0: wenn eine BU nicht mehr machbar ist. Und natürlich die Erwerbsminderungsrente als staatliche Leistung, aber mit hohen Hürden und oft wirklich niedrigen Beträgen. Das erstmal als Einstieg und ganz großen Überblick. Und jetzt nehmen wir alle sechs Themen mal genauer unter die Lupe. Ich liebe ja Bilder und ich sage gerne, die private Unfallversicherung ist wie eine Vollkasko, nur eben für dich selbst. Denn wir versichern oft unser Auto besser als unseren eigenen Körper. Beim Auto ist es ganz selbstverständlich. Da überlegen wir, ob wir eine Teil- oder eine Vollkasko brauchen, weil ein Blechschaden schnell teuer wird. Aber wenn wir uns selbst verletzen, wird es noch viel teurer, finanziell und emotional. Und genau da kommt die Körperkasko ins Spiel, die private Unfallversicherung. Wenn dir ein Unfall passiert und einen bleibenden Schaden, einen sogenannten Invaliditätsschaden hinterlässt, zum Beispiel du kannst einen Arm oder ein Bein nicht mehr richtig benutzen, dann bekommst du eine Einmalzahlung. Wie hoch? Das hängt von zwei Dingen ab. Grundsumme, also dem vereinbarten Basisbetrag, zum Beispiel 100.000 Euro, und der Progression. Je schwerer der Schaden, desto überproportional höher ist die Auszahlung. Das heißt, bei ganz schweren Verletzungen kann sich die Leistung verdoppeln oder sogar verdreifachen. So fängt man mit Geld das auf, was körperlich vielleicht nicht mehr vollständig heilbar ist, für Umbauten, Therapien oder einfach, um finanziell auch mal durchzuatmen.
1: Und was ist dann Invalidität?
0: Das ist der medizinische Grad der bleibenden Beeinträchtigung nach einem Unfall. Zum Beispiel 20% oder 70%. Eine Tabelle legt fest, wie stark zum Beispiel der Verlust eines Fingers oder einer Hand gewertet wird. Und danach richtet sich dann die Auszahlung.
1: Okay, das ist klar. Aber viele denken ja, ich bin doch eh über die Arbeit oder die Schule versichert. Wie grenzt sich das denn zur gesetzlichen Unfallversicherung ab?
0: Sehr gute Frage. Da liegt nämlich ein ganz großer Irrtum. Es gibt zwei Arten von Unfallversicherung, die gesetzliche und die private. Die gesetzliche greift nur in bestimmten Situationen, also bei Arbeits- oder Schulunfällen und auf dem direkten Hin- oder Rückweg. Sie ist über den Arbeitgeber oder die Berufsgenossenschaft geregelt. Wenn du also auf der Baustelle verunglückst oder auf dem Weg zur Arbeit, dann bist du über diese Schiene abgesichert. Die private Unfallversicherung dagegen schützt dich rund um die Uhr, also in der Freizeit, im Urlaub, beim Sport und im Haushalt. Denn genau da passieren die meisten Unfälle, zu Hause, im Garten oder beim Skifahren.
1: Das heißt, wenn ich am Wochenende beim Heimwerken von der Leiter falle, bin ich über den Arbeitgeber gar nicht abgesichert?
0: Genau. Da hilft die Berufsgenossenschaft nicht, weil das kein Arbeitsunfall ist. Und Hausfrauen, Hausmänner oder Selbstständige haben ja überhaupt gar keinen Arbeitgeber. Sie sind überhaupt nicht gesetzlich abgesichert. Für diese Gruppen ist die private Unfallversicherung also besonders wichtig.
1: Verstanden. Und gibt es bei der privaten Unfallversicherung noch weitere Leistungen außer der Einmalzahlung?
0: Ja, gute Tarife leisten deutlich mehr. Zum Beispiel eine monatliche Unfallrente, wenn du wirklich schwer betroffen bist. Ein Krankenhaustagegeld für jeden Tag im Krankenhaus. Die Kostenübernahme für kosmetische Operationen, Bergungskosten, etwa nach einem Skiunfall. Oder Zuschüsse für Reha-Maßnahmen oder Haushaltshilfen. Und das alles zusätzlich zur eigenen Invaliditätsleistung. Am Ende geht es um eins. Wenn dich ein Unfall trifft, sollst du nicht auch noch finanziell fallen. Und genau das leistet die private Unfallversicherung als deine persönliche Körperkasko.
1: Okay, verstanden. Kommen wir zum zweiten und dritten Thema. Gib uns doch mal einen kleinen Exkurs zur Lohnfortzahlung und zum Krankengeld als gesetzliches Sicherheitsnetz bei kurz- bis mittelfristiger Krankheit und zum privaten Krankentagegeld. Was passiert, wenn ich krankgeschrieben bin?
0: Die ersten 6 Wochen zahlt dein Arbeitgeber dein volles Gehalt weiter. Alles läuft normal. Du merkst finanziell überhaupt keinen Unterschied. Phase 2. Ab Woche 7 übernimmt die Krankenkasse das sogenannte Krankengeld. Das sind etwa 70% vom Brutto, aber maximal 90% vom Netto. Und das maximal 78 Wochen lang pro Krankheit. Und jetzt kommt das Entscheidende. Diese Lücke klingt auf dem Papier vielleicht klein. 10% weniger Einkommen, das geht schon, denkt man. Aber in der Realität merkt man es sofort. Denn Miete, Strom, Kredite, Versicherung, vielleicht ein Auto oder die Kosten für die Kinder, das alles läuft 1:1 weiter. Und wenn du plötzlich jeden Monat 200, 300 oder 400 Euro weniger zur Verfügung hast, dann ist es kein Puffer mehr, dann ist es ein echtes Loch in der Haushaltskasse. Das kann man vielleicht mit Rücklagen oder Dispo überbrücken, aber wenn die Krankheit länger dauert, und das tut sie ja oft, bevor man überhaupt in eine Berufsunfähigkeit rutscht, dann wird es finanziell richtig eng. Und genau hier hilft das private Krankentagegeld. Das zahlt dir für jeden Krankheitstag einen festen Betrag, den du selbst festlegst, passend zu deinen Fixkosten. Kostet oft weniger Euro im Monat, kann aber den Unterschied machen zwischen alles läuft weiter und ich muss meine Ersparnisse aufbrauchen. Ich sag's mal so. Bevor du berufsunfähig wirst, bist du immer länger als 6 Wochen krank. Und wenn du diese Phase schon finanziell kaum überstehst, reißt das ein Loch, das du so schnell nicht wieder stopfen kannst. Das Krankentagegeld ist also keine Nebensache. Es ist der erste wichtige Schutz, bevor die BU überhaupt greift.
1: Okay, dann machen wir gleich weiter mit Thema 4, der Berufsunfähigkeit. Was genau sichert die BU ab?
0: Ganz einfach gesagt, die Berufsunfähigkeitsversicherung sichert deine Arbeitskraft ab und sie schützt dein Einkommen, also das Geld, wovon du lebst. Wenn du deinen Beruf voraussichtlich mindestens 6 Monate lang so weniger als 50% ausüben kannst, egal ob durch Krankheit oder Unfall, dann zahlt sie dir eine monatliche Rente. Und das ist wirklich der größte Hebel, weil deine Arbeitskraft in Euro gerechnet unglaublich viel wert ist. Stell dir mal vor, jemand verdient 2.500 Euro netto im Monat. Das sind 30.000 Euro im Jahr. Wenn er das über 40 Jahre verdient, dann sind das 1,2 Millionen Euro. Und das ist nur das Netto, also das, was wirklich auf dem Konto ankommt. Brutto wäre es noch viel mehr. Wenn du also deine Arbeitskraft verlierst, verlierst du im schlimmsten Fall in diesem Beispiel über 1 Million Einkommen und das, bevor du überhaupt an Altersvorsorge oder Rente denkst. Denn wenn du nichts mehr verdienst, zahlst du ja auch nicht mehr in die gesetzliche Rente ein. Das heißt, du verlierst nicht nur dein aktuelles Einkommen, sondern auch deine Zukunftseinkünfte. Und das nicht abzusichern, ist wirklich fatal. Deshalb sage ich immer, die BU ist kein Nice-to-have, sondern ein Muss, wenn man verstanden hat, was die eigene Arbeitskraft wirklich wert ist.
1: Wow, das macht es wirklich greifbar. Und was sind die häufigsten Gründe, warum jemand überhaupt berufsunfähig wird?
0: Heute ganz klar von psychischen Erkrankungen wie Depression und Burnout. Danach kommen Rücken- und Gelenkprobleme, dann Krebserkrankungen oder andere chronische Krankheiten. Unfälle sind tatsächlich nur ein kleiner Teil der Fälle. Deshalb ist die BU so wichtig. Sie zahlt bei Krankheit und Unfall, also wirklich umfassend.
1: Wann sollte man so eine BU am besten abschließen?
0: Wie so oft, so früh wie möglich ist es am besten. Denn der Beitrag hängt immer von Alter, Risiko und Berufsgruppe und von deinem Gesundheitszustand ab. Wer jung und gesund ist, startet also am besten bereits als Schüler und sichert sich perfekte Konditionen für das ganze Leben. Und durch die Ausbaugarantie kannst du bei bestimmten Ereignissen wie Heirat, Kind, Hauskauf, Gehaltssprung ohne neue Gesundheitsprüfung deine BU ausbauen und erhöhen. Und gerade Eltern können hier für ihre Kinder einen großen Unterschied machen. Wenn sie wissen, dass ihr Sohn oder ihre Tochter später mal ins Handwerk gehen möchte oder vielleicht Notfallsanitäter werden will, also Berufe, die körperlich und vom Risiko her anspruchsvoll sind und damit auch teuer im Beitrag, dann kann man schon als Schüler eine BU abschließen. In dem Moment zählt das Kind als Schüler nämlich noch zu einer günstigen Berufsgruppe. Wenn man wartet, bis die Ausbildung oder der Job beginnt, landet man automatisch in einer höheren Risikogruppe und der Beitrag kann sich dann verdoppeln oder verdreifachen. In manchen Fällen ist es dann sogar so teuer, dass man es sich gar nicht mehr leisten kann und die BU nicht bezahlen kann. Das heißt, wer hier früh startet, friert quasi seinen Gesundheitszustand ein und sichert sich eine gute Berufsgruppe und einen günstigen Beitrag. Das ist echtes Frühstarterglück. Und viele sagen später, warum hat mir das niemand früher gesagt?
1: Und wie viel Rente sollte man absichern?
0: Auch hier gibt es eine Faustregel, bis zu 80% des Nettoeinkommens, soweit das Budget und die Regeln es erlauben. Aber wichtiger als die Summe ist der Gedanke dahinter. Denn du willst einfach, dass dein Leben weiterläuft. Dass du die Miete weiter überweist, dass der Kühlschrank voll ist, dass der Urlaub vielleicht kleiner ist, aber nicht ganz gestrichen wird. Dass du dich auf deine Genesung konzentrieren kannst, statt darauf auf Kontoauszüge zu starren. Deine BU sorgt dafür, dass dein Alltag stabil bleibt, auch wenn du selber gerade nicht kannst. Oder anders gesagt, sie ersetzt nicht deinen Job, aber sie schützt deinen Lebensrhythmus. Und genau darum geht es am Ende.
1: Und wenn jemand aufgrund der Risikoprüfung keine BU mehr bekommt oder sie einfach zu teuer ist?
0: Dann schaue ich, welche Alternativen es gibt. Es gibt zum Beispiel einen Tarif, der springt ein, wenn du schwer erkrankst oder eine deiner Grundfähigkeiten verlierst. Also Dinge, die du im Alltag einfach brauchst, wie sehen, hören, sprechen, greifen, gehen. Bei schweren Erkrankungen wie Herzinfarkt, Schlaganfall, Krebs, Multiple Sklerose oder schweren Lungenerkrankungen zahlt dieser Tarif eine monatliche Rente oder in manchen Varianten auch eine Einmalzahlung, damit du finanziell handlungsfähig bleibst. So kannst du in dieser extremen Situation Behandlung und Heilung in Ruhe angehen, ohne dich gleichzeitig um Geld sorgen zu müssen. Diese Absicherung der schweren Krankheiten und Grundfähigkeiten ist oft günstiger und die Gesundheitsprüfung ist weniger streng als bei einer klassischen BU. Wichtig aber zu wissen, psychische Erkrankungen sind im Grundtarif meist nicht versichert. In höheren Varianten kann es jedoch eine eingeschränkte Leistung geben, zum Beispiel bei schweren Depressionen. Es ist also kein voller Ersatz für eine BU, aber für viele, die keine BU mehr bekommen oder sich keine leisten können, ist es eine starke Brücke, um wenigstens die größten finanziellen Risiken abzufangen.
1: Kommen wir zum letzten Thema, der staatlichen Erwerbsminderungsrente. Viele sagen ja, wenn alle Stricke reißen, springt der Staat schon ein. Stimmt das?
0: Leider stimmt das nur eingeschränkt. Die Erwerbsminderungsrente bekommst du von der gesetzlichen Rentenversicherung erst dann, wenn du in keinem Beruf mehr arbeiten kannst. Nicht nur im Erlernten, wie bei der BU. Das heißt, der gesetzliche Rentenversicherungsträger darf abstrakt verweisen. Das heißt, kannst du noch mehr als 3 Stunden am Tag in irgendeinem Job arbeiten, gibt es keine volle Erwerbsminderungsrente. Und selbst die volle Rente liegt nur etwa bei 30-50% deines letzten Nettoeinkommens. Zusätzlich gilt, Anspruch hat nur, wer mindestens 5 Jahre in die Kasse eingezahlt hat. Viele junge Menschen, Selbstständigen, Hausfrauen, Hausmänner fallen dadurch durchs Raster. Daher mein Fazit, die Erwerbsminderungsrente ist meinetwegen eine Art Grundschutz, aber niemals ein Ersatz für eine BU.
1: Klare Ansage. Okay, dann lass uns mal zusammenfassen, nochmal klar und sauber trennen.
0: Wenn es um den Schutz

0: deines Einkommens geht, gibt es im Grunde 6 Bausteine und jeder hat seine eigene Aufgabe. Erstens die Unfallversicherung. Sie hilft, wenn ein Unfall bleibende körperliche Spuren hinterlässt. Dann gibt es eine Einmalzahlung, sozusagen deinen finanziellen Puffer, wenn dein Körper plötzlich nicht mehr mitmacht. Zweitens die Lohnfortzahlung. Sie kommt vom Arbeitgeber die ersten 6 Wochen, wenn du krank bist, in Höhe deines Nettogehaltes. Drittens das Krankengeld der Krankenkasse ab Woche 7. Und wer die Lücke schließen will, weil das Geld dann einfach weniger wird, nimmt ein privates Krankentagegeld dazu. Viertens die Berufsunfähigkeitsversicherung. Sie ist der große Hebel. Sie zahlt eine monatliche Rente, wenn du deinen Beruf dauerhaft nicht mehr ausüben kannst, egal ob durch Unfall oder durch Krankheit. Fünftens, der schwere Krankheiten- oder Grundfähigkeitenschutz. Das ist die smarte Alternative, wenn eine BU nicht mehr machbar ist. Er zahlt, wenn du zum Beispiel einen Herzinfarkt, Schlaganfall oder Krebs bekommst oder wenn du Grundfähigkeiten wie Sehen, Hören oder Greifen verlierst. Und sechstens, die staatliche Erwerbsminderungsrente. Sie greift nur, wenn du wirklich gar nicht mehr arbeiten kannst, in keinem Job. Sie ist also eher ein kleiner Rettungsring, kein stabiles Sicherheitsnetz. Am Ende geht es darum, dass du weißt, welcher Baustein dich wann auffängt. Denn nur wer die Unterschiede kennt, kann seine Lücken wirklich schließen. Und das bedeutet am Ende weniger Angst, mehr Sicherheit, mehr Ruhe im Kopf.
1: Okay, das war jetzt richtig viel Input. Wie geht man da am besten ran, ohne sich zu verzetteln? Also wo fängt man an, wenn man merkt, da könnte was bei mir fehlen?
0: 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Ich nenne das den kostenfreien Kurzcheck. Da gehen wir gemeinsam Schritt für Schritt durch. Erstens, was hast du schon? Unfall, BU, Krankentagegeld. Zweitens, wo sind deine Lücken? Reicht deine BU-Rente? Zählt vielleicht das Krankentagegeld? Drittens, was ist wirklich wichtig, gerade wenn dein Budget begrenzt ist? Und viertens, wir lassen deinen Schutz später einfach mitwachsen, so wie dein Leben sich verändert. Dein gutes Gefühl steht am Ende immer vor einem neuen Vertrag. Das heißt, mir ist wichtig, dass du am Ende sagst, ich weiß, was ich habe und es passt zu mir, zu meinem Leben und zu meiner Familie. Den Link findest du direkt unten. Buche dir einfach jetzt deinen Kurzcheck oder Kennenlerntermin und wir finden gemeinsam heraus, wo du heute stehst und was du morgen vielleicht besser machen kannst. Oder, wie ich es gern sage, Sicherheit im Topf statt Papier im Ordner.
1: Perfekt. Und das soll auch für heute das Schlusswort sein. Und nächstes Mal geht es um Altersvorsorge oder, wie du sagst, das Leben 2.0. Wie man finanziell frei bleibt, wenn man nicht mehr muss, sondern darf. Wenn euch die Folge gefallen hat, lasst gerne ein Like da. Schaut nächste Woche Montag 18 Uhr wieder hier vorbei. 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Und wenn ihr eine Meinung dazu habt, gerne unten in die Kommentare. Und wenn ihr eine persönliche Beratung bei Yvonne wollt, dann gerne einen Termin über den Link in der Beschreibung buchen. Wir freuen uns auf euch nächste Woche wieder. Macht's gut. Ciao.

0: Herzlich willkommen zu Elbland Aktuell vom 27. Mai 2026. Schön, dass Sie wieder mit dabei sind. Heute starten wir mit einem Highlight für alle Schauspielfans. Denn das Theater Meißen hat im Laufe dieser Woche ihre neue Spielzeit ab September 2026 für ihre Besucherinnen und Besucher vorgestellt. Was die neue Spielzeit auszeichnet und warum das Spielzeitheft dieses Mal so dick ist wie noch nie, das sehen Sie jetzt.
1: Im Theater Meißen wurde in der vergangenen Woche im Rahmen einer Pressekonferenz die neue Spielzeit ab September 2026 vorgestellt. Theaterchefin Ann-Christine Böhme gab dabei gemeinsam mit ihrer neuen Marketingkollegin Simone Panitz einen Ausblick auf Premieren, Kooperationen und neue Akzente im Programm. Vorgestellt wurde außerdem das neue Spielzeitheft, das inzwischen ausliegt und auch digital abrufbar ist. Mit einem Schmunzeln betonte Böhme dabei, so dick war es noch nie.
2: Mit der Anzahl der Seiten sozusagen jetzt nicht mehr mit dieser anderen Bindung irgendwie klargekommen sind, hat damit zu tun, dass uns ganz, ganz viele Wünsche und Grüße erreicht haben von befreundeten Künstlern, aber auch Partnern, die wir alle mit aufgenommen haben in dieses Heft, weil es ja doch ein bisschen, kommen wir dann gleich noch drauf zu sprechen, eine Jubiläumsspielzeit sein wird. Und wir wollten das einfach mal festhalten für die, vielleicht auch für die Ewigkeit, mal gucken.
1: Bevor der Blick nach vorn ging, stand zunächst eine Bilanz der aktuellen bzw. vergangenen Spielzeit im Mittelpunkt. Die Entwicklung sei ausgesprochen positiv. Sowohl die Zahl der Veranstaltungen als auch die Besucherzahlen hätten inzwischen wieder ein Niveau erreicht, das sogar über den Werten vor der Pandemie liege, so die Theaterleitung.
2: Ich denke, das lässt ja auch auf die Resonanz, auf das Programm blicken. Wenn viele Leute kommen, ist ja ein schönes Zeichen für uns. Und wir als Haus sind zwar ein Gastspielhaus, aber wir arbeiten mit professionellen Künstlerinnen und Künstlern genauso wie mit Amateuren erfolgreich zusammen. Wir haben dafür kein Budget, wir wollen es aber gerne machen und wir werben dann Drittmittel ein für diese Produktionen, was uns immer besser gelingt. Wir haben im Gastspielbereich unsere Netzwerke weiter geknüpft, konsequent erweitert. Wir sind Partner des Elblandia-Festivals, der Jazztage Dresden, das weiten wir auch von Jahr zu Jahr immer ein Stückchen mehr aus. Auch Elblandia wird in diesem Jahr mit zwei Veranstaltungen bei uns und nicht mehr nur mit einer Veranstaltung. Man muss sich ja erstmal so ein bisschen annähern, einfach gucken, ob das passt. Das ist natürlich für uns eine wunderbare Sache, auch gemeinschaftlich Risiken zu tragen und also finanzielle Risiken zu tragen und eben hochkarätige Leute auch nach Meißen zu holen, was wir alleine einfach gar nie uns wagen würden. Gleichzeitig gibt es natürlich bewährte Partnerschaften wie Landesbühnen, wie Elbland Philharmonie, Musikhochschule in Dresden, die ein ganz, ganz wichtiges Fundament bilden in unserer Arbeit. Wie ich schon sagte, ist alles gut angenommen worden. Die Auslastung des Hauses lag im letzten Jahr bei ca. 80%, was enorm gut ist, worauf wir sehr, sehr stolz sind, kann man mal so sagen, worüber wir uns

0: total freuen. Also die Besucheranzahl stieg um 4000 Besucher. Das ist gemessen an unserer Gesamtbesucherstärke auch viel. Also das ist, lass mich mal schätzen, das sind 10% sogar. Also eine Erhöhung sozusagen. Dazu muss man sagen, wir haben auch mehr Veranstaltungen gespielt. Das gehört dazu. Aber es ist offensichtlich vorhanden, das Potenzial an Zuschauern. So. Und wir sind allerdings, das muss man auch sagen, mit dieser Veranstaltungsdichte an unserer personellen Obergrenze. Also mehr können wir nicht leisten. Ich wollte unbedingt noch darauf hinweisen, dass wir mit dieser Auslastung und auch mit dieser Besucherstärke über das Vor-Corona-Niveau hinausgehen. Also ich bin ja seit 2017 hier und wir hatten 2019 unser besucherstärkstes Jahr vor Corona. Dann kam Corona und jetzt gehen wir mit dem, was wir jetzt hatten im letzten Jahr, über dieses Niveau hinaus, was natürlich für uns auch nochmal sehr schön ist. Das alles kann man nur machen, wenn man ein attraktives Programm hat, aber auch wenn man ein großartiges Team hat. Und das muss ich einfach an der Stelle mal sagen. Dieses großartige Team, das arbeitet hier.
1: Parallel blickt das Haus derzeit auch auf seine eigene Geschichte. Das Theater Meißen feiert in diesem Jahr sein 175-jähriges Bestehen. Eine begleitende Ausstellung nimmt Besucher mit auf eine Reise durch die Historie des Hauses und erzählt dabei auch überraschende Details. Etwa, dass das Gebäude ursprünglich gar nicht als Theater geplant war, sondern einst als Kaufhaus diente.
0: Vorhang auf, sagen wir, Vorhang auf für eine ganz besondere Spielzeit. Vor 175 Jahren, am 13. November 1851, wurde das Theater Meißen als Stadttheater gegründet. Also dieses Haus, in dem wir hier sitzen, ist 1545 erbaut worden als Gewandhaus, als städtisches Kaufhaus und Handelshaus. Hatte damit zu tun, dass hier auch der Hafen war. Also das hatte alles irgendwie einen logischen Zusammenhang. Schon davor ist es verbürgt, dass es hier auf diesem Platz Aufführungen gegeben hat. Also es gab ja immer Wandertheatergruppen. Und es gab hier in einem Vorgängerbau eine mobile Bühne, die immer aufgebaut werden konnte. Und auch später, als es dann im Handelshaus war, war das so. Und das weiß man ja auch, ich erzähle das immer, nicht umsonst heißt es ja in Leipzig, Leipzig ist ja auch das Gewandhaus. Das ist auch ein städtisches Kaufhaus gewesen. Und diese Kaufhäuser waren auch gesellschaftliche Mittelpunkte. Also dort haben sich die Leute auch getroffen und deswegen wurden da auch auf mobilen Bühnen Theater gespielt oder Konzerte gegeben. Also das heißt, es gab es schon lange und dann darüber hinaus auch bis 1851 ein Dr. Romberg, Architekt und Stadtrat, Pläne praktisch vorgelegt hat zum Umbau in ein Theaterhaus. Und das wurde dann auch unter maßgeblicher Hilfe der Bürgerschaft tatsächlich, also auch finanzieller Hilfe der Bürgerschaft, wurde das dann auch umgesetzt, sodass eben am 13.11.1851 dieses Theater gegründet werden konnte. Ein Ensemble wurde tatsächlich erst am Ende des 19. Jahrhunderts erstmalig aufgebaut und auch ein wirklicher dramaturgischer Spielplan, sage ich mal so, also dass sie sich gelöst haben von diesen Wanderbühnen und richtig ein Ensemble gegründet haben. Das hat dann auch zu einer richtigen Blütezeit in den 20er Jahren des 20. Jahrhunderts geführt. Da wurden dann auch die Burgfestspiele zum ersten Mal da oben durchgeführt. Und auch hier im Haus, es gab Erstaufführungen, deutsche Erstaufführungen. Es gab ein wirkliches Ensemble aus Schauspielern, Musikern, Sängern, Tänzern. Also ein Vierspartentheater war das. Und das blieb es auch bis Mitte des 20. Jahrhunderts, wobei hier nochmal in den 50er Jahren, also das, wo wir jetzt hier gerade sitzen, ist ein Erweiterungsbau, den gab es vorher nicht, sieht man noch auf alten Darstellungen, der stammt tatsächlich aus den 50er Jahren und auch im Haus wurde zum Beispiel der eiserne Vorhang eingebaut, also diese Brandschutzsicherheitsmaßnahme. Und was ich wirklich sehr, sehr interessant finde, wir haben verbürgte Besucherzahlen von 1957/58 von knapp 190.000 Besuchern. Und das ist wirklich bei einer Vorstellungsanzahl von 463. Also um genau zu sein, 189.000 Besucher bei 463 Veranstaltungen. Das hat nicht alles hier stattgefunden. Also wenn man sich da mal ein bisschen reingräbt, kriegt man mit, dieses Haus hat als Landesbühne, wie man sie heute kennt, im Grunde gearbeitet. Also die sind

Wirklich, man kann das nachlesen, die ganzen Spielorte, die sind in jedem Dorf gewesen, die sind rundherum gefahren und haben überall gespielt. Und damit kommt das zusammen. Und es ist sowohl in der Vorstellungsanzahl auch, als auch in der Besucheranzahl ungefähr viermal so viel wie das, was wir jetzt hier haben. Ist aber trotzdem für mich interessant, wo ich mir sage, okay, viermal so viele Vorstellungen, viermal so viele Besucher. Ist nicht so schlecht für uns, sag ich mal. Also, wir spielen in der Tradition dann irgendwie doch ganz gut mit. Aber eben Wahnsinn. Und wenn man bedenkt, da bin ich noch nie dahinter gekommen, was das zu bedeuten hat. In den 60er, also nach dem Krieg, wurden ja die Landesbühnen Sachsen zum Beispiel gegründet. Das war ja auch, glaube ich, ein politischer Wille, dass diese Landesbühnen gegründet wurden. Eigentlich hat man eine Landesbühne hier gehabt. Also warum das jetzt in Radebeul dann, es entstand dort auch aus einem Verein heraus, aber es führt jetzt zu weit, aber es wurde hier schon so gearbeitet. Hat aber nichts geholfen. Es ist, um genau zu sein, im 1964, nee, 1963 schon wurde das gesamte Ensemble aufgelöst. Und 1964 wurde das Theater umgewandelt in ein Kreiskulturzentrum. Das war sicherlich auch alles politischer Wille. Das war sicherlich alles, hatte noch was mit sowjetischer Besatzungsmacht und allem drum und dran zu tun. Viele solche Ideen kamen ja auch, muss man sagen, aus der Sowjetunion, so wie die dort Kulturpolitik gemacht haben. So wurde das bei uns dann nach dem Krieg auch gemacht. Ja, und dann blieb das Haus Kreiskulturzentrum bis 2000. Also auch also unter der Trägerschaft des Landkreises dann, ja, und bis 2000. Dann gab es Verhandlungen zwischen der Stadt und der Stadtrat. Der Meißner Stadtrat beschloss, das Theater als gemeinnützige GmbH zu übernehmen. Und ab 2001 ist es dann nicht mehr Stadttheater Meißen, sondern heißt es eben Theater Meißen GmbH. Das war dann. Und die Stadt ist sozusagen seitdem alleiniger Gesellschafter des Theaters. Damit will ich es mal bewenden lassen, aber das ist so im Grunde genommen so der große Bogen. Und ein bisschen zusammengefasst und ein bisschen ausgeweiteter kann man das alles noch im Stadtmuseum bis zum 15. November, glaube ich, sich anschauen. Ja, 175 Jahre Theater Meißen. Wir sind schon mehrfach darauf hingewiesen, kein Ensembletheater. Wie feiert man sowas als Gastspielhaus? Wir haben uns überlegt, ich habe mir überlegt, wir machen keine Festwoche, weil das würde sozusagen unser Netzwerk ja nicht darstellen können. Also wir sind ja nichts ohne diese Netzwerke und insofern haben wir gesagt, wir verdichten das Programm ein bisschen, wir verdichten es im Herbst. Also wir beginnen im Oktober mit besonderen Veranstaltungen. Das Ganze verdichtet sich dann immer mehr noch im November, weil das halt eben so dieser Gründungsmonat auch ist. Und ja, und dann geht es aber im Grunde genommen schon auch über diese ganze Spielzeit weiter. Wir feiern sozusagen unsere künstlerischen und städtischen Partner, die Kunst, das geschichtsträchtige Haus und den lebendigen Ort der Gemeinschaft. Das ist unser Ansinnen in dieser nächsten Spielzeit, natürlich immer, aber ganz besonders. Und wir haben eben den Großteil unserer traditionellen Partner eingeladen. Also das sind Künstler, das sind aber auch Agenturen mit ihren Veranstaltungen, die sie mitbringen, Festivals und auch Vereine. Und alle die, das habe ich anfangs auch schon gesagt, alle die haben sich auch hier in diesem Heft versammelt. Das kann man eben in einer ruhigen Minute sich mal durchlesen, beziehungsweise wir sind auch gerade dran, sowas mal für unsere Webseite noch aufzuarbeiten, dass wir das dann einfach auch noch mal ein bisschen zusammenstellen können. Ich mache trotzdem mal so einen ganz kleinen Auszug aus dem, was, sagen wir mal, so ein bisschen special ist, weil damit man sich mal so vorstellen kann, dass es über das hinausgeht, was wir sonst gemacht haben. Ich beginne mal mit dem 13.11., das ist ja dieser Geburtstag. Ich wollte nicht so gerne eine Gala und habe das Zwinger-Trio gefragt, ob sie nicht das moderieren würden. Und die haben gesagt, machen wir, wir kommen mit der Zwinger-Lotterie. Die Zwinger-Lotterie ist ein Lotto, also die ziehen Gewinnzahlen sozusagen. Ne? Also auch wenn sie das ohne Jubiläum machen, verstecken sich hinter diesen Gewinnzahlen dann immer irgendwelche Beiträge. In unserem Fall wird es so sein, dass
dass es Überraschungsgäste sind. Also es wird einfach, es wird einen Zwinger-Trio-Abend geben, eine Jubiläums-

0: Lotterie und es wird Menschen, Künstler geben, die sich dazu gesellen, was wir aber noch nicht veröffentlichen. Das sind des Überraschungsgastes. Wir laden auch ein, also wir laden sozusagen natürlich die Stadtgesellschaft ein, sagen wir mal die oberen 10.000. Wir werden danach auch noch weiter feiern im Haus, also es wird ein Geburtstagsfest sein. Es wird auch im November einen Klatsch bei Käthe geben, hier, ich nenne es jetzt mal Intendantenklatsch. Wir haben zu Gast Ulrich Barmann, das ist sozusagen der Vater von Daniel Barmann, das ist der vorvorletzte Geschäftsführer, Intendant des Hauses. Der war direkt nach der Übergabe an die Stadt, ist er sozusagen der erste Geschäftsführer gewesen. Es wird dann ein Wochenende später ein Festkonzert geben, der Elbphilharmonie. Wir rasen dann wie verrückt aus diesem Konzert in Barmanns Keller, weil in Barmanns Keller, wir konnten den alten Herrn Barmann noch mal dazu kriegen, uns diesen Keller zu öffnen. Also wir werden sozusagen noch eine Geburtstagsparty feiern in Barmanns Keller, wo wir sicherlich auch Vereine, Leute aus der Stadt, also einfach uns verbundene Menschen einladen und mit denen dann den Abend noch tanzen wollen. Dieses Angebot wird sich natürlich an alle Generationen richten, wie immer bei uns.
1: Im weiteren Verlauf ging es um die unterschiedlichen Spielorte, die das Theater längst über die eigenen Wände hinaus erweitert haben. Neben der großen und kleinen Bühne gehören inzwischen zahlreiche Orte in der Stadt zum kulturellen Programm. Der Heinrichsplatz, der Hof der Roten Schule oder weitere Spielorte in der Altstadt werden etwa beim Gassenzauber oder im Rahmen des heißen Sommers zur Bühne. Auch die Zusammenarbeit mit langjährigen Partnern soll fortgesetzt werden. Besonders das Bespielen von Schloss Scharfenberg sei für das Theater weiterhin etwas Besonderes und Ausdruck gewachsener Kooperationen. Die Bühnen dafür stehen jedenfalls bereit. Und ab September beginnt im Theatermeißen dann das nächste Kapitel.
2: Nach einer kurzen Unterbrechung geht's hier gleich weiter mit Elbland aktuell. Da wechseln wir rüber nach Riesa. Denn dort geht der Ausbau des Fernwärmesystems weiter seinen Gang. Bleiben Sie dran und bleiben Sie gespannt.
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2: Herzlich willkommen zurück zu

0: Elbland aktuell. Schön, dass Sie dran geblieben sind. In Riesa soll der Ausbau des Fernwärmesystems durch die Stadtwerke immer weiter vorangetrieben werden. Wie die nächste Ausbaustufe aussehen soll, das zeigen wir Ihnen jetzt.
1: Den Ausbau seines Fernwärmenetzes treiben die Stadtwerke Riesa in den letzten Monaten im Stadtgebiet verstärkt voran. Jetzt plant der kommunale Energieversorger die nächste Ausbaustufe. Geschäftsführer René Röthig über die Idee.
2: Ja, es hat sich ja nun mittlerweile rumgesprochen, dass wir mit VERALBI eine sehr langjährige Partnerschaft pflegen, was die industrielle Abwärmenutzung betrifft. Wir wollen dieses Projekt um einen Teil 2 ergänzen und praktisch dieses vom Kühlturm abfallende warme Wasser nutzen, um das Zentrum von Riesa damit mit Wärme zu versorgen.
1: Die Innenstadt mit Abwärme des Stahlwerkes zu versorgen, ist schon seit langem Thema. Die Umsetzung ist aber nicht so einfach, wie man denken könnte. Jetzt stehen aber neue Möglichkeiten zur Verfügung.
2: Das, was wir bisher noch nicht gemacht haben, lag daran, dass das Wasser relativ kalt ist, also relativ gesehen. So, und wir sind jetzt mit der Wärmepumpentechnologie so weit, Stand der Technik ist, dass wir das jetzt auch einbinden können. Und mit der entsprechenden Förderung wird das dann auch ökonomisch sinnvoll, sodass die Fernwärme dann auch, ich sag mal, einen preislich attraktiven Wert erreichen kann. Und die Leitung haben wir schon im Elbkreis von der Dualen Hochschule bis zu unserem Kraftwerk Elbufer gezogen. Wir werden das dann dort einbinden, also im Prinzip vom Kühlturm über diese Strecke dort an der Elbe lang bis zu unserem Kraftwerk, was in Riesa als Wahrzeichen gelten kann. Und von dort aus ist ja die Netzanbindung für das Zentrum bereits gegeben.
1: Mit der Verbindung von VERALBI und den Stadtwerken hat Riesa einen besonderen Standortvorteil. Bereits seit 2013 arbeiten die beiden Unternehmen erfolgreich zusammen. 2030 könnte die Riesaer Innenstadt mit Abwärme aus dem Stahlwerk erneuerbar beheizt werden.
3: Der Lions Club Meißen-Domstadt hat eine besondere Baumpatenschaft übernommen. Anlässlich ihres 30-jährigen Jubiläums haben die Damen des Clubs gemeinsam mit Oberbürgermeister Markus Renner einen Patenbaum in Meißen gepflanzt. Laut Schatzmeisterin Maria Jung steht die Winterlinde an der Fährmannstraße und symbolisiert Frieden und Stärke. Die nächsten Aktionen des Clubs umfassen einen Kuchenverkauf zugunsten eines Schüleraustauschs sowie den traditionellen Kleiderverkauf im Oktober. Im Naturschutzgebiet Unger werden aktuell Maßnahmen zur Waldpflege durchgeführt. Revierförsterin Annette Schmidt-Scharfe von der Nationalpark- und Forstverwaltung Sächsische Schweiz hat diese Arbeiten gemeinsam mit der unteren Naturschutzbehörde begutachtet. Ziel ist es, den Wald stabiler gegen den Klimawandel zu machen, indem die Baumartenvielfalt gefördert wird. Besonders stolz ist Schmidt-Scharfe auf die letzte alte Weißtanne im Gebiet, deren Entwicklung sie genau verfolgt. Ein gemeinsames Projekt zwischen den Gymnasien von Coswig und Lovositsche wird im Juni 2026 realisiert. Insgesamt 50 Schülerinnen und Schüler verbringen eine Woche in Lovositsche, um ihre Fremdsprachenkenntnisse zu verbessern und kulturelle Erfahrungen zu sammeln. Geplant sind unter anderem Ausflüge, eine Stadtführung sowie ein Besuch in Prag. Diese Initiative soll die partnerschaftliche Verbindung beider Schulen weiter festigen. Die Städte Pirna und Eisenerz haben am Pfingstwochenende offiziell ihre Städtefreundschaft besiegelt. Diese Partnerschaft baut auf einer über 25-jährigen Freundschaft zwischen den Feuerwehren beider Städte auf. Oberbürgermeister Tim Lochner betonte, dass solche Freundschaften mehr als nur Urkunden sind. Sie fördern kulturellen Austausch und Gemeinschaftssinn zwischen verschiedenen Kulturen und Traditionen.
0: Meine Damen und Herren, das war Elbland aktuell vom 27. Mai 2026. Schön, dass Sie bis zum Ende mit dabei geblieben sind. 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Bis dahin wünsche ich Ihnen jetzt noch einen wunderschönen Abend und wir sehen uns morgen wieder hier, zur selben Zeit und am selben Ort. Bis dahin.

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1: 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Ein Buch zum besonderen Jubiläum und aktueller Vorbereitungsstand Sächsische Landesgartenschau.
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1: Liebe Zuschauer, einen wunderschönen guten Abend und herzlich willkommen zu Tagaktuell vom Mittwoch. Am 30. Mai wird das Außengelände der Sparkassenarena Zwickau zu einem Ort der Begegnung, des Schutzes und des Miteinanders. Mit Schutzschild findet dort die erste Messe für Kinder und Familien statt, organisiert von Stark für Kinder gemeinsam mit dem Clan McGregor. Im Mittelpunkt stehen Kinder stärken, Kinder schützen und Familien verbinden. Besucher erwartet ein Tag voller Aktionen, Gespräche und Angebote für Kinder, Jugendliche und Eltern, begleitet von einer besonderen Atmosphäre, die auch von der Biker-Community geprägt wird.
3: Doch hinter Schutzschild steckt weit mehr als nur eine Messe. Die Organisatoren wollen einen Ort schaffen, an dem Kinder, Jugendliche und Familien nicht nur Spaß haben, sondern auch gestärkt und unterstützt werden.
4: Ja, wir haben hier was ganz Tolles geplant auf dem Gelände von der Sparkassenarena in Zwickau. Und zwar veranstalten wir eine Messe, bei der es sich um das Thema Kinderschutz dreht. Also am 30.05., wie gesagt, hier auf dem Gelände. Das geht von 10 bis 18 Uhr. Wir hoffen natürlich auf bestes Wetter, schönen Sonnenschein. Wir haben das Glück, dass es eben hier überdacht ist. Selbst wenn mal ein paar Tröpfchen runterkommen, ist es trotzdem alles noch geschützt. Wir haben vor Ort verschiedene Menschen aus dem Bereich des Kinderschutzes, die im Prinzip verschiedene Sachen machen. Die machen Kinderstärkenübungen, die machen Anti-Mobbing-Kampagnen, die gehen in Schulen, betreiben Aufklärung. Wir haben aus ganz unterschiedlichen Bereichen da Streetwork, haben wir da. Wir haben auch Psychologen mit vor Ort. Wir haben auch eine Ergotherapie vor Ort, die eben zum Beispiel mit Kindern arbeitet, die eben vielleicht ein bisschen zapplicher manchmal in der Schule sind und dadurch auch vielleicht mal in der Schule das ein oder andere Problem bekommen. Ja, wir haben ganz viel. Also ich kann das gar nicht alles jetzt in Kurzform erzählen. Also es lohnt sich auf jeden Fall vorbeizukommen. Auch ein Kreativangebot, Spiele, Spaß. Das Ganze ist kostenfrei. Also es muss nichts bezahlt werden. Einfach herkommen und erleben.
3: Hinter der Idee von Schutzschild steht aber nicht nur der Wunsch nach einem besonderen Familientag. Es geht vor allem darum, Kinder stark zu machen, durch Gemeinschaft, Aufmerksamkeit und gegenseitigen Respekt.
5: Das war eigentlich immer eine Idee von der Dani. Ich bin eigentlich nur dazugestoßen, um da zu unterstützen, dadurch, dass ich auch einen gewissen Bekanntheitsgrad in Zwickau habe, dass ich eine größere Reichweite da erzielen kann für das Ganze, was wir eigentlich in Zukunft noch vorhaben. Ne? Da einfach mal Leute mit ranzuziehen, die, ich sag mal, die gleichen Probleme kennen, irgendwo Hilfe mit dran zu holen. Es ist schon ein großes Thema, was auch breit gefächert ist, ob das an Schulen ist oder auf der Straße. Deswegen haben wir eigentlich auch versucht, diese Messe da jetzt auf die Beine zu stellen. Ich habe mich darum gekümmert, Kampfsportvereine auszuwählen, die ich selber kenne und auch selbst trainiert habe. Ich sponsor in KSSV bei uns. Da sind auch größtenteils Flüchtlingskinder mit dabei. Wo ich dabei wieder finde, dass in Kampfsportvereinen ein gewisser Respekt auch trainiert wird. Es ist nicht so, dass man jetzt nur den Sport an sich jetzt trainiert. Die Kinder entwickeln ein gewisses Selbstwertgefühl. Oder so. In erster Linie wird halt das Miteinander trainiert. Ne? Dieser gemeinschaftliche Respekt, wie man dann halt mit den anderen Kindern umgeht, das ist das, was halt teilweise an Schulen fehlt. Ne?
3: Dass die Messe Schutzschild überhaupt stattfinden kann, ist vor allem auch das Ergebnis einer starken Zusammenarbeit. Denn hinter dem Event stehen Menschen, die sich seit Jahren gemeinsam für Kinder und Familien engagieren und ihre Kräfte bündeln, um genau solche Projekte möglich zu machen.
6: Ja, ich bin der Niki, bin der Vorstand vom Clan McGregor Mosel e.V. Ich leite einen schottischen Verein mit schottischen Highland Games und mittlerweile auch Kinder Highland Games. Und die ganze Sache ist entstanden durch Stetani und Heiko. Wir haben uns zusammengesetzt und getroffen und haben da mal ein bisschen was ausdiskutiert und ausgekaspert, was man da so alles auf die Beine stellen kann. Und ja, daraus ist die Idee entstanden der Kinder Highland Games und letztendlich auch die Sache mit uns zusammengewachsen, Stark für Kinder. Und jetzt auch die Kinderschutzmesse, wo wir uns natürlich sehr gern beteiligen.
7: Kinderschutzmesse hier auf dem Gelände, wir haben schon gesagt, der Sparkassenarena, seid ihr auf offene Ohren gestoßen?
6: Auf jeden Fall sind wir auf offene Ohren gestoßen und ich denke auch die Resonanz, die wir daraus bekommen haben, die sagt auch vieles aus, muss man ehrlich sagen. Es haben sich ganz viele Vereine angemeldet und Behörden arbeiten mittlerweile mit uns zusammen in großer Zahl und macht uns eigentlich auch stolz und glücklich, dass wir das Ganze auf die Beine gestellt haben.
3: Bei Schutzschild spielen aber nicht nur Informationen und Mitmachangebote eine wichtige Rolle. Auch die Biker-Community setzt an diesem Tag ein deutliches Zeichen. Mit ihren Motorrädern, ihrer Präsenz und ihrem Zusammenhalt wollen sie laut werden für Kinderrechte, für Schutz und für ein starkes Miteinander.
5: Definitiv. Es sind alle Motorradfahrer herzlich eingeladen. Wir haben einen großen Parkplatz, wir haben genügend Stellflächen da. Es ist auch ein großes Angebot, was mit Speisen ist. Wir haben eine Bühne, wir haben ein Showprogramm. Wir haben einen großen Ami-Traktor, also auch viele Spielsachen für den Kindern, also wo wir auch Leute mit unterstützen können. Und wir versuchen eigentlich mit dieser Messe in Stadt Zwickau das Bindeglied zu den Eltern zu sein, weil wir haben so viele Eltern, die sich an uns halt wenden, speziell an der Danny mit ihrem Sorgentelefon, was ja dann auch teilweise bis in der Nacht klingelt, weil so viele im Hintergrund, was jetzt gemacht wird, bei ihr gar nicht wissen. Aber viele trauen sich dann halt auch nicht an die Ämter zu gehen. Ne? Deswegen versuchen wir dann halt sowas auf die Beine zu stellen, dass wir da irgendwo mal was anleiern können. Ne?
3: Ein Angebot also, das nicht nur informieren und unterhalten, sondern vor allem auch Vertrauen schaffen soll. Die Messe Schutzschild lädt Familien, Kinder und Jugendliche dazu ein, miteinander ins Gespräch zu kommen, Unterstützung zu finden und gemeinsam ein Zeichen für Kinderschutz und Zusammenhalt zu setzen. Am 30. Mai verwandelt sich das Außengelände der Sparkassenarena Zwickau von 10 bis 18 Uhr in einen Ort voller Begegnungen, Aktionen und Möglichkeiten für die ganze Familie. Der Eintritt ist frei.
1: Spiel, Spaß und Familienzeit für Groß und Klein. Zum Internationalen Kindertag am 1. Juni, dem kommenden Montag, laden in Zwickau wieder liebevoll gestaltete Feste und bunte Erlebnisorte zu einem Tag voller Bewegung, Kreativität und Begegnungen ein. Beispielsweise bietet die Kinder- und Jugendfreizeitstätte City Point unter anderem verschiedene kreative und sportliche Aktionen. Auch im Freizeitzentrum Marienthal wartet ein Tag voller Spaß, Action und Highlights. Hier darf ausgiebig gerutscht, geglitzert und geschnuppert werden. Ein besonderes Angebot wird ein kleiner Bagger sein, den die Kinder selbst steuern dürfen. Zahlreiche Vereine, Initiativen und engagierte Partner gestalten die Veranstaltungen mit viel Herzblut mit und machen den Kindertag in Zwickau zu einem schönen Erlebnis für alle Generationen. Alle Kinder, Eltern, Großeltern und Gäste sind herzlich eingeladen, mitzufeiern, mitzuspielen und einen bunten Tag voller Freude, Spaß und vieler schöner Überraschungen zu erleben. Alle Angebote zum Kindertag finden Sie auch noch einmal auf der Website der Stadt Zwickau.
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2: Es ist nicht alltäglich, dass ein Schloss gleich zwei Jubiläen auf einmal begeht. Bei Schloss Blankenhain ist es in diesem Jahr so. Denn das Museum gibt es schon seit den 1980er Jahren. Damals waren sogar Teile, die heute zum Deutschen Landwirtschaftsmuseum gehören, noch als landwirtschaftliche Betriebe aktiv. Diese Entwicklung hat die Leitung des Landwirtschaftsmuseums zu einer besonderen Dokumentation angeregt.
3: Ein Buch wird vorgestellt, das Buch zum Jubiläum. Es begann mit einem Freiluftmuseum Anfang der 1980er Jahre. Heute ist das Deutsche Landwirtschaftsmuseum auf Schloss Blankenhain eine nicht nur in Deutschland anerkannte Institution. Über die Jahre hinweg haben zahlreiche Mitarbeiter hier mehr als nur ihren Job gemacht. Und das muss auch jeder, der in einem solchen Objekt arbeitet. Begleitet vom Landkreis und vom Förderverein, hier vertreten durch Angelika Hölzel, erlebte das Museum über die Jahre eine beachtliche Entwicklung. Als es auf das Jubiläum zuging, hatte der frühere Museumsdirektor Dr. Jürgen Knaus, der leider schon verstorben ist, die Idee zu diesem Buch. Auch sonst hatte er so manch verrückte Idee, wie zum Beispiel den Erwerb der Raumerweiterungshalle, ein Stück lebendige DDR-Geschichte.
4: Ja, das war im Endeffekt ein Zufall, der Zufall, dass gar nicht weit von hier, im Endeffekt keine 10 Kilometer von hier, in Klein-Kuhndorf, ganz versteckt hinter einer Ecke, das Objekt gefunden wurde und von uns dann auch für einen recht günstigen Preis gekauft werden konnte, wurde hierher transportiert und stand dann einige Jahre zusammengeschoben da, eigentlich bis zu dem Zeitpunkt, wo wir mehr oder weniger verschiedene Möglichkeiten von Einrichtungen in Aussicht hatten. Dann haben wir sie auseinandergezogen und sie war also in einem besseren Zustand, wie wir gedacht haben. Und jetzt ist sie eben quasi hier im Museum, ist sie eben ein Gebäude. Es ist also so, dass sie nicht mehr zusammengeschoben wird, jetzt vorläufig definitiv nicht. Und im Endeffekt die Einrichtung hier ist hinter einer Glaswand als eine Großvitrine.
3: Auch beim heutigen Museumsdirektor Falk Stier gibt es immer wieder neue Ideen, liegen Fördermittelanträge in der Schublade und Sponsoren werden gesucht. Einige Projekte für dieses Jahr befinden sich in der Endplanung. So manches kann, wie in der Traktorenhalle, dem ehemaligen Kuhstall, schon ausgestellt werden. Auf diese Entwicklung können die Mitarbeiter schon stolz sein.
5: Auf jeden Fall. Also wir sind 2006 zum Deutschen Landwirtschaftsmuseum ernannt worden. In dem Zuge ist der Kuhstall wieder aufgestockt worden. Und ja, und in dem Zuge, 20 Jahre später, Sie sehen, die Entwicklung geht immer weiter. Wir haben zum Beispiel dieses Jahr ein ganz tolles Modell ausgestellt, nämlich das Schnittmodell eines ZD303, um eben zum Beispiel für das Jubiläumsjahr auch eine landwirtschaftliche Sonderausstellung zu zeigen im Vorschloss.
3: Bei Objekten wie dem Schnittmodell spürt man beim Museumsdirektor die Begeisterung für solche Ausstellungen.
5: Also das ist etwas, da war ich schon ganz, ganz, ganz lange scharf drauf. Und das konnten wir aus der Martin-Luther-Universität in Halle übernehmen. Und das ist tatsächlich so ein Wunsch, der hier in Erfüllung gegangen ist, den ich mir schon lange gewünscht habe, weil es halt perfekt für die Vermittlung ist. Also mit so einem Schnittmodell kann man gerade auch für Kinder und Jugendliche wunderbar erklären, wie geht ein Getriebe, wie geht ein Planetengetriebe, wie wird geschalten, wie geht der ganze Zylinder und so. Und das ist natürlich, wenn man das Modell davor stehen sieht und dahinter noch den richtigen in ZD303 ist das pädagogisch wunderbar.
3: Vor allem in Zeiten, da immer mehr Jugendliche ganz entgeistert fragen, schalten? Was ist denn das? Genau hier setzen solche Museen an. Gezeigt wird die Entwicklung von Traktoren und landwirtschaftlichen Geräten seit 1900. Besucher können die Entwicklung der Technik an verschiedensten Modellen nachvollziehen, oft auch im Kontext mit der gesellschaftlichen Entwicklung. Das Museum konnte sich aber auch der Unterstützung der Politik sicher sein. Und so war die Beigeordnete des Landkreises Angelika Hölzel unter den Festgästen.
6: Ja, ich habe 92 im Landratsamt angefangen und das Museum gehörte zu meinem Dezernat. Ab Oktober 92 und so lange kenne ich das Museum. Und ich war auch Gründungsmitglied des Fördervereins und bin dann Ende der 90er Jahre Fördervereinsvorsitzende geworden. Und somit verbindet mich dienstlich wie auch privat mit dem Museum sehr viel.
3: Und dann kann man ja sagen, es hat sich ganz schön rausgemacht.
6: Ja, das ist eine sehr positive Entwicklung und da sind wir sehr dankbar, weil sowohl die, die es getan haben, dass es diese Entwicklung bekommt, aber auch die Bürger immer anerkennen, dass das hier ein Kleinod ist, was man erhalten sollte und schätzen sollte.
3: Geschätzt wird das Deutsche Landwirtschaftsmuseum inzwischen auch in anderen Ländern. So gibt es eine Partnerschaft mit dem Österreichischen Landwirtschaftsmuseum in Leiben. Das wird wohl mancher hierzulande gar nicht kennen.
7: Dieser Ort liegt in Niederösterreich, man kann sagen zwischen Linz und Wien, direkt in der Mitte. Und ja, ist ca. 500 Kilometer entfernt von Blankenhain. Also doch ein schönes Stück, aber es ist gut erreichbar in einem Tag.
3: Diese Erreichbarkeit geht natürlich auch in Richtung Österreich. Und wenn es dann, wie in Blankenhain, leitende Mitarbeiter gibt, die sich eben nicht im Elfenbeinturm verstecken, sondern auch mal über den Tellerrand schauen, kommt man da recht schnell zusammen.
7: Das ist so zustande gekommen, der Dr. Jürgen Knaus war vor ca. 7 Jahren zu Gast bei uns im Museum und hat dort quasi unsere Wertigkeit festgestellt und hat befunden, wir sind ein ebenbürtiges Museum zu Blankenhain. Natürlich sind wir viel kleiner, unser Ort ist viel kleiner, unsere Freiwilligen arbeiten dort, wir sind nicht zu vergleichen mit Blankenhain, aber wir haben wirklich ein tolles Museum und er hat das so auch festgestellt und so ist die Kooperation zustande gekommen.
3: Die Leibener sind mit einer Schauvitrine in Blankenhain vertreten, die bei den Festgästen recht großen Anklang gefunden hat. Da gab es so manches Fachgespräch über die Landwirtschaft, aber auch gleich mal über den Modellbau. Und für manch Interessierten ist es vielleicht die Anregung für einen Kurzurlaub in Niederösterreich. In Blankenhain wird in dieser Woche auf jeden Fall richtig gefeiert.
5: Also wir sind genau in der Jubiläumswoche drin, wie vor 45 Jahren das Museum eröffnet wurde. Die feierliche Öffnung war am 26. Mai gewesen und wir sind jetzt 2 Tage eher, aber das ist ja nicht schlimm. Und wir feiern genauso wie vor 45 Jahren eine Festwoche und haben da eben auch verschiedene Highlights. Wie gesagt, morgen geht es dann mit dem Deutschen Mühlentag richtig los.
3: Der Mühlentag war natürlich auch für uns wieder interessant, doch dazu später. Bis dahin kann man noch etwas im Buch blättern. Der Bildband ist natürlich auch käuflich zu erwerben. 1981 bis 2026 vom Freiluftmuseum zum Deutschen Landwirtschaftsmuseum. Eine Erfolgsgeschichte aus der Region.
2: Die 11. Sächsische Landesgartenschau 2029 findet gemeinsam in Auerbach und Rodewisch statt. Zum ersten Mal wird die Landesgartenschau von 2 Städten ausgerichtet. Herzstück wird das Freudental zwischen den Städten entlang der Gölsch sein. Dort sollen neue Park- und Freizeitflächen, Schaugärten, Wege und Naturbereiche entstehen. Aber auch außerhalb des eigentlichen Landesgartenschaugeländes wird eine Menge gebaut und umgestaltet. Am vergangenen Freitag informierten die Organisatoren über den aktuellen Vorbereitungsstand der Landesgartenschau.
8: Das Freudental zwischen Auerbach und Rodewisch. Noch ist kaum zu erahnen, wie das Gelände in 3 Jahren aussehen wird. Erste Arbeiten sind hier aber bereits im Gange. Die fallen dem Beobachter vielleicht nicht so

0: sofort ins Auge. Das wird sich aber bald zunächst an anderer Stelle drastisch ändern. Rodewichs Bürgermeisterin Kerstin Schöniger beschrieb die zu erwartenden Zustände mit den Worten: Es wird teilweise brachial aussehen. Aber der Reihe nach. Zunächst wollten wir von Oberbürgermeister Jens Scharf wissen, was sich seit der letzten Pressekonferenz im Januar alles getan hat.
1: Was ist passiert seit der letzten Pressekonferenz? Ja, die erste Wanderung über das Gelände hat stattgefunden mit super Resonanz. Circa 150 Bürgerinnen und Bürger aus dem Kölschtal waren da, haben sich für das Geschehen interessiert. Wir haben die ersten Rodungsarbeiten durchgeführt, also Bäume rausgenommen, die tot waren beziehungsweise von ihrer Art her nicht auf das Gelände gehören. Im Moment arbeiten wir gerade daran, dass die Brachgärten, die auf dem Gelände sind, zurückgebaut werden. Da befanden sich noch alte Schuppen, die weg müssen, dass einfach sich das perspektivisch schön in die Wegebeziehung und in die Gestaltung des Parkes einfügt.
0: Bevor es im Freudenthal so richtig losgeht, sind eine Menge Infrastrukturmaßnahmen notwendig. Die größten und augenfälligsten werden die beiden Kreisverkehre in Auerbach an der Bahnhofstraße und an der Nikolaikirche, der Kreisverkehr in Rodewisch-Lindenstraße und die Neugestaltung der Schlossinsel mit dem Umbau des Herrenhauses sein. Dabei drängt die Zeit außerordentlich.
1: Also den Kreisverkehr, den wir in Auerbach planen, oberhalb vom Stadtarchiv, ist deswegen so kompliziert, weil ganz viele Beteiligte involviert sind. Und die alle zu koordinieren, weil es das klare Ziel, Ende 2028 musste die Baumaßnahme abgeschlossen sein, weil ja 29 dann die Landesgartenschau ist. Also wir haben da Zeitdruck drauf und das zu koordinieren macht das Ganze so herausfordernd.
0: Das ist in Rodewisch nicht anders.
2: Also in Rodewisch den Kreisverkehr finden Sie an der Lindenstraße, Kreuzungsbereich Straße der Jugend und Schlossstraße. Das ist im Moment ampelgeregelt, soll zu einem Kreisverkehr umgebaut werden mit einem Einfahrtsbereich in Richtung Schlossinsel und die Brücke soll erneuert werden. Die Brücke soll allerdings nicht zur Durchfahrt einladen, sondern soll eine Geh- und Radwegbrücke werden.
0: Unmittelbar am künftigen Kreisverkehr befindet sich schon recht lange ein nicht zu übersehender Schandfleck. Besteht die Hoffnung, dass dieser rechtzeitig verschwindet?
2: Das ehemalige Kinderheim Sonnenland in Rodewisch, ein privater Eigentümer. Wir haben jetzt, wollen eine Duldung für den Abbruch der Baulichkeiten auf dem Gebäude verfügen. Und es ist im Moment noch strittig. Beim Verwaltungsgericht lassen wir uns überraschen.
0: Die Schlossinsel in Rodewisch wird im Sommer zur Großbaustelle, bleibt aber für Besucher offen.
2: Es wird eine für die Zeit der Baumaßnahmen auf der Schlossinsel, die jetzt bald beginnen werden, einen Damm geben für die Baufahrzeuge, weil die Brücke, die im Moment die Schlossstraße und die Schlossinsel verbinden, die Last der Baufahrzeuge nicht tragen kann. Also insofern gibt es dort einen Damm, der von den Baufahrzeugen genutzt werden kann. Und die Baufahrzeuge haben die Aufgabe der Sanierung des Herrenhauses. Das beginnt jetzt Ende August, Anfang September. Und auch in diesem Jahr wollen wir noch mit der Schlossinsel, mit den Baumaßnahmen auf der Schlossinsel beginnen. Bedeutet Abbrucharbeiten, alte Bühne, bedeutet Abbrucharbeiten bei dem Stuhllager. Neubauen werden wir Toilettenanlagen, das wird der erste Bereich sein, weil im Moment sind die öffentlichen Toiletten im Herrenhaus untergebracht und wenn das in die Sanierung geht, müssen die da raus, sind dort nicht mehr nutzbar. Deswegen jetzt separates Gebäude, Toilettenanlagen, dann neuer Bühnenbereich, der Bootsanleger wird erneuert. Also wird spannend, aber auch schön, ich freue mich auf diese Zeit.
0: Die Finanzierung erfolgt aus einer Kombination von Fördermitteln und kommunalen Eigenmitteln. In der Bewerbungsphase wurde mit einem Gesamtvolumen von rund 29 Millionen Euro kalkuliert. Auerbach und Rodewisch setzen auf Transparenz. Alle wichtigen Informationen zur Landesgartenschau 29 finden Sie nun auch bei WhatsApp.
1: Wir haben seit 2 Wochen jetzt einen WhatsApp-Kanal, der über die Fortschritte der Landesgartenschau unterrichtet. Abonnieren Sie den gerne. Dort bleiben Sie immer auf dem Laufenden und erfahren die neuesten Neuigkeiten, die es im Fortschritt der Landesgartenschau gibt.
0: So zum Beispiel wann die nächste öffentliche Führung durch das Landesgartenschaugelände

0: stattfindet.
1: Der nächste Rundgang über das Gelände der Landesgartenschau ist am 22. August. Start wird 10 Uhr sein. Auch das können Sie sich schon mal in den Kalender eintragen. Dort führen wir Sie wieder in Gruppen über das Gelände und Sie sehen den Fortschritt der Baumaßnahmen.
0: Nicht nur die Baumaßnahmen und die Umgestaltungen sind für beide Städte eine enorme Herausforderung. Zwischen 300.000 und 350.000 Besucher erwartet man zur Landesgartenschau. Ohne Ehrenamt ist das Event nicht stemmbar.
1: Also wir sind gerade dabei, einen Förderverein für die Landesgartenschau zu gründen. Ich gehe davon aus, dass das spätestens im dritten Quartal soweit sein wird. Und dann suchen wir ganz viele Ehrenamtliche, die uns unterstützen wollen bei der Durchführung der Landesgartenschau. Sei es, um auf dem Gelände mit für Ordnung zu sorgen oder unsere Besucher, wir erwarten ca. 300.000 bis 350.000 Besucherinnen und Besucher, über das Gelände führen und ihnen die Landesgartenschau näher bringen und erklären. Oder sei es, um am Eingang Karten mit zu verkaufen. Also das Betätigungsfeld ist sehr breit, weil wir brauchen auch noch Ordner auf unseren Parkplätzen, dass alles geordnet gut abläuft. Also wer sich berufen fühlt, Rodewisch und Auerbach bei der Landesgartenschau zu unterstützen, der kann sich jetzt schon bei uns melden in den Rathäusern in Auerbach oder in Rodewisch, sodass sie dann, wenn wir 2029 an den Start gehen, dabei sind und die Landesgartenschau in Auerbach und Rodewisch zu einem Erfolg werden lassen.
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0: sind die Aussichten.
1: Ja, liebe Zuschauer, das war's von Tag aktuell für den Mittwoch. Wir sehen uns dann morgen mit einer neuen Ausgabe wieder und wünschen Ihnen jetzt einen schönen Abend. Machen Sie es gut. Tschüss.

0: Guten Abend und herzlich willkommen zu Chemnitz Aktuell an diesem Mittwoch. Schön, dass Sie wieder mit dabei sind. In unserer heutigen Sendung geht es unter anderem um eine Baumaßnahme im Heckert-Gebiet, die so nicht geplant war. Außerdem haben wir wieder aktuelle Nachrichten aus Chemnitz und Sachsen für Sie. Doch zunächst geht es bei uns um die lange Tradition der Feuerwehr Chemnitz. Retten, löschen, helfen und dabei oft an die eigenen Grenzen gehen. Die Berufsfeuerwehr Chemnitz steht seit 160 Jahren für Einsatzbereitschaft rund um die Uhr. Doch hinter Sirenen und Blaulicht steckt ein Alltag, der körperlich und vor allem psychisch enorm belastend sein kann. Zum Jubiläum blickt die Feuerwehr deshalb nicht nur auf ihre Geschichte zurück, sondern auch auf die Herausforderungen, die der Beruf heutzutage mit sich bringt.
1: Ich musste leider auch auf dem Rettungsdienst miterleben, wie Kinder sterben, und das ist was sehr Furchtbares.
2: Der Alltag der Feuerwehrfrauen und Feuerwehrmänner bewegt sich täglich zwischen Routine und Ausnahmezustand. Zwischen Sirenen, Blaulicht und Einsätzen rund um die Uhr erleben die Einsatzkräfte Situationen, die viele ein Leben lang nicht vergessen. Genau das gehört inzwischen seit 160 Jahren zur Berufsfeuerwehr Chemnitz. Was einst mit einer kleinen Einheit von 12 Feuerwehrleuten begann, hat sich zu einer modernen Struktur entwickelt. Heute gehören 3 Berufsfeuerwachen und 15 Standorte der Freiwilligen Feuerwehr zur Stadt. Doch trotz aller technischen Entwicklungen bleibt der Kern der Arbeit bis heute derselbe. Laut René Kraus, Amtsleiter der Feuerwehr Chemnitz, gehe es vor allem darum, Menschen zu retten und Brände zu bekämpfen.
3: Ja, vieles im Beruf der Feuerwehr ist neu, aber vieles ist auch althergebracht. Die Tätigkeit, die wir tun, ist eigentlich noch die gleiche. Wir retten Menschen aus technischen Notlagen, aber auch wir beschützen und retten Personen bei Bränden. Die Anforderungen an diesen Beruf haben sich natürlich deutlich verändert. Die Brände sind anders geworden, technische Hilfeleistungen, Fahrzeuge sind anders geworden und dem müssen wir natürlich entsprechend Rechnung tragen. Die Feuerwehr ist stark eingebunden im Rettungsdienst und dort ein großes Standbein, um eben auch Verletzte oder Personen, die Hilfe brauchen, retten zu können.
2: Der Alltag der Feuerwehr ist dabei klar strukturiert und gleichzeitig unvorhersehbar. Gearbeitet wird im 24-Stunden-Dienst, wodurch die Kolleginnen und Kollegen eng zusammenwachsen. Zwischen gemeinsamen Mahlzeiten, Sport und Ausbildung kann der Alarm jederzeit losgehen. Dann zählt jede Sekunde. Laut Rico Rothe, Wachleiter der Feuer- und Rettungswache 2, müssen die Einsatzkräfte innerhalb weniger Minuten ausrücken und am Einsatzort sein.
1: Also der Gesetzgeber gibt uns ja klare Ziele vor, die wir in unserem Stadtgebiet hier erreichen müssen. Hier ist es so, dass wir insgesamt 10 Minuten Zeit haben, 2 Minuten Dispositionszeit und 8 Minuten praktisch Anrückezeit. Dort müssen die ersten Kräfte vor Ort zum Einsatz kommen. Wir sind in manchen Gebieten wesentlich schneller, das will ich auch erwähnen, aber wir brauchen in manchen Gebieten länger, weil eben die Verkehrssituation es nicht zulässt, weil die Entfernungen einfach zu weit sind und weil nicht jedes Haus natürlich in der Zeit zu erreichen ist.
2: Der Beruf fordert nicht nur körperlich, sondern auch psychisch viel ab. Immer wieder verlassen Kameradinnen und Kameraden den Dienst aufgrund der hohen Belastung. Denn jede Einsatzfahrt bedeutet auch Konfrontation mit Leid, Unfällen und tragischen Schicksalen. Für Rico Rothe bleiben vor allem die Einsätze mit Kindern auch nach 35 Dienstjahren besonders prägend.
1: Wenn Sie mich so konkret fragen, beschäftigen Sie mich immer diese Einsätze mit Kindern. Also ich musste leider auch im Rettungsdienst miterleben, wie Kinder sterben. Und das ist was sehr Furchtbares.

0: Aber es gibt auch tolle Erlebnisse, wo man eben wirklich Tiere oder Kinder rettet oder auch Erwachsene rettet. Das sind so die Sachen, von denen man zehrt und diese schlimmen Sachen, die man erlebt hat, dann in den Hintergrund treten.
1: Zum 160-jährigen Jubiläum öffnet die Feuerwehr Ende Mai ihre Tore für die Bürgerinnen und Bürger. Beim Tag der offenen Tür soll nicht nur die Geschichte der Feuerwehr erlebbar werden, sondern vor allem auch der Wandel des Berufs. Aus der klassischen Löschtruppe ist längst ein vielseitiger Einsatzdienst geworden. Mit modernster Technik, neuen Herausforderungen und einem breiten Aufgabenspektrum. Gleichzeitig hofft die Feuerwehr, besonders junge Menschen für den Beruf zu begeistern.
0: Vor allen Dingen möchten wir unsere Zeit zur Verfügung stellen, mit den Bürgern ins Gespräch zu kommen, insbesondere auch mit den Kindern. Wir werden also viele Angebote für Kinder machen, basteln mit Kindern. Wir werden den Bürgern der Stadt Chemnitz zeigen, wie ein Rauch- oder ein Brandverlauf in einem Haus an einem Modell stattfindet. Wir werden nette Gimmicks wie zum Beispiel ein Büchsentelefon bauen, also das heutige Smartphone nachempfinden. Und wir werden natürlich unsere Fahrzeuge präsentieren.
1: Am Ende bleibt ein Beruf, der mehr ist als ein Job. Nicht ohne Grund heißt es, die Feuerwehr ist nicht nur ein Beruf, sondern eine Berufung. Denn wer hier arbeitet, entscheidet sich bewusst für Verantwortung, Teamgeist und für den Willen, in den schwierigsten Momenten nicht wegzuschauen, sondern hinzugehen, wenn andere rausrennen.
2: So viel also zu der Veränderung des Berufs der Feuerwehr. Und wir schauen jetzt auf die Top-Meldungen des Tages mit den wichtigsten Informationen zu Einsätzen von Polizei, Feuerwehr und Rettungsdiensten.
3: Eine Reifenkarkasse vom Auflieger eines Sattelzuges Scania blieb am Dienstagnachmittag auf der Richtungsfahrbahn Leipzig. Ungefähr einen halben Kilometer vor der Anschlussstelle Chemnitz Süd, im rechten Fahrstreifen der Autobahn 72 liegen. Der 69-jährige Fahrer eines Pkw Mercedes bremste daraufhin, woraufhin die 39-jährige Fahrerin eines Pkw VW auf den Mercedes fuhr. Durch den Aufprall schleuderte der VW nach links und blieb schräg im linken Fahrstreifen stehen. Der Mercedes schleuderte nach rechts in die rechte Leitplanke. Die VW-Fahrerin erlitt bei dem Unfall leichte Verletzungen. Der Sattelzug setzte seine Fahrt fort, obwohl mehrere Fahrzeugführer ihn auf den Unfall aufmerksam machten. Er konnte auf dem Rastplatz Auerswalder Blick an der Autobahn 4, Fahrtrichtung Dresden, festgestellt werden. Dort, wo sich die Karkasse gelöst hatte, war nur noch die Felge vorhanden. Insgesamt entstand Sachschaden in Höhe von etwa 72.000 Euro. Die Richtungsfahrbahn Leipzig, der Autobahn 72, war für etwa anderthalb Stunden vollgesperrt. Die Polizei hat Anzeigen gegen den 75-jährigen Sattelzugfahrer wegen des gefährlichen Eingriffs in den Straßenverkehr, des unerlaubten Entfernens vom Unfallort und der fahrlässigen Körperverletzung in Verbindung mit einem Verkehrsunfall aufgenommen. Beamte des Polizeireviers Chemnitz Nordost machten am Montagabend rasch zwei Tatverdächtige nach einem versuchten Raubdelikt ausfindig. Einer der Jugendlichen wurde festgenommen und sollte gestern einem Richter vorgeführt werden. Zunächst hatten mehrere Personen sowie ein augenscheinlich leicht verletzter Jugendlicher 16 in der Müllerstraße eine Streifenwagenbesatzung auf sich aufmerksam gemacht. Der 16-Jährige teilte den Polizisten mit, kurz zuvor in einem Bus der Linie 82 von zwei unbekannten Altersgenossen angesprochen und nach Bargeld gefragt worden zu sein. Im Anschluss stieg der Jugendliche an der Haltestelle Eckstraße aus dem Bus aus, woraufhin ihm das Duo folgte, erneut Bargeld forderte und mit Gewalt drohte. Als der Jugendliche den Forderungen nicht nachkam, schlug das Duo den 16-Jährigen gemeinschaftlich. Letztlich ließen die Angreifer von dem Leichtverletzten ab und flüchteten. Eine weitere Streifenwagenbesatzung stellte etwas später anhand der Täterbeschreibungen zwei Tatverdächtige in der Zietenstraße fest. Beide 16-Jährigen wurden auf ein Polizeirevier gebracht. Bei ihnen handelt es sich um einen syrischen und einen deutschen Staatsbürger. Der deutsche Tatverdächtige wurde nach den ersten erforderlichen Maßnahmen entlassen. Auf Antrag der Staatsanwaltschaft Chemnitz wurde der syrische Staatsbürger gestern Nachmittag am zuständigen Amtsgericht einem Ermittlungsrichter vorgeführt. Dieser erließ Haftbefehl gegen den 16-Jährigen und setzte diesen in Vollzug. Der 16-jährige Tatverdächtige befindet sich inzwischen in einer Jugendstrafvollzugsanstalt, wie die Polizeidirektion Chemnitz mitteilte. Die Ermittlungen gegen das Duo wegen des Verdachts der räuberischen Erpressung dauern indes an.
2: Wir machen jetzt eine kurze Pause und sind gleich mit spannenden Themen aus Chemnitz und Sachsen für Sie zurück. Außerdem blicken wir auf einen Plattenbau im Heckert-Gebiet. Dort soll eine künstlerisch gestaltete Fassade nun weichen. Bleiben Sie also dran.
4: Wir sehen uns gleich im Fitnessstudio.
5: Das hättest du so vor dem Dating-Spezial machen können.
6: Genau. Okay, dann kommt jetzt die Stunde der Wahrheit. Ich kann nicht besonders gut kochen.
4: Wir sind Männer, wir brauchen keine Zitronenpresse, wir machen mit der Hand.
7: Wir sind ja immer noch hier auch bei einer Dating-Show, ne? Beim Kochen.
8: Irgendwie passiert ja aber auch nichts. Das ist doch nicht heiß. Was ist denn hier?
9: Aber das sieht doch ganz gut aus, oder?
6: Dann werde ich ja gleich schwach hier.
9: Pinienkerne?
6: Ohne Fett, das weiß ich.
9: Dann ist hier nie Butter drin gewesen. Dann ist das deine Pfanne.
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2: Und damit herzlich willkommen zurück zu Chemnitz Aktuell an diesem Mittwoch. Schön, dass Sie dran geblieben sind. Wie versprochen geht es jetzt bei uns um eine Baumaßnahme, die etwas aus der Reihe fällt. Bunt, auffällig und für viele längst ein Stück Heckertgebiet. Ein Kunstwerk des Leipziger Künstlers Michael Fischer-Art hatte jahrelang einen Chemnitzer Plattenbau geprägt. Doch jetzt verändert sich das bekannte Stadtbild und darüber wird diskutiert. Warum ausgerechnet Farbe zum Streitpunkt geworden ist, erfahren Sie jetzt.
12: Wenn ich überlege, dass eine Betonfassade oder mit Sondermüll beklebt wird, die keine Funktion hat, dann ist das natürlich traurig.
13: Aus für Michael Fischer-Art Kunstwerk. Wohnungsgesellschaft lässt Bild mit Dämmung überkleben.
12: Und es war ja schon vor 2 Jahren andiskutiert worden, dass vielleicht eine Wärmeschutzfassade davor kommt. Dann wurde natürlich die Kulturhauptstadt ausgesessen, damit es da keine negativen Zeilen gibt und danach dann eben zugeschlagen.
13: WBS 70 hat aufgehört, bunt zu sein. Zumindest vorerst. Der markante Elfgeschosser im Chemnitzer Heckertgebiet war einst stolzer Träger eines Werkes von Michael Fischer-Art. Im Zuge einer Sanierung verschwand das Bild jedoch hinter einem Baugerüst und wird nach Abschluss der Arbeiten von Dämmmaterial verdeckt sein. Für den Künstler ein Unding. Zum einen habe man ihm zugesichert, das Werk 35 Jahre lang zu erhalten. Davon wären Stand heute erst 16 Jahre vergangen. Zum anderen sei das nun angebrachte Material seiner Ansicht nach gar nicht notwendig, denn die für die Baureihe verwendeten Waschbetonplatten hätten bereits sehr gute Dämmeigenschaften.
12: Wir hatten damals mit der GGG, mit dem damaligen Geschäftsführer, extra eine Wärmebildkameraaufnahme gemacht und da ging gar nichts verloren. Also jetzt sozusagen an die Fassade nochmal sinnlos Wärmeschutz dran zu kleben, hat eigentlich nur was damit zu tun, dass die EU sinnlos irgendwelche Fördermittel ausgekippt hat und die Wohnungsbaugesellschaft natürlich da dankbar zugreift. Wenn ich nämlich sinnlose Maßnahmen mache, die ich auch noch bezahlt kriege und kann dann die Miete erhöhen um 50 Cent oder um 1 Euro pro Quadratmeter, ist das natürlich für die Excel-Tabelle des Vermieters großartig.
13: Vermutlich zuckt jeder Künstler zusammen, wenn eines seiner Werke überpinselt oder anderweitig aus dem Stadtbild entfernt wird. Doch genau das sei für Michael Fischer-Art in diesem Fall gar nicht der springende Punkt. Vielmehr störe ihn die Kommunikation der Wohnungsgesellschaft, denn die habe aus seiner Sicht quasi nicht stattgefunden.
12: Ich finde es eben traurig, dass selbst wenn die sich anders entscheiden, was ja jeder jeden Tag machen kann, dass man nicht sagt, passen Sie auf, trinken wir mal einen Kaffee oder es gibt irgendwie eine andere Entscheidung. Es ist doch alles gut, aber heimlich anzufangen und sich gar nicht zu melden. Und ich habe da noch mal eine Mail hingeschickt, eine ganz freundliche, da kam dann nicht zurück. Dann wurde dann irgendwie sich verleugnet und so, da merkst du schon, man weiß, was da los ist.
13: Das Ganze sei auch deshalb besonders ärgerlich, weil Fischer-Art nach eigenen Angaben bereits Farbe für ein neues Werk bestellt hatte. In diesem Zusammenhang wäre es wohl für alle Beteiligten das Beste, wenn die Wohnungsgesellschaft einfach einen anderen grauen

0: Block zur Verfügung stellen würde, denn an schmucklosen Bauten mangele es im zweitgrößten Plattenbaugebiet der ehemaligen DDR nicht.
1: Eigentlich wollte ich halt provozieren, dass die GGG einlenkt und sagt, Mensch, wir haben hier einen Block, lass uns den doch einfärben. Das wäre doch viel besser gewesen. Ich will doch keinen Streit. Ja? Es ist doch so, dass diese Betonwüste, ja, diese ganzen widerlichen Klötzer, die da rumstehen oder so, die schreien doch nach Farbe. Und da irgendwie ein kleines Graffiti dran zu machen als Alibi oder so, wir haben da hier mal was gemacht, das ist es ja nicht. Du musst die mit Farbe, mit Form richtig auflösen, die Blöcke. Ich hoffe, dass der ein oder andere bei der GGG sagt, Mensch, da ist die Farbe nur schon gekauft, lass uns doch irgendeinen Block finden, den wir da einfärben, dass bestimmte Blickachsen sich wieder verändern. Das ist viel besser. Ich glaube, Dialog ist das Zauberwort.
0: Kommunizieren könne man zwar auch über einen Rechtsbeistand, nötig sei das laut Fischerart allerdings nicht unbedingt. Wie schon erwähnt, fände sich aus Sicht des Künstlers sicher auch ein anderer Waschbetonbau für die bereits angeschaffte Farbe. Man müsse eben nur wollen. Und wenn sich Michael Fischerart ein Objekt zum Anmalen aussuchen dürfte, dann wäre sein Favorit wohl im Zentrum von Chemnitz zu finden. Dort gäbe es eine markante Immobilie, die sich regelrecht dafür anbiete.
1: Also ich will keinen Anwalt anrufen. Ich würde versuchen, das Wort Dialog in den Raum zu werfen. Und gibt es denn irgendjemanden, der da mal eine Idee hat, dass man so ein paar Blöcke einfärbt? Das schönste Projekt wäre natürlich, dieses leerstehende Hotel einzufärben da im Stadtzentrum, weil das ruft ja regelrecht.
0: Ob die bereits angeschaffte Farbe allerdings für das Stadtbild prägende ehemalige Hotel Mercure reichen würde, darf bezweifelt werden. Am ursprünglichen Standort ist allerdings auch nichts mehr zu holen. Die Wohnungsgesellschaft teilte mit, dass für die Neugestaltung ein übergeordnetes Farb- und Gestaltungskonzept gewählt wurde, das sich an der zukünftigen architektonischen Gesamtwirkung orientieren soll.
2: Hier wird also das Bunte im Heckert-Gebiet verschwinden. Bei uns im Programm geht es nun weiter mit Meldungen aus Sport, Kultur und Politik, kurz und kompakt zusammengefasst.
3: Es klappert wieder auf den Masten und Schornsteinen in Sachsens Dörfern. Die Brutzeit der Weißstörche ist in vollem Gange. Dabei ist die Population der Vögel nach aktuellen Erhebungen des NABU-Naturschutzinstituts in Dresden auf dem höchsten Stand seit Beginn der Aufzeichnungen. So gab es den vorläufigen Zahlen zufolge im vergangenen Jahr 495 Brutpaare im Freistaat. Da noch Daten der ehrenamtlichen Regionalbetreuer aus den Bereichen Meißen und Chemnitz fehlen, liege die endgültige Summe voraussichtlich sogar über 500, sagt Silvia Siebert vom NABU-Regionalverband Dresden-Meißen. Zum Vergleich. 2024 gab es 471 Brutpaare. Auch in der laufenden Saison setze sich der Trend gemäß erster Beobachtungen sofort, sagt Siebert. Die Brutzeit läuft allerdings noch, erste Küken sind Anfang Mai geschlüpft. Damit zeigt sich auch in Sachsen ein Trend, der deutschlandweit anhält. In den letzten 10-15 Jahren ist der Bestand vor allem Dingen in Westdeutschland sehr stark angestiegen, sodass wir heute deutschlandweit etwa 14.400 Paare haben, sagt Storchenexperte Kai-Michael Thomsen vom Michael-Otto-Institut des NABU in Schleswig-Holstein. Mehr als 2.200 Menschen sind in den vergangenen Jahren in Sachsen an Hautkrebs gestorben. Zwischen 2015 und 2024 waren es exakt 2.225 Frauen und Männer. Wie das Gesundheitsministerium in Dresden in seiner Antwort auf eine kleine Anfrage der Linken im Landtag mitteilte. Die Zahl der Hautkrebsfälle stieg demnach seit 2015 mit leichten Schwankungen und stagniert seit etwa 3 Jahren. Die Zahl der Todesfälle sank den Angaben zufolge zwischen 2015 und 2017 leicht, stieg seitdem aber deutlich an. Die Sterblichkeit ist vor allem bei älteren Patienten hoch. Nach Ansicht von Linke-Fraktionschefin Susanne Schaper, von Beruf Krankenschwester, ist diese Entwicklung vermeidbar. Es gehe darum, die Vorsorge auszubauen und nicht zu kürzen, sagte sie der deutschen Presseagentur. Wir alle freuen uns, dass die Sonne wieder öfter und länger scheint. Allerdings wächst so auch das Hautkrebsrisiko. Diese gefährliche Erkrankung ist in vielen Fällen heilbar, aber nur dann, wenn sie früh erkannt und behandelt wird. Dafür seien regelmäßige Vorsorgeuntersuchungen unerlässlich. Im besten Fall könnte die Zahl der Hautkrebstoten so auf null gesenkt werden. Regen und milde Temperaturen haben in den vergangenen Wochen für gutes Wachstum auf Sachsens Wiesen und Feldern gesorgt. Nicht nur das Getreide habe sich vielerorts gut entwickelt, sagte der Ackerbauexperte des Landesbauernverbandes Andreas Janel der deutschen Presseagentur. Das Wetter habe auch frisch ausgesäten Sommerkulturen wie Mais und Rüben günstige Startbedingungen beschert. Bis zum Beginn der Getreideernte in Sachsen haben die Bauern noch gut

0: gut einen Monat Zeit. Es sieht im Augenblick nach einer einigermaßen normalen Ernte aus, konstatierte Janel. Der genaue Ausgang hänge allerdings von der weiteren Witterung ab. Es brauche nun eine längere Phase mit höheren Temperaturen über 20 Grad, damit das Getreide gut reifen könne. Vor allem zur Ernte hin muss es dann auch trocken sein. Der Auftakt wird in der Regel Ende Juni mit der Wintergerste in Nordsachsen gemacht. In anderen Regionen rollen die Mähdrescher erst etwas später aufs Feld. Der Chemnitzer FC hat den Gegner für seine Saisoneröffnung 2026/27 bekannt gegeben. Am Donnerstag, dem 9. Juli 2026, empfängt der Regionalligist den Bundesligisten im 1-Stadion an der Gellertstraße. Anstoß der Partie ist um 18.30 Uhr. Mit den Eisernen gastiert nach Dynamo Dresden und dem 1. FC Magdeburg erneut ein attraktiver Gegner auf der Fischerwiese, erstmals sogar ein aktueller Bundesligist. Union Berlin spielte vor 3 Jahren in der UEFA Champions League und traf dort unter anderem auf Real Madrid und die SSC Neapel. Der Chemnitzer FC hofft zur Saisoneröffnung auf rund 6.500 Zuschauer. Für den Chemnitzer FC ist die Begegnung zugleich der erste größere Härtetest der Sommervorbereitung. Mit dem Spiel gegen den Bundesligisten soll die Mannschaft unter Wettkampfbedingungen auf den Start der Regionalligasaison vorbereitet werden. Ursprünglich war die Begegnung für Samstag angesetzt, musste jedoch wegen parallel stattfindender Großveranstaltungen, darunter der MotoGP auf dem Sachsenring, organisatorisch auf Donnerstag vorverlegt werden.
1: Und wer aktuell in unserer Stadt unterwegs ist, der sollte Sonnencreme immer griffbereit haben, denn das Wetter zeigt sich aktuell von seiner frühsommerlichen Seite. Ob das auch in den kommenden Tagen so bleibt, erfahren Sie jetzt in unseren Wetteraussichten für Chemnitz.
2: Der Mittwoch präsentierte sich in Chemnitz von seiner sommerlichen Seite. Bei blauem Himmel und 15 Stunden Sonnenschein zeigte das Thermometer in der Spitze 23 Grad an. In der kommenden Nacht bleibt der Himmel klar und ermöglicht somit die freie Sicht auf Mond und Sterne. Die Temperaturen sollen dabei auf 6 Grad abfallen. Am Donnerstag erwartet die Chemnitzer satte 16 Sonnenstunden. Bei diesem frühsommerlichen Wetter sollen die Tageshöchsttemperaturen 26 Grad erreichen. In den kommenden Tagen wird es wechselhaft. Der Freitag zeigt sich noch einmal von seiner sonnigen Seite. Bei ganztägigem Sonnenschein werden 26 Grad erwartet. Der Samstag startet mit vereinzelten Regenschauern. Nichtsdestotrotz ziehen die Wolken mittags ab und die Sonne präsentiert sich über der Stadt. Das Thermometer soll dabei in der Spitze 24 Grad anzeigen. Auch am Sonntag bleibt es wechselhaft. Trotz gelegentlichen Regenschauern zeigt sich die Sonne für 6 Stunden am Chemnitzer Himmel. Dabei werden 24 Grad erwartet. Ja, und auch morgen heißt es wieder in und um Chemnitz Fuß vom Gas. Geblitzt wird auf der Comeniusstraße und auf der Rembrandtstraße. Wir wünschen Ihnen weiterhin eine angenehme Fahrt. Kommen Sie gut an Ihrem Ziel an.

Das war Chemnitz aktuell vom Mittwoch. 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Das gesamte Team wünscht Ihnen nun noch einen entspannten Abend. Machen Sie es gut. Bis morgen.

0: Herzlich willkommen zu Dresden aktuell vom 27. Mai 2026. Schön, dass Sie wieder mit dabei sind. Wir waren heute für Sie unter anderem auf einem Parkdeck in der Innenstadt unterwegs, um etwas über eins der neuesten Hip-Hop-Festivals in Dresden herauszufinden. Wir haben mal nachgefragt, was das 275. Jubiläum der Hofkirche so besonders macht, und wir werfen einen Blick auf ein Gebäude, das zwar jeder Dresdner kennt, aber dessen Geschichte noch viel faszinierender ist, als man denkt. Wir starten aber mit einer dramatischen Meldung. Ein schwerer Messerangriff hat am Mittwochmorgen in Dresden für einen Großeinsatz der Polizei gesorgt. Am Lenéplatz wurde eine Person nach ersten Informationen lebensgefährlich verletzt. Alle wichtigen Infos dazu, die gibt's jetzt bei uns.
1: Messerstecherei am Großen Garten. In Dresden am Lenéplatz ist am Mittwochmorgen ein Streit zwischen zwei Männern eskaliert. Nach Angaben der Polizei gerieten ein 29- und ein 36-Jähriger gegen 9.30 Uhr im Bereich der Haltestelle aneinander. Im Verlauf der Auseinandersetzung soll ein Messer eingesetzt worden sein. Beide Männer wurden verletzt und ins Krankenhaus eingeliefert. Ersten Angaben zufolge soll einer der beiden lebensgefährliche Stichverletzungen im Hals- und Bauchbereich erlitten haben. Ein Augenzeuge hatte die Polizei alarmiert. Die Auseinandersetzung soll sich laut Reporterangaben vom Haltestellenbereich in Richtung Großer Garten verlagert haben. Am Vormittag sicherten Einsatzkräfte Spuren, zudem wurde nach der möglichen Tatwaffe gesucht, unter anderem in Mülleimern. Die Hintergründe des Streits sind bislang unklar, die Ermittlungen dauern an.
0: Und nach einer sehr brutalen Meldung wechseln wir zu etwas Positiveren. Denn Hip-Hop ist mehr als nur Musik, Tanz und Graffiti. Es ist eine Kultur, die Menschen verbindet. Genau das will das All for One Festival im Juni in Dresden zeigen. 3 Tage lang wird das Parkhaus Dresden Mitte zur Bühne für Breakdance, Urban Art, Rap, Workshops und internationale Gäste.
2: Hip-Hop ist ja nun über 50 Jahre alt und es ist einfach nicht alt geworden.
3: Hip-Hop ist längst mehr als Musik aus Boxen und Graffiti. Es ist eine ganz eigene, facettenreiche Kultur. Und genau das soll beim All for One Festival in Dresden sichtbar werden. Vom 12. bis zum 14. Juni findet es diesmal über den Dächern der Innenstadt auf dem Parkdeck Dresden Mitte statt. Ellen Demnitz-Schmidt erklärt, wo Hip-Hop herkommt und für was es eigentlich steht.
2: Die Ursprungselemente sind ja DJing, Graffiti, Rap und Breaking und alles, was man dann sonst noch so über die Jahre mit hineingenommen hat, das wollen wir auch möglichst präsentieren. Also das bringt immer noch einen Lifestyle mit sich, es bringt Gemeinschaftsgedanken, es bringt sehr, sehr kreativen Vibe, sehr, sehr lockeres Zusammensein, Herzlichkeit und eine gemeinsame Sprache eigentlich.
3: Diese Sprache wird weniger gesprochen, sondern vielmehr ausgelebt. Workshops in den Bereichen Breaking, Skaten und Street Art sollen das interaktive Erleben der Kultur möglich machen. Wie das Festival zustande kam und was noch so auf dem Plan steht, das verrät Enrico Sutter, selbst Graffiti-Künstler.
4: Der Hintergrund ist, dass wir vom House of Urban Culture seit mittlerweile fast 30 Jahren ziemlich große Szene-Events im Bereich Breakdance, Hip-Hop, Graffiti, DJing und so weiter, Rap organisieren, sogenannte Hip-Hop-Jams, wobei die Back-in-the-Days-Jam so einen Oldschool-Charakter hat. Also es ist mehr so wie eine Retro-Hip-Hop-Graffiti-Breakdance-Veranstaltung. Die hat sich aber sehr erweitert mit einem Flohmarkt, mit einem Retro-Car-Meeting, mit einem Boombox-Meeting, mit großen Breakdance-Battles, und wir werden so relativ hochkarätige, international bekanntere Namen im Bereich Graffiti da haben, die dann live sprühen. Coole Rapperinnen aus Dresden, auch Spax kommt aus Hamburg, DJ Mirko Machine und so weiter und so fort. Also es gibt da ziemlich viel zu sehen hier.
3: Willkommen ist jeder. Hip-Hop soll nicht exklusiv hinter verschlossenen Türen stattfinden, sondern mitten in der Stadt, da, wo es sich einst entwickelt hat, die unterschiedlichsten Leute verbinden. Felix Rosberg ist Geschäftsführer des House of Urban Culture und fasst die Entwicklung der letzten Jahre zusammen.
5: Ja, das Haus wird immer größer und auch das Netzwerk, und wir sind so viele Leute, die wir eigentlich einspannen wollen. Die ganzen Artists, ob das jetzt die Graffiti-Leute sind, im Breaking sind wir eh schon sehr connected. Jetzt haben wir noch die Skater dabei, jetzt noch die Basketballer. Also es wird das gerade immer mehr, was auch schön ist, weil irgendwie gehört alles zusammen. Also alle kennen sich gegenseitig und joinen, und ich glaube, das Festival wird super interessant, dadurch wirklich viele Nationen, viele verschiedene Artists aufeinandertreffen.
3: Das Festival will Graffiti also nicht nur als Wandbild zeigen. Breaking nicht nur als Sport und Rap nicht nur als Musik, sondern alles zusammen als einheitliche Kultur. Hip-Hop mag vielleicht schon über 50 Jahre alt sein, in Dresden klingt er jedoch ziemlich lebendig.
0: Und von einem noch sehr jungen Festival wechseln wir zu einem Gebäude, das schon ein paar Jährchen mehr auf dem Buckel hat. Denn mitten in Dresdens Altstadt feiert eines der bekanntesten Bauwerke der Stadt ein besonderes Jubiläum. Dabei geht es nicht nur um Geschichte und Architektur, sondern auch darum, welche Bedeutung dieser Ort heute noch hat. Und warum sich ein Blick hinter die schweren Kirchentüren gerade jetzt besonders lohnt.
6: Das ist ein Geburtstag und Geburtstage muss man mit anderen, also mit vielen, vielen Leuten feiern.
7: Und dieser Geburtstag wird nicht im kleinen Kreis gefeiert. 275 Jahre Hofkirche. Das ist in Dresden nicht nur ein kirchliches Jubiläum, sondern auch ein Stück Stadtgeschichte. Kaum ein Bauwerk prägt die Silhouette der Altstadt so markant wie die Kathedrale zwischen Schloss, Theaterplatz und Elbe. Dompfarrer Norbert Büchner erklärt, warum aus der Hofkirche die Kathedrale Dresdens wurde.
6: Wir befinden uns hier in der Hofkirche, die historisch so genannt wird, der Hofkirche in Dresden. Deshalb Hofkirche, weil sie ja hier gegenüber zum Schloss, zum Hause Wettin gehörte. Und heute nennen wir sie seit 1980 die Kathedrale Dresdens. Das heißt also deshalb, oder sie heißt deshalb so, weil der Bischofssitz hier in dieser Kathedrale sich befindet.
7: Aus der früheren Hofkirche ist längst ein Ort geworden, der weit über seine historische Funktion hinausreicht. Hier treffen Architektur, Glauben, Musik und Stadtgesellschaft aufeinander. Und genau das soll im Jubiläumsjahr sichtbar werden.
6: Eingeladen sind natürlich nicht nur die, die sonst hierher kommen, die ihren Glauben bekennen, die hier zum Gottesdienst kommen oder vielleicht Ruhe suchen, sondern eingeladen ist die Stadt. Und das merkt man auch an dem Programm, was wir als Geburtstagsprogramm, wenn man so will, einfach aufgestellt haben.
7: Das Jubiläum erstreckt sich über mehrere Monate. Vom Festgottesdienst bis zur Taschenlampenführung für Familien. Die Programmpunkte sind weit gefächert. Im Zentrum steht aber ein Projekt, das die Kathedrale für mehrere Tage ganz anders erlebbar machen soll. Domzeremoniar Samuel Kim Schwope erklärt, was dahinter steckt.
8: Programm wird sein, dass wir die komplette Bibel einmal von vorne bis hinten, von Buchdeckel zu Buchdeckel lesen werden. Und zwar im 275. Jubiläumsjahr von 275 Stimmen. Das wollen wir tun vom 4. bis zum 8. Juni. Wir haben Menschen eingeladen aus der Stadt, aus der Gesellschaft, aus Politik, aus Kultur und natürlich aus unseren Gemeinden, hier ein Teil von diesen 275 Stimmen zu werden.
7: Das Projekt setzt also auf Vielfalt. Einige Lesende bringen ihre Muttersprachen mit ein. Einzelne Abschnitte werden etwa auf Hebräisch oder Griechisch gelesen. Zu ausgewählten Zeiten wird das Gelesene außerdem in Gebärdensprache übertragen.
8: Wir lesen 5 Tage, 4 Nächte, die komplette Bibel in etwa 72 Stunden. Das heißt, die Kirche wird die ganze Zeit geöffnet sein. Sie wird abends eindrucksvoll illuminiert sein von innen, so dass sie auch in die Stadt hinein leuchtet und Menschen einlädt, hier für ein paar Minuten zu verweilen und ja, zu hören, ob vielleicht das Wort, was hier gelesen wird, sie persönlich anspricht.
7: Rund um das Bibellesen gibt es weitere Angebote, Gesprächsmöglichkeiten für persönliche Anliegen, ein Familienprogramm in den Seitenschiffen und musikalische Antworten auf die gelesenen Texte, unter anderem mit Orgel, Harfe und Saxophon. Für Ulrike Irrgang von der Katholischen Akademie geht es dabei um mehr als ein Jubiläumsprogramm.
9: Der Grundgedanke, der uns bewegt hat, ein solches Programm auf die Beine zu stellen, war, dass wir zum einen natürlich zeigen wollten, was für ein beachtliches, beeindruckendes Bauwerk wir hier mitten in der Stadt von Dresden haben, dass auch die Silhouette der Dresdner Altstadt bestimmt, das sehr viele Menschen schätzen als ein kulturhistorisch wertvolles Gebäude. Aber wir wollten vor allem zeigen, dass hier in dieser Kathedrale ganz viel Leben stattfindet, dass es etwas gibt, was wir miteinander teilen. Dazu gehört zum einen das biblische Wort, aber auch die Stille, die Ruhe, die Gemeinschaft, die man hier erleben kann, aber auch die Musik, die viele Menschen hier sehr schätzen. Dass es einfach ein Raum voller Leben ist, der einen ganz eigenen Akzent mitten in dieser Stadtgesellschaft von Dresden einbringt. Und das wollten wir zeigen. Dazu wollten wir diesen Geburtstag nutzen, dass das einfach sichtbar wird und dass das auch, ja, so hoffen wir, auch weiterwirkt, auch über dieses Jubiläum hinaus.
7: Damit erzählt das Jubiläum nicht nur von 275 Jahren Vergangenheit. Es stellt auch die Frage, was ein solcher Ort heute

0: noch sein kann. Ein Raum, der mitten in der Stadt steht, aber trotzdem Abstand vom Alltag schafft. Offen für Glauben, Kultur, Musik und für Menschen, die einfach einen Moment Ruhe suchen.
1: Ich wünsche mir für die Hofkirche, dass sie weiterhin ein offener Ort bleibt für Menschen, die entweder nur kurz in der Stadt sind oder auch schon länger hier sind. Wie ein Hafen, wo man einlaufen kann, wo man Ruhe findet, wo man Inspiration findet, vielleicht ein Wort hört oder ein Lied singt, was gerade in die Seele fällt und was einen bereichert und wieder voller Mut sozusagen weitergehen lässt.
0: 275 Jahre Hofkirche sind damit nicht nur ein Anlass zum Feiern, sondern auch eine Einladung, diesen bekannten Ort noch einmal neu zu betreten und vielleicht einen Moment länger zu bleiben.
2: In der Dresdner Heide hat es heute Vormittag einen Waldbrand gegeben. Laut Feuerwehr Dresden gerieten etwa 50 Quadratmeter Waldboden in Brand, ausgelöst durch eine bisher unbekannte Ursache. Der Brand wurde von einem Waldkindergarten gemeldet und konnte durch den schnellen Einsatz der Feuerwehren Striesen, Altstadt und Bühlau eingedämmt werden. Verletzt wurde niemand. Die Polizei ermittelt zur Brandursache. Auch gestern und die vergangene Nacht ist die Feuerwehr Dresden stark gefordert gewesen. Sie musste zu mehreren Bränden im Stadtgebiet ausrücken. Besonders betroffen waren Vegetationsflächen wie Hecken und Grünstreifen. Feuerwehrsprecher Michael Klare betont die erhöhte Gefahr durch Trockenheit und hohe Temperaturen. Bürgerinnen und Bürger werden gebeten, umsichtig zu handeln und Zündquellen zu vermeiden. Gestern Morgen ist ein VW Golf in Dresden-Blasewitz mit einer Gaslaterne kollidiert. Der 87-jährige Fahrer kam aus unbekannter Ursache von der Fahrbahn ab, was laut Polizei zu einem Sachschaden von etwa 25.000 Euro führte. Seine Beifahrerin wurde leicht verletzt. Unbekannte sind in der Radeberger Vorstadt in einen BMW eingebrochen. Die Täter schlugen eine Scheibe ein und entwendeten ein Portemonnaie samt Karten, mit denen sie später bezahlten. Der Schaden beläuft sich auf insgesamt rund 700 Euro. In der Südvorstadt wurde ein Einbruch in eine Werkstatt festgestellt. Die Täter stahlen Werkzeug im Wert von etwa 1.500 Euro, nachdem sie sich gewaltsam Zutritt verschafft hatten. Bei einem Unfall in Dresden-Johannstadt ist ein E-Scooter-Fahrer leicht verletzt worden. Der 37-Jährige kollidierte mit einem Ford Tourneo an einer Kreuzung auf der Wintergartenstraße. Die Ermittlungen zum Unfallhergang laufen derzeit noch.
3: Nach einer kurzen Unterbrechung geht's hier gleich weiter mit Dresden aktuell. Da schauen wir mal auf ein Gebäude, das jeder aus Dresden kennt, aber wir werfen einen ganz besonderen Blick darauf. Oh, so, die letzten Tage war es nicht nur draußen richtig heiß. Auch hier im Studio, glauben Sie mir, unter den Scheinwerfern, die wir hier noch drinnen stehen haben. Es ist extrem warm hier drin. Und da kommt mir das sächsische Wort des Tages heute wirklich gelegen. Und zwar abschlüppern. Zu gut Deutsch, sich ausziehen, einfach mal kurz nackt machen. Und das ist bei der Hitze momentan wirklich das Wichtigste. Genau das mache ich jetzt zur Abkühlung auch in der Unterbrechung. Und wir sehen uns gleich wieder. Bis dahin, keine Sorge, ich komme auch wieder angezogen. Bis gleich.

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1: Wir sehen uns gleich im Fitnessstudio.
2: Das letzte müssen wir vor dem Dating-Spezial machen. Ja, genau. Kommt.
3: Okay, dann kommt jetzt die Stunde der Wahrheit. Ich kann nicht besonders gut kochen.
1: Wir sind Männer, wir brauchen keine Zitronenpresse, wir machen mit der Hand.
4: Wir sind ja immer noch hier auch bei einer Dating-Show, ne? Beim Kochen.
5: Irgendwie passiert ja aber auch nichts. Das ist doch nicht heiß. Was ist denn hier?
6: Aber das sieht doch ganz gut aus, oder?
3: Dann werde ich ja gleich schwach hier.
6: Pinienkerne?
3: Ohne Fett, das weiß ich.
6: Dann ist hier nie Butter drin gewesen. Dann ist das deine Pfanne. Mhm.
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3: Willkommen zurück zu Dresden aktuell. Schön, dass Sie dran geblieben sind. Das Lingner Schloss gehört für viele Dresdner ja ganz selbstverständlich zum Bild des Elbhangs. Doch hinter der markanten Fassade steckt weit mehr als nur ein schöner Blick über die Stadt. Der Auftakt unserer neuen Rubrik, der zweite Blick, zeigt, wie das Haus entstand, warum es bis heute den Namen Karl August Lingners trägt und welche Idee mit diesem Ort verbunden war.
4: 10 Jahre Leerstand, was das mit einem Gebäude macht, das muss man nicht groß erklären.
5: Man ahnt gar nicht, was sich eigentlich alles hinter Karl August Lingner verbirgt.
6: Das Dresdner Lingner Schloss ist für viele ein vertrauter Anblick am Elbhang. Eindrucksvoll, geschichtsträchtig und immer präsent. Bekannte Gebäude wie dieses prägen das Bild einer Stadt. Doch hinter der Fassade steckt oft weit mehr als nur ein schönes Haus. Was genau ist das für ein Ort? Was passiert dort hinter verschlossenen Türen? Wie hat sich das Gebäude verändert? Und warum lohnt es sich, genauer hinzusehen? Ines Eschler vom Förderverein des Lingner Schlosses setzt sich seit vielen Jahren dafür ein, dass aus dem bekannten Dresdner Blickfang wieder ein Ort voller Leben wird.
4: Das Lingner Schloss ist eins der 3 Elbschlösser sozusagen am Elbhang. Und wenn man ja auf der anderen Seite der Elbseite langfährt, dann sieht man diese 3 schönen Schlösser aufragen. Und wenn man jetzt gerade von der Perspektive guckt, von der anderen Elbseite, da sind tatsächlich die 2 linken Schlösser fast gleichzeitig gebaut. Und das dritte Schloss, das heute Hotel ist, das Schloss Eckberg, wesentlich später. Aber so Mitte des 19. Jahrhunderts sind diese beiden Schlösser entstanden.
6: Von außen ist das Haus schnell erkannt. Aber damit fängt die Geschichte erst an. Rolf Backe kennt die Vergangenheit des Schlosses seit Jahrzehnten und führt Besucher bis heute durch das Haus.
5: Lingner Schloss ist 1850 gebaut worden im Zuge der Umsiedlung von Prinz Albrecht von Preußen nach Dresden und wurde gebaut für die Familie derer von Stockhausen. Baron von Stockhausen war Kammerherr beim Prinz Albrecht von Preußen. Nach dem Tode der Witwe von Stockhausen wurde es dann verkauft an den Dresdner Industriellen Bruno Naumann. Nachdem er seinen Wunsch nicht erfüllt bekam durch den Stadtrat von Loschwitz, er wollte hier ein Seniorenheim für betuchte Ärzte draus machen, hat er es dann 1906 an Karl August Lingner verkauft, der durch die Vermarktung von Odol zu sehr viel Geld gekommen ist und sich das dann hier leisten konnte.
6: Mit diesem Kauf beginnt die Phase, die dem Schloss bis heute seinen Namen gibt. Karl August Lingner macht aus dem Haus nicht nur einen repräsentativen Ort, sondern verbindet es mit einer Idee, die für Dresden bis heute nachwirkt. Es soll nicht einfach nur schön sein, sondern offen für die Stadt.
5: Lingner ließ es dann durch den Architekten Wilhelm Kreis, der unter anderem auch das Hygienemuseum in Dresden gebaut hat, dann umbauen nach seinen Vorstellungen. Sein Wahlspruch ist immer gewesen, zum Besten der Dresdner Bevölkerung und Umgebung. Das hieß, die Bürger konnten hier jederzeit spazieren gehen, auch zu seinen Lebzeiten. Und als er 1916 starb, hat er das in seinem Testament an erste Stelle gesetzt. Er hatte es ja der Stadt Dresden vermacht. Das Testament wurde allerdings erst 1921 mit der Eingemeindung von Loschwitz nach Dresden rechtsgültig.
6: Genau dieser öffentliche Gedanke gerät später fast in Vergessenheit. Nach ganz unterschiedlichen Nutzungen, etwa als Lazarett, Kinderheim oder Clubhaus, sowie langen Jahren des Leerstands und sichtbarem Verfall, geht es irgendwann nicht mehr um Offenheit, sondern erst einmal um die Frage, ob das Haus überhaupt erhalten wird.

0: werden kann. Ines Eschler erinnert sich an einen Ort, der bei der Übernahme kaum wiederzuerkennen war.
1: Es war zunächst mal eine Ruine, das muss man so sagen, denn das Schloss stand seit 1993, also kurz nach der Wende, leer, nachdem der Dresdner Club ausgezogen ist. Und 10 Jahre Leerstand, was das mit einem Gebäude macht, das muss man nicht groß erklären. Die Fußböden begannen sich zu wölben und Vandalismus, sind Jugendliche eingestiegen. Und die erste Aktivität des Fördervereins war dann 2002, 2003 erstmal 16 Container Schutt aus dem Schloss rauszufahren, was sich da so über die Jahre angesammelt hat. Ja, und dann begann die Sanierung so nach und nach, aber gleichzeitig eben ziemlich zu Beginn schon der Wunsch, das Schloss zu beleben und mit Veranstaltungen zu füllen.
0: Von Anfang an geht es deshalb nicht nur um Sanierung, sondern darum, das Lingner Schloss wieder mit Leben zu füllen. Genau daran arbeiten Förderverein und Ehrenamtliche bis heute. Zum Beispiel mit der Freitagsreihe, die vor kurzem ihr 20-jähriges Jubiläum gefeiert hat.
1: Die Freitagsreihe hatte sich tatsächlich zum Ziel gesetzt, das Schloss bekannt zu machen, wieder ins Bewusstsein der Stadt zu rufen und deren Bürger. Und hat es tatsächlich durchgehalten, jede Woche, jeden Freitag eine Veranstaltung durchzuführen. Auch wenn das ganz am Anfang bei den ersten Veranstaltungen die Leitung aus der Decke hing, der Putz bröckelte, es war kalt im April ja noch, als es anfing. Und auch in den ersten Jahren natürlich noch keine Heizung verfügbar. Und so nach und nach hat sich diese Reihe etabliert. Und es ist ein großes Team von Ehrenamtlichen zusammengekommen, die eben diese ganze Veranstaltungsmanagement gewuppt haben sozusagen. Und auch heute noch, 2026, haben wir 45 ganz aktive Ehrenamtliche, die über 200 Veranstaltungen pro Jahr organisieren.
0: Wie es mit dem Lingner Schloss weitergeht, ist trotzdem nicht in jedem Punkt geklärt. Nach der Insolvenz des Fördervereins soll nun in laufenden Verhandlungen vor dem Oberlandesgericht ein Vergleich gefunden werden. Ein Investor macht dabei Hoffnung. Eine verbindliche Lösung ist öffentlich bislang aber noch nicht bekannt.
2: Da sieht es für uns dann doch schon recht günstig aus, zumal wir bereits im Hintergrund Investoren haben, die also unsere Arbeit hier weitermachen wollen mit uns, darauf bestehen sie. Und dieses gesamte Objekt hier, einschließlich der Parks, mehr für die Öffentlichkeit sozusagen herzurichten und zu gestalten. Aber alles unter der Prämisse des Testamentes von Karl August Lingner.
0: Wer heute durch das Lingner Schloss geht, sieht vor allem die Räume, die Aussicht und die besondere Atmosphäre. Dass das Lingner Schloss heute wieder genutzt werden kann, ist das Ergebnis vieler Jahre voller Arbeit, Geduld und Engagement.
1: 90% sind saniert, der Gebäude. Es ist ja das Torhaus, das Schweizerhaus, das Mausoleum, die Bergstation der Lingnerschen Bahn und natürlich das Schloss. Man kann alle Räume im Schloss nutzen. Das Schweizerhaus ist inzwischen vermietet. Da gibt es verschiedene Mieter, die dort eine Pacht zahlen. Und im Schloss kann man, auch wenn es noch nicht hundertprozentig alles fertig ist, kann man das Schloss voll nutzen. Und ich komme auch immer wieder gerne her und erfreue mich an dem, was hier geschaffen wurde. Und wenn man da zurückblickt, wie eben heute, also im Anlass 20 Jahre Freitagsreihe, dann und an die Anfänge denkt, dann freut man sich schon, dass da etliches geschafft worden ist.
0: Das Lingner Schloss ist mehr als ein markanter Blickfang über der Elbe. Es ist ein Ort, an dem sich Vergangenheit und Gegenwart bis heute begegnen. Und genau deshalb lohnt sich der zweite Blick hinter die Fassade.
3: Meine Damen und Herren, das war unsere heutige Episode Dresden aktuell vom 27. Mai 2026. Vielen Dank, dass Sie bis zum Ende mit dabei geblieben sind. 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Ich wünsche Ihnen jetzt noch einen wunderschönen restlichen Tag und lege Ihnen zum Schluss noch unseren Radiosender ans Herz. 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Und jetzt entlasse ich Sie in den Feierabend. Wir sehen uns morgen wieder hier zur selben Zeit und am selben Ort. Bis dahin, auf Wiedersehen.

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0: Aktuell an diesem Mittwochabend. Wir schauen heute ausführlich auf das große Fußballereignis des Tages, denn Leipzig ist im Conference League-Fieber. Auf dem Leipziger Marktplatz haben heute Fußballlegenden gemeinsam mit Jugendlichen gespielt und wir waren dabei. Außerdem geht es in der heutigen Sendung nach Belantis in den Freizeitpark. Dort will man sich grundlegend neu ausrichten und eine neue Themenwelt rund um Asterix, Obelix und Idefix entstehen lassen. Wir zeigen Ihnen, welche Umbauten schon jetzt sichtbar sind und warum das Projekt für den Park bei Leipzig eine besondere Bedeutung hat. Das und mehr jetzt bei Leipzig aktuell. Doch zunächst zu dem Thema, das Leipzig heute bewegt. Die Stadt wird zur Fußballbühne Europas. Erstmals findet hier bei uns ein Europapokalfinale statt. Beim Conference League Endspiel zwischen Crystal Palace und Rayo Vallecano werden schätzungsweise rund 20.000 Fans erwartet. Anstoß ist um 21 Uhr im Leipziger Stadion, aber überall in der Stadt ist die Vorfreude riesig.
1: Fans von Crystal Palace und Rayo Vallecano bringen schon vor dem Anpfiff internationales Finale-Flair nach Leipzig, wie wir von englischen und spanischen Fans bestätigt bekommen haben.
2: Wir haben Getränke, werden bei den anderen Fans sein und treffen hoffentlich möglichst viele Leute. Wir werden eine spaßige Zeit heute haben. Ich habe mir die Techniken lange vorher angeschaut. Ich glaube, sie haben heute eine wirklich gute Chance. Und ich will das volle Potenzial des Teams sehen.
1: Im Stadion Leipzig wird am Abend das Finale der UEFA Conference League ausgetragen. Crystal Palace aus England trifft auf Rayo Vallecano aus Spanien. Für die Stadt ist es ein besonderes Sportereignis. Zum ersten Mal findet ein Europacup-Finale in Leipzig statt. Nach der Fußball-WM 2006 und der Europameisterschaft 2024 rückt die Messestadt damit erneut international in den Fokus. Schon seit Pfingstmontag begleitet ein Fanfestival auf dem Leipziger Markt das Finale. Dort treffen sich Fans, Besucher und Leipziger bei Musik, Aktionen und Fußballprogramm mitten in der Innenstadt. Doch was sind die Erwartungen der Fans und welche Vermutungen der Spielergebnisse gibt es? Eine Gruppe von Engländern gibt uns ihr Feedback.
2: Palace gewinnt zu 100%. Ich glaube, sie werden besser sein, als wir denken. Wir sollten den Gegner respektieren und hoffentlich gewinnen wir.
1: Auch ein spanischer Fan teilt seine Meinung über das Spiel mit uns.
2: Hier ist schon eine gute Stimmung und ich denke, das wird im Stadion genauso sein. Ich denke, das Spiel wird super und die Stimmung auch und hoffentlich haben alle Spaß. Rayo Vallecano heute 5:0. Die Engländer können kein europäisches Turnier gewinnen.
1: Die Stadt rechnet mit Zehntausenden Fußballfans. Nach Auseinandersetzungen zwischen englischen und spanischen Anhängern am Vorabend wurden die Sicherheitsvorkehrungen in der Innenstadt noch einmal verstärkt. Polizei und Einsatzkräfte sind rund um Fanbereiche, Innenstadt und Stadion präsent. Anpfiff im Stadion Leipzig ist um 21 Uhr. Dann entscheidet sich, wer den Conference League-Titel 2026 mit nach Hause nimmt. Crystal Palace oder Rayo Vallecano.
0: Asterix, Obelix und Idefix erobern Sachsen. Im Freizeitpark Belantis bei Leipzig entsteht ja seit Frühjahr 2026 ein neuer Themenbereich für Familien. Doch dahinter steckt mehr als eine neue Attraktion. Belantis soll sich schrittweise stärker in Richtung Asterix-Welt entwickeln. Warum Leipzig dabei eine Rolle spielt und weshalb das Projekt auch für die Tochter von René Koskini besonders ist, weiß unser Reporter Jonas Georgi.
3: Dieser Park entspricht dem Traum meines Vaters. Eigentlich geht er sogar noch über das hinaus, was er sich erträumt hätte.
4: Sagt Anne Gosini, die Tochter von Asterix-Schöpfer René Gosini. Wo bisher Belantis stand, ziehen jetzt nach und nach die Gallier ein. Idefix macht den Anfang, Asterix und Obelix sollen folgen. Der Park südlich von Leipzig bekommt damit eine neue Richtung und irgendwann auch einen neuen Namen.
5: Wir haben den Plan, 2030, 2031 den Park umbenennen. Belantis, die Marke, wird in demzufolge verschwinden. Und wir werden Park Asterix Deutschland heißen. Also wir werden uns verändern dort auch.
4: Damit ist klar, Belantis steht vor dem größten Wandel seiner Geschichte. Aus dem Freizeitpark soll in den kommenden Jahren der erste Asterix-Park außerhalb von Frankreich entstehen. Mit dem neuen Idefix Abenteuerland beginnt nun der Umbau im Kleinen. 4 neue Attraktionen, ein Familienbereich, viel gallische Nostalgie. Doch hinter dem Umbau steht eine viel größere Frage. Wird aus einem regionalen

0: Im nationalen Freizeitpark ein internationaler Tourismusmagnet für Leipzig? Martin Endrun ist Parkdirektor von Belantis. Er kennt den Standort, das Team und die Entwicklung der vergangenen Jahre aus nächster Nähe. Für ihn ist der neue Eigentümer mehr als ein Betreiberwechsel. Seit April 2025 gehört Belantis zur französischen Compagnie des Alpes. Die Gruppe betreibt unter anderem den bekannten Park Asterix bei Paris und will das Leipziger Umland nun schrittweise in die Welt von Asterix, Obelix und Idefix einführen.
1: Als erstes war ich sehr froh, dass wir in die neue Gruppe Compagnie des Alpes gekommen sind. Das war für den Park, glaube ich, sehr wichtig und sehr, sehr weitreichender Schritt. Zum anderen wurden wir sehr schnell in den ersten zwei Wochen in die Gedanken eingeweiht. Und wir wurden auch gefragt, das fand ich total toll. Also wir haben zusammen gesprochen, wie wir das sehen, was wir glauben. Ja, meine Meinung war sehr schnell und klar. Auf jeden Fall, um es mal einfach zu sagen, machen.
0: Und gemacht werden soll hier einiges. Der neue Themenbereich soll sich vor allem an Familien mit kleinen Kindern richten. Flussfahrten, Flugmaschinen und Spielbereiche sollen den Einstieg ins Asterix-Universum schaffen. Für Belantis ist das aber kein einmaliges Sommerhighlight. Es ist der Start eines Masterplans. Rund 100 Millionen Euro sollen in den kommenden Jahren in den Umbau fließen. Ziel ist ein Park, der deutlich mehr Gäste anzieht als bisher.
2: Die Idee hinter dem Park ist, Belantis vollständig zu erneuern und ihn Schritt für Schritt in einen Asterix-Park zu verwandeln.
0: François Fassi verantwortet bei der Compagnie des Alpes die Freizeitparksparte. Er schaut auf Belantis nicht nur als Freizeitangebot, sondern als Investitionsstandort.
2: Für den Park gibt es einen Masterplan. Wir wollen jedes Jahr einen neuen Bereich entwickeln. Das heißt, in den nächsten 5 bis 6 Jahren sollen unsere Gäste immer wieder neue Angebote im Park erleben.
0: Auch Henrik Reichen sieht in dem Umbau mehr als ein Freizeitparkprojekt. Der CDU-Politiker ist Landrat des Landkreises Leipzig und kennt die Region südlich von der Stadt aus politischer Verantwortung und natürlich auch aus persönlicher Erinnerung.
3: Wenn man vor 30 Jahren hier gestanden hätte, hätte man nie erträumen können, in welcher Landschaft man steht. Zwar Braunkohletagebau, im Norden der Tagebau Kostbuden, im Süden Tagebau Zwenkau. Und dieser gefühlte Nachteil, in so einer Region zu investieren, war aber ein faktischer Vorteil, weil es gab Landschaft neu zu verteilen. Dort einen Freizeitpark reinzusetzen, das war mutig, aber es hat ja viele Jahre erfolgreich funktioniert. Und mit dem jetzigen Eigentümerwechsel verbinde ich sehr große Hoffnung, nicht nur die Wertschätzung, dass die Franzosen sehen, es gibt einen Punkt in Deutschland, wo sich zu investieren lohnt, wo wir für unsere Investitionen auch eine Refinanzierung bekommen, sondern wo das Potenzial an Gästen noch so eingeschätzt wird, dass es langfristig trägt.
0: Besonders emotional wird die Eröffnung durch Anne Goscinny. Die Autorin ist die Tochter von René Goscinny, der Asterix gemeinsam mit Albert Uderzo erfand. Sie trägt das Werk ihres Vaters weiter und erlebt nun, wie seine Figuren im Leipziger Süden eine neue Bühne bekommen.
4: Ich glaube, Asterix spricht alle Menschen an und er spricht viele Sprachen. Es gibt, glaube ich, rund 120 Sprachen und Dialekte, in die Asterix übersetzt wurde. Denn im Kern ist es eine Geschichte vom Widerstand. Und wir alle leisten Widerstand, als Gemeinschaft oder ganz persönlich, gegen irgendetwas. Dieses Thema Widerstand ist universell.
0: Für Anne Goscinny ist die Eröffnung in Leipzig auch ein Blick zurück auf das Werk ihres Vaters. Asterix ist längst nicht mehr nur eine Comicfigur aus Frankreich. Die Geschichten sind in vielen Ländern bekannt, auch in Deutschland sind die Generationen mit ihnen aufgewachsen. Dass diese Welt nun in einen Freizeitpark bei Leipzig weitergeführt wird, hätte René Goscinny wohl gefallen.
4: Dieser Park entspricht dem Traum meines Vaters. Eigentlich geht er sogar noch über das hinaus, was er sich erträumt hätte. Mein Vater war verrückt nach Disneyland. Wenn wir dort waren, war ich noch klein. Aber er war wie ein staunendes Kind. Wir sind mit den Piraten der Karibik gefahren, waren im Spukhaus und er war völlig begeistert. Und ich glaube, wenn er sich damals hätte vorstellen können, und ich denke, das hat er, dass seine kleine Figur einmal so weit kommen würde, dann wäre er sehr, sehr glücklich gewesen.
0: Aus Belantis wird Asterix Park. Nicht sofort, aber mit jedem neuen Bereich rückt die Asterix-Welt ein Stück näher. Und Leipzig bekommt damit ein Freizeitparkprojekt, das weit über die Region hinaus Aufmerksamkeit erwecken könnte.
5: Und jetzt kommen wir zu den wichtigsten Meldungen aus Leipzig und der Umgebung, kurz und kompakt für Sie zusammengefasst.
6: In Leipzig ist es am Dienstag.

0: Samstagabend zu schweren Auseinandersetzungen zwischen rivalisierenden Fußballfans gekommen. Vor dem Conference League-Finale zwischen Crystal Palace und Rayo Vallecano trafen in der Innenstadt mehrere hundert sogenannte Risikofans aufeinander. Nach Polizeiangaben eskalierte die Lage gegen 20.15 Uhr im Bereich der Reichsstraße. Dort sollen Flaschen, Biergläser und Mobiliar geworfen worden sein. Auch die Polizei wurde attackiert. Zwei Beamte wurden leicht verletzt, blieben aber dienstfähig. Insgesamt stellte die Polizei die Personalien von 320 Beteiligten fest. Alle erhielten Platzverweise. Zwei Personen wurden festgenommen. Gegen 3.15 Uhr waren die Maßnahmen beendet. Das Fanfestival am Markt blieb laut Polizei dagegen weitgehend friedlich. Bei Schkeuditz ist ein Radfahrer bei einem schweren Unfall ums Leben gekommen. Der Zusammenstoß ereignete sich am Dienstagabend gegen 19 Uhr auf der Südumfahrung am Schladitzer See, kurz vor dem Biedermeierstrand. Nach Angaben der Polizei waren zwei Radfahrer mit Liegerädern unterwegs und wollten offenbar die Straße überqueren. Dabei übersahen sie nach ersten Erkenntnissen einen herannahenden Motorradfahrer. Der 22-Jährige versuchte noch zu bremsen, konnte den Zusammenstoß mit einem der Radfahrer aber nicht mehr verhindern. Der 56-jährige Radfahrer wurde dabei so schwer verletzt, dass er noch an der Unfallstelle starb. Auch der Motorradfahrer wurde verletzt und in ein Krankenhaus gebracht. Im Einsatz waren Feuerwehr, Rettungsdienst, Polizei und zwei Rettungshubschrauber. Die Straße zwischen Radefeld und dem Abzweig nach Wolteritz musste am Abend in beide Richtungen gesperrt werden. Der entstandene Sachschaden wird auf rund 5.000 Euro geschätzt. In Dölzig bei Leipzig haben schwarze Rauchwolken am Dienstagabend für Aufregung gesorgt. Mehrere Anwohner alarmierten die Feuerwehr, nachdem sie Rauch aus einem Waldstück bemerkt hatten. Wie sich herausstellte, handelte es sich allerdings nicht um einen echten Brand, sondern um eine angemeldete Übung der Freiwilligen Feuerwehr Dölzig. Dabei sollte der Brand einer Gartenlaube simuliert werden, um den Ernstfall zu trainieren. Die Rauchentwicklung war jedoch so stark, dass sie über mehrere Kilometer sichtbar war. Weil zunächst nicht ausgeschlossen werden konnte, dass es zusätzlich zu einem echten Brand gekommen war oder weitere Unterstützung gebraucht wurde, wurden weitere Einsatzkräfte nach Dölzig geschickt. Nach Angaben der Polizei hatte die Feuerwehr die Lage aber jederzeit unter Kontrolle. Eine Gefahr für die Bevölkerung bestand nicht. Die zusätzlich alarmierten Kräfte konnten den Einsatz schnell wieder beenden.
1: Gleich wird es noch einmal sportlich bei uns, denn auf dem Leipziger Marktplatz haben heute unter anderem Fußballlegenden gespielt. Bleiben Sie dran, es wird spannend.
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4: Das ist Leipzig aktuell an diesem Mittwochabend. Willkommen zurück. Rund um das Conference League Finale in Leipzig läuft seit gut 3 Tagen auch ein Festival auf dem Marktplatz. Neben einem Bühnenprogramm und Mitmachaktionen stehen dort vor allem Fußballangebote im Mittelpunkt. Challenges, Sub-Soccer und ein Football-Cage der UEFA. Für den heutigen Finaltag war außerdem ein Legends-Match mit Jugendlichen und ehemaligen Fußballprofis angekündigt, darunter René Adler und Steffen Freund aus Deutschland. Wie viele Tore dabei gefallen sind, wir waren dabei.
5: Ein Fußballplatz mitten auf dem Leipziger Markt. Zwischen altem Rathaus, Fangesängen und Finalfieber treten Jugendliche gegen ihre Idole an. Für viele von ihnen ist es einmal Kick mit Fußballlegenden. Für Leipzig dagegen ein sportliches Schaufenster vor Europas Augen.
6: Ich hatte richtig Bock, hier zu spielen. Also es ist ein sensationelles Ambiente auf dem Marktplatz. Wann kannst du da schon mal irgendwie kicken? Ne?
5: Doch dieses Match ist mehr als nur ein lockeres Spiel. Es ist Symbol, Stimmungstest und Werbung für eine Stadt, die sich als Gastgeber großer Sportereignisse zeigen will. Am Finaltag der UEFA Conference League wird der Leipziger Marktplatz zur Fußballbühne. Das 3-tägige Fanfestival vor dem Alten Rathaus ist zentraler Treffpunkt für internationale Fans, Familien und Fußballbegeisterte. Mittendrin ein Legendenmatch. Frühere Profis spielen gegen Leipziger Jugendteams. Steffen Freund, René Adler, Ingo Hertzsch und Dominik Kaiser. Namen, die Fußballgeschichten erzählen. Heute stehen sie nicht im Stadion, sondern auf dem Kunstrasen mitten in der Stadt. Einer von ihnen ist René Adler, geboren in Leipzig, ausgebildet beim VfB Leipzig, späterer Bundesliga-Torhüter bei Bayer Leverkusen, dem Hamburger SV und Mainz 05. Für die deutsche Nationalmannschaft stand er zwischen den Pfosten. Heute ist er als Botschafter der UEFA Conference League unterwegs. Adler kennt die großen Spiele, die großen Erwartungen und die besondere Energie, wenn eine Stadt kurz vor einem europäischen Finale vibriert.
6: Du kriegst natürlich ein bisschen mit. Also die Mannschaften haben ja auch hier in der Stadt ihr Hotel. Und du spürst dieses besondere Gefühl, die unterschiedlichen Farben, die Fangesänge. Und natürlich versuchst du in deinen Tunnel zu bleiben, deinen Routinen, in deinen Abläufen. Aber du kriegst das schon mit. Und wenn es dann Richtung Stadion geht, dann ist die Devise eher nicht so viel Besonderes zu machen, sondern alles wie immer zu machen, das Spiel nicht zu groß zu machen. Wohl wissen, dass es eins der größten Spiele ist überhaupt für beide Vereine.
5: Das Legendenduell nimmt der frühere Nationaltorhüter mit Humor und mit ein bisschen sportlichen Ehrgeiz. Denn auch ein Showspiel bleibt ein Spiel. Die Jugendlichen gehen in die Zweikämpfe, die Ex-Profis wollen mithalten. Das Publikum reagiert auf jede gelungene Aktion. Der kleine Platz wird zur großen Bühne und genau darin liegt der Reiz. Nähe statt VIP-Distanz, Fußballstars zum Anfassen.
6: Ich hatte richtig Bock, hier zu spielen. Also es ist ein sensationelles Ambiente auf dem Marktplatz. Wann kannst du da schon mal irgendwie kicken? Ne? Und der Platz war auch cool, war eine gute Mannschaft. Ja, aber grundsätzlich ist er hier für die gute Sache. Die Kids hatten Spaß, es war ein enges Spiel. Und wir haben die Rechnung ohne Perry Bräutigam gemacht. Er hat alles rausgeholt.
5: Das Fanfestival funktioniert, weil es das Finale aus dem Stadion heraus in die Stadt zieht. Nicht nur Ticketinhaber erleben den Europapokal, auch Familien, Jugendliche und Fans ohne Karte sind dabei. Leipzig verwandelt sich für 3 Tage in ein großes Fußballstadion mit Musik, Talks, Mitmachangeboten, Public Viewing und Begegnungen wie diesem Legendenmatch. Auch René Adler ist begeistert.
6: Ja, sensationell. Also ich war ab Montag schon hier, da war ja Feiertag und da war der ganze Marktplatz voll. Jeder hat gefeiert, hat gesungen, das Wetter spielt natürlich.

0: natürlich mit, das tut sein Übriges. Und jetzt hört man immer wieder Fangesänge hier. Also es liegt schon irgendwie so ein Kribbeln in der Luft. Es ist ein europäisches Finale und es ist für beide Mannschaften ein sehr, sehr wichtiger Titel. Deswegen, ich persönlich freue mich total auf das Spiel halt.
1: Für Leipzig ist dieses Finale aber auch ein Signal. Die Stadt hat bereits internationale Fußballturniere erlebt, WM 2006, EM 2024 und diverse Länderspiele. Für Leipzig ist es die Chance, sich als Gastgeber zu zeigen, laut sportlich und international.
0: Ja gut, dass wir große Spiele ausrichten können, das haben wir auch schon gezeigt. Wir haben ja schon viele Länderspiele da gehabt, auch zur Europameisterschaft. Insofern, das hat Leipzig ja schon gezeigt, dass wir hier eine sportbegeisterte Stadt, ein sportbegeistertes Publikum sind. Das steht auch außer Frage. Und das ist jetzt das erste große europäische Finale und ich hoffe, dass wir uns für mehr empfehlen.
1: Und während am Abend Crystal Palace und Rayo Vallecano um den Titel spielen, ist auf dem Markt längst klar, Fußball kann eine Stadt verbinden, zumindest für diesen einen besonderen Tag.
2: Und wir werfen jetzt noch einen Blick auf Meldungen, die Leipzig und Umgebung heute sonst noch bewegt haben. Kurz und kompakt.
3: Leipzig will UNESCO-Musikstadt werden. Die Stadt hat dafür am Dienstag ihre Bewerbung als UNESCO City of Music eingereicht. Mit dem Titel möchte Leipzig seine internationale Bedeutung als Musikstadt weiter stärken. Die Stadt verweist dabei unter anderem auf ihr großes musikalisches Erbe mit Johann Sebastian Bach, Felix Mendelssohn Bartholdy und Richard Wagner, aber auch auf die heutige Musikszene zwischen Gewandhaus, Thomanern, Clubkultur und freien Spielstätten. Der UNESCO-Status wird an Städte vergeben, die Musik als wichtigen Teil ihrer Stadtentwicklung verstehen. Leipzig würde damit Teil des internationalen Netzwerks UNESCO Creative Cities werden. Zunächst läuft nun eine nationale Vorauswahl. Sollte Leipzig dort überzeugen, prüft anschließend die UNESCO-Kommission in Paris die Bewerbung. Die neuen Musikstädte sollen im Herbst 2027 ernannt werden. Immer mehr Jugendliche in Deutschland greifen wieder zu Zigaretten und E-Zigaretten. Das zeigt eine neue Umfrage des Bundesinstituts für öffentliche Gesundheit. Demnach konsumierte 2025 fast jeder zehnte Jugendliche zwischen 12 und 17 Jahren Nikotinprodukte. 2021 lag der Anteil noch bei 6,1%. Inzwischen sind es 9,6%. Besonders auffällig ist der Anstieg bei E-Zigaretten. Bei Mädchen stieg der Konsum von Mehrweg-Vapes von 1,8 auf 7,8%, bei Jungen von 2,9 auf 6,7%. Der Sucht- und Drogenbeauftragte der Bundesregierung, Hendrik Streeck, spricht von einem Warnsignal. Er kritisiert, dass die Produkte leicht verfügbar und für Jugendliche attraktiv gestaltet seien. Die Bundesregierung plant deshalb strengere Regeln. Unter anderem sollen bestimmte Inhaltsstoffe wie Menthol künftig verboten werden. Laut Bundesinstitut können E-Zigaretten den Einstieg in späteren Tabakkonsum begünstigen. Beim Halleschen FC gibt es einen überraschenden Wechsel in der sportlichen Führung. Sportchef Daniel Mayer verlässt den Regionalligisten und wechselt zur SPVG Greuther Fürth. Der Zweitligist bestätigte am Mittwoch, dass Mayer dort neuer Geschäftsführer Sport wird. Für den 46-Jährigen ist es ein deutlicher Karriereschritt. Er tauscht die Regionalliga gegen die zwei Bundesliga. Für Halle kommt der Abschied zu einem ungünstigen Zeitpunkt. Eigentlich hatte vieles auf eine weitere Zusammenarbeit hingedeutet. Nach TAG24-Informationen gab es aber Differenzen bei der Vertragslaufzeit. Während Mayer offenbar eine langfristige Lösung wollte, soll der HFC nur einen weiteren Einjahresvertrag angeboten haben. Mayer hatte beim HFC den sportlichen Neuaufbau begleitet. Unter seiner Verantwortung gewann der Verein drei Landespokale. Der angestrebte Wiederaufstieg gelang allerdings nicht. Besonders bitter. Der Wechsel fällt mitten in die laufende Transferphase.
4: Der heutige Mittwoch zeigte sich in Leipzig überwiegend freundlich und sehr sonnig. Am Morgen zogen nur wenige Wolken über die Stadt, danach setzte sich die Sonne immer mehr durch und am Nachmittag sowie am Abend blieb der Himmel weitgehend klar. Die Temperaturen erreichten bis zu 22 Grad. In der kommenden Nacht wird es wechselnd bewölkt, es bleibt aber trocken und die Temperaturen gehen auf etwa 9 Grad zurück. Der Donnerstag startet in Leipzig freundlich mit mehr Sonne als Wolken. Auch im weiteren Tagesverlauf bleibt es trocken, zeitweise sonnig und nur locker bewölkt. Die Temperaturen steigen erneut auf rund 22 Grad. Dazu weht nur ein schwacher Wind. blicken wir auf den Drei-Tages-Trend. Am Freitag wird es in Leipzig noch einmal deutlich wärmer und überwiegend sonnig.

0: bei Temperaturen bis zu 27 Grad. Im Tagesverlauf gibt es viel Sonne und nur zeitweise einige Wolken. In der Nacht können dann aber dichtere Wolken aufziehen, vereinzelt sind leichter Regen und Gewitter möglich. Am Samstag wird es wechselhafter. Der Tag beginnt regnerisch und windig. Auch zur Mittagszeit sind noch einzelne Schauer möglich. Später bleibt es bei vielen Wolken und Temperaturen bis zu 24 Grad. Am Sonntag zeigt sich zunächst noch ein freundlicher Mix aus Sonne und Wolken. Später nimmt die Bewölkung aber zu. Und am Abend sowie in der Nacht muss mit Schauern gerechnet werden. Die Höchstwerte liegen bei etwa 26 Grad.
1: Und das war Leipzig aktuell für heute. Vielen Dank, dass Sie mit dabei waren. 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Reinschauen lohnt sich. Mein Team und ich wünschen Ihnen noch einen schönen Mittwochabend. Ja, und wir freuen uns, wenn Sie auch morgen wieder mit dabei sind. Bis dahin, machen Sie es gut.

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0: Wir sehen uns gleich im Fitnessstudio.
1: Das hättest du mir so vor dem Dating-Spezial machen können. Genau.
2: Okay, dann kommt jetzt die Stunde der Wahrheit. Ich kann nicht besonders gut kochen.
0: Wir sind Männer, wir brauchen keine Zitronenpresse, wir machen mit der Hand.
3: Wir sind ja immer noch hier auch bei einer Dating-Show, ne? Beim Kochen.
4: Irgendwie passiert ja aber auch nicht. Das ist doch nicht heiß. Was ist denn hier?
5: Aber das sieht doch ganz gut aus, oder?
2: Dann werde ich ja gleich schwach hier.
5: Pinienkerne?
2: Ohne Fett, das weiß ich.
5: Dann ist hier nie Butter drin gewesen. Dann ist das deine Pfanne. Mhm.
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Ja, sonnige Grüße aus unserem Studio, die Bergzeit heute mit diesen Themen. Nachlese bei Pfingsthöhepunkten umgehört. Nachfrage, ErzTV fragt, wo ist das? Und Nachrichten mit Spielplatzübergabe in Lindenau.

0: Na, Glück auf! Bevor wir beginnen, noch eine kleine Kuriosität am Rande. Wussten Sie eigentlich, dass am 27. Mai weltweit der Tag des Purzelbaums begangen wird? Das ist ein Tag, der uns ins Gedächtnis rufen soll, wie wichtig körperliche Betätigung und Bewegung ist. So trainiert man die eigene Koordination und hat gleichzeitig auch noch Spaß dabei. Sind Sie eigentlich auch gern aktiv und in Ihrer Region unterwegs? Dann sollte Ihnen unser heutiges Quiz eigentlich keine Probleme bereiten. Denn ERZ TV fragt mal wieder, wo ist das?
1: ERZ TV fragt, wo ist das? Wir sehen die Figur eines Reiters, den eigenen Kopf in der Hand. Sie erinnert an eine Sage, doch wo ist sie zu finden? A. Am Auersberg, B. zwischen Ehrenfriedersdorf und Thum oder C. vor den Toren von Zwönitz. Die richtige Antwort erfahren Sie am Ende dieser Sendung. Wo trifft man auf den Reiter ohne Kopf?
0: Das seit mehreren Jahren gesperrte Rondell am Zugang der Oberschule Auerbach-Erzgebirge wird angerichtet. Wie die Freie Presse berichtet, hat der Gemeinderat die denkmalgerechte Sanierung beschlossen. Der Bau soll in diesem Jahr in den Sommerferien erfolgen. Die Oberschule im erzgebirgischen Auerbach, hier Archivbilder, war der erste Schulneubau in Sachsen nach dem Zweiten Weltkrieg. Die Grundsteinlegung erfolgte am 14. Juli 1949. Der heutige Schulkomplex der Oberschule wurde 1996 durch einen Anbau erweitert. Dieser Erweiterungsbau wurde bis 2010 von der Grundschule und der Oberschule gemeinsam genutzt. Die Grundschule befindet sich inzwischen an der Hauptstraße. Die Erzgebirgssparkasse unterstützt ein Projekt der Kita Pöhlbach-Zwerge. Seit über 40 Jahren werden dort in Pöhla Kinder im Krippen-, Kindergarten- und Hortbereich nach einem naturnahen Konzept betreut. Im Außenbereich der Kita besteht aktuell Sanierungsbedarf. Ein Teil der Neugestaltung ist finanziell über Fördergelder abgesichert. Allerdings wünschen sich die Kinder eine Wasserspiel- und Matschanlage, die wiederum über Spendengelder finanziert werden muss. Dafür wurde eine Crowdfunding-Kampagne auf der Plattform 99 Funken gestartet. Alle Infos zum Projekt unter 99funken.de/Pöhlbach-Zwerge.
2: Ein modernisierter Spielplatz wurde am 26. Mai im Schneeberger Ortsteil Lindenau übergeben. Bürgermeister Ingo Seifert und Ortsvorsteher Tobias Dröger probierten gleich mal die Wippe aus. Kernstück der Modernisierung des Spielplatzes am Rautenkranz war aber ein multifunktionales Spielgerät mit modernem Fallschutzbelag. Weitere Spielangebote wurden punktuell angepasst, um den Spielplatz für Kinder aller Altersgruppen attraktiv zu gestalten. Eine Tischtennisplatte wurde aus Platzgründen entfernt. Die Gesamtkosten der Modernisierung betragen rund 40.000 Euro. Hervorzuheben ist eine großzügige Einzelspende von 25.000 Euro, die wesentlich zur Umsetzung beigetragen hat.
0: Der FC Erzgebirge Aue hat mit Christoph Pauling einen Spieler vom ZFC Meuselwitz zur neuen Saison verpflichtet. Der Außenbahnspieler ist 25 Jahre alt und wurde im Nachwuchs des FC Energie Cottbus ausgebildet.

0: Off Pauling ist einer der schnellsten Spieler der Regionalliga. Mit seiner Dynamik soll er unser Offensivspiel beleben, erklärt Kaderplaner Steffen Ziffert. Geboren in Lübben im Spreewald hat der 1,86 große Flügelspieler bisher 76 Partien in der Regionalliga Nordost absolviert. 4 Tore und 15 Vorlagen stehen zu Buche. Während Christoph Pauling der 4. externe Neuzugang beim FCE ist, hat sich Erik Majetschak nach 7 Jahren in Lila-Weiß mit 146 Pflichtspielen verabschiedet. Der Defensivspieler hat ein Angebot des Vereins vorliegen, will aber in der 3. Liga bleiben und schließt sich nun Jahn Regensburg an.
1: Neue Ausstellungen beginnen in Annaberg-Buchholz. Kunst kann berühren, verbinden und den Blick auf das Wesentliche lenken. Genau dazu lädt die neue Ausstellung Aussichten, Mensch und Natur ein, die am Donnerstag von 16 bis 18 Uhr in der ABC-Galerie im Barbara-Uttmann-Ring 155 eröffnet wird. Die Annaberger Künstlerin Elke Harzer präsentiert eine vielseitige Auswahl an Zeichnungen, Malereien, Aquarellen sowie fotografischen Impressionen. Im Kunstkeller wird am Sonnabend 17 Uhr die Ausstellung Kopfsache eröffnet. Die läuft dann bis zum 20. September und ist täglich nach Absprache geöffnet. Infos zu den beteiligten Künstlern und Kontaktdaten unter www.kunstkeller-annaberg.de.
0: Ab sofort sind die Klöppelkurse rund um die 37. Annaberger Klöppeltage am 19. und 20. September buchbar. Ob filigrane Spuckstücke, moderne Techniken oder kreative Herausforderungen. Das abwechslungsreiche Kursprogramm lädt Anfängerinnen, Fortgeschrittene und erfahrene Klöpplerinnen gleichermaßen dazu ein, neue Ideen auszuprobieren, Fertigkeiten zu vertiefen und gemeinsam die Faszination des Klöppelns zu erleben. Alle Informationen und Anmeldemöglichkeiten zu den verschiedenen Angeboten stehen online unter erzhammer.de Klöppelkurse bereit. Die Teilnehmerplätze sind allerdings je Kurs begrenzt.
2: Terminplaner Erzgebirge. Alljährlich verwandelt sich die Schneeberger Innenstadt anlässlich des Kindertages in eine echte Rennstrecke für radsportbegeisterte Kids. In diesem Jahr wird der Silberstrom-Gipfelstürmer am 30. Mai gestartet. Eine Anmeldung erfolgt online über die Webseite der Stadtwerke Schneeberg. Die Siegerehrung ist um 13 Uhr im Rahmen des Jahrmarkts der Kinderhalligalli auf dem Schneeberger Marktplatz. Dort warten zusätzlich Mitmachaktionen, Spiele und Überraschungen. Wie in den beiden Vorjahren gibt es auch 2026 eine Auer Lachnacht. Am 29. Mai wird im Kulturhaus Aue ab 19.30 Uhr gelacht. Und zwar mit einer der stärksten Besetzungen der aktuellen Lachnacht-Tour. Ein Abend voller Kabarett, Comedy und pointierter Beobachtungen erwarten das Publikum. Moderiert von Ole Lehmann. Mit dabei sind diesmal Abdel Karim, Lutz von Rosenberg-Lipinski, Mia Petrov und Bumillo.
0: Die Auer Lachnacht. Am 29. Mai 19.30 Uhr. Lachen konnten zuletzt auch die Handballer des EHV Aue. Die Mannschaft kämpft ja zurzeit in einer Dreiergruppe um den Aufstieg in die zweite Bundesliga. Nach zunächst einer knappen 31:32 Niederlage beim Primus der dritten Liga, dem TV Emstetten, spielt der EHV Aue am Dienstag sein zweites Qualifikationsspiel gegen TV Gelnhausen mit 34:30. Und auch die Fußballer vom FC Erzgebirge Aue hatten am Ende einer verkorksten Saison, die mit dem Abstieg in die vierte Liga abgeschlossen wurde, noch einen Grund zum Lachen. Ein Thema in den folgenden Pfingstnachlesen.
3: Grund zum Jubeln hatten etwa 500 Anhänger des FC Erzgebirge Aue auf dem Spiegelwald in Grünhain-Beierfeld. Sie verfolgten vergangenen Sonnabend bei einem Public Viewing das Finale im Sachsenpokal vor dem König Albert Turm mit. Die Veilchen konnten das Spiel bekanntlich mit 2:0 für sich entscheiden. Ermöglicht wurde die Veranstaltung unter freiem Himmel von einem neuen Caterer am touristischen Anziehungspunkt. Die Tochterfirma VPS des Sicherheits- und Wachschutzunternehmens PSS, ab der kommenden Saison offizieller Partner des FCE, betreibt neuerdings

0: der Spiegelwaldhütt. Zum Start sagt Ronny Eberhardt vom VPS-Team:
1: Es gab eine Feuerprobe am 1.4. und zu Ostern war die Eröffnung dieser Hütte.
0: VPS steht für Veranstaltung, Planung und Service. Da passt ein Public Viewing als Zugabe zu den kulinarischen Angeboten wohl gut ins Portfolio.
1: Wir wurden angesprochen von der Stadt, ob wir hier den Imbiss übernehmen können und haben nicht lange gebraucht, um hier zuzusagen. Und mit unseren Aktionen, die wir hier betreiben, beleben wir hier die Region und auch natürlich auch den Spiegelwald.
0: Zusätzlich zur Spiegelwaldhütte standen am heißen Pfingstwochenende reichlich Getränke am Bierwagen des Caterers zur Verfügung. Nicht nur beim Schauen des Pokalendspiels wurde das Angebot sehr gut angenommen. Zu Pfingstmontag, dem alljährlichen Mühlentag, waren in Schneeberg im Zeichen des Jubiläums 555 Jahre Berggeschrei Besucher eingeladen, die historische Mühlenkultur in besonderer Atmosphäre zu erleben. In idyllischer Lage öffnete das Siebenschlehner Pochwerk seine Türen. Begonnen hatte der Tag um 9.30 Uhr mit einem ökumenischen Gottesdienst. Begrüßt wurden die Gäste von Presmek Kostrost, dem leitenden Pfarrer der katholischen Kirche Aue.
2: Herzlich willkommen und Glück auf! Herzlich willkommen, liebe Schwestern und Brüder, zu diesem traditionellen ökumenischen Gottesdienst am Pfingstmontag hier am Pockwerk in Schneeberg. Wie jedes Jahr haben die christlichen Kirchen und Gemeinden unserer Stadt diesen Gottesdienst gemeinsam vorbereitet. Und dieses Jahr stehen hier auf der Bühne die Astrid, der Lutz, der Frank und ich, Pschemek, und vertreten die Stadtökumene in Schneeberg und werden sie alle gemeinsam durch den Gottesdienst begleiten. Besonders herzlich heißen wir die Musikerinnen und Musiker hier hinten hinter mir. Herzlich willkommen, schön, dass ihr da seid.

0: Der Pfarrer bat dann die Gäste, Dreiergruppen zu bilden, wobei jedes Gruppenmitglied einer anderen Kirche angehören sollte. Die, denen das am schnellsten gelang, wurden auf die Bühne gebeten.
1: Also ich bin die Antje Kunert, ich komme aus Neustädtel und gehe dort auch in die evangelisch-lutherische Gemeinde.
2: Alles klar, wir sind auf eurem Gebiet sozusagen.
3: Ich bin der Thomas, ich komme aus Schneeberg und ich gehe in die EFG Schneeberg.
4: Alles klar.
5: Hallo, und ich bin die Helga Pokornik-Knorr, komme aus Zschorlau und gehöre zur katholischen Kirche Aue.
4: Alles klar.
2: St. Wolfgang ist nicht vorgekommen. Aber die ganze Truppe, die hier vorne sind, das ist alles St. Wolfgang, ja? So, liebe Leute, herzlich willkommen, schön, dass ihr da seid.
0: Für Pfarrer Frank Meinl von der evangelisch-lutherischen Kirche Schneeberg war der Vormittag ein ganz besonderer. War es doch sein letzter mitverantwortlicher ökumenischer Gottesdienst am Pochwerk.
6: Also ich habe 42 Dienstjahre hinter mir. Ich war fast 8 Jahre in Klingenthal im Vogtland und bin jetzt seit 33 Jahren hier in Schneeberg an der Wolfgangskirche. Und in dieser Eigenschaft habe ich dann auch die Ökumene, das sind alle Kirchen der Stadt, in einem Konvent, einer Versammlung geleitet. Und das war heute mein letzter in diesem Amt. Das habe ich jetzt übergeben an junge Leute, die da ganz frisch rangehen, und da freue ich mich sehr. Ja, alles hat seine Zeit, ne?
0: Pfarrer Frank Meinl hat in Schneeberg in über 3 Jahrzehnten große Spuren hinterlassen. Wie stellt er sich seinen Ruhestand vor?
6: Ich bleibe Schneeberger, ich habe hier ein Häuschen mit meiner Familie, der Großteil der Familie ist auch hier. Und wir haben dann einfach ein bisschen mehr Zeit für uns, auch ein paar Hobbys. Ich tue mich gerne ein bisschen mit Kunst beschäftigen und so. Aber ich helfe dann auch so ein bisschen mit, aber ich habe dann eben keine Verantwortung mehr für Personal. Das wird am 30. Mai nächsten Jahres, ist dann meine Verabschiedung in der Wolfgangskirche von meinem neuen Chef in Aue, der Superintendent Pührer. Und ich bleibe hier, ich helfe dann auch gerne mal mit. Beim Predigen oder so, aber eben keine Administration mehr, ne? Genau, es reicht jetzt.
0: Im Anschluss an den ökumenischen Gottesdienst gestaltete das Landesberg-Musikkorps das musikalische Programm und sorgte in bekannter Manier für frische Unterhaltung.

0: zurück am König-Albert-Turm, der vom Spiegelwald umschlossen ist. Zu Pfingsten wird das Plateau rund um den Turm zwischen Grünhain und Bayerfeld und Bernsbach alljährlich zum Festgelände. Die Anliegerkommunen feiern mit ihren Gästen die Spiegelwald-Kirmes.
1: Die erste Kirmes ist ins Leben gerufen worden seit 1921. Dann ist, bevor dieser Turm gebaut worden, von den Erzgebirgszweigvereinen die Spiegelwald-Kirmes wieder ins Leben gerufen worden. Und seitdem findet sie jetzt regelmäßig statt.
0: 2026 standen sie vom 23. bis 25. Mai auf dem Programm. Der Tourismuszweckverband hatte 3 Pfingsttage gestaltet, die Tradition, Unterhaltung und Gemeinschaft verbunden haben.

0: Katharina Penz, die Leiterin der lebendigen touristischen Einrichtung, freut sich über möglichst viele Besucher und will diesen auch etwas bieten.
1: Aktuell haben wir ja unsere Spiegelwald-Kirmes mit wahnsinnig vielen Besuchern bei tollstem Sommerwetter, was wir seit vielen Jahren nicht so hatten. Ja, und die nächsten Highlights wären dann unsere Hutsch-Konzerte, das heißt Bühne frei auf dem Spiegelwald. Am 7.6. spielen die Harmonikaspatzen bei uns von 14 bis 16 Uhr. Am 22.8. haben wir eine Nachwuchs-Rockband aus Schwarzenberg bei uns zu Gast. Und ein besonderes Highlight sind die Kita Klosterzwerge, die am 25.9. eine Mini-Playback-Show bei uns durchführen.
0: Weitere Veranstaltungen 2026, der Wandertag mit dem König Alberturm am 11. Juni, das Sommerkino am 7. August sowie die Schnitzertage am 1. November.
2: Ja, vom Spiegelwald ist es gar nicht so weit bis zum Eingang der Sendung gezeigten Reiter ohne Kopf. Wir wollten ja wissen, wo die Figur zu sehen ist, die eines Reiters den eigenen Kopf in der Hand. Sie erinnert an eine Sage. Die Antwortmöglichkeiten waren A. am Auersberg, B. zwischen Ehrenfriedersdorf und Thum oder C. vor den Toren von Zwönitz. Mal ehrlich, haben Sie die Antwort gewusst? Hier kommt die Auflösung.
3: Die Silhouette eines Reiters zeigt sich vor den Toren der Stadt Zwönitz. Eine alte Sage erzählt von einem Zwönitzer Müller, der eine schöne Tochter hatte, die mit dem Förster in Grünhain verlobt war. Die schöne Maid hatte auch noch einen Bruder, von dem sich der Müller aber losgesagt hatte. Aus diesem Grund konnten sich die Geschwister nur heimlich treffen. Eines Tages hatte sich die Müllers Tochter mit ihrem Verlobten in einer Schenke verabredet, wo auch der Bruder des Mädchens erwartet wurde. Mit ihm tanzte sie, als ihr Bräutigam die Schenke betrat. Dieser kannte aber den Bruder nicht und wurde rasend vor Eifersucht. Er lockte das Mädchen auf den Ziegenberg und erstach seine Verlobte. Nun erst erfuhr der Förster aus ihren letzten Worten, dass sie mit ihrem Bruder getanzt habe. Die Geschichte endete auf dem Schafott zu Grünhain. Zuweilen erscheint noch immer um Mitternacht ein Reiter, den Kopf unter dem Arm, vom Grünhainer Hochgericht, verweilt am Ort des Schreckens und zieht wieder von dannen.

Ja, die Sage vom Reiter ohne Kopf in Zwönitz ist eine von vielen, die im Erzgebirge von Generation zu Generation weitergetragen werden. Und nicht selten verbergen sich dabei hinter den Geschichten Weisheiten fürs Leben. Hätte der Verlobte beispielsweise seine rasende Wut mal beiseite gelassen und stattdessen das Gespräch mit seiner Angebeteten gesucht, wäre es nicht zur Tragödie gekommen. Und beide hätten glücklich miteinander leben können. Und er müsste jetzt nicht kopflos zwischen den Welten wandeln. In diesem Sinne, behalten Sie immer einen kühlen Kopf und schalten Sie morgen wieder ein, wenn wir unter anderem die Rubrik 7 mal Erz in einem Satz

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Herzlich willkommen und Glück auf zu einer neuen Ausgabe von Glück auf Kompakt hier bei Glück auf TV. Vor dem Pfingstfest schauen wir in den kommenden Minuten noch einmal gemeinsam auf das, was in den vergangenen Tagen in der Region so passiert ist. Freuen Sie sich auf kurze, informative und abwechslungsreiche Beiträge aus dem Erzgebirge mit Themen, die die Menschen vor Ort bewegen. Bleiben Sie also gerne dran, wir haben wieder einiges für Sie vorbereitet. Mountainbikes, spannende Rennen und jede Menge Begeisterung bei den jüngsten Sportlerinnen und Sportlern. In Brand-Erbesdorf fand bereits zum zweiten Mal das Mountainbike Kids Race statt. Rund 100 Mädchen und Jungen gingen dabei auf der Strecke am Bergwerk an den Start und lieferten sich spannende Wettkämpfe auf zwei Rädern. Das Rennen ist Teil der Fahrrad-Spartakiade Erzgebirge und lockte sogar Teilnehmer aus Tschechien sowie Gäste aus der sächsischen Staatskanzlei an. Peter Teichmann war für sie vor Ort und hat die schönsten Eindrücke eingefangen. 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

Zum zweiten Mal fand das Mountainbike Kids Race in Brand-Erbesdorf statt. Um die 100 Mädchen und Jungen sind gekommen, um die Strecke am Bergwerk unter ihre grobstolligen Reifen zu nehmen. Hepp, hepp, hepp, hepp, hepp. Oh.

0: Dr. Matthias Mende, sportlicher Leiter der Veranstaltung und selbst jahrelang äußerst erfolgreich im Mountainbikesport unterwegs, weiß ganz genau, was eine perfekte Strecke für die Kids so ausmacht.
1: Es macht aus eine übersichtliche Strecke für die Zuschauer, für die Eltern und so einen Kleingebirgscharakter. Das heißt, wir können uns hier umgucken, ein bisschen schroffe Abhänge, ein paar Felsen, ein bisschen Matsch und ein bisschen Gras. Dann geht es hier so ein bisschen auch an so einem Flusslauf lang, ne? Und das ist so ein bisschen abwechslungsreich. Die Kinder sehen sich irgendwie und haben einfach einen guten Flow auf der Runde.
0: Das Mountainbike Kids Race am Bergwerk ist eins von 8 Rennen der diesjährigen Fahrradsparagiade Erzgebirge. Eine Nachwuchsserie für jedermann.
1: Ich denke, es ist eine Mischung, ne? Es ist eine Rennserie zum Einstieg. Das heißt, hier kann man herkommen. Ihr seht es ja auch, da sind Kinder mit ohne Gangschaltung dabei, da sind Kinder mit High-End-Fahrrädern dabei, da sind Kinder mit Lizenz und Verein, ne? und großen Dress dabei und andere, die fahren im T-Shirt. Und ich denke, das macht eigentlich den Charakter ein bisschen aus, dass man hier, sagen wir mal, sind ja niederschwellig, einfach Sport treiben kann. Und entweder macht man das, um zu gewinnen, oder man macht das, um einfach eine schöne Zeit zu haben.
0: 2025 die Premiere und nun die äußerst gelungene Fortsetzung. Wer steckt eigentlich dahinter und warum ist die Veranstaltung so dermaßen beliebt?

0: Das ist zuallererst der Hartmut Kern, so als, sagen wir mal, der Vater der Veranstaltung. Ne? Der kommt vom Triathlonverein in Freiberg, ist sonst für das Halsbrücker Straßenrennen verantwortlich. Und er hat ein bisschen rumgefragt, hat sich mit den Leuten, die schon Mountainbike-Veranstaltungen ausrichten, das sind im Endeffekt die Veranstalter der Fahrradsportarkade, wie Seifen, wie Hermsdorf, wie Tharandt. Ne? Und da haben wir gesagt, letztes Jahr ist eine Veranstaltung ausgefallen in Geising. Und da hat er gesagt, ey, wir machen was Neues, hat dieses Gelände gesucht und dann ging es los. Und es war ein voller Erfolg. Naja, wir haben ja, also der Hartmut hat das Glück gehabt, dass er natürlich nie von ganz klein auf anfangen musste. Ne? Und er hat letztendlich ein gutes Händchen auch mit der Wahl der Strecke gehabt. Ne? Also in der letzten Gesamtsiegerehrung letztes Jahr, da haben ja die Kinder, die wir jetzt mal vielleicht als neutral betiteln, ne? Die haben einstimmig gesagt, das war die coolste Strecke. Und damit hat er ja die ganzen etablierten Veranstalter, ne? Die das jetzt schon seit 2004 machen, abgehängt, wenn man das so sagen soll. Ne? Und ich denke, das kommt zu dem, was ich anfangs schon mal erwähnt hatte. Die Strecke macht es eben leicht. Ne? Sie ist, die hat was. Ne? Die Kinder haben Spaß, kommen hierher. Es ist auch eine gute Erreichbarkeit, muss man auch sagen. Ne? Ehe man nach Seifen fährt, ist man hier von Dresden und Chemnitz und Leipzig eher da. Ne? Und es ist praktisch für die Zuschauer auch einfach interessant.
1: Bemerkenswert auch die Tatsache, dass Gäste aus dem Nachbarland Tschechien dabei waren, sowie hoher Besuch aus der sächsischen Staatskanzlei.
0: Mittlerweile wachsen wir ja hier in der Region auch sportlich zusammen. Ne? Es gibt viele kleine Rennserien jenseits der Grenze. Letztes Jahr waren auch schon viele tschechische Starter bei uns am Start. Und da hat sich der Hartmut ein bisschen ins Zeug gelegt, hat Kontakt zu den Organisatoren nach Theresienstadt aufgenommen, nach Teplitz. Und da ist so ein bisschen die Idee gekommen, das halt auch mal offiziell zu machen. Ne? Da war hier der Herr Dr. Handschuh da, es waren Bürgermeister da. Und die sind auch, sagen wir mal, nie nur für eine Stippvisite hergekommen. Sie haben sich auch Zeit genommen, sind jetzt immer noch da, dass sie den Start und Ziel mit regeln und das eigentlich auch mit bereichern.
2: Freut mich sehr, dass ich heute hier sein darf, denn das ist was ganz Besonderes. Sie haben es gesagt, diese grenzüberschreitende Region, dass wir zusammenwachsen und dass wir das dann auch noch mit dem Rad erfahren dürfen. Und das ist, was kann es Besseres geben, als im Erzgebirge natürlich dann auch ein Mountainbike-Rennen. Man sagt so schön, mitmachen ist alles, doch aber auch die Leistung zählt. Es kann nicht jeder Erster werden, gerade für die jungen Radsportfreunde gilt das. Aber wichtig ist, dass man sich doch misst und dann auch vielleicht bessere Zeiten als im Training erzielt und von anderen lernen kann. Das ist ganz wichtig, dieser sportliche Wettbewerb, das brauchen wir auch in unserer heutigen Gesellschaft. Der Sportsgeist, das faire Miteinander, aber der Kampf auch um die beste Leistung. Das ist ganz wichtig. Und insofern bin ich zunächst erstmal dem TSV 92 aus Freiberg sehr dankbar, dass wir das hier auf die Beine stellen können. Und natürlich allen, die auch diese 8 Rennen der Spartakiade ermöglichen.
1: In den verschiedenen Altersklassen gab es spannende Kämpfe und große Sieger zu erleben.
3: Simon Sieger hier, wie war es denn für dich?
4: Gut. Also ich hatte auch Glück mit meinem Rad, weil es ist jetzt ein Carbonrad. Vorher hatte ich halt einen Wum und da ist es
5: leichter, 4 Kilo gespart. Ja.
3: Was war denn die größte Herausforderung jetzt bei der Strecke hier?
4: Ich finde hier hinten war es immer am schwierigsten. Den Berg hoch hinten.
6: Die Nummer 42 wird der Sieger. Paul Stark vom Team Bauer Werner.
7: Eine sehr schöne Strecke. Fünf Runden sind halt sehr anspruchsvoll. Ich habe mich schon länger drauf gefreut auf die Strecke. Ich bin letztes Jahr auch schon gefahren. Und am Anfang der Start war ein bisschen holprig, habe ich gemerkt. Da sind noch mehrere hingefallen. Dann habe ich versucht, halt in der ersten Gruppe vorne dran zu bleiben. Und dann nach der ersten, zweiten Runde habe ich dann die ersten und zweiten überholt. Dann habe ich versucht, meinen Vorsprung auszubauen und dann einfach versucht, mein Rennen in den letzten 3 Runden zu fahren. Ja.
1: Es bleibt festzuhalten, das Team rund um Organisationsleiter Hartmut Kern, Dr. Matthias Mende, die vielen ehrenamtlichen Helfer und auch Moderator Werner Obanz, der mit Fachwissen und viel Empathie durch den Tag führte, haben erneut grandios Arbeit geleistet, sodass die zweite Auflage des Mountainbike Kids Race in Brand-Erbesdorf erneut ein Riesenerfolg war.
8: Motorensound, der Duft von Benzin und echte Rennsportnostalgie. Die Joe Power Classic hat am 17. Mai ihr lang ersehntes Comeback gefeiert. Nach 4 Jahren Pause lockte die traditionsreiche Veranstaltung wieder zahlreiche Fahrer und Zuschauer in die Region. Mit historischen 2, 3 und 4 Rädern ging es auf die Strecke zwischen Zschopau und Gornau. Vorbei an bekannten Punkten wie der legendären Dänekurve oder der spektakulären Kreisverkehrdurchfahrt. Wir haben für Sie Eindrücke aus dem Fahrerlager, vom Start und entlang der Strecke eingefangen.
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0: Die Zschopauer Klassik, eine legendäre Rennsportveranstaltung für historische 2-, 3- und 4-Räder, feierte am 17. Mai ihr lang ersehntes Comeback. Die Begeisterung für dieses Event ist trotz vierjähriger Auszeit ungebrochen, was die stolze Anzahl von um die 200 Teilnehmer sowie die vielen Zuschauer an der Strecke zwischen Zschopau und Gurnau eindrucksvoll bewiesen. Wir waren für Sie unterwegs, um einige Impressionen aus dem Fahrerlager beim Start sowie den interessanten Streckenpunkten wie der legendären Dänekurve oder der spektakulären Kreisverkehrdurchfahrt zu sammeln.
1: Thank you.

0: Ja, ich mache Doppelstarter wie immer den ganzen Classic Cup. Und ja, Köbau hat mit der erneuten Aufnahme auch das Wetter schön bestellt. Feine Sache. Macht richtig Spaß.
1: Und mit was für Motorrädern sind Sie heute am Start?
0: Also mit meiner Eigenbau RD aus den 70er Jahren. Die geht immer noch, weil ich immer mal was dran mache. Hat jetzt auch mehr Leistung wie früher. Das macht mehr Spaß. Und letzten Winter habe ich mir noch eine VFR 750 aufgebaut. Die macht natürlich richtig Spaß. Aber schön. Ja, solange wir drauf kommen und die Gesundheit es zulässt, machen wir das.
2: Die Startnummer 91, das ist die historische Dauerstartnummer von dem Fahrzeug. Die hat mal einen der beiden Konstrukteure gehört, die das Fahrzeug konstruiert haben. Zum einen ist es der Uli Melgus und zum anderen der Hartmut Tassler. Deshalb heißt das, der Fahrzeugtyp auch Melgus Tassler. Und ich habe das große Glück, als Hartmut Tassler 1983 seine Motorsportkarriere beendet hatte, hat er mir das Fahrzeug angeboten. Und das war natürlich eine große Verpflichtung. Das Fahrzeug ist ja in den gesamten sozialistischen Ausland gefahren, in Polen, in Ungarn, in der Sowjetunion, in Bulgarien, in Albena, in Ungarn, in der Tschechei, in Brünn auf der alten Strecke. Und ich habe das Auto praktisch die ganze Zeit bis jetzt gefahren, historisch, bei historischen Veranstaltungen. Und heute war natürlich die Gelegenheit auch in Schobau mitzufahren. Ich bin ja schon seit 20 Jahren hier Stammgast in Schobau und macht das großen Spaß.
3: Lassen wir mal 4.2.

0: bis jetzt ist okay. Wir hoffen, dass es trocken bleibt und nicht noch nass wird. Ja, schön, erstmal schön, dass es überhaupt wieder vonstatten geht. War ja ein paar Jahre nicht mehr. Und es hat auch mir gefehlt in Schömauer. Jetzt ist es wieder da und Sie sehen ja, alle hat Publikum da und die Leute freuen sich.
1: Wir sind mal wieder hergekommen, weil wir waren vor ein paar Jahren schon mal hier. War sehr interessant und jetzt, weil die das wieder aufleben lassen, sage ich mal so, genau wieder sehr viel dabei ist. Ein großes Fahrerfeld ist natürlich Top-Event hier in der Gegend. Ne?
2: Was macht aus die Veranstaltung?
1: Ich sag mal so eine Mischung aus allem, so die Vielfalt, das Fahrerfeld. Vor allem die Formelfahrzeuge, sage ich mal, das, was man eher seltener hier sieht. Und natürlich, weil man Leute trifft und vor allem alles einfach nur geil findet, wenn jeder herkommt. Das ist halt top.

0: Fans hier. Wie habt ihr den Tag verlebt und wie gefällt es euch?
1: Ja, sehr schön. Ich denke, für die Veranstalter war es sehr gut, dass das Wetter mitgespielt hat. Und für die Zuschauer natürlich auch. Veranstaltung top.
2: Viele tolle Autos gesehen.
1: Das ganze Wochenende überragend. Ganz richtig cool. Jedes Jahr ist das ein Highlight.
0: Der junge Mann, mehr Freund von Autos oder von den Motorrädern?
3: Motorräder.
0: Habt ihr irgendwelche Favoriten, die euch ganz besonders gefallen?
1: Ja, die ganz alten Modelle sind schon beeindruckend, wie sich die alte Technik über die ganzen Jahre so gehalten hat. Wahnsinn. Und da steckt eine Menge Arbeit drin und eine Menge Liebe zu dieser Motorsportgeschichte.
4: In Neuhausen gab es rund um Christi Himmelfahrt einen besonderen Anlass zum Feiern. Mit dem Landhaus Poschenstein wurde ein neues Angebot offiziell eröffnet. Gemeinsam mit Gästen und Verantwortlichen nahm der Bürgermeister die feierliche Eröffnung vor. Das neue Landhaus gehört zum bekannten Schlosshotel Poschenstein und erweitert das touristische Angebot in der Region. Wir waren bei der Eröffnung vor Ort und zeigen Ihnen die Eindrücke des Tages.
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0: Ja, herzlich willkommen nochmal in unserem schönen Landhotel Puschenstein hier in Neuhausen. Wir feiern heute Eröffnung und passt natürlich zum Herrentag. Machen wir halt alles möglich. Ja, wir haben hier schönes leckere Bierchen, wir haben Bratwurst und das wird es auch dauerhaft geben. Wir haben schon seit längerem zwar das Landhaus schon auf in den Zimmerregionen, aber jetzt haben wir auch unsere Gastronomie aufgemacht. Und die ist halt hat Ruhetag Dienstag, Mittwoch und Donnerstag. Hat Ruhetag Mittwoch und Donnerstag. Montag, Dienstag und Freitag haben wir ab Nachmittag geöffnet und am Wochenende auch einen Mittagstisch.
1: Meine lieben Damen und Herren, liebe Neuhausen und liebe Gäste, ich begrüße euch heute hier zur Eröffnung des Landhauses Puschenstein. Ich habe mich wirklich sehr, sehr gefreut, als mich die Einladung erreicht hat und die Info erreicht hat. Pass auf, Drescher, zum Männertag machen wir hier auf, machen wir hier Eröffnung.

0: treffen wir uns im Biergarten, trinken wir ein Bier, essen eine Bratwurst. Super, sensationell. Möchte ich mich auch nochmal recht herzlich für die Einladung bedanken. In der heutigen Zeit, muss ich ganz ehrlich sagen, finde ich es bewundernswert, dass sich Leute, wie kann man das nennen, gerade machen und Kreuz zeigen und sagen, los, lasst uns das hier reißen, lasst uns das machen. Es ist ja nicht bloß für uns, es ist ja auch bloß für den Ort Neuhausen, es ist für unseren Heimatort, dass wir sagen, wir haben in der, wie habe ich vorhin gesagt, in der zentrumsnahen Gegend auch eine Lokalität, wo die Gäste, wo die Einheimischen, wo die Bevölkerung das erlaufen kann. Ihr kennt euch das ja alle hier. Wir befinden uns hier ja im Prinzip auf historischem Boden. Hier im ehemaligen Grünen Gericht sind ja schon rauschende Feste gefeiert worden. Das Grüne Gericht hatte in Neuhausen einen Namen. Und genauso wünsche ich euch das, dass es diesen Namen als Landhaus Burschenstein wieder erfährt. Ich wünsche euch alles, alles Gute, viel Erfolg, toi, toi, toi. Und lasst uns das Glas erheben auf die Wiedereröffnung, Neueröffnung vom Landhaus Burschenstein. Prost, ihr Lieben.
1: Prost.
2: Bei uns gibt es sogar Pizza für die Kleinen. Wir haben natürlich, was am meisten und am tollsten ist, wir haben endlich mal eine Softeismaschine hier. Wir verkaufen Softeis, Milchshake für die Kleinen und würden uns natürlich freuen, dass einfach ganz viele Leute von außerhalb hierher kommen. Und natürlich ist es halt für die Region. Hauptsächlich ist es für die Region aufgemacht. Der große Gönner und Gründer ist halt die Schlosshotel GmbH, was hinter uns ist, das große Schloss. Aber nichtsdestotrotz würden wir uns natürlich freuen auf zahlreiche Besucher. Unsere Karte ist halt sehr beschaulich, sehr bürgerlich und ja, kommt vorbei. Wir würden uns über jeden Einzelnen freuen. Ne? Oder auch die nächsten Schulanfänger, alles um und dran, sind hier gern gesehen. Vielen Dank.
3: Nun, liebe Zuschauer, das war Glück auf Kompakt hier bei Glück auf TV. Schön, dass Sie mit dabei waren. Alle aktuellen Beiträge und weitere Informationen aus der Region finden Sie jederzeit auf www.glückauf.tv im Internet sowie auf unserem YouTube-Kanal Glück auf TV. Wir bedanken uns fürs Einschalten, wünschen Ihnen ein frohes Pfingstfest, alles Gute und freuen uns darauf, Sie auch bei der nächsten Ausgabe wieder begrüßen zu dürfen. Bis dahin, bleiben Sie gesund und Glück auf! Mhm.

Freizeit erleben, Tipps und Informationen für Ihre Freizeitgestaltung in den nächsten Tagen. Der Kulturverein Pockau-Lengefeld öffnet am Freitag, den 29. Mai, wieder sein Kulturcafé in Lengefeld. Um 19 Uhr hält Gunter Hase einen stadtgeschichtlichen Vortrag. Er nimmt sich diesmal die Häuser Lengefelds vor. Wenn diese sprechen könnten, käme sicher so manch interessante Geschichte oder unterhaltsame Anekdote raus. So lassen Sie sich überraschen, was Gunter Hase für Geschichten zu den Häusern vorträgt. Der Eintritt ist frei, es wird stattdessen um Spenden gebeten.

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1: In Pockau wird vom 29. bis 31. Mai wieder ein Parkfest im Kulturpark gefeiert. Ein Filmabend für Klein und Groß beginnt am Freitagabend um 19 Uhr und 20.30 Uhr. Am Samstagnachmittag, dem 30. Mai, kommen die kleinen Festgäste voll auf ihre Kosten, wenn ab 14 Uhr das Kinderfest startet. Besonderes Highlight ist die Eröffnung einer Murmelbahn. Und abends wird getanzt ab 19 Uhr. Für gute Musik sorgen Paul und Jamie. Am Sonntag, dem 31. Mai, feiert die Kirchgemeinde um 10 Uhr einen Zeltgottesdienst. Daran schließt sich ein Frühschoppen an mit Detrebacher Marsek. Alle Schnäppchenjäger werden vielleicht auf dem Flohmarkt fündig am Sonntag zwischen 11 und 14 Uhr. Freuen Sie sich auf ein abwechslungsreiches Wochenende in Pockau. Am Samstag, den 6. Juni, findet wieder ein Terrassenkonzert in der Baldauf-Villa statt. Um 20 Uhr präsentieren The Glorycorn in beeindruckender Weise die Musik und Lebenskultur Irlands. Durch die exzellente Auswahl sowohl bekannter Pubsongs als auch selten gespielter Tunes entspinnt sich ein lebendiger Irish-Folk-Abend, der in Verbindung mit stilistisch sicherer musikalischer Umsetzung, verblüffender Instrumentenvielfalt und witzigem, ungezwungenem Charme der Musiker eine Lebendigkeit ausstrahlt, der man sich einfach nicht entziehen kann. Aufgelockert durch geistvolle Anekdoten, kurzweilige Erklärungen über historische Hintergründe, Lebensgewohnheiten und Lebensstil zeichnen die Musiker ein nuancenreiches Bild Irlands, das einerseits für die eingefleischten Irland-Fans neue Facetten bereithält und andererseits in manchen Neuling der Szene die Liebe zu diesem Land und seiner Kultur einzupflanzen vermag. Es erwartet sie ein Programm zum Tanzen, Mitsingen, Zuhören und Träumen. All das ist möglich, erwünscht und erlaubt. Am Sonntag danach, also am 7. Juni, unterhalten sie um 14 Uhr die Marienberger Blasmusikanten im Park der Villa. Die Hobbymusiker haben neben böhmischer Blasmusik ebenso Tanzmusik, volkstümlichen Schlager, alte und neue erzgebirgische Volksmusik im Repertoire. Gewürzt wird das Programm dieser Formation mit pfiffiger Moderation, unterhaltsamen Showeinlagen und harmonischem Gesang. Die Marienberger Blasmusikanten sind zur Kirmes oder zu Schlachtfesten genauso gern gesehen wie bei großen Kurparkkonzerten. Seit über 40 Jahren begeistert das Orchester seine treue Fangemeinde, auch über die Grenzen des Erzgebirges hinaus.

Herzlich willkommen zu Sachsen aktuell vom 27. Mai. Hier unsere Themen. Messerangriff am Lenéplatz. Opfer in Lebensgefahr. Fußballlegenden spielen auf Leipzigs Marktplatz. Und Hilfe für Fohlen Lumpi.

0: Wir starten in Dresden. Ein schwerer Messerangriff hat am Mittwochmorgen in Dresden für einen Großeinsatz der Polizei gesorgt. Am Lenéplatz wurde eine Person nach ersten Informationen lebensgefährlich verletzt. Alle wichtigen Informationen dazu jetzt bei uns.
1: Messerstecherei am Großen Garten. In Dresden am Lenéplatz ist am Mittwochmorgen ein Streit zwischen zwei Männern eskaliert. Nach Angaben der Polizei gerieten ein 29- und ein 36-Jähriger gegen 9.30 Uhr im Bereich der Haltestelle aneinander. Im Verlauf der Auseinandersetzung soll ein Messer eingesetzt worden sein. Beide Männer wurden verletzt und ins Krankenhaus eingeliefert. Ersten Angaben zufolge soll einer der beiden lebensgefährliche Stichverletzungen im Hals- und Bauchbereich erlitten haben. Ein Augenzeuge hatte die Polizei alarmiert. Die Auseinandersetzung soll sich laut Reporterangaben vom Haltestellenbereich in Richtung Großer Garten verlagert haben. Am Vormittag sicherten Einsatzkräfte Spuren, zudem wurde nach der möglichen Tatwaffe gesucht, unter anderem in Mülleimern. Die Hintergründe des Streits sind bislang unklar, die Ermittlungen dauern an.
0: Und von einer brutalen Attacke wechseln wir zu erfreulicheren Nachrichten. Denn rund um das Conference League-Finale in Leipzig läuft seit gut 3 Tagen auch ein Festival auf dem Marktplatz. Neben Bühnenprogrammen und Mitmachaktionen stehen dort vor allem Fußballangebote im Mittelpunkt. Challenges, Subsoccer und ein Football Cage der UEFA. Für den heutigen Finaltag war außerdem ein Legends-Match mit Jugendlichen und ehemaligen Fußballprofis angekündigt. Darunter Gaizka Mendiata aus Spanien sowie René Adler und Steffen Freund aus Deutschland. Wie viele Tore dabei gefallen sind? Wir waren dabei.
2: Ein Fußballplatz mitten auf dem Leipziger Markt. Zwischen altem Rathaus, Fangesängen und Finalfieber treten Jugendliche gegen ihre Idole an. Für viele von ihnen ist es einmal Kick mit Fußballlegenden, für Leipzig dagegen ein sportliches Schaufenster vor Europas Augen.
3: Ich hatte richtig Bock, hier zu spielen. Also es ist ein sensationelles Ambiente auf dem Marktplatz. Wann kannst du da schon mal irgendwie kicken? Ne?
2: Doch dieses Match ist mehr als nur ein lockeres Spiel. Es ist Symbol, Stimmungstest und Werbung für eine Stadt, die sich als Gastgeber großer Sportereignisse zeigen will. Am Finaltag der UEFA Conference League wird der Leipziger Marktplatz zur Fußballbühne. Das 3-tägige Fanfestival vor dem Alten Rathaus ist zentraler Treffpunkt für internationale Fans, Familien und Fußballbegeisterte. Mittendrin ein Legendenmatch. Frühere Profis spielen gegen Leipziger Jugendteams. Steffen Freund, René Adler, Ingo Hertzsch und Dominik Kaiser. Namen, die Fußballgeschichten erzählen. Heute stehen sie nicht im Stadion, sondern auf dem Kunstrasen mitten in der Stadt. Einer von ihnen ist René Adler, geboren in Leipzig, ausgebildet beim VfB Leipzig, späterer Bundesliga-Torhüter bei Bayer Leverkusen, dem Hamburger SV und Mainz 05. Für die deutsche Nationalmannschaft stand er zwischen den Pfosten. Heute ist er als Botschafter der UEFA Conference League unterwegs. Adler kennt die großen Spiele, die großen Erwartungen und die besondere Energie, wenn eine Stadt kurz vor einem europäischen Finale vibriert.
3: Du kriegst natürlich ein bisschen mit. Also die Mannschaften haben ja auch hier in der Stadt ihr Hotel. Und du spürst dieses besondere Gefühl, die unterschiedlichen Farben, die Fangesänge. Und natürlich versuchst du in deinen Tunnel zu bleiben, deinen Routinen, in deinen Abläufen. Aber du kriegst das schon mit. Und wenn es dann Richtung Stadion geht, dann ist die Devise eher nicht so viel Besonderes zu machen, sondern alles wie immer zu machen, das Spiel nicht zu groß zu machen. Wohl wissen, dass es eins der größten Spiele ist überhaupt für beide Vereine.
2: Das Legendenduell nimmt der frühere Nationaltorhüter mit Humor und mit ein bisschen sportlichen Ehrgeiz. Denn auch ein Showspiel bleibt ein Spiel. Die Jugendlichen gehen in die Zweikämpfe, die Ex-Profis wollen mithalten. Das Publikum reagiert auf jede gelungene Aktion. Der kleine Platz wird zur großen Bühne und genau da

0: Darin liegt der Reiz, Nähe statt VIP-Distanz, Fußballstars zum Anfassen.
1: Ich hatte richtig Bock, hier zu spielen. Also es ist ein sensationelles Ambiente auf dem Marktplatz. Wann kannst du da schon mal irgendwie kicken? Ne? Und der Platz war auch cool, war eine gute Mannschaft. Ja, aber grundsätzlich ist er hier für die gute Sache. Die Kids hatten Spaß, es war ein enges Spiel. Und wir haben die Rechnung ohne Perry Bräutigam gemacht. Der hat alles rausgeholt.
0: Das Fanfestival funktioniert, weil es das Finale aus dem Stadion heraus in die Stadt zieht. Nicht nur Ticketinhaber erleben den Europapokal. Auch Familien, Jugendliche und Fans ohne Karte sind dabei. Leipzig verwandelt sich für 3 Tage in ein großes Fußballstadion mit Musik, Talks, Mitmachangeboten, Public Viewing und Begegnungen wie diesem Legendenmatch. Auch René Adler ist begeistert.
1: Ja, sensationell. Also ich war ab Montag schon hier, da war ja Feiertag und da war der ganze Marktplatz voll. Jeder hat gefeiert, hat gesungen, das Wetter spielt natürlich mit, das tut sein Übriges. Und jetzt hört man immer wieder Fangesänge hier. Also es liegt schon irgendwie so ein Kribbeln in der Luft. Es ist ein europäisches Finale und es ist für beide Mannschaften ein sehr, sehr wichtiger Titel. Deswegen, ich persönlich freue mich total auf das Spiel heute.
0: Für Leipzig ist dieses Finale aber auch ein Signal. Die Stadt hat bereits internationale Fußballturniere erlebt, WM 2006, EM 2024 und diverse Länderspiele. Für Leipzig ist es die Chance, sich als Gastgeber zu zeigen, laut sportlich und international.
1: Ja, gut, dass wir große Spiele ausrichten können, das haben wir auch schon gezeigt. Wir haben ja schon viele Länderspiele da gehabt, auch zur Europameisterschaft. Insofern, das hat Leipzig ja schon gezeigt, dass wir hier eine sportbegeisterte Stadt, ein sportbegeistertes Publikum sind. Das steht auch außer Frage. Und das ist jetzt das erste große europäische Finale und ich hoffe, dass wir uns für mehr empfehlen.
0: Und während am Abend Crystal Palace und Rayo Vallecano um den Titel spielen, ist auf dem Markt längst klar, Fußball kann eine Stadt verbinden, zumindest für diesen einen besonderen Tag.
2: Und von spielerischer Kunst auf dem Fußballplatz wechseln wir jetzt zu malerischer Kunst an der Fassade. Denn bunt, auffällig und für viele längst ein Stück Heckert-Gebiet. Ein Kunstwerk des Leipziger Künstlers Michael Fischer-Art hat jahrelang einen Chemnitzer Plattenbau geprägt. Doch jetzt verändert sich das bekannte Stadtbild. Und darüber wird diskutiert. Warum ausgerechnet Farbe zum Streitpunkt geworden ist, das erfahren Sie jetzt.
3: Wenn ich überlege, dass eine Betonfassade auch noch mit Sondermüll beklebt wird, die keine Funktion hat, dann ist das natürlich traurig.
4: Aus für Michael Fischer Art Kunstwerk. Wohnungsgesellschaft lässt Bild mit Dämmung überkleben.
3: Und es war ja schon vor 2 Jahren andiskutiert worden, dass vielleicht eine Wärmeschutzfassade davor kommt. Dann wurde natürlich die Kulturhauptstadt ausgesessen, damit es da keine negativen Zeilen gibt und danach dann eben zugeschlagen.
4: WBS 70 hat aufgehört, bunt zu sein. Zumindest vorerst. Der markante Elfgeschosser im Chemnitzer Heckert-Gebiet war einst stolzer Träger eines Werkes von Michael Fischer Art. Im Zuge einer Sanierung verschwand das Bild jedoch hinter einem Baugerüst und wird nach Abschluss der Arbeiten von Dämmmaterial verdeckt sein. Für den Künstler ein Unding. Zum einen habe man ihm zugesichert, das Werk 35 Jahre lang zu erhalten. Davon wären Stand heute erst 16 Jahre vergangen. Zum anderen sei das nun angebrachte Material seiner Ansicht nach gar nicht notwendig, denn die für die Baureihe verwendeten Waschbetonplatten hätten bereits sehr gute Dämmeigenschaften.
3: Wir hatten damals mit der GGG, mit dem damaligen Geschäftsführer, extra eine Wärmebildkameraaufnahme gemacht und da ging gar nichts verloren. Also jetzt sozusagen an die Fassade nochmal sinnlos Wärmeschutz dran zu kleben, hat eigentlich nur was damit zu tun, dass die EU sinnlos irgendwelche Fördermittel ausgekippt hat und die Wohnungsbaugesellschaft natürlich da dankbar zugreift. Wenn ich nämlich sinnlose Maßnahmen mache, die ich auch noch bezahlt kriege und kann dann die Miete erhöhen um 50 Cent oder um 1 Euro pro Quadratmeter, ist das natürlich für die Excel-Tabelle des Vermieters großartig.
4: Vermutlich zuckt jeder Künstler zusammen, wenn eines seiner Werke überpinselt oder anderweitig aus dem Stadtbild entfernt wird. Doch genau das sei für Michael Fischer Art in diesem Fall gar nicht der springende Punkt. Vielmehr störe ihn die Kommunikation der Wohnungsgesellschaft, denn die habe aus seiner Sicht quasi nicht stattgefunden.
3: Ich finde es eben traurig, dass selbst wenn die sich anders entscheiden, was ja jeder jeden Tag machen kann, dass man nicht sagt, passen Sie auf, trinken wir mal einen Kaffee oder es gibt irgendwie eine andere Entscheidung. Es ist doch alles gut, aber heimlich anzufangen und sich gar nicht zu melden. Und ich habe da noch meine Mail hingeschickt, eine ganz freundliche, da kam dann nichts zurück. Dann wurde dann irgendwie sich verleugnet und so, da merkst du schon, man weiß, was da los ist.
4: Das Ganze sei auch deshalb besonders ärgerlich, weil Fischer Art nach eigenen Angaben bereits Farbe für ein neues Werk bestellt hatte. In diesem Zusammenhang wäre es wohl für alle Beteiligten das Beste, wenn die Wohnungsgesellschaft einfach einen anderen grauen Block zur Verfügung stellen würde. Denn an schmucklosen Bauten mangele es im zweitgrößten Plattenbaugebiet der ehemaligen DDR nicht.
3: Eigentlich wollte ich halt provozieren, dass die GGG einlenkt und sagt, Mensch, wir haben hier einen Block, lass uns den doch einfärben. Das wäre doch viel besser gewesen. Ich will da keinen Streit.

0: weg. Ja. Es ist doch so, dass diese Betonwüste, ja, diese ganzen widerlichen Klötzer, die da rumstehen oder so, die schreien doch nach Farbe. Und da irgendwie ein kleines Graffiti dran zu machen, als Alibi oder so, wir haben da hier mal was gemacht, das ist es ja nicht. Du musst die mit Farbe, mit Form richtig auflösen, die Blöcke. Ich hoffe, dass der ein oder andere bei der GGG sagt, Mensch, da ist die Farbe nur schon gekauft, lass uns doch irgendeinen Block finden, den wir da einfärben, dass bestimmte Blickachsen sich wieder verändern. Das ist viel besser. Ich glaube, Dialog ist das Zauberwort.
1: Kommunizieren könne man zwar auch über einen Rechtsbeistand, nötig sei das laut Fischerart allerdings nicht unbedingt. Wie schon erwähnt, fände sich aus Sicht des Künstlers sicher auch ein anderer Waschbetonbau für die bereits angeschaffte Farbe. Man müsse eben nur wollen. Und wenn sich Michael Fischerart ein Objekt zum Anmalen aussuchen dürfte, dann wäre sein Favorit wohl im Zentrum von Chemnitz zu finden. Dort gäbe es eine markante Immobilie, die sich regelrecht dafür anbiete.
0: Also ich will keinen Anwalt anrufen, ich würde versuchen, das Wort Dialog in den Raum zu werfen. Und gibt es denn irgendjemanden, der da mal eine Idee hat, dass man so ein paar Blöcke einfärbt? Das schönste Projekt wäre natürlich, dieses leerstehende Hotel einzufärben da im Stadtzentrum, weil das ruft ja regelrecht.
1: Ob die bereits angeschaffte Farbe allerdings für das Stadtbild prägende ehemalige Hotel Mercure reichen würde, darf bezweifelt werden. Am ursprünglichen Standort ist allerdings auch nichts mehr zu holen. Die Wohnungsgesellschaft teilte mit, dass für die Neugestaltung ein übergeordnetes Farb- und Gestaltungskonzept gewählt wurde, das sich an der zukünftigen architektonischen Gesamtwirkung orientieren soll.
2: Nach einer kurzen Unterbrechung geht's hier gleich weiter mit Sachsen aktuell. Da werfen wir einen Blick auf den Reiterhof und warum Fohlen Lumpi dringend Hilfe braucht. Bleiben Sie dran und bleiben Sie gespannt.

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2: Willkommen zurück zu Sachsen aktuell. Schön, dass Sie dran geblieben sind. Auf dem Natur- und Reiterhof Ruppert in Rosenthal sorgt ein neugeborenes Fohlen derzeit für große Emotionen. Lumpi kam Anfang April mit einer Fehlstellung am Fuß zur Welt und braucht seitdem aufwendige medizinische Hilfe. Für den kleinen Hof ist das nicht nur eine emotionale, sondern auch eine finanzielle Belastungsprobe.
3: Als es dann da war, wurden sie sehr ruhig. Also die waren schon sehr schockiert, weil eben wirklich im Raum stand, das Fohlen einzuschläfern.
4: Auf dem Natur- und Reiterhof Ruppert in Rosenthal ist aus der großen Freude über ein neues Fohlen schnell eine große Sorge geworden. Der kleine Lumpi steht seit seiner Geburt im Mittelpunkt. Und das nicht nur, weil er Hilfe braucht, sondern auch, weil an seinem Fall deutlich wird, wie schwer solche Situationen für kleine Höfe werden können. Dagmar Ruppert, die Leiterin des Pferdehofs, sagt dazu Folgendes.
3: Momentan haben wir ja im April ein Fohlen bekommen, genau am 2. April. Und das hat leider eine Huffehlstellung und muss jetzt sehr oft in die Klinik und viele Therapien über sich ergehen lassen. Und das übersteigt sozusagen die Kosten unseres Hofes.
4: Die Fußfehlstellung sei vermutlich auf eine verkürzte Sehne zurückzuführen. Eine Einschränkung, die seine Bewegung von Anfang an erschwert. Für ein Fohlen könne so etwas schnell über die weitere Entwicklung entscheiden.
3: Wie es genau dazu gekommen ist, kann ich nie sagen, weil es ist direkt so geboren. Also ich vermute, dass das im Mutterleib die ganze Zeit so falsch gelegen hat, sage ich mal, das Bein.
4: Medizinisch bedeutet das, es braucht Zeit, Geduld und wiederholte Behandlungen. Gleichzeitig sei jeder Tag wichtig, weil ein Fohlen schnell wächst und sich der Körper stetig weiterentwickelt. Für ein junges Pferd könnte dieser Umstand schnell existenziell werden. Genau deshalb war die Lage auf dem Hof von Anfang an ernst. Die Reitschülerin Cassandra Schreibe schildert ihre Wahrnehmung dazu wie folgt.
5: Also ich bin halt schon ganz schön traurig, dass das überhaupt passiert ist, weil wir hatten uns alle gefreut, dass die Geburt so toll verlaufen ist und plötzlich steht er auf und konnte halt nicht richtig stehen.
4: Lumpis Situation zeige auch, welche Rolle der Hof für junge Menschen spielt. Hier gehe es nicht nur um schöne Stunden mit Pferden, sondern um Erfahrungen, die im Alltag oft fehlen. Ruhe, die Nähe zur Natur und der Umgang mit einem Lebewesen, das Aufmerksamkeit benötigt. Die Sozialpädagogin Sandra Jepil berichtet über die Verbindung zwischen den Kindern und Jugendlichen zum Hof Folgendes.
6: Ich bin selber Sozialpädagogin, arbeite in Dresden mit Kindern und Jugendlichen und wir nutzen den Hof, um den Kindern aus Dresden einfach mal eine andere Umgebung zu bieten, ne? Raus aus der Stadt, aus diesem Stress, aus dem Lärm, aus dem Alltag und Kontakt zur Natur aufbauen zu können, Pferde kennenzulernen. Tiere haben ja eine unglaublich beruhigende Wirkung auf Menschen. Man kann einfach abschalten und mit den Tieren eine tolle Zeit erleben. Und das nutzen wir eben auch für die pädagogische Arbeit.
4: Diese Verbindung mache den Fall Lumpi besonders greifbar. Ein krankes Tier sei hier nicht einfach ein Problem im Hintergrund, sondern etwas, das die Kinder und Jugendlichen direkt miterleben. Für den Hof wird daraus eine Frage von Haltung. Wie geht man mit einem Lebewesen um, das Hilfe braucht?
6: Der ist jetzt, glaube ich, eine Woche in der Klinik gewesen, hat dort professionelle Hilfe von Ärzten bekommen, hat jetzt einen Gipsfuß, mit dem er jetzt hoffentlich bald den Fuß halt auf den Boden kriegt, dass die Sehne sich dehnt, dass er irgendwann richtig laufen kann. Und das ist aber ein langwieriger Prozess, er muss ständig angepasst werden. Er braucht Hufschuhe, die alle paar Tage, weil er ja schnell wächst, die müssen dann angepasst, vergrößert werden, neu angeklebt und das ist sehr kostenintensiv.
4: Dazu kommt, Tiermedizin sei in den vergangenen Jahren deutlich teurer geworden. Nach der neuen Gebührenordnung setzen sich die Kosten oft aus vielen einzelnen Leistungen zusammen. Gerade bei längeren Behandlungen, Klinikaufhalten oder wiederholten Kontrollen kann sich das schnell summieren.
3: Naja, erstmal wollen wir natürlich, dass das Lebewesen am Leben bleiben kann. Das ist ja ganz klar. Ich meine, wenn es jetzt nicht dazu kommen sollte, dann müssen wir dort in den sauren Apfel beißen. Aber eigentlich wollen wir ja auch zeigen, gerade weil wir auch mit behinderten Kindern hier arbeiten, dass man eben auch mit solchen Behinderungen umgehen kann.
4: Lumpis Behandlung sei damit auch eine Abwägung zwischen Hoffnung und Belastung. Medizinisch gäbe es Möglichkeiten, ihm zu helfen. Doch jeder weitere Schritt brauche Zeit, Fachwissen und Geld. Genau an diesem Punkt wird aus einem Einzelfall eine größere Frage für den Hof.
3: Also das ist ja wieder dieses Thema, dass eben die Tierarztkosten so horrend gestiegen sind, ja schon seit, ich glaube jetzt ist seit 2 Jahren müsste das so sein. Und ich denke, da gibt es nicht nur uns, sondern auch viele Höfe, die, wenn solche Sachen passieren, das nicht mehr stemmen können.
4: Der Spendenaufruf sei deshalb ein Versuch, die nötige Behandlung für Lumpi zu ermöglichen. Gleichzeitig zeige der Fall, wie schnell Tierarztkosten für private Halter und kleine Höfe zur Belastungsprobe werden können. Besonders dann, wenn ein Tier länger betreut werden muss.
3: Also das wollen wir eigentlich wirklich ungern sagen jetzt, auch gerade den Kindern oder den Familien. Wir müssen hier zumachen, weil wir die finanziellen Mittel dafür nicht mehr haben. Und auch die Pferde, wo sollen die dann hin, ne? Also deswegen ist das von uns irgendwie auch ein Herzenswunsch mitzuteilen, dass uns eben Leute jetzt wirklich helfen, dass wir die Zeiten überstehen.
4: Ob Lumpi am Ende so laufen kann, wie es sich alle wünschen, bleibe offen. Auf dem Reiterhof Ruppert hoffen sie aber, dass aus der ersten Sorge nicht das letzte Wort wird, sondern eine Chance für ein Fohlen, das dort längst nicht mehr nur ein Patient ist.
2: Und von einer Gemeinschaft, die Lumpi helfen möchte, wechseln wir jetzt zu einer musikalischen Gemeinschaft. Denn Hip-Hop ist weit mehr als nur Musik, Tanz und Graffiti. Es ist eine Kultur, die Menschen verbindet. Und genau das will das All for One Festival im Juni in Dresden zeigen. 3 Tage lang wird das Parkhaus Dresden Mitte zur Bühne für Breakdancing, Urban Art, Rap, Workshops und internationale Gäste.
7: Hip-Hop ist ja nun über 50 Jahre alt und es ist einfach nicht alt geworden.
8: Hip-Hop ist längst mehr als Musik aus Boxen und Graffiti. Es ist eine ganz eigene, facettenreiche Kultur. Und genau das soll beim All for One Festival in Dresden sichtbar werden. Vom 12. bis zum 14. Juni findet es diesmal über den Dächern der Innenstadt auf dem Parkdeck Dresden Mitte statt. Ellen Demnitz-Schmidt erklärt, wo Hip-Hop herkommt und für was es eigentlich steht.
7: Die Ursprungselemente sind ja DJing, Graffiti, Rap und Breaking und alles, was man dann sonst noch so über die Jahre mit hineingenommen hat, das wollen wir auch möglichst präsentieren. Also das bringt immer noch einen Lifestyle mit sich, es bringt Gemeinschaftsgedanken, es bringt sehr, sehr kreativen Vibe, sehr, sehr lockeres Zusammensein, Herzlichkeit und eine gemeinsame Sprache eigentlich.
8: Diese Sprache wird weniger gesprochen, sondern vielmehr ausgelebt. Workshops in den Bereichen Breaking, Skaten und Street Art sollen das interaktive Erleben der Kultur möglich machen. Wie das Festival zustande kam und was noch so auf dem Plan steht, das verrät Enrico Sutter, selbst Graffiti-Künstler.
9: Der Hintergrund ist, dass wir vom House of Urban Culture seit mittlerweile fast 30 Jahren ziemlich große Szene-Events im Bereich Breakdance, Hip-Hop, Graffiti, DJing und so weiter, Rap organisieren, sogenannte Hip-Hop-Jams, wobei die Back-in-the-Days-Jam so einen Oldschool-Charakter hat. Also es ist mehr so wie eine Retro-Hip-Hop-Graffiti-Breakdance-Veranstaltung.

0: Veranstaltung. Die hat sich aber sehr erweitert mit einem Flohmarkt, mit einem Retro-Car-Meeting, mit einem Boombox-Meeting, mit großen Breakdance-Battles, und wir werden so relativ hochkarätige, international bekanntere Namen im Bereich Graffiti da haben, die dann live sprühen. Coole Rapperinnen aus Dresden, auch Spax kommt aus Hamburg, DJ Mirko Machine und so weiter und so fort. Also es gibt da ziemlich viel zu sehen hier.
1: Willkommen ist jeder. Hip-Hop soll nicht exklusiv hinter verschlossenen Türen stattfinden, sondern mitten in der Stadt, da, wo es sich einst entwickelt hat, die unterschiedlichsten Leute verbinden. Felix Rosberg ist Geschäftsführer des House of Urban Culture und fasst die Entwicklung der letzten Jahre zusammen.
2: Ja, das Haus wird immer größer und auch das Netzwerk, und wir sind so viele Leute, die wir eigentlich einspannen wollen. Die ganzen Artists, ob das jetzt die Graffiti-Leute sind, im Breaking sind wir eh schon sehr connected. Jetzt haben wir noch die Skater dabei, jetzt noch die Basketballer. Also es wird gerade immer mehr, was auch schön ist, weil irgendwie gehört alles zusammen. Also alle kennen sich gegenseitig und joinen, und ich glaube, das Festival wird super interessant, dadurch wirklich viele Nationen, viele verschiedene Artists aufeinandertreffen.
1: Das Festival will Graffiti also nicht nur als Wandbild zeigen. Breaking nicht nur als Sport und Rap nicht nur als Musik, sondern alles zusammen als einheitliche Kultur. Hip-Hop mag vielleicht schon über 50 Jahre alt sein, in Dresden klingt er jedoch ziemlich lebendig.
3: Meine Damen und Herren, das war Sachsen aktuell vom 27. 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

0: Was wäre das Erzgebirge ohne Ann und Günther? Wir hätten ja nichts zu singen.
1: Wir sind hier auf dem Annaberger Markt und feiern heute 150 Jahre Ann und Günther.

Anton Günther ist für die Region ganz wichtig, weil er natürlich ein prägender Sänger ist, ein prägender Lieddichter, der jetzt auch das Erzgebirge ganz sehr mit seinen Liedern geprägt hat und mit seinen Inhalten geprägt hat. Und das ist für uns ganz wichtig, weil viele Inhalte auch heute noch relevant sind.

0: sei ja mit einigen Kindern aufgewachsen. Das ist ja nur durch die Erzgebirgsgruppe in Ehrenfriedersdorf habe ich ja viele Lieder mithören können und bin dadurch schon als Kind mit den anderen Kindern groß geworden.
1: Das ist natürlich für uns sehr schön, weil da merken wir, dass das Erzgebirge lebt und dass das Erzgebirge dabei ist und dass das Erzgebirge auch mit Anton Günther lebt und den Dichter einfach ganz sehr noch am Herzen hat.

0: Ich wünsche mir für den Verein und für den Ort, dass das ein Begegnungszentrum wird. Nicht nur für den Skiclub und nicht nur für Skifahrer, sondern für Touristen, für Einheimische, um hier zusammen eine Anlage zu leben, die mit Leben zu erfüllen und ein vielfältiges Angebot an sportlichen Aktivitäten bieten zu können.
1: Das Gebäude wird umfunktioniert zu einem Mehrzweckgebäude. Es ist auf jeden Fall barrierefrei eingerichtet. Wir haben hier natürlich versucht, energetisch alles unterzubringen, was möglich ist, um hier auch effizient zu sein. Insofern haben wir auch Photovoltaik auf das Dach gebracht. Komplettiert wird das Angebot hier im Wander- und Skiareal natürlich auch für modernes Radfahren mit einer E-Bike-Ladesäule und auch für PKWs wird es Lademöglichkeiten geben. Ja, das Gebäude hinter uns trägt den Namen Schanzenbaude und ist Anfang der 1980er Jahre errichtet worden.
0: Letzten Endes werden aus zwei Gebäuden eins.
1: Und dieses Gebäude ist in dem Gesamtkonzept zum Abriss definiert worden, weil wir alle Funktionalitäten, die künftig benötigt werden, in der Mehrzweckhalle untergebracht haben. Für diese Region ist natürlich dieses Projekt auch künftig weiterhin wichtig, um Freizeitmöglichkeiten ganzjährig anbieten zu können und einen Ausgleich zum beruflichen Alltag zu bringen. Und auch der Wunsch der Menschen, einfach mal 2, 3 oder 4 Tage in einen Kurzurlaub zu machen und wo hier entsprechende Angebote in unserer Gemeinde mit dem Wander- und Skiareal, mit dem Stausee, mit Sonnenuhrenwanderwegen vorhanden sind, aber auch in der gesamten Region Feriengebiet Oberlausitzer Bergland, mit dem überregionalen Bergwanderweg, Fahrradstrecke und auch im weiteren Sinne die Seenlandschaften im Landkreis Bautzen. Das Gebäude ist für vor allen Dingen die Touristen, die hier in der Region kommen, nutzbar. Für Wanderer, Radfahrer, Motorradfahrer, hier sich kurz umzuziehen, um dann von hier aus den Tagesausflug zu starten.
0: Dieser Trail, der von der Sächsischen Schweiz bis ins Zittauer Gebirge geht, hat hier seinen Mittelpunkt. Ich freue mich auf das neue Gebäude. Ich sehe die Möglichkeiten, die mit dem neuen Gebäude entstehen.
1: Dass mit diesem Projekt ein Riesenmeilenstein wieder geschaffen wurde, welcher die gesamte lokale Tourismusentwicklung absolut nach vorn bringt.

Mein Name ist Christine, ich bin Diplom-Designerin und DJ und ich bin Geschäftsstellenleitung vom Chemnitzer Künstlerbund. Ich lebe seit 16 Jahren in Chemnitz. Ich habe hier ein Atelier für Textildesign und ich habe eine Ausbildung gemacht.

Macht auch hier in Chemnitz als gestaltungstechnische Assistentin und danach das Studium mit Schneeberg. Ich habe mich ganz zeitig mit Ausdrucksformen beschäftigt und Musik. Also ich komme aus dem Delft-Gotik-Bereich, das hat viel mit expressiver Kleidung zu tun. Es gab dann nochmal einen ziemlichen Bruch in meinem musikalischen Leben hin zum elektronischeren. Und da ich da viel mit Tanz zu tun hatte, ging es eben auch wieder um Mode und Kostüme. Einerseits geht es mir hier zum Beispiel auch viel um Nachhaltigkeit. Das ist so eine Sache, weil ich keine Produkte fertige, die ich einfach im Regal liegen habe, sondern immer nach Kundenwunsch oder Auftragslage. Und andererseits war ich schon immer pro Gemeinschaft. Deswegen die Projekte, die mit Musik zu tun haben. Ich habe eine Agentur, die nennt sich DIDA. Die hat vorrangig den Fokus auf weibliche Protagonisten. Und aber auch nicht nur aus dem DJ-Bereich, sondern auch vom Gesang bis zum Rap bis zu Band. Ich unterstütze das ehrenamtlich, ich versuche die Sichtbarkeit von den Menschen zu professionalisieren. Und aus dieser Geschichte heraus ist auch nochmal ein anderes Projekt entstanden, und zwar 365 Female DJs, wo ich wie eine Art Quartettkarte digital bei Instagram täglich 2 Jahre lang KünstlerInnen vorgestellt habe und auch die Illustrationen dazu gezeichnet habe. Das hilft ein Stück weit mir, weil wir hier die Region mit repräsentieren. Mitunter, weil das ein Projekt ist, das aus Chemnitz kommt, das betone ich auch immer ganz stark. Das war am Anfang so, dass natürlich gab es hier gar nicht so viele, die aufgelegt haben. Und das ist halt jetzt Jahre später halt komplett anders. Und das freut mich richtig so. Und genauso freut mich eben diese 365 Female-Geschichte, weil mir das Türen geöffnet hat einerseits, aber ich auch unglaublich tolle Künstlerinnen kennengelernt habe dadurch. Man erfährt viel mehr Dankbarkeit, auch von den Features, wenn ich Leute vorstelle, als jetzt negative Erfahrungen. Und es ist auch für, sag ich mal, dieses Argument, es gibt nicht genug oder wir finden nichts, ne? Das ist einfach eine legitime Antwort. Man kann sagen, guck dahin, da gibt es auch einen Download als Excel-Tabelle. Du kannst aber auch visuell dich quasi inspirieren lassen. Du kannst nach Farben gucken, was für Genre. Es ist ein Support für eine Zielgruppe, die den Support, denke ich, noch nötig hat. Ne? Also Entwicklung findet statt und das eben miteinander. Ja? Frauen supporten Frauen und Queer Support, und eben gerade am Zahn der Zeit jetzt ist es noch wichtiger, da dran zu bleiben. Ich fühle, dass ein gewisser Frauenhaus sich jetzt hier in der jetzigen Zeit entwickelt, eben aufgrund der Problematiken zur Sensibilisierung von vielleicht Ansprache und Gendern. Die Hürde ist, dass man die Bubble erreichen muss, die bisher das nicht so sieht als Dringlichkeit. Das ist die größte Hürde. Die sagt, es ist doch schon alles gleich. Wieso denn? Frauen dürfen doch. Und es gibt doch genug DJs, die weiblich sind und. Ne? Diese, wir haben es schon lange geschafft, Einstellung. Das ist meine größte Hürde, ja. Weil es nicht stimmt. Also es gibt sehr viele männliche Unterstützer, was eben genau das ausmacht. Ne? Die sind ja Wegbereiter, Freunde, Brüder, Väter, Kumpels, die uns genauso unterstützen, die das schon sehen. Ne? Und die auch feministische Arbeit auch leisten. Ne? Das gibt es auch. Aber da kann es schon noch mehr geben. Eine Frau steht an den Decks, wie man es ja so schön sagt, in einem kritischeren Fokus. Ne? Entweder weil sie zu viel anhat oder zu wenig anhat. Zu viel tanzt oder zu wenig tanzt. Zu wenig lacht, zu viel lacht, zu falsche Liedauswahl, zu komische Übergänge, zu eigenwilliger Stil. Du kannst alles machen, weil du eh alles falsch machst. Ne? Und deswegen muss man sich davon als Frau mal eher noch frei machen. Aber ich kann halt keine Diskussion über ein Outfit nachvollziehen. Das ist mir Schnucke. Ne? Und das steht überhaupt nicht für die Leistung. Ne? Und am Ende des Tages, ob jemand nackt oder voll verhüllt dort steht, es geht ja um das, was rauskommt. In den ganz frühen Raver-Jahren war es so, da gab es ein Soundsystem und eine Anlage und dann war Wald und Nebel und es war absolut egal, wer aufgelegt hat, weil es um den Sound ging. Und manchmal, sagt jetzt ne, so der Oldie in mir, wünschte ich, wir würden diesen Kern wieder erkennen. Dass es halt eigentlich darum geht, was höre ich, was fühle ich, was macht das mit mir. Eigentlich inspirieren mich auch meine KünstlerInnen, die um mich herum sind, sehr. Ich weine mit denen mit, wenn denen ihre Projekte funktionieren. Ich leide mit denen mit, wenn es denen gerade schlecht geht. Und das ist ein Energieaustausch. Also ich wünsche mir, dass gerade die Female- und Queer-Community einfach viel mehr an sich glaubt und das Selbstbewusstsein, das verinnerlicht und eben dranbleiben und aufhören, sich zu vergleichen. Immer bei sich bleiben. Das ist das Schwerste. Ich weiß, wovon ich rede.

0: Mein Entwurf soll ein Kleidungsstück sein, was die Arbeit verhindert. Mit Absicht. Metamorphosis of Workwear ist ein Designprojekt, wo 18 Designer und Designerinnen zusammenkommen aus ganz Europa und sich Gedanken machen über die Arbeitskleidung von morgen.
1: Wir fragen uns, wie sich die Arbeitskleidung an die Arbeit anpasst und wie sie vor allem auch die Arbeitsbedingungen verbessern kann.
0: Wir haben uns inspirieren lassen durch Chemnitz. Wir sind eine Woche in der Stadt umhergewandert. So ist ein Sammelsurium an Ideen, Materialien und Geschichten zusammengekommen. Und das war unsere Ausgangsbasis. Jede Stadt hat ihre drei Entwürfe auf die Bühne geschickt. Und die Themen, mit denen sich alle Designer und Designerinnen befasst haben, wurden tänzerisch umgesetzt.
1: Vor allem war auch mir sehr wichtig, dass alle Gestalterinnen eine Geschichte erzählen, weil darum geht es am Ende, um Geschichten. Zum Beispiel gibt es da die Arbeit von Marlene Schröder, die beispielhaft ist für Überarbeitung.
0: Das war auch ein Thema, wo ich dachte, diese Überforderung durch die Arbeitswelt, wie könnte ich die denn in dieses Projekt mit einbringen? Der Entwurf besteht aus zwei Teilen. Es ist einmal ein Overall, ein klassischer Blaumann. Und das zweite Stück ist eine Weste. Und diese Weste besteht aus langen Stoffbahnen, die man sich um den Körper herumwickeln kann. Man kann in diese Stoffbahnen aber auch gleichzeitig mit den Armen hineinkriechen. Man kann auch eine Pause machen, man kann sich da hineinkuscheln. Es ist ein aktives, multifunktionales Kleidungsstück.
1: Wir bringen hier Künstlerinnen zusammen, weil wir hier sehr stark an Zusammenarbeit glauben. Den Energieaustausch wünsche ich mir sehr und deswegen bringe ich auch die Designerinnen zusammen, damit man in Zukunft gemeinsam die Welt gestaltet.

0: Der Berg ist für mich wirklich ein Sehnsuchtsort. Hier findet man die Ruhe, die man manchmal braucht, um einfach auch eine gewisse Gelassenheit zu finden.
1: Wir sehen es als große Chance, wenn wir hier einen barrierefreien Zugang haben, dass wirklich auch unsere Veranstaltungsreihe in naher Zukunft und in weiterer Zukunft überhaupt durchgeführt werden kann, weil natürlich auch unsere Besucher älter werden, weil auch unsere Mitglieder älter werden und gefühlt wird ja der Eubin beim Besteigen sowieso jedes Jahr höher.
0: Wer den Berg Eubin besteigen will, muss natürlich einen gewissen Rucksack auf sich nehmen. An der Bergkirche vorbei, viele, viele Stufen hinauf auf das erste Zwischenplateau, den steinigen Weg durch das Eingangstor, am Kassenbereich vorbei, nochmal der letzte Anstieg bis auf das obere Burgplateau. Das ist natürlich eine Herausforderung, die muss man meistern. Wir haben hier auf dem Berg einen noch bewirtschafteten Friedhof. Der ist in Deutschland einzigartig und wir merken, wie schwierig es ist, dass die Leute hier hochfinden, hauptsächlich auch die Älteren. Und hier soll natürlich mit dem Projekt die Möglichkeit geschaffen werden, dass jeder in der Lage ist, diese Schönheit hier auf diesem Berg zu erleben. Die Probleme sind hauptsächlich, dass der Berggasthof polizeilich gesperrt ist und wir einen wichtigen Anziehungspunkt mit der gastronomischen Versorgung auf dem Berg so nicht mehr gewährleisten können.
2: Unser Berggasthof ist von oben bis unten hin eigentlich kaputt und nicht mehr so nutzbar, wie es eigentlich sein sollte. Denn wir erwarten ja hier über 120.000 Gäste auf dem Eubin. Und es wäre sehr schön, wenn das alles mal wieder so wäre, dass wir es nutzen könnten.
0: Der Berg Eubin hält eine ganze Reihe an Veranstaltungen für unsere Gäste bereit. Das geht über die historischen Mönchszüge, über den Kaiserzug, dann die verschiedenen Burg- und Klosterfeste.
2: Ich stelle mir vor, wenn alles wieder in Ordnung ist und alles wieder saniert ist, dann dürfen die Gäste sich hier setzen, entweder auf der Terrasse oder dann hinter den wunderschönen Panoramafenstern.
1: Ich würde mir für den Eubin wünschen, dass wir so weitermachen wie bisher, dass wir alle hier Hand in Hand arbeiten und dass wir einen ordentlichen Zugang zu dieser Burg- und Klosteranlage können, damit wir den Besuchern es wirklich ordentlich zeigen können, was hier vor über 600, 700 Jahren auf dem Eubin schon geschehen ist.

0: Die Getränkedose ist zurück und gefragter denn je. Rund 420 Milliarden Stück wurden im letzten Jahr weltweit abgefüllt. Greifbar wird der Trend auf der MedPack, der Weltleitmesse für Metallverpackungen in Essen. Dieses Jahr unter dem Motto Canned Future.
1: Die Getränkedose erlebt ein starkes Revival in der Tat. Nach dem massiven Einbruch in Zeiten des Dosenpfandes ist sie seit 6-7 Jahren wieder sehr, sehr stabil. Ergänzend kommt hinzu, dass sie aber auch als ein sehr trendiges Verpackungsmittel wahrgenommen wird. Und die Füller haben es verstanden, dort Füllgüter hineinzubringen, die außergewöhnlich, ungewöhnlich sind und auch den Verbraucher reifen, diese Getränke zumeist aus der Dose zu konsumieren.
0: Trotz wirtschaftlicher Unsicherheiten bleibt die Metallverpackungsindustrie durch Urbanisierung und verändertes Konsumverhalten stabil. Über 130 Milliarden Euro setzt sie im letzten Jahr um, bei gleichzeitig wachsendem regulatorischem Druck durch die neue EU-Verpackungsverordnung.
2: Die Branche ist stabil, weil sie einfach greifbar ist in verschiedenen Industriezweigen. Sie brauchen immer in irgendeiner Form Metallverpackungen. Kosmetik wird immer gekauft. Pharmaindustrie, denken wir dabei an Corona. Die Pharmaindustrie hatte da sicherlich einen hohen Peak durch die ganzen Impfstoffe zum Beispiel. Aber auch die Getränkeindustrie und natürlich nicht zuletzt die Nahrungsmittelindustrie, Konservendosen. Gerade in Krisenzeiten, wie wir sie sowohl während der Pandemie hatten, als auch für den Moment, wir haben zwei Kriege auf dieser Welt, sind natürlich Nahrungsmittel, die sehr lange haltbar und gut zu lagern sind, gefragt.
0: Die steigenden Anforderungen werden zum Innovationstreiber der Branche. Beispielsweise spart moderner Digitaldruck Etiketten und erleichtert das Recycling nicht nur bei Getränkedosen.
3: Mit einer Digitaldruckmaschine können wir auf einem Produkt 3 Millionen Farben drucken. Fotorealistisch, kleinste Texte, Verläufe. Es gibt unbegrenzte Möglichkeiten im Druck. Und gerade in diesem Craft-Beer-Markt sind die Druckbilder extrem anspruchsvoll. Und die schnelle Umsetzung dieser sehr anspruchsvollen Druckbilder ist nur im Digitaldruck möglich.
0: Auch beim Material selbst steht eine höhere Energie- und Ressourceneffizienz im Fokus. Der deutsche Global Player für Weißblech stattet das zentrale Basismaterial für Lebensmittel- und Aerosolverpackungen gezielt mit neuen Eigenschaften aus.
4: Wir haben das neue Material hier mitgebracht, und zwar unser Rasselstein Cup und unseren Solid Flex Cup. Beide Materialien zielen darauf ab, 10% weniger Material zu benötigen, aber eben die komplette gleiche Produkteigenschaft darzustellen. Und das ist extrem wichtig, eben auch für unsere Kunden, weil sie einfach 10% weniger Material benötigen können, aber eben die gleiche Produktstabilität darstellen. Und es hat natürlich auch einen Vorteil beim Thema CO2-Reduktion.
0: Auch die Produktion selbst wird effizienter. Neue Hochgeschwindigkeitsanlagen arbeiten präziser, verbrauchen weniger Energie und Material und lassen sich schneller umrüsten. Gleichzeitig sorgt eine einfachere Bedienung für zusätzliche Entlastung.
5: In der heutigen Zeit ist es wichtig, weil wir sehr viel weniger Fachkräfte haben, die schon eine Vorausbildung haben, die Erfahrung haben mit Maschinen. Wir haben heute eine Generation, die sehr digital affin ist. Das heißt, wir müssen auch dem gerecht werden, das heißt, digitale Produkte anbieten, in denen man lernen kann, digitale Produkte anbieten, in denen man auch diese Maschinenbedienung bewerkstelligen kann.
0: Die Branche wächst weiter. Ein wichtiger Treiber ist die Getränkedose mit einem erwarteten Plus von rund 3-5% jährlich. Energie- und Ressourcenschonung bleiben zentrale Herausforderungen. Doch die MedPack zeigt, aus strengeren Regeln entsteht neuer Fortschritt.
6: Die Grundprinzipien des Webens sind sehr simpel. Aber je komplexer der Stoff wird, umso komplexer wird natürlich auch die Technik, um dieses Verfahren zu ermöglichen.
7: Mit der Erfindung der Lochkarte, das war schon revolutionär.
6: Es muss eine Zeit der großen Veränderungen gewesen sein.
7: Es ist immer wieder unglaublich faszinierend, wie diese Technik funktioniert.
6: Weben ist das Verkreuzen von Längsfäden mit Querfäden. Und damit der Querfaden durchgeschossen werden kann, er heißt ja auch Schuss, müssen sich die Längsfäden heben und andere wieder senken, damit ein Webfach entsteht. Und Das ist die Grundbewegung beim Weben, aber es wird kompliziert und komplex, sobald man was Schönes, was Ästhetisches oder etwas sehr Funktionales, Stabiles herstellen will.
7: Die Muster entstehen, indem der Kettfaden mustergemäß auf der Oberseite zu sehen ist. Oder wenn er an der Stelle fertig ist, dann verschwindet er auf der Rückseite.
6: Die Muster früher, die wurden mit Gold aufgewogen, weil das wirklich mit viel Handarbeit verbunden war und hochaufwendig, hochkompliziert, ehe man das wirklich umgesetzt hatte, so ein Muster.
7: Das hat sich auf den Preis ausgewirkt, deswegen konnten das wirklich nur die Reichen eben diese kostbar gemusterten Gewebe erwerben.
6: Das ist dann eben mit Erfindung der Jacquard-Technik zur Massenware geworden.
7: Mit der Erfindung der Jacquard-Maschine, das war schon revolutionär.
6: Joseph-Marie Jacquard hat gewusst, dass ein Gewebe binär kodiert ist. Es gibt nur zwei Möglichkeiten. Entweder der Kettfaden ist oben, überm Schuss oder erst unterm Schuss. Ja, nein, 1-0. Und er hat es geschafft, diese Verbindung zwischen Lochkarte und Kettfäden herzustellen, indem er diesen Jacquard-Aufsatz konstruiert hat.
7: Ist ein Loch an der Stelle in der Lochkarte, wird der Faden gehoben, ist also an dieser Stelle auf dem Gewebe auf der Oberseite zu sehen. Und ist kein Loch an der Stelle an der Karte, dann bleibt der Faden auf der Gewebeunterseite liegen.
6: Die Lochkarte ist der Datenträger, auf dem das Muster gespeichert ist.
7: Das ist sehr genial, das ist faszinierend, wie so eine robuste Maschine so ein filigranes Gewebe erzeugen kann.
6: 1910 kam Martin Tannenhauer aus Chemnitz und hat auf der Suche nach einem größeren Gebäude für seine bereits bestehende Weberei dieses Gebäude hier gefunden und hat sich entsprechend erweitern können.
7: Chemnitz boomte zu der Zeit, also die Webereien in Chemnitz boomten.
6: Wenn man schaut, wie viel Musterzeichnereien, wie viel Kartenschlägereien es in und um Chemnitz gab um diese Zeit. Also das muss ein richtig eigener Zweig gewesen sein, der einfach viele Leute beschäftigt hat. Der Ehrgeiz unseres Museums ist es, den Menschen einen Einblick zu ermöglichen. Oft erleben wir, dass die Besucher in den Websaal kommen und sagen, oh, wie das hier riecht. Wenn man spürt, wie der Boden vibriert, wie laut das ist und was das für eine Arbeitsleistung derjenigen war, die Maschinen bedient haben. Was hier in Sachsen geleistet wurde. Ne? Wir waren auch mal eine Zeit lang führend im Webstuhlbau. Wir waren führend in der Textilindustrie hier in Deutschland. Und das ist einfach eine Sache, die man durchaus vermitteln darf, wo man sagen kann, wir sind stolz darauf, und wir vermitteln hier einen lebendigen Eindruck davon.

0: Es freut mich besonders, dass die Kinder und Jugendlichen nicht nur aus Bad Düben, sondern wirklich aus nah und fern das hier gut annehmen. Wir haben schon welche gehabt, die kamen mit Camper und haben das ganze Wochenende hier verbracht. Und letztendlich war es eigentlich so, dass für die mittlere Altersgruppe wenig in Bad Düben war. Da macht natürlich so eine Trendsportart wie das Biken, Skaten schon was her. Die Bieber Lions, wir waren natürlich die Gruppierung, die das Ganze hier ins Leben gerufen hat. Und die Stadt hatte sich da schon Gedanken gemacht, was hierher könnte. Man hatte tatsächlich mit einem Skatepark geliebäugelt. Dieser asphaltierte Pumptrack ist so entstanden, dass wir auch was gesucht haben, nicht nur für Biker, sondern auch für Skater, Inlinefahrer, Scooter. Wie man unschwer erkennen kann, gibt es Absprünge und Landungen. Wir haben auch diesen Tricksprung, der ausgelegt ist mit Rindenmulch, sodass man auch, wenn man mal fällt, weich landet. Es gab anfangs gar keine Fläche für die Anlage, denn hier standen noch alte Gebäude der NVA. Die mussten natürlich erst mal weichen.
1: Ja, wichtig war erstmal die Dirt-Anlage, dann kam die Pumptrack-Anlage dazu, weil wir ganz viele Radsportler hier in Bad Düben zu Gast haben und zu Gast hatten. Die haben dafür gekämpft, dass es das geben wird. Und haben uns am Ende des Tages überzeugt, dass das ganz gut in unser Konzept reinpasst.
0: Das war auch so ein Punkt, den die Bürgermeisterin, worauf sie bestanden hatte, dass das hier jetzt nicht mit irgendeinem Verein betrieben wird, der Geld kostet, sondern dass die Anlage tatsächlich jedem jederzeit zur Verfügung steht. Das war ein Ziel von uns, auch den Tourismus zu fördern und Gäste nach Bad Düben zu holen mit der Anlage. Und das ist tatsächlich gelungen.
1: Wir wollen auch natürlich auch Familien und vor allem junge Leute hier begeistern. Radfahrer insbesondere. Wir haben Gäste aus Holland, aus England, aus ganz Deutschland, die hier von Elbradeweg zum Mulderadweg kommen und die dann hier einen Abstecher machen.
0: Es soll wirklich ein Treff für Jung und Alt, für Sportler aller Art werden. Und auch die vielleicht keinen Rollsport betreiben wollen, sollen vielleicht eine Möglichkeit finden. Und auch die Eltern freuen sich, höre ich immer wieder, dass sie froh sind, dass die Kiddies auch runter sind vom Sofa und sich bewegen und auch noch Spaß haben dabei.

0: Also wir sind ja sozusagen die Waldeisenbahn Muskau, aber eigentlich im Herzen von Weißwasser. Also die Waldeisenbahn ist wirklich eine reine Güterbahn gewesen. Das Haupttransportmittel war von Anfang bis Ende immer Kohle. Das ist ein sehr kultureller Wert. Das zu erkunden, das hat natürlich auch touristischen großen Reiz. Und man merkt das eigentlich auch in den letzten Jahren, dass die Touristenströme doch dann zugenommen haben.
1: Ja, also wir sind schon ein Besuchermagnet in der Region. Wir befördern im Jahr über 50.000 Fahrgäste. Wir nehmen also unter den Schmalspurbahnen in Sachsen auch eine besondere Rolle ein. Um die Bahn zu betreiben, müssen wir erstmal eine Infrastruktur vorhalten. Das heißt hier 20 Kilometer Strecke mit 11 Bahnhöfen. Das ist sehr aufwendig. Ja, hier sieht man mal am konkreten Beispiel diesen biologischen Verfall von Schwellen. Die verfaulen innen drin, sind gar schon hohl. Und die Schraube, die hier eigentlich mal die Schienen festhalten sollte, hat keinen Halt mehr drin. Und deshalb müssen diese Schwellen jetzt hier ausgewechselt werden. Ja, und wenn das alles mal durch ist, dann können wir wieder sicher für die nächsten Jahrzehnte fahren.
0: Deswegen sind wir eigentlich froh, dass wir die Strecken wirklich sanieren können. Deswegen ist dieses Strukturwandelprojekt genau die richtige Sache, um hier den Tourismus auch weiter voranzubringen und abzusichern.
1: Es ist auf jeden Fall eine Investition in die Zukunft, denn wir denken, dass der Tourismus und Ausflugsverkehr allgemein in Zukunft noch einen ganz anderen Stellenwert hier einnehmen wird.
0: Wir freuen uns auf die Zukunft.

0: Herzlich willkommen bei Evangelisch in Sachsen. Musik begleitet uns fast überall im Leben. Und auch heute soll es bei uns musikalisch zugehen. In der Kirche klingt Musik so gar nicht immer gleich, wie uns der nächste Beitrag zeigt.
1: Jazz und Funk im Gottesdienst erwartet man nicht, aber ist erfrischend überraschend. Für diese Überraschung sorgt Popkantorin Inkeri Hanonen in der Lausitz. Sie bringt abwechslungsreiche Klänge in Kirchen.
2: Ich glaube, heute haben wir gesungen Swing, was eher Funk klingt, einfach so klassisch Pop, aber halt von Stil her richtig von hier zu hier, auch manchmal eher so Worship oder Gospel, aber eben, wie gesagt, auch manchmal Latin und so, ganz gemischt.
1: Und das gefällt groß und klein. Ganze Familien kommen in die Workshops, wie hier in der Carmenza St. Just Kirche, wo etwa 40 Sängerinnen und

0: Sänger einen musikalischen Gottesdienst vorbereiten. Dennoch bleibt der Inhalt die christliche Botschaft, aber nicht mit Gesangbuchsliedern und Orgel vorgetragen. Mit vielen verschiedenen Musikstilen lässt sich heute ein Gottesdienst ausgestalten. Gospel-Gottesdienste sind da schon recht bewährt.
1: Ich würde mich ungern irgendwie nur zu Gospel oder Worship begrenzen. Ich habe schon mal eine Latino-Messe gemacht oder halt, wie gesagt, heute haben wir Swing dabei. Es ist wirklich die ganze Bandbreite da. Es kann alles sein. Alles mit ein bisschen Rhythmus, so mitreißendes. Und die klassische finde ich auch nicht schlecht. Manchmal kann es auch zusammenbinden. Aber das kann man wirklich nicht so pauschal in eine Kategorie reinstecken.
0: Inkeri Hannonen hat zuvor als Kantorin in einer Kirchgemeinde gearbeitet und auch mit klassischer Kirchenmusik ihre Erfahrungen gemacht. Ein Umzug in die Lausitz und die neu geschaffene Stelle als Popkantorin sah sie als Chance mit vielfältigen und kreativen Möglichkeiten. Auf Anfrage bietet Inkeri Hannonen Workshops für alle Altersklassen an, studiert Musicals für Kinder und Jugend aus dem Bereich Popularmusik ein und macht Bandprojekte mit Jugendlichen und Konfirmanden. So konnte sie bereits viele Projekte ausprobieren.
1: Mir wäre es halt ganz lieb, wenn das so anerkannt wird, dass es halt viele Menschen erreicht, die sonst nicht zur Kirche finden. Und man halt vielleicht ein bisschen stärker in unserer Landeskirche das merken würde, welche Kraft und Bezugskraft Popularmusik hat. Das ist halt nicht Musik von Jugendlichen, sondern das ist ja Musik, die wirklich alle, also es ist ja schon lange her, als Popularmusik gibt. Und das spricht einfach wahnsinnig viele Menschen stark an.
0: Bisher ist Popularmusik noch selten ein Bestandteil der musischen Angebote in sächsischen Kirchgemeinden. Gerade das reizte Inkeri Hannonen, diese besondere Kantorenstelle anzunehmen und mit vielfältigen Angeboten Bedürfnisse abzudecken.
1: Die Projekte erreichen Leute, die sonst nicht in der Kirche zu sehen. Ich habe oft gehört von Pfarrer, die im Gottesdienst war und hat gewundert, wer singt denn da vorne, habe ich noch nie gesehen. Ich hatte schon mal eine Muslima dabei. Ich hatte oft Kirchen, Nicht-Kirchenmitglieder mit dabei. Also diese Projekte erreichen ganz klar Leute, die sonst nicht zur Kirche finden. Und auch oft in Orten, wo in die Chor nur vielleicht 20 Menschen sind, kann es sein, dass in dieser Workshop ploppen auf mal 40 Leute. Und das erreicht einfach andere Zielgruppen.
0: Mit Musik spricht man Menschen auf einer emotionalen Ebene an. Eine wunderbare Möglichkeit also zu zeigen, wie auch auf dieser Ebene Menschen zusammenfinden und Glauben entdecken können.
2: Heute begrüße ich Kantorin Ulrike Pippel und Caroline Reinhold aus der Kirchgemeinde im Leipziger Süden. Sie führen beide hier einen Kurs durch, wo gemeinsam mit Babys von 0 bis 18 Monaten gesungen wird. Wie muss man sich das vorstellen? Wie läuft denn das ab und wie sind Sie denn auf dieses Angebot gekommen?
3: Ich bin auf das Angebot gekommen über eine Kollegin, die in der ECBO, in der Berlin-Brandenburgischen Landeskirche, ein dänisches Konzept nach Deutschland importiert hat sozusagen. Also das heißt in Dänemark Baby Salmesang und lädt eben Familien dazu ein, schon mit ganz kleinen Kindern zusammen in der Kirche zu singen. Daher kommt das Konzept und das hat mich sehr überzeugt von den Inhalten.
4: Genau, und Ulrike hat mir dann davon erzählt, dass sie das macht und hatte sich gefragt, ob ich Lust hätte mitzumachen. Ich habe vorher bei ihr im Chor gesungen und genau, jetzt haben wir uns das immer so ein bisschen aufgeteilt und den letzten Kurs habe ich jetzt geleitet und Ulrike besucht uns immer mal, was auch sehr schön ist.
2: Jetzt sind wir hier in einer Kirche. Werden denn dann nur christliche Lieder gesungen oder auch weltliche Kinderlieder? Und was wird denn bei den Babys angesprochen? Werden da irgendwelche Reize geweckt?
4: Ja, also auf jeden Fall. Erstmal zur ersten Frage. Wir haben überwiegend kirchliche Lieder, aber auch weltliche dabei, zum Beispiel das Begrüßungs- und das Schlusslied. Aber auch zwischendurch, das ist jetzt nicht so fest, dass das unbedingt kirchlich sein muss. Wir hatten am Anfang die Lieder so rausgesucht, die uns eben gut gefallen und die teilweise auch mit vorgegeben sind. Genau.
3: Das Konzept folgt einem ganz rituellen Ablauf. Also es geht auch mit eben einer Begrüßungsphase los. Es gibt ruhige Phasen, in denen die Babys durch die Klänge von Instrumenten und natürlich denen der Stimmen der Eltern angeregt werden. Dann gibt es wieder ganz bewegte Phasen, in denen wir auch tanzen und uns durch den Raum bewegen. Und auf die Art und Weise bekommen die Kinder ganz verschiedene Reize, auf die sie auch wirklich phänomenal reagieren. Es geht immer mit einem Glockenschlag los.

0: Und es ist erstaunlich, wie angespannt plötzlich die Kinder auf dieses Geräusch reagieren und wie sie dann, wenn wir plötzlich mal schnipsen oder wenn wir plötzlich mal ganz leise singen oder so, wie sie darauf reagieren. Und sie, da entsteht natürlich eine Bindung zur Stimme der Eltern, die sie vermutlich nicht jeden Tag singend hören. Und das wollen wir eigentlich damit ja auch erreichen, dass die Eltern diese Lieder, egal ob christlich oder nicht, mit nach Hause nehmen und dort im Alltag weiter singen und dadurch im Prinzip die Kinder Hörgelegenheiten bekommen. So entsteht Sprache und so entsteht auch das Singen später. Kinder hören, wie ihre Eltern sprechen oder singen und auf die Art und Weise können sie ihre eigene Stimme entdecken.
1: Jetzt gibt es das Angebot ja schon eine Weile. Wie wird das denn von den Eltern angenommen? Wie ist denn da das bisherige Feedback?
0: Also angenommen, es ist immer sehr spannend, wie viele melden sich nun wirklich für diesen Kurs an? Denn in dieser Zielgruppe haben wir natürlich nicht einen Stamm, der sich immer weiter aufbaut. Wir bauen das ja für 10 Wochen auf, dann gibt es wieder eine Pause und dann gibt es einen neuen Kurs. Und in der Zeit sind natürlich die Säuglinge aus dem Alter rausgewachsen. Und wir müssen wieder versuchen, die Zielgruppe erneut zu erreichen. Darum ist das mal so und mal so. Wir haben manchmal hier 14 Personen sitzen und diesmal ist der Kurs etwas kleiner. Das Feedback der Eltern ist aber sehr positiv.
2: Ja, also die kommen total gerne wieder. Das eine Kind ist jetzt, war beim ersten Kurs auch mit der Mama da und ist jetzt mit dem Papa dabei, weil denen das so Spaß gemacht hat und sie ist jetzt ein bisschen älter und kann auch schon ein bisschen mehr mitmachen. Und genau, also die kommen gerne her und vor allen Dingen jetzt, wo der Kurs auch ein bisschen kleiner ist, sind die auch wirklich jede Woche da und das ist total schön.
1: Gibt es denn Angebote, die daran anschließen? Begleiten Sie dann die dann Kleinkinder weiter?
2: Also es wird, oder es war aber auch beim letzten Kurs so, dass dann erstmal wie eine Krabbelgruppe schon am gleichen Tag zur gleichen Uhrzeit stattfindet, wo unsere Gemeindepädagogin Sibylle Schicketanz auch dabei ist. Die war auch vorhin mit beim Singen dabei und ist jetzt gerade mit den Babys unten. Und die bietet das weiter an. Das heißt, direkt im Anschluss können quasi die Eltern auch die Wochen darauf kommen. Und dann gibt es ein Angebot von Ulrike.
0: Also genau, die musikalischen Angebote setzen hier in der Gemeinde ab 5 ein. Das heißt, 5 Jahre aufwärts können die Kinder bei mir im Kinderchor singen. Es gibt 3 Kinderchorgruppen und dann Jugendchor. Und für die Mütter und Väter gibt es natürlich auch einen Erwachsenenchor und viele andere musikalische Aktivitäten, die sie hier machen können. Genau.
1: Vielen Dank für das Gespräch, Ulrike Pippel und Caroline Reinhold.
3: Sehr gerne.
1: Dass es singt und klingt, ist auch vom Ehrenamt abhängig. Und davon hört man viel in den Posaunenchören in Sachsen.
4: Gemeinsames Musizieren kennt keine Altersgrenzen. So lernen auch Erwachsene gern und motiviert ein neues Instrument. Bei einem Seminartag für erwachsene Jungbläser unterstützt die Sächsische Posaunenmission Menschen, die noch nicht lange auf Posaune, Trompete, Horn oder Tuba musizieren. Auch Stefanie Höber, die seit einem Jahr das Baritonhorn spielt, ist zum ersten Mal dabei.
5: Ich finde es einfach schön, diesen Austausch zu haben, das Spielen in der Gruppe, in der großen Gruppe, auch das Mehrstimmige und dann noch einfach durch die Posaunenworte, dass man dann nochmal Hinweise zur Technik bekommt, Hinweise zu überhaupt auch zum Aufbau der Instrumente, nochmal Notenlehre und ja, dieses Zusatzwissen, was vielleicht im normalen Unterricht im Alltag ein bisschen zu kurz kommt.
4: Posaunenchöre, also kirchliche Blasmusikensembles, haben in der Evangelischen Landeskirche Sachsens eine sehr lange Tradition. 6000 Blechbläser sind in etwa 400 Posaunenchören engagiert.
6: Eine große Zahl an Bläsern, die in Sachsen sich da engagiert, ist eine große Tradition bei uns in der Evangelisch-Lutherischen Landeskirche, auf die wir, glaube ich, stolz sein können. Auch im Vergleich so mit anderen Posaunenwerken sind wir da echt ein starker Verband als Posaunenmission.
4: Die Mission ist es, die frohe Botschaft durch Musik hörbar zu machen. Egal ob im Gottesdienst, im Krankenhaus, im Seniorenheim oder bei großen Bläserfesten. Die Sächsische Posaunenmission als Dachorganisation unterstützt auch, wenn eine Gemeinde einen neuen Posaunenchor gründen möchte.
6: Man kann bei uns einen Chorleiterlehrgang besuchen, über 2 Jahre. Das sind insgesamt 4 Wochenenden und erwirbt dann sogar den kirchenmusikalischen D-Abschluss in Posaunenchorleitung. Und es gibt auch seit wenigen Jahren auch einen Ausbilderlehrgang, also Lehrgang Jungbläser, Ausbildung heißt das, weil wir sozusagen auch diese

0: Säule stärken wollten, des Unterrichts, der einfach schon seit, also wahrscheinlich immer schon zu Hause in den Chören ehrenamtlich gegeben wird von Leuten aus dem eigenen Chor, dass die sozusagen qualifiziert werden, einen guten Unterricht zu geben.
1: Die Posaunenmission unterstützt die Chöre und organisiert auch Veranstaltungen, bei denen sich Bläser in kleiner und großer Runde versammeln und Musik machen.
0: Es ist immer sehr schön, mit Bläsern in Verbindung zu sein. Und da fühlt man sich eigentlich immer sofort zu Hause, wenn man irgendwie zu Posaunenchören kommt. Und das ist schön. Das wünsche ich mir eigentlich für unsere Landeskirche auch, dass die Bläserarbeit so einen großen Stellenwert hat.
1: Es werden regelmäßig Lehrgänge für Chorleiter, Workshops für verschiedene Leistungsstufen und Musikfreizeiten angeboten.
0: Wir können angefragt werden für Chorbesuche und auch für Jubiläen, für Bläsergottesdienste, die wir vor Ort leiten oder auch im Kirchenbezirk Bezirksposaunenfeste und Jubiläen gemeinsam feiern. Und dann gibt es auch in jedem Kirchenbezirk Bezirksproben zu einem bestimmten Thema. Das ist ganz oft das Jahreslosungsprogramm, was bei uns auch eine große Tradition hat. Das ist also sozusagen mehrheitlich abends unser Dienst und tagsüber geht es dann eher an die Organisation und Verwaltung, also Seminartage, Rüstzeiten, Freizeiten organisieren, aber auch viele Gremien sind bei uns im Kalender zu finden.
1: Im Juni 2027 treffen sich die sächsischen Bläser beim Landesposaunenfest in Freiberg.
0: Momentan hat das Landesposaunenfest für mich einen großen Stellenwert, weil ich also das nächste Landesposaunenfest 2027 in Freiberg organisiere, zusammen mit meinen Kollegen, aber da so ein bisschen federführend vielleicht das Konzept so in der Hand halte. Und deswegen nimmt das momentan auch einen größeren Stellenwert ein. Das Landesposaunenfest in Sachsen findet also ungefähr alle 5 Jahre statt, wenn es nicht mit anderen Großveranstaltungen gerade kollidiert. Und ja, das will also auch lange vorher schon vorbereitet sein. Da gibt es auch viele Absprachen einfach mit der jeweiligen Stadt, die dann sozusagen Gastgeber ist.
1: Bereits 1897 fand das erste Landesposaunenfest in Chemnitz statt. Damals die Geburtsstunde des Sächsischen Posaunenchorverbands. Damit die Arbeit der Posaunenmission mit wenigen Hauptamtlichen weiter so gut funktionieren kann, freut sie sich auch über Spenden und Unterstützung im Freundeskreis der Sächsischen Posaunenmission.
2: Mit diesen fröhlichen Tönen verabschiede ich mich heute von Ihnen. Machen Sie es gut, bis zum nächsten Mal und bleiben Sie gesund.

Was heute Albertinum genannt wird, wurde im 16. Jahrhundert als Zeughaus errichtet. Im 19. Jahrhundert wurde das Gebäude unter König Albert, daher der Name, zu einem Museum umgebaut. Heute beherbergt es die Gemäldegalerie Neue Meister und die Skulpturensammlung ab 1800. Während der großen Flut von 2002 musste festgestellt werden, dass die Bestände der staatlichen Kunstsammlung Dresden nicht ausreichend geschützt waren. Künstler wie die aus Sachsen stammenden Gerhard Richter und Georg Baselitz spendeten Werke, um Mittel zu generieren, die für den Bau einer neuen zweistöckigen Konstruktion in Brückenbauweise genutzt wurden, die den Hof des Albertinums überspannt. In dieser Arche für Kunst befinden sich nicht nur das Depot, sondern auch die Restaurierungswerkstätten, gut geschützt vor Ungemach. Im DEO, dem Verzeichnis deutscher Baudenkmäler, wird die Stadtkirche von Lauenstein als sehr bemerkenswert verzeichnet. Lauenstein gehört zu den ältesten Orten des Erzgebirges, das 2019 als Bergbauregion in die Liste der Welterbestätten aufgenommen wurde. Nach einem Stadtbrand erhielt die Kirche 1602 ihre heutige Form. Herausragend ist die Innenausstattung mit Kunstwerken im manieristischen Stil, alle aus einheimischem Sandstein. Michael Schwenke aus Pörner schuf den Altar, einen der bedeutendsten seiner Art in Deutschland, sowie die Kanzel und den Taufstein. Sein ehemaliger Mitarbeiter Lorenz Hornung gestaltete das riesige Epitaph für die Adelsfamilie.

Familie von Bühnau. Details wie Haut, Haare, Metall und Stoff wirken dabei unglaublich lebensecht. Nicht nur sehr, sondern äußerst bemerkenswert.

Es wird allgemein angenommen, dass der Film Jurassic Park das Dinofieber auslöste. Aber in Bautzen sieht man das ganz anders. Bereits 1978 errichtete der Bildhauer Franz Gruß in seinem eigenen Garten lebensgroße Dinosaurier aus Stahl und Beton, die schnell zu einer Attraktion wurden. Es muss für ihn nicht einfach gewesen sein, in den Mangeljahren der DDR an Baumaterial zu gelangen. Aufgrund der großen Nachfrage und mit dem Segen der örtlichen Behörden expandierte Franz Gruß in die umliegenden Grundstücke. Damit waren die Grundlagen für Deutschlands größten Saurierpark geschaffen. Alle Urviecher werden in einem realistischen Umfeld und echten Lebenssituationen präsentiert. Verwirrend ist einzig und allein Deutschlands größter Irrgarten, der ebenfalls Teil des Saurierparks Bautzen ist.

Liebhaber wissen, dass in Zschopau, in der einst größten Motorradfabrik der Welt, Maschinen mit Zweitaktmotoren der Marken DKW und MZ vom Band liefen. Dort war auch der erste Sitz der Sächsischen Auto-Union, deren Logo aus vier verschlungenen Ringen noch heute auf jedem Audi prangt. Eine schöne Ausstellung zur Motorradgeschichte befindet sich im Schloss Wildeck. Die ursprüngliche Burg wurde vom sächsischen Kurfürsten Moritz in der Mitte des 16. Jahrhunderts zu einem Jagdschloss im Stile der Renaissance umgebaut. Der Bergfried wurde dabei erhalten und bietet noch heute schöne Ausblicke auf Stadt und Umland. Er wird Dicker Heinrich genannt und man sagt, dass er sich sofort unsterblich in den neu errichteten Treppenturm verliebte, die schlanke Margarete. Es ist aber zweifellos gut für die Sicherheit der Besucher, dass die beiden bis heute nicht zusammengekommen sind. Im Jahr 1666 wurden die Brüder Friedrich und Christoph Lange aus Großschönau, einem Dorf in der Oberlausitz, in die Niederlande geschickt, um die Kunst der Damastweberei zu erlernen. Nach ihrer Rückkehr begann die Produktion vor Ort. Innerhalb von wenigen Jahrzehnten eroberte Damast aus Großschönau die europäischen Märkte und wurde an fast allen Königshöfen hochgeschätzt. Die Weber lebten und arbeiteten in den malerischen Umgebindehäusern, einer Verbindung aus deutschem Fachwerk und slawischem Schrotholzhaus. Später wurde in Großschönau auch der erste Frottierwebstuhl in Deutschland aufgebaut. Das Deutsche Damast- und Frottiermuseum zeigt historische Produktionsprozesse, aber beide Produkte werden noch immer vor Ort hergestellt. Großschönau nennt sich also völlig zu Recht und mit Stolz Textildorf.

Die zu den deutschen Herrscherfamilien zählenden zur Lippes betrieben auch Unternehmen in Sachsen. Im Jahr 1901 heiratete Reichsgraf Clemens zur Lippe Biesterfeld-Weißenfeld, die Erbin des Weingutes Proschwitz bei Meißen. Danach erhielt das Schloss sein heutiges neobarockes Aussehen. Clemens Sohn wurde 1945 enteignet und mit seiner Familie in den Westen abgeschoben. Nach der Wiedervereinigung kehrte dessen Sohn Georg nach Sachsen zurück, um den Familienbetrieb wieder aufzubauen. Aufgrund eines umstrittenen Paragraphen im Einigungsvertrag konnte er das frühere Eigentum nicht zurückfordern und musste sich den Rückkauf von Schloss und der Weinberge hart erarbeiten. Damit verdiente er sich den Respekt der Einheimischen und der Weinexperten. Mittlerweile ist auch die Vinothek auf das Schlossgelände zurückgekehrt und bietet einen schönen Rahmen für Weinverkostungen. Na, dann zum Wohl!

Der allererste Miniaturpark wurde 1929 in England eröffnet. Allerdings war er durch Zufall entstanden, nämlich aufgrund eines Ehestreits. Zu diesem Zeitpunkt liefen die Vorbereitungen im sächsischen Oederan schon seit 5 Jahren. Aber dank deutscher Gründlichkeit dauerte es noch bis 1933, ehe das Kleinerzgebirge eröffnen konnte. Dahinter stand die Idee, eine Tradition ins Freie zu übertragen. Schon lange waren im Erzgebirge sogenannte mechanische Berge gebaut worden, die nicht nur die Landschaft, sondern auch den Bergbau mit vielen beweglichen Teilen darstellen. So präsentiert sich das Kleinerzgebirge heute mit mehr als 200 Gebäuden aus Holz, vielen beweglichen Elementen und einer großen Anzahl von Figuren, welche die Miniaturlandschaft lebendig werden lassen.

Das Kloster St. Marienthal ist das am längsten ununterbrochen bestehende Frauenkloster des Zisterzienserordens. Nach einem verheerenden Feuer im Jahr 1683 wurde es in barocken Formen neu aufgebaut. Im Laufe seiner langen Geschichte war die Existenz des Klosters mehrfach bedroht, so zum Beispiel während der Hussitenkriege, der Reformation, der Säkularisierung in den napoleonischen Zeiten und der DDR-Zeit. In den letzten Tagen des Zweiten Weltkrieges wollte die SS die Gebäude sprengen. Die Äbtissin verweigerte eine Räumung und nur die Neißebrücke wurde zerstört. Wenn der Fluss friedlich ist, wie meistens, dient er als Kulisse für schöne Wanderungen und Bootsfahrten. Schließlich wurde das Kloster St. Marienthal nicht nur an einem sehr abgeschiedenen Ort errichtet, sondern auch an einem sehr schönen.

Für viele ist Görlitz die schönste Stadt Deutschlands. Unbestreitbar ist Görlitz eine der besterhaltenen in Mitteleuropa mit fast 4000 Baudenkmälern. Eins davon ist die Landskronbrauerei, die 1869 erbaut wurde. Damit ist sie eines der ältesten Industriedenkmäler, in denen noch heute produziert wird. Der Name leitet sich von der markanten Landeskrone vor den Toren der Stadt ab, einem ehemaligen Vulkan. Im Jahr 2003 wurde Jules Vernes Klassiker in 80 Tagen um die Welt mit Jackie Chan neu verfilmt. Die Innenstadt von Görlitz, auch als Girlywood bekannt, wurde als Paris hergerichtet, während die Brauerei für den Hafen von New York verwendet wurde. Besucher sind der Landskronbrauerei sehr willkommen und es gibt Führung, Essen und Trinken und Veranstaltungen. Stets nach dem alten Motto, immer ein Genuss.

Mit 30 kam Karl Maria von Weber nach Dresden, um Hofkapellmeister zu werden und die Leitung der Abteilung Deutsche Oper am Hoftheater zu übernehmen. Ein Denkmal für ihn steht neben der Semperoper und sein Grab befindet sich auf dem alten katholischen Friedhof. Er lebt im Stadtzentrum, aber zwischen 1818 und 1824 verbrachte er mit seiner Familie 5 Sommer am Stadtrand von Dresden im Haus des Winzers Gottfried Felsner, wo sich heute das Karl-Maria-von-Weber-Museum befindet. Bei diesen Aufenthalten schrieb er große Teile seiner Opern Der Freischütz, Oberon und Oriante sowie sein Meisterwerk für Klavier Aufforderung zum Tanz. Zweifellos inspiriert von den dramatischen Landschaften des Elbtals und der nahegelegenen sächsischen Schweiz.

Manufaktur der Träume, das klingt poetisch, ist aber zunächst nicht so leicht zuzuordnen. Es handelt sich nicht um eine Produktionsstätte, wie der Name suggeriert, sondern um ein ganz besonderes Museum am Markt in Annaberg-Buchholz, in dem künstlerische Holzprodukte ausgestellt sind, vor allem Erzeugnisse der erzgebirgischen Volkskunst, die eine lange Tradition hat. Die Werke wurden von Erika Pohl Ströer gesammelt, deren Familie das heute weltbekannte Unternehmen Weller einst in Sachsen gegründet hatte. Ebenso wie die Mineralien, die in Freiberg in der Terra Mineralia zu finden sind. Die Ausstellung besteht aus den Bereichen Sehen, Machen und Staunen. Das ergibt einen großen Sinn, denn man sollte wirklich sehen, sich auf die Beine zu machen, um über die Manufaktur der Träume zu staunen.

Was Robin Hood für England ist, ist Karl Stülpner für das Erzgebirge. Während die Geschichte von Robin Hood wahrscheinlich nur eine Legende ist, hat Karl Stülpner wirklich gelebt. Er wurde in Scharfenstein geboren, wo er auch starb. Zu seiner Zeit durfte nur der Adel jagen, aber das einfache Volk litt an Hunger. Stülpner war ein erfolgreicher Wilderer und versorgte viele Familien mit dringend benötigtem Fleisch und mit Fellen, wodurch er zum Volkshelden wurde. Im Jahr 1795 belagerte er mit Gleichgesinnten die Burg Scharfenstein, die der Adelsfamilie von Einsiedel gehörte und wo heute seine Geschichte erzählt wird. Eine andere Ausstellung zeigt Volkskunst aus dem Erzgebirge. Und vom Turm hat man eine schöne Aussicht auf das malerische Zschopautal. Karl Stülpner wurde später begnadigt, aber er lebte danach ein unstetes Leben und starb verarmt und fast blind.

Im Jahr 1920 wurde Schandau zum Bad erhoben. Die Badetradition reicht aber bis zum Beginn des 19. Jahrhunderts zurück. Dabei war sicherlich auch hilfreich, dass Bad Schandau im Herzen der Sächsischen Schweiz liegt, die schon damals zu einer Touristenattraktion geworden war. Der neue Fokus auf den Badetourismus brachte auch viele neue Ideen in die kleine Stadt an der Elbe. Der Hotelier Rudolf Sendig ließ einen Personenaufzug nach Ostrau errichten, der schon 1954 zum Denkmal erklärt wurde und im Oscar-gekrönten Film Grand Budapest Hotel von Wes Anderson vorkam. Ebenfalls zu Oscar-Ehren kam die Körnitztalbahn, eine Überlandstraßenbahn, die Bad Schandau mit dem Lichtenhainer Wasserfall verbindet. Sie erschien im Film Der Vorleser von Stephen Daldry. Auch für Besucher von Bad Schandau gilt also: Film ab!

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0: Der Sven Nowotny erklärt, warum diese Investition erforderlich war.
1: Ja, die Bedingungen sind natürlich sehr beengt aktuell. Das Fahrzeug steht neben den Spinden, was natürlich keine idealen Voraussetzungen bildet. Und in dem neuen Gerätehaus sind natürlich die neuesten Sachen integriert. Es ist eine entsprechende Größe auch da, sodass die Kameraden auch sicherer in Dienst sein können, auch besser die Sachen angehen können und auch ihre probieren können. Und es ist einfach mehr Zeit da und mehr Platz da, der einfach notwendig ist für die Entwicklung.
0: Noch ist der Neubau nicht ganz fertig und die Technik wird jetzt peu à peu vom alten ins neue Gerätehaus verlagert. Zuerst zieht die Ausstattung um, die nicht unbedingt für Einsätze erforderlich ist. Dazu zählt beispielsweise der Mannschaftstransportwagen, der hauptsächlich für die Jugend- und Zwergenfeuerwehr zur Verfügung steht. Bei einem gemeinsamen Rundgang konnten sich der Bürgermeister Sven Nowotny und der Ortswehrleiter Jens Kunasch unlängst ein Bild von der Zweckmäßigkeit des Neubaus machen. Dies reicht bis zu einem Grünstreifen hinter dem Gebäude, der als Trainingsstrecke für den Feuerwehrtransport dienen kann. Von früheren Erfolgen künden zahlreiche Pokale. Technisch ist alles auf dem neuesten verfügbaren Stand. Die Energieversorgung erfolgt über Photovoltaik und Wärmepumpe. Die Gesamtkosten belaufen sich auf etwa 1,6 Millionen Euro, von denen die Gemeinde 1,2 Millionen Euro selbst stemmen muss.
1: Eine teure Anschaffung, die wir hier gemacht haben, aber das war im Prinzip für die Gemeinde wäre auch wichtig. Der letzte Standort, der jetzt ein neues Gerätehaus hat, was auch für die Zukunft wichtig ist, dass die Kameraden eben gut ausgestattet auch in die Einsätze gehen können und auch wieder gut zurückkommen. Das ist halt grundsätzlich wichtig, die Arbeit damit auch zu honorieren.
0: Die offizielle Einweihung mit Landrat Udo Vicas soll am 6. Juni stattfinden. Was bis dahin noch zu tun ist, erklärt der Bürgermeister.
1: Die Kameraden sind sehr fleißig und räumen um, soweit es aktuell schon geht. Es wird dann wahrscheinlich in 14 Tagen generell umgeräumt, dass im Prinzip alles von hier aus starten kann und auch die Einsätze von hier aus losgehen. Dafür sind wir auch sehr dankbar, dass sie ja selbst Hand anlegen und sich sehr engagieren, was ja eigentlich schon die gesamte Bauzeit gemacht haben, sich hier sehr eingebracht haben, um sich am Ende natürlich auch wohlzufühlen und ihrer Tätigkeit nachgehen zu können.
0: Auch das altgediente namenslose Maskottchen wird sicher wieder einen würdigen Platz finden.
2: Was muss passiert sein, dass ein Burger, ein Fernseher und ein Föhn in einem alten Kaufhaus miteinander tanzen? Im ehemaligen Zentrum Warenhaus Hoyerswerda lädt Projektkoordinator und Tänzer Dirk Lienig seit Wochen ein, um an einem gemeinsamen Ziel zu arbeiten. Ein Musical soll entstehen, aber nicht mit Profis, sondern normale Menschen aus der Stadt gestalten ein Stück. Gemeinsam. Das war nicht das erste Mal, dass so ein Projekt in Hoyerswerda auf die Beine gestellt wurde. Vor 7 Jahren war das letzte über die Bühne gegangen. Dieses Mal ist Stadtentwicklung das Grundthema, das, ja, richtig gehört, tänzerisch aufgearbeitet werden soll. Doch Dirk Lienig und die Kulturfabrik haben keine Angst vor Gegenwind oder sperrigen Themen. Beispielhaft wird die Erzählung zwar in Hoyerswerda angesiedelt, aber sie stehe exemplarisch für kleinere Städte oder eher ländlich geprägte Regionen, die mit denselben Problemen konfrontiert sind. Wichtig sei, dass man Kontroversen aushält, im Gespräch bleibt. Ein Anliegen auch, wie kann man gemeinsam gestalten, an einem Strang ziehen, eine Perspektive entwickeln. Dazu muss man auch die Vergangenheit verstehen. HoiTV, der Sender, aus dem die heutige Lausitzwelle Radio und TV hervorgegangen ist, ist wichtiger Bestandteil des Stückes. Und ein Moderator führt durch die Sendung, Jens-Uwe Röhl. Zunächst war Mirko Colozzi für die Rolle im Blick, der als Moderator der Drehscheibe Lausitz auch im wahren Leben den Hoyerswerdaern in den 90er Jahren bekannt war.
3: Eigentlich hatten wir ja vor, wirklich eine authentische Person zu nehmen, den Mirko vom Hoyerswerda Tageblatt, der Anfang der 90er viel im Fernsehen moderiert hat. Aber er ist leider beruflich so eingebunden, dass das nicht funktioniert hat. Aber ich übernehme gern seine Rolle.
2: Eine multimediale und spartenübergreifende Tanzperformance mit der KUFA Tanzkompanie, dem Bürgerchor und Bürgerschauspielern von Einmal die Woche wird das Stück im Juni 6-mal vor je 200 Zuschauern aufgeführt werden. Circa 100 Menschen sind beteiligt, die meisten ehrenamtlich. Ein schrill inszeniertes Musical-Spektakel, so der Ankündigungstext, ein lustvoller, satirischer Blick auf ein großes Thema. Mit einer der größten

0: Die höchsten Fördersummen für ein soziokulturelles Projekt in diesem Jahr wird Eine Stadt tanzt. Entscheidung von der Ostdeutschen Sparkassenstiftung, von der Ostsächsischen Sparkasse Dresden und weiteren Förderern unterstützt. Damit leistet sich das Projekt beispielsweise mit Musikprofessor Hanno Busch einen erstklassigen Jazzgitarrist, bekannt unter anderem von Stefan Raabs Showband den Heavy Tones. Aber auch mit hochwertigem Licht- und Farbkonzept soll die Inszenierung zusätzlich aufgewertet und zu einem großen Highlight werden.
1: Die Kita Neschwitz feierte letzte Woche nicht nur ihr Frühlingsfest. Diesmal gab es noch weit mehr als Spiel, Musik und gute Laune. Die Einrichtung präsentierte ihren Gästen an diesem Nachmittag ihren neuen Namen. Wie Kita-Leiterin Susanne Schramm erklärte, stand das Fest ganz im Zeichen des neuen Mottos der Einrichtung.
2: Also die Kita feiert ihr traditionelles Frühlingsfest und dieses Jahr war es ganz besonders, denn wir haben gesagt, wir brauchen unbedingt einen neuen Namen. Kita Max und Moritz, das ist aus längst vergangenen Zeiten und wir brauchen Kita 2.0. Wir brauchen was, was Kinder stärkt. Und da haben wir seit 2022 uns auf den Weg gemacht und haben gedacht, wenn es ein neues Konzept gibt, dann machen wir einen neuen Namen. Und wir sind in die Richtung gegangen, Kinder zu stärken, resilient zu machen, dass sie wieder aufstehen, wenn sie mal hingefallen sind, dass sie stark durchs Leben gehen können. Und daraus ist Kita Löwenstark geworden.
1: Passend dazu hatten die Kinder aller Gruppen ein buntes Programm vorbereitet. Mit Liedern, Tänzen und kleinen Aufführungen stellten sie sich Eltern, Großeltern und Gästen vor und präsentierten zugleich die Werte, die künftig mit dem neuen Namen verbunden sein sollen. Höhepunkt des Nachmittags war schließlich die feierliche Enthüllung der neuen Namenstafel Löwenstark, die unter großem Applaus der Besucher präsentiert wurde. Zu den Gästen gehörte auch die Bürgermeisterin der Gemeinde Neschwitz, Juliane Mazzala. Sie hatte ganz persönliche Wünsche an die Kinder und das Team der Einrichtung und gab ihnen motivierende Worte mit auf den Weg.
3: Sie sind ja schon ziemlich weit gekommen, aber grundlegend eine ganz großartige Zukunft, wo sie doch, ja, ganz viel Löwenoptimismus, aber auch die Stärke zeigen können.
1: Mit Musik, Tanz und weiteren kleinen Höhepunkten klang der Nachmittag stimmungsvoll aus. Für die Kinder, das Team der Kita Löwenstark und die zahlreichen Gäste bleibt das Frühlingsfest damit vor allem als ein besonderer und emotionaler Tag in Erinnerung. So lautete auch das Fazit des Geschäftsführers des DRK Bautzen, Peter Mark.
4: Es ist mir eine besondere Ehre, heute hier zur Namensgebung der Kita Löwenstark in der Gemeinde Neschwitz dabei sein zu dürfen. Unsere Mitarbeiterinnen und Mitarbeiter haben das ausgezeichnet entwickelt, denn es ist für die Kinder eine große Sache und Thematik, dass sie sich diesbezüglich entwickeln. Löwenstark ist was für die Kinder, soll die Entwicklung stärken, das Selbstbewusstsein stärken. Und deswegen war es besonders schön, dass nicht nur die Eltern hier heute so zahlreich erschienen sind, sondern dass auch diese Unterstützung durch die Gemeinde erfolgt ist, die das mitgetragen haben. Und da freuen wir uns sehr.
5: Für den traditionsreichen Elsterlauf am kommenden Sonntag in Bad Liebenwerda zeichnet sich ein neuer Teilnahmerekord ab. Das haben die Veranstalter mitgeteilt. Aktuell gibt es bereits über 1000 reguläre Anmeldungen. Neu ist in diesem Jahr eine Sparkassen-Marathonstrecke über 42 Kilometer, welche bereits auf reges Interesse stieß. Die weiteren Läufe gehen über Distanzen von 400 Metern für die Jüngsten, 2 Kilometer, 5,7 Kilometer und 11 Kilometer. Hinzu kommt ein Halbmarathon, ein 22,5 Kilometer Walkinglauf und eine 30 Kilometer Radtour, welche traditionell vom Kinder- und Jugendfreizeitzentrum Regenbogen ausgerichtet wird. Die Startzeiten und alle weiteren Informationen rund um den Elsterlauf finden Interessierte und Kurzentschlossene auf der Homepage www.elsterlauf.de.
6: Soweit diese Meldungen. Kommen wir nun zu unseren Kurznachrichten aus der Lausitz. Wenn selbst dort die Alarmglocken läuten, wo eigentlich geholfen wird, dann ist etwas aus dem Gleichgewicht geraten. In Finsterwalde machen Beschäftigte des Klinikums morgen ihrem Druck Luft und setzen damit ein Zeichen, das weit über die Krankenhausflure hinausreichen soll.
7: Mit einer Protestaktion am Standort Finsterwalde beteiligt sich das Elbe-Elster-Klinikum am morgigen bundesweiten Aktionstag von Verdi und der Deutschen Krankenhausgesellschaft. Aufmerksam machen will man damit vor allem auf die angespannte Lage der Krankenhäuser insgesamt. Mitarbeiter der Standorte Herzberg und Elsterwerda

0: Da werden in Finsterwalde mit demonstrieren, so die Pressesprecherin Sarah Henschel. Mit symbolischen Aktionen will man damit auf die wachsende Belastung im Gesundheitswesen aufmerksam machen. Die zentrale Protestaktion soll um 12.05 Uhr beginnen. Geplant sind unter anderem Redebeiträge vom Klinikum-Geschäftsführer Michael Winkler. In Zittau werden Bürger Ende Mai über die mögliche Landesgartenschau 2032 und das Stadtentwicklungsprojekt Green City informiert. Bei letzterem geht es um Fragen der klimaangepassten und nachhaltigen Stadtentwicklung. Geplant sind am Samstag zwei öffentliche Veranstaltungen, auf dem Wochenmarkt in Zittau sowie bei den Zukunftstagen Hirschfelde. Die Stadt sieht die mögliche Landesgartenschau als Teil einer langfristigen Entwicklungsstrategie für mehr Klimaanpassung und Lebensqualität. In Spremberg hat der Ausbau des Glasfasernetzes begonnen. Mit einem symbolischen ersten Spatenstich fiel jetzt der Startschuss für das Projekt in Schwarze Pumpe. In den kommenden Monaten sollen rund 8.600 Haushalte schnelles Internet bis ins Haus erhalten. Möglich werden dabei Geschwindigkeiten von bis zu einem Gigabit pro Sekunde. Die Stadt sieht darin einen wichtigen Schritt für Lebensqualität, Wirtschaft und digitale Infrastruktur. In Schwarzheide beginnen am 1. Juni Bauarbeiten an der Brücke über die Pößnitz im Zuge der Sanierung der B169. Wie der Landesbetrieb Straßenwesen Brandenburg mitteilt, werden unter anderem die Brückengeländer und die Fahrbahn erneuert sowie Betonschäden beseitigt. Die Arbeiten sollen in zwei Bauabschnitten erfolgen und voraussichtlich Ende Juni abgeschlossen sein. Während der Bauzeit wird die Brücke halbseitig gesperrt. Der Verkehr wird mit Ampeln wechselseitig an der Baustelle vorbeigeführt. Fußgänger und Radfahrer und Autofahrer können die Strecke weiterhin in beide Richtungen nutzen. Der Landkreis Görlitz hat die Online-Umfrage zur künftigen Entwicklung der Region bis zum 31. Mai verlängert. Seit dem Start Ende April haben sich nach Angaben des Landkreises bereits rund 600 Menschen beteiligt. Mit der Befragung sollen Themen, Probleme und Entwicklungschancen im Landkreis erfasst werden. Teilnehmen können neben Einwohnern auch Pendler, Studenten und Auszubildende. Ab Juni sind zudem mehrere Bürgerwerkstätten geplant. Die erste findet am 9. Juni im Landratsamt in Görlitz statt. Einen Sommerspaß- und Erlebnispass, das bietet die Stadt Bischofswerda wie in den letzten 12 Jahren auch für Schulkinder, Jugendliche, aber auch für Vorschul- und Kindergartenkinder in diesem Sommer. Mit dem sogenannten Ferienpass haben Kinder für kleines Geld die Möglichkeit, an knapp 50 Angeboten und Aktivitäten teilzunehmen. Das sind zum Beispiel kostenlose Freibadeintritte, spannende Kreativangebote und weitere Freizeitaktionen für den Sommer. Zusätzlich bietet der Ferienpass in diesem Jahr neue Partnerangebote aus der Stadt Bautzen. Dabei können die Kinder unter anderem an Veranstaltungen im Filmpalast, Laserland und Neongolf Bautzen dabei sein. Um in diesem Sommer am Ferienprogramm teilzunehmen, ist der Ferienpass im Bürger- und Tourismusservice, im Freibad ab dem 1. Juni und in der Stadtbibliothek bei Schreibwaren Förster, in Annettes Seifenladen, im B28 sowie im Kindercafé Valentin in Bautzen erhältlich.
1: Ein brennender Zitronen hat am Dienstagabend am Fischbacher Kreuz in Arnsdorf einen Feuerwehreinsatz ausgelöst. Offenbar führte ein technischer Defekt zu dem Brand. Verletzt wurde niemand. Die Höhe des Sachschadens konnte noch nicht beziffert werden. Es kam für rund eine Stunde zur Verkehrseinschränkung. Ein 23-Jähriger wurde in der vergangenen Nacht in Duvalo-Kirchhain in der Nähe des Bahnhofs von drei Unbekannten angegriffen und mit Fäusten und einem Teleskopschlagstock drangsaliert. Außerdem entwendeten die Angreifer den Rucksack des Geschädigten, in dem sich 100 Euro Bargeld, ein Deutschlandticket sowie Arbeitssachen befanden. Die Kriminalpolizei ermittelt wegen räuberischer Erpressung und Körperverletzung.

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1: Nach 2024 in Görlitz und 2025 in Hoyerswerda kam das Projekt Eine Frühschicht für meine Lausitz der Sächsischen Agentur für Strukturwandel nun 2026 auch nach Weißwasser. Gemeinsam mit Schülern aus der Lausitz wurde ein Tag lang der Strukturwandel und die Veränderungen in ihrer Region thematisiert. Meine Kollegin Lisa Grüner war für sie vor Ort.
2: Im Zuge des Strukturwandelprozesses spielt die Einbindung der Bevölkerung eine wichtige Rolle. Die Bürgerinnen und Bürger müssen für den Strukturwandel sensibilisiert und auf das Thema aufmerksam gemacht werden, damit dieser für sie greifbar ist. So die Sächsische Agentur für Strukturwandel, welche unter dem Titel Eine Frühschicht für meine Lausitz gemeinsam Zukunft gestalten am 21. Mai im Soziokulturellen Zentrum in Weißwasser in einem Großprojekt einen Blick auf den bisherigen Wandel im Lausitzer Revier geworfen hat. Ein besonderes Augenmerk lag dabei auf der Jugendbeteiligung, denn gerade die nachkommenden Generationen stehen im Fokus des Transformationsprozesses. Mit der Veranstaltung soll jungen Menschen die Möglichkeit gegeben werden, sich aktiv in die Gestaltung der Zukunft einzubinden und den Wissenschaftsstandort und Lebensraum ihrer Heimat mitzugestalten. So trafen sich ca. 170 Schüler und Schülerinnen verschiedenster Schulen aus Görlitz, Forst, Rietschen und Weißwasser, um an diesem Projekt mitzuwirken und gemeinsam Ideen zu entwickeln, die die Region zu einem Zukunftsort für nachwachsende Generationen machen. Im Vorfeld konnten sich die Jugendlichen für einen von 10 Workshops entscheiden. Themen dieser waren unter anderem künstliche Intelligenz und wie sie hilft, neue Entdeckungen zu machen, Daten zu analysieren und spannende Experimente zu planen, die auf die Zukunft direkten Einfluss haben werden. Ziel war es, KI besser zu verstehen und Neues auszuprobieren. In einem anderen Workshop ging es unter dem Titel Future Health um Zukunftsmedizin und darum, wie Medizinprodukte den Alltag und die Gesundheit verbessern können. Außerdem zeigte der Workshop, welche Chancen das für Regionen im Wandel bietet. Ziel war es dabei, Gesundheit, Innovation und Strukturwandel besser zu verstehen. Weitere Themen waren außerdem die Mobilität der Zukunft, Zukunftstechnologien und Energiealternativen sowie automatisierte Mobilitätslösungen. Was die Jugendlichen in den Workshops unter anderem lernen, konnten sie Lausitzwelle in einer kurzen Pause beantworten.
3: Also es geht darum, dass die Busse meistens am Wochenende oder generell abends eher leer fahren und dafür brauchen wir ja nicht mehr so große Busse, sondern können auf kleinere Busse, die mobilisiert fahren, also ohne Fahrer, und darüber können wir einfach so umsteigen und das wäre auch eine sehr gute Lösung für vielleicht die etwas jüngere Jugend, sagen wir mal so, weil da wird viel mit Handys gemacht. Es wird eine App geben, wo man Tickets kaufen kann, wo man Fahrpläne und anrufen kann, generell sowas.
4: Es gibt so ein paar kleine Probleme, und zwar also auch so der ganze Aufbau, wie es programmiert werden soll, wie es dann fährt. Da müsste erstmal jede Strecke auf dem Land einzeln abgefahren werden, damit das mobile Auto, Fahrzeug, dann weiß, wo es langfahren muss. Das ist halt ein bisschen schwierig. Oder auch wenn es dann regnet, hat er doch erzählt, dass dann auch so Wasser und so an die Sensoren kommt und das verschmutzt und dass man das dann sauber machen muss und man noch ein paar Lösungen finden muss. Aber bis jetzt sieht es ganz gut aus.
2: Nachdem die Veranstaltung durch Jörg Mühlberg, Geschäftsführer der SAS, eröffnet wurde und die Workshop-Paten, repräsentiert durch Experten aus Wirtschaft, Forschung und Kultur, vorgestellt wurden, ging es an die Bearbeitung gezielter wissenschaftlicher und innovativer Fragestellungen. Darüber hinaus sollten überregionale Ansätze betrachtet werden, um gemeinsam die Zukunft der Lausitz als zusammenhängende Region zu gestalten und langfristig zu stärken. So waren die Workshops in 3 Phasen eingeteilt. Zuerst wurden die Fragestellungen erläutert, ehe es zum Brainstormen ging. In einer zweiten Runde wurden dann Ideen und Gedanken gesammelt und Konzepte erstellt. Nach einer ausgiebigen Mittagspause mit einem großen kostenfreien Angebot an Limonaden und Pastagerichten ging es für die Schüler in eine letzte Bearbeitungsphase, in der nun ein sogenannter Ideenpitch vorbereitet wurde, welcher am Anschluss einer Fachjury präsentiert werden sollte. Die Mitglieder der Jury bestanden aus den Bürgermeisterinnen Katja Dietrich und Simone Taubeneck sowie 2 Vertretern des Sächsischen Staatsministeriums als auch aus Vertretern der Landratsämter Bautzen und Görlitz. Was Oberbürgermeisterin Katja Dietrich von dem Projekt hält, erzählte sie Lausitzwelle unmittelbar vor dem Ideenpitch.
5: Also herzlichen Dank an die SAS und an unseren Freistaat, dass möglich gemacht wurde, dass wir hier auch noch mal immer wieder unsere Jugendlichen abholen für unsere Zukunftsentwicklung. Denn am Ende ist ja Strukturwandel doch am meisten für unsere Jugendlichen da. Und wir machen uns einen großen Kopf, wie wir das hier gut aufstellen können und die Zukunft für und mit hin gestalten können.
2: Dass die Schüler und Schülerinnen sich für den Strukturwandel interessieren und auch spannende Meinungen haben, wurde an der Vorstellung ihrer Ideen bemerkbar. So wurde beispielsweise ein Konzept für innovative Lernmittel mit dem Namen Lausitz Learn erarbeitet, welche das Tragen eines schweren Schulranzens durch Online-Schulbücher abschaffen soll, sowie eine Offline-Nutzbarkeit für einfaches Lernen auch an Orten, in denen eine Internetverbindung nur schwach ist. Des Weiteren schilderten die Jugendlichen auch ihre Gedanken über autonomes Autofahren, welches mittels Sprachassistenten realisiert werden soll, damit auch ältere Leute noch bequem das Auto nutzen können. Mithilfe einer Sofort-Stopp-Notfalltaste soll autonomes Autofahren sicher gemacht werden. Aber auch im Bereich der Zukunftsmedizin kamen die jungen Lausitzer auf viele Ideen. So stellte man beispielsweise eine Uhr zur Hilfe der Bekämpfung von Panikattacken vor, welche in schlimmen Fällen auch automatisch Rettungskräfte alarmiert, sowie ein Kopfband gegen Schlafstörungen, welches mittels Impulsen die Nerven beruhigen und so für eine erholsame Nacht sorgen soll. Nach großem Applaus für die einzelnen Ideen ging ein ereignisreicher Tag für alle Mitwirkenden zu Ende. Damit dürfte das Projekt ein voller Erfolg gewesen sein und wer weiß, vielleicht hat sich die Jury von der einen oder anderen Idee inspirieren lassen.
1: Kommen wir zu den Wetteraussichten für die kommenden 3 Tage. Da wagen wir heute schon einen Blick ins Wochenende. Im Anschluss gibt's noch unsere Tipps für Ihre Freizeit.
6: Heute war das Wetter den ganzen Tag sonnig und es fiel kein Niederschlag. Am Nachmittag sowie am Abend kam ein erfrischender Wind aus Nordwest. Dabei gab es angenehme Temperaturen, welche zum Abend hin auf 13 Grad absanken. Die Höchsttemperatur lag bei 23 Grad in der Lausitz. Am Donnerstag steht ein sonniger Tag bevor. Es bleibt den ganzen Tag trocken und es weht ein leichter Wind aus dem Nordwesten. Die Temperatur liegt am Tag zwischen 18 und 22 Grad und in der Nacht zwischen 7 und 10 Grad. Das Wetter am Freitag sowie am Samstag gestalten sich deutlich wärmer als die Tage zuvor. Der Himmel zeigt sich größtenteils sonnig mit einzelnen Wolken am Freitagabend und Samstagnacht und einem leichten Schauer am Samstagvormittag. Die Temperaturen bleiben angenehm bei Höchstwerten von 25 Grad. Hinzu kommt ein schwacher Wind aus dem Westen. Das Wetter der kommenden Tage verspricht angenehme Temperaturen und viel Sonne.

0: Für alle Musikbegeisterten steht am 29. Mai in Plessa ein Klavierkonzert der Künstlerin Isabella Jutschenka-Trepiatowska an. Die Pianistin wird Werke des Künstlers Frédéric Coupon, Stücke aus dem 19. Jahrhundert, zu Gehör bringen. Die Veranstaltung beginnt um 18 Uhr im Kulturhaus in Plessa und der Eintritt ist frei. Eine Voranmeldung kann per Telefon oder dienstags im Bücherstübchen im Kulturhaus erledigt werden. Am 28. Mai um 11 Uhr steht ein Aufstieg auf den Rathausturm in Görlitz bevor. Dabei haben Besucher die Möglichkeit, während einer 45-minütigen Führung einen wunderschönen Blick auf die Stadt Görlitz zu erlangen. Der Treffpunkt ist die Rathaustreppe auf dem Untermarkt und der Eintritt kostet 5 Euro für Erwachsene und 1,40 Euro für Kinder. Eine Buchung kann auf www.görlitz.de erfolgen. Eine Veranstaltung, die Kunst und Industrie verbindet. Die Ausstellung der Zeichnungen des Zittauer Künstlers Bruno Lademann. Er zeichnete verschiedene Bilder über Friedrich Wilhelm Wagners Textilfabrik und Unternehmen mit seinen verschiedenen Standorten. Neben den Bildern werden auch weiteres Bild- und Textmaterial zu den einzelnen Fabriken ausgestellt. Die Ausstellung kann am 28. Mai ab 10 Uhr im Kulturhistorischen Museum Franziskanerkloster angesehen werden.
1: Überall wird gerechnet, gestrichen und gespart. Doch worauf könnte man tatsächlich verzichten? Genau das wollten wir diese Woche von Ihnen wissen. Wo sollte die Bundesregierung den Rotstift ansetzen und was darf auf keinen Fall eingespart werden? Hier kommen Ihre Meinungen. Viel Spaß bei der Umfrage der Woche. Ich wünsche Ihnen jetzt noch einen angenehmen Abend. Morgen Abend sehen wir uns, wenn Sie mögen, wieder hier bei Ihrer Lausitzwelle. Auf Wiedersehen.
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3: Es muss ja überall gespart werden, Kommunen, Bundesländer. Der Bund selbst, wenn Sie König für einen Tag werden, Kanzler für einen Tag oder eben für eine Legislaturperiode, Bürgermeister, wie auch immer, wo würden Sie sagen, nee, Leute, also da zu investieren, noch mehr zu investieren, macht keinen Sinn. Steckt doch das Geld lieber an die andere Stelle.
4: Das Geld woanders hinstecken? Also das ist jetzt aber schwer.
5: Nein.
4: Da fällt mir augenblicklich nichts ein.
5: Wo kann man sparen?
4: Es wird ja so viel, Geld sinnlos verprasst. Aber
5: falsch geplant und hinterher. Ja.
6: Ich habe im öffentlichen Dienst 47 Jahre gearbeitet und da sprechen Sie, ich weiß nicht, ob Sie die richtig ansprechen, wenn ich was zu sagen hätte, dann würde ich erstmal in die Bildung Geld stecken, ins Gesundheitswesen Geld stecken und an anderer Stelle, wo es mit großen Händen rausgeschmissen wird, sparen.
7: Ich denke, es müsste vor allen Dingen investiert werden, damit es besser vorangeht in Deutschland. Da muss Geld hin.
3: Aber was genau? Bildung, Infrastruktur?
7: Naja, die Infrastruktur und Bildung sind wichtig. Bildung ist natürlich sehr wichtig, aber in die Wissenschaft und in neue Produkte muss investiert werden, damit es in Deutschland wieder etwas gibt. Es kann doch nicht sein, dass die Chinesen die Batterien für unsere Elektroautos bauen. Wieso geht das nicht bei uns? Das ist so erbärmlich.
8: Ich bin auf alle Fälle beim Einsparen zuerst Ukraine-Krieg. Hundertprozentig. Die ganzen Entwicklungshilfen sehe ich überhaupt nicht mehr ein. Die geht es besser als uns mittlerweile schon. Ob das China, also das sind für mich Dinge, wo ich einsparen kann und nicht bei den eigenen Leuten im eigenen Land. Das muss ich ehrlich sagen. Darum wird sich überhaupt nicht mehr gekümmert. Um die Alten nicht, um nichts. Bildungssystem, Gesundheitssystem. Es ist einfach alles dem Bachland runtergegangen. Ich muss es ehrlich so sagen, es ist schlimm. Es ist echt schlimm.
3: Wo würden Sie sparen? Was sind für Sie unnütze Ausgaben und wo gibt es Sachen, wo Sie sagen, da müsste mehr investiert werden?
9: Ja, das ist schwer zu sagen auf den ersten Blick. Wo ich immer sehe, dass die Ausgaben unproportional hoch sind, sind immer diese Sonderteile der Gesellschaft, die sich ganz wichtig finden, die sich auch existieren können, aber die müssen nicht mit überhöhten Ausgaben beschäftigt und bedacht werden. Und da, wo Leute wirklich bedürftig sind, die müssen tausende Anträge stellen und werden abgewiesen und dann müssen sie nochmal rennen und so viel Zeit haben sie gar nicht. Und ja, ansonsten kann ich da erstmal aus der Stadt nicht viel sagen.
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0: Einen wunderschönen guten Abend, meine Damen und Herren, zur aktuellen Ausgabe von 04 Plus, Ihrem Magazin für die Landkreise Leipzig und Nordsachsen heute am Mittwoch, dem 27. Mai 2026. Schön, dass Sie eingeschaltet haben. Bleiben wir mal gleich beim Landkreis Leipzig, denn ich habe gleich bei mir hier zu Gast den Landrat vom Landkreis Leipzig, Henry Greichen, zur Bürgersprechstunde. Herzlich willkommen, meine Damen und Herren. Das ist die Mai-Ausgabe der Bürgersprechstunde mit dem Landrat des Landkreises Leipzig, Henry Greichen. Herr Greichen, herzlich willkommen bei uns im Studio. Ich freue mich, dass Sie bei uns sind. Mai-Ausgabe, interessant, alles Neue macht der Mai, sagt man ja normalerweise. Genau. Aber das erste Thema ist tatsächlich gar nicht so neu. Sie haben gerade gesagt im Vorfeld, es gibt schon über 20 Sondervermögen.
1: Genau.
0: Interessanterweise,
1: ja,
0: wusste ich auch noch nicht. Ja. Aber es geht um ein aktuelles Sondervermögen, nämlich das Sondervermögen des Bundes, welches ja für Kommunen, für kommunale Projekte bereitgestellt wird. Genau. Inwiefern

0: Können da alle Gemeinden in irgendeiner Form berücksichtigt werden? Wie wird da priorisiert? Wie viel Geld erhält jeder? Können Sie da was sagen
1: Ja,
0: dazu?
1: also kann man ja sagen, bei dem Thema Sondervermögen des Bundes für die Kommunen und Länder stehen ja immer die 100 Milliarden da groß im Schaufenster, wenn aus Berlin berichtet wird. In Sachsen sind wir im Grunde mit der Verteilung durch und die kleinste Gemeinde, der Landkreis, die kreisfreien Städte wissen sehr genau, wie sie in ihrem Investitionsbudget welche Mittel für die nächsten Jahre verplanen können. Die kommunalen Spitzenverbände haben mit dem Freistaat zunächst vereinbart, diese Vereinbarung auf 4 Jahre zu stricken, um gegebenenfalls in den noch 8 Jahren, die bis zu den Gesamtlaufzeit von 12 fehlen, nochmal nachsteuern zu können, falls Bedarfe, die heute noch nicht erkennbar sind, auf der Tagesordnung stehen oder Bedarfe, wo wir heute noch sagen, die sind besonders wichtig, vielleicht sieht es in 4 Jahren anders aus, um die zurücknehmen zu können. Insofern ist eins klar für die Kommunen. Es gibt ja einen Teil, der an Förderprogramme wie Schule, Investitionen Krankenhäuser, Investitionen Straßen fließen. Und es gibt einen Teil, ich sage mal, zur freien Verfügung, quasi eine investive Zweckzuweisung für Investitionen fast aller Art. Da wird es für die nächsten 4 Jahre jedes Jahr die Jahresscheibe immer bemessen auf die Einwohnerzahl geben. Und diese ist zunächst zu teilen in das Budget Landkreis und Städte und Gemeinden im Landkreis. Da haben wir uns schon vor geraumer Zeit auf einen Schlüssel von 31,5% für den Kreis verständigt. Das sind für die 4 Jahre in Summe 11,7 Millionen Euro. Und die Städte bekommen eben die 68,5%. Das sind 25,6 Millionen Euro. Und innerhalb der Kommunen verteilt sich das nach der Einwohnerzahl ganz simpel, sodass man die Zahl je Gemeinde ausrechnen kann. Das wissen die Kommunen auch, was aufgrund ihrer Einwohnerzahl an Jahresscheibe jetzt dahinter steht. Und im Grunde kann dort jetzt die Planung damit beginnen, was wird wo investiert. Nehme ich es als Eigenanteil für eine Investition an der Schule?
0: Also Eigenanteil, das geht auch. Kann man
1: Ist
0: also
1: bewusst
0: machen.
1: gewollt, ja, kann man machen, soll man auch machen, weil man natürlich dann auch das Budget nochmal veredeln kann mit einem guten Fördersatz und mit einem größeren Projekt vielleicht. Oder man verwendet es einfach für eine einzelne Investition. Das ist jetzt durchaus möglich und absolut kein Problem. Die Projekte, wir haben es im Kreistag bereits gebunden, was wir mit unserem Budget vorhaben. Die Kommunen werden das auch tun, jetzt in ihren nächsten Stadt- und Gemeinderatssitzungen. Und bis spätestens 15. Juli muss das zu einer Liste zusammengefügt werden und zu unserer gemeinsamen Bewilligungsstelle der Landesdirektion gemeldet werden, dass dann die Bescheide kommen.
0: Haben Sie mal ein Beispiel? Ich sehe, Sie haben so eine wunderbare Liste mitgebracht. Sehr, sehr interessant. Können wir mal ein, zwei Städte raussuchen? Also Grimma zum Beispiel, wo wir
1: Noch.
0: uns ja gerade befinden.
1: Also wir nehmen mal Grimma raus, ne? Aufgrund der Einwohnerzahl 10,6% rund von den kreislichen Einwohnern kommt ein Betrag für die Jahre 25 bis 28 von 2,7 Millionen Euro raus.
0: Eine
1: So.
0: Menge Geld.
1: Da kann dann der Stadtrat sagen, das ist jetzt für die Priorität ABC und das arbeitest du ab. Liebe Stadtverwaltung, kann dann noch ein, zwei Projekte vielleicht sich als Option vorhalten, falls mal oben in der Priorität 1 was wegfliegt und nicht realisiert werden kann, sodass die Verwaltung da handlungsfähig ist. Aber da kann man schon etwas damit tun. Genau.
0: Und wenn jetzt die Stadt das in die eben jetzt aktuell nicht benötigt und sagt, ich habe in 3 Jahren ein größeres Projekt oder in 4 Jahren, kann das gesammelt oder beziehungsweise gespart werden oder reserviert werden in irgendeiner Form?
1: Das kann es, wenn man einen Tauschpartner findet.
0: Aha,
1: Wenn man
0: okay.
1: jetzt sagt, wir nehmen mal die kleinste Gemeinde im Landkreis, da ist natürlich das vom Budget am übersichtlichsten, das ist Elster-Trebnitz. Die haben nur 0,5% der Einwohnerzahl des Landkreises. Mithin kommen da nur 126.000 Euro raus. Da macht es schon Sinn zu sagen, gucke ich vielleicht mal, dass ich 5, 6 Jahre zusammen ein Budget bilde, um dort eine größere Investition anzuschieben. Das kann man ansparen und man kann auch mit anderen innerhalb der Jahresscheibe tauschen, sodass man in Summe der 12 Jahre wieder auf seinen Anteil kommt.
0: Okay,
1: Das
0: also
1: ist
0: spannendes
1: relativ
0: Thema.
1: flexibel.
0: Ich denke, dann kann tatsächlich etwas daraus werden mit diesem Sondervermögen, weil am
1: Ja.
0: Anfang wurde es ja sehr skeptisch betrachtet, ob das auch am
1: Ja.
0: Ende Sinn macht und was Gutes rauskommt. Aber im Moment sehe ich das als, tatsächlich als Chance.
1: Für den Step sind es natürlich Schulden, die beim Bund aufgenommen werden. Das ist eine Bundesanleihe, was anderes ist es ja nicht.
0: Ja.
1: Und der gibt das Geld den Ländern und den Kommunen. Und jetzt liegt es an uns, wirklich ein kommunales Vermögen draus zu machen und in Sachanlagen zu investieren.
0: Okay,
1: Genau.
0: prima. Ein anderes spannendes Thema, was in aller Munde ist, das Thema
1: Ja.
0: Windenergie, erneuerbare
1: Ja.
0: Energien. Wie bewertet der Landkreis Leipzig den überarbeiteten Entwurf der Windkraft-Vorranggebiete für die Region?
1: Also der Planungsverband hat ja jetzt eins gemacht, ne? Der hat die gesetzliche Vorgabe umgesetzt, nicht 2% Flächenziel zu verplanen, sondern hat auf 1,3% etwas

0: rüber 1,35% eingeplant, weil das die gesetzliche Vorgabe für das Zieljahr 2027 ist. Und da sind erstmal eine ganze Reihe Themen auch, die von uns, von unseren Kommunen, von uns als Landkreis gekommen sind. Ich nenne beispielsweise das Thema Trinkwasserschutzgebiet, wo eine gute Berücksichtigung stattgefunden hat. Es sind aber auch andere Themen mit eingeflossen, die von außen gekommen sind. Das sind die Themen Bergbausicherung insbesondere, wo jetzt nicht zwingend eine Kommune oder ein Landkreis als Träger öffentlicher Belange dahinter stand, sondern bergbauliche Belange. Sodass jetzt mit dem jetzt vorgelegten Entwurf erstmal eine Diskussionsgrundlage ist, wo wir uns als Landkreis natürlich schon damit beschäftigen. Haben wir jetzt auch auf diesen Entwurf hin Belange, die wir geltend machen müssen. Die Kommunen werden es definitiv auch haben und dann werden wir uns wieder melden.
1: Ist die
0: Das
1: Verteilung
0: tun.
1: gerecht? Es sind ja wohl Kommunen mehr betroffen,
0: Ja.
1: andere sehr wenig.
0: Es gibt Kommunen, die sind quasi mit 0% ihrer
1: Also
0: Fläche,
1: gar
0: waren im
1: nicht.
0: ersten Entwurf schon mit 0% der Fläche berücksichtigt. Manche mit einer sehr geringen Zahl, andere mit einer hohen Zahl. Das liegt aber nicht daran, dass nun irgendwie die Frage der Gerechtigkeit bei der Verteilung eine Rolle gespielt hat, sondern die Frage, was sind Ausschlusskriterien oder nicht. Und in den klassischerweise vom Bergbau betroffenen Kommunen sind die Konflikte am geringsten, weil wenn über mehrere Hektar Kohle abgebaut wurde und wieder aufgeschüttet wurde, dann ist ein Kippengelände da, wo wenig Konflikte rundherum bestehen. Und diese Flächen sind natürlich vor allen Dingen in den Südraumgemeinden Kreutsch, Neukieritzsch, Elster-Trebnitz und Pegau vorhanden. Und dort konzentrieren sich die von der Relation her die größeren Gebiete, das stimmt.
1: Und ist der jetzt gefasste Plan denn bindend oder inwieweit ist er denn bindend?
0: Der Ziel ist, den Plan bindend zu machen bis zum Jahresende 2027, weil da sind wir uns in der Region relativ einig, ein Wildwuchs ja verhindert werden soll. Wenn es, das ist eine Regelung aus dem Baugesetzbuch, wenn es nicht gelingt, Vorranggebiete für die Windkraft auszuweisen, hat im Zweifel jeder Standort, der sich im Außenbereich von einer Ortslage befindet und der muss dann keine 1000 Meter vom letzten Haus entfernt sein, Anspruch auf eine BImSchG-Genehmigung, also auf eine emissionsschutzrechtliche Genehmigung zum Betreiben des Windrads. Und man hat jegliche Steuerung damit verloren. Da gewinnt dann der, der vielleicht ein Grundstück zur Verfügung hat, eine BImSchG-Anlage bauen will, eine Windkraftanlage bauen will und über eine BImSchG-Genehmigung verfügt. Und es findet keine, Entschuldigung, keine Steuerung mehr statt. Und dieses Szenario, das wollen wir eigentlich verhindern. Und das zumindest mit einer kleinen Lenkungsmöglichkeit, die wir jetzt für diese Vorranggebiete haben, zu steuern und dort zu bündeln, wo die Konflikte am zumindest geringsten sind im Vergleich zu einer Wildwuchsthematik.
1: Inwieweit können die Bemühungen fruchten, von diesem Flächenziel, was ja festgelegt ist, zu einem Ertragsziel gekommen? Und warum würde denn das aus Ihrer Meinung auch Sinn machen?
0: Also das Flächenziel macht nach meinem Dafürhalten bei dem Thema Energieerzeugung und Energiegewinnung überhaupt keinen Sinn. Und hat in 30 Jahren, wo die Regionalplanung ja auch die Energieziele des Freistaates Sachsen umsetzen musste, auch nie eine Rolle gespielt. 30 Jahre lang sind im Freistaat ja auch, zumindest auf einer kleineren Ebene, Erneuerbare aufgebaut worden. Und es gab immer eine Vorgabe im Energie- und Klimaschutzkonzept des Freistaates, wie viel Gigawatt in jeder Region installiert werden muss. Unabhängig, ob das ein Windrad, ob das eine PV-Anlage, ob das eine Wasserkraftanlage oder eine Biogasanlage war, sondern es waren erneuerbare Energien und die mussten in einer gewissen Menge bereitgestellt werden, was ja logisch ist, weil Energie auch nur in einer gewissen Menge abfließt. Diesen Flächenmaßstab, der seit 3 Jahren aufgrund des Bundesgesetzes in der Welt ist, hebelt das vollkommen aus. Und er operiert nach meinem Dafürhalten auch, ich habe die Zahlen nochmal rausgesucht, nicht mehr mit ganz reellen Zahlen. Das Erneuerbare Energiegesetz gibt so einen Strommengenpfad vor. Da sagt die Bundesrepublik, im Jahr 2030 möchte ich 80% meines Strombedarfs auf Erneuerbare umgestellt haben. Und in Paragraph 4 des Gesetzes steht der Strommengenpfad für das Jahr 2030 mit 600 Terawattstunden. Wenn 600 Terawattstunden diese 80% sind, hätten wir ja einen Strombedarf von 725 Terawattstunden, damit es wieder auf 100% kommt. Der Stromverbrauch im letzten Jahr lag bei 525 Terawattstunden. Im Grunde genommen fehlt dort eine Lücke bis zu den 725 von über 200 Terawattstunden. Wo dieser Sprung innerhalb von 5 Jahren herkommen soll an Stromnachfrage, erschließt sich mir nicht, zumal der Verbrauch bei der Industrie aktuell ja deutlich zurückgegangen ist aufgrund der wirtschaftlich desolaten Lage. Und im privaten Bereich kommt natürlich einer steigenden Stromnachfrage, aber auch eine erhöhte eigene Produktion zugute und auch eine Effizienz von Anlagen, die ja auch gegen

0: den Stromverbrauch in Summe läuft. Also insofern ist ein Mengenziel immer auch am Verbrauch orientiert und nicht an der Fläche günstiger, um das System auch effizient zu gestalten. Ob das Erfolg hat, da bin ich mehr wie skeptisch,
1: Okay.
0: weil dann müsste ja das gesamte Bundesgesetz umgestrickt werden. Da sehe ich die Signale jetzt nicht so, aber das lässt mich und andere auch nicht davon abhalten, das einzufordern.
1: Sehr gut. Ja, kommen wir gleich mal auch zu der Zukunft der Energieversorgung. Welche Chancen sieht denn der Landkreis Leipzig durch den Ausbau der Windkraft eben für die Energieversorgung, was Wertschöpfung oder auch Beteiligung der Kommunen an sich betrifft?
0: Ja, also es gibt ein paar Punkte, die sprechen dafür. Zum einen die aus der Industrie selber. Eigenartigerweise ist ja auch die, nicht eigenartigerweise, der Vertreter der Unternehmen, die Industrie- und Handelskammer, fordert ja einen sehr zügigen Ausbau, damit auch die ortsansässigen Unternehmen und Industriebetriebe schnell zu einem günstigen Strom aus Erneuerbaren kommen. Natürlich dann immer in der Regel in der Nähe der Verbrauchsquelle, damit nicht die Netzentgelte noch alle oben drauf gepackt werden und am Ende ja der Strompreis keinen Vorteil mehr bietet. Insofern war das auch Bestandteil unserer kreislichen Stellungnahme im ersten Beteiligungsentwurf, die Industrie- und Gewerbeflächen vorgeprägten Standorte auch zu nutzen, um diesen Ausbau zu organisieren, um auch schnell dem Verbraucher einen Vorteil zur Verfügung zu stellen. Das ist schon ein Vorteil, da drängt die Industrie auch drauf, dass da der Planungsverband schnell unterwegs ist, um dann mit den Betreibern ins Geschäft zu kommen. Für die Kommunen wird es in der Regel eine deutlich breitere Verteilung an Einnahmen. So wie die Energieversorgung historisch aufgestellt war, da gab es ein Kraftwerk. Da freute sich die Gemeinde, wo das Kraftwerk steht, weil dort gut Gewerbesteuer gezahlt wurde. Jetzt gibt es viele dezentral aufgestellte Kraftwerke, ob im Solarbereich, ob im Windkraftbereich. Und jeder kriegt im Grunde so einen Teil, nicht nur der Steuererträge, sondern auch noch über die Beteiligungsform noch ein paar zusätzliche Erträge ab, sodass das Ertragssystem schon in die Fläche wächst. Und das kann bei größeren PV-Anlagen oder größeren Anzahl von Windkraftanlagen schon eine nennenswerte finanzielle Rolle spielen, die dann ja auch garantiert über 20 Jahre fließt.
1: Ja. Also positive Aussichten in dem
0: Gibt
1: Gebiet.
0: immer positive und
1: Ja.
0: negative Dinge, ne? Die Landschaft wird ganz anders aussehen. Das gehört zur
1: Ja.
0: Wahrheit auch dazu gesagt.
1: Ja.
0: Und dann ist das am Ende auch immer eine Abwägung von verschiedenen Chancen und auch Risiken, die man eingeht bei so einer Geschichte.
1: Okay.
0: Genau.
1: Gut. Wechseln wir mal das Thema zum öffentlichen Nahverkehr, zum
0: Ja.
1: ÖPNV.
0: Ja.
1: Da gab es ja Mitte Dezember eine sehr große Umstellung,
0: Ja.
1: sehr umfangreich wurde
0: Ja.
1: umgestellt. Da gab es zu einigen Verwerfungen. Da gab es, glaube ich, auch eine Menge interessantes Feedback aus der Bevölkerung dazu.
0: Ja,
1: Wie wurde
0: genau.
1: damit umgegangen? Wie sieht es aktuell aus? Gibt es noch größere Verwerfungen?
0: Also, einen Fahrplanwechsel gibt es immer zum dritten Advent jedes Jahres seit über 100 Jahren. Das Besondere
1: Aber man hatte den Eindruck, es war lange nicht mehr der Fall
0: Nee,
1: gewesen.
0: genau. Also, den gibt es immer, weil manchmal fällt Ihnen das
1: Ja.
0: gar nicht auf, wenn sich um 3, 4 Minuten irgendwas verschiebt. Das
1: Ja.
0: kriegt man manchmal gar nicht mit. Aber diesmal sollte ja Stuttgart 21 in Betrieb gehen und das
1: Ja.
0: ganze Netz neu gemacht werden. Von daher gab es eine Umstellung natürlich auch des Nahverkehrs und des Busverkehrs vor Ort. Im Grunde in der ganzen Bundesrepublik, natürlich auch bei uns. Und wenn fundamental Zeiten sich verschieben, dann geht das schon los beim Früh mit dem Schulbeginn und dem pünktlich Dasein des sogenannten Schulbusses, was ja ein Linienbus ist. Und dann zieht sich das über die S-Bahn-Verkehre hin. Und diese Verwerfung, die ist es jetzt nicht vollständig gelungen, alles aufzuarbeiten, weil auch hier immer eine Abwägung stattfinden muss zwischen einem vernünftigen Takt des Busses und der Bahn und eine Einbindung der jeweiligen Schulen, die mit klug organisiert werden mussten. Die großen Themen, die in dem Zuge aufgetreten sind, konnten wir abarbeiten und auch anpassen, soweit das möglich war. Gänzlich wird das bis zum Kleinsten nie gelingen. Und eins ist gewiss, der dritte Advent wird auch diesmal kommen. Mir sind jetzt keine größeren Dinge, Stand heute bekannt, aber es wird auch dann wieder eine kleine Anpassung geben. Ja, auch hier in Grimma durch die S-Bahn-Linie alleine schon wird sicher auch hier im Bereich nochmal etwas nachjustiert werden müssen.
1: Da kommen wir mal zu der S1-Linie,
0: Ja.
1: die ja eingeführt werden soll. Werden sich dadurch eben, Sie sagen gerade, dadurch können sich auch
0: Genau.
1: wieder Zeiten verschieben,
0: Genau.
1: aber im großen Stile denken Sie nicht.
0: Im großen Stil denke ich nicht. Wir haben ja jetzt schon einen Fahrplan und einen Takt, der im Grunde vergleichbar ist mit dem neuen Takt, den die S-Bahn fährt. Das ist der Halbstundentakt in den Früh- und Nachmittagsstunden. Ich gebe zu, so verlässlich fährt er aktuell ja nicht, weil immer irgendwas ist auf der Strecke. Aber die S-Bahn wird, wenn sie dann am dritten Advent fährt, durch die Deutsche Bahn betrieben. Das heißt, dort gibt es auch eine höhere Redundanz, was beispielsweise Personal anbelangt für Ausfall- und Fehlzeiten, sodass die Verlässlichkeit, wenn man das jetzt mit den anderen

0: bisher schon bestehenden S-Bahn-Linienvergleich eine ganz andere ist, wie das jetzt bislang auf der 110 war, Regionalbahnlinie 110 war. Insofern kann es schon kleine Abweichungen geben, aber ich glaube nicht so fundamental, wie das jetzt im letzten Februar war, im letzten Fahrplanwechsel war, im Dezember war. Genau. Mhm. Ja, die S-Bahn sind da, die fahren jetzt schon die ersten Probefahrten. Ja. Vielleicht ist es mal jemand aufgefallen, dass da ein neuer, moderner Zug durch die Gegend fährt. Und in dieser Woche wird es offiziell die Übergabe dann geben, damit Zug um Zug und vielleicht fahren nur die ersten vor dem dritten Advent schon mal auf der Strecke, dass man im besten Falle auch eine Betriebsübergabe vor dem dritten Advent findet, mit dem jetzt doch nicht ganz so verlässlichen Betreiber.
1: Okay. Mhm. Auch etwas Erfreuliches tatsächlich. In Groß-Pösner wurde jetzt eine neue Gemeinschaftsschule hier im Landkreis Leipzig eröffnet. Erstmal ein besonderes Konzept. Also welchen Mehrwert bringt dieses Schulkonzept? Und macht es denn überhaupt Sinn, aktuell neue Schulen zu eröffnen? Ne? Alle sprechen ja von Geburtenrückgängen.
0: Richtig.
1: Das sind so zwei Dinge, die zusammenspielen. Richtig. Vielleicht können Sie da was dazu sagen.
0: Also genau die Frage stellt sich, wenn man das Gesamtsetting sieht und sagt, da wird auf der anderen Seite bei Kita schon diskutiert, die müssen doch merken, das kommt doch irgendwann auch in der Schule an. Natürlich wird das gemerkt und festgestellt. Wir haben den Schulnetzplan im letzten Kreistag auf den Weg gebracht. Der guckt bis zum Schuljahr 34, 35. Und der sieht natürlich schon, das letzte richtig volle Jahr im Bereich der Grundschule ist das übrigens das nächste. Das Jahr 26, 27, das wird so das Peak sein bei den Grundschülern. Dann geht es langsam runter. Bei den Oberschulen und Gymnasien verschiebt sich das logischerweise nochmal bis aufs Jahr 31, 32. Und auch dann wird der Abbaupfad sich entwickeln. Groß-Pösner kämpft auf der anderen Seite schon lange um eine weiterführende Schule. Die Gemeinde hat auch von der Bevölkerungszahl enorm zugelegt. Die soziale Infrastruktur war im Grunde der wichtigste Baustein, der dann dort noch fehlt, schon die weiterführende Schule, weil sehr vieles in Groß-Pösner vorhanden war. Und aufgrund des besonderen Profils, eine solche Gemeinschaftsschule gibt es nun nicht überall. Mhm. Das heißt ja im Grunde gemeinsames Lernen bis zur 10. Und dann kann man ja auch noch den Bildungsgang des Abiturs an der Schule ablegen. Das ist ein Angebot, was sicher auch weit über die Gemeindengrenzen von Groß-Pösner Eltern und Kinder dazu bewegen wird, den Weg nach Groß-Pösner zu nehmen. Insofern mache ich mir jetzt keine großen Sorgen, dass dadurch unser Schulnetz destabilisiert wird. Und wenn man mal sich die Wohnbauflächenentwicklung und damit so das potenzielle Entstehen von Zuzugsgebieten anschaut, dann ist mit Markkleeberg, Zwenkau, Groß-Pösner und Nauenhof in diesem Setting fast die Hälfte aller geplanten Neubauten im Landkreis abgebildet. Also wir haben etwa 4000 Wohneinheiten, die in den nächsten Jahren neu geplant werden von unseren Kommunen, und die Hälfte bezieht sich auf die genannten 4 Kommunen, sodass dort weiter Zuzug stattfinden wird. Und für die Zukunft der Schule mache ich mir da keine Sorgen, und auch für das Schulnetz rundherum, das wird dadurch nicht beeinflusst.
1: Nun ist es ja vom Konzept her interessant, ne? Weil man eben einen guten, breiten Bildungsweg abdecken kann an einer Schule. Wie wird sich die Schullandschaft denn perspektivisch aus Ihrer Sicht entwickeln? Wird es mehr in die Richtung Gemeinschaftsschule gehen? Könnte das ein Trend sein?
0: Also das glaube ich aktuell nicht, weil das Schulgesetz für die staatlichen Schulen klar den Weg vorgibt und sagt, im Grunde ist der klassische Weg Grundschule, Oberschule, Gymnasien und eine ganze Reihe anderer Schularten, aber der klassische Schulweg wird so organisiert bleiben, wie das beschrieben ist. Dazu haben wir ein relativ dicht gestricktes Schulnetz, und unser Ziel ist es ja auch bis Mitte der 30er Jahre dieses Schulnetz in der Form zu erhalten, auch wenn die Schülerzahlen vielleicht zurückgehen. Und wenn das Angebot durchschlägt, also wenn es doch eine andere Wahrnehmung geben sollte und die Eltern das wünschen, dann wird sich auch ein Träger finden, der das an einer anderen Stelle auch erfolgreich umsetzen wird. Das ist das Thema, wenn eine Nachfrage für irgendwas da ist, wird diese Nachfrage auch jemand bedienen können. Mit dem Schulträger ist ein privater Schulträger gefunden worden, der auch das Gymnasium in Nauenhof schon betreibt. Mhm. Also auch ein solider Schulträger, der das Thema auch gut beherrschen wird. Und es ist ja auch für angehende Lehrer was Besonderes,
1: das glaub ich,
0: die dann
1: auch
0: vom Studium kommen und sagen, Mensch, ist jetzt nicht so der klassische Weg, muss nicht Grundschule, muss nicht Oberschule oder Gymnasium mich entscheiden, sondern habe im Grunde vielleicht die Chance, da von der 1. bis zur 10. so eine Klasse durchzuführen, ist ja auch was, wo man sich einlassen muss auf sowas, was aber auch spannend sein kann. Ja,
1: könnte ab
0: der klassischen Pfade mal einen neuen Weg zu gehen.
1: Könnte für junge Lehrer ja gerade auch der Anspruch sein, aufs Land zu kommen.
0: Genau.
1: Darf man auch nicht vergessen. Genau. Ne? Ja, auch das könnte eine Folge sein.
0: Ja.
1: Stichwort Südraumschätze. Erste Markenbotschafter der Südraumschätze wurden ausgezeichnet. Was hat es denn mit dem Südraumschätzen auf sich? Das wissen ja, glaube ich, nicht so viele.
0: Die Südraumschätze ist im Grunde eine neue Marke, die jetzt ins Leben gerufen wurde. Wir haben das über unser Regionalmarketing im Landkreis Leipzig so ein bisschen mit unterstützt und gesagt, so die kleinteilige Herstellung von regional erzeugten Lebensmitteln, von Agrargesellschaften, aber auch von kleinen anderen Unternehmen, die in dem Bereich heute schon da sind und oftmals vor sich hinkämpfen und nach einer größeren Vermarktungsstrategie im Grunde suchen. Die haben wir in einem breiten Beteiligungsprozess an der Stelle gefunden. Sind Stand heute 10 Hersteller mit über 50 Produkten, die in dem Label unterwegs sind. Und die sich davon in eine gute Vermarktung mit dem Label Südraumschatz, und da kommt dann an der einen Stelle sind es Gewürze, an der anderen Stelle Konfitüre, an der anderen Stelle Eierlikör, verschiedene Dinge, die sich dann unter dem Label mit dem Thema Südraumschatz vermarkten. Hilft auch ein Stück weit, die Identifikation mit der Region zu stärken, denn im Südraum ist ja sehr vieles durcheinander gekommen in den letzten Jahrzehnten. Ja. Bergbaubedingt eine ganze Reihe Umsiedlungen, sind Ortslagen vollkommen verschwunden. Mit der Neuseenlandschaft ist jetzt eine neue Landschaft quasi entstanden, wo es auch einen hohen Zuzug in vielen Gemeinden, wir hatten das vor uns, ne? Zwenkau, Großpösner, Markleberg sind hohe Zuzugsgemeinden, wo auch neue Bevölkerungsanteile sich entwickelt haben und dazu eine Identität aufzubauen, da kann das eine ganz gute Unterstützung und Hilfe sein.
1: Ja, das denke ich auch. Also für das Wirtschaftsgefüge auch eine gute,
0: genau,
1: gute Geschichte.
0: Es ist jetzt sicherlich im Bereich der Ernährungsbranche kein Gamechanger, das ist auch klar. Aber es wird ein gutes Segment sich finden lassen, sowohl im Südraum selbst, wie natürlich auch in der nahen Stadt Leipzig, solche lokal erzeugten Lebensmittel auch einem guten Absatzmarkt zur Verfügung zu stellen. Und in der Regel sind ja die Margen und die Renditen bei den Herstellern zwar von der Menge klein, aber in der Relation beim einzelnen Produkt oftmals größer, als wenn es in den klassischen Supermarktketten vertrieben werden muss.
1: Mhm. Ja. Und hilft auch, wenn man sich da als Hersteller behaupten muss, ne? Lidl und Co., das darf man auch nicht vergessen. Historische Aufarbeitung ist ein Thema. In Colditz wurde ja jetzt der Bodenreform gedacht. In dieser Woche wird da noch eine neue Bronzetafel nach weiterer Aufarbeitung der Geschichte angebracht. Wie wichtig sind solche Termine in der Region und im Landkreis?
0: Also die Bodenreform, die hat ja in meiner Welt, bin ja noch in den 80er Jahren in die Grundschule gegangen, wurde die Bodenreform ja noch als etwas Gutes dargestellt, war systembedingt. Die Lehrpläne wurden, ja, ich sag mal, in Ost-Berlin formuliert. Und da war Bodenreform durchgängig positiv besetzt. Es wurde beschrieben, dass also sehr viele Bauern dann zum ersten Mal in ihrem Leben ihr eigenes Stück Feld hatten. Dass viele, die damals auch von Schlesien und Preußen ja auch hier eine neue Heimat gefunden haben, ja auch dadurch eine Möglichkeit hatten, sich zu versorgen und ein eigenes Stück Feld zu haben. Was bei der positiven Geschichte aber nie miterzählt wurde, ist die andere Seite. Dass es nämlich zum einen oftmals zu kleinteilig organisiert und gar nicht effizient war, sodass der spätere Weg ja in die LPGs die Folge war, die sich wenige Jahre später anschloss. Und dass natürlich diejenigen, denen das Feld vorher gehört hat, enteignet wurden.
1: Ja.
0: Das waren in der Regel diejenigen, die viel besessen haben. Das mag vielleicht sich jetzt das Mitleid bei manchen in Grenzen halten. Das waren die Großgrundbesitzer, die Felder hatten, aber auch Gebäude hatten in den Orten. Und die sind entschädigungslos enteignet worden, ihrem Vermögen. Aber die sind auch ihrer Heimat beraubt worden. Und die Geschichte wurde damals nie so wirklich erzählt. Die sind verschwunden von den Dörfern, damals in Colditz. Deswegen ist Colditz auch so ein zentraler Ort für die Aufbereitung. In Colditz zwischeninhaftiert worden. Colditz war bekannt auch zur Zeit des Krieges als Inhaftierung für britische Offiziere. Kurz nach 1945 ist es eben für die Großgrundbesitzer benutzt, ehe sie dann ausgesiedelt wurden aus der Heimat, nämlich auf die Insel Rügen. Die meisten haben dann den Weg in die Westzone damals, also in die alte Bundesrepublik gefunden. Aber diese persönlichen Geschichten, die hat eben niemand erzählt. Und das war auch Heimatverlust. Und da ist es gut, wenn man mit so einer Bronzetafel auch der Heimatgeschichte erinnert. Weil Geschichte findet nicht nur im Geschichtsbuch und irgendwo auf der Welt statt, sondern immer ganz konkret im eigenen Dorf, manchmal auch in der eigenen Familie. Auch das sind Wahrheiten, die manchmal mit dazugehören und oft gearbeitet werden müssen. Insofern ist schon eine Würdigung dessen, die kleine Geschichte, auch wenn sie nur ganz kurz war, vom Schloss Kollwitz mit zu ergänzen, um die Rolle, die es in der Bodenreform dort gab.
1: Ja, ja. Spannend. Ja. Ja, und eine Art kleine Wiedergutmachung der Geschichte und des Verlaufes. Ne?
0: Was sie fühlen sich dadurch gesehen. Ja. Sind ja auch viele, die heute gar nicht mehr leben, wo dann die Nachkommen auf Ahnenforschung gehen und den Weg in unsere Region finden. Gab es eine ganz spannende Geschichte aus Polens, die zum ersten Mal dadurch mit ihrer Heimat, ihrer Familie in Berührung gekommen ist. Und auch an dem 1. November war es letztes Jahr, wo man das Jubiläum 80 Jahre Bodenreform in den Mittelpunkt gestellt hat, auch zum ersten Mal wieder da waren und so erste Bande mit ihrer Heimat geknüpft hat. Das sind dann schon persönliche Geschichten.
1: Ja, glaube ich, definitiv. Ja, wir haben am vergangenen Wochenende, das Pfingstwochenende, alle beim wunderbarsten Wetter erleben dürfen. Schön. Ja, 30 Grad waren zum Teil zu erleben, also eigentlich schon fast Hochsommer im Mai. Was viel gefreut hat, und da dringt es ja ab ins Wasser und wetter auch in die Freibäder. Die Freibadsaison ist inzwischen gestartet. Wie oft geht denn der Landrat Hendrik Reich ins Freibad?
0: Also ich war ewig nicht mehr am Freibad, zumindest nicht um baden und mal eine Runde zu schwimmen. Wenn es die Zeit erlaubt, dann lege ich mich manchmal an den See, gerne an den Heiner See, um mal ein bisschen zu entspannen. Aber das hat jetzt auch schon ein paar Jahre nicht stattgefunden.
1: Wie wichtig ist aus Ihrer Sicht, auch aus Sicht des Landkreises, der Erhalt dieser Bäder? Das ist ja alles auch eine finanzielle Herausforderung.
0: Eine große finanzielle Herausforderung für unsere Kommunen. Aber es ist die Grundlage dafür erst, dass es überhaupt gelingt, den Kindern das Schwimmen beizubringen. Viele nutzen auch die Schwimmhallen, dort wo es welche gibt, aber die gibt es nur in den Mittelzentren. Im flachen Land gibt es nur die Freibäder. Und das ist das einzige Angebot, was dort stattfinden kann, den Kindern schwimmen zu lernen. Und man weiß, dass es immer wieder nicht gelingt, dass es immer wieder welche gibt, die leider über das Sommerhalbjahr hin ertrinken, weil der Schwimmunterricht vielleicht manchmal nicht stattfindet oder ausfällt. Und ohne die Möglichkeit in einem Freibad mit einem Schwimmkurs, und das wird, glaube ich, in fast allen Freibädern angeboten, den Kindern frühzeitig, vielleicht auch schon vor dem Schulanfang, in freien Kursen, spätestens aber dann in Klasse 2, das Schwimmen beizubringen, ist eine Grundvoraussetzung. Und dafür braucht es am Ende nur die Freibäder.
1: Ja, ja, dann toi, toi, toi, dass es das so erhalten bleibt.
0: Kämpfen wir drum.
1: Ja, da sind wir eigentlich mit den Fragen des heutigen Tages soweit durch. Vielen Dank, Herr Kreichen.
0: Sehr gern.
1: Tja, meine Damen und Herren, wenn Sie Fragen haben, auch fürs nächste Mal, wir werden auch wieder Hendrik Reich bei uns zu Gast haben im nächsten Monat, im Juni, wenn es hier wieder heißt Bürgersprechstunde des Landkreises Leipzig, dann dürfen Sie Ihre Fragen jetzt schon mal formulieren und bei uns einsenden. Das Ganze senden Sie dann an folgende E-Mail: bürgerdialog@multental.tv. Und wir werden die Fragen selbstverständlich aufgreifen und wünschen Ihnen bis dahin eine wundervolle Zeit mit hoffentlich bestem Wetter und viel Spaß in den Freibädern. Und Ihnen, Herr Kreichen, viel Spaß am See, Freizeit haben mal dazukommen sollen. Vielen Dank, dass Sie Gast bei uns waren im Studio und wir Ihre Zeit hatten für
0: Sehr
1: uns.
0: Sehr gern.
1: Vielen Dank.
0: Dann bis spätestens Juni wieder.
1: Bis Juni.
0: Danke. Auf Wiedersehen.
1: Ja, das war's schon wieder von der Mittwochsausgabe von 04plus, heute am 27. Mai. Schön, dass Sie dabei waren. Sie sollten die Sendung von morgen auf keinen Fall verpassen. Auch da wird wieder ein Bürgermeister aus der

Ich habe für eine Schilderfirma gearbeitet. Wir haben Neonglasschilder und Plastikdesigns hergestellt. Ich habe viele der handgemalten Schilder gemacht und das hat die Rechnungen bezahlt. Aber ich hatte immer einen Pinsel in der Hand.

Mein Unfall passierte, als ich 21 war. Ich war ein paar Jahre lang durch das Land gereist, um Abenteuer zu erleben. Aber als ich in New Orleans ankam, stellte ich fest, dass die Lebenshaltungskosten so niedrig waren, dass ich eine schöne Wohnung finanzieren konnte.

Während ich im Krankenhaus lag, habe ich versucht, einen Weg zu finden, wie ich weiterhin malen konnte. Und in unseren verschiedenen Therapiesitzungen haben wir versucht, mir verschiedene Schienen für die Hände zu verpassen oder den Pinsel anders in den Mund zu nehmen, damit ich wenigstens etwas mit meiner Zeit anfangen konnte, was mir vorher Spaß gemacht hat. Und ich kann Ihnen gar nicht sagen, wie entmutigend es anfangs war, dass ich meine Kunst nicht mehr so gut beherrschte, sondern mich wieder wie ein Kind fühlte. Im Grunde kritzelte ich nur noch, fast wie mit Fingerfarben. Nach meiner Verletzung begann ich, Kunst zu unterrichten. Ich begann ein kleines Freiwilligenprogramm in einem örtlichen Kinderkrankenhaus, das mir so gut gefiel, dass ich dabei einige wunderbare Menschen kennenlernte. Und ich dachte, das ist es, was ich machen will. Ich will als Kunsttherapeut im Krankenhaus arbeiten. Also belegte ich Kurse im Rahmen des Erweiterungsprogramms der Universität und lernte eine Menge darüber, was so toll war, dass ich das, was ich lernte, gleich in der Praxis anwenden konnte. Ich dachte, das wäre eine gute Möglichkeit, mir eine Karriere aufzubauen, sodass ich mich nicht nur auf meine Malerei verlassen müsste, sondern auch kommerzielle Arbeiten, Grafikdesign und Unterricht machen könnte. Ich glaube, was mir an der Arbeit mit Kindern am meisten Spaß macht, ist die Art und Weise, wie sie aufleuchten, wenn sie etwas entdecken. Wenn sie in der Lage sind, ein gelungenes Bild zu malen, ist es für mich wirklich ermutigend zu sehen, wie sie auf die Materialien reagieren. Und ich glaube, sie sehen das Beispiel, dass wenn ich bereit bin, an einem Thema dran zu bleiben und zu versuchen, ein anständiges Bild zu malen, sie es sicherlich auch mit ihren Händen schaffen können, wenn ich es mit meinem Mund schaffe. Und ich hoffe, dass sie durch das, was sie bei mir sehen, ein Gefühl für die Möglichkeiten bekommen, dass sie selbst dann, wenn sie in ihrem Leben etwas Tragisches erleben, etwas ganz Besonderes schaffen können. Sie können immer noch etwas ganz Besonderes draus machen.

Es fühlte sich so an, als ob ich eine Beziehung zu meinem Körper hätte, die irgendwie auseinanderfällt. Sicherlich hatte ich nach meiner Behinderung das Gefühl, dass ich meinen Körper nicht mehr liebe. Und es kam dazu, dass mein Körper nicht so funktionierte, wie ich es mir erhofft hatte. Die Kunst wurde für mich zu einem guten Mittel, um zu erkennen, was in meinem Leben vor sich ging und um damit umzugehen, dass ich eine andere Art von Körper habe. Das in ein Gemälde zu packen und zu sehen, war wirklich hilfreich für mich.

Wir haben in diesem Raum eine Sammlung vieler Werke von einigen der bemerkenswertesten Künstler des Nordwestens. Ich habe mich sehr über die Gelegenheit gefreut, Gemälde von Verbandsmitgliedern zu zeigen. Und so haben wir ein paar mitgebracht. Das hier ist von Klaus Spani aus der Schweiz, der vor vielen Jahren eine Szene in Venedig gemalt hat. Und ein Werk, das wir kürzlich mitgebracht haben, ist das kleine Blumenbild von unserem Mitglied Grant Sherman aus Neuseeland. Wir freuen uns darauf, noch mehr Arbeiten von Vereinsmitgliedern ausstellen zu können und sie vielleicht hierher zu bringen, damit sie ihre Arbeiten vorstellen und einigen Kunstsammlern und Menschen in der Gemeinde, die sich für bildende Kunst interessieren, eine Demonstration bieten zu können. Wir haben also jetzt einen Raum, in dem wir sowohl Kurse und verschiedene Workshops als auch Aufführungen und Ausstellungen veranstalten können.

Als Vollmitglied des Verbandes fühle ich mich in gewisser Weise dafür verantwortlich, die studentischen Mitglieder und Künstler, die sich für eine Mitgliedschaft im Verband interessieren, zu erreichen und ihnen zu zeigen, welche Möglichkeiten sich ihnen bieten. Dasselbe gilt für Künstler, die ich aus meiner Umgebung kenne, mit denen ich aufgewachsen bin und deren Arbeit ich sehr bewundere. Und ich möchte ihnen einen Raum bieten, in dem sie ihre Arbeiten zeigen können. Vielleicht mache ich ein paar Verkäufe, nehme Kontakt zu anderen Künstlern auf und entwickle eine Möglichkeit für die verschiedenen Künstler, miteinander zu interagieren und ihre Arbeiten gemeinsam zu zeigen. Das ist es also, was ich vorhabe zu tun. Und vor allem jetzt, wo ich in die Jahre gekommen bin und mehr Zeit für diese Art von Aktivitäten zur Verfügung habe, etwas, das mir in Zukunft sehr viel Freude bereiten wird.

Ich bin Marcelo da Cunha. Ich bin in Rio de Janeiro geboren. In dieser wunderschönen Stadt, die ich glücklicherweise von verschiedenen Seiten kennenlernen konnte. Ich sage das, weil ich sie schon vor meinem Unfall 1991 sehr gemocht habe. Ein Augenblick veränderte sein ganzes Leben. Als Marcelo da Cunha 21 Jahre alt war, sprang er ins Wasser. Beim Eintauchen in unmittelbarer Nähe eines Wasserfalls brach er sich den 5. und 6. Halswirbel. Der Tauchunfall, ein radikaler Einschnitt in das Leben des jungen Mannes. Viele Monate verbrachte der gelernte Grafikdesigner und Werbezeichner im Krankenhaus. Das veränderte seinen Blick auf seine Umgebung, sein Leben. 2 Jahre nach seinem Unfall im Dezember 1993 sah er einen Dokumentarfilm über den brasilianischen Mundmaler Gonçalo Borges, ein assoziiertes Mitglied der VDMFK. Marcelo da Cunha war von seinem Können derart angetan, dass auch er es mit der Mundmalerei versuchen wollte. Das hat alles ausgelöst. Diese Idee, dass ich das auch machen werde. Dadurch, dass ich ein Zeichner war, war es eben nicht so schwierig und eine wunderschöne Sache. An demselben Tag, an dem ich die Dokumentation gegen Mittag gesehen hatte, habe ich am Nachmittag schon gezeichnet. Seine Begeisterung kannte keine Grenzen. Dass er mit dem Mund fortsetzen konnte, was einst seine Hände leisteten, gab ihm Auftrieb. Im nächsten Jahr habe ich schon gemalt. Das war eine fortlaufende Entwicklung. Ich konnte mein Wissen nutzen, um mit meinem Leben weitermachen zu können. Das war sehr schön. Die Malerei war eine der größten Entdeckungen für mich. Es war die Möglichkeit, mein Leben zurückzuerobern. Durch sie habe ich die Kontrolle wieder erlangt über das, was ich produzieren kann. Sein künstlerisches Talent war offensichtlich nicht an seine Hände gebunden. Mit seinen mundgemalten Werken nahm Marcelo an mehreren Ausstellungen teil oder organisierte Einzelausstellungen selbst. Auf diese Weise kam es zu einer wundersamen persönlichen Begegnung, als sein Weg ihn nach Sao Paulo führte. Dort nahm ich an einer bekannten Messe teil und hatte das Glück, einen anderen Künstler der Vereinigung zu treffen. Ich kannte ihn aus Berichten und Reportagen, doch es war nicht irgendein Künstler, sondern Gonçalo Borges. Als ich Gonçalo Borges, der in Sao Paulo lebt, dort gesehen habe, habe ich meinen Begleiter gebeten, mit ihm Kontakt aufzunehmen. Sofort haben wir uns kennengelernt und mir wurde etwas Wunderschönes eröffnet. Nämlich die Möglichkeit, Teil dieser Vereinigung zu werden. Durch die Unterstützung der Vereinigung hatte ich nicht mehr diesen Druck, malen zu müssen, um etwas zu verkaufen. Ich musste nicht mehr so verzweifelt malen. Das war wunderschön für mich. Ein bisschen unwirklich sogar. Ich bekam die Chance, an unterschiedliche Orte zu reisen. Das ermöglichte es mir, mich mit anderen zu treffen. Das waren die ersten Veränderungen für mich. Mit der Zeit, nach einigen Jahren als Mitglied, wurde mir der große Gewinn dessen erst richtig klar. Als ich im Jahr 2011 Vollmitglied wurde, habe ich mich sehr gefreut. Das war ein unerwartetes und unbeschreibliches Glück. Ich hatte den Wunsch, Mitglied zu werden, und da fühlte ich, dass Gott immer das Beste für mich beabsichtigt. Diese Mitgliedschaft war etwas, das ich erreichen konnte. Ich hatte es mir sehr gewünscht und dafür gebetet, dass es wahr werde. Auch mit meiner Arbeit konnte ich wachsen. Heute, nach einigen Jahren als Mitglied der Vereinigung, kann ich an einem schönen Ort wie diesem leben. Es ist ein Haus, in dem ich mich in Ruhe mit meiner Familie und meinen Freunden treffen und eine Ausstellung präsentieren kann.

Wie der Gründer der Vereinigung, Erich Stegmann, widmet auch Marcello seine Kraft der Gemeinschaft von Malern, um einen Fortbestand zu gewährleisten. Die Kunst hat für mich die Aufgabe, nicht nur die Ansicht der Personen gegenüber der Kunst zu verändern, sondern auch in Bezug auf die Möglichkeiten, die sie haben, diese mit mehr Willen und Entschlusskraft zu verfolgen. Die große Wahrheit ist, dass die meisten Menschen ihre Kraft nicht so nutzen, wie sie es eigentlich könnten. Ich liebe die Art, wie ich arbeiten kann, aber es ist auch sehr hart für mich, wie für andere die Arbeit auf dem Feld. Auf einem meiner Bilder, die ich gemalt habe, stellte ich mich selbst dar, wie ich ein Bild male. Mit genau dieser Aussage, dass dies sehr schön sei. Aber in der Realität ist es schmerzhaft und sehr ermüdend. Ich muss Medikamente gegen die Schmerzen nehmen, mich sehr viel ausruhen und Physiotherapie machen. Ich habe gelitten, aber es hat sich gelohnt. Und wie es sich gelohnt hat. Ich liebe es, ein Bild zu beenden. Hin und wieder stelle ich das Bild während der Arbeit und wenn ich es beende, vor meinem Bett auf. Oft beschwert sich meine Frau beim Schlafengehen darüber, weil sie auf die Bilder eifersüchtig ist. Denn das Bild bleibt dort und ich betrachte es, um herauszufinden, was ich verbessern könnte. Und wenn ich damit fertig bin, versuche ich mir vorzustellen, was die Leute davon halten werden. Ich glaube, dass alles, was wir machen, mit der Absicht verbunden ist, unseren Nächsten zu erreichen. Ich sehe, dass die Rolle der Kunst in meinem Leben diese Aufgabe erfüllt. Die Kunst erlaubt mir, Menschen zu erreichen und sie verstehen zu lassen, dass das Leben besser genutzt werden könnte. Für Marcello da Cuja ist es nicht nur wichtig, über Ausstellungen präsent zu sein und seine eigene Kunst zu entwickeln. Es ist ebenso bedeutsam für ihn, Kollegen und anderen Menschen mit einer Einschränkung zu helfen.

0: Menschen emotional zu berühren, ist für mich ausschlaggebend, um sie etwas lehren zu können. Sie zu lehren, dass man Achtung vor Schwierigkeiten haben sollte, dass man aber auch viel mehr kann. Auf meinem langen Weg habe ich schon viele Workshops an verschiedenen Orten Brasiliens, in Provinzen und anderen Ländern gegeben. Und ich kenne unterschiedliche Personen an unzähligen Orten. Viele Male habe ich jeden, der mit dem Mund oder mit dem Fuß malte, ermuntert, wenn sie sagten, nein, ich werde es nicht schaffen. Oft war ich überrascht, Menschen zu erleben, die fantastische erste Versuche unternahmen, mit dem Mund oder mit dem Fuß zu malen. Sie zogen eine Linie, die für viele andere eine Unmöglichkeit wäre. Am interessantesten ist es, jemandem das Malen beizubringen, der lebt wie ich. Ich hatte schon die Gelegenheit zu lehren und die Freude, dass einige dieser Schüler auch heute noch Teil der Vereinigung der Mund- und Fußmalenden Künstler sind.
1: Welche

Anderen zu zeigen, was man leisten kann, wenn man nur an sich und seine Fähigkeiten glaubt, ist Marcello wichtig. Ganz im Sinne der Gründer trägt er deshalb auch für eine künstlerische Weiterentwicklung Sorge.

Es ist sehr schön für mich, wenn die Leute in mir ein Vorbild sehen. Jemand, der seine Grenzen überschreitet und die Hindernisse, die das Leben mit sich bringt, zu überwinden weiß. Bisweilen trifft uns das Schicksal in unerwarteter Form. Und ab und zu in einer Weise, die wir selbst wählen. Wie in meinem Fall der Tauchgang damals, der nicht nur mein ganzes Leben veränderte, sondern mir auch die Kraft gibt, das Leben anderer Personen zu verändern. Ich verändere das Leben meiner Frau, meines Sohnes, meiner Freunde und das anderer Künstler. Ich verändere sogar das Leben von Menschen, die mich nicht kennen und niemals in Verbindung mit mir standen. Indem sie sehen, wie ich meine Ziele erreiche. Seine körperliche Unversehrtheit wurde Marcelo da Cuye mit 21 Jahren genommen. Aber seinen Lebensmut konnte der Unfall damals nicht zerstören.

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1: Kinderschutzmesse feiert Premiere in Zwickau. Ein Buch zum besonderen Jubiläum und aktueller Vorbereitungsstand Sächsische Landesgartenschau.
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1: Liebe Zuschauer, einen wunderschönen guten Abend und herzlich willkommen zu Tag aktuell vom Mittwoch. Am 30. Mai wird das Außengelände der Sparkassenarena Zwickau zu einem Ort der Begegnung, des Schutzes und des Miteinanders. Mit Schutzschild findet dort die erste Messe für Kinder und Familien statt, organisiert von Stark für Kinder gemeinsam mit dem Clan McGregor. Im Mittelpunkt stehen Kinder stärken, Kinder schützen und Familien verbinden. Besucher erwartet ein Tag voller Aktionen, Gespräche und Angebote für Kinder, Jugendliche und Eltern, begleitet von einer besonderen Atmosphäre, die auch von der Biker-Community geprägt wird. Doch hinter Schutzschild steckt weit mehr als nur eine Messe. Die Organisatoren wollen einen Ort schaffen, an dem Kinder, Jugendliche und Familien nicht nur Spaß haben, sondern auch gestärkt und unterstützt werden.
3: Ja, wir haben hier was ganz Tolles geplant auf dem Gelände von der Sparkassenarena in Zwickau. Und zwar veranstalten wir eine Messe, bei der es sich um das Thema Kinderschutz dreht. Also am 30.05., wie gesagt, hier auf dem Gelände, das geht von 10 bis 18 Uhr. Wir hoffen natürlich auf bestes Wetter, schönen Sonnenschein. Wir haben das Glück, dass es eben hier überdacht ist. Selbst wenn mal ein paar Tröpfchen runterkommen, ist es trotzdem alles noch geschützt. Wir haben vor Ort verschiedene Menschen aus dem Bereich des Kinderschutzes, die im Prinzip verschiedene Sachen machen. Die machen Kinderstärkenübungen, die machen Anti-Mobbing-Kampagnen, die gehen in Schulen, betreiben Aufklärung. Wir haben aus ganz unterschiedlichen Bereichen da Streetwork, haben wir da. Wir haben auch Psychologen mit vor Ort. Wir haben auch eine Ergotherapie vor Ort, die eben zum Beispiel mit Kindern arbeitet, die eben vielleicht ein bisschen zapplicher manchmal in der Schule sind und dadurch auch vielleicht mal in der Schule das ein oder andere Problem bekommen. Ja, wir haben ganz viel. Also ich kann das gar nicht alles jetzt in Kurzform erzählen. Also es lohnt sich auf jeden Fall vorbeizukommen. Auch ein Kreativangebot, Spiele, Spaß. Das Ganze ist kostenfrei. Also es muss nichts bezahlt werden. Einfach herkommen und erleben.
1: Hinter der Idee von Schutzschild steht aber nicht nur der Wunsch nach einem besonderen Familientag. Es geht vor allem darum, Kinder stark zu machen, durch Gemeinschaft, Aufmerksamkeit und gegenseitigen Respekt.
4: Das war eigentlich immer eine Idee von der Dani. Ich bin eigentlich nur dazugestoßen, um da zu unterstützen, dadurch, dass ich auch einen gewissen Bekanntheitsgrad in Zwickau habe, dass ich eine größere Reichweite da erzielen kann für das Ganze, was wir eigentlich in Zukunft noch vorhaben. Ne? Da einfach mal Leute mit ranzuziehen, die, ich sag mal, die gleichen Probleme kennen, irgendwo Hilfe mit ranzuholen. Es ist schon ein großes Thema, was auch breit gefächert ist, ob das an Schulen ist oder auf der Straße. Deswegen haben wir eigentlich auch versucht, diese Messe da jetzt auf die Beine zu stellen. Ich habe mich darum gekümmert, Kampfsportvereine aus Zwickau, die ich selber kenne und auch selbst trainiert habe. Ich sponsor in KSSV bei uns, da sind auch größtenteils Flüchtlingskinder mit dabei. Wo ich dabei wieder finde, dass in Kampfsportvereinen ein gewisser Respekt auch trainiert wird. Es ist nicht so, dass man jetzt nur den Sport an sich jetzt trainiert. Die Kinder entwickeln ein gewisses Selbstwertgefühl oder so. In erster Linie wird halt das Miteinander trainiert. Ne? Dieser gemeinschaftliche Respekt, wie man dann halt mit den anderen Kindern umgeht, ist halt das, was halt teilweise an Schulen fehlt. Ne?
1: Dass die Messe Schutzschild überhaupt stattfinden kann, ist vor allem auch das Ergebnis einer starken Zusammenarbeit. Denn hinter dem Event stehen Menschen, die sich seit Jahren gemeinsam für Kinder und Familien engagieren und ihre Kräfte bündeln, um genau solche Projekte möglich zu machen.
5: Ja, ich bin der Niki, bin der Vorstand vom Clan McGregor Mosel e.V. Ich leite einen schottischen Verein mit schottischen Highland Games und mittlerweile auch Kinder Highland Games. Und die ganze Sache ist entstanden durch Stetani und Heiko. Wir haben uns zusammengesetzt und getroffen und haben da mal ein bisschen was ausdiskutiert und ausgekaspert, was man da so alles auf die Beine stellen kann. Und ja, daraus ist die Idee entstanden der Kinder Highland Games und letztendlich auch die Sache mit uns zusammengewachsen, Stark für Kinder. Und jetzt auch die Kinderschutzmesse, wo wir uns natürlich sehr gern beteiligen.
6: Kinderschutzmesse hier auf dem Gelände, wir haben schon gesagt, der Sparkassenarena, seid ihr auf offene Ohren gestoßen?
5: Auf jeden Fall sind wir auf offene Ohren gestoßen und ich denke auch die Resonanz, die wir daraus bekommen haben, die sagt auch vieles aus, muss man ehrlich sagen. Es haben sich ganz viele Vereine angemeldet und Behörden arbeiten mittlerweile mit uns zusammen in großer Zahl und macht uns eigentlich auch stolz und glücklich, dass wir das Ganze auf die Beine gestellt haben.
1: Bei Schutzschild spielen aber nicht nur Informationen und Mitmachangebote eine wichtige Rolle. Auch die Biker-Community setzt an diesem Tag ein deutliches Zeichen. Mit ihren Motorrädern, ihrer Präsenz und ihrem Zusammenhalt wollen sie laut werden für Kinderrechte, für Schutz und für ein starkes Miteinander.
4: Definitiv. Es sind alle Motorradfahrer herzlich eingeladen. Wir haben einen großen Parkplatz, wir haben genügend Stellflächen da. Es ist auch ein großes Angebot, was mit Speisen ist. Wir haben eine Bühne, wir haben ein Showprogramm. Wir haben einen großen Ami-Traktor, also auch viele Spielsachen für den Kindern, also wo wir auch Leute mit unterstützen können. Und wir versuchen eigentlich mit dieser Messe in Stadt Zwickau das Bindeglied zu den Eltern zu sein, weil wir haben so viele Eltern, die sich an uns halt wenden, speziell an den Danny mit ihrem Sorgentelefon, was ja dann auch teilweise bis in der Nacht klingelt, weil so viele im Hintergrund, was jetzt gemacht wird, bei ihr gar nicht wissen. Aber viele trauen sich dann halt auch nicht an die Ämter zu gehen. Ne? Deswegen versuchen wir dann halt sowas auf die Beine zu stellen, dass wir da irgendwo mal was anleiern können. Ne?
1: Ein Angebot also, das nicht nur informieren und unterhalten, sondern vor allem auch Vertrauen schaffen soll. Die Messe Schutzschild lädt Familien, Kinder und Jugendliche dazu ein, miteinander ins Gespräch zu kommen, Unterstützung zu finden und gemeinsam ein Zeichen für Kinderschutz und Zusammenhalt zu setzen. Am 30. Mai verwandelt sich das Außengelände der Sparkassenarena Zwickau von 10 bis 18 Uhr in einen Ort voller Begegnungen, Aktionen und Möglichkeiten für die ganze Familie. Der Eintritt ist frei. Spiel, Spaß und Familienzeit für Groß und Klein. Zum Internationalen Kindertag am 1. Juni, dem kommenden Montag, laden in

Zwickau wieder liebevoll gestaltete Feste und bunte Erlebnisorte zu einem Tag voller Bewegung, Kreativität und Begegnungen ein. Beispielsweise bietet die Kinder- und Jugendfreizeitstätte City Point unter anderem verschiedene kreative und sportliche Aktionen. Auch im Freizeitzentrum Marienthal wartet ein Tag voller Spaß, Action und Highlights. Hier darf ausgiebig gerutscht, geglitzert und geschnuppert werden. Ein besonderes Angebot wird ein kleiner Bagger sein, den die Kinder selbst steuern dürfen. Zahlreiche Vereine, Initiativen und engagierte Partner gestalten die Veranstaltungen mit viel Herzblut mit und machen den Kindertag in Zwickau zu einem schönen Erlebnis für alle Generationen. Alle Kinder, Eltern, Großeltern und Gäste sind herzlich eingeladen, mitzufeiern, mitzuspielen und einen bunten Tag voller Freude, Spaß und vieler schöner Überraschungen zu erleben. Alle Angebote zum Kindertag finden Sie auch noch einmal auf der Website der Stadt Zwickau.

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2: Es ist nicht alltäglich, dass ein Schloss gleich zwei Jubiläen auf einmal begeht. Bei Schloss Blankenhain ist es in diesem Jahr so. Denn das Museum gibt es schon seit den 1980er Jahren. Damals waren sogar Teile, die heute zum Deutschen Landwirtschaftsmuseum gehören, noch als landwirtschaftliche Betriebe aktiv. Diese Entwicklung hat die Leitung des Landwirtschaftsmuseums zu einer besonderen Dokumentation angeregt.
3: Ein Buch wird vorgestellt, das Buch zum Jubiläum. Es begann mit einem Freiluftmuseum Anfang der 1980er Jahre. Heute ist das Deutsche Landwirtschaftsmuseum auf Schloss Blankenhain eine nicht nur in Deutschland anerkannte Institution. Über die Jahre hinweg haben zahlreiche Mitarbeiter hier mehr als nur ihren Job gemacht. Und das muss auch jeder, der in einem solchen Objekt arbeitet. Begleitet vom Landkreis und vom Förderverein, hier vertreten durch Angelika Hölzel, erlebte das Museum über die Jahre eine beachtliche Entwicklung. Als es auf das Jubiläum zuging, hatte der frühere Museumsdirektor Dr. Jürgen Knaus, der leider schon verstorben ist, die Idee zu diesem Buch. Auch sonst hatte er so manch verrückte Idee, wie zum Beispiel den Erwerb der Raumerweiterungshalle, ein Stück lebendige DDR-Geschichte.
4: Ja, das war im Endeffekt ein Zufall, der Zufall, dass gar nicht weit von hier, im Endeffekt keine 10 Kilometer von hier, in Klein-Kuhndorf, ganz versteckt hinter einer Ecke, das Objekt gefunden wurde und von uns dann auch für einen recht günstigen Preis gekauft werden konnte, wurde hierher transportiert und stand dann einige Jahre zusammengeschoben da, eigentlich bis zu dem Zeitpunkt, wo wir mehr oder weniger verschiedene Möglichkeiten von Einrichtungen in Aussicht hatten. Dann haben wir sie auseinandergezogen und sie war also in einem besseren Zustand, wie wir gedacht haben. Und jetzt ist sie eben quasi hier im Museum, ist sie eben ein Gebäude. Es ist also so, dass sie nicht mehr zusammengeschoben wird, jetzt vorläufig definitiv nicht. Und im Endeffekt die Einrichtung hier ist hinter einer Glaswand als eine Großvitrine.
3: Auch beim heutigen Museumsdirektor Falk Stier gibt es immer wieder neue Ideen, liegen Fördermittelanträge in der Schublade und Sponsoren werden gesucht. Einige Projekte für dieses Jahr befinden sich in der Endplanung. So manches kann, wie in der Traktorenhalle, dem ehemaligen Kuhstall, schon ausgestellt werden. Auf diese Entwicklung können die Mitarbeiter schon stolz sein.
5: Auf jeden Fall. Also wir sind 2006 zum Deutschen Landwirtschaftsmuseum ernannt worden. In dem Zuge ist der Kuhstall wieder aufgestockt worden. Und ja, und in dem Zuge, 20 Jahre später, Sie sehen, die Entwicklung geht immer weiter. Wir haben zum Beispiel dieses Jahr ein ganz tolles Modell ausgestellt, nämlich das Schnittmodell eines ZD303, um eben zum Beispiel für das Jubiläumsjahr auch eine landwirtschaftliche Sonderausstellung zu zeigen im Vorschloss.
3: Bei Objekten wie dem Schnittmodell spürt man beim Museumsdirektor die Begeisterung für solche Ausstellungen.
5: Also das ist etwas, da war ich schon ganz, ganz, ganz lange scharf drauf. Und das konnten wir aus der Martin-Luther-Universität in Halle übernehmen. Und das ist tatsächlich so ein Wunsch, der hier in Erfüllung gegangen ist, den ich mir schon lange gewünscht habe, weil es halt perfekt für die Vermittlung ist. Also mit so einem Schnittmodell kann man gerade auch für Kinder und Jugendliche wunderbar erklären, wie geht ein Getriebe, wie geht ein Planetengetriebe, wie wird geschalten, wie geht der ganze Zylinder und so. Und das ist natürlich, wenn man das Modell davor stehen sieht und dahinter noch den richtigen in ZD303 ist das pädagogisch wunderbar.
3: Vor allem in Zeiten, da immer mehr Jugendliche ganz entgeistert fragen, schalten? Was ist denn das? Genau hier setzen solche Museen an. Gezeigt wird die Entwicklung von Traktoren und landwirtschaftlichen Geräten seit 1900. Besucher können die Entwicklung der Technik an verschiedensten Modellen nachvollziehen, oft auch im Kontext mit der gesellschaftlichen Entwicklung. Das Museum konnte sich aber auch der Unterstützung der Politik sicher sein. Und so war die Beigeordnete des Landkreises Angelika Hölzel unter den Festgästen.
6: Ja, ich habe 92 im Landratsamt angefangen und das Museum gehörte zu meinem Dezernat. Ab Oktober 92 und so lange kenne ich das Museum. Und ich war auch Gründungsmitglied des Fördervereins und bin dann Ende der 90er Jahre Fördervereinsvorsitzende geworden. Und somit verbindet mich dienstlich wie auch privat mit dem Museum sehr viel.
3: Und dann kann man ja sagen, es hat sich ganz schön rausgemacht.
6: Ja, das ist eine sehr positive Entwicklung und da sind wir sehr dankbar, weil sowohl die, die es getan haben, dass es diese Entwicklung bekommt, aber auch die Bürger immer anerkennen, dass das hier ein Kleinod ist, was man erhalten sollte und schätzen sollte.
3: Geschätzt wird das Deutsche Landwirtschaftsmuseum inzwischen auch in anderen Ländern. So gibt es eine Partnerschaft mit dem Österreichischen Landwirtschaftsmuseum in Leiben. Das wird wohl mancher hierzulande gar nicht kennen.
7: Das Ort liegt in Niederösterreich, man kann sagen zwischen Linz und Wien, direkt in der Mitte. Und ja, ist ca. 500 Kilometer entfernt von Blankenhain. Also doch ein schönes Stück, aber es ist gut erreichbar in einem Tag.
3: Diese Erreichbarkeit geht natürlich auch in Richtung Österreich. Und wenn es dann, wie in Blankenhain, leitende Mitarbeiter gibt, die sich eben nicht im Elfenbeinturm verstecken, sondern auch mal über den Tellerrand schauen, kommt man da recht schnell zusammen.
7: Das ist so zustande gekommen, der Dr. Jürgen Knaus war vor ca. 7 Jahren zu Gast bei uns im Museum und hat dort quasi unsere Wertigkeit festgestellt und hat befunden, wir sind ein ebenbürtiges Museum zu Blankenhain. Natürlich sind wir viel kleiner, unser Ort ist viel kleiner, unsere Freiwilligen arbeiten dort. Wir sind nicht zu vergleichen mit Blankenhain, aber wir haben wirklich ein tolles Museum und er hat das so auch festgestellt und so ist die Kooperation zustande gekommen.
3: Die Leibener sind mit einer Schauvitrine in Blankenhain vertreten, die bei den Festgästen recht großen Anklang gefunden hat. Da gab es so manches Fachgespräch über die Landwirtschaft, aber auch gleich mal über den Modellbau. Und für manch Interessierten ist es vielleicht die Anregung für einen Kurzurlaub in Niederösterreich. In Blankenhain wird in dieser Woche auf jeden Fall richtig gefeiert.
5: Also wir sind genau in der Jubiläumswoche drin, wie vor 45 Jahren das Museum eröffnet wurde. Die feierliche Öffnung war am 26. Mai gewesen und wir sind jetzt 2 Tage eher, aber das ist ja nicht schlimm. Und wir feiern genauso wie vor 45 Jahren

0: eine Festwoche und haben da eben auch verschiedene Highlights. Wie gesagt, morgen geht es dann mit dem Deutschen Mühlentag richtig los.
1: Der Mühlentag war natürlich auch für uns wieder interessant, doch dazu später. Bis dahin kann man noch etwas im Buch blättern. Der Bildband ist natürlich auch käuflich zu erwerben. 1981 bis 2026 vom Freiluftmuseum zum Deutschen Landwirtschaftsmuseum. Eine Erfolgsgeschichte aus der Region.
2: Die 11. Sächsische Landesgartenschau 2029 findet gemeinsam in Auerbach und Rodewisch statt. Zum ersten Mal wird die Landesgartenschau von zwei Städten ausgerichtet. Herzstück wird das Freudental zwischen den Städten entlang der Gölsch sein. Dort sollen neue Park- und Freizeitflächen, Schaugärten, Wege und Naturbereiche entstehen. Aber auch außerhalb des eigentlichen Landesgartenschaugeländes wird eine Menge gebaut und umgestaltet. Am vergangenen Freitag informierten die Organisatoren über den aktuellen Vorbereitungsstand der Landesgartenschau.
3: Das Freudental zwischen Auerbach und Rodewisch. Noch ist kaum zu erahnen, wie das Gelände in 3 Jahren aussehen wird. Erste Arbeiten sind hier aber bereits im Gange. Die fallen dem Beobachter vielleicht nicht sofort ins Auge, das wird sich aber bald zunächst an anderer Stelle drastisch ändern. Rodewichs Bürgermeisterin Kerstin Schöniger beschrieb die zu erwartenden Zustände mit den Worten: Es wird teilweise brachial aussehen. Aber der Reihe nach. Zunächst wollten wir von Oberbürgermeister Jens Scharf wissen, was sich seit der letzten Pressekonferenz im Januar alles getan hat.
4: Was ist passiert seit der letzten Pressekonferenz? Ja, die erste Wanderung über das Gelände hat stattgefunden mit super Resonanz. Circa 150 Bürgerinnen und Bürger aus dem Gölschtal waren da, haben sich für das Geschehen interessiert. Wir haben die ersten Rodungsarbeiten durchgeführt, also Bäume rausgenommen, die tot waren bzw. von ihrer Art her nicht auf das Gelände gehören. Im Moment arbeiten wir gerade daran, dass die Brachgärten, die auf dem Gelände sind, zurückgebaut werden. Da befanden sich noch alte Schuppen, die weg müssen, dass einfach sich das perspektivisch schön in die Wegebeziehung und in die Gestaltung des Parkes einfügt.
3: Bevor es im Freudental so richtig losgeht, sind eine Menge Infrastrukturmaßnahmen notwendig. Die größten und augenfälligsten werden die beiden Kreisverkehre in Auerbach an der Bahnhofstraße und an der Nikolaikirche, der Kreisverkehr in Rodewisch-Lindenstraße und die Neugestaltung der Schlossinsel mit dem Umbau des Herrenhauses sein. Dabei drängt die Zeit außerordentlich.
4: Also den Kreisverkehr, den wir in Auerbach planen, oberhalb vom Stadtarchiv, ist deswegen so kompliziert, weil ganz viele Beteiligte involviert sind. Und die alle zu koordinieren, weil es das klare Ziel Ende 2028 musste die Baumaßnahme abgeschlossen sein, weil ja 29 dann die Landesgartenschau ist. Also wir haben da Zeitdruck drauf und das zu koordinieren macht das Ganze so herausfordernd.
3: Das ist in Rodewisch nicht anders.
5: Also in Rodewisch den Kreisverkehr finden Sie an der Lindenstraße, Kreuzungsbereich Straße der Jugend und Schlossstraße. Das ist im Moment ampelgeregelt, soll zu einem Kreisverkehr umgebaut werden, mit einem Einfahrtsbereich in Richtung Schlossinsel und die Brücke soll erneuert werden. Die Brücke soll allerdings nicht zur Durchfahrt einladen, sondern soll eine Geh- und Radwegbrücke werden.
3: Unmittelbar am künftigen Kreisverkehr befindet sich schon recht lange ein nicht zu übersehender Schandfleck. Besteht die Hoffnung, dass dieser rechtzeitig verschwindet?
5: Das ehemalige Kinderheim Sonnenland in Rodewisch, ein privater Eigentümer. Wir haben jetzt, wollen eine Duldung für den Abbruch der Baulichkeiten auf dem Gebäude verfügen. Und das ist im Moment noch strittig. Beim Verwaltungsgericht lassen wir uns überraschen.
3: Die Schlossinsel in Rodewisch wird im Sommer zur Großbaustelle, bleibt aber für Besucher offen.
5: Es wird eine für die Zeit der Baumaßnahmen auf der Schlossinsel, die jetzt bald beginnen werden, einen Damm geben für die Baufahrzeuge, weil die Brücke, die im Moment die Schlossstraße und die Schlossinsel verbinden, die Last der Baufahrzeuge nicht tragen kann. Also insofern gibt es dort einen Damm, der von den Baufahrzeugen genutzt werden kann. Und die Baufahrzeuge haben die Aufgabe der Sanierung des Herrenhauses. Das beginnt jetzt Ende August, Anfang September.

0: Und auch in diesem Jahr wollen wir noch mit der Schlossinsel, mit den Baumaßnahmen auf der Schlossinsel beginnen. Bedeutet Abbrucharbeiten, alte Bühne, bedeutet Abbrucharbeiten bei dem Stuhllager. Neu bauen werden wir Toilettenanlagen, das wird der erste Bereich sein, weil im Moment sind die öffentlichen Toiletten im Herrenhaus untergebracht und wenn das in die Sanierung geht, müssen die da raus, sind dort nicht mehr nutzbar. Deswegen jetzt separates Gebäude, Toilettenanlagen, dann neuer Bühnenbereich, der Bootsanleger wird erneuert. Also wird spannend, aber auch schön. Ich freue mich auf diese Zeit.
1: Die Finanzierung erfolgt aus einer Kombination von Fördermitteln und kommunalen Eigenmitteln. In der Bewerbungsphase wurde mit einem Gesamtvolumen von rund 29 Millionen Euro kalkuliert. Auerbach und Rodewisch setzen auf Transparenz. Alle wichtigen Informationen zur Landesgartenschau 29 finden Sie nun auch bei WhatsApp.
2: Wir haben seit 2 Wochen jetzt einen WhatsApp-Kanal, der über die Fortschritte der Landesgartenschau unterrichtet. Abonnieren Sie den gerne. Dort bleiben Sie immer auf dem Laufenden und erfahren die neuesten Neuigkeiten, die es im Fortschritt der Landesgartenschau gibt.
1: So zum Beispiel, wann die nächste öffentliche Führung durch das Landesgartenschaugelände stattfindet.
2: Der nächste Rundgang über das Gelände der Landesgartenschau ist am 22. August. Start wird 10 Uhr sein. Auch das können Sie sich schon mal in den Kalender eintragen. Dort führen wir Sie wieder in Gruppen über das Gelände und Sie sehen den Fortschritt der Baumaßnahmen.
1: Nicht nur die Baumaßnahmen und die Umgestaltungen sind für beide Städte eine enorme Herausforderung. Zwischen 300.000 und 350.000 Besucher erwartet man zur Landesgartenschau. Ohne Ehrenamt ist das Event nicht stemmbar.
2: Also wir sind gerade dabei, einen Förderverein für die Landesgartenschau zu gründen. Ich gehe davon aus, dass das spätestens im dritten Quartal soweit sein wird. Und dann suchen wir ganz viele Ehrenamtliche, die uns unterstützen wollen bei der Durchführung der Landesgartenschau. Sei es, um auf dem Gelände mit für Ordnung zu sorgen oder unsere Besucher, wir erwarten ca. 300 bis 350.000 Besucherinnen und Besucher, über das Gelände führen und ihnen die Landesgartenschau näher bringen und erklären. Oder sei es, um am Eingang Karten mitzuverkaufen. Also das Betätigungsfeld ist sehr breit, weil wir brauchen auch noch Ordner auf unseren Parkplätzen, dass alles geordnet gut abläuft. Also wer sich berufen fühlt, Rodewisch und Auerbach bei der Landesgartenschau zu unterstützen, der kann sich jetzt schon bei uns melden in den Rathäusern in Auerbach oder in Rodewisch, sodass sie dann, wenn wir 2029 an den Start gehen, dabei sind und die Landesgartenschau in Auerbach und Rodewisch zu einem Erfolg werden lassen.
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3: Nach einem komplett sonnigen Tag dürfen wir uns auch am Donnerstag bei 21 Grad in der Spitze auf 16 Sonnenstunden freuen. Der Freitag kommt mit Temperaturen nahe der 30 Grad Marke schon wieder schweißtreibend daher. Den ganzen Tag über strahlt die Sonne ungetrübt von einem stahlblauen Westsachsenhimmel. Ab Samstag müssen wir uns erst einmal auf eine gewittrige Wetterlage einstellen. Bei Höchsttemperaturen von 25 Grad wechselt sich die Sonne mit wolkigen Abschnitten ab. Immer wieder könnten uns mehr oder weniger heftige Regenschauer ereilen. Genauso wechselhaft kommt dann der Sonntag daher. Ein Mix aus Sonne und wolkigen Abschnitten und immer wieder Niederschläge, das sind die Aussichten.
4: Ja, liebe Zuschauer, das war's von Tag aktuell für den Mittwoch. Wir sehen uns dann morgen mit einer neuen Ausgabe wieder und wünschen Ihnen jetzt einen schönen Abend. Machen Sie es gut. Tschüss.

Herzlich willkommen zu Sachsen aktuell vom 27. Mai. Hier unsere Themen. Messerangriff am Lenéplatz. Opfer in Lebensgefahr. Fußballlegenden spielen auf Leipzigs Marktplatz. Und Hilfe für Fohlen Lumpi.

0: Wir starten in Dresden. Ein schwerer Messerangriff hat am Mittwochmorgen in Dresden für einen Großeinsatz der Polizei gesorgt. Am Lenéplatz wurde eine Person nach ersten Informationen lebensgefährlich verletzt. Alle wichtigen Informationen dazu jetzt bei uns.
1: Messerstecherei am Großen Garten. In Dresden am Lenéplatz ist am Mittwochmorgen ein Streit zwischen zwei Männern eskaliert. Nach Angaben der Polizei gerieten ein 29- und ein 36-Jähriger gegen 9.30 Uhr im Bereich der Haltestelle aneinander. Im Verlauf der Auseinandersetzung soll ein Messer eingesetzt worden sein. Beide Männer wurden verletzt und ins Krankenhaus eingeliefert. Ersten Angaben zufolge soll einer der beiden lebensgefährliche Stichverletzungen im Hals- und Bauchbereich erlitten haben. Ein Augenzeuge hatte die Polizei alarmiert. Die Auseinandersetzung soll sich laut Reporterangaben vom Haltestellenbereich in Richtung Großer Garten verlagert haben.

0: Clubsoccer und ein Football-Cage der UEFA. Für den heutigen Finaltag war außerdem ein Legends-Match mit Jugendlichen und ehemaligen Fußballprofis angekündigt. Darunter Gaizka Mendiata aus Spanien sowie René Adler und Steffen Freund aus Deutschland. Wie viele Tore dabei gefallen sind? Wir waren dabei.
1: Ein Fußballplatz mitten auf dem Leipziger Markt. Zwischen altem Rathaus, Fangesängen und Finalfieber treten Jugendliche gegen ihre Idole an. Für viele von ihnen ist es einmal Kick mit Fußballlegenden, für Leipzig dagegen ein sportliches Schaufenster vor Europas Augen.
2: Ich hatte richtig Bock, hier zu spielen. Also, es ist ein sensationelles Ambiente auf dem Marktplatz. Wann kannst du da schon mal irgendwie kicken, ne?
1: Doch dieses Match ist mehr als nur ein lockeres Spiel. Es ist Symbol, Stimmungstest und Werbung für eine Stadt, die sich als Gastgeber großer Sportereignisse zeigen will. Am Finaltag der UEFA Conference League wird der Leipziger Marktplatz zur Fußballbühne. Das dreitägige Fanfestival vor dem Alten Rathaus ist zentraler Treffpunkt für internationale Fans, Familien und Fußballbegeisterte. Mittendrin ein Legendenmatch. Frühere Profis spielen gegen Leipziger Jugendteams. Steffen Freund, René Adler, Ingo Hertzsch und Dominik Kaiser. Namen, die Fußballgeschichten erzählen. Heute stehen sie nicht im Stadion, sondern auf dem Kunstrasen mitten in der Stadt. Einer von ihnen ist René Adler, geboren in Leipzig, ausgebildet beim VfB Leipzig, späterer Bundesliga-Torhüter bei Bayer Leverkusen, dem Hamburger SV und Mainz 05. Für die deutsche Nationalmannschaft stand er zwischen den Pfosten. Heute ist er als Botschafter der UEFA Conference League unterwegs. Adler kennt die großen Spiele, die großen Erwartungen und die besondere Energie, wenn eine Stadt kurz vor einem europäischen Finale vibriert.
2: Du kriegst natürlich ein bisschen mit. Also die Mannschaften haben ja auch hier in der Stadt ihr Hotel und du spürst dieses besondere Gefühl, die unterschiedlichen Farben, die Fangesänge. Und natürlich versuchst du in deinen Tunnel zu bleiben, deinen Routinen, in deinen Abläufen. Aber du kriegst das schon mit. Und wenn es dann Richtung Stadion geht, dann ist die Devise eher nicht so viel Besonderes zu machen, sondern alles wie immer zu machen, das Spiel nicht zu groß zu machen. Wohl wissen, dass es eines der größten Spiele ist überhaupt für beide Vereine.
1: Das Legendenduell nimmt der frühere Nationaltorhüter mit Humor und mit ein bisschen sportlichen Ehrgeiz. Denn auch ein Showspiel bleibt ein Spiel. Die Jugendlichen gehen in die Zweikämpfe, die Ex-Profis wollen mithalten. Das Publikum reagiert auf jede gelungene Aktion. Der kleine Platz wird zur großen Bühne und genau darin liegt der Reiz. Nähe statt VIP-Distanz, Fußballstars zum Anfassen.
2: Ich hatte richtig Bock, hier zu spielen. Also, es ist ein sensationelles Ambiente auf dem Marktplatz. Wann kannst du da schon mal irgendwie kicken? Ne? Und der Platz war auch cool, war eine gute Mannschaft. Ja, aber grundsätzlich ist er hier für die gute Sache. Die Kids hatten Spaß, es war ein enges Spiel. Und wir haben die Rechnung ohne Perry Bräutigam gemacht. Der hat alles rausgeholt.
1: Das Fanfestival funktioniert, weil es das Finale aus dem Stadion heraus in die Stadt zieht. Nicht nur Ticketinhaber erleben den Europapokal, auch Familien, Jugendliche und Fans ohne Karte sind dabei. Leipzig verwandelt sich für 3 Tage in ein großes Fußballstadion mit Musik, Talks, Mitmachangeboten, Public Viewing und Begegnungen wie diesem Legendenmatch. Auch René Adler ist begeistert.
2: Ja, sensationell. Also ich war ab Montag schon hier, da war ja Feiertag und da war der ganze Marktplatz voll. Jeder hat gefeiert, hat gesungen, das Wetter spielt natürlich mit, das tut sein Übriges. Und jetzt hört man immer wieder Fangesänge hier. Also es liegt schon irgendwie so ein Kribbeln in der Luft. Es ist ein europäisches Finale und es ist für beide Mannschaften ein sehr, sehr wichtiger Titel. Deswegen, ich persönlich freue mich total auf das Spiel halt.
1: Für Leipzig ist dieses Finale aber auch ein Signal. Die Stadt hat bereits internationale Fußballturniere erlebt, WM 2006, EM 2024 und diverse Länderspiele. Für Leipzig ist es die Chance, sich als Gastgeber zu zeigen, laut sportlich und international.
2: Ja, gut, dass wir große Spiele ausrichten können, das haben wir auch schon gezeigt. Wir haben ja schon viele Länderspiele da gehabt, auch zur Europameisterschaft. Insofern, das hat Leipzig ja schon gezeigt, dass wir hier eine sportbegeisterte Stadt, ein sportbegeistertes Publikum sind. Das steht auch außer Frage. Und das ist jetzt das erste große europäische Finale und ich hoffe, dass wir uns für mehr empfehlen.
1: Und während am Abend Crystal Palace und Rayo Vallecano um den Titel spielen, ist auf dem Markt längst klar, Fußball kann eine Stadt verbinden, zumindest für diesen einen besonderen Tag.
0: Und von spielerischer Kunst auf dem Fußballplatz wechseln wir jetzt zu malerischer Kunst an der Fassade. Denn bunt, auffällig und für viele längst ein Stück Heckert-Gebiet. Ein Kunstwerk des Leipziger Künstlers Michael Fischer-Art hat jahrelang einen Chemnitzer Plattenbau geprägt. Doch jetzt verändert sich das bekannte Stadtbild. Und darüber wird diskutiert. Warum ausgerechnet Farbe zum Streitpunkt geworden ist, das erfahren Sie jetzt.

0: Wenn ich überlege, dass eine Betonfassade oder mit Sondermüll beklebt wird, die keine Funktion hat, dann ist das natürlich traurig.
1: Aus für Michael Fischer Artkunstwerk. Wohnungsgesellschaft lässt Bild mit Dämmung überkleben.
0: Und es war ja schon vor 2 Jahren andiskutiert worden, dass vielleicht da eine Wärmeschutzfassade davor kommt. Dann wurde natürlich die Kulturhauptstadt ausgesessen, damit es da keine negativen Zeilen gibt und danach dann eben zugeschlagen.
1: WBS 70 hat aufgehört, bunt zu sein. Zumindest vorerst. Der markante Elfgeschosser im Chemnitzer Heckert-Gebiet war einst stolzer Träger eines Werkes von Michael Fischer Art. Im Zuge einer Sanierung verschwand das Bild jedoch hinter einem Baugerüst und wird nach Abschluss der Arbeiten von Dämmmaterial verdeckt sein. Für den Künstler ein Unding. Zum einen habe man ihm zugesichert, das Werk 35 Jahre lang zu erhalten. Davon wären Stand heute erst 16 Jahre vergangen. Zum anderen sei das nun angebrachte Material seiner Ansicht nach gar nicht notwendig, denn die für die Baureihe verwendeten Waschbetonplatten hätten bereits sehr gute Dämmeigenschaften.
0: Wir hatten damals mit der GGG, mit dem damaligen Geschäftsführer, extra eine Wärmebildkameraaufnahme gemacht und da ging gar nichts verloren. Also jetzt sozusagen an die Fassade nochmal sinnlos Wärmeschutz dran zu kleben, hat eigentlich nur was damit zu tun, dass die EU sinnlos irgendwelche Fördermittel ausgekippt hat und die Wohnungsbaugesellschaft natürlich da dankbar zugreift. Wenn ich nämlich sinnlose Maßnahmen mache, die ich auch noch bezahlt kriege und kann dann die Miete erhöhen um 50 Cent oder um 1 Euro pro Quadratmeter, ist das natürlich für die Excel-Tabelle des Vermieters großartig.
1: Vermutlich zuckt jeder Künstler zusammen, wenn eines seiner Werke überpinselt oder anderweitig aus dem Stadtbild entfernt wird. Doch genau das sei für Michael Fischer Art in diesem Fall gar nicht der springende Punkt. Vielmehr störe ihn die Kommunikation der Wohnungsgesellschaft, denn die habe aus seiner Sicht quasi nicht stattgefunden.
0: Ich finde es eben traurig, dass selbst wenn die sich anders entscheiden, was ja jeder jeden Tag machen kann, dass man nicht sagt, passen Sie auf, trinken wir mal einen Kaffee oder es gibt irgendwie eine andere Entscheidung. Es ist doch alles gut, aber heimlich anzufangen und sich gar nicht zu melden. Und ich habe da noch mal eine Mail hingeschickt, eine ganz freundliche, da kam dann nicht zurück. Dann wurde dann irgendwie sich verleugnet und so, da merkst du schon, man weiß, was da los ist.
1: Das Ganze sei auch deshalb besonders ärgerlich, weil Fischer Art nach eigenen Angaben bereits Farbe für ein neues Werk bestellt hatte. In diesem Zusammenhang wäre es wohl für alle Beteiligten das Beste, wenn die Wohnungsgesellschaft einfach einen anderen grauen Block zur Verfügung stellen würde. Denn an schmucklosen Bauten mangele es im zweitgrößten Plattenbaugebiet der ehemaligen DDR nicht.
0: Eigentlich wollte ich halt provozieren, dass die GGG einlenkt und sagt, Mensch, wir haben hier einen Block, lass uns den doch einfärben. Das wäre doch viel besser gewesen. Ich will doch keinen Streit. Ja? Es ist doch so, dass diese Betonwüste, ja, diese ganzen widerlichen Klötzer, die da rumstehen oder so, die schreien doch nach Farbe. Und da irgendwie ein kleines Graffiti dran zu machen, als Alibi oder so, wir haben da hier mal was gemacht, das ist es ja nicht. Du musst die mit Farbe, mit Form richtig auflösen, die Blöcke. Ich hoffe, dass der ein oder andere bei der GGG sagt, Mensch, da ist die Farbe nur schon gekauft, lass uns doch irgendeinen Block finden, den wir da einfärben, dass bestimmte Blickachsen sich wieder verändern. Das ist viel besser. Ich glaube, Dialog ist das Zauberwort.
1: Kommunizieren könne man zwar auch über einen Rechtsbeistand, nötig sei das laut Fischer Art allerdings nicht unbedingt. Wie schon erwähnt, fände sich aus Sicht des Künstlers sicher auch ein anderer Waschbetonbau für die bereits angeschaffte Farbe. Man müsse eben nur wollen. Und wenn sich Michael Fischer Art ein Objekt zum Anmalen aussuchen dürfte, dann wäre sein Favorit wohl im Zentrum von Chemnitz zu finden. Dort gäbe es eine markante Immobilie, die sich regelrecht dafür anbiete.
0: Also ich will keinen Anwalt anrufen. Ich würde versuchen, das Wort Dialog in den Raum zu werfen. Und gibt es denn irgendjemanden, der da mal eine Idee hat, dass man so ein paar Blöcke einfärbt? Das schönste Projekt wäre natürlich, dieses leerstehende Hotel einzufärben da im Stadtzentrum, weil das ruft ja regelrecht.
1: Ob die bereits angeschaffte Farbe allerdings für das Stadtbild prägende ehemalige Hotel Mercure reichen würde, darf bezweifelt werden. Am ursprünglichen Standort ist allerdings auch nichts mehr zu holen. Die Wohnungsgesellschaft teilte mit, dass für die Neugestaltung ein übergeordnetes Farb- und Gestaltungskonzept gewählt wurde, das sich an der zukünftigen architektonischen Gesamtwirkung orientieren soll.
2: Nach einer kurzen Unterbrechung geht's hier gleich weiter mit Sachsen aktuell. Da werfen wir einen Blick auf den Reiterhof und warum Fohlen Lumpi dringend Hilfe braucht. Bleiben Sie dran und bleiben Sie gespannt.

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1: Willkommen zurück zu Sachsen aktuell. Schön, dass Sie dran geblieben sind. Auf dem Natur- und Reiterhof Ruppert in Rosenthal sorgt ein neugeborenes Fohlen derzeit für große Emotionen. Lumpi kam Anfang April mit einer Fehlstellung am Fuß zur Welt und braucht seitdem aufwendige medizinische Hilfe. Für den kleinen Hof ist das nicht nur eine emotionale, sondern auch eine finanzielle Belastungsprobe.
2: Als es dann da war, wurden sie sehr ruhig. Also die waren schon sehr schockiert, weil eben wirklich im Raum stand, das Fohlen einzuschläfern.
3: Auf dem Natur- und Reiterhof Ruppert in Rosenthal ist aus der großen Freude über ein neues Fohlen schnell eine große Sorge geworden. Der kleine Lumpi steht seit seiner Geburt im Mittelpunkt. Und das nicht nur, weil er Hilfe braucht, sondern auch, weil an seinem Fall deutlich wird, wie schwer solche Situationen für kleine Höfe werden können. Dagmar Ruppert, die Leiterin des Pferdehofs, sagt dazu Folgendes.
2: Momentan haben wir ja im April ein Fohlen bekommen, genau am 2. April. Und das hat leider eine Huffehlstellung und muss jetzt sehr oft in die Klinik und viele Therapien über sich ergehen lassen. Und das übersteigt sozusagen die Kosten unseres Hofes.
3: Die Fußfehlstellung sei vermutlich auf eine verkürzte Sehne zurückzuführen. Eine Einschränkung, die seine Bewegung von Anfang an erschwert. Für ein Fohlen könne so etwas schnell über die weitere Entwicklung entscheiden.
2: Wie es genau dazu gekommen ist, kann ich nie sagen, weil es ist direkt so geboren. Also ich vermute, dass das im Mutterleib die ganze Zeit so falsch gelegen hat, sage ich mal, das Bein.
3: Medizinisch bedeutet das, es braucht Zeit, Geduld und wiederholte Behandlungen. Gleichzeitig sei jeder Tag wichtig, weil ein Fohlen schnell wächst und sich der Körper stetig weiterentwickelt. Für ein junges Pferd könnte dieser Umstand schnell existenziell werden. Genau deshalb war die Lage auf dem Hof von Anfang an ernst. Die Reitschülerin Cassandra Schreibe schildert ihre Wahrnehmung dazu wie folgt.
4: Also ich bin halt schon ganz schön traurig, dass das überhaupt passiert ist, weil wir hatten uns alle gefreut, dass die Geburt so toll verlaufen ist und plötzlich steht er auf und konnte halt nicht richtig stehen.
3: Lumpis Situation zeige auch, welche Rolle der Hof für junge Menschen spielt. Hier gehe es nicht nur um schöne Stunden mit Pferden, sondern um Erfahrungen, die im Alltag oft fehlen. Ruhe, die Nähe zur Natur und der Umgang mit einem Lebewesen, das Aufmerksamkeit benötigt. Die Sozialpädagogin Sandra Jepil berichtet über die Verbindung zwischen den Kindern und Jugendlichen zum Hof Folgendes.
5: Ich bin selber Sozialpädagogin, arbeite in Dresden mit Kindern und Jugendlichen und wir nutzen den Hof, um den Kindern aus Dresden einfach mal eine andere Umgebung zu bieten, ne? Raus aus der Stadt, aus diesem Stress, aus dem Lärm, aus dem Alltag und Kontakt zur Natur aufbauen zu können, Pferde kennenzulernen. Tiere haben ja eine unglaublich beruhigende Wirkung auf Menschen. Man kann einfach abschalten und mit den Tieren eine tolle Zeit erleben. Und das nutzen wir eben auch für die pädagogische Arbeit.
3: Diese Verbindung mache den Fall Lumpi besonders greifbar. Ein krankes Tier sei hier nicht einfach ein Problem im Hintergrund, sondern etwas, das die Kinder und Jugendlichen direkt miterleben. Für den Hof wird daraus eine Frage von Haltung. Wie geht man mit einem Lebewesen um, das Hilfe braucht?
5: Der ist jetzt, glaube ich, eine Woche in der Klinik gewesen, hat dort professionelle Hilfe von Ärzten bekommen, hat jetzt einen Gipsfuß, mit dem er jetzt hoffentlich bald den Fuß halt auf den Boden kriegt, dass die Sehne sich dehnen, dass er irgendwann richtig laufen kann. Und das ist aber ein langwieriger Prozess, er muss ständig angepasst werden. Er braucht Hufschuhe, die alle paar Tage, weil er ja schnell wächst, die müssen dann angepasst, vergrößert werden, neu angeklebt und das ist sehr kostenintensiv.
3: Dazu kommt, Tiermedizin sei in den vergangenen Jahren deutlich teurer geworden. Nach der neuen Gebührenordnung setzen sich die Kosten oft aus vielen einzelnen Leistungen zusammen. Gerade bei längeren Behandlungen, Klinikaufhalten oder wiederholten Kontrollen kann sich das schnell summieren.
2: Naja, erstmal wollen wir natürlich, dass das Lebewesen am Leben bleiben kann. Das ist ja ganz klar. Ich meine, wenn es jetzt nicht dazu kommen sollte, dann müssen wir dort in den sauren Apfel beißen. Aber eigentlich wollen wir ja auch zeigen, gerade weil wir auch mit behinderten Kindern hier arbeiten, dass man eben auch mit solchen Behinderungen umgehen kann.
3: Lumpis Behandlung sei damit auch eine Abwägung zwischen Hoffnung und Belastung. Medizinisch gäbe es Möglichkeiten, ihm zu helfen. Doch jeder weitere Schritt brauche Zeit, Fachwissen und Geld. Genau an diesem Punkt wird aus einem Einzelfall eine größere Frage für den Hof.
2: Also das ist ja wieder dieses Thema, dass eben die Tierarztkosten so horrend gestiegen sind, ja schon seit, ich glaube jetzt ist seit 2 Jahren müsste das so sein. Und ich denke, da gibt es nicht nur uns, sondern auch viele Höfe, die, wenn solche Sachen passieren, das nicht mehr stemmen können.
3: Der Spendenaufruf sei deshalb ein Versuch, die nötige Behandlung für Lumpi zu ermöglichen. Gleichzeitig zeige der Fall, wie schnell Tierarztkosten für private Halter und kleine Höfe zur Belastungsprobe werden können. Besonders dann, wenn ein Tier länger betreut werden muss.
2: Also das wollen wir eigentlich wirklich ungern sagen jetzt, auch gerade den Kindern oder den Familien. Wir müssen hier zumachen, weil wir die finanziellen Mittel dafür nicht mehr haben. Und auch die Pferde, wo sollen die dann hin, ne? Also deswegen ist das von uns irgendwie auch ein Herzenswunsch mitzuteilen, dass uns eben Leute jetzt wirklich helfen, dass wir die Zeiten überstehen.
3: Ob Lumpi am Ende so laufen kann, wie es sich alle wünschen, bleibe offen. Auf dem Reiterhof Ruppert hoffen sie aber, dass aus der ersten Sorge nicht das letzte Wort wird, sondern eine Chance für ein Fohlen, das dort längst nicht mehr nur ein Patient ist.
1: Und von einer Gemeinschaft, die Lumpi helfen möchte, wechseln wir jetzt zu einer musikalischen Gemeinschaft. Denn Hip-Hop ist weit mehr als nur Musik, Tanz und Graffiti. Es ist eine Kultur, die Menschen verbindet. Und genau das will das All for One Festival im Juni in Dresden zeigen. 3 Tage lang wird das Parkhaus Dresden Mitte zur Bühne für Breakdancing, Urban Art, Rap, Workshops und internationale Gäste.
5: Hip-Hop ist ja nun über 50 Jahre alt und es ist einfach nicht alt geworden.
6: Hip-Hop ist längst mehr als Musik aus Boxen und Graffiti. Es ist eine ganz eigene, facettenreiche Kultur. Und genau das soll beim All for One Festival in Dresden sichtbar werden. Vom 12. bis zum 14. Juni findet es diesmal über den Dächern der Innenstadt auf dem Parkdeck Dresden Mitte statt. Ellen Demnitz-Schmidt erklärt, wo Hip-Hop herkommt und für was es eigentlich steht.
5: Die Ursprungselemente sind ja DJing, Graffiti, Rap und Breaking und alles, was man dann sonst noch so über die Jahre mit hineingenommen hat, das wollen wir auch möglichst präsentieren. Also das bringt immer noch einen Lifestyle mit sich, es bringt Gemeinschaftsgedanken, es bringt sehr, sehr kreativen Vibe, sehr, sehr lockeres Zusammensein, Herzlichkeit und eine gemeinsame Sprache eigentlich.
6: Diese Sprache wird weniger gesprochen, sondern vielmehr ausgelebt. Workshops in den Bereichen Breaking, Skaten und Street Art sollen das interaktive Erleben der Kultur möglich machen. Wie das Festival zustande kam und was noch so auf dem Plan steht, das verrät Enrico Sutter, selbst Graffiti-Künstler.
7: Der Hintergrund ist, dass wir vom House of Urban Culture seit mittlerweile fast 30 Jahren ziemlich große Szene-Events im Bereich Breakdance, Hip-Hop, Graffiti, DJing und so weiter, Rap organisieren, sogenannte Hip-Hop-Jams, wobei die Back-in-the-Days-Jam so einen Oldschool-Charakter hat. Also es ist mehr so wie eine Retro-Hip-Hop-Graffiti-Breakdance-Veranstaltung. Die hat sich aber sehr erweitert mit einem Flohmarkt, mit einem Retro-Car-Meeting, mit einem Boombox-Meeting, mit großen Breakdance-Battles und wir werden so relativ hochkarätige, international bekanntere Namen im Bereich Graffiti da haben, die dann live sprühen. Coole Rapperinnen aus Dresden, auch Spax kommt aus Hamburg, DJ Mirko Machine und so weiter und so fort. Also es gibt da ziemlich viel zu sehen hier.
6: Willkommen ist jeder. Hip-Hop soll nicht exklusiv hinter verschlossenen Türen stattfinden, sondern mitten in der Stadt, da, wo es sich einst entwickelt hat, die unterschiedlichsten Leute verbinden. Felix Rosberg ist Geschäftsführer des House of Urban Culture und fasst die Entwicklung der letzten Jahre zusammen.
8: Ja, das Haus wird immer größer und auch das Netzwerk und wir sind so viele Leute, die wir eigentlich einspannen wollen, die ganzen Artists, ob das jetzt die Graffiti-Leute sind, im Breaking sind wir eh schon sehr connected, jetzt haben wir noch die Skater dabei, jetzt noch die Basketballer, also es wird das gerade immer mehr, was auch schön ist, weil irgendwie gehört alles zusammen, also alle kennen sich gegenseitig und joinen und ich glaube, das Festival wird super interessant, dadurch wirklich viele Nationen, viele verschiedene Artists aufeinandertreffen.
6: Das Festival will Graffiti also nicht nur als Wandbild zeigen. Breaking nicht nur als Sport und Rap nicht nur als Musik, sondern alles zusammen als einheitliche Kultur. Hip-Hop mag vielleicht schon über 50 Jahre alt sein, in Dresden klingt er jedoch ziemlich lebendig.
1: Meine Damen und Herren, das war Sachsen aktuell vom 27. Mai 2026. Vielen Dank, dass Sie bis zum Ende mit dabei waren. 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Jetzt wünsche ich Ihnen noch einen wunderschönen Abend und morgen gibt es die nächste Folge Sachsen aktuell. Bis dahin und bis bald!

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0: Guten Abend und herzlich willkommen zu Chemnitz Aktuell an diesem Mittwoch. Schön, dass Sie wieder mit dabei sind. In unserer heutigen Sendung geht es unter anderem um eine Baumaßnahme im Heckert-Gebiet, die so nicht geplant war. Außerdem haben wir wieder aktuelle Nachrichten aus Chemnitz und Sachsen für Sie. Doch zunächst geht es bei uns um die lange Tradition der Feuerwehr Chemnitz. Retten, löschen, helfen und dabei oft an die eigenen Grenzen gehen. Die Berufsfeuerwehr Chemnitz steht seit 160 Jahren für Einsatzbereitschaft rund um die Uhr. Doch hinter Sirenen und Blaulicht steckt ein Alltag, der körperlich und vor allem psychisch enorm belastend sein kann. Zum Jubiläum blickt die Feuerwehr deshalb nicht nur auf ihre Geschichte zurück, sondern auch auf die Herausforderungen, die der Beruf heutzutage mit sich bringt.
1: Ich musste leider auch auf dem Rettungsdienst miterleben, wie Kinder sterben, und das ist was sehr Furchtbares.
2: Der Alltag der Feuerwehrfrauen und Feuerwehrmänner bewegt sich täglich zwischen Routine und Ausnahmezustand. Zwischen Sirenen, Blaulicht und Einsätzen rund um die Uhr erleben die Einsatzkräfte Situationen, die viele ein Leben lang nicht vergessen. Genau das gehört inzwischen seit 160 Jahren zur Berufsfeuerwehr Chemnitz. Was einst mit einer kleinen Einheit von 12 Feuerwehrleuten begann, hat sich zu einer modernen Struktur entwickelt. Heute gehören 3 Berufsfeuerwachen und 15 Standorte der Freiwilligen Feuerwehr zur Stadt. Doch trotz aller technischen Entwicklungen bleibt der Kern der Arbeit bis heute derselbe. Laut René Kraus, Amtsleiter der Feuerwehr Chemnitz, gehe es vor allem darum, Menschen zu retten und Brände zu bekämpfen.
3: Ja, vieles im Beruf der Feuerwehr ist neu, aber vieles ist auch althergebracht. Die Tätigkeit, die wir tun, ist eigentlich noch die gleiche. Wir retten Menschen aus technischen Notlagen, aber auch wir beschützen und retten Personen bei Bränden. Die Anforderungen an diesen Beruf haben sich natürlich deutlich verändert. Die Brände sind anders geworden, technische Hilfeleistungen, Fahrzeuge sind anders geworden und dem müssen wir natürlich entsprechend Rechnung tragen. Die Feuerwehr ist stark eingebunden im Rettungsdienst und dort ein großes Standbein, um eben auch Verletzte oder Personen, die Hilfe brauchen, retten zu können.
2: Der Alltag der Feuerwehr ist dabei klar strukturiert und gleichzeitig unvorhersehbar. Gearbeitet wird im 24-Stunden-Dienst, wodurch die Kolleginnen und Kollegen eng zusammenwachsen. Zwischen gemeinsamen Mahlzeiten, Sport und Ausbildung kann der Alarm jederzeit losgehen. Dann zählt jede Sekunde. Laut Rico Rothe, Wachleiter der Feuer- und Rettungswache 2, müssen die Einsatzkräfte innerhalb weniger Minuten ausrücken und am Einsatzort sein.
1: Also der Gesetzgeber gibt uns ja klare Ziele vor, die wir in unserem Stadtgebiet hier erreichen müssen. Hier ist es so, dass wir insgesamt 10 Minuten Zeit haben, 2 Minuten Dispositionszeit und 8 Minuten praktisch Anrückezeit. Dort müssen die ersten Kräfte vor Ort zum Einsatz kommen. Wir sind in manchen Gebieten wesentlich schneller, das will ich auch erwähnen, aber wir brauchen in manchen Gebieten länger, weil eben die Verkehrssituation es nicht zulässt, weil die Entfernungen einfach zu weit sind und weil nicht jedes Haus natürlich in der Zeit zu erreichen ist.
2: Der Beruf fordert nicht nur körperlich, sondern auch psychisch viel ab. Immer wieder verlassen Kameradinnen und Kameraden den Dienst aufgrund der hohen Belastung. Denn jede Einsatzfahrt bedeutet auch Konfrontation mit Leid, Unfällen und tragischen Schicksalen. Für Rico Rothe bleiben vor allem die Einsätze mit Kindern auch nach 35 Dienstjahren besonders prägend.
1: Wenn Sie mich so konkret fragen, beschäftigen Sie mich immer diese Einsätze mit Kindern. Also ich musste leider auch auf dem Rettungsdienst, auf dem Rettungswagen im Rettungsdienst miterleben, wie Kinder sterben. Und das ist was sehr Furchtbares. Aber es gibt auch tolle Erlebnisse, wo man eben wirklich Tiere oder Kinder rettet oder auch Erwachsene rettet. Das sind so die Sachen, von denen man zehrt und diese schlimmen Sachen, die man erlebt hat, dann in den Hintergrund treten.
2: Zum 160-jährigen Jubiläum öffnet die Feuerwehr Ende Mai ihre Tore für die Bürgerinnen und Bürger. Beim Tag der offenen Tür soll nicht nur die Geschichte der Feuerwehr erlebbar werden, sondern vor allem auch der Wandel des Berufs. Aus der klassischen Löschtruppe ist längst ein vielseitiger Einsatzdienst geworden. Mit modernster Technik, neuen Herausforderungen und einem breiten Aufgabenspektrum. Gleichzeitig hofft die Feuerwehr, besonders junge Menschen für den Beruf zu begeistern.
1: Vor allen Dingen möchten wir unsere Zeit zur Verfügung stellen, mit den Bürgern ins Gespräch zu kommen, insbesondere auch mit den Kindern. Wir werden also viele Angebote für Kinder machen, basteln mit Kindern. Wir werden den Bürgern der Stadt Chemnitz zeigen, wie ein Rauch- oder ein Brandverlauf in einem Haus an einem Modell stattfindet. Wir werden nette Gimmicks wie zum Beispiel ein Büchsentelefon bauen, also das heutige Smartphone nachempfinden. Und wir werden natürlich unsere Fahrzeuge präsentieren.
2: Am Ende bleibt ein Beruf, der mehr ist als ein Job. Nicht ohne Grund heißt es, die Feuerwehr ist nicht nur ein Beruf, sondern eine Berufung. Denn wer hier arbeitet, entscheidet sich bewusst für Verantwortung, Teamgeist und für den Willen, in den schwierigsten Momenten nicht wegzuschauen, sondern hinzugehen, wenn andere rausrennen.
0: So viel also zu der Veränderung des Berufs der Feuerwehr. Und wir schauen jetzt auf die Top-Meldungen des Tages mit den wichtigsten Informationen zu Einsätzen von Polizei, Feuerwehr und Rettungsdiensten.
4: Eine Reifenkarkasse vom Auflieger eines Sattelzuges Scania blieb am Dienstagnachmittag auf der Richtungsfahrbahn Leipzig. Ungefähr einen halben Kilometer vor der Anschlussstelle Chemnitz Süd, im rechten Fahrstreifen der Autobahn 72 liegen. Der 69-jährige Fahrer eines Pkw Mercedes bremste daraufhin, woraufhin die 39-jährige Fahrerin eines Pkw VW auf den Mercedes fuhr. Durch den Aufprall schleuderte der VW nach links und blieb schräg im linken Fahrstreifen stehen. Der Mercedes schleuderte nach rechts in die rechte Leitplanke. Die VW-Fahrerin erlitt bei dem Unfall leichte Verletzungen. Der Sattelzug setzte seine Fahrt fort, obwohl mehrere Fahrzeugführer ihn auf den Unfall aufmerksam machten. Er konnte auf dem Rastplatz Auerswalder Blick an der Autobahn 4, Fahrtrichtung Dresden, festgestellt werden. Dort, wo sich die Karkasse gelöst hatte, war nur noch die Felge vorhanden. Insgesamt entstand Sachschaden in Höhe von etwa 72.000 Euro. Die Richtungsfahrbahn Leipzig, der Autobahn 72, war für etwa anderthalb Stunden voll gesperrt. Die Polizei hat Anzeigen gegen den 75-jährigen Sattelzugfahrer wegen des gefährlichen Eingriffs in den Straßenverkehr, des unerlaubten Entfernens vom Unfallort und der fahrlässigen Körperverletzung in Verbindung mit einem Verkehrsunfall aufgenommen. Beamte des Polizeireviers Chemnitz Nordost machten am Montagabend rasch zwei Tatverdächtige nach einem versuchten Raubdelikt ausfindig. Einer der Jugendlichen wurde festgenommen und sollte gestern einem Richter vorgeführt werden. Zunächst hatten mehrere Personen sowie ein augenscheinlich leicht verletzter Jugendlicher 16 in der Müllerstraße eine Streifenwagenbesatzung auf sich aufmerksam gemacht. Der 16-Jährige teilte den Polizisten mit, kurz zuvor in einem Bus der Linie 82 von zwei unbekannten Altersgenossen angesprochen und nach Bargeld gefragt worden zu sein. Im Anschluss stieg der Jugendliche an der Haltestelle Eckstraße aus dem Bus aus, woraufhin ihm das Duo folgte, erneut Bargeld forderte und mit Gewalt drohte. Als der Jugendliche den Forderungen nicht nachkam, schlug das Duo den 16-Jährigen gemeinschaftlich. Letztlich ließen die Angreifer von dem Leichtverletzten ab und flüchteten. Eine weitere Streifenwagenbesatzung stellte etwas später anhand der Täterbeschreibungen zwei Tatverdächtige in der Zietenstraße fest. Beide 16-Jährigen wurden auf ein Polizeirevier gebracht. Bei ihnen handelt es sich um einen syrischen und einen deutschen Staatsbürger. Der deutsche Tatverdächtige wurde nach den ersten erforderlichen Maßnahmen entlassen. Auf Antrag der Staatsanwaltschaft Chemnitz wurde der syrische Staatsbürger gestern Nachmittag am zuständigen Amtsgericht einem Ermittlungsrichter vorgeführt. Dieser erließ Haftbefehl gegen den 16-Jährigen und setzte diesen in Vollzug. Der 16-jährige Tatverdächtige befindet sich inzwischen in einer Jugendstrafvollzugsanstalt, wie die Polizeidirektion Chemnitz mitteilte. Die Ermittlungen gegen das Duo wegen des Verdachts der räuberischen Erpressung dauern indes an.
0: Wir machen jetzt eine kurze Pause und sind gleich mit spannenden Themen aus Chemnitz und Sachsen für Sie zurück. Außerdem blicken wir auf einen Plattenbau im Heckert-Gebiet. Dort soll eine künstlerisch gestaltete Fassade nun weichen. Bleiben Sie also dran.
5: Wir sehen uns gleich im Fitnessstudio.
6: Das letzte müssen wir vor dem Dating-Spezial machen. Super, genau. Kommt.
7: Okay, dann kommt jetzt die Stunde der Wahrheit. Ich kann nicht besonders gut kochen.
5: Wir sind Männer, wir brauchen keine Zitronenpresse, wir machen mit der Hand.
8: Wir sind ja immer noch hier auch bei einer Dating-Show, ne? Beim Kochen.
9: Irgendwie passiert ja aber auch nichts. Das ist doch nicht heiß. Was ist denn hier?
10: Aber das sieht doch ganz gut aus, oder?
7: Da werde ich ja gleich schwach hier.
10: Pinienkerne?
7: Ohne Fett, das weiß ich.
10: Dann ist hier nie Butter drin gewesen. Dann ist das deine Pfanne.
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0: Und damit herzlich willkommen zurück zu Chemnitz Aktuell an diesem Mittwoch. Schön, dass Sie dran geblieben sind. Wie versprochen geht es jetzt bei uns um eine Baumaßnahme, die etwas aus der Reihe fällt. Bunt, auffällig und für viele längst ein Stück Heckert-Gebiet. Ein Kunstwerk des Leipziger Künstlers Michael Fischer-Art hat jahrelang einen Chemnitzer Plattenbau geprägt. Doch jetzt verändert sich das bekannte Stadtbild und darüber wird diskutiert. Warum ausgerechnet Farbe zum Streitpunkt geworden ist, erfahren Sie jetzt.
15: Wenn ich überlege, dass eine Betonfassade oder mit Sondermüll beklebt wird, die keine Funktion hat, dann ist das natürlich traurig.
16: Aus für Michael Fischer Art Kunstwerk. Wohnungsgesellschaft lässt Bild mit Dämmung überkleben.
15: Und es war ja schon vor 2 Jahren andiskutiert worden, dass vielleicht da eine Wärmeschutzfassade davor kommt. Dann wurde natürlich die Kulturhauptstadt ausgesessen, damit es da keine negativen Zeilen gibt und danach dann eben zugeschlagen.
16: WBS 70 hat aufgehört, bunt zu sein. Zumindest vorerst. Der markante Elfgeschosser im Chemnitzer Heckert-Gebiet war einst stolzer Träger eines Werkes von Michael Fischer Art. Im Zuge einer Sanierung verschwand das Bild jedoch hinter einem Baugerüst und wird nach Abschluss der Arbeiten von Dämmmaterial verdeckt sein. Für den Künstler ein Unding. Zum einen habe man ihm zugesichert, das Werk 35 Jahre lang zu erhalten. Davon wären Stand heute erst 16 Jahre vergangen. Zum anderen sei das nun angebrachte Material seiner Ansicht nach gar

0: nicht notwendig, denn die für die Baureihe verwendeten Waschbetonplatten hätten bereits sehr gute Dämmeigenschaften.
1: Wir hatten damals mit der GGG, mit dem damaligen Geschäftsführer, extra eine Wärmebildkameraaufnahme gemacht und da ging gar nichts verloren. Also jetzt sozusagen an die Fassade nochmal sinnlos Wärmeschutz dran zu kleben, hat eigentlich nur was damit zu tun, dass die EU sinnlos irgendwelche Fördermittel ausgekippt hat und die Wohnungsbaugesellschaft natürlich da dankbar zugreift. Wenn ich nämlich sinnlose Maßnahmen mache, die ich auch noch bezahlt kriege und kann dann die Miete erhöhen um 50 Cent oder um Euro pro Quadratmeter, ist das natürlich für die Excel-Tabelle des Vermieters großartig.
0: Vermutlich zuckt jeder Künstler zusammen, wenn eines seiner Werke überpinselt oder anderweitig aus dem Stadtbild entfernt wird. Doch genau das sei für Michael Fischer-Art in diesem Fall gar nicht der springende Punkt. Vielmehr störe ihn die Kommunikation der Wohnungsgesellschaft, denn die habe aus seiner Sicht quasi nicht stattgefunden.
1: Ich finde es eben traurig, dass selbst wenn die sich anders entscheiden, was ja jeder jeden Tag machen kann, dass man nicht sagt, passen Sie auf, trinken wir mal einen Kaffee oder es gibt irgendwie eine andere Entscheidung. Es ist doch alles gut, aber heimlich anzufangen und sich gar nicht zu melden. Und ich habe da noch mal eine Mail hingeschickt, eine ganz freundliche, da kam dann nicht zurück. Dann wurde dann irgendwie sich verleugnet und so, da merkst du schon, man weiß, was da los ist.
0: Das Ganze sei auch deshalb besonders ärgerlich, weil Fischer-Art nach eigenen Angaben bereits Farbe für ein neues Werk bestellt hatte. In diesem Zusammenhang wäre es wohl für alle Beteiligten das Beste, wenn die Wohnungsgesellschaft einfach einen anderen grauen Block zur Verfügung stellen würde. Denn an schmucklosen Bauten mangele es im zweitgrößten Plattenbaugebiet der ehemaligen DDR nicht.
1: Eigentlich wollte ich halt provozieren, dass die GGG einlenkt und sagt, Mensch, wir haben hier einen Block, lass uns den doch einfärben. Das wäre doch viel besser gewesen. Ich will da keinen Streit. Ja? Es ist doch so, dass diese Betonwüste, ja, diese ganzen widerlichen Klötzer, die da rumstehen oder so, die schreien doch nach Farbe. Und da irgendwie ein kleines Graffiti dran zu machen als Alibi oder so, wir haben da hier mal was gemacht, das ist es ja nicht. Du musst die mit Farbe, mit Form richtig auflösen, die Blöcke. Ich hoffe, dass der ein oder andere bei der GGG sagt, Mensch, da ist die Farbe nur schon gekauft, lass uns doch irgendeinen Block finden, den wir da einfärben, dass bestimmte Blickachsen sich wieder verändern. Das ist viel besser. Ich glaube, Dialog ist das Zauberwort.
0: Kommunizieren könne man zwar auch über einen Rechtsbeistand, nötig sei das laut Fischer-Art allerdings nicht unbedingt. Wie schon erwähnt, fände sich aus Sicht des Künstlers sicher auch ein anderer Waschbetonbau für die bereits angeschaffte Farbe. Man müsse eben nur wollen. Und wenn sich Michael Fischer-Art ein Objekt zum Anmalen aussuchen dürfte, dann wäre sein Favorit wohl im Zentrum von Chemnitz zu finden. Dort gäbe es eine markante Immobilie, die sich regelrecht dafür anbiete.
1: Also ich will keinen Anwalt anrufen. Ich würde versuchen, das Wort Dialog in den Raum zu werfen. Und gibt es denn irgendjemanden, der da mal eine Idee hat, dass man so ein paar Blöcke einfärbt? Das schönste Projekt wäre natürlich, dieses leerstehende Hotel einzufärben da im Stadtzentrum, weil das ruft ja regelrecht.
0: Ob die bereits angeschaffte Farbe allerdings für das Stadtbild prägende ehemalige Hotel Mercure reichen würde, darf bezweifelt werden. Am ursprünglichen Standort ist allerdings auch nichts mehr zu holen. Die Wohnungsgesellschaft teilte mit, dass für die Neugestaltung ein übergeordnetes Farb- und Gestaltungskonzept gewählt wurde, das sich an der zukünftigen architektonischen Gesamtwirkung orientieren soll.
2: Hier wird also das Bunte im Heckert-Gebiet verschwinden. Bei uns im Programm geht es nun weiter mit Meldungen aus Sport, Kultur und Politik, kurz und kompakt zusammengefasst.
3: Es klappert wieder auf den Masten und Schornsteinen in Sachsens Dörfern. Die Brutzeit der Weißstörche ist in vollem Gange. Dabei ist die Population der Vögel nach aktuellen Erhebungen des NABU-Naturschutzinstituts in Dresden auf dem höchsten Stand seit Beginn der Aufzeichnungen. So gab es den vorläufigen Zahlen zufolge im vergangenen Jahr 495 Brutpaare im Freistaat. Da noch Daten der ehrenamtlichen Regionalbetreuer aus den Bereichen Meißen und Chemnitz fehlen, liege die endgültige Summe voraussichtlich sogar über 500, sagt Silvia Siebert vom NABU-Regionalverband Dresden-Meißen. Zum Vergleich. 2024 gab es 471 Brutpaare. Auch in der laufenden Saison setze sich der Trend gemäß erster Beobachtungen sofort, sagt Siebert. Die Brutzeit läuft allerdings noch, erste Küken sind Anfang Mai geschlüpft. Damit zeigt sich auch in Sachsen ein Trend, der deutschlandweit anhält. In den letzten 10-15 Jahren ist der Bestand vor allem Dingen in Westdeutschland sehr stark angestiegen, sodass wir heute deutschlandweit etwa 14.400 Paare haben, sagt Storchenexperte Kai-Michael Thomsen vom Michael-Otto-Institut des NABU in Schleswig-Holstein. Mehr als 2.200 Menschen sind in den vergangenen Jahren in Sachsen an Hautkrebs gestorben. Zwischen 2015 und 2024 waren es exakt 2.225 Frauen und Männer, wie das

0: Gesundheitsministerium in Dresden in seiner Antwort auf eine Kleine Anfrage der Linken im Landtag mitteilte. Die Zahl der Hautkrebsfälle stieg demnach seit 2015 mit leichten Schwankungen und stagniert seit etwa 3 Jahren. Die Zahl der Todesfälle sank den Angaben zufolge zwischen 2015 und 2017 leicht, stieg seitdem aber deutlich an. Die Sterblichkeit ist vor allem bei älteren Patienten hoch. Nach Ansicht von Linke-Fraktionschefin Susanne Schaper, von Beruf Krankenschwester, ist diese Entwicklung vermeidbar. Es gehe darum, die Vorsorge auszubauen und nicht zu kürzen, sagte sie der deutschen Presseagentur. Wir alle freuen uns, dass die Sonne wieder öfter und länger scheint. Allerdings wächst so auch das Hautkrebsrisiko. Diese gefährliche Erkrankung ist in vielen Fällen heilbar, aber nur dann, wenn sie früh erkannt und behandelt wird. Dafür seien regelmäßige Vorsorgeuntersuchungen unerlässlich. Im besten Fall könnte die Zahl der Hautkrebstoten so auf null gesenkt werden. Regen und milde Temperaturen haben in den vergangenen Wochen für gutes Wachstum auf Sachsens Wiesen und Feldern gesorgt. Nicht nur das Getreide habe sich vielerorts gut entwickelt, sagte der Ackerbauexperte des Landesbauernverbandes Andreas Janel der deutschen Presseagentur. Das Wetter habe auch frisch ausgesäten Sommerkulturen wie Mais und Rüben günstige Startbedingungen beschert. Bis zum Beginn der Getreideernte in Sachsen haben die Bauern noch gut einen Monat Zeit. Es sieht im Augenblick nach einer einigermaßen normalen Ernte aus, konstatierte Janel. Der genaue Ausgang hänge allerdings von der weiteren Witterung ab. Es brauche nun eine längere Phase mit höheren Temperaturen über 20 Grad, damit das Getreide gut reifen könne. Vor allem zur Ernte hin muss es dann auch trocken sein. Der Auftakt wird in der Regel Ende Juni mit der Wintergerste in Nordsachsen gemacht. In anderen Regionen rollen die Mähdrescher erst etwas später aufs Feld. Der Chemnitzer FC hat den Gegner für seine Saisoneröffnung 2026/27 bekannt gegeben. Am Donnerstag, dem 9. Juli 2026, empfängt der Regionalligist den Bundesligisten im 1-Stadion an der Gellertstraße. Anstoß der Partie ist um 18.30 Uhr. Mit den Eisernen gastiert nach Dynamo Dresden und dem 1. FC Magdeburg erneut ein attraktiver Gegner auf der Fischerwiese, erstmals sogar ein aktueller Bundesligist. Union Berlin spielte vor 3 Jahren in der UEFA Champions League und traf dort unter anderem auf Real Madrid und die SSC Neapel. Der Chemnitzer FC hofft zur Saisoneröffnung auf rund 6.500 Zuschauer. Für den Chemnitzer FC ist die Begegnung zugleich der erste größere Härtetest der Sommervorbereitung. Mit dem Spiel gegen den Bundesligisten soll die Mannschaft unter Wettkampfbedingungen auf den Start der Regionalligasaison vorbereitet werden. Ursprünglich war die Begegnung für Samstag angesetzt, musste jedoch wegen parallel stattfindender Großveranstaltungen, darunter der MotoGP auf dem Sachsenring, organisatorisch auf Donnerstag vorverlegt werden.
1: Und wer aktuell in unserer Stadt unterwegs ist, der sollte Sonnencreme immer griffbereit haben, denn das Wetter zeigt sich aktuell von seiner frühsommerlichen Seite. Ob das auch in den kommenden Tagen so bleibt, erfahren Sie jetzt in unseren Wetteraussichten für Chemnitz.
2: Der Mittwoch präsentierte sich in Chemnitz von seiner sommerlichen Seite. Bei blauem Himmel und 15 Stunden Sonnenschein zeigte das Thermometer in der Spitze 23 Grad an. In der kommenden Nacht bleibt der Himmel klar und ermöglicht somit die freie Sicht auf Mond und Sterne. Die Temperaturen sollen dabei auf 6 Grad abfallen. Am Donnerstag erwartet die Chemnitzer satte 16 Sonnenstunden. Bei diesem frühsommerlichen Wetter sollen die Tageshöchsttemperaturen 26 Grad erreichen. In den kommenden Tagen wird es wechselhaft. Der Freitag zeigt sich noch einmal von seiner sonnigen Seite. Bei ganztägigem Sonnenschein werden 26 Grad erwartet. Der Samstag startet mit vereinzelten Regenschauern. Nichtsdestotrotz ziehen die Wolken mittags ab und die Sonne präsentiert sich über der Stadt. Das Thermometer soll dabei in der Spitze 24 Grad anzeigen. Auch am Sonntag bleibt es wechselhaft. Trotz gelegentlichen Regenschauern zeigt sich die Sonne für 6 Stunden am Chemnitzer Himmel. Dabei werden 24 Grad erwartet. Ja, und auch morgen heißt es wieder in und um Chemnitz Fuß vom Gas. Geblitzt wird auf der Comeniusstraße und auf der Rembrandtstraße. Wir wünschen Ihnen weiterhin eine angenehme Fahrt. Kommen Sie gut an Ihrem Ziel an.

Das war Chemnitz aktuell vom Mittwoch. 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Das gesamte Team wünscht Ihnen nun noch einen entspannten Abend. Machen Sie es gut. Bis morgen.

0: Der 27. Mai 2026. Guten Abend und herzlich willkommen zu Leipzig aktuell an diesem Mittwochabend. Wir schauen heute ausführlich auf das große Fußballereignis des Tages, denn Leipzig ist im Conference League Fieber. Auf dem Leipziger Marktplatz haben heute Fußballlegenden gemeinsam mit Jugendlichen gespielt und wir waren dabei. Außerdem geht es in der heutigen Sendung nach Belantis in den Freizeitpark. Dort will man sich grundlegend neu ausrichten und eine neue Themenwelt rund um Asterix, Obelix und Idefix entstehen lassen. Wir zeigen Ihnen, welche Umbauten schon jetzt sichtbar sind und warum das Projekt für den Park bei Leipzig eine besondere Bedeutung hat. Das und mehr jetzt bei Leipzig aktuell. Doch zunächst zu dem Thema, das Leipzig heute bewegt. Die Stadt wird zur Fußballbühne Europas. Erstmals findet hier bei uns ein Europapokalfinale statt. Beim Conference League Endspiel zwischen Crystal Palace und Rayo Vallecano werden schätzungsweise rund 20.000 Fans erwartet. Anstoß ist um 21 Uhr im Leipziger Stadion, aber überall in der Stadt ist die Vorfreude riesig.
1: Fans von Crystal Palace und Rayo Vallecano bringen schon vor dem Anpfiff internationales Finale-Flair nach Leipzig, wie wir von englischen und spanischen Fans bestätigt bekommen haben.
2: Wir haben Getränke, werden bei den anderen Fans sein und treffen hoffentlich möglichst viele Leute. Wir werden eine spaßige Zeit heute haben. Ich habe mir die Techniken lange vorher angeschaut. Ich glaube, sie haben heute eine wirklich gute Chance. Und ich will das volle Potenzial des Teams sehen.
1: Im Stadion Leipzig wird am Abend das Finale der UEFA Conference League ausgetragen. Crystal Palace aus England trifft auf Rayo Vallecano aus Spanien. Für die Stadt ist es ein besonderes Sportereignis. Zum ersten Mal findet ein Europacup-Finale in Leipzig statt. Nach der Fußball-WM 2006 und der Europameisterschaft 2024 rückt die Messestadt damit erneut international in den Fokus. Schon seit Pfingstmontag begleitet ein Fanfestival auf dem Leipziger Markt das Finale. Dort treffen sich Fans, Besucher und Leipziger bei Musik, Aktionen und Fußballprogramm mitten in der Innenstadt. Doch was sind die Erwartungen der Fans und welche Vermutungen der Spielergebnisse gibt es? Eine Gruppe von Engländern gibt uns ihr Feedback.
2: Palace gewinnt zu 100%. Ich glaube, sie werden besser sein, als wir denken. Wir sollten den Gegner respektieren und hoffentlich gewinnen wir.
1: Auch ein spanischer Fan teilt seine Meinung über das Spiel mit uns.
2: Hier ist schon eine gute Stimmung und ich denke, das wird im Stadion genauso sein.

0: Ich denke, das Spiel wird super und die Stimmung auch und hoffentlich haben alle Spaß. Rayo Vallecano heute 5:0. Die Engländer können kein europäisches Turnier gewinnen.
1: Die Stadt rechnet mit Zehntausenden Fußballfans. Nach Auseinandersetzungen zwischen englischen und spanischen Anhängern am Vorabend wurden die Sicherheitsvorkehrungen in der Innenstadt

0: Im Freizeitpark Belantis bei Leipzig entsteht ja seit Frühjahr 2026 ein neuer Themenbereich für Familien. Doch dahinter steckt mehr als eine neue Attraktion. Belantis soll sich schrittweise stärker in Richtung Asterix-Welt entwickeln. Warum Leipzig dabei eine Rolle spielt und weshalb das Projekt auch für die Tochter von René Koskinny besonders ist, weiß unser Reporter Jonas Georgi.
1: Dieser Park entspricht dem Traum meines Vaters. Eigentlich geht er sogar noch über das hinaus, was er sich erträumt hätte.
2: Sagt Anne Gosini, die Tochter von Asterix-Schöpfer René Gosini. Wo bisher Belantis stand, ziehen jetzt nach und nach die Gallier ein. Idefix macht den Anfang, Asterix und Obelix sollen folgen. Der Park südlich von Leipzig bekommt damit eine neue Richtung und irgendwann auch einen neuen Namen.
3: Wir haben den Plan, 2030, 2031 den Park umbenennen. Belantis, die Marke, wird in demzufolge verschwinden. Und wir werden Park Asterix Deutschland heißen, also wir werden uns verändern dort auch.
2: Damit ist klar, Belantis steht vor dem größten Wandel seiner Geschichte. Aus dem Freizeitpark soll in den kommenden Jahren der erste Asterix-Park außerhalb von Frankreich entstehen. Mit dem neuen Idefix Abenteuerland beginnt nun der Umbau im Kleinen. Vier neue Attraktionen, ein Familienbereich, viel gallische Nostalgie. Doch hinter dem Umbau steht eine viel größere Frage. Wird aus einem regionalen Freizeitpark ein internationaler Tourismusmagnet für Leipzig? Martin Endrun ist Parkdirektor von Belantis. Er kennt den Standort, das Team und die Entwicklung der vergangenen Jahre aus nächster Nähe. Für ihn ist der neue Eigentümer mehr als ein Betreiberwechsel. Seit April 2025 gehört Belantis zur französischen Compagnie des Alpes. Die Gruppe betreibt unter anderem den bekannten Park Asterix bei Paris und will das Leipziger Umland nun schrittweise in die Welt von Asterix, Obelix und Idefix einführen.
3: Als erstes war ich sehr froh, dass wir in die neue Gruppe Compagnie des Alpes gekommen sind. Das war für den Park, glaube ich, sehr wichtig und sehr, sehr weitreichender Schritt. Zum anderen wurden wir sehr schnell in den ersten zwei Wochen in die Gedanken eingeweiht. Und wir wurden auch gefragt, das fand ich total toll. Also wir haben zusammen gesprochen, wie wir das sehen, was wir glauben. Ja, meine Meinung war sehr schnell und klar. Auf jeden Fall, um es mal einfach zu sagen, machen.
2: Und gemacht werden soll hier einiges. Der neue Themenbereich soll sich vor allem an Familien mit kleinen Kindern richten. Flussfahrten, Flugmaschinen und Spielbereiche sollen den Einstieg ins Asterix-Universum schaffen. Für Belantis ist das aber kein einmaliges Sommerhighlight. Es ist der Start eines Masterplans. Rund 100 Millionen Euro sollen in den kommenden Jahren in den Umbau fließen. Ziel ist ein Park, der deutlich mehr Gäste anzieht als bisher.
4: Die Idee hinter dem Park ist, Belantis vollständig zu erneuern und ihn Schritt für Schritt in einen Asterix-Park zu verwandeln.
2: François Fassi verantwortet bei der Compagnie des Alpes die Freizeitparksparte. Er schaut auf Belantis nicht nur als Freizeitangebot, sondern als Investitionsstandort.
4: Für den Park gibt es einen Masterplan. Wir wollen jedes Jahr einen neuen Bereich entwickeln. Das heißt, in den nächsten 5 bis 6 Jahren sollen unsere Gäste immer wieder neue Angebote im Park erleben.
5: Proposal to offer to our guests.
2: Auch Henrik Reichen sieht in dem Umbau mehr als ein Freizeitparkprojekt. Der CDU-Politiker ist Landrat des Landkreises Leipzig und kennt die Region südlich von der Stadt aus politischer Verantwortung und natürlich auch aus persönlicher Erinnerung.
6: Wenn man vor 30 Jahren hier gestanden hätte, hätte man nie erträumen können, in welcher Landschaft man steht. Zwar Braunkohletagebau, im Norden der Tagebau Kostbuden, im Süden Tagebau Zwenkau. Und dieser gefühlte Nachteil, in so einer Region zu investieren, war aber ein faktischer Vorteil, weil es gab Landschaft neu zu verteilen. Dort einen Freizeitpark reinzusetzen, das war mutig, aber es hat ja viele Jahre erfolgreich funktioniert. Und mit dem jetzigen Eigentümerwechsel verbinde ich sehr große Hoffnung, nicht nur die Wertschätzung, dass die Franzosen sehen, es gibt einen Punkt in Deutschland, wo es sich zu investieren lohnt, wo wir für unsere Investitionen auch eine Refinanzierung bekommen, sondern wo das Potenzial an Gästen noch so eingeschätzt wird, dass es langfristig trägt.
2: Besonders emotional wird die Eröffnung durch Anne Gosini. Die Autorin ist die Tochter von René Gosini, der Asterix gemeinsam mit Albert Uderzo erfand. Sie trägt das Werk ihres Vaters weiter und erlebt nun, wie seine Figuren im Leipziger Süden eine neue Bühne bekommen.
1: Ich glaube, Asterix spricht alle Menschen an und er spricht viele Sprachen. Es gibt, glaube ich, rund 120 Sprachen und Dialekte.

0: in die Asterix übersetzt wurde. Denn im Kern ist es eine Geschichte vom Widerstand. Und wir alle leisten Widerstand, als Gemeinschaft oder ganz persönlich, gegen irgendetwas. Dieses Thema Widerstand ist universell.
1: Für Anne Goscinny ist die Eröffnung in Leipzig auch ein Blick zurück auf das Werk ihres Vaters. Asterix ist längst nicht mehr nur eine Comicfigur aus Frankreich. Die Geschichten sind in vielen Ländern bekannt, auch in Deutschland sind die Generationen mit ihnen aufgewachsen. Dass diese Welt nun in einen Freizeitpark bei Leipzig weitergeführt wird, hätte René Goscinny wohl gefallen.
0: Dieser Park entspricht dem Traum meines Vaters. Eigentlich geht er sogar noch über das hinaus, was er sich erträumt hätte. Mein Vater war verrückt nach Disneyland. Wenn wir dort waren, war ich noch klein. Aber er war wie ein staunendes Kind. Wir sind mit den Piraten der Karibik gefahren, waren im Spukhaus und er war völlig begeistert. Und ich glaube, wenn er sich damals hätte vorstellen können, und ich denke, das hat er, dass seine kleine Figur einmal so weit kommen würde, dann wäre er sehr, sehr glücklich gewesen.
1: Aus Belantes wird Asterix Park. Nicht sofort, aber mit jedem neuen Bereich rückt die Asterix-Welt ein Stück näher. Und Leipzig bekommt damit ein Freizeitparkprojekt, das weit über die Region hinaus Aufmerksamkeit erwecken könnte.
2: Und jetzt kommen wir zu den wichtigsten Meldungen aus Leipzig und der Umgebung, kurz und kompakt für Sie zusammengefasst.
3: In Leipzig ist es am Dienstagabend zu schweren Auseinandersetzungen zwischen rivalisierenden Fußballfans gekommen. Vor dem Conference League-Finale zwischen Crystal Palace und Rayo Vallecano trafen in der Innenstadt mehrere hundert sogenannte Risikofans aufeinander. Nach Polizeiangaben eskalierte die Lage gegen 20.15 Uhr im Bereich der Reichsstraße. Dort sollen Flaschen, Biergläser und Mobiliar geworfen worden sein. Auch die Polizei wurde attackiert. Zwei Beamte wurden leicht verletzt, blieben aber dienstfähig. Insgesamt stellte die Polizei die Personalien von 320 Beteiligten fest. Alle erhielten Platzverweise. Zwei Personen wurden festgenommen. Gegen 3.15 Uhr waren die Maßnahmen beendet. Das Fanfestival am Markt blieb laut Polizei dagegen weitgehend friedlich. Bei Schkeuditz ist ein Radfahrer bei einem schweren Unfall ums Leben gekommen. Der Zusammenstoß ereignete sich am Dienstagabend gegen 19 Uhr auf der Südumfahrung am Schladitzer See, kurz vor dem Biedermeierstrand. Nach Angaben der Polizei waren zwei Radfahrer mit Liegerädern unterwegs und wollten offenbar die Straße überqueren. Dabei übersahen sie nach ersten Erkenntnissen einen herannahenden Motorradfahrer. Der 22-Jährige versuchte noch zu bremsen, konnte den Zusammenstoß mit einem der Radfahrer aber nicht mehr verhindern. Der 56-jährige Radfahrer wurde dabei so schwer verletzt, dass er noch an der Unfallstelle starb. Auch der Motorradfahrer wurde verletzt und in ein Krankenhaus gebracht. Im Einsatz waren Feuerwehr, Rettungsdienst, Polizei und zwei Rettungshubschrauber. Die Straße zwischen Radefeld und dem Abzweig nach Wolteritz musste am Abend in beide Richtungen gesperrt werden. Der entstandene Sachschaden wird auf rund 5.000 Euro geschätzt. In Dölzig bei Leipzig haben schwarze Rauchwolken am Dienstagabend für Aufregung gesorgt. Mehrere Anwohner alarmierten die Feuerwehr, nachdem sie Rauch aus einem Waldstück bemerkt hatten. Wie sich herausstellte, handelte es sich allerdings nicht um einen echten Brand, sondern um eine angemeldete Übung der Freiwilligen Feuerwehr Dölzig. Dabei sollte der Brand einer Gartenlaube simuliert werden, um den Ernstfall zu trainieren. Die Rauchentwicklung war jedoch so stark, dass sie über mehrere Kilometer sichtbar war. Weil zunächst nicht ausgeschlossen werden konnte, dass es zusätzlich zu einem echten Brand gekommen war oder weitere Unterstützung gebraucht wurde, wurden weitere Einsatzkräfte nach Dölzig geschickt. Nach Angaben der Polizei hatte die Feuerwehr die Lage aber jederzeit unter Kontrolle. Eine Gefahr für die Bevölkerung bestand nicht. Die zusätzlich alarmierten Kräfte konnten den Einsatz schnell wieder beenden.
2: Gleich wird es noch einmal sportlich bei uns, denn auf dem Leipziger Marktplatz haben heute unter anderem Fußballlegenden gespielt. Bleiben Sie dran, es wird spannend.
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7: Das ist Leipzig aktuell an diesem Mittwochabend. Willkommen zurück. Rund um das Conference League Finale in Leipzig läuft seit gut 3 Tagen auch ein Festival auf dem Marktplatz. Neben einem Bühnenprogramm und Mitmachaktionen stehen dort vor allem Fußballangebote im Mittelpunkt. Challenges, Sub-Soccer und ein Football-Cage der UEFA. Für den heutigen Finaltag war außerdem ein Legends-Match mit Jugendlichen und ehemaligen Fußballprofis angekündigt, darunter René Adler und Steffen Freund aus Deutschland. Wie viele Tore dabei gefallen sind, wir waren dabei.
8: Ein Fußballplatz mitten auf dem Leipziger Markt. Zwischen altem Rathaus, Fangesängen und Finalfieber treten Jugendliche gegen ihre Idole an. Für viele von ihnen ist es einmal Kick mit Fußballlegenden, für Leipzig dagegen ein sportliches Schaufenster vor Europas Augen.
9: Ich hatte richtig Bock, hier zu spielen. Also es ist ein sensationelles Ambiente auf dem Marktplatz. Wann kannst du da schon mal irgendwie kicken? Ne?
8: Doch dieses Match ist mehr als nur ein lockeres Spiel. Es ist Symbol, Stimmungstest und Werbung für eine Stadt, die sich als Gastgeber großer Sportereignisse zeigen will. Am Finaltag der UEFA Conference League wird der Leipziger Marktplatz zur Fußballbühne. Das 3-tägige Fanfestival vor dem Alten Rathaus ist zentraler Treffpunkt für internationale Fans, Familien und Fußballbegeisterte. Mittendrin ein Legendenmatch. Frühere Profis spielen gegen Leipziger Jugendteams. Steffen Freund, René Adler, Ingo Hertzsch und Dominik Kaiser. Namen, die Fußballgeschichten erzählen. Heute stehen sie nicht im Stadion, sondern auf dem Kunstrasen mitten in der Stadt. Einer von ihnen ist René Adler, geboren in Leipzig, ausgebildet beim VfB Leipzig, späterer Bundesliga-Torhüter bei Bayer Leverkusen, dem Hamburger SV und Mainz 05. Für die deutsche Nationalmannschaft stand er zwischen den Pfosten. Heute ist er als Botschafter der UEFA Conference League unterwegs. Adler kennt die großen Spiele, die großen Erwartungen und die besondere Energie, wenn eine Stadt kurz vor einem europäischen Finale vibriert.
9: Du kriegst natürlich ein bisschen mit. Also die Mannschaften haben ja auch hier in der Stadt ihr Hotel und du spürst dieses besondere Gefühl, die unterschiedlichen Farben, die Fangesänge. Natürlich versuchst du in deinen Tunnel zu bleiben, deinen Routinen, in deinen Abläufen. Aber du kriegst das schon mit. Und wenn es dann Richtung Stadion geht, dann ist die Devise eher nicht so viel Besonderes zu machen, sondern alles wie immer zu machen, das Spiel nicht zu groß zu machen. Wohl wissen, dass es eines der größten Spiele ist überhaupt für beide Vereine.
8: Das Legendenduell nimmt der frühere Nationaltorhüter mit Humor und mit ein bisschen sportlichen Ehrgeiz. Denn auch ein Showspiel bleibt ein Spiel. Die Jugendlichen gehen in die Zweikämpfe, die Ex-Profis wollen mithalten. Das Publikum reagiert auf jede gelungene Aktion. Der kleine Platz wird zur großen Bühne und genau darin liegt der Reiz. Nähe statt VIP-Distanz, Fußballstars zum Anfassen.
9: Ich hatte richtig Bock hier zu spielen, also es ist ein sensationelles Ambiente auf dem Marktplatz. Wann kannst du da schon mal irgendwie kicken? Ne? Und der Platz war auch cool, war eine gute Mannschaft. Ja, aber grundsätzlich ist er hier für die gute Sache. Die Kids hatten Spaß, es war ein enges Spiel. Und wir haben die Rechnung ohne Perry Bräutigam gemacht. Er hat alles rausgeholt.
8: Das Fanfestival funktioniert, weil es das Finale aus dem Stadion heraus in die Stadt zieht. Nicht nur Ticketinhaber erleben den Europapokal. Auch Familien, Jugendliche und Fans ohne Karte sind dabei. Leipzig verwandelt sich für 3 Tage in ein großes Fußballstadion mit Musik, Talks, Mitmachangeboten, Public Viewing und Begegnungen wie diesem Legendenmatch. Auch René Adler ist begeistert.
9: Ja, sensationell. Also ich war ab Montag schon hier, da war ja Feiertag und da war der ganze Marktplatz voll. Jeder hat gefeiert, hat gesungen, das Wetter spielt natürlich mit, das tut sein Übriges. Und jetzt hört man immer wieder Fangesänge hier. Also es liegt schon irgendwie so ein Kribbel in der Luft. Das ist ein europäisches Finale und ist für beide Mannschaften ein sehr, sehr wichtiger Titel. Deswegen, ich persönlich freue mich total auf das Spiel heute.
8: Für Leipzig ist dieses Finale aber auch ein Signal. Die Stadt hat bereits internationale Fußballturniere erlebt, WM 2006, EM 2024 und diverse Länderspiele. Für Leipzig ist es die Chance, sich als Gastgeber zu zeigen, laut sportlich und international.
9: Ja gut, dass wir große Spiele ausrichten können, das haben wir auch schon gezeigt. Wir haben ja schon viele Länderspiele da gehabt, auch zur Europameisterschaft. Insofern, das hat Leipzig ja schon gezeigt, dass wir hier eine sportbegeisterte Stadt, ein sportbegeistertes Publikum sind. Das steht auch außer Frage. Und das ist jetzt das erste große europäische Finale und ich hoffe, dass wir uns für mehr empfehlen.
8: Und während am Abend Crystal Palace und Rayo Vallecano um den Titel spielen, ist auf dem Markt längst klar, Fußball kann eine Stadt verbinden, zumindest für diesen einen besonderen Tag.
7: Und wir werfen jetzt noch einen Blick auf Meldungen, die Leipzig und Umgebung heute sonst noch bewegt haben. Kurz und kompakt.
10: Leipzig will UNESCO-Musikstadt werden. Die Stadt hat dafür am Dienstag ihre Bewerbung als UNESCO City of Music eingereicht. Mit dem Titel möchte Leipzig seine internationale Bedeutung als Musikstadt weiter stärken. Die Stadt verweist dabei unter anderem auf ihr großes musikalisches Erbe mit Johann Sebastian Bach, Felix Mendelssohn Bartholdy und Richard Wagner, aber auch auf die heutige Musikszene zwischen Gewandhaus, Thomanern, Clubkultur und freien Spielstätten. Der UNESCO-Status wird an Städte vergeben, die Musik als wichtigen Teil ihrer Stadtentwicklung verstehen. Leipzig würde damit Teil des internationalen Netzwerks UNESCO Creative Cities werden. Zunächst läuft nun eine nationale Vorauswahl. Sollte Leipzig dort überzeugen, prüft anschließend die UNESCO-Kommission in Paris die Bewerbung. Die neuen Musikstädte sollen im Herbst 2027 ernannt werden. Immer mehr Jugendliche in Deutschland greifen wieder zu Zigaretten und E-Zigaretten. Das zeigt eine neue Umfrage des Bundesinstituts für öffentliche Gesundheit. Demnach konsumierte 2025 fast jeder 10. Jugendliche zwischen 12 und 17 Jahren Nikotinprodukte. 2021 lag der Anteil noch bei 6,1%. Inzwischen sind es 9,6%. Besonders auffällig ist der Anstieg bei E-Zigaretten. Bei Mädchen stieg der Konsum von Mehrweg-Vapes von 1,8 auf 7,8%, bei Jungen von 2,9 auf 6,7%. Der Sucht- und Drogenbeauftragte der Bundesregierung, Hendrik Streeck, spricht von einem Warnsignal. Er kritisiert, dass die Produkte leicht verfügbar und für Jugendliche attraktiv gestaltet seien. Die Bundesregierung plant deshalb strengere Regeln. Unter anderem sollen bestimmte Inhaltsstoffe wie Menthol künftig verboten werden. Laut Bundesinstitut können E-Zigaretten den Einstieg in späteren Tabakkonsum begünstigen. Beim Halleschen FC gibt es einen überraschenden Wechsel in der sportlichen Führung. Sportchef Daniel Mayer verlässt den Regionalligisten und wechselt zur SPVG Greuther Fürth. Der Zweitligist bestätigte am Mittwoch, dass Meyer dort neuer Geschäftsführer Sport wird. Für den 46-Jährigen ist

0: ist es ein deutlicher Karriereschritt. Er tauscht die Regionalliga gegen die zwei Bundesliga. Für Halle kommt der Abschied zu einem ungünstigen Zeitpunkt. Eigentlich hatte vieles auf eine weitere Zusammenarbeit hingedeutet. Nach TAG24-Informationen gab es aber Differenzen bei der Vertragslaufzeit. Während Meyer offenbar eine langfristige Lösung wollte, soll der HFC nur einen weiteren Einjahresvertrag angeboten haben. Meyer hatte beim HFC den sportlichen Neuaufbau begleitet. Unter seiner Verantwortung gewann der Verein drei Landespokale, der angestrebte Wiederaufstieg gelang allerdings nicht. Besonders bitter. Der Wechsel fällt mitten in die laufende Transferphase.
1: Der heutige Mittwoch zeigte sich in Leipzig überwiegend freundlich und sehr sonnig. Am Morgen zogen nur wenige Wolken über die Stadt, danach setzte sich die Sonne immer mehr durch und am Nachmittag sowie am Abend blieb der Himmel weitgehend klar. Die Temperaturen erreichten bis zu 22 Grad. In der kommenden Nacht wird es wechselnd bewölkt, es bleibt aber trocken und die Temperaturen gehen auf etwa 9 Grad zurück. Der Donnerstag startet in Leipzig freundlich mit mehr Sonne als Wolken. Auch im weiteren Tagesverlauf bleibt es trocken, zeitweise sonnig und nur locker bewölkt. Die Temperaturen steigen erneut auf rund 22 Grad. Dazu weht nur ein schwacher Wind. Blicken wir auf den Drei-Tages-Trend. Am Freitag wird es in Leipzig noch einmal deutlich wärmer und überwiegend sonnig, bei Temperaturen bis zu 27 Grad. Im Tagesverlauf gibt es viel Sonne und nur zeitweise einige Wolken. In der Nacht können dann aber dichtere Wolken aufziehen, vereinzelt sind leichter Regen und Gewitter möglich. Am Samstag wird es wechselhafter. Der Tag beginnt regnerisch und windig. Auch zur Mittagszeit sind noch einzelne Schauer möglich. Später bleibt es bei vielen Wolken und Temperaturen bis zu 24 Grad. Am Sonntag zeigt sich zunächst noch ein freundlicher Mix aus Sonne und Wolken. Später nimmt die Bewölkung aber zu. Und am Abend sowie in der Nacht muss mit Schauern gerechnet werden. Die Höchstwerte liegen bei etwa 26 Grad.
2: Und das war Leipzig aktuell für heute. Vielen Dank, dass Sie mit dabei waren. 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Mein Team und ich wünschen Ihnen noch einen schönen Mittwochabend. Ja, und wir freuen uns, wenn Sie auch morgen wieder mit dabei sind. Bis dahin, machen Sie es gut.

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0: Wir sind Männer, wir brauchen keine Zitronenpresse, wir machen mit der Hand.
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5: 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Dann ist das deine Pfanne. Mhm.
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0: Einen wunderschönen guten Abend hier zum Pfingstsamstag bei unserem Regionalmagazin. Und ich weiß nicht, ob Sie es sehen, wahrscheinlich schon. Es sieht alles sehr neu und sehr frisch aus, denn seit nun 30 Jahren kennen Sie nun schon unser Regionalmagazin. Und es wurde mal Zeit für einen Relaunch, an dem wir jetzt ganz intensiv gearbeitet haben. Und deswegen sieht jetzt alles neu und schön aus. Und ich bin heute die Erste, die Ihnen das hier präsentieren darf. Der berühmte Kirchenlieddichter Paul Gerhardt steht in Krimma in diesem Jahr ganz besonders im Mittelpunkt. Zum 350. Todestag widmet die Stadt ihrem bekannten Schüler ein umfangreiches Festjahr mit Gottesdiensten, Konzerten, Stadtführungen und kreativen Veranstaltungen.
1: Modern interpretiert oder im klassischen Gewand? Die Texte von Paul Gerhardt, dem berühmten Kirchenlieddichter und wohl einem der bekanntesten Schüler des heutigen Gymnasiums St. Augustin in Krimma, sind allgegenwärtig. Die Stadt widmet ihrem Wegbegleiter nicht nur eine eigene Straße, sondern zu dessen 350. Todestag sogar ein ganzes Festjahr. Besondere Gottesdienste widmen sich Gerhardts Texten und den daraus entstandenen Liedern. Jeden Sonntag werden musikalische Impulse gesetzt, Stadtführungen leiten entlang dessen Wirkungsorten, Vorträge und weitere musikalische Angebote ergänzen das breite Spektrum an Aktivitäten, die sich mit dem Leben Paul Gerhardts, seiner Zeit in Krimma und seinen tiefgründigen Texten beschäftigen. Was diese Texte aus Sicht des Krimmer Pfarrers Thorsten Merkel interessant machen, sind die vielen Lebenssituationen, die Paul Gerhardt erfahren hat. In seinem Leben war er mit viel Leid konfrontiert.
2: Also es ist schon eine sehr wechselvolle Geschichte. Ne? Also einmal hat er Tod erlebt, also in der eigenen Familie, er hat schon seine Eltern verloren, er hat die Pest miterlebt, er hat den 30-jährigen Krieg miterlebt. Ich weiß jetzt gar nicht, wie viele Jahre er alleine im Krieg gelebt hat. Und wenn man die Lieder von Paul Gerhardt da auch singt, also auch diese Bitte und dieser Wunsch nach Frieden, also der kommt immer wieder in diesen Liedern vor und das ist ja etwas, was Menschen heute noch genauso beschäftigt.
1: Als Jugendlicher kam Paul Gerhardt nach Krimma, wo er durch eine strenge schulische Ausbildung geprägt wurde, bei der auch ein besonderer Fokus auf die sprachliche sowie musikalische Bildung gelegt wurde.
2: Er konnte jedenfalls gut dichten und diese Verse, alles in Latein und so weiter, auch so übertragen, dass das gut passte. Also da ist er auch richtig gehend geschult worden, weil diese Rhetorik und Grammatik hier in Krimma auch dazu gehörte.
1: In Vorbereitung auf einen Vortrag zum 350. Todestag Paul Gerhardts am 27. Mai beschäftigte sich Krimmas Pfarrer Thorsten

0: Merkel intensiv mit dessen Leben und Wirken. Die Zeit an der damaligen Landesschule mit der klösterlichen Abgeschiedenheit sei hart gewesen, habe Gerhard aber nachhaltig geformt und auf seinen späteren Weg vorbereitet.
1: Und das hat Paul Gerhard hier in Grimma gelernt. Konsequenz, also das hat er von zu Hause mitgebracht, konsequent zu leben und auch in seinem theologischen Denken konsequent zu bleiben.
0: Nach seiner Zeit in Grimma studierte Paul Gerhard in Wittenberg und wirkte später unter anderem in Berlin. Dort sind dessen Texte dem damaligen Kantor Johann Krüger aufgefallen, der diese vertonte.
1: Und er hat da nicht nur neue Melodien komponiert, sondern man hat Schlager, ich sage jetzt mal Schlager, von damals genommen, auch liturgische Gesänge, also die Melodie und die Texte in diese Melodie dann hineingebracht. Und die sind dann bekannt geworden.
0: Gerhards Texte spiegeln eine tiefe Frömmigkeit wider, bauend auf den christlichen Glauben.
1: Und diese Beziehung, die Verbindung zu Jesus Christus, das ist Paul Gerhard ganz wichtig gewesen. Jesus Christus hat etwas für uns getan. Und daran haben wir Anteil, daran können wir profitieren. Und das macht ihn eigentlich so lebensnah auch in dieser Zeit.
0: Besonders deutlich tritt in Gerhards Texten auch seine Naturverbundenheit hervor. Was wiederum nicht nur in den auch heute noch besungenen Liedern zu finden ist, sondern auch im Grimmaer Stadtbild. Paul Gerhard gewidmete Beete wurden bepflanzt. Auch auf dem Friedhof wurde ein eigens, die besungenen Pflanzen aufgreifendes Beet angelegt, welches an den damaligen Stadtbewohner erinnern soll. Paul Gerhard war in seinem Leben viel unterwegs, in der damaligen Zeit meist zu Fuß, was viel Raum zur Beobachtung gab. Dahingehend bietet die Stadt auch heute noch viel, was innerhalb des gesamten Festjahres vielseitig aufgegriffen wird. Die Paul-Gerhardt-Straße ist in diesem Jahr ein Anziehungspunkt für zahlreiche Aktivitäten. In der im Volksmund wohl schönsten Straße Grimmas steht ein großes Highlight bevor.
2: Wir haben das Thema als unser Jahresthema gleich festgelegt dahingehend. Wir haben alle Organisationen und Personen auch aufgerufen, selber Veranstaltungen zu organisieren, haben die dann auch zusammengefasst, haben einen allgemeinen Flyer über Paul Gerhardt gemacht und als Einleger die ganzen Veranstaltungen, die stattfinden. Und wir als Start veranstalten am 13.06. die Paul-Gerhardt-Klänge in der Paul-Gerhardt-Straße passen dazu und in der Klosterkirche und am Muldeufer, machen dort ab 15 Uhr ein großes Familienfest und laden alle Besucher und Touristen und natürlich auch die Einwohner dort mit ein, da mit uns zu feiern. Es wird viel Rahmenprogramm geben, also wir organisieren das mit den Anwohnern zusammen, die dort auch leben. Und haben viele Musiker vor Ort und auch ein paar Mitmachprogramme.
0: Stadt und Kirche arbeiten eng zusammen, um das Wirken Paul Gerhardts im Jubiläumsjahr besonders sichtbar zu machen.
1: Es gibt Pilgertouren, wo das Thema Paul Gerhardt aufgenommen wird. Also an seinem Sterbetag beginnt also eine Stadtführung zum Beispiel hier in der Frauenkirche mit dem Lied von Paul Gerhardt. Und dann 19 Uhr machen wir am 27. Mai, dann mache ich einen Vortrag zu dem Leben von Paul Gerhardt.
0: Da gibt es viel zu erzählen. Pfarrer Merkel beschränkt sich auf dessen Wirken in Grimma, um ein Gefühl für die damalige Zeit und das Leben in der Stadt zu entwickeln. Den Pfarrer beeindruckt vor allem die Tiefe der Texte Paul Gerhardts.
1: Sie nehmen viele Gefühle auf und Paul Gerhardt gelingt das eigentlich in diesen Liedern, dieses Ich, von dem er spricht, das so zu machen, dass man sich selber angesprochen fühlt. Und das ist, glaube ich, auch die Absicht. Also das ist nicht, dass er über etwas so schreibt, sondern dass er alle auch mit hineinnimmt in diese Lieder.
0: Dabei gibt es viel zu entdecken, denn dessen vertonten Texte finden sich selten unter 10 Strophen. Gerhards Texte führen durch alle Jahreszeiten. Beginnend in der Adventszeit ziehen sich die Lieder durch das gesamte Jahr, was auch heute noch immer wieder aufgegriffen wird. Eben diese Texte und deren Inhalte sind es, die für die Stadt Anlass für ein weiteres Veranstaltungshighlight boten.
2: Am 10. Oktober wird ein Poetry Slam stattfinden. Haben wir auch, also es ist die erste Veranstaltung, die in der Richtung stattfindet. Und die haben wir unter den Paul-Gerhardt-Namen gestellt. und haben dort verschiedene Professionen.

0: professionelle Poetry Slammer, aber rufen dann natürlich auch die Leute von Grimma auf, dort einfach mitzumachen, vielleicht sich von den Texten inspirieren zu lassen. Und wir werden auch im Vorfeld noch Workshops stattfinden lassen, um da einfach mal kreativ zu werden.
1: Die Stadt Grimma ruft zur kreativen Entfaltung auf. Mitmachen ist gern gesehen. Ob bei den kommenden Veranstaltungen, in den Gottesdiensten oder Konzerten oder in Vorbereitung auf den Poetry Slam. Themen wie Hoffnung, Trost, Naturverbundenheit und Vertrauen auf Gott seien zeitlos. Die Texte Paul Gerhardts tauchen in Grimmas Alltag immer wieder auf. Ein genauer Blick lohnt sich. In Grimma kann man gespannt sein, wo und wie sich die Texte des berühmten Schülers der Stadt in diesem Jahr wiederfinden.
2: Die Hochwasserschutzanlage in Grimma gilt als wichtiger Schutz für die Stadt an der Mulde. Damit im Ernstfall auch jeder Handgriff sitzt, wurde jetzt die jährliche Übung rund um die Fluttore und Durchlässe geprobt.
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3: Am frühen Morgen des 9. Mai war an der Mulde alles entspannt. Die Tore der Hochwasserschutzanlage waren geöffnet und der Wasserstand im Fluss war trotz der Niederschläge der letzten Tage im normalen Bereich. Trotzdem wird in Grimma jedes Jahr eine Übung zum Schließen und Öffnen der Fluttore durchgeführt. Dies geschah in diesem Jahr nicht unter alarmmäßigen Bedingungen. Das hatte man in der Vergangenheit oft genug geprobt. An diesem Tag trafen sich die Einsatzkräfte um 9 Uhr. Das waren wie in jedem Jahr die Kameraden der Freiwilligen Feuerwehr aus Grimma und einigen Ortsteilen. Wie jedes Jahr wurde auch in diesem Jahr die Übung unter Begleitung der Mitarbeiter der Landestalspeicherverwaltung und der Energieversorger abgehalten. Diese standen vor allem beratend zur Seite. Pünktlich 9 Uhr nahm Grimmas Oberbürgermeister Tino Kiesig das Mikro zur Hand. Nach der Begrüßung der Kameradinnen und Kameraden kam er schnell zur Sache.
4: Heute geht es natürlich, und das wissen wir auch alle, nicht insbesondere um ganz schnell fertig zu werden, sondern alle Bauteile sich anzugucken, auch zu prüfen, ob alles in Ordnung ist. Und ich habe gerade noch mal den Hinweis bekommen, und ich denke, das ist aber auch allen immer wieder bewusst, es geht heute nicht darum, mit dem Schraubenschlüssel alle Schrauben so weit anzuziehen, bis es wieder leicht geht. Das ist grundsätzlich schlecht, sondern bitte auf Genauigkeit achten, dass alles ordentlich anliegt, dass alles ordentlich schließt, dass die ganzen Dichtebenen ordentlich noch so sitzen, wie sie müssen.
3: Danach gingen die Gruppenführer zur Einweisung und die Mannschaften zu den Fahrzeugen. In diesem Jahr wurde die Übung ohne die Wasserwehr durchgeführt. Rund 40 Frauen und Männer standen bereit, um die 78 Öffnungen und Tore zu schließen und anschließend wieder zu öffnen. Von den 40 antretenden Mitstreitern waren 8 Kameradinnen oder Kameraden neu dabei. Auch das zeigt die Wichtigkeit der jährlichen Übung. Los ging es am nördlichsten Punkt der Anlage, an der Handschuhfabrik in Grimma. Nach dem Absitzen wurde erst einmal gekehrt. Bei diesem Tor ist dies eine überschaubare Fläche. Derweil wurde der Bunker für die Hilfsmittel geöffnet. Einige Spinnweben sind immer zur Begrüßung vorhanden, aber die Materialien waren vollständig vorhanden und trocken. Die Vollständigkeit wurde auch noch einmal anhand von beiliegenden Listen überprüft. All das geschieht unter den Augen eines Mitarbeiters der Flussmeisterei Trebsen. Die Kollegen sind in ihrer täglichen Arbeit vor allem in der Pflege und Wartung der Anlage beschäftigt, so dass sie die auftretenden Fragen gut beantworten konnten. Inzwischen wurde die Verriegelung der Torflügel mit entsprechendem Werkzeug gelöst und in die Schwenkposition gebracht. Danach ging es ganz schnell. Der nächste Punkt waren die Durchlässe in Dorna. Hier sind die Feuerwehrfrauen und Männer der Wehr Döben seit 8 Uhr im Einsatz. Der Aufwand an den Durchlässen ist etwas größer. Bei unserem Eintreffen war man bereits dabei, die Dammbalken herauszunehmen. Das bedarf einer gleichmäßigen Arbeit, gekoppelt mit dem zügigen Abtransport der Aluminiumelemente. Diese wurden auf ein Fahrzeug des Bauhofes verladen. Am Feuerwehrauto gab es einen regen Meinungsaustausch mit der Einsatzleitung zu den Arbeiten vor.

0: Ort. Bereits einsatzbereit war eine Tauchpumpe, die elektrisch betrieben wird, und die Tragkraftspritze, um im Anschluss den Durchlass zu spülen. Weiter geht es zur Pöppelmannbrücke. Touristen machen hier ihre Fotos und merken kaum etwas von der Übung. Aber wenn man genau hinschaut, so sind die Kellerfenster des Schlosses bereits mit Stahlplatten verriegelt. Und auch das kleine Tor zum Muldeufer wird zielstrebig geschlossen. Zum Abschluss noch einen Blick in den großen Bunker an der Steinbrücke. Die alljährliche Hochwasserschutzübung endete gegen Mittag am Gerätehaus der Freiwilligen Feuerwehr in Grimma.
1: 3 Sterne für Grimma. Das Altstadthotel im Herzen der Muldestadt wurde jetzt offiziell durch die DEHOGA zertifiziert. Für Inhaber Christian Schneider und sein Team ist das nach 30 Jahren Hotelgeschichte ein besonderer Meilenstein. Warum die Auszeichnung mehr als nur ein Schild an der Tür ist, zeigen wir Ihnen hier.
2: Nicht nur die Sterne strahlen an und vor der Fassade des Altstadthotels in Grimma. Inhaber Christian Schneider kann sich mit seinem Team über die Klassifizierung seines Beherbergungsbetriebes mit 3 Sternen durch die DEHOGA freuen. Das Hotel im Herzen der Stadt hat schon eine längere Geschichte.
3: Das Hotel wurde ja 1995 zusammen mit dem Laden eröffnet. Also erst wurde der Laden eröffnet im September 1995 und dann 1996 im Frühjahr das Hotel. Das Haus haben wir ja gekauft gehabt. Hier war ja zu der DDR-Zeit nur Friseur drin. Und das war aber dann ein Abrisshaus, was abgerissen werden musste, wurde neu gebaut. Und da gab es halt 2 Möglichkeiten. Entweder machen wir Büroräume oder ein Hotel. Wäre es nach den Banken gegangen, wären es Büroräume geworden. Aber wir haben gesagt, nee, wir wollen ein Hotel machen. Und wir sind sehr froh, dass wir die Entscheidung damals so getroffen haben.
2: Das Hotel wird nun seit 30 Jahren geführt und mit der stetig hohen Auslastung von vielen Reisenden und Stammgästen besucht. 2023 hat das Team den Entschluss gefasst, sich zu verändern. Das Hotel wurde renoviert, das Ladengeschäft verkleinert. Beides in Kombination konnte, gefördert durch die Sächsische Aufbaubank, 2025 dann im neuen Glanz erstrahlen. Doch dem nicht genug.
3: Ziel von uns war es schon immer, das irgendwie auch mit Sternen zertifizieren zu lassen. Weil das hat ja auch einen Hintergrund, erstmal das Reiseverhalten der Menschen. Menschen haben eine gewisse Erwartungshaltung, wenn sie ein Hotel buchen, was 2 oder 3 oder 4 oder 5 Sterne hat. Und damit versuchen wir dem Kunden und den Erwartungen der Gäste auch gerecht zu werden.
2: Mittlerweile umfasst das Hotel 10 Gästezimmer im Landhausstil. Die Zusammenarbeit mit regionalen Anbietern, ob Bäckerei, Fleischerei oder im Getränkebereich, wurde ausgebaut, um den lokalen Handel weiter zu stärken. Im Frühstücksraum lässt sich zudem das ein oder andere Geschenk oder Andenken ergattern.
3: Wir haben erstmal jetzt eine Rezeption, die wir so als solches vorher nicht hatten. Wir haben einen größeren Frühstücksraum, der mit einem kleinen Ladengeschäft integriert ist, was ganz vielen Leuten gefällt, wo wir auch nicht sicher waren, wie das überhaupt ankommen wird, ob das den Leuten gefällt oder ob die sagen, nee, das ist komisch. Aber das Feedback, das wir bekommen, ist durchweg positiv und das wirkt sich in beides aus. Erstmal zufriedene Gäste, aber auch natürlich Gäste, die in dem kleinen Geschäft, Frühstücksraum, dann auch noch einkaufen und sich kleine Andenken aus Grimma oder als von ihrem Aufenthalt, den sie hier hatten, mitnehmen.
2: Ziel von Christian Schneider und seinem Team ist es, dass sich die Gäste bei ihrem Aufenthalt in Grimma wohlfühlen.
3: Grimma hat ja 2 wunderschöne 4-Sterne-Hotels, die einen ganz tollen Job machen. Und im 3-Sterne-Segment, im Deutsch gesagt, fehlt ja eigentlich was. Und da haben wir gesagt, okay, da würden wir gerne reinsprinten in die Nische. Und das war vorher, wie wir das Hotel vorher hatten, so nicht möglich. Und nach dem Umbau war es halt möglich. Und da haben wir die Gunst der Stunde ergriffen, in Zusammenarbeit mit der DEHOGA, das Hotel zu zertifizieren. Und das ist ja ein sehr umfangreicher Fragenkatalog, den man abarbeiten muss an Kriterien. Das haben wir auch gemacht, erfolgreich, und sind damit auch als 3-Sterne-Hotel zertifiziert worden.
2: Anfang Mai erfolgte die Zertifizierung. Der Bedarf an Beherbergungsmöglichkeiten in und um Grimma sei laut DEHOGA groß. Das zeigt auch die hohe Auslastung hier im Altstadthotel, welches durch die Klassifizierung nun einen weiteren Meilenstein verzeichnen konnte.
3: Das ist ein persönlicher Erfolg, ist auch eine Bestätigung der Arbeit der letzten 30 Jahre. Wir haben ja auch einige Mitarbeiter, die uns schon sehr lange begleiten oder die uns in der Vergangenheit begleitet haben, und die haben sich auch alle mit uns zusammengefreut, dass wir das erreicht haben. Weil das hat ja sicherlich nur nicht mit dem zu tun, was der Status quo jetzt ist, sondern wie man sich das über die Jahre erarbeitet. Und das ist für uns ja natürlich ein persönlicher Erfolg und eine Bestätigung.

0: Bestätigung, dass wir einen richtigen Schritt gegangen sind damals, 1995, aber auch 2024, als wir umgebaut haben.
1: Das Team freut sich auf Gäste.
0: Der Krämer ist auf alle Fälle immer eine Reise wert. Wir haben ja auch ganz viele Gäste. Wir haben die Woche heute wieder Gäste da. Die Sachen halt, die Stadt ist gut erhalten. Das ist ja durch die Fluten Fluch und Segen für Krämer. Die ganze Umgebung mit Mulderadweg, die ganzen Parks, die wir haben, die Nähe irgendwo zu Leipzig, Dresden, aber auch zu Schlössern wie nach Colditz, wie nach Moritzburg und so. Das ist schon, oder Wermsdorf Schloss, das ist natürlich auch für viele eine Reise wert. Man kann Krämer mit dem Rad erkunden, Krämer zu Fuß, mit der Bahn. Das ist alles möglich. Mit ÖPNV haben wir ja in Krimma doch auch, wo man sich hier fortbewegen kann. Und das ist für viele schon ein Punkt, warum man nach Krimma kommt. Und zu uns, wir sind natürlich zentral gelegen. Wir sind 100 Meter vom Markt entfernt, in der Altstadt drin, Nähe Mulderadweg. Man kann abends durch die Stadt, man ist mit dem Bus schnell am Bahnhof, man ist überall schnell auf der Autobahn. Also da haben wir schon, denke ich mal, einen Pluspunkt hier.
1: Ein Pluspunkt, der nun offiziell auch zertifiziert ist.
2: Mit Musik, Tanz und jeder Menge gute Laune wurde in Machern der Frühling begrüßt. Beim Frühlingsfest auf dem Schlossplatz sorgten vor allem die Kinder der Region für einen farbenfrohen und lebendigen Auftakt in die neue Jahreszeit.
1: Der Machener Schlossplatz wurde am Vormittag des 9. Mai von den Kleinen eingenommen. Denn sie sollten es sein, die nach der Begrüßung durch Bürgermeister Carsten Frosch die große Bühne zu ihrem Eigen machten. Die Gemeinde lud zum Frühlingsfest. Was die Kinder der Grundschule Machern zum Anlass genommen haben, erst einmal den Winter wegzuwehen und von dannen ziehen zu lassen. In geballter Stärke riefen die Kinder den Frühling dann noch einmal ganz deutlich herbei. Der eingezogene Frühling brachte seine Frühlingsboten mit und sorgte für strahlende Gesichter unter den Besuchern und allen Mitwirkenden. Vereine, Initiativen und Institutionen präsentierten sich rund um den Schlossplatz mit spannenden Mitmachaktionen oder sportlichen Aktivitäten. Musikalisch wurde es dabei auch hier verbunden mit der Darstellung von angewandtem Umweltschutz. Direkt hier vor der Haustür mit bereits vielen durchgeführten Aktionen durch das Machener Umweltteam. Durch das Mitwirken zahlreicher Akteure konnte das Frühlingsfest wieder zu einem lebendigen Auftakt in den Frühling werden. Das erfreute auch die Kinder der Kindertagesstätte Püschau.
3: Hallo liebe Zuschauer, zwickt euch mal, es ist wirklich wahr, der Frühlingsfest ist endlich da. Wir legen jetzt los, seid ihr bereit, wir wünschen euch eine schöne Zeit.
1: Wir feiern heute ein schönes Fest, weil Machern uns so strahlen lässt. So setzten die Kinder dann im Programm fort und zeigten einmal so richtig, was für gute Laune ihnen der Frühling hier mitbringt, die sich direkt auf die Zuschauer übertragen hat. Und so ging es beschwingt wie die kleinen Bienen dann durch den gesamten Tag. Für die Kleinen gab es ein Eis, gesponsert vom Bürgermeister. Alle anderen erlebten bis in die Nacht ein vielseitiges Programm mit zahlreichen weiteren Highlights. Das internationale Musikantentreffen ist ein Festival der Superlative. Vom 11. bis 13. September wird nach Krimma zu einer bunten und abwechslungsreichen Veranstaltung für Jung und Alt geladen. Musiker aus aller Welt treffen hier aufeinander und spielen in ihrem jeweiligen Genre an drei Tagen um die Gunst des Publikums. Neben Attraktionen für Kinder und Erwachsene bietet diese Veranstaltung auch Raum zum Feiern und Tanzen. Tickets gibt es unter anderem bei Muldental TV, in der Touristinformation sowie bei den Konzerten des Jugendblasorchesters. 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
1: Ein Jugendprojekt aus Wurzen sorgt nun bundesweit für Aufmerksamkeit. Die junge Gemeinde Wurzen hat den Roman Sie waren neun erstmals ins Deutsche übersetzt und damit die Geschichte von neun Frauen auf den Todesmärschen des Zweiten Weltkriegs greifbar gemacht. Gemeinsam mit Schauspieler Thomas Rühmann und weiteren Darstellerinnen aus In aller Freundschaft wurde das Buch nun unter anderem im Wurzener Dom als szenische Lesung aufgeführt. Emotional, bewegend und vor ausverkauftem Haus. Auch Elke Büdenbender, die Frau des Bundespräsidenten und Juryvorsitzende des Margot-Friedländer-Preises, zeigte sich tief beeindruckt vom Engagement der Jugendlichen und deren Einsatz für Erinnerungskultur und Menschlichkeit.
0: 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Das Projekt Grenzgeschichten der Jugendlichen der jungen Gemeinde Wurzen kennt keine Grenzen. Seit vielen Jahren setzen sich die rund 30 bis 40 jungen Menschen im Alter von 15 bis 21 Jahren stetig mit dem Leben und der Geschichte von Zeitzeugen aus Wurzen auseinander und arbeiten dies in verschiedensten Formen und Projekten auf. Projekte mit einer Strahlkraft weit über die Gemeindegrenzen hinaus. Immer neue Impulse wurden gesetzt und Verbindungen geschaffen mit einem Ausmaß, was sich wohl keiner hätte ausmalen können. Hier, Mitte April, verbrachten sie den Nachmittag mit Elke Büdenbender, der Frau des Bundespräsidenten und Vorsitzenden der Jury des Margot-Friedländer-Preises, bevor sie am Abend im Wurzner Dom zusammenstanden mit Schauspieler und Theatermacher Thomas Rühmann, der mit seinen Kolleginnen der TV-Serie In aller Freundschaft das Übersetzungsprojekt der jungen Gemeinde des Romans Sie waren neun in einer szenischen Lesung auf die Bühne brachte. Ein Kontakt mit Diakon Fabian Hansbach war es, der diesen Roman, dessen Botschaft und das dahinterstehende Projekt mehr in die Öffentlichkeit bringen wollte.
2: Und er hat mich gebeten, lesen Sie doch mal ein bisschen was, so ein kleines Stück als Werbung für das Buch. Und dann habe ich es gelesen und dann war ich verloren. Und dann ist bei mir so, dann laufe ich so 3 Tage umher und weiß nichts mit mir anzufangen. Und dann weiß ich, daraus muss ich Theater machen. Und so war es bei diesem Buch auch. Und dann dachte ich, 9 Frauen, wo kriege ich die her? Bei In aller Freundschaft, bei meinen Kolleginnen. Und dann habe ich sie gefragt und alle, die konnten, haben sofort zugesagt.
0: Der Roman, dessen amerikanische Autorin Gwen Strauss ebenso vor Ort war, erzählt vom Schicksal von 9 Frauen und ihrem Kampf gegen das Nazi-Regime. Eine wahre Geschichte, die sich auch hier vor Ort in Wurzen abspielte. Autorin Gwen Strauss schrieb die Geschichte ihrer Großtante Helene nieder. Das Buch ist in 16 Sprachen, nur nicht auf Deutsch erschienen, was die junge Gemeinde Wurzen motivierte, dies mit Hilfe ihres Diakons und 2 Lektorinnen umzusetzen. Die Geschichte erzählt die Begegnung von 9 Frauen, deren Leben und deren gemeinsame Flucht aus dem Todesmarsch im April 1945.
3: 2 Stunden später wurden sie durch einen heftigen Bombenangriff der Alliierten geweckt. Der Boden bebte, Dreck und Kieselsteine flogen durch die Luft. Irgendwann wurden sie beschossen.
4: Kugeln rissen ein Loch in Josés Rucksack, der nur wenige Zentimeter von ihr entfernt lag. José war erschüttert.
5: Die anderen mussten sie beruhigen.
6: Plötzlich hörten sie den vertrauten Klang auf Deutsch gebellter Befehle.
7: Die Wachen ließen ihre Peitschen schwingen. Die Frauen sollten aufstehen und den Marsch fortsetzen.
6: Die Kolonne von 5000 hatte sich nun verdoppelt, weil die männlichen Gefangenen von dem Feld sich ihnen anschlossen.
3: Sie mussten die Stadt Wurzen durchqueren und pressten sich eng an die Häuserwände, um nicht aus der Luft beschossen zu werden. Die Frauen liefen den ganzen Tag und sah sie die Nacht hinein.
4: Sasa würde es später die Sternennacht nennen. Es wurde die schlimmste Nacht des Marsches. Es war wieder eiskalt geworden.
0: Ausschnitte wie diese berührten die Zuschauer in dem an beiden Tagen vollbesetzten Wurzener Dom. Nicht nur hier in Wurzen, sondern auch in Leipzig, Oschatz und Dresden, entlang der Route der damaligen Todesmärsche, zeigten weit über 3000 Menschen mit ihrem Besuch, welche Bedeutung eine solche historische Aufarbeitung heute noch hat und dass Geschichte nicht in Vergessenheit

0: Vergessenheit geraten darf.
1: Also ich denke einfach, solche Bücher, die mit Erinnerung und mit dem Aufarbeiten von Vergangenheit zu tun haben, sei es jetzt Zweiter Weltkrieg nach 45 oder vielleicht auch nach 89, nach der Wiedervereinigung, das ist was ganz Wichtiges für uns alle, weil wir leben in einer Demokratie und wir müssen uns auch immer wieder der Vergangenheit sozusagen stellen und uns auch mit der Vergangenheit auseinandersetzen und unsere demokratischen Werte immer wieder in den Vordergrund bringen, gerade in den heutigen Zeiten. Das wissen wir alle. Und deshalb ist es besonders schön, dass wir in Wurzen sind, in einem traumhaften Dom ist es ja, und hier auftreten. Und wir sind wirklich emotional alle berührt, dass es ausverkauft ist und das Interesse so groß ist. Und das zeigt doch, wie interessiert unsere Menschen in unserem Land sind. Und das macht mich einfach stolz.
0: Die gelesenen Ausschnitte umschrieben nicht nur das damalige Geschehen, sondern machten vor allem auch deutlich und greifbar, dass die Geschichte hier direkt vor Ort stattgefunden hat. Diese Orte und Schauplätze des Buches besuchten die Jugendlichen zuvor mit Elke Büdenbender. Die Muldewiesen, auf denen Schüsse gefallen sind, wo sich die neuen Frauen kurz ausruhten, bevor der Todesmarsch fortsetzte. Findlinge dienen als Gedenksteine. Weiter führte der Weg zu den Anfängen des Jugendprojektes Grenzgeschichten auf dem Wurzner Friedhof. Eine Tafel erinnert hier an die Opfer der Todesmärsche. 13 davon wurden hier beigesetzt, viele weitere wurden in ihre Heimat überführt. Hier machten die Jugendlichen das Leben und die Geschichten der damals hier ansässigen Zwangsarbeiter sichtbar. Erlebte Geschichte, die im Buch, sie waren 9, übersetzt von den Wurzner Jugendlichen aufgearbeitet ist und die bewegt.
2: Es hat mich tief erschüttert, das Buch. Ich habe es gelesen, musste es manchmal einfach wegtun, weil die Schilderungen so unendlich grausam sind. Also was der Mensch den Menschen antun kann, was die Deutschen in den KZs, den Häftlingen, weiblichen, männlichen Kindern angetan haben, ist grauenerregend. Hier zu sehen, wo dann doch Opfer eine würdige Erinnerung haben, das klingt vielleicht widersprüchlich, aber das erfüllt mich auch mit großer Freude, weil ich merke, die Kinder und Jugendlichen, die hier arbeiten, die die Augen nicht verschließen, die in der evangelischen Jugendarbeit in Wurzen sich einsetzen dafür, dass wir uns eben erinnern, was passieren kann, wenn wir nicht aufpassen. Wenn wir, ja, das Motto von Margot Friedländer, sei ein Mensch, wenn wir das vergessen. Das zeigen sie uns, wie wichtig das ist, um das heute noch zu zeigen, daran zu erinnern, zu was der Mensch fähig ist, zu was wir in diesem Land fähig waren. Und dass es eine junge, neue Generation gibt, die dieses Erinnern vorträgt in einer unglaublich aktiven Weise. Deswegen konnte ich auch den ganzen Tag lächeln, weil mich das so freut.
0: Im vergangenen Jahr bekam die evangelische Kirchjugend den Hauptpreis der Margot Friedländer Stiftung verliehen. Im Rahmen dessen wurde bei der Auszeichnung in Berlin ein Gegenbesuch vereinbart, der hier verbunden mit der szenischen Lesung durchgeführt werden konnte. Die Vertreter der Margot Friedländer Stiftung konnten sich hier noch einmal intensiv mit den Jugendlichen und deren Arbeit und dessen Werdegang austauschen.
3: Wir waren ja einfach in der jungen Gemeinde und aus der jungen Gemeinde hat sich erstmal dann dieses Projekt Grenzgeschichten entwickelt. Das ist ja die ganze Basis, ist ja hier die Kirche von dem ganzen Projekt.
4: Wir dürfen es auch nicht vergessen, was passiert ist und auch uns dafür einsetzen, dass sowas nicht wieder passiert ist und einfach dafür sorgen, dass das nicht in Vergessenheit gerät.
0: Das Buch und die Lesung als Anlass für den Besuch der Stiftungsvertretung machte die Bedeutung des Projektes noch greifbarer.
3: Und jedes Mal, wenn man dann da langfährt, denkt man sich, oder denke ich mir, okay, ja, genau auf dieser Straße, die ich hier langfahre, mussten diese Menschen damals laufen. Genau hier. Also die Straße gibt es ja schon immer.
0: Straßen, auf denen Menschen Abscheuliches erlebt haben. Während der Austausch hier noch intensiv fortsetzte und mit einer Eintragung im Goldenen Buch der Stadt seinen Lauf nahm, starteten nebenan im Dom die letzten Proben. Bis dann kurz darauf die Lesung der neuen Frauen unter der Regie von Thomas Rühmann den Dom und dessen Besucher emotional und ergreifend in ihren Bann zog.
5: Im Lager herrschte Chaos. Es gab praktisch keine Essensverteilung. Die Frauen sahen die wachsende Unruhe bei ihren SS-Aufsehern. Am Abend des 13. April 1945 wurden die 5000 Frauen des Lagers aufgefordert, sich draußen zu versammeln. Es war kalt und vom Himmel nieselte Eisregen.
6: Die Frauen klammerten kleine Bündel mit ihrem wenigen Hab und Gut

0: Frauen. Elke Büdenbender zeigte sich beeindruckt, mit welcher Ernsthaftigkeit sich junge Menschen mit Geschichte auseinandersetzen, sowie mit der Suche nach Spuren, die sich auch heute noch finden lassen. Dass sich junge Menschen ihrer Heimatgeschichte so annehmen, ist aus ihrer Sicht alles andere als selbstverständlich.
1: Es ist auf jeden Fall sehr ergreifend, dass das jetzt so eine Reichweite gewinnt, unser Thema, einfach weil das auch Thomas Rühmann so berührt hat, dass er gesagt hat, okay, ich möchte das hier auf die Bühne bringen, und da sind wir den Schauspielern sehr dankbar. Und ja, deswegen gewinnt das jetzt auch mal an einer sehr großen Reichweite, und da sind wir natürlich auch stolz und freuen uns da natürlich mega.
2: Ja, auch gerade, wir hatten ja gestern schon unsere Premiere, dass wir dort das erste Mal so richtig die Lesung mal gehört haben und diese Schauspielerin dann wirklich die Sachen vorgelesen hat, wo man selber in seinem Zimmer saß und das im Computer eingetippt hat, das hat einen dann doch noch mal mehr ergriffen. Und auch die Menschenmengen, gestern über 1000 Leute in der Kirche, die einem da bejubelt haben für das Buch, für die Lesung, für alles, das war schon sehr ergreifend und überwältigend.
0: Das Projekt Grenzgeschichten begleitet die Jugendlichen seit vielen Jahren. Helene gestaltet die Arbeit seit 6 Jahren mit.
1: Das bedeutet, es hat meine ganze Jugend begleitet und geprägt.
2: Ich bin seit 3 Jahren, seitdem wir begonnen haben, das Buch zu übersetzen. Das war so mein Einstieg in die ganze Gruppe. Und es hat mein Leben auch nachhaltig geprägt, neue Freundschaften geschlossen, neue Gruppen gefunden und auch die Arbeit an sich war wirklich was, womit ich nicht gerechnet hätte, dass das so lange ein Teil von mir sein wird.
0: Eine Arbeit mit einem großen Engagement, welches weit über die Stadtgrenzen hinausstrahlt. Im vollbesetzten Dom würdigte Elke Büdenbender in ihren Eröffnungsworten die Arbeit noch einmal deutlich.
3: Viele dieser Jugendlichen haben sich hier engagiert. Sie tun das ehrenamtlich neben Schule, Ausbildung oder Studium. Sie investieren Zeit, Aufmerksamkeit und Energie in ein Thema, das anspruchsvoll ist und ganz sicher nicht bequem. Das verdient sehr, sehr große Anerkennung. Danke euch.
0: Eine Anerkennung, die zugleich auch Ansporn ist.
1: Also es ist auf jeden Fall noch nicht vorbei. Jetzt haben wir noch erfahren, dass es noch mehr Leute gibt, die herausgefunden haben, okay, meine Vorfahren waren hier in der Umgebung und die da auch mehr drüber erfahren wollen. Und da setzen wir uns jetzt mit denen in Kontakt und schauen da, was da draus wird. Es sind noch mehr Stolpersteine geplant und auf jeden Fall, dass wir da mit denen in Kontakt treten und wir auch noch von unserem Projekt erzählen können und dass wir denen auch erzählen können, was hier passiert ist.
0: Das Engagement der Jugendlichen begeistert.
4: Das war sehr erhellend, also auch zu sehen, auf welche Art und Weise junge Menschen dazukommen durch die evangelische Jugendarbeit, also dadurch, dass es im Grunde genommen Menschen gibt, die mit den Jugendlichen zusammenarbeiten. Die Jugendlichen wollen selber auch arbeiten und dass Ideen umgesetzt werden. Und das ganz konkret zu sehen, wie das geht, das ist einfach, wenn die Menschen mit den Menschen zusammenarbeiten. Das hat mir sehr gut gefallen und natürlich auch die Idee, die dahinter steht, also das christliche Beisammensein, die Menschlichkeit. Also ich glaube, das ist etwas, was diese jungen Leute, das habe ich eben erfahren, total umtreibt. Und das finde ich wunderbar.
5: Ich habe auch gestern das Friedensgebet in der Nikolaikirche gesehen. Das berührt mich sehr, dass es junge Menschen gibt, die an Frieden glauben, an die Schöpfung glauben, die einfach so engagiert sind. Und diese Zivilgesellschaft in Wurzeln und in der Umgebung hier bei uns in Sachsen so stark machen. Ja.
6: Und das ist wieder ein Beispiel dafür, dass wir unsere Jugend manchmal unterschätzen und dass die Jugend doch ganz tolle Sachen machen kann. Und ich ziehe meinen Hut vor den Jungen der Jugendgemeinde aus Wurzeln, die das übersetzt haben in mühevoller Arbeit und sich so engagieren. Also ganz toll.
0: Viele Wegbegleiter und schon über Jahre Interessierte waren hier in Wurzeln dabei. Am Ende der szenischen Lesung zeigten sich alle emotional und ergriffen. Die Aufarbeitung des Buches und der Arbeit der Jugendlichen in Form dieser szenischen Lesung ist ein Projekt mit Wirkung. Ein Projekt, welches damit aber noch kein Ende nimmt. Weitere Aufführungen zum Ende des Jahres sowie im kommenden Jahr sind geplant. Und wie die Jugendlichen formulierten, ist deren Tatendrang ebenso noch kein Ende gesetzt.
7: Grimma setzt auch in diesem Jahr wieder auf große Sportevents für die ganze Familie. Beim Pressegespräch zum Muldental-Triathlon und Veolia Kids Cup ging es jetzt um Organisationen, Sponsoren und die Vorfreude auf tausende sportbegeisterte Teilnehmer. Sowohl

0: Sowohl für Erwachsene als auch für Kinder waren im Sommer wieder abwechslungsreiche Wettbewerbe in der Muldenstadt.
1: Jedes Jahr gibt es in Grimma zwei Sportveranstaltungen mit Tradition, welche viele Bürgerinnen und Bürger sportlich aktiv werden lassen. Diese Events, zum einen der Muldental-Triathlon und zum anderen der Veolia Kids Cup, bedürfen Organisation, Planung sowie Sponsoring. Im Rahmen einer Pressekonferenz am 18. Mai in der Veolia-Niederlassung in Grimma wurde genau das besprochen und vorgestellt. Cornelia Mokosch informierte die Gäste. Sie gehört zum Organisationsteam der Sportfreunde Neuseenland. Sport im Allgemeinen kommt bei den meisten zu kurz. Für sie, aber auch für Leistungssportler oder Freizeitsportler, gibt es den 1-Muldental-Triathlon.
2: Das ist ein echt schöner Stadttriathlon, der, wie der Bürgermeister vorhin in der Pressekonferenz auch schon gesagt hat, der ist in der Altstadt gelegen. Ist einer der wenigen Triathlons, die noch in einem fließenden Gewässer stattfinden. Und generell mit der Stadt und dem Ambiente ist es echt ein schöner Ort, sag ich mal, Leute zusammenzuführen und entweder die ihren ersten Triathlon machen, weil sie in der Anfängerdistanz starten, oder halt Leute, die schon ewig dabei sind.
1: Beim Pressetermin wurde der bisherige Fahrplan des Triathlons den anwesenden Gästen bekannt gegeben.
2: Genau, also beim Triathlon, der startet um 9 mit der zweiten Triathlon-Bundesliga. Das heißt, die Frauen und die Herren von der zweiten Triathlon-Bundesliga Nord tragen ihre Wettkämpfe aus. Im Jahr sind es 5 verschiedene Wettkämpfe und Grimma ist ein Standort davon. Und daraufhin folgend kommen dann die olympische Distanz, der Stadtwerke Grimma-Sprint, der Supersprint, der Sparkassen-Supersprint und der WOR-Team-Triathlon. Das sind nochmal 4 Distanzen über verschiedene Schwimmstrecken und Fahrrad- und Laufstrecken. Das ist dann über den ganzen Tag verteilt und dann sind wir irgendwann gegen den späten Nachmittag sind dann alle im Ziel.
1: Interessierte sollten schnell zugreifen, da Startplätze nur noch begrenzt vorhanden sind.
2: Aber wir sind super zufrieden. Also der Sparkassen-Supersprint ist tatsächlich aktuell schon ausgebucht. Beim Stadtwerke-Grimma-Sprint haben wir noch die meisten freien Plätze. Da gibt es aber auch die meisten Kapazitäten. Bei der olympischen Distanz haben wir noch einstellige Plätze, die frei sind. Aktuell 6 Stück. Und beim Team-Triathlon sind auch noch 2 freie Plätze frei.
1: Neben dem 1-Muldental-Triathlon, welcher am 23. August dieses Jahres stattfindet, gibt es auch für die Kinder ein sportliches Highlight. Der Veolia Kids Cup findet am 6. Juni statt. Er richtet sich an die Kinder aus Kita und Grundschulen. Sportlich steht dahinter ein Laufwettbewerb bzw. ein Duathlon aus Laufen und Radfahren. Dieser hat genau wie der Triathlon einiges zu bieten.
3: Wir starten um 8 Uhr, da öffnen bei uns die Meldebüros. Das heißt, ab dem Punkt sind wir auf dem Veranstaltungsort zu finden. Dann können alle ihre Startunterlagen abholen und auch ihre T-Shirts abholen, die dann während der Veranstaltung getragen werden. Dann starten wir alle zusammen mit einer gemeinsamen Erwärmung und uns bereit zu machen für die Läufe. Und dann geht es auch schon los mit den Kita-Gruppen. Das ist aufgeteilt in Jungs und Mädchen. Die Kita-Gruppen laufen die Strecke, das heißt, sie haben nur eine Disziplin. Genauso wie bei den ersten Klassen, die auch nur die Disziplin Laufen haben. Und zweite bis vierte Klasse ist dann aufgeteilt und hat dann 2 Disziplinen. Das heißt, die laufen erst, dann kommt die Radrunde und dann geht es nochmal in die letzte Laufrunde und dann ab ins Ziel.
1: Aber auch hier gilt Schnelligkeit, um die übrigen Startplätze zu besetzen.
3: Wir freuen uns riesig auf den Kids Cup. Wir können es wirklich kaum erwarten, dass der Veolia Kids Cup am 6. Juni wieder stattfindet. Wir haben bereits über 450 Anmeldungen. Das heißt, wir haben wirklich nur noch Restplätze zur Verfügung. Für Kitas und auch erste Klassen sind wir bereits ausgebucht. Da haben wir leider keine Plätze mehr. Für Grundschulklassen 2. bis 4. Klasse sind noch Restplätze zur Verfügung. Aber die Anmeldungen laufen wirklich super in diesem Jahr.
1: Die Gäste zeigten sich zufrieden mit den bisherigen Vorbereitungen beider Veranstaltungen. Sie betonten zudem, froh zu sein, Grimma in diesen Punkten unterstützen zu können. Mit Sicherheit wird auch das ein oder andere Team der Sponsoren im Starterfeld zu finden sein. Ob auch der Grimmaer Oberbürgermeister Tino Kiesig an den Start gehen wird, bleibt abzuwarten. Beendet wurde die Pressekonferenz mit einem gemeinsamen Spaziergang zum Stadion der Freundschaft. Dort konnten letzte Fragen geklärt, Gespräche geführt und der Vormittag mit einem Gruppenfoto abgerundet werden.

0: Über 570 junge Leichtathletinnen und Leichtathleten, 33 Vereine und ein Stadion voller sportlicher Höchstleistungen. Die Hartmut-Regert-Schüler-Gala in Krimmer hat auch in ihrer 20. Auflage wieder gezeigt, warum sie längst weit über die Region hinaus bekannt ist.
1: Der Tag der Arbeit erlebte ein Jubiläum der besonderen Art im Grimmer Stadion der Freundschaft. Bereits zum 20. Mal richtete die Abteilung Leichtathletik des SV Großbardau die allseits beliebte Hartmut-Riegert-Schüler-Gala aus. Aus 33 Vereinen kamen über 570 Leichtathleten, um beste Zeiten zu erreichen, die weitesten Weiten zu erzielen und die höchsten Höhen zu erklimmen. Fast jeder der Athleten hatte für mindestens zwei der unzähligen Starts gemeldet. Doch bevor die Leichtathleten in die Wettkämpfe einstiegen, richtete Grimmers Oberbürgermeister Tino Kiesig im Beisein von Großbardaus Ortsvorsteher Steffen Knoll und Vereinschefin Nicole Strauß einige Worte an die Athleten.
2: Faire Wettkämpfe, ganz tolles Wetter, dass alle gesund und heil bleiben in den Wettkämpfen und dass die vielen Medaillen, die hier hinter uns bestens bewacht sind, auch an die rechtmäßigen Eigentümer drüber gehen. Und drauf gebissen haben wir noch nicht, lieber Steffen, ne? Ob es echtes Gold ist, aber ich denke, das werden wir im Laufe des Tages schon herausfinden.
1: Pünktlich 9.30 Uhr halten die ersten Startschüsse durch das gut besuchte Stadion. Dabei hatten die Riegenführer, welche die kleinsten Wettkämpfer von Wettkampfstätte zu Wettkampfstätte führten, alle Hände voll zu tun. Es galt, die wuseligen kleinen Sportler in einem eng getakteten Zeitplan pünktlich zu ihren Starts zu begleiten. Trotz des Sonnenscheins galt es, sich doch nochmals auf Betriebstemperatur zu bringen, um sich dann auf den Start vorzubereiten. Und schon konnte die Hatz um gute Zeiten mit der Unterstützung der Fans an der Seite losgehen. Ganz schnell über eine der Laufdistanzen, möglichst weit sollte die Kugel oder der Sportler selbst fliegen. Und höher als bei der Konkurrenz sollte es dann auch gehen, denn das Ziel dieses Tages war neben einer etwaigen Bestleistung ein Podestplatz. So wurde es zum Beispiel bei der Siegerehrung der Jugend W13 im Hochsprung recht eng auf dem Podest. Gleich vier Sportlerinnen teilten sich mit 1,25 Meter den dritten Platz. Susanne Hempel, AC Taucher, Lisa Lüneburg, LAC Schkeuditz, Valerie Krupinski, SV Großbardau und Adele Lennon, SV Lindenau hießen diese. Platz 2 ging mit 1,35 Meter an Aurelie Ahmed vom Sportclub Muldental und Nora Tschakai vom TSV Senftenberg übersprang 1,38 Meter, was Platz 1 bedeutete. Nicht nur die Sportler gaben sich förmlich an den einzelnen Wettkampfstationen den Staffelstab in die Hand, denn auch die Verantwortlichen bekamen mit der fortschreitenden Wettkampfzeit mächtig bei den Siegerehrungen zu tun. Diesbezüglich war auch immer die große Ergebniswand dicht umlagert, denn auf dieser waren die neuesten Ergebnisse immer präsent. Selbst die Trainer unterstützten die Wettkämpfe an den einzelnen Stationen. Immer wieder gaben sie den jungen Athleten wertvolle Tipps zur Verbesserung ihrer Leistung. Und so reihte sich ein Wettkampf an den anderen. Nach den läuferischen Kurzstrecken schlossen sich die Staffelläufe an, welche gleichzeitig als Landes- und Regionalmeisterschaften ausgeschrieben wurden. Hier sollte es über 3x800 und 3x1000 Meter gehen. Bei der steigenden Hitze im weiten Rund keine leichte Aufgabe, doch auch hier herrschte auf den Zuschauerrängen eine anfeuernde Atmosphäre. Für all welche, die es an diesem Tag nicht auf eine sportliche Betätigung abgesehen hatten, hatten die Eltern der Großbardauer Athleten einen kleinen Flohmarkt organisiert, bei welchem Sportsachen käuflich erworben werden konnten. Auch für das leibliche Wohl war allerbestens gesorgt. Neben Leckerem aus der Gulaschkanone gab es etwas Kühles und leckere Waffeln am Stand der Sportmuttis. Summa summarum war auch die 20. Auflage ein voller Erfolg, denn im Laufe der Jahre wurde daraus eine über das Muldental hinaus bekannte und erfolgreiche Veranstaltung, welche der Verein mit Unterstützung aller Trainer, Eltern, Kampfrichter und Sponsoren bestimmt weiterführen wird.
0: Über 150 Fahrerinnen und Fahrer, anspruchsvolle Strecken und jede Menge Motorsportatmosphäre. In Meltewitz machte die internationale deutsche Enduro-Meisterschaft Station. Im Steinbruch Dornreichenbach lieferten sich Nachwuchs- und Profisportler spannende Rennen im Gelände.
3: Meltewitz entwickelt sich immer mehr zu einer sehr guten Adresse im Enduro-Motorsport. Nun schon seit einigen Jahren richten sie auf ihrer Hausstrecke im Steinbruch Dornreichenbach diverse Rennen für Jung und Alt aus. Vom Enduro-Jugendcup Sachsen, der deutschen Enduro-Meisterschaft, bis hin zum ersten Europameisterschaftslauf im Lossertal, das SHC Meltewitz Offroad-Team will das Wurzener Land europaweit sichtbar machen. So luden sie nun bereits am 2. Mai-Wochenende begeisterte Crosser zu sich ein, um beim 2. Meltewitzer Sprint-Enduro die Besten zu ehren. Gesucht wurden hier bei der Internationalen Deutschen Enduro-Meisterschaft, bei der Deutschen Enduro-Juniorenmeisterschaft, beim Enduro-Jugendcup und beim ADAC Enduro-Jugendcup Ost die Meister. Bereits am Sonnabend zum ersten Lauf sollten sich die Enduro-Spezialisten harte Kämpfe liefern, sodass mit Spannung der zweite Lauf nur einen Tag später erwartet wurde. Ab 8.30 Uhr wurden alle Teilnehmer in den einzelnen Klassen nacheinander auf die Startrampe gebeten, wo sie nochmals einzeln vorgestellt wurden. So erfuhr man, dass in der Hubraumklasse 85B bei der Jugend neben dem Bennewitzer Luis Meyer, welcher für den Gastgeber an den Start ging, auch eine Amazone ihre Maschine über die Strecke fehlerfrei bringen wollte. Nele Trexler aus Drehbach, die für den Offroad-Club Hilmersdorf startete, war eine von ihnen. Aber auch in den anderen Klassen war das weibliche Geschlecht rege vertreten. Während im B-Championat die drei Erstplatzierten des Vortages, Yannick Kosbach, Jonathan Petter und Paul Hempel, gleich in der ersten Starterreihe standen, der Leader der Jugendwertung mit 21 Jahren, Klaas Michaelsen hieß, und für das ADAC-Team Hansa fuhr, gingen in der gleichen Klasse mit Hedi Baum aus Wiesensteig und Vanessa Danz aus Dieburg gleich die nächsten weiblichen Vertreter auf die Strecke. So wurde ein Racer nach dem anderen vorgestellt und auf eine 5 Runden währende, mit vielen leichten und schweren Hindernissen gespickte Piste geschickt. Eine Runde wurde für sie mit etwa 45 Minuten angesetzt. In dieser galt es, zwei Sonderprüfungen zu absolvieren. Nach Zeit galt es schnell, aber sicher über Stock und Stein, durch Wald und freies Gelände zu gelangen.

Für den Nachwuchs ging es auf einer etwas abgespeckten Variante dreimal durch den Steinbruch. Und dreimal galt es, die Sonderprüfung so schnell wie möglich hinter sich zu bringen. Manch einer hatte sogar noch etwas Zeit, um einmal in die Kamera zu grüßen. Auf einem großen Monitor konnten die Fahrer gleich nach der Zieldurchfahrt ihre gefahrene Zeit ablesen.

Nach etwa 3 Stunden konnten die ersten Racer im Ziel begrüßt werden. Sichtlich erschöpft und mehr oder minder zufrieden ging es dann zur Siegerehrung. Prämiert wurden jeweils die ersten 5 Plätze. Im Jugendcup der 85B-Klasse siegte Nils Lindner, MC München-Hermsdorf, vor Paul Kehr, MC Flöha. Platz 3 ging an Paul Zischner vom MSC Dahlen. Luis Meyer, SHC Meltewitz, fuhr auf Platz 4 und Oskar Scheidauer vom MC Mittleres Erzgebirge belegte Platz 5. Und während noch weitere Klassen geehrt wurden, drehten die A-Lizenzfahrer beim 2. Saisonlauf der Internationalen Deutschen Enduro-Meisterschaft im Steinbruchgelände ihre Runden. Unter ihnen dabei der amtierende deutsche Meister Luca Fischeder aus Geringswalde, welcher sich wie schon am Tag zuvor mit dem Chemnitzer Jeremy Südo einen harten Kampf lieferte. Auch für sie galt es 5 Runden mit je 2 Sonderprüfungen pro Runde zu absolvieren. Auch wenn es teilweise vielleicht nicht den Anschein hatte, es zog doch einige begeisterte Motorsportfans auf die Strecke des SHC. Dabei waren es nicht immer die spektakulärsten Streckenabschnitte, die Zuschauer frequentierten. Auch der Schirmherr der Veranstaltung, Landrat Henrik Reichen, ließ es sich nicht nehmen, gemeinsam mit Holger Knispel von der Sparkasse Muldental, dem Bürgermeister Michael Schön sowie Philipp Loll vom Kreissportbund Landkreis Leipzig einmal einen Blick auf die Rennstrecke zu werfen. Dabei kamen sie auch mit der A-Lizenzfahrerin Lea Meyer vom Meltewitzer SHC ins Gespräch.

0: nach einem kräftezehrenden zweiten Enduro-Tag, wurde dann noch einmal zur Siegerehrung gebeten. Die Championatswertung konnte Jeremy Südo vom Offroad-Shop Kölbach Racing Team gewinnen. Luca Fischeder, Sherco Academy Deutschland, belegte Platz 2 und Matthias Klum aus Tschechien, welcher ebenfalls für die Sherco Academy Deutschland startete, sicherte sich den bronzenen Platz. Abermals schafften es die Meltewitzer Enduro-Begeisterten, mit der Hilfe vieler fleißiger ehrenamtlicher Helfer ein Event auszurichten, welches hier in der Nähe seinesgleichen sucht.
1: Damit war es das auch schon wieder von mir. Ich wünsche Ihnen jetzt noch eine schöne Restwoche und noch einen schönen Tag.

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2: Hallo und herzlich willkommen zur Drehscheibe Lausitz. Ich begrüße Sie am Mittwoch, dem 27. Mai. Schön, dass Sie Ihren Sender aus der Lausitz eingeschaltet haben. Wo früher improvisiert werden musste, zieht jetzt moderne Technik ein. Wir starten in Warta. Dort steht ein Neubeginn bereit mit viel Platz, frischer Energie und besten Voraussetzungen für alle, die ausrücken, wenn andere Hilfe brauchen.
3: In Warta bei Königswarta ist im letzten Jahr ein ansehnlicher, aus zwei Teilen bestehender Flachbau emporgewachsen. Es handelt sich dabei, wie man unschwer erkennen kann, um das neue Gerätehaus für die Freiwillige Feuerwehr des Ortsteils. Bürgermeister Sven Nowotny erklärt, warum diese Investition erforderlich war.
4: Ja, die Bedingungen sind natürlich sehr beengt aktuell. Das Fahrzeug steht neben den Spinden, was natürlich keine idealen Voraussetzungen bildet. Und in dem neuen Gerätehaus sind natürlich die neuesten Sachen integriert. Es ist eine entsprechende Größe auch da, sodass die Kameraden auch sicherer in Dienst sein können, auch besser die Sachen angehen können und auch ihre probieren können. Und es ist einfach mehr Zeit da und mehr Platz da, der einfach notwendig ist für die Entwicklung.
3: Noch ist der Neubau nicht ganz fertig und die Technik wird jetzt peu à peu vom alten ins neue Gerätehaus verlagert. Zuerst zieht die Ausstattung um, die nicht unbedingt für Einsätze erforderlich ist. Dazu zählt beispielsweise der Mannschaftstransportwagen, der hauptsächlich für die Jugend- und Zwergenfeuerwehr zur Verfügung steht. Bei einem gemeinsamen Rundgang konnten sich der Bürgermeister Sven Nowotny und der Ortswehrleiter Jens Kunaschk unlängst ein Bild von der Zweckmäßigkeit des Neubaus machen. Dies reicht bis zu einem Grünstreifen hinter dem Gebäude, der als Trainingsstrecke für den Feuerwehrtransport dienen kann. Von früheren Erfolgen künden zahlreiche Pokale. Technisch ist alles auf dem neuesten verfügbaren Stand. Die Energieversorgung erfolgt über Photovoltaik und Wärmepumpe. Die Gesamtkosten belaufen sich auf etwa 1,6 Millionen Euro, von denen die Gemeinde 1,2 Millionen Euro selbst stemmen muss.
4: Eine teure Anschaffung, die wir hier gemacht haben, aber das war im Prinzip für die Gemeinde wäre auch wichtig. Der letzte Standort, der jetzt ein neues Gerätehaus hat, was auch für die Zukunft wichtig ist, dass die Kameraden eben gut ausgestattet auch in die Einsätze gehen können und auch wieder gut zurückkommen. Das ist halt grundsätzlich wichtig, die Arbeit damit auch zu honorieren.
3: Die offizielle Einweihung mit Landrat Udo Vitschers soll am 6. Juni stattfinden. Was bis dahin noch zu tun ist, erklärt der Bürgermeister.
4: Die Kameraden sind sehr fleißig und räumen um, soweit es aktuell schon geht. Es wird dann wahrscheinlich in 14 Tagen generell umgeräumt, dass im Prinzip alles von hier aus starten kann und auch die Einsätze von hier aus losgehen. Dafür sind wir auch sehr dankbar, dass sie ja selbst Hand anlegen und sich sehr engagieren, was ja eigentlich schon die gesamte Bauzeit gemacht haben, sich hier sehr eingebracht haben, um sich am Ende natürlich auch wohlzufühlen und ihrer Tätigkeit nachgehen zu können.
3: Auch das altgediente namenslose Maskottchen wird sicher wieder einen würdigen Platz finden.
5: Was muss passiert sein, dass ein Burger, ein Fernseher und ein Föhn in einem alten Kaufhaus miteinander tanzen? Im ehemaligen Zentrum Warenhaus Hoyerswerda lädt Projektkoordinator und Tänzer Dirk Lienig seit Wochen ein, um an einem gemeinsamen Ziel zu arbeiten. Ein Musical soll entstehen, aber nicht mit Profis, sondern normale Menschen aus der Stadt gestalten ein Stück. Gemeinsam. Das war nicht das erste Mal, dass so ein Projekt in Hoyerswerda auf die Beine gestellt wurde. Vor 7 Jahren war das letzte über die Bühne gegangen. Dieses Mal ist Stadtentwicklung das Grundthema. Das, ja, richtig gehört, winzerisch aufgearbeitet werden soll. Doch Dirk Lienig und die Kulturfabrik haben keine Angst vor Gegenwind oder sperrigen Themen. Beispielhaft wird die Erzählung zwar in Hoyerswerda angesiedelt, aber sie stehe exemplarisch für kleinere Städte oder eher ländlich geprägte Regionen, die mit denselben Problemen konfrontiert sind. Wichtig sei, dass man Kontroversen aushält, im Gespräch bleibt. Ein Anliegen auch: Wie kann man gemeinsam gestalten, an einem Strang ziehen, eine Perspektive entwickeln? Dazu muss man auch die Vergangenheit verstehen. HoiTV, der Sender, aus dem die heutige Lausitzwelle Radio und TV hervorgegangen ist, ist wichtiger Bestandteil des Stückes. Und ein Moderator führt durch die Sendung, Jens-Uwe Röhl. Zunächst war Mirko Colozzi für die Rolle im Blick, der als Moderator der Drehscheibe Lausitz auch im wahren Leben den Hoyerswerdaern in den 90er Jahren bekannt war.
6: Eigentlich hatten wir ja vor, wirklich eine authentische Person zu nehmen, den Mirko vom Hoyerswerder Tageblatt, der Anfang der 90er viel im Fernsehen moderiert hat. Aber er ist leider beruflich so eingebunden, dass das nicht funktioniert hat. Aber ich übernehme gern seine Rolle.
5: Eine multimediale und spartenübergreifende Tanzperformance mit der KUFA Tanzkompanie, dem Bürgerchor und Bürgerschauspielern von Einmal die Woche wird das Stück im Juni 6-mal vor je 200 Zuschauern aufgeführt werden. Circa 100 Menschen sind beteiligt, die meisten ehrenamtlich. Ein schrill inszeniertes Musical-Spektakel, so der Ankündigungstext, ein lustvoller, satirischer Blick auf ein großes Thema. Mit einer der größten Fördersummen für ein soziokulturelles Projekt in diesem Jahr wird Eine Stadt tanzt, Entscheidung, von der Ostdeutschen Sparkassenstiftung, von der Ostsächsischen Sparkasse Dresden und weiteren Förderern unterstützt. Damit leistet sich das Projekt beispielsweise mit Musikprofessor Hanno Busch, einen erstklassigen Jazzgitarrist, bekannt unter anderem von Stefan Raabs Showband, den Heavy Tones. Aber auch mit hochwertigem Licht- und Farbkonzept soll die Inszenierung zusätzlich aufgewertet und zu einem großen Highlight werden.
7: Die Kita Neschwitz feierte letzte Woche nicht nur ihr Frühlingsfest. Diesmal gab es noch weit mehr als Spiel, Musik und gute Laune. Die Einrichtung präsentierte ihren Gästen an diesem Nachmittag ihren neuen Namen. Wie Kita-Leiterin Susanne Schramm erklärte, stand das Fest ganz im Zeichen des neuen Mottos der Einrichtung.
8: Also die Kita feiert ihr traditionelles Frühlingsfest und dieses Jahr war es ganz besonders, denn wir haben gesagt, wir brauchen unbedingt einen neuen Namen. Kita Max und Moritz, das ist aus längst vergangenen Zeiten und wir brauchen Kita 2.0. Wir brauchen was, was Kinder stärkt. Und da haben wir seit 2022 uns auf den Weg gemacht und haben gedacht, wenn es ein neues Konzept gibt, dann machen wir einen neuen Namen. Und wir sind in die Richtung gegangen, Kinder zu stärken, resilient zu machen, dass sie wieder aufstehen, wenn sie mal hingefallen sind, dass sie stark durchs Leben gehen können. Und daraus ist Kita Löwenstark geworden.
7: Passend dazu hatten die Kinder aller Gruppen ein buntes Programm vorbereitet. Mit Liedern, Tänzen und kleinen Aufführungen stellten sie sich Eltern, Großeltern und Gästen vor und präsentierten zugleich die Werte, die künftig mit dem neuen Namen verbunden sein sollen. Höhepunkt des Nachmittags war schließlich die feierliche Enthüllung der neuen Namenstafel Löwenstark, die unter großem Applaus der Besucher präsentiert wurde. Zu den Gästen gehörte auch die Bürgermeisterin der Gemeinde Neschwitz, Juliane Mazzala. Sie hatte ganz persönliche Wünsche an die Kinder und das Team der Einrichtung und gab ihnen motivierende Worte mit auf den Weg.
9: Sie sind ja schon ziemlich weit gekommen, aber grundlegend eine ganz großartige Zukunft, wo sie doch, ja, ganz viel Löwenoptimismus, aber auch die Stärke zeigen können.
7: Mit Musik, Tanz und weiteren kleinen Höhepunkten klang der Nachmittag stimmungsvoll aus. Für die Kinder, das Team der Kita Löwenstark und die zahlreichen Gäste bleibt das Frühlingsfest damit vor allem als ein besonderer und emotionaler Tag in Erinnerung. So lautete auch das Fazit des Geschäftsführers des DRK Bautzen, Peter Mark.
10: Es ist mir eine besondere Ehre, heute hier zur Namensgebung der Kita Löwenstark in der Gemeinde Neschwitz dabei sein zu dürfen. Unsere Mitarbeiterinnen und Mitarbeiter haben das ausgezeichnet entwickelt, denn es ist für die Kinder eine große Sache und Thematik, dass sie sich diesbezüglich entwickeln. Löwenstark ist was für die Kinder, soll die Entwicklung stärken, das Selbstbewusstsein stärken. Und deswegen war es besonders schön, dass nicht nur die Eltern hier heute so zahlreich erschienen sind, sondern dass auch diese Unterstützung durch die Gemeinde erfolgt ist, die das mitgetragen haben. Und da freuen wir uns sehr.
11: Wir gehen in den Park. Für den traditionsreichen Elsterlauf am kommenden Sonntag in Bad Liebenwerda zeichnet sich ein neuer Teilnahmerekord ab. Das haben die Veranstalter mitgeteilt. Aktuell gibt es bereits über 1000 reguläre Anmeldungen. Neu ist in diesem Jahr eine Sparkassen-Marathonstrecke über 42 Kilometer, welche bereits auf reges Interesse stieß. Die weiteren Läufe gehen über Distanzen von 400 Metern für die Jüngsten, 2 Kilometer, 5,7 Kilometer und 11 Kilometer. Hinzu kommt ein Halbmarathon, ein 22,5 Kilometer Walkinglauf und eine 30 Kilometer Radtour, welche traditionell vom Kinder- und Jugendfreizeitzentrum Regenbogen ausgerichtet wird. Die Startzeiten und alle weiteren Informationen rund um den Elsterlauf finden Interessierte und Kurzentschlossene auf der Homepage www.elsterlauf.de.
2: Soweit diese Meldungen. Kommen wir nun zu unseren Kurznachrichten aus der Lausitz. Wenn selbst dort die Alarmglocken läuten, wo eigentlich geholfen wird, dann ist etwas aus dem Gleichgewicht geraten. In Finsterwalde machen Beschäftigte des Klinikums morgen ihrem Druck Luft und setzen damit ein Zeichen, das weit über die Krankenhausflure hinausreichen soll.
12: Mit einer Protestaktion am Standort Finsterwalde beteiligt sich das Elbe-Elster-Klinikum am morgigen bundesweiten Aktionstag von Verdi und der Deutschen Krankenhausgesellschaft. Aufmerksam machen will man damit vor allem auf die angespannte Lage der Krankenhäuser insgesamt. Mitarbeiter der Standorte Herzberg und Elsterwerda werden in Finsterwalde mit demonstrieren, so die Pressesprecherin Sarah Henschel. Mit symbolischen Aktionen will man damit auf die wachsende Belastung im Gesundheitswesen aufmerksam machen. Die zentrale Protestaktion soll um 12.05 Uhr beginnen. Geplant sind unter anderem Redebeiträge vom Klinikum-Geschäftsführer Michael Winkler. In Zittau werden Bürger Ende Mai über die mögliche Landesgartenschau 2032 und das Stadtentwicklungsprojekt Green City informiert. Bei letzterem geht es um Fragen der klimaangepassten und nachhaltigen Stadtentwicklung. Geplant sind am Samstag zwei öffentliche Veranstaltungen auf dem Wochenmarkt in Zittau sowie bei den Zukunftstagen Hirschfelde. Die Stadt sieht die mögliche Landesgartenschau als Teil einer langfristigen Entwicklungsstrategie für mehr Klimaanpassung und Lebensqualität. In Spremberg hat der Ausbau des Glasfasernetzes begonnen. Mit einem symbolischen ersten Spatenstich fiel jetzt der Startschuss für das Projekt in Schwarze Pumpe. In den kommenden Monaten sollen rund 8600 Haushalte schnelles Internet bis ins Haus erhalten. Möglich werden dabei Geschwindigkeiten von bis zu einem Gigabit pro Sekunde. Die Stadt sieht darin einen wichtigen Schritt für Lebensqualität, Wirtschaft und digitale Infrastruktur. In Schwarzheide beginnen am 1. Juni Bauarbeiten an der Brücke über die Pößnitz im Zuge der Sanierung der B169. Wie der Landesbetrieb Straßenwesen Brandenburg mitteilt, werden unter anderem die Brückengeländer und die Fahrbahn erneuert sowie Betonschäden beseitigt. Die Arbeiten sollen in zwei Bauabschnitten erfolgen und voraussichtlich Ende Juni abgeschlossen sein. Während der Bauzeit wird die Brücke halbseitig gesperrt. Der Verkehr wird mit Ampeln wechselseitig an der Baustelle vorbeigeführt. Fußgänger und Radfahrer und Autofahrer können die Strecke weiterhin in beide Richtungen nutzen. Der Landkreis Görlitz hat die Online-Umfrage zur künftigen Entwicklung der Region bis zum 31. Mai verlängert. Seit dem Start Ende April haben sich nach Angaben des Landkreises bereits rund 600 Menschen beteiligt. Mit der Befragung

0: Tagung sollen Themen, Probleme und Entwicklungschancen im Landkreis erfasst werden. Teilnehmen können neben Einwohnern auch Pendler, Studenten und Auszubildende. Ab Juni sind zudem mehrere Bürgerwerkstätten geplant. Die erste findet am 9. Juni im Landratsamt in Görlitz statt. Einen Sommerspaß- und Erlebnispass, das bietet die Stadt Bischofswerda wie in den letzten 12 Jahren auch für Schulkinder, Jugendliche, aber auch für Vorschul- und Kindergartenkinder in diesem Sommer. Mit dem sogenannten Ferienpass haben Kinder für kleines Geld die Möglichkeit, an knapp 50 Angeboten und Aktivitäten teilzunehmen. Das sind zum Beispiel kostenlose Freibadeintritte, spannende Kreativangebote und weitere Freizeitaktionen für den Sommer. Zusätzlich bietet der Ferienpass in diesem Jahr neue Partnerangebote aus der Stadt Bautzen. Dabei können die Kinder unter anderem an Veranstaltungen im Filmpalast, Laserland und Neongolf Bautzen dabei sein. Um in diesem Sommer am Ferienprogramm teilzunehmen, ist der Ferienpass im Bürger- und Tourismusservice, im Freibad ab dem 1. Juni und in der Stadtbibliothek, bei Schreibwaren Förster, in Annettes Seifenladen, im B28 sowie im Kindercafé Valentin in Bautzen erhältlich.
1: Ein brennender Zitronen hat am Dienstagabend am Fischbacher Kreuz in Arnsdorf einen Feuerwehreinsatz ausgelöst. Offenbar führte ein technischer Defekt zu dem Brand. Verletzt wurde niemand. Die Höhe des Sachschadens konnte noch nicht beziffert werden. Es kam für rund eine Stunde zur Verkehrseinschränkung. Ein 23-Jähriger wurde in der vergangenen Nacht in Duvalo-Kirchhain in der Nähe des Bahnhofs von 3 Unbekannten angegriffen und mit Fäusten und einem Teleskopschlagstock drangsaliert. Außerdem entwendeten die Angreifer den Rucksack des Geschädigten, in dem sich 100 Euro Bargeld, ein Deutschlandticket sowie Arbeitssachen befanden. Die Kriminalpolizei ermittelt wegen räuberischer Erpressung und Körperverletzung.

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1: Nach 2024 in Görlitz und 2025 in Hoyerswerda kam das Projekt Eine Frühschicht für meine Lausitz der Sächsischen Agentur für Strukturwandel nun 2026 auch nach Weißwasser. Gemeinsam mit Schülern aus der Lausitz wurde ein Tag lang der Strukturwandel und die Veränderungen in ihrer Region thematisiert. Meine Kollegin Lisa Grüner war für sie vor Ort.
2: Im Zuge des Strukturwandelprozesses spielt die Einbindung der Bevölkerung eine wichtige Rolle. Die Bürgerinnen und Bürger müssen für den Strukturwandel sensibilisiert und auf das Thema aufmerksam gemacht werden, damit dieser für sie greifbar ist. So die Sächsische Agentur für Strukturwandel, welche unter dem Titel Eine Frühschicht für meine Lausitz gemeinsam Zukunft gestalten am 21. Mai im Soziokulturellen Zentrum in Weißwasser in einem Großprojekt einen Blick auf den bisherigen Wandel im Lausitzer Revier geworfen hat. Ein besonderes Augenmerk lag dabei auf der Jugendbeteiligung, denn gerade die nachkommenden Generationen stehen im Fokus des Transformationsprozesses. Mit der Veranstaltung soll jungen Menschen die Möglichkeit gegeben werden, sich aktiv in die Gestaltung der Zukunft einzubinden und den Wissenschaftsstandort und Lebensraum ihrer Heimat mitzugestalten. So trafen sich ca. 170 Schüler und Schülerinnen verschiedenster Schulen aus Görlitz, Forst, Rietschen und Weißwasser, um an diesem Projekt mitzuwirken und gemeinsam Ideen zu entwickeln, die die Region zu einem Zukunftsort für nachwachsende Generationen machen. Im Vorfeld konnten sich die Jugendlichen für einen von 10 Workshops entscheiden. Themen dieser waren unter anderem künstliche Intelligenz und wie sie hilft, neue Entdeckungen zu machen, Daten zu analysieren und spannende Experimente zu planen, die auf die Zukunft direkten Einfluss haben werden. Ziel war es, KI besser zu verstehen und Neues auszuprobieren. In einem anderen Workshop ging es unter dem Titel Future Health um Zukunftsmedizin und darum, wie Medizinprodukte den Alltag und die Gesundheit verbessern können. Außerdem zeigte der Workshop, welche Chancen das für Regionen im Wandel bietet. Ziel war es dabei, Gesundheit, Innovation und Strukturwandel besser zu verstehen. Weitere Themen waren außerdem die Mobilität der Zukunft, Zukunftstechnologien und Energiealternativen sowie automatisierte Mobilitätslösungen. Was die Jugendlichen in den Workshops unter anderem lernen, konnten sie Lausitzwelle in einer kurzen Pause beantworten.
3: Also es geht darum, dass die Busse meistens am Wochenende oder generell abends eher leer fahren und dafür brauchen wir ja nicht mehr so große Busse, sondern können auf kleinere Busse, die mobilisiert fahren, also ohne Fahrer, und darüber können wir einfach so umsteigen und das wäre auch eine sehr gute Lösung für vielleicht die etwas jüngere Jugend, sagen wir mal so, weil da wird viel mit Handys gemacht. Es wird eine App geben, wo man Tickets kaufen kann, wo man Fahrpläne und anrufen kann, generell sowas.
4: Es gibt so ein paar kleine Probleme, und zwar also auch so der ganze Aufbau, wie es programmiert werden soll, wie es dann fährt. Da müsste erstmal jede Strecke auf dem Land einzeln abgefahren werden, damit das mobile Auto, Fahrzeug, dann weiß, wo es langfahren muss. Das ist halt ein bisschen schwierig. Oder auch, wenn es dann regnet, hat er doch erzählt, dass dann auch so Wasser und so an die Sensoren kommt und das verschmutzt und dass man das dann sauber machen muss und man noch ein paar Lösungen finden muss. Aber bis jetzt sieht es ganz gut aus.
2: Nachdem die Veranstaltung durch Jörg Mühlberg, Geschäftsführer der SAS, eröffnet wurde und die Workshop-Paten, repräsentiert durch Experten aus Wirtschaft, Forschung und Kultur, vorgestellt wurden, ging es an die Bearbeitung gezielter wissenschaftlicher und innovativer Fragestellungen. Darüber hinaus sollten überregionale Ansätze betrachtet werden, um gemeinsam die Zukunft der Lausitz als zusammenhängende Region zu gestalten und langfristig zu stärken. So waren die Workshops in 3 Phasen eingeteilt. Zuerst wurden die Fragestellungen erläutert, ehe es zum Brainstormen ging. In einer zweiten Runde wurden dann Ideen und Gedanken gesammelt und Konzepte erstellt. Nach einer ausgiebigen Mittagspause mit einem großen kostenfreien Angebot an Limonaden und Pastagerichten ging es für die Schüler in eine letzte Bearbeitungsphase, in der nun ein sogenannter Ideenpitch vorbereitet wurde, welcher am Anschluss einer Fachjury präsentiert werden sollte. Die Mitglieder der Jury bestanden aus den Bürgermeisterinnen Katja Dietrich und Simone Taubeneck sowie 2 Vertretern des Sächsischen Staatsministeriums als auch aus Vertretern der Landratsämter Bautzen und Görlitz. Was Oberbürgermeisterin Katja Dietrich von dem Projekt hält, erzählte sie Lausitzwelle unmittelbar vor dem Ideenpitch.
5: Also herzlichen Dank an die SAS und an unseren Freistaat, dass möglich gemacht wurde, dass wir hier auch nochmal immer wieder unsere Jugendlichen abholen für unsere Zukunftsentwicklung. Denn am Ende ist ja Strukturwandel doch am meisten für unsere Jugendlichen da. Und wir machen uns einen großen Kopf, wie wir das hier gut aufstellen können und die Zukunft für und mit denen gestalten können.
2: Dass die Schüler und Schülerinnen sich für den Strukturwandel interessieren und auch spannende Meinungen haben, wurde an der Vorstellung ihrer Ideen bemerkbar. So wurde beispielsweise ein Konzept für innovative Lernmittel mit dem Namen Lausitz Learn erarbeitet, welche das Tragen eines schweren Schulranzens durch Online-Schulbücher abschaffen soll, sowie eine Offline-Nutzbarkeit für einfaches Lernen auch an Orten, in denen eine Internetverbindung nur schwach ist. Des Weiteren schilderten die Jugendlichen auch ihre Gedanken über autonomes Autofahren, welches mittels Sprachassistenten realisiert werden soll, damit auch ältere Leute noch bequem das Auto nutzen können. Mithilfe einer Sofort-Stopp-Notfalltaste soll autonomes Autofahren sicher gemacht werden. Aber auch im Bereich der Zukunftsmedizin kamen die jungen Lausitzer auf viele Ideen. So stellte man beispielsweise eine Uhr zur Hilfe der Bekämpfung von Panikattacken vor, welche in schlimmen Fällen auch automatisch Rettungskräfte alarmiert, sowie ein Kopfband gegen Schlafstörungen, welches mittels Impulsen die Nerven beruhigen und so für eine erholsame Nacht sorgen soll. Nach großem Applaus für die einzelnen Ideen ging ein ereignisreicher Tag für alle Mitwirkenden zu Ende. Damit dürfte das Projekt ein voller Erfolg gewesen sein und wer weiß, vielleicht hat sich die Jury von der einen oder anderen Idee inspirieren lassen.
1: Kommen wir zu den Wetteraussichten für die kommenden 3 Tage. Da wagen wir heute schon einen Blick ins Wochenende. Im Anschluss gibt's noch unsere Tipps für Ihre Freizeit.
6: Heute war das Wetter den ganzen Tag sonnig und es fiel kein Niederschlag. Am Nachmittag sowie am Abend kam ein erfrischender Wind aus Nordwest. Dabei gab es angenehme Temperaturen, welche zum Abend hin auf 13 Grad absanken. Die Höchsttemperatur lag bei 23 Grad in der Lausitz. Am Donnerstag steht ein sonniger Tag bevor. Es bleibt den ganzen Tag trocken und es weht ein leichter Wind aus dem Nordwesten. Die Temperatur liegt am Tag zwischen 18 und 22 Grad und in der Nacht zwischen 7 und 10 Grad. Das Wetter am Freitag sowie am Samstag gestalten sich deutlich wärmer als die Tage zuvor. Der Himmel zeigt sich größtenteils sonnig mit einzelnen Wolken am Freitagabend und Samstagnacht und einem leichten Schauer am Samstagvormittag. Die Temperaturen bleiben angenehm bei Höchstwerten von 25 Grad. Hinzu kommt ein schwacher Wind aus dem Westen. Das Wetter

0: Für alle Musikbegeisterten steht am 29. Mai in Plessa ein Klavierkonzert der Künstlerin Isabella Jutschenka-Trepiatowska an. Die Pianistin wird Werke des Künstlers Frédéric Coupon, Stücke aus dem 19. Jahrhundert, zu Gehör bringen. Die Veranstaltung beginnt um 18 Uhr im Kulturhaus in Plessa und der Eintritt ist frei. Eine Voranmeldung kann per Telefon oder dienstags im Bücherstübchen im Kulturhaus erledigt werden. Am 28. Mai um 11 Uhr steht ein Aufstieg auf den Rathausturm in Görlitz bevor. Dabei haben Besucher die Möglichkeit, während einer 45-minütigen Führung einen wunderschönen Blick auf die Stadt Görlitz zu erlangen. Der Treffpunkt ist die Rathaustreppe auf dem Untermarkt und der Eintritt kostet 5 Euro für Erwachsene und 1,40 Euro für Kinder. Eine Buchung kann auf www.görlitz.de erfolgen. Eine Veranstaltung, die Kunst und Industrie verbindet. Die Ausstellung der Zeichnungen des Zittauer Künstlers Bruno Lademann. Er zeichnete verschiedene Bilder über Friedrich Wilhelm Wagners Textilfabrik und Unternehmen mit seinen verschiedenen Standorten. Neben den Bildern werden auch weiteres Bild- und Textmaterial zu den einzelnen Fabriken ausgestellt. Die Ausstellung kann am 28. Mai ab 10 Uhr im Kulturhistorischen Museum Franziskanerkloster angesehen werden.
1: Überall wird gerechnet, gestrichen und gespart. Doch worauf könnte man tatsächlich verzichten? Genau das wollten wir diese Woche von Ihnen wissen. Wo sollte die Bundesregierung den Rotstift ansetzen und was darf auf keinen Fall eingespart werden? Hier kommen Ihre Meinungen. Viel Spaß bei der Umfrage der Woche. Ich wünsche Ihnen jetzt noch einen angenehmen Abend. Morgen Abend sehen wir uns, wenn Sie mögen, wieder hier bei Ihrer Lausitzwelle. Auf Wiedersehen.
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3: Es muss ja überall gespart werden, Kommunen, Bundesländer. Der Bund selbst, wenn Sie König für einen Tag werden, Kanzler für einen Tag oder eben für eine Legislaturperiode, Bürgermeister, wie auch immer, wo würden Sie sagen, nee, Leute, also da zu investieren, noch mehr zu investieren, macht keinen Sinn, steckt doch das Geld lieber an die andere Stelle.
4: Das Geld woanders hinstecken, also das ist jetzt aber schwer.
5: Nein. Da fällt mir augenblicklich nichts ein.
6: Wo kann man sparen?
5: Es wird ja so viel, Geld sinnlos verprasst. Aber
6: falsch geplant. Und hinterher, ja.
7: Ich habe im öffentlichen Dienst 47 Jahre gearbeitet und da sprechen Sie, ich weiß nicht, ob Sie die richtig ansprechen, wenn ich was zu sagen hätte, dann würde ich erstmal in die Bildung Geld stecken, ins Gesundheitswesen Geld stecken und an anderer Stelle, wo es mit großen Händen rausgeschmissen wird, sparen.
4: Ich denke, es müsste vor allen Dingen investiert werden, damit es besser vorangeht in Deutschland. Da muss Geld hin.
3: Aber was genau? Bildung, Infrastruktur?
4: Naja, die Infrastruktur und Bildung sind wichtig. Bildung ist natürlich sehr wichtig, aber in die Wissenschaft und in neue Produkte muss investiert werden, damit es in Deutschland wieder etwas gibt. Es kann doch nicht sein, dass die Chinesen die Batterien für unsere Elektroautos bauen. Wieso geht das nicht bei uns? Das ist so erbärmlich.
8: Ich bin auf alle Fälle beim Einsparen zuerst Ukraine-Krieg. Hundertprozentig. Die ganzen Entwicklungshilfen sehe ich überhaupt nicht mehr ein. Die geht es besser als uns mittlerweile schon. Ob das China, also das sind für mich Dinge, wo ich einsparen kann und nicht bei den eigenen Leuten im eigenen Land. Das muss ich ehrlich sagen. Darum wird sich überhaupt nicht mehr gekümmert. Um die Alten nicht, um nichts. Bildungssystem, Gesundheitssystem. Es ist einfach alles dem Bachland runtergegangen. Ich muss es ehrlich so sagen, es ist schlimm. Es ist echt schlimm.
3: Wo würden Sie sparen? Was sind für Sie unnütze Ausgaben und wo gibt es Sachen, wo Sie sagen, da müsste mehr investiert werden?
9: Ja, das ist schwer zu sagen auf den ersten Blick. Wo ich immer sehe, dass die Ausgaben unproportional hoch sind, sind immer diese Sonderteile der Gesellschaft, die sich ganz wichtig finden, die sicher auch existieren können, aber die müssen nicht mit überhöhten Ausgaben beschäftigt und bedacht werden. Und da, wo Leute wirklich bedürftig sind, die müssen tausende Anträge stellen und werden abgewiesen und dann müssen sie nochmal rennen und so viel Zeit haben sie gar nicht. Und ja, ansonsten kann ich da erstmal aus der Stadt nicht viel sagen.

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1: Hallo und herzlich willkommen zu Ihrer Lausitzwelle Regionalzeit am Mittwoch. Immer zur Wochenmitte mit allen Neuigkeiten aus der Westlausitz. Und wir schauen zuerst zurück auf einen Ort, der 60-jähriges Bestehen feiert. Viele Kinder aus Pulsnitz haben dort ihre ersten Freundschaften geschlossen, gespielt und ihre Kindergartenzeit verbracht. Die Rede ist von der Kita Wichtelburg. Zum großen Jubiläum sind Familien, ehemalige Kita-Kinder und alle Interessierten eingeladen, gemeinsam zu feiern. Mit einem bunten Programm blickt die Einrichtung auf 6 Jahrzehnte voller Erinnerungen zurück.
2: 60 Jahre bestehen, das feiert die Kita Wichtelburg in Pulsnitz dieses Jahr. Sie entstand aus 2 kleinen Kitas in der Pfefferkuchenstadt und wurde am 7. März 1966 eingeweiht. Damals war die reine Kindertagesstätte mit über 150 Kindern eine der größten Kindergärten für die Kleinstadt. Auch heute noch können die Kinder in der Kita beim Malen kreativ sein, basteln oder im Garten spielen.
3: Früher gab es ja diesen Bildungsplan sozusagen. Wir haben jetzt auch einen Bildungsplan, einen sächsischen Bildungsplan, aber den haben wir als Richtwert. Uns ist es besonders bei uns in der Kita hier wichtig, dass die Kinder bei uns gut ankommen. Deswegen haben wir auch eine Eingewöhnungsphase, die jetzt nicht so starr festgelegt ist auf 4 Wochen, sondern wir gucken, was das Kind braucht. Danach geht es. Ansonsten haben wir ein riesen tolles Außengelände. Uns ist es wichtig, dass die Kinder draußen sind, bei jedem Wetter. Es sei denn, es ist mal ganz, ganz schlechtes Wetter, dann gehen wir natürlich nicht raus oder es ist sehr, sehr kalt. Aber ansonsten gehen wir bei jedem Wetter raus, einfach, dass die Kinder die Natur kennenlernen, die Natur lieben, rausgehen, alles, was damit zu tun hat. Ja, das ist so das, was wir hier leben. Wir haben auch Besonderheiten bei uns in der Kita. Wir sind nämlich die einzige Kita, die von 6 bis 19 Uhr in Pulsnitz geöffnet hat. Stellen uns manchmal vor kleine Herausforderungen, das ist so, aber wir machen das gern. Und wie gesagt, unser riesengroßer Garten, das wirklich wie ein Park ist, das ist unser Alleinstellungsmerkmal, wo wir sagen können, ja, das hat keine andere Kita. Und wir sind auch so ein bisschen am Stadtrand, dass es wirklich so ist, dass man sagen kann, die Kinder haben hier eine Ruhe. Also es ist nur wie ein kleiner Naturkindergarten. Wir haben eine Kooperation mit dem Altenheim auf der Großröstorfer Straße. Dort sind wir regelmäßig zu Gast. Oder die alten Leute sind regelmäßig bei uns zu Gast. Das ist so eine Art Oma-Ersatz für unsere Kinder. Wir haben Kinder, die keine Oma haben. Das ist so, wie soll ich sagen, das ist so wertschätzend und das ist so bereichernd für alle beiden. Also die Kinder freuen sich und sagen dann schon immer, ja, schön, wann kommen die Omis, wann basteln wir mit denen oder wann macht man einen Ausflug? Und umgedreht kriege ich das von der Frau Malsch, die dort die Leiterin ist, gespiegelt, dass die alten Leutchen, die jetzt ja teilweise an Demenz und sowas erkrankt sind, dass die noch Tage davon dann reden und sagen, die Kinder waren da. Und das, genau so soll das sein. Momentan ist es gerade so, dass wir einen Brutkasten hier haben, wo kleine Eier drin sind, die befruchtet wurden, die drin sind und wo wir jetzt sehnsüchtig auf den Kükenschlüpf warten. Der soll am 6. Mai sein und dann sind die bei uns nochmal in einem kleinen Kükenkindergarten, dass die Kinder die auch beobachten können. Also auch solche Sachen sind uns wichtig. Ja, ansonsten ist uns wichtig, dass die Kinder bei uns im Spiel lernen. Wir machen Projekte und wir haben auch, früher hat man es Beschäftigung genannt, ja, wo so Sachen sind, aber uns ist es wichtig, dass die Kinder ganz viel im Spiel lernen. Spiel ist ganz wichtig für die soziale Bindung. Es ist wichtig, es bereitet auf das Leben vor. Die Kinder leben und werden so aufs Leben vorbereitet. Das ist eigentlich dieser Konsens, wo man sagt, nee, es ist nicht dieses Starre, es ist

0: Familien. Nun sind alle eingeladen, dieses große Jubiläum gemeinsam zu feiern.
1: Wir werden am 29.05. hier ein großes Familienfest haben, wo alle Leute eingeladen sind, die jemals irgendwas mit der Kita zu tun hatten. Sei es ehemalige Kinder, die sind ja nun mittlerweile auch schon 60 Jahre alt, die dann hier gewesen sind, oder älter sogar. Erzieher, die hier mal gearbeitet haben. Oder wir haben auch ganz viele Kooperationen. Solche Leute, die sind alle herzlich willkommen. Wir freuen uns auf die. Wir werden 15.15 Uhr hier starten bei uns in der Kita. Und so gegen 18 Uhr, je nachdem, wird es dann langsam das Ende sein. An diesem Tag sind auch ganz, ganz viele Sachen geplant. Wir haben ortsansässige Firmen, die hier sind. Wir haben den Spielmannszug. Ich will nicht so viel verraten. Spielmannszug kommt, wir haben die Tanzmäuse dabei. Also es wird ein Programm hier geben. Und wir wollen uns, wie gesagt, ganz, ganz viel Zeit nehmen, mit den Leuten ins Gespräch zu kommen und Erinnerungen hochzuholen oder Fragen zu beantworten. Und natürlich ist für das Leibliche wohl auch gesorgt. Also es sind ganz, ganz viele Highlights. Zu viel möchte ich nicht verraten. Alle sind herzlich eingeladen, wir freuen uns auf euch.
0: Neben einem Kuchenbasar der Eltern warten unter anderem auch der Eiswagen des Harlekin sowie viele weitere kleine Leckereien und Angebote auf die Besucher. Für groß und klein soll dabei einiges geboten werden. Also schauen Sie gern vorbei und verbringen Sie gemeinsam mit der Kita Wichtelburg ein paar schöne Stunden.
2: Rauchende Köpfe im Radeberger Rathaus. Nach dem Bierstadtfest ist vor dem Bierstadtfest, heißt es dort. Doch das ist gar nicht so einfach mit steigenden Kosten für Lohn, Energie etc. Doch die Stadt und der Gewerbeverein und viele Ehrenamtliche wie beispielsweise der Kirchturm und der Schlossverein sowie der Lions Club und der Kaiserhof, sie haben es auch in diesem Jahr wieder gestemmt, und zwar kostenlos für alle Bürger. Die Sicherheit wird durch mobilen Zufahrtsschutz gewährt. Das Stadtfest steht in diesem Jahr ganz im Zeichen der Närrinnen und Narren. Und das hat einen Grund. 60 Jahre Karnevalsclub Groß-Erkmannsdorf. Für Radebergs Oberbürgermeister Frank Höhme heißt es vom 5. bis zum 7. Juni wieder 3 Tage präsent sein. Angefangen beim legendären Fassbieranstich in der Bier Stadt Radeberg mit seiner weltbekannten Marke ein Muss, auch für Dresdnerinnen und Dresdner. Denn das echte Brauhaus steht hier und kann zum Bierstadtfest auch besichtigt werden. Regelmäßige Zugverbindungen aus der Landeshauptstadt machen es möglich. Weitere Infos zum musikalischen, kulinarischen sowie kulturellen Ablauf wie dem Radeberger Funkenflug, dem Auftritt des Radeberger Spielmannszugs, Sachsens größtem Bierfassrollen, finden Sie unter Bierstadtfest.de.
3: Einen Sommerspaß- und Erlebnispass, das bietet die Stadt Bischofswerda wie in den letzten 12 Jahren auch für Schulkinder, Jugendliche, aber auch für Vorschul- und Kindergartenkinder in diesem Sommer. Mit dem sogenannten Ferienpass haben Kinder für kleines Geld die Möglichkeit, an knapp 50 Angeboten und Aktivitäten teilzunehmen. Das sind zum Beispiel kostenlose Freibadeintritte, spannende Kreativangebote und weitere Freizeitaktionen für den Sommer. Zusätzlich bietet der Ferienpass in diesem Jahr neue Partnerangebote aus der Stadt Bautzen. Dabei können die Kinder unter anderem an Veranstaltungen im Filmpalast, Laserland und Neongolf Bautzen dabei sein. Um in diesem Sommer am Ferienprogramm teilzunehmen, ist der Ferienpass im Bürger- und Tourismusservice, im Freibad ab dem 1. Juni und in der Stadtbibliothek, bei Schreibwaren Förster, in Annettes Seifenladen, im B28 sowie im Kindercafé Valentin in Bautzen erhältlich. Sachsen behauptet seine Spitzenposition als beliebtes Reiseland und erreicht im bundesweiten Vergleich erneut einen Platz auf dem Podium. Grundlage sind die aktuellen Auswertungen des Bewertungsportals TrustYou, bei denen sich der Freistaat sogar weiter verbessern konnte. Besonders positiv bewertet werden Qualität, Service und authentische Erlebnisse in den sächsischen Regionen. Gleichzeitig stehen nun die Regionssieger des Wettbewerbs Gästeliebling 2026 fest, bei dem Unterkünfte mit besonders hoher Gästezufriedenheit ausgezeichnet werden.
4: Entscheidend für die Bewertung sind echte Online-Bewertungen von Reisenden. Der Wettbewerb feiert in diesem Jahr zudem sein 10-jähriges Bestehen und würdigt erstmals auch eine Jugendübernachtungsstätte mit einem Sonderpreis. Die ausgezeichneten Betriebe qualifizieren sich nun für das Landesfinale im kommenden Jahr. Online-Bewertungen spielen dabei eine immer wichtigere Rolle, da sie Gäste Orientierungen geben

0: und Betrieben wertvolle Hinweise zur Weiterentwicklung liefern. Insgesamt zeigt das Ergebnis, dass Sachsen mit hoher Qualität und engagierten Gastgeberinnen und Gastgebern bei Reisenden weiterhin punktet.
1: Am 1. Juni startet in Bischofswerda die Freibadsaison. Das Bad öffnet dann täglich von 9 bis 20 Uhr. Besucher erwartet unter anderem ein Erlebnisbecken, eine große Rutsche, ein Kinderbereich mit Piratenschiff sowie ein Schwimmerbecken mit 6 Bahnen. Allerdings bleibt das Wasser auch in diesem Jahr unbeheizt. Die Eintrittspreise bleiben unverändert und gehören weiterhin zu den günstigsten der Region.
2: Im Streit um die geplante Schließung der Geburtshilfe und Gynäkologie am Kamenzer Krankenhaus ziehen die Kreisräte im Landkreis Bautzen jetzt gemeinsam an einem Strang. Vertreter verschiedener Fraktionen, von Freien Wählern über Bündnis Linksgrün bis hin zur AfD und BSW, haben einen Sonderkreistag beantragt. Politische Differenzen rücken dabei in den Hintergrund, um gemeinsam für den Erhalt der wohnortnahen Versorgung zu kämpfen, hieß es bei einem Gespräch am vergangenen Mittwoch. Die außerordentliche Kreistagssitzung soll am 27. Mai stattfinden. Dort will Landrat Udo Witschers auch die Kamenzer Klinikleitung mit den Schließungsplänen konfrontieren. Gleichzeitig kritisiert der Landrat die fehlende Kommunikation des Krankenhauses scharf. Der Landkreis selbst habe zwar kaum direkten Einfluss, wolle aber gemeinsam mit Partnern nach Lösungen suchen. Zuletzt forderte der Landrat auch in einem Brief Sachsens Gesundheitsministerin Petra Köpping auf, die Schließung Ende Mai zu stoppen. Gegen die Schließung gibt es seit Wochen Proteste. Zuletzt demonstrierten rund 900 Menschen auf dem Kamenzer Markt.
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4: In Kunstwerken können Gedanken, Gesellschaftskritiken oder die eigene Fantasie Platz finden. Doch nicht in allen ist das offensichtlich. Beispielsweise die Gemälde, die aktuell in der neuen Ausstellung im Museum der Westlausitz in Kamenz zu sehen sind, wirken auf den ersten Blick wie eine hübsche Landschaftsmalerei oder ein lebhaftes Porträt. Doch je länger man sie betrachtet und die Einzelheiten aufnimmt, umso stärker werden einem die Skurrilitäten bewusst, die der Künstler mit hineingearbeitet hat.
5: Busfahrpläne ohne Inhalt, idyllische Natur und Plastiktüten. Kleine Themen, ganz groß. Das verspricht die neue Ausstellung im Museum der Westlausitz in Kamenz. In Ende neu, Bilder einer heilen Welt, schafft der Künstler Bildwelten, die tief in der hiesigen Landschaft verwurzelt sind und doch Themen verhandeln, die die ganze Welt betreffen. Stefan Popella hat uns einen exklusiven Rundgang durch seine Ausstellung gegeben.
6: Ja, hallo, herzlich willkommen hier in Kamenz im Museum der Westlausitz. Ich bin Stefan Popella, Künstler, Maler, lebe in Dresden und Berlin teilweise, stamme aber aus der Oberlausitz. Ich bin 1980 in Bautzen geboren und in Kirchau aufgewachsen und habe hier im Museum die Chance und die Möglichkeit und die Ehre, ca. 50 Bilder zu präsentieren, die in den letzten 10 Jahren entstanden sind. Inhaltlich befasse ich mich in meinen Arbeiten mit geschichtlichen Themen, verhandle aber auch viele Sachen, die aktuell von Relevanz sind. Das ganze Konsumthema, Marken, Technologiegläubigkeit, Fortschrittswahn, natürlich immer in einer Kombination und mit einer ironischen Brechung drin, wie jetzt hier mit dem Filmplakat zum Beispiel vom Terminator 2 Film, was natürlich ganz klar eine Anspielung ist auf KI, Robotik und eigentlich, was vor Jahren Science Fiction hieß, wird jetzt zur Realität. Und ich bespreche das und hinterfrage, in welcher Form das für uns, für die Zukunft eine Rolle spielen wird.

0: Ja, natürlich spielt auch die Oberlausitz oder die Lausitz im Allgemeinen eine Rolle. Thematisch diese Arbeit mal exemplarisch ausgewählt. Eine Bushaltestelle im Schleife am Rande des Tagebaus, und darin ist natürlich thematisiert die ganze Problematik oder die ganze Geschichte des Strukturwandels, ökologische Fragen. Im Hintergrund sieht man die Dampfwolke vom Kraftwerk Boxberg, und ja, in diesem Bild bespreche ich ein bisschen, wie man mit diesen neuen Situationen und den Umwälzungen umgehen kann oder umgeht. In meinen Bildern greife ich auch gerne alte Sagen oder Mythen auf. Das ist ein gutes Beispiel dafür. Die Serie heißt Nibelungen. Und hier haben wir zum einen Siegfried und zum anderen Kriemhild. Und ich versuche, diese alten Prinzipien und diese alten Sagen ins Hier und Jetzt zu transportieren, und breche das mit einem Augenzwinkern und auch mit einer gewissen Ironie und versuche da auch ein bisschen diese Heldenverehrung zu brechen und ins Zeitgenössische zu übertragen.
1: Alle 50 ausgestellten Gemälde wurden in verschiedene Kapitel unterteilt, wie Susanne Magister weiß.
2: Wir haben insgesamt 5 Kapitel: Ende neu, Kinderspiel, Arkadia, Wieland und Nibelungen. Und entsprechend innerhalb der Kapitel haben wir bestimmte inhaltliche Dinge zusammengefasst. Ende neu zum Beispiel, da geht es um bestimmte Brüche in der Gesellschaft, Ausblicke in die Zukunft und was das vielleicht im Sinne einer heilen Welt bedeuten kann, wo die brüchig wird und wo man sich vielleicht auch doch auch mit zarten Zukunftsfreuden und Visionen beschäftigen kann. Und in dem Katalog, den wir dazu gemacht haben, kann man dann die Kapitel sich auch noch mal erschließen. Da ist das dann auch noch mal ein bisschen näher erläutert. Und es gibt einen einführenden Essay zum Künstler und zu seinem Werk. Wer sich damit näher befassen möchte, der ist dann herzlich eingeladen, auch diesen Katalog sich zu Gemüte zu führen.
1: Dass die Bilder Popellas nach Kamenz in das Museum der Westlausitz einzogen, ist einem Zufall zu verdanken.
3: Tatsächlich habe ich im Landratsamtgebäude in Bautzen ein Werk von ihm gesehen, mich da mit dem Künstler ein bisschen näher beschäftigt und natürlich dabei festgestellt, dass er in Bautzen geboren ist, in Kirschau aufgewachsen ist, und das hat mich neugierig gemacht, und deshalb habe ich ihn spontan gefragt, ob er Lust hätte, in unserer Reihe Künstler der Region eine Ausstellung mit uns zu machen. Ziel war letztendlich, Stefan Popella als überregional bekannten Künstlern hier in der eigenen Heimat noch mal ein bisschen, ja, bekannter zu machen, und zwar über die reine Kunstwelt hinaus, den Menschen auf der Straße seine Kunst vertrauter zu machen, weil er ja mit seiner Bildsprache eigentlich jeden normalen Menschen anspricht, oder viele können damit was assoziieren, und bildet dadurch eine wunderbare Brücke zu seiner Kunst.
1: Nach seinem Rundgang hat Künstler Stefan Popella für die Lausitzwelle-Zuschauer noch abschließende Worte gefunden.
0: Die Malerei nimmt einen Riesenteil in meinem Leben ein. Darüber bin ich auch total glücklich. Ich betreibe das mit Neugier und Leidenschaft, und für mich ist es einfach eine Riesenmöglichkeit, eine leere Leinwand zu bespielen. Ich habe da die absolute Freiheit, ich kann die Figuren, das Szenenbild wie in einem Theater inszenieren und kann mich da komplett frei entfalten. Und ich würde mich natürlich freuen, wenn viele Besucher diese Ausstellung besuchen würden, und vor allem würde ich mich freuen, wenn sie mit sich selbst in Dialog treten, aber vor allem auch mit anderen. Das bietet sich erfahrungsgemäß an, mit dem Bild als Brücke über bestimmte Wahrnehmungen und Alltagsprobleme oder wie auch immer schöne Sachen zu besprechen und sich auch vielleicht selbst und den anderen besser kennenzulernen.

0: Und damit, liebe Zuschauer, sind wir am Ende unserer gemeinsamen Zeit angelangt. 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Morgen zum Donnerstag begrüße ich Sie gern wieder, wenn wir uns mit den Themen aus dem Zittauer Gebirge und Niederschlesien beschäftigen. Ich freue mich, wenn Sie wieder einschalten. Bis dahin und machen Sie es gut!
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1: Kinderschutzmesse feiert Premiere in Zwickau. Ein Buch zum besonderen Jubiläum und aktueller Vorbereitungsstand Sächsische Landesgartenschau.
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1: Liebe Zuschauer, einen wunderschönen guten Abend und herzlich willkommen zu Tag aktuell vom Mittwoch. Am 30. Mai wird das Außengelände der Sparkassenarena Zwickau zu einem Ort der Begegnung, des Schutzes und des Miteinanders. Mit Schutzschild findet dort die erste Messe für Kinder und Familien statt, organisiert von Stark für Kinder gemeinsam mit dem Clan McGregor. Im Mittelpunkt stehen Kinder stärken, Kinder schützen und Familien verbinden. Besucher erwartet ein Tag voller Aktionen, Gespräche und Angebote für Kinder, Jugendliche und Eltern, begleitet von einer besonderen Atmosphäre, die auch von der Biker-Community geprägt wird. Doch hinter Schutzschild steckt weit mehr als nur eine Messe. Die Organisatoren wollen einen Ort schaffen, an dem Kinder, Jugendliche und Familien nicht nur Spaß haben, sondern auch gestärkt und unterstützt werden.
3: Ja, wir haben hier was ganz Tolles geplant auf dem Gelände von der Sparkassenarena in Zwickau. Und zwar veranstalten wir eine Messe, bei der es sich um das Thema Kinderschutz dreht. Also am 30.05., wie gesagt, hier auf dem Gelände, das geht von 10 bis 18 Uhr. Wir hoffen natürlich auf bestes Wetter, schönen Sonnenschein. Wir haben das Glück, dass es eben hier überdacht ist. Selbst wenn wir ein paar Tröpfchen runterkommen, ist es trotzdem alles noch geschützt. Wir haben vor Ort verschiedene Menschen aus dem Bereich des Kinderschutzes, die im Prinzip verschiedene Sachen machen. Die machen Kinderstärkenübungen, die machen Anti-Mobbing-Kampagnen, die gehen in Schulen, betreiben Aufklärung. Wir haben aus ganz unterschiedlichen Bereichen da Streetwork, haben wir da. Wir haben auch Psychologen mit vor Ort. Wir haben auch eine Ergotherapie vor Ort, die eben zum Beispiel mit Kindern arbeitet, die eben vielleicht ein bisschen zappelischer manchmal in der Schule sind und dadurch auch vielleicht mal in der Schule das ein oder andere Problem bekommen. Ja, wir haben ganz viel. Also ich kann das gar nicht alles jetzt in Kurzform erzählen. Also es lohnt sich auf jeden Fall vorbeizukommen. Auch ein Kreativangebot, Spiele, Spaß. Das Ganze ist kostenfrei. Also es muss nichts bezahlt werden. Einfach herkommen und erleben.
1: Hinter der Idee von Schutzschild steht aber nicht nur der Wunsch nach einem besonderen Familientag. Es geht vor allem darum, Kinder stark zu machen, durch Gemeinschaft, Aufmerksamkeit und gegenseitigen Respekt.
4: Das war eigentlich immer eine Idee von der Dani. Ich bin eigentlich nur dazugestoßen, um da zu unterstützen, dadurch, dass ich auch einen gewissen Bekanntheitsgrad in Zwickau habe, dass ich eine größere Reichweite da erzielen kann für das Ganze, was wir eigentlich in Zukunft noch vorhaben. Ne? Da einfach mal Leute mit ranzuziehen, die, ich sag mal, die gleichen Probleme kennen, irgendwo Hilfe mit ranzuholen. Es ist schon ein großes Thema, was auch breit gefächert ist, ob das an Schulen ist oder auf der Straße. Deswegen haben wir eigentlich auch versucht, diese Messe da jetzt auf die Beine zu stellen. Ich habe mich darum gekümmert, Kampfsportvereine auszuwählen, die ich selber kenne und auch selbst trainiert habe. Ich sponsor in KSSV bei uns, da sind auch größtenteils Flüchtlingskinder mit dabei. Wo ich dabei wieder finde, dass in Kampfsportvereinen ein gewisser Respekt auch trainiert wird. Es ist nicht so, dass man jetzt nur den Sport an sich jetzt trainiert. Die Kinder entwickeln ein gewisses Selbstwertgefühl oder so. In erster Linie wird halt das Miteinander trainiert. Ne? Dieser gemeinschaftliche Respekt, wie man dann halt mit den anderen Kindern umgeht, das ist das, was halt teilweise an Schulen fehlt. Ne?
1: Dass die Messe Schutzschild überhaupt stattfinden kann, ist vor allem auch das Ergebnis einer starken Zusammenarbeit. Denn hinter dem Event stehen Menschen, die sich seit Jahren gemeinsam für Kinder und Familien engagieren und ihre Kräfte bündeln, um genau solche Projekte möglich zu machen.

0: glücklich zu machen.
1: Ja, ich bin der Niki, bin der Vorstand vom Clan MacGregor Mosel e.V. Ich leite einen schottischen Verein mit schottischen Highland Games und mittlerweile auch Kinder Highland Games. Und die ganze Sache ist entstanden durch Stetani und Heiko. Wir haben uns zusammengesetzt und getroffen und haben da mal ein bisschen was ausdiskutiert und ausgekaspert, was man da so alles auf die Beine stellen kann. Und ja, daraus ist die Idee entstanden der Kinder Highland Games und letztendlich auch die Sache mit uns zusammengewachsen, stark für Kinder. Und jetzt auch die Kinderschutzmesse, wo wir uns natürlich sehr gern beteiligen.
2: Kinderschutzmesse hier auf dem Gelände, wir haben schon gesagt, der Sparkassenarena. Seid ihr auf offene Ohren gestoßen?
1: Auf jeden Fall sind wir auf offene Ohren gestoßen und ich denke auch die Resonanz, die wir daraus bekommen haben, die sagt auch vieles aus, muss man ehrlich sagen. Es haben sich ganz viele Vereine angemeldet und Behörden arbeiten mittlerweile mit uns zusammen in großer Zahl und macht uns eigentlich auch stolz und glücklich, dass wir das Ganze auf die Beine gestellt haben.
0: Bei Schutzschild spielen aber nicht nur Informationen und Mitmachangebote eine wichtige Rolle. Auch die Biker-Community setzt an diesem Tag ein deutliches Zeichen. Mit ihren Motorrädern, ihrer Präsenz und ihrem Zusammenhalt wollen sie laut werden für Kinderrechte, für Schutz und für ein starkes Miteinander.
3: Definitiv. Es sind alle Motorradfahrer herzlich eingeladen. Wir haben einen großen Parkplatz, wir haben genügend Stellflächen da. Es ist auch ein großes Angebot, was mit Speisen ist. Wir haben eine Bühne, wir haben ein Showprogramm. Wir haben einen großen Ami-Traktor, also auch viele Spielsachen für den Kindern, also wo wir auch Leute mit unterstützen können. Und wir versuchen eigentlich mit dieser Messe in Stadt Zwickau das Bindeglied zu den Ämtern zu sein, weil wir haben so viele Eltern, die sich an uns halt wenden, speziell an der Danny mit ihrem Sorgentelefon, was ja dann auch teilweise bis in der Nacht klingelt, weil so viele im Hintergrund, was jetzt gemacht wird, bei ihr gar nicht wissen. Aber viele trauen sich dann halt auch nicht an die Ämter zu gehen. Ne? Deswegen versuchen wir dann halt sowas auf die Beine zu stellen, dass wir da irgendwo mal was anleiern können. Ne?
0: Ein Angebot also, das nicht nur informieren und unterhalten, sondern vor allem auch Vertrauen schaffen soll. Die Messe Schutzschild lädt Familien, Kinder und Jugendliche dazu ein, miteinander ins Gespräch zu kommen, Unterstützung zu finden und gemeinsam ein Zeichen für Kinderschutz und Zusammenhalt zu setzen. Am 30. Mai verwandelt sich das Außengelände der Sparkassenarena Zwickau von 10 bis 18 Uhr in einen Ort voller Begegnungen, Aktionen und Möglichkeiten für die ganze Familie. Der Eintritt ist frei.
4: Spiel, Spaß und Familienzeit für Groß und Klein. Zum Internationalen Kindertag am 1. Juni, dem kommenden Montag, laden in Zwickau wieder liebevoll gestaltete Feste und bunte Erlebnisorte zu einem Tag voller Bewegung, Kreativität und Begegnungen ein. Beispielsweise bietet die Kinder- und Jugendfreizeitstätte City Point unter anderem verschiedene kreative und sportliche Aktionen. Auch im Freizeitzentrum Marienthal wartet ein Tag voller Spaß, Action und Highlights. Hier darf ausgiebig gerutscht, geglitzert und geschnuppert werden. Ein besonderes Angebot wird ein kleiner Bagger sein, den die Kinder selbst steuern dürfen. Zahlreiche Vereine, Initiativen und engagierte Partner gestalten die Veranstaltungen mit viel Herzblut mit und machen den Kindertag in Zwickau zu einem schönen Erlebnis für alle Generationen. Alle Kinder, Eltern, Großeltern und Gäste sind herzlich eingeladen, mitzufeiern, mitzuspielen und einen bunten Tag voller Freude, Spaß und vieler schöner Überraschungen zu erleben. Alle Angebote zum Kindertag finden Sie auch noch einmal auf der Website der Stadt Zwickau.
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2: Es ist nicht alltäglich, dass ein Schloss gleich zwei Jubiläen auf einmal begeht. Bei Schloss Blankenhain ist es in diesem Jahr so. Denn das Museum gibt es schon seit den 1980er Jahren. Damals waren sogar Teile, die heute zum Deutschen Landwirtschaftsmuseum gehören, noch als landwirtschaftliche Betriebe aktiv. Diese Entwicklung hat die Leitung des Landwirtschaftsmuseums zu einer besonderen Dokumentation angeregt.
3: Ein Buch wird vorgestellt. Das Buch zum Jubiläum. Es begann mit einem Freiluftmuseum Anfang der 1980er Jahre. Heute ist das Deutsche Landwirtschaftsmuseum auf Schloss Blankenhain eine nicht nur in Deutschland anerkannte Institution. Über die Jahre hinweg haben zahlreiche Mitarbeiter hier mehr als nur ihren Job gemacht. Und das muss auch jeder, der in einem solchen Objekt arbeitet. Begleitet vom Landkreis und vom Förderverein, hier vertreten durch Angelika Hölzel, erlebte das Museum über die Jahre eine beachtliche Entwicklung. Als es auf das Jubiläum zuging, hatte der frühere Museumsdirektor Dr. Jürgen Knaus, der leider schon verstorben ist, die Idee zu diesem Buch. Auch sonst hatte er so manch verrückte Idee, wie zum Beispiel den Erwerb der Raumerweiterungshalle, ein Stück lebendige DDR-Geschichte.
4: Ja, das war im Endeffekt ein Zufall, der Zufall, dass gar nicht weit von hier, im Endeffekt keine 10 Kilometer von hier, in Klein-Kuhndorf, ganz versteckt hinter einer Ecke, das Objekt gefunden wurde und von uns dann auch für einen recht günstigen Preis gekauft werden konnte, wurde hierher transportiert und stand dann einige Jahre zusammengeschoben da, eigentlich bis zu dem Zeitpunkt, wo wir mehr oder weniger verschiedene Möglichkeiten von Einrichtungen in Aussicht hatten. Dann haben wir sie auseinandergezogen und sie war also in einem besseren Zustand, wie wir gedacht haben. Und jetzt ist sie eben quasi hier im Museum, ist sie eben ein Gebäude. Es ist also so, dass sie nicht mehr zusammengeschoben wird, jetzt vorläufig definitiv nicht. Und im Endeffekt die Einrichtung hier ist hinter einer Glaswand als eine Großvitrine.
3: Auch beim heutigen Museumsdirektor Falk Stier gibt es immer wieder neue Ideen, liegen Fördermittelanträge in der Schublade und Sponsoren werden gesucht. Einige Projekte für dieses Jahr befinden sich in der Endplanung. So manches kann, wie in der Traktorenhalle, dem ehemaligen Kuhstall, schon ausgestellt werden. Auf diese Entwicklung können die Mitarbeiter schon stolz sein.
5: Auf jeden Fall. Also wir sind 2006 zum Deutschen Landwirtschaftsmuseum ernannt worden. In dem Zuge ist der Kuhstall wieder aufgestockt worden. Und ja, und in dem Zuge, 20 Jahre später, Sie sehen, die Entwicklung geht immer weiter. Wir haben zum Beispiel dieses Jahr ein ganz tolles Modell ausgestellt, nämlich das Schnittmodell eines ZD303, um eben zum Beispiel für das Jubiläumsjahr auch eine landwirtschaftliche Sonderausstellung zu zeigen im Vorschloss.
3: Bei Objekten wie dem Schnittmodell spürt man beim Museumsdirektor die Begeisterung für solche Ausstellungen.
5: Also das ist etwas, da war ich schon ganz, ganz, ganz lange scharf drauf. Und das konnten wir aus der Martin-Luther-Universität in Halle übernehmen. Und das ist tatsächlich so ein Wunsch, der hier in Erfüllung gegangen ist, den ich mir schon lange gewünscht habe, weil es halt perfekt für die Vermittlung ist. Also mit so einem Schnittmodell kann man gerade auch für Kinder und Jugendliche wunderbar erklären, wie geht ein Getriebe, wie geht ein Planetengetriebe, wie wird geschalten, wie geht der ganze Zylinder und so. Und das ist natürlich, wenn man das Modell davor stehen sieht und dahinter noch den richtig in ZD303, ist das pädagogisch wunderbar.
3: Vor allem in Zeiten, da immer mehr Jugendliche ganz entgeistert fragen, schalten? Was ist denn das? Genau hier setzen solche Museen an. Gezeigt wird die Entwicklung von Traktoren und landwirtschaftlichen Geräten seit 1900. Besucher können die Entwicklung der Technik an verschiedensten Modellen nachvollziehen, oft auch im Kontext mit der gesellschaftlichen Entwicklung. Das Museum konnte sich aber auch der Unterstützung der Politik sicher sein. Und so war die Beigeordnete des Landkreises Angelika Hölzel unter den Festgästen.
6: Ja, ich habe 92 im Landratsamt angefangen und das Museum gehörte zu meinem Dezernat. Ab Oktober 92 und so lange kenne ich das Museum. Und ich war auch Gründungsmitglied des Fördervereins und bin dann Ende der 90er Jahre Fördervereinsvorsitzende geworden. Und somit verbindet mich dienstlich wie auch privat mit dem Museum sehr viel.
3: Und dann kann man ja sagen, es hat sich ganz schön rausgemacht.
6: Ja, das ist eine sehr positive Entwicklung und da sind wir sehr dankbar, weil sowohl die, die es getan haben, dass es diese Entwicklung bekommt, aber auch die Bürger immer anerkennen, dass das hier ein Kleinod ist, was man erhalten sollte und schätzen sollte.
3: Geschätzt wird das Deutsche Landwirtschaftsmuseum inzwischen auch in anderen Ländern. So gibt es eine Partnerschaft mit dem Österreichischen Landwirtschaftsmuseum in Leiben. Das wird wohl mancher hierzulande gar nicht kennen.
7: Das Ort liegt in Niederösterreich, man kann sagen zwischen Linz und Wien, direkt in der Mitte. Und ja, ist ca. 500 Kilometer entfernt von Blankenhain. Also doch ein schönes Stück, aber es ist gut erreichbar in einem Tag.
3: Diese Erreichbarkeit geht natürlich auch in Richtung Österreich. Und wenn es dann, wie in Blankenhain, leitende Mitarbeiter gibt, die sich eben nicht im Elfenbeinturm verstecken, sondern auch mal über den Tellerrand schauen, kommt man da recht schnell zusammen.
7: Das ist so zustande gekommen, der Dr. Jürgen Knaus war vor ca. 7 Jahren zu Gast bei uns im Museum und hat dort quasi unsere Wertigkeit festgestellt und hat befunden, wir sind ein ebenbürtiges Museum zu Blankenhain. Natürlich sind wir viel kleiner, unser Ort ist viel kleiner, unsere Freiwilligen arbeiten dort, wir sind nicht zu vergleichen mit Blankenhain, aber wir haben wirklich ein tolles Museum und er hat das so auch festgestellt und so ist die Kooperation zustande gekommen.
3: Die Leibener sind mit einer Schauvitrine in Blankenhain vertreten, die bei den Festgästen recht großen Anklang gefunden hat. Da gab es so manches Fachgespräch über die Landwirtschaft, aber auch gleich mal über den Modellbau. Und für manch Interessierten ist es vielleicht die Anregung für einen Kurzurlaub in Niederösterreich. In Blankenhain wird in dieser Woche auf jeden Fall richtig gefeiert.
5: Also wir sind genau in der Jubiläumswoche drin, wie vor 45 Jahren das Museum eröffnet wurde. Die feierliche Öffnung war am 26. Mai gewesen und wir sind jetzt 2 Tage eher, aber das ist ja nicht schlimm. Und wir feiern genauso wie vor 45 Jahren eine Festwoche und haben da eben auch verschiedene Highlights. Wie gesagt, morgen geht es dann mit dem Deutschen Mühlentag richtig los.
3: Der Mühlentag war natürlich auch für uns wieder interessant, doch dazu später. Bis dahin kann man noch etwas im Buch blättern. Der Bildband ist natürlich auch käuflich zu erwerben. 1981 bis 2026 vom Freiluftmuseum zum Deutschen Landwirtschaftsmuseum. Eine Erfolgsgeschichte aus der Region.
2: Die 11. Sächsische Landesgartenschau 2029 findet gemeinsam in Auerbach und Rodewisch statt. Zum ersten Mal wird die Landesgartenschau von 2 Städten ausgerichtet. Herzstück wird das Freudental zwischen den Städten entlang der Gölsch sein. Dort sollen neue Park- und Freizeitflächen, Schaugärten, Wege und Naturbereiche entstehen. Aber auch außerhalb des eigentlichen Landesgartenschaugeländes wird eine Menge gebaut und umgestaltet. Am vergangenen Freitag informierten die Organisatoren über den aktuellen Vorbereitungsstand der Landesgartenschau.
8: Das Freudental zwischen Auerbach und Rodewisch. Noch ist kaum zu erahnen, wie das Gelände in 3 Jahren aussehen wird. Erste Arbeiten sind hier aber bereits im Gange. Die fallen dem Beobachter vielleicht nicht sofort ins Auge. Das wird sich aber bald zunächst an anderer Stelle drastisch ändern. Rodewichs Bürgermeisterin Kerstin Schöniger beschrieb die zu erwartenden Zustände mit den Worten: Es wird teilweise brachial aussehen. Aber der Reihe nach. Zunächst wollten wir von Oberbürgermeister Jens Scharf wissen, was sich seit der letzten Pressekonferenz im Januar alles getan hat.
9: Was ist passiert seit der letzten Pressekonferenz? Ja, die erste Wanderung über das Gelände hat stattgefunden mit super Resonanz. Circa 150 Bürgerinnen und Bürger aus dem Gölschtal waren da, haben sich für das Geschehen interessiert. Wir haben die ersten Rodungsarbeiten durchgeführt, also Bäume rausgenommen, die tot waren bzw. von ihrer Art her nicht auf das Gelände gehören. Im Moment arbeiten wir gerade daran, dass die Brachgärten, die auf dem Gelände sind, zurückgebaut werden. Da befanden sich noch alte Schuppen, die weg müssen, dass einfach sich das perspektivisch schön in die Wegebeziehung und in die Gestaltung des Parkes einfügt.
8: Bevor es im Freudenthal so richtig losgeht, sind eine Menge Infrastrukturmaßnahmen notwendig. Die größten und augenfälligsten werden die beiden Kreisverkehre in Auerbach an der Bahnhofstraße und an der Nikolaikirche, der Kreisverkehr in Rodewisch-Lindenstraße und die Neugestaltung der Schlossinsel mit dem Umbau des Herrenhauses sein. Dabei drängt die Zeit außerordentlich.
9: Also den Kreisverkehr, den wir in Auerbach planen, oberhalb vom Stadtarchiv, ist deswegen so kompliziert, weil ganz viele Beteiligte involviert sind. Und die alle zu koordinieren, weil es das klare Ziel Ende 2028 musste die Baumaßnahme abgeschlossen sein, weil ja 29 dann die Landesgartenschau ist. Also wir haben da Zeitdruck drauf und das zu koordinieren macht das Ganze so herausfordernd.
8: Das ist in Rodewisch nicht anders.
10: Also in Rodewisch den Kreisverkehr finden Sie an der Lindenstraße, Kreuzungsbereich Straße der Jugend und Schlossstraße. Das ist im Moment ampelgeregelt, soll zu einem Kreisverkehr umgebaut werden, mit einem Einfahrtsbereich in Richtung Schlossinsel und die Brücke soll erneuert werden. Die Brücke soll allerdings nicht zur Durchfahrt einladen, sondern soll eine Geh- und Radwegbrücke werden.
8: Unmittelbar am künftigen Kreisverkehr befindet sich schon recht lange ein nicht zu übersehender Schandfleck. Besteht die Hoffnung, dass dieser rechtzeitig verschwindet?
10: Das ehemalige Kinderheim Sonnenland in Rodewisch, ein privater Eigentümer. Wir haben jetzt, wollen eine Duldung für den Abbruch der Baulichkeiten auf dem Gebäude verfügen. Und das ist im Moment noch strittig. Beim Verwaltungsgericht lassen wir uns überraschen.
8: Die Schlossinsel in Rodewisch wird im Sommer zur Großbaustelle, bleibt aber für Besucher offen.
10: Es wird eine für die Zeit der Baumaßnahmen auf der Schlossinsel, die jetzt bald beginnen werden, einen Damm geben für die Baufahrzeuge, weil die Brücke, die im Moment die Schlossstraße und die Schlossinsel verbinden, die Last der Baufahrzeuge nicht tragen kann. Also insofern gibt es dort einen Damm, der von den Baufahrzeugen genutzt werden kann. Und die Baufahrzeuge haben die Aufgabe der Sanierung des Herrenhauses. Das beginnt jetzt Ende August, Anfang September. Und auch in diesem Jahr wollen wir noch mit der Schlossinsel, mit den Baumaßnahmen auf der Schlossinsel beginnen. Bedeutet Abbrucharbeiten, alte Bühne, bedeutet Abbrucharbeiten bei dem Stuhllager. Neu bauen werden wir Toilettenanlagen, das wird der erste Bereich sein, weil im Moment sind die öffentlichen Toiletten im Herrenhaus untergebracht und wenn das in die Sanierung geht, müssen die da raus, sind dort nicht mehr nutzbar. Deswegen jetzt separates Gebäude, Toilettenanlagen, dann neuer Bühnenbereich, der Bootsanleger wird erneuert. Also wird spannend, aber auch schön, ich freue mich auf diese Zeit.
8: Die Finanzierung erfolgt aus einer Kombination von Fördermitteln und kommunalen Eigenmitteln. In der Bewerbungsphase wurde mit einem Gesamtvolumen von rund 29 Millionen Euro kalkuliert. Auerbach und Rodewisch setzen auf Transparenz. Alle wichtigen Informationen zur Landesgartenschau 29 finden Sie nun auch bei WhatsApp.
9: Wir haben seit 2 Wochen jetzt einen WhatsApp-Kanal, der über die Fortschritte der Landesgartenschau unterrichtet. Abonnieren Sie den gerne. Dort bleiben Sie immer auf dem Laufenden und erfahren die neuesten Neuigkeiten, die es im Fortschritt der Landesgartenschau gibt.
8: So zum Beispiel, wann die nächste öffentliche Führung durch das Landesgartenschaugelände stattfindet.
9: Der nächste Rundgang über das Gelände der Landesgartenschau ist am 22. August. Start wird 10 Uhr sein. Auch das können Sie sich schon mal in den Kalender eintragen. Dort führen wir Sie wieder in Gruppen über das Gelände und Sie sehen den Fortschritt der Baumaßnahmen.
8: Nicht nur die Baumaßnahmen und die Umgestaltungen sind für beide Städte eine enorme Herausforderung. Zwischen 300.000 und 350.000 Besucher erwartet man zur Landesgartenschau. Ohne Ehrenamt ist das Event nicht stemmbar.
9: Also wir sind gerade dabei, einen Förderverein für die Landesgartenschau zu gründen. Ich gehe davon aus, dass das spätestens im dritten Quartal soweit sein wird. Und dann suchen wir ganz viele Ehrenamtler.

0: Sicher, die uns unterstützen wollen bei der Durchführung der Landesgartenschau, sei es, um auf dem Gelände mit für Ordnung zu sorgen oder unsere Besucher, wir erwarten ca. 300 bis 350.000 Besucherinnen und Besucher, über das Gelände führen und ihnen die Landesgartenschau näher bringen und erklären, oder sei es, um am Eingang Karten mit zu verkaufen. Also das Betätigungsfeld ist sehr breit, weil wir brauchen auch noch Ordner auf unseren Parkplätzen, dass alles geordnet gut abläuft. Also wer sich berufen fühlt, Rodewisch und Auerbach bei der Landesgartenschau zu unterstützen, der kann sich jetzt schon bei uns melden in den Rathäusern in Auerbach oder in Rodewisch, sodass sie dann, wenn wir 2029 an den Start gehen, dabei sind und die Landesgartenschau in Auerbach und Rodewisch zu einem Erfolg werden lassen.
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3: Nach einem komplett sonnigen Tag dürfen wir uns auch am Donnerstag bei 21 Grad in der Spitze auf 16 Sonnenstunden freuen. Der Freitag kommt mit Temperaturen nahe der 30 Grad Marke schon wieder schweißtreibend daher. Den ganzen Tag über strahlt die Sonne ungetrübt von einem stahlblauen Westsachsenhimmel. Ab Samstag müssen wir uns erst einmal auf eine gewittrige Wetterlage einstellen. Bei Höchsttemperaturen von 25 Grad wechselt sich die Sonne mit wolkigen Abschnitten ab. Immer wieder könnten uns mehr oder weniger heftige Regenschauer ereilen. Genauso wechselhaft kommt dann der Sonntag daher. Ein Mix aus Sonne und wolkigen Abschnitten und immer wieder Niederschläge, das sind die Aussichten.
4: Ja, liebe Zuschauer, das war's von Tag aktuell für den Mittwoch. Wir sehen uns dann morgen mit einer neuen Ausgabe wieder und wünschen Ihnen jetzt einen schönen Abend.

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1: 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Ein Buch zum besonderen Jubiläum und aktueller Vorbereitungsstand Sächsische Landesgartenschau.
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1: Liebe Zuschauer, einen wunderschönen guten Abend und herzlich willkommen zu Tagaktuell vom Mittwoch. Am 30. Mai wird das Außengelände der Sparkassenarena Zwickau zu einem Ort der Begegnung, des Schutzes und des Miteinanders. Mit Schutzschild findet dort die erste Messe für Kinder und Familien statt, organisiert von Stark für Kinder gemeinsam mit dem Clan McGregor. Im Mittelpunkt stehen Kinder stärken, Kinder schützen und Familien verbinden. Besucher erwartet ein Tag voller Aktionen, Gespräche und Angebote für Kinder, Jugendliche und Eltern, begleitet von einer besonderen Atmosphäre, die auch von der Biker-Community geprägt wird. Doch hinter Schutzschild steckt weit mehr als nur eine Messe. Die Organisatoren wollen einen Ort schaffen, an dem Kinder, Jugendliche und Familien nicht nur Spaß haben, sondern auch gestärkt und unterstützt werden.
3: Ja, wir haben hier was ganz Tolles geplant auf dem Gelände von der Sparkassenarena in Zwickau. Und zwar veranstalten wir eine Messe, bei der es sich um das Thema Kinderschutz dreht. Also am 30.05., wie gesagt, hier auf dem Gelände, das geht von 10 bis 18 Uhr. Wir hoffen natürlich auf bestes Wetter, schönen Sonnenschein. Wir haben das Glück, dass es eben hier überdacht ist. Selbst wenn wir ein paar Tröpfchen runterkommen, ist es trotzdem alles noch geschützt. Wir haben vor Ort verschiedene Menschen aus dem Bereich des Kinderschutzes, die im Prinzip verschiedene Sachen machen. Die machen Kinderstärkenübungen, die machen Anti-Mobbing-Kampagnen, die gehen in Schulen, betreiben Aufklärung. Wir haben aus ganz unterschiedlichen Bereichen da Streetwork, haben wir da. Wir haben auch Psychologen mit vor Ort. Wir haben auch eine Ergotherapie vor Ort, die eben zum Beispiel mit Kindern arbeitet, die eben vielleicht ein bisschen zapplicher manchmal in der Schule sind und dadurch auch vielleicht mal in der Schule das ein oder andere Problem bekommen. Ja, wir haben ganz viel. Also ich kann das gar nicht alles jetzt in Kurzform erzählen. Also es lohnt sich auf jeden Fall vorbeizukommen. Auch ein Kreativangebot, Spiele, Spaß. Das Ganze ist kostenfrei. Also es muss nichts bezahlt werden. Einfach herkommen und erleben.
1: Hinter der Idee von Schutzschild steht aber nicht nur der Wunsch nach einem besonderen Familientag. Es geht vor allem darum, Kinder stark zu machen, durch Gemeinschaft, Aufmerksamkeit und gegenseitigen Respekt.
4: Das war eigentlich immer eine Idee von der Dani. Ich bin eigentlich nur dazugestoßen, um da zu unterstützen, dadurch, dass ich auch einen gewissen Bekanntheitsgrad in Zwickau habe, dass ich eine größere Reichweite da erzielen kann für das Ganze, was wir eigentlich in Zukunft noch vorhaben. Ne? Da einfach mal Leute mit ranzuziehen, die, ich sag mal, die gleichen Probleme kennen, irgendwo Hilfe mit ranzuholen. Es ist schon ein großes Thema, was auch breit gefächert ist, ob das an Schulen ist oder auf der Straße. Deswegen haben wir eigentlich auch versucht, diese Messe da jetzt auf die Beine zu stellen. Ich habe mich darum gekümmert, Kampfsportvereine auszuwählen, die ich selber kenne und auch selbst trainiert habe. Ich sponsor in KSSV bei uns, da sind auch größtenteils Flüchtlingskinder mit dabei. Wo ich dabei wieder finde, dass in Kampfsportvereinen ein gewisser Respekt auch trainiert wird. Es ist nicht so, dass man jetzt nur den Sport an sich jetzt trainiert. Die Kinder entwickeln ein gewisses Selbstwertgefühl oder so. In erster Linie wird halt das Miteinander trainiert. Ne? Dieser gemeinschaftliche Respekt, wie man dann halt mit den anderen Kindern umgeht, das ist das, was halt teilweise an Schulen fehlt. Ne?
1: Dass die Messe Schutzschild überhaupt stattfinden kann, ist vor allem auch das Ergebnis einer starken Zusammenarbeit. Denn hinter dem Event stehen Menschen, die sich seit Jahren gemeinsam für Kinder und Familien engagieren und ihre Kräfte bündeln, um genau solche Projekte möglich zu machen.

0: glücklich zu machen.
1: Ja, ich bin der Niki, bin der Vorstand vom Clan MacGregor Mosel e.V. Ich leite einen schottischen Verein mit schottischen Highland Games und mittlerweile auch Kinder Highland Games. Und die ganze Sache ist entstanden durch Stetani und Heiko. Wir haben uns zusammengesetzt und getroffen und haben da mal ein bisschen was ausdiskutiert.

0: Wir haben schon gesagt, der Sparkassenarena, seid ihr auf offene Ohren gestoßen?
1: Auf jeden Fall sind wir auf offene Ohren gestoßen und ich denke auch die Resonanz, die wir daraus bekommen haben, die sagt auch vieles aus, muss man ehrlich sagen. Es haben sich ganz viele Vereine angemeldet und Behörden arbeiten mittlerweile mit uns zusammen in großer Zahl und macht uns eigentlich auch stolz und glücklich, dass wir das Ganze auf die Beine gestellt haben.
2: Bei Schutzschild spielen aber nicht nur Informationen und Mitmachangebote eine wichtige Rolle. Auch die Biker-Community setzt an diesem Tag ein deutliches Zeichen. Mit ihren Motorrädern, ihrer Präsenz und ihrem Zusammenhalt wollen sie laut werden für Kinderrechte, für Schutz und für ein starkes Miteinander.
3: Definitiv. Es sind alle Motorradfahrer herzlich eingeladen. Wir haben einen großen Parkplatz, wir haben genügend Stellflächen da. Es ist auch ein großes Angebot, was mit Speisen ist. Wir haben eine Bühne, wir haben ein Showprogramm. Wir haben einen großen Ami-Traktor, also auch viele Spielsachen für den Kindern, also wo wir auch Leute mit unterstützen können. Und wir versuchen eigentlich mit dieser Messe in Stadt Zwickau das Bindeglied zu den Eltern zu sein, weil wir haben so viele Eltern, die sich an uns halt wenden, speziell an der Danny mit ihrem Sorgentelefon, was ja dann auch teilweise bis in der Nacht klingelt, weil so viele im Hintergrund, was jetzt gemacht wird, bei ihr gar nicht wissen. Aber viele trauen sich dann halt auch nicht an die Ämter zu gehen. Ne? Deswegen versuchen wir dann halt sowas auf die Beine zu stellen, dass wir da irgendwo mal was anleiern können. Ne?
2: Ein Angebot also, das nicht nur informieren und unterhalten, sondern vor allem auch Vertrauen schaffen soll. Die Messe Schutzschild lädt Familien, Kinder und Jugendliche dazu ein, miteinander ins Gespräch zu kommen, Unterstützung zu finden und gemeinsam ein Zeichen für Kinderschutz und Zusammenhalt zu setzen. Am 30. Mai verwandelt sich das Außengelände der Sparkassenarena Zwickau von 10 bis 18 Uhr in einen Ort voller Begegnungen, Aktionen und Möglichkeiten für die ganze Familie. Der Eintritt ist frei.
4: Spiel, Spaß und Familienzeit für Groß und Klein. Zum Internationalen Kindertag am 1. Juni, dem kommenden Montag, laden in Zwickau wieder liebevoll gestaltete Feste und bunte Erlebnisorte zu einem Tag voller Bewegung, Kreativität und Begegnungen ein. Beispielsweise bietet die Kinder- und Jugendfreizeitstätte City Point unter anderem verschiedene kreative und sportliche Aktionen. Auch im Freizeitzentrum Marienthal wartet ein Tag voller Spaß, Action und Highlights. Hier darf ausgiebig gerutscht, geglitzert und geschnuppert werden. Ein besonderes Angebot wird ein kleiner Bagger sein, den die Kinder selbst steuern dürfen. Zahlreiche Vereine, Initiativen und engagierte Partner gestalten die Veranstaltungen mit viel Herzblut mit und machen den Kindertag in Zwickau zu einem schönen Erlebnis für alle Generationen. Alle Kinder, Eltern, Großeltern und Gäste sind herzlich eingeladen, mitzufeiern, mitzuspielen und einen bunten Tag voller Freude, Spaß und vieler schöner Überraschungen zu erleben. Alle Angebote zum Kindertag finden Sie auch noch einmal auf der Website der Stadt Zwickau.
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2: Es ist nicht alltäglich, dass ein Schloss gleich zwei Jubiläen auf einmal begeht. Bei Schloss Blankenhain ist es in diesem Jahr so. Denn das Museum gibt es schon seit den 1980er Jahren. Damals waren sogar Teile, die heute zum Deutschen Landwirtschaftsmuseum gehören, noch als landwirtschaftliche Betriebe aktiv. Diese Entwicklung hat die Leitung des Landwirtschaftsmuseums zu einer besonderen Dokumentation angeregt.
3: Ein Buch wird vorgestellt, das Buch zum Jubiläum. Es begann mit einem Freiluftmuseum Anfang der 1980er Jahre. Heute ist das Deutsche Landwirtschaftsmuseum auf Schloss Blankenhain eine nicht nur in Deutschland anerkannte Institution. Über die Jahre hinweg haben zahlreiche Mitarbeiter hier mehr als nur ihren Job gemacht. Und das muss auch jeder, der in einem solchen Objekt arbeitet. Begleitet vom Landkreis und vom Förderverein, hier vertreten durch Angelika Hölzel, erlebte das Museum über die Jahre eine beachtliche Entwicklung. Als es auf das Jubiläum zuging, hatte der frühere Museumsdirektor Dr. Jürgen Knaus, der leider schon verstorben ist, die Idee zu diesem Buch. Auch sonst hatte er so manch verrückte Idee, wie zum Beispiel den Erwerb der Raumerweiterungshalle, ein Stück lebendige DDR-Geschichte.
4: Ja, das war im Endeffekt ein Zufall, der Zufall, dass gar nicht weit von hier, im Endeffekt keine 10 Kilometer von hier, in Klein-Kuhndorf, ganz versteckt hinter einer Ecke, das Objekt gefunden wurde und von uns dann auch für einen recht günstigen Preis gekauft werden konnte, wurde hierher transportiert und stand dann einige Jahre zusammengeschoben da, eigentlich bis zu dem Zeitpunkt, wo wir mehr oder weniger verschiedene Möglichkeiten von Einrichtungen in Aussicht hatten. Dann haben wir sie auseinandergezogen und sie war also in einem besseren Zustand, wie wir gedacht haben. Und jetzt ist sie eben quasi hier im Museum, ist sie eben ein Gebäude. Es ist also so, dass sie nicht mehr zusammengeschoben wird, jetzt vorläufig definitiv nicht. Und im Endeffekt die Einrichtung hier ist hinter einer Glaswand als eine Großvitrine.
3: Auch beim heutigen Museumsdirektor Falk Stier gibt es immer wieder neue Ideen, liegen Fördermittelanträge in der Schublade und Sponsoren werden gesucht. Einige Projekte für dieses Jahr befinden sich in der Endplanung. So manches kann, wie in der Traktorenhalle, dem ehemaligen Kuhstall, schon ausgestellt werden. Auf diese Entwicklung können die Mitarbeiter schon stolz sein.
5: Auf jeden Fall. Also wir sind 2006 zum Deutschen Landwirtschaftsmuseum ernannt worden. In dem Zuge ist der Kuhstall wieder aufgestockt worden. Und ja, und in dem Zuge, 20 Jahre später, Sie sehen, die Entwicklung geht immer weiter. Wir haben zum Beispiel dieses Jahr ein ganz tolles Modell ausgestellt, nämlich das Schnittmodell eines ZD303, um eben zum Beispiel für das Jubiläumsjahr auch eine landwirtschaftliche Sonderausstellung zu zeigen im Vorschloss.
3: Bei Objekten wie dem Schnittmodell spürt man beim Museumsdirektor die Begeisterung für solche Ausstellungen.
5: Also das ist etwas, da war ich schon ganz, ganz, ganz lange scharf drauf. Und das konnten wir aus der Martin-Luther-Universität in Halle übernehmen. Und das ist tatsächlich so ein Wunsch, der hier in Erfüllung gegangen ist, den ich mir schon lange gewünscht habe, weil es halt perfekt für die Vermittlung ist. Also mit so einem Schnittmodell kann man gerade auch für Kinder und Jugendliche wunderbar erklären, wie geht ein Getriebe, wie geht ein Planetengetriebe, wie wird geschalten, wie geht der ganze Zylinder und so. Und das ist natürlich, wenn man das Modell davor stehen sieht und dahinter noch den richtigen in ZD303 ist das pädagogisch wunderbar.
3: Vor allem in Zeiten, da immer mehr Jugendliche ganz entgeistert fragen, schalten? Was ist denn das? Genau hier setzen solche Museen an. Gezeigt wird die Entwicklung von Traktoren und landwirtschaftlichen Geräten seit 1900. Besucher können die Entwicklung der Technik an verschiedensten Modellen nachvollziehen, oft auch im Kontext mit der gesellschaftlichen Entwicklung. Das Museum konnte sich aber auch der Unterstützung der Politik sicher sein und so war die Beigeordnete des Landkreises Angelika Hölzel unter den Festgästen.
6: Ja, ich habe 92 im Landratsamt angefangen und das Museum gehörte zu meinem Dezernat. Ab Oktober 92 und so lange kenne ich das Museum und ich war auch Gründungsmitglied.

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0: Mitglied des Fördervereins und bin dann Ende der 90er Jahre Fördervereinsvorsitzende geworden. Und somit verbindet mich dienstlich wie auch privat mit dem Museum sehr viel.
1: Und dann kann man ja sagen, es hat sich ganz schön rausgemacht.
0: Ja, das ist eine sehr positive Entwicklung und da sind wir sehr dankbar, weil sowohl die, die es getan haben, dass es diese Entwicklung bekommt, aber auch die Bürger immer anerkennen, dass das hier ein Kleinod ist, was man erhalten sollte und schätzen sollte.
1: Geschätzt wird das Deutsche Landwirtschaftsmuseum inzwischen auch in anderen Ländern. So gibt es eine Partnerschaft mit dem österreichischen Landwirtschaftsmuseum in Leiben. Das wird wohl mancher hierzulande gar nicht kennen.
2: Dieser Ort liegt in Niederösterreich, man kann sagen zwischen Linz und Wien, direkt in der Mitte. Und ja, ist ca. 500 Kilometer entfernt von Blankenhain. Also doch ein schönes Stück, aber es ist gut erreichbar in einem Tag.
1: Diese Erreichbarkeit geht natürlich auch in Richtung Österreich. Und wenn es dann, wie in Blankenhain, leitende Mitarbeiter gibt, die sich eben nicht im Elfenbeinturm verstecken, sondern auch mal über den Tellerrand schauen, kommt man da recht schnell zusammen.
2: Das ist so zustande gekommen, der Dr. Jürgen Knaus war vor ca. 7 Jahren zu Gast bei uns im Museum und hat dort quasi unsere Wertigkeit festgestellt und hat befunden, wir sind ein ebenbürtiges Museum zu Blankenhain. Natürlich sind wir viel kleiner, unser Ort ist viel kleiner, unsere Freiwilligen arbeiten dort, wir sind nicht zu vergleichen mit Blankenhain, aber wir haben wirklich ein tolles Museum und er hat das so auch festgestellt und so ist die Kooperation zustande gekommen.
1: Die Leibener sind mit einer Schauvitrine in Blankenhain vertreten, die bei den Festgästen recht großen Anklang gefunden hat. Da gab es so manches Fachgespräch über die Landwirtschaft, aber auch gleich mal über den Modellbau. Und für manch Interessierten ist es vielleicht die Anregung für einen Kurzurlaub in Niederösterreich. In Blankenhain wird in dieser Woche auf jeden Fall richtig gefeiert.
3: Also wir sind genau in der Jubiläumswoche drin, wie vor 45 Jahren das Museum eröffnet wurde. Die feierliche Öffnung war am 26. Mai gewesen und wir sind jetzt 2 Tage eher, aber das ist ja nicht schlimm. Und wir feiern genauso wie vor 45 Jahren eine Festwoche und haben da eben auch verschiedene Highlights. Wie gesagt, morgen geht es dann mit dem Deutschen Mühlentag richtig los.
1: Der Mühlentag war natürlich auch für uns wieder interessant, doch dazu später. Bis dahin kann man noch etwas im Buch blättern. Der Bildband ist natürlich auch käuflich zu erwerben. 1981 bis 2026 vom Freiluftmuseum zum Deutschen Landwirtschaftsmuseum. Eine Erfolgsgeschichte aus der Region.
4: Die 11. Sächsische Landesgartenschau 2029 findet gemeinsam in Auerbach und Rodewisch statt. Zum ersten Mal wird die Landesgartenschau von 2 Städten ausgerichtet. Herzstück wird das Freudental zwischen den Städten entlang der Gölsch sein. Dort sollen neue Park- und Freizeitflächen, Schaugärten, Wege und Naturbereiche entstehen. Aber auch außerhalb des eigentlichen Landesgartenschaugeländes wird eine Menge gebaut und umgestaltet. Am vergangenen Freitag informierten die Organisatoren über den aktuellen Vorbereitungsstand der Landesgartenschau.
5: Das Freudental zwischen Auerbach und Rodewisch. Noch ist kaum zu erahnen, wie das Gelände in 3 Jahren aussehen wird. Erste Arbeiten sind hier aber bereits im Gange. Die fallen dem Beobachter vielleicht nicht sofort ins Auge. Das wird sich aber bald zunächst an anderer Stelle drastisch ändern. Rodewischs Bürgermeisterin Kerstin Schöniger beschrieb die zu erwartenden Zustände mit den Worten: Es wird teilweise brachial aussehen. Aber der Reihe nach. Zunächst wollten wir von Oberbürgermeister Jens Scharf wissen, was sich seit der letzten Pressekonferenz im Januar alles getan hat.
6: Was ist passiert seit der letzten Pressekonferenz? Ja, die erste Wanderung über das Gelände hat stattgefunden mit super Resonanz. Circa 150 Bürgerinnen und Bürger aus dem Gölschtal waren da, haben sich für das Geschehen interessiert. Wir haben die ersten Rodungsarbeiten durchgeführt, also Bäume rausgenommen, die tot waren bzw. von ihrer Art her nicht auf das Gelände gehören. Im Moment arbeiten wir gerade daran, dass die Brachgärten, die auf dem Gelände sind, zurückgebaut werden. Da befanden sich noch alte Schuppen, die weg müssen, dass einfach sich das perspektivisch schön in die Wegebeziehung und in die Gestaltung des Parkes einfügt.
5: Bevor es im Freudental so richtig losgeht, sind eine Menge Infrastrukturmaßnahmen notwendig. Die größten und augenfälligsten werden die beiden Kreisverkehre in Auerbach an der Bahnhofstraße und

0: Und an der Nikolaikirche. Der Kreisverkehr in Rodewisch-Lindenstraße und die Neugestaltung der Schlossinsel mit dem Umbau des Herrenhauses sein. Dabei drängt die Zeit außerordentlich.
1: Also den Kreisverkehr, den wir in Auerbach planen, oberhalb vom Stadtarchiv, ist deswegen so kompliziert, weil ganz viele Beteiligte involviert sind. Und die alle zu koordinieren, weil es das klare Ziel Ende 2028 musste die Baumaßnahme abgeschlossen sein, weil ja 29 dann die Landesgartenschau ist. Also wir haben da Zeitdruck drauf und das zu koordinieren macht das Ganze so herausfordernd.
0: Das ist in Rodewisch nicht anders.
2: Also in Rodewisch den Kreisverkehr finden Sie an der Lindenstraße, Kreuzungsbereich Straße der Jugend und Schlossstraße. Das ist im Moment ampelgeregelt, soll zu einem Kreisverkehr umgebaut werden, mit einem Einfahrtsbereich in Richtung Schlossinsel und die Brücke soll erneuert werden. Die Brücke soll allerdings nicht zur Durchfahrt einladen, sondern soll eine Geh- und Radwegbrücke werden.
0: Unmittelbar am künftigen Kreisverkehr befindet sich schon recht lange ein nicht zu übersehender Schandfleck. Besteht die Hoffnung, dass dieser rechtzeitig verschwindet?
2: Das ehemalige Kinderheim Sonnenland in Rodewisch, ein privater Eigentümer. Wir haben jetzt, wollen eine Duldung für den Abbruch der Baulichkeiten auf dem Gebäude verfügen. Und es ist im Moment noch strittig. Beim Verwaltungsgericht lassen wir uns überraschen.
0: Die Schlossinsel in Rodewisch wird im Sommer zur Großbaustelle, bleibt aber für Besucher offen.
2: Es wird eine für die Zeit der Baumaßnahmen auf der Schlossinsel, die jetzt bald beginnen werden, einen Damm geben für die Baufahrzeuge, weil die Brücke, die im Moment die Schlossstraße und die Schlossinsel verbinden, die Last der Baufahrzeuge nicht tragen kann. Also insofern gibt es dort einen Damm, der von den Baufahrzeugen genutzt werden kann. Und die Baufahrzeuge haben die Aufgabe der Sanierung des Herrenhauses. Das beginnt jetzt Ende August, Anfang September. Und auch in diesem Jahr wollen wir noch mit der Schlossinsel, mit den Baumaßnahmen auf der Schlossinsel beginnen. Bedeutet Abbrucharbeiten, alte Bühne, bedeutet Abbrucharbeiten bei dem Stuhllager. Neu bauen werden wir Toilettenanlagen, das wird der erste Bereich sein, weil im Moment sind die öffentlichen Toiletten im Herrenhaus untergebracht und wenn das in die Sanierung geht, müssen die da raus, sind dort nicht mehr nutzbar. Deswegen jetzt separates Gebäude, Toilettenanlagen, dann neuer Bühnenbereich, der Bootsanleger wird erneuert. Also wird spannend, aber auch schön. Ich freue mich auf diese Zeit.
0: Die Finanzierung erfolgt aus einer Kombination von Fördermitteln und kommunalen Eigenmitteln. In der Bewerbungsphase wurde mit einem Gesamtvolumen von rund 29 Millionen Euro kalkuliert. Auerbach und Rodewisch setzen auf Transparenz. Alle wichtigen Informationen zur Landesgartenschau 29 finden Sie nun auch bei WhatsApp.
1: Wir haben seit 2 Wochen jetzt einen WhatsApp-Kanal, der über die Fortschritte der Landesgartenschau unterrichtet. Abonnieren Sie den gerne. Dort bleiben Sie immer auf dem Laufenden und erfahren die neuesten Neuigkeiten, die es im Fortschritt der Landesgartenschau gibt.
0: So zum Beispiel, wann die nächste öffentliche Führung durch das Landesgartenschaugelände stattfindet.
1: Der nächste Rundgang über das Gelände der Landesgartenschau ist am 22. August. Start wird 10 Uhr sein. Auch das können Sie sich schon mal in den Kalender eintragen. Dort führen wir Sie wieder in Gruppen über das Gelände und Sie sehen den Fortschritt der Baumaßnahmen.
0: Nicht nur die Baumaßnahmen und die Umgestaltungen sind für beide Städte eine enorme Herausforderung. Zwischen 300.000 und 350.000 Besucher erwartet man zur Landesgartenschau. Ohne Ehrenamt ist das Event nicht stemmbar.
1: Also wir sind gerade dabei, einen Förderverein für die Landesgartenschau zu gründen. Ich gehe davon aus, dass das spätestens im dritten Quartal soweit sein wird. Und dann suchen wir ganz viele Ehrenamtliche, die uns unterstützen wollen bei der Durchführung der Landesgartenschau. Sei es, um auf dem Gelände mit für Ordnung zu sorgen oder unsere Besucher, wir erwarten ca. 300.000 bis 350.000 Besucherinnen und Besucher, über das Gelände führen und ihnen die Landesgartenschau näher bringen und erklären. Oder sei es, um am Eingang Karten mit zu verkaufen. Also das Betätigungsfeld ist sehr breit, weil wir brauchen auch noch Ordner auf unseren Parkplätzen, dass alles geordnet gut abläuft. Also wer sich berufen fühlt, Rodewisch und Auer,

0: Auerbach bei der Landesgartenschau zu unterstützen. Der kann sich jetzt schon bei uns melden in den Rathäusern in Auerbach oder in Rodewisch, sodass sie dann, wenn wir 2029 an den Start gehen, dabei sind und die Landesgartenschau in Auerbach und Rodewisch zu einem Erfolg werden lassen.
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3: Nach einem komplett sonnigen Tag dürfen wir uns auch am Donnerstag bei 21 Grad in der Spitze auf 16 Sonnenstunden freuen. Der Freitag kommt mit Temperaturen nahe der 30 Grad Marke schon wieder schweißtreibend daher. Den ganzen Tag über strahlt die Sonne ungetrübt von einem stahlblauen Westsachsenhimmel. Ab Samstag müssen wir uns erst einmal auf eine gewittrige Wetterlage einstellen. Bei Höchsttemperaturen von 25 Grad wechselt sich die Sonne mit wolkigen Abschnitten ab. Immer wieder könnten uns mehr oder weniger heftige Regenschauer ereilen. Genauso wechselhaft kommt dann der Sonntag daher. Ein Mix aus Sonne und wolkigen Abschnitten und immer wieder Niederschläge, das sind die Aussichten.
4: Ja, liebe Zuschauer, das war's von Tag aktuell für den Mittwoch. Wir sehen uns dann morgen mit einer neuen Ausgabe wieder und wünschen Ihnen jetzt einen schönen Abend. Machen Sie's gut. Tschüss.

0: Glück auf zu Kubna, unser Erzgebirge. Wir sehen Bilder von der Mini-Bergbauheimat in Schlieberg. Die startet im Mai in die neue Saison. Zum Start in diese Sendung geht es um die Straßen im Erzgebirgskreis. Danach haben wir Eindrücke vom ADAC Enduro Jugendcup Ost in Venusberg.
1: In der Straßenmeisterei Heinzebank hat der Erzgebirgskreis über die aktuellen Herausforderungen im Straßenbau informiert. Im Fokus standen dabei die sogenannten Flickungen, also punktuelle Reparaturen beschädigter Fahrbahnen nach dem Winter. Vor allem Frost, Tauwechsel und die anspruchsvolle Topografie setzen den Straßen im Erzgebirge stark zu. Besonders betroffen sind vielerorts die Staatsstraßen. Da die finanziellen Mittel oft nicht für umfassende Sanierungen ausreichen, setzt man zunächst auf diese kleineren Maßnahmen, um die Verkehrssicherheit zu gewährleisten und größere Schäden zu verhindern. Geplant sind entsprechende Arbeiten unter anderem in Seifen, Zwönitz, Johann-Georgen-Stadt oder im Bereich Pockau. Die Umsetzung erfolgt schrittweise, je nach Zustand der Straßen und verfügbaren Kapazitäten.
2: Ich kann schon mal vorausschicken, die Gesamtkosten des Winterdienstes im Erzgebirgskreis belaufen sich Stand 2.4.2026 auf 5.956.283 Euro, liegen damit also deutlich über dem Vorjahreswert, aber bei 4.497.814 Euro aufgeschlüsselt ergeben sich die Kosten für den Bund in Höhe von 2.176.729 Euro. Für die Staatsstraßen sind 2.607.871 Euro aufgelaufen. Und im Erzgebirgskreis haben wir auch ein umfangreiches Staatsstraßennetz. Das schlug mit 1.171.683 Euro zu Buche. Auf Kilometer umgelegt hatten wir Kosten für die Bundesstraße 6.325 Euro, 4.416 Euro für das, pro Kilometer Staatsstraße und 3.596 Euro pro Kilometer des Kreisstraßennetzes. Aus Sicht des Straßenbetriebsdienstes war es eigentlich in Summe eine normale Winterdienstsaison, die reibungslos und professionell im Zusammenwirken aller Beteiligten gemeistert wurde. Aufgrund der teils milden und relativ schneearmen Winter der Vorjahre ist die Kostenbelastung, wie schon ausgeführt, jedoch überdurchschnittlich. So wurden im Durchschnitt der letzten Jahre rund ein Drittel der Zuweisungen für den Winterdienst aufgewendet. Jetzt gemessen an dieser Saison ist es nahezu die Hälfte. Wir müssen mal abwarten für die Gesamtjahresbilanz, wie dann der nächste Winter läuft, weil die Winterdienstsaison sich ja immer über zwei Kalenderjahre erstreckt, sozusagen für 26 ab 1. Januar gerechnet wird und dann ab dem nächsten Winter wieder bis 31.12. Was hier jetzt sich noch mal stärker bemerkbar macht als in den Vorjahren ohnehin schon, ist die unzureichende Mittelausstattung durch den Freistaat Sachsen. Wir gehen mit der Vorbelastung dieser hohen Winterdienstkosten jetzt in den Rest des Jahres hinein. Das hat natürlich Auswirkungen auf die Möglichkeiten, die uns im Bereich Straßenflickung zur Verfügung stehen. Ich will das vielleicht mal ein Stück weit einordnen, dass man die Winterdienstkosten mal ins Verhältnis setzen kann zu den Mitteln, die uns insgesamt für die Straßenunterhaltung zur Verfügung stehen. Wir bekommen vom Bund eine Pauschale von 10.754 Euro. Da ist alles drin, was für den Straßenunterhalt erforderlich ist, auch der Winterdienst. Vom Freistaat bekommen wir 6.075 Euro pro Kilometer Staatsstraße. Und wenn Sie jetzt von mir gehört haben, dass wir 4.416 Euro alleine für den Winterdienst aufgewendet haben, und ich unterstelle mal, die nächste Wintersaison würde genauso laufen wie die von der Wetterbelastung her, dann wären da gerade mal noch rund 1.500 Euro übrig für alles andere, was nicht Winterdienst ist. Also für die Grünpflege, für die Straßenflickungen, einmal irgendwo eine Fläche aufzuziehen und zu sagen, naja, da flicken wir nicht nur das einzelne Schlag, Schlagloch, sondern wir haben mal eine völlig marode Decke, zumindest mal auf ein paar Quadratmetern. Also all das ist da drin. Und da kann sich jeder vorstellen, dass diese Mittel absehbar nicht ausreichen würden, um da einen halbwegs ordnungsgemäßen Zustand aufrechtzuerhalten. Auch gezeigt hat sich wieder, wie notwendig es ist, dass endlich ein Höhenzuschlag eingeführt wird. Wir haben eine deutlich stärkere Belastung durch die Umwelteinflüsse auf den Straßenkörper, eben durch entsprechende Frostschäden. Es gibt im Haushalt des Freistaats dazu einen sogenannten Lehrtitel, also es gibt einen Haushaltstitel, wo dieser Höhenzuschlag drinsteht, aber der ist mit 0 Euro ausgewiesen. Würde man beispielsweise 4 Euro pro Höhenkilometer gerechnet auf die Netzlänge wie im Kreisstraßenbereich ansetzen, dann könnten allein im Erzgebirgskreis 750.000 Euro mehr in die Straßenunterhaltung der Staatsstraßen fließen und die Hälfte der Wintermehraufwendungen von ca. 1,5 Millionen wäre schon mal gedeckt über einen solchen Zuschlag. Und das ist in Anbetracht der aktuellen Dieselpreise auch noch mal geboten, diese gesamten Straßenbaumittel, also sowohl die Pauschale als auch diesen Höhenzuschlag, auch zu dynamisieren. Weil die Mittel, die vielleicht noch in diesem Jahr halbwegs reichen, um Dinge zu realisieren, die werden es im nächsten Jahr aller Voraussicht nach schon nicht mehr sein, so dass wir hier eine Verlässlichkeit brauchen, dass wir hier unsere Aufgabe, die wir für den Freistaat ja übernommen haben, in dessen Auftrag diese Staatsstraßen auch entsprechend zu unterhalten, auch sachgerecht und mit der notwendigen Mittelausstattung erfüllen können.
3: Ja, vielen Dank, Herr Landrat, sehr geehrte Damen und Herren Medienvertreter. Auch von mir ein herzliches Glück auf hier an der Straßenmeisterei an der Heinzebank. Und wie gesagt, zur Jahrespressekonferenz am 29. Januar hatten wir das angekündigt, dass wir im Frühjahr uns ja nochmal zu einer Auswertung treffen. Ich denke, das Wetter hat uns recht gegeben, dass das jetzt der richtige Zeitpunkt ist, um den Winter auszuwerten. Und ich würde Ihnen noch aus der Winterdienstsaison 25/26, so wie es der Landrat sagt, mal noch ein paar Detailzahlen liefern. Die finden Sie auch auf Ihren entsprechenden Unterlagen. Genau, die Winterdienstsaison geht also planerisch jahrgangsübergreifend, jahresübergreifend, wie es der Herr Landrat gesagt hat, vom 1. Oktober bis Ende März. Das Ende der diesjährigen Saison ist logischerweise erst im April gewesen, denn Sie erinnern sich alle, zu Ostern hatten wir durchaus nochmal einen Wintereinbruch und es wurde nochmal weiß. Insofern finden Sie die Zahlen entweder zum Stichtag 31. März bzw. 2.4., aber das ändert an dem Jahrestrend und dem Jahresüberblick, so wie der Landrat jetzt gegeben hat, erstmal nichts. Wir haben die Winterdienstsaison abgespult in den bis dahin existierenden 5 Straßenmeistereien. Auch das haben wir frühzeitig kommuniziert. Die Fertigstellung der Straßenmeisterei Heinzebank werden wir ja dann nochmal sehen. Hat bautechnisch im Oktober stattgefunden, aber es war, denke ich, auch die richtige Entscheidung, dort jetzt nicht in der Winterdienstsaison noch parallel den Umzug zu organisieren, sondern in der bewährten Meisterstruktur den Winter abzuspulen und jetzt dann die neuen Netzlängen neu in der neuen Meisterei im Sommerhalbjahr wirken zu lassen und dann für den nächsten Winter gerüstet zu sein. Vielleicht vorab auch nochmal, ich hatte gesagt, abgespult in der bewährten Struktur. Der Winter, der aus unserer Sicht eher wieder mal ein normaler erzgebirgstypischer Winter war, hat uns natürlich finanziell vor schwierigen Herausforderungen gestellt. Aber rein organisatorisch, personell und technisch sind unser Straßenbetriebsdienst für diesen Winter, so wie er war, gerüstet. Und da gilt der Dank, muss ich vorab sagen, auch noch einmal an das gute Zusammenwirken der eigenen Mannschaft mit den Kolleginnen und Kollegen in den Straßenmeistereien, des Straßenbetriebsdienstes. Natürlich auch, es gehört auch dazu, ist ein Gesamtnetz mit den Bauhilfen der Städte und Gemeinden hier im Erzgebirgskreis. Da hat man sich teilweise auch untergehakt, ausgeholfen, wenn Streusalz knapp war etc. pp. Das hat reibungslos funktioniert. Und mein besonderer Dank gilt auch den vertraglich gebundenen Vorunternehmen. Die Kosten sage ich Ihnen auch. Das sind am Ende Subunternehmen, Vorbetriebe, Tiefbauunternehmen, die uns hier zur Seite stehen und zum Gesamtgelingen dieses Winterdienst beitragen. Ich denke, man kann sagen,

0: Die Befahrbarkeit des Netzes für Pendler, Schülerverkehr und Wirtschaft war zu jeder Zeit gewährleistet. Es gab in der Winterdienstsaison von Oktober bis Anfang April 152 Einsatztage. Das ist ein halbes Jahr, also wenn man es mal hochskaliert, war der Winterdienst fast an jedem Tag bis auf wenige Ausnahmen im Einsatz. Davon waren 119 reine Streutage und 63 klassische Räumtage, also Streuen und Schneeflugform, wie man das so kennt. Der Streumittelverbrauch lag in dieser Winterdienstsaison bei 11.127 Tonnen. Im Vergleich zur Vorsaison mit 9.514 Tonnen auf alle Fälle ein Aufwuchs. Aufgrund aber unserer Lagerhaltung und aufgrund unserer dezentralen Struktur sind wir mit dem geordneten Streusalz auch hingekommen in diesem Winter. Es war also ausreichend Streusalz vorhanden. Das Thema Sohleherstellung betrifft ja hier vor allem auch den Bundesstraßenbereich, die B174. Dort sind wir auf einem konstanten Niveau von knapp 460 Tonnen, die hier dann in Zukunft auch selber produziert werden. Die Gesamtkosten rein für Streustoffe beliefen sich auf 1.268.724 Euro. Auch dort im Vergleich zur Vorsaison mit 989.260 Euro ein deutlicher Aufwuchs. Das hat gar nichts damit zu tun, dass der Tonnagepreis, was man vermuten könnte, dort auch sehr hoch war. Wir hatten dort im Sommer, wir schreiben das ja immer sehr zeitig aus und ordern unsere Mengen, unsere Jahresmengen, einen sehr guten Preis. Der ist relativ stabil. Aber Sie haben das gesehen, entsprechend der Mehrverbräuche skaliert sich das natürlich dann hoch auf entsprechende Kosten, die wir dort einfach verbraucht haben. Die Kosten der Fremdleistungen, ich hatte die Subunternehmer schon erwähnt, belaufen sich auf 933.710 Euro. Auch hier eine deutliche Steigerung im Vergleich zur Vorsaison von 740.000 Euro. Muss aber dazu sagen, wenn wir die Subunternehmer nicht hätten, würde es entweder zu Lasten der Qualität im Netz gehen oder wir müssten die Kosten mit eigenem Personal und Technik bringen, was am Ende auch für uns nicht wirtschaftlicher wäre. Insofern sind wir dankbar für jeden Subunternehmer, der sich hier bereit erklärt. Das ist ja auch immer ein bisschen ein vakantes Geschäft. Komme ich zum Einsatz, komme ich nicht zum Einsatz, hier seinen Dienst mitzutun.
1: Das kann natürlich sein. Herr Lambert hat schon einiges gesagt, nur dauert, dass wir Verdopplungen drin haben. Aber ich gehe davon aus, umso öfter man das Thema belöscht, umso mehr bleibt es auch mal hängen. Straßenfliegerungen. Also der Grundsatz ist, und das wurde ja schon mal angesprochen, man sieht das auch im Vergleich bei den Bundes- und bei den Kreisstraßen, umso besser der Erhaltungszustand der Straße, also der Straßenzustand selbst, umso weniger Winterschäden hat man da drauf und umso weniger müssen wir dann am Ende im Frühjahr fliegen. Das ist eigentlich hinlänglich bekannt und das ist der geltende Standort, da gilt nicht nur bei uns, aber bei uns umso mehr, weil wir eben auch viele Frost-Tauwechsel und Winterereignisse haben, die einfach topografisch bedingt sind. Es gibt noch zwei Landkreise, die das ähnlich haben. Aber Erzgebirgskreis mit seinen Höhenlagen ist dafür nun mal prädestiniert. Man kann auch sagen, und ich denke, jeder, der da ein bisschen mit dir steckt und vielleicht auch als normaler Bürger immer mal guckt, wir haben ja schon oft genug sensibilisiert dafür, dann sieht man, dass die Bundes- und Kreisstraßen eben in vergleichsweise gutem Zustand sind, flächendeckend im Erzgebirgskreis, wohingegen eben das marodierende Staatsstraßennetz unser Hauptproblem ist und bleibt. Und umso schlimmer am Ende der Erhaltungszustand der Straße, umso mehr haben wir dann zu tun im Rahmen unserer Unterhaltungsverpflichtung und Verkehrssicherungspflicht, die Straße, ich sag's mal so drastisch, irgendwie am Leben zu erhalten. Und an der Stelle, der eine oder andere Autofahrer, wie ich das mal mitbekommen habe, der stört sich auch regelmäßig daran, wenn die Straßenwärter dann eben nur flicken. Aber man muss sagen, zum einen wirtschaftlich lässt sich's gar nicht mehr anders darstellen, als nur noch zu flicken. Und zum anderen, wenn die Straße so ist, wie sie ist, bringt dort auch größere Maßnahmen nichts mehr, weil das Einzige, was die Straße retten könnte, das hat der Landrat auch schon angedeutet im Bereich der Staatsstraße, ist im Rahmen der Erhaltung, im Rahmen der Zuständigkeit des LASOFs, im Rahmen der Zuständigkeit des Freistaates, dort eben mal eine Decke aufzuziehen. Und an der Stelle muss ich auch meine Straßenwärter immer mal wieder in Schutz nehmen, weil eben tatsächlich der Autofahrer meint und denkt, die können nichts anderes, außer dort einen Schaufeln draufhauen und mit der Walze drüber zu fahren. Nee, die könnten auch anders, aber wir haben nicht die Mittel und logistisch lohnt sich es schlicht und ergreifend nicht mehr. Und die Straßenwärter, wie auch wir alle hier, sind ja alle irgendwo im Erzgebirgskreis ansässig, sei es im Arbeitsweg oder auch privatbedingt, leiden ja selber unter den Zuständen. Also an der Stelle, weil das manchmal so ein bisschen rüberkam mit Straßenwärter,

oder Dümpels noch flicken. Es bleibt uns schlicht und ergreifend nichts anderes mehr übrig. Dass es anders geht, sieht man ja gerade bei unseren eigenen Straßen, wo wir eben über Sachgebiet Kreisstraßenbau auch rechtzeitig eben mal Deckenerneuerung machen, sodass die Flickung sich eigentlich dann erübrigt bestenfalls. Das wurde auch schon angesprochen, ich sage es an der Stelle auch nochmal, wir hatten ja letzte Woche die Stadtstraßenbereisung und aus unserer Sicht ist tatsächlich nur ein Schwarzdeckenbauprogramm das, was es Lausow oder der Freistaat dort bringen müsste, weil man kann sich natürlich auf Einzelprojekte stützen und stürzen und dort noch Millionen versenken, aber in der Fläche, so dass es für einen Autofahrer spürbar, erfahrbar wird, hilft uns am Ende eigentlich nur, wenn dort der Substanzverfall aufgehalten wird, indem man dort eben Asphaltstrecken draufzieht. Zwei Zahlen, die wurden ja schon in den Raum gestellt vom Herrn Landrat. Das ist auch immer wieder der Dreh- und Angelpunkt. Bei Staatsstraßen kriegt man pro Kilometer 6.075 Euro und bei den Bundesstraßen 10.750 Euro. Und wenn man da weiß, dass ein Drittel bis knapp die Hälfte alleine vom Winterdienst weggehen, dann fehlt uns, da sind wir wieder bei meinen Straßenwärter, eben tatsächlich auch das Geld, dort auf den marodierenden Zustand eine andere Antwort zu geben, als im besten Falle das Schlagloch zuzukippen. Und wo vorher ein Loch war, ist dann ein kleiner Hügel. Aber das ist wirklich nur noch Flickwerk, Flickschusterei, das muss man an der Stelle so sagen. Aber das ist das einzige Mittel, was wir an der Stelle noch im Petto haben. Und wir waren ja, wir kommen ja dann auch noch mal drauf, an verschiedenen Stellen, jetzt im Kreis, im Zuge der Befahrung. Und da sind zig Straßen wieder aufgefallen, wo man sagt, Leute, wir fahren hier seit 10 Jahren lang, irgendwie müsst ihr ja mal langsam reagieren, weil außer dort irgendwelchen Asphalt in die Löcher schmeißen, bleibt uns fast nichts anderes mehr übrig. Jetzt mal, wir waren jetzt gerade bei Flickung, mal noch ein paar kleine Daten, auch mal das, was wir dort eigentlich verbrennen. Wenn wir im Winter flicken, dann hauen wir dort, kann man sagen, zwischen 1.300 und 1.800 Euro kostet eine Tonne Kaltasphalt, die wir im Winter dort auf die Straße schmeißen. Und wir haben 17 Tonnen dort Kaltasphalt im Winter draufgeschmissen. Und beim Heißasphalt, auch da ist, muss man mit berücksichtigen, mit einer Weile ein bisschen auch eine Preissteigerung mit drin. Das kommt immer ein bisschen darauf an, welche Meisterei von welchem Mischwerk welchen Asphalt holt. Also da ist ein bisschen eine Preisspanne. Letztes Jahr war es so zwischen 65 und 80, manchmal auch bis 100 Euro die Tonne netto. Dieses Jahr sind wir schon Richtung 130 Euro die Tonne netto. Und damit man das mal hochskalieren kann, 2025 haben wir, eine Tonne klingt immer plastisch, 500 Tonnen Heißasphalt im Erzgebirgskreis in der, man muss es so sagen, in die Löcher geschaufelt. Und dass das wirtschaftlich irgendwann nicht mehr aufgeht, das erschließt sich, glaube ich, jeden. Im Hinblick auf die Flickungsmaßnahmen, es ist ja aktuell wahrscheinlich sogar morgen, übermorgen noch mal so ein bisschen kleiner Wintereinbruch angekündigt. Auf alle Fälle sind die Temperaturen nicht so, dass wir unbedingt jetzt an den Stellen flicken können. Es ist so, dass wir schon begonnen haben und machen natürlich auch weiter. Es gibt da jetzt die Präferenz, dass man sagt, Verkehrsbedeutung ist entscheidend. Man fängt bei den Bundesstraßen an und geht dann, je nachdem, wie es auch logistisch am besten sich abbilden lässt, dann weiter Richtung Staats- und Kreisstraßen. Gleichwohl, auch das sei an der Stelle gesagt, hat das natürlich immer logistische und auch personelle Begrenzungen. Man kann nicht überall sein. Und es gibt auch nicht, das möchte ich an der Stelle auch gesagt haben, keine starre Flickungsliste. Also ich könnte Ihnen jetzt nicht sagen, in der 22. KW ist der an der Ortsteil dran. Sondern das muss man situationsabhängig dann klären, wie sich logistisch am besten abbilden lässt. Letzten Endes ist ja in den Löchern auch straff Leben drin. Das heißt, wo man heute gesagt hat, das kann man mal übernächste Woche machen, ist vielleicht dann doch eine Notpflegung geboten, weil das Loch so groß geworden ist, dass man da keinen normalen mal drüber fahren lassen kann. Und Schadstellen, ja, auch da muss ich sagen, natürlich, wir werden Ihnen, Sie haben ja auch in der Pressemappe ein bisschen was ausgereicht bekommen, wo mal ein paar ausgewählte Schadstellen ersichtlich sind. Und wir haben auch einige wieder neue gefunden und wir können Ihnen auch einige nennen. Gleichwohl will ich an der Stelle auch sagen, wenn wir die Einzelnen nennen, das kann nicht abschließend sein, das ist auch keine Präferenz. Ich denke, jeder, der im Erzgebirgskreis unterwegs ist, sei es privat zum Einkaufen, sei es im Rahmen des Arbeitsweges oder wie auch immer, würde, wenn ich jetzt hier irgendwas nenne, sagen, warum hat er die und die Stelle nicht genannt, weil jeder in seinem unmittelbaren Bereich Löcher und Straßen kennt, wo ihm wahrscheinlich fast auch ausfallen, hätte ich gesagt an der Stelle. Aber trotzdem mal ein paar Stellen genannt oder beziehungsweise mal vorgetragen. Sie haben ja die Liste. Aber wir waren eben jetzt letzte Woche direkt frisch dort. Ich habe mir mal markiert, der S-232 im Ort der Herold zwischen, in Richtung Gelenau, da sind wir vorbeigefahren. Das ist ein erbärmlicher Zustand, der ist auch schon Jahre bekannt. Altkreis Stolperheim, S-257, Dahlheim, Dorf Chemnitz. Ich glaube, wenn das irgendeine

0: Lützer Hürth, dass das mal wieder genannt wurde, da wird verhüllt rot werden. Das ist auch eine Straße, die ist schon seit 15 Jahren eigentlich im Eimer, einschließlich der Abgängigkeit von dem Bauwerk vor der Kirche. Da muss irgendwann mal was passieren. Johanngeorgenstadt Richtung Wildendal, da hat sich auch schon der ein oder andere Anwohner zu Recht vom Grunde her beim Landrat beschwert, da ist bloß der Falsche an der Stelle. Das kann man dann immer nur ans Lausitz verweisen, die ja im Rahmen der Erhaltung dort andere Zustände schaffen müssten. Wir können nur flicken. Oberpfannstiel 222 ist vielleicht auch für den einen oder anderen Begriff. S260 Ortslage Tannenberg, da hat man ja schon mal was gemacht. Gleichwohl sind dort auch Stellen, da muss gehandelt werden, sonst verlieren wir die irgendwann. Ortslage Schwarzbach, da kann ich mich entsinnen, auch der Frau Bürgermeisterin Ficker hat dort schon mal geworben, da muss auch was passieren. Ortslage Seifen, S213, das ist auch ein Bereich, wo es eigentlich weitergehen muss, wenn dann dort oben die letzte Baumaßnahme abgeschlossen ist. Oder auch S223, Ortsteil Burgau, nenne ich Mühle, wo die Bildung abgeht, wo die Fahrbahn im Grunde eigentlich so substanzbehaftet schlecht ist, dass man dann auch nur noch die Löcher zukippt. Also wie gesagt, die Liste ist weder ist das nur ein kurzer Abriss, noch ist die abschließend. Da könnte man stundenlang dazu irgendwelche Staatsstraßen aufzählen.
1: Im Anschluss an das Pressegespräch gab es zudem eine Führung durch die neu sanierte Straßenmeisterei Heinze Bank. Dabei konnten sich die Teilnehmer einen Eindruck von den modernisierten Arbeitsbedingungen vor Ort verschaffen.

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0: Seit über 2 Jahrzehnten gibt es das Straßenfest Wohnungsbaugesellschaft Bergstadt Schneeberg. Von den diesjährigen Ereignissen können wir uns jetzt ein Bild machen.
1: Balkonkästen, Blumenerde und jede Menge Farbe. So begann für viele Mieterinnen und Mieter der WBG Schneeberg auch in diesem Jahr der Frühling. Am 9. Mai hatte die Wohnungsbaugesellschaft Bergstadt Schneeberg zum Straßenfest an den Friedensring eingeladen. Im Mittelpunkt stand wieder die beliebte Pflanzaktion. Für einen kleinen Preis konnten sich die Mieter ihre Balkonkästen direkt vor Ort bepflanzen lassen. Fachgerecht, unkompliziert und auf Wunsch sogar mit Lieferung bis nach Hause. Seit mehr als 20 Jahren gehört dieses Fest zur WBG und zur Bergstadt dazu. Was einmal als Aktion für Mieter begann, war längst ein fester Termin im Frühjahr geworden. Ein Straßenfest für alle unterm Kirschbaum, bei dem es nicht nur um Blumen ging, sondern auch um Begegnungen, Gespräche und ein gutes Miteinander im Wohngebiet.
2: Also das Straßenfest ist ja schon, wie Sie sagten, seit mehr als 20 Jahren hier fester Bestandteil in unserem Programm. Wir bieten ein vielfältiges Programm für Groß und Klein, neben Musik, Unterhaltung, auch entsprechende Shows für die Kleinen und für die Großen. Des Weiteren ist es halt sehr wichtig, auch für uns mit den Mietern ins Gespräch zu kommen, um auch mal außerhalb des Alltags und der wöchentlichen Öffnungszeiten bei uns hier in lockerer Atmosphäre mit den Mietern einzelne Thematiken besprechen zu können. Auch wenn wir nicht jeden Wunsch mit den Mietern von den Mietern erfüllen können. Aber es ist wichtig, ins Gespräch zu kommen und die Sorgen und Probleme der Mieter sich anzuhören, um entsprechend auch darauf reagieren zu können.
1: Viele kamen mit ihren Kästen vorbei, suchten Blumen aus und ließen sich beraten. Die Gärtnerei Schott hatte dafür ein breites Sortiment mitgebracht. Auch drumherum wurde einiges geboten. Für die jüngsten Besucher gab es Alpakas, eine Hüpfburg, ein historisches Karussell.

0: und dem Kinderflohmarkt. Auf der Bühne sorgten unter anderem der Kindergarten Wirbelzwirbel und das Tanzprojekt Keen on Rhythm für Unterhaltung. So wurde aus dem Mietertreff ein kleines Familienfest mitten im Wohngebiet. Ein besonderer Moment war außerdem die Ehrung langjähriger Mieterinnen und Mieter. Gewürdigt wurden Bewohner, die seit 50, 55, 60 oder sogar 65 Jahren in derselben Wohnung leben. Ein Zeichen für Vertrauen, Beständigkeit und gegenseitiger Ausdruck von respektvollem Umgang.
1: Auch ein Highlight des Straßenfests ist auch seit mehreren Jahren, dass wir Mieter ehren, die 50, 55, 60 und sogar 65 Jahre lang in ein und derselben Wohnung wohnen und uns die Treue halten. Das ist nicht selbstverständlich in der heutigen Zeit, auch in der schnelllebigen Zeit heutzutage. Und da werden wir dann entsprechend auch die Mieter heute ehren. Also was dieses Jahr hauptsächlich bei uns sehr im Vordergrund steht, sind neben dem Balkonanbau in der Thomas-Münzer-Straße 4-6 die Fertigstellung der Fassade in der Thomas-Münzer-Straße und natürlich dann weitere Investitionen in unsere Quartiere, in unseren Wohnraum, um weiter die Neuvermietung entsprechend hochzuhalten und entsprechend die Wünsche bei der Neuvermietung der Interessenten auch berücksichtigen zu können.
0: Mit dem Straßenfest startete die WBG traditionell in den Frühling. Das sportliche Finale folgt später im Jahr beim Beachvolleyballturnier. Dazwischen blieb an diesem Tag vor allem eines hängen. Gutes Wohnen beginnt oft schon im Gespräch vor der Haustür.
2: Das war Kuckner, unser Erzgebirge für diesmal. Bis zur nächsten Sendung informieren wir Sie von Montag bis Freitag täglich in der Bergzeit. Glück auf!

Herzlich willkommen und Glück auf zu einer neuen Ausgabe von Glück auf Kompakt hier bei Glück auf TV. Vor dem Pfingstfest schauen wir in den kommenden Minuten noch einmal gemeinsam auf das, was in den vergangenen Tagen in der Region so passiert ist. Freuen Sie sich auf kurze, informative und abwechslungsreiche Beiträge aus dem Erzgebirge mit Themen, die die Menschen vor Ort bewegen. Bleiben Sie also gerne dran, wir haben wieder einiges für Sie vorbereitet. Mountainbikes, spannende Rennen und jede Menge Begeisterung bei den jüngsten Sportlerinnen und Sportlern. In Brand-Erbesdorf fand bereits zum zweiten Mal das Mountainbike Kids Race statt. Rund 100 Mädchen und Jungen gingen dabei auf der Strecke am Bergwerk an den Start und lieferten sich spannende Wettkämpfe auf zwei Rädern. Das Rennen ist Teil der Fahrrad-Spartakiade Erzgebirge und lockte sogar Teilnehmer aus Tschechien sowie Gäste aus der sächsischen Staatskanzlei an. Peter Teichmann war für sie vor Ort und hat die schönsten Eindrücke eingefangen. 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

Zum zweiten Mal fand das Mountainbike Kids Race in Brand-Erbesdorf statt. Um die 100 Mädchen und Jungen sind gekommen, um die Strecke am Bergwerk unter ihre grobstolligen Reifen zu nehmen. Hepp, hepp, hepp, hepp. Oh.

0: Dr. Matthias Mende, sportlicher Leiter der Veranstaltung und selbst jahrelang äußerst erfolgreich im Mountainbikesport unterwegs, weiß ganz genau, was eine perfekte Strecke für die Kids so ausmacht.
1: Es macht aus eine übersichtliche Strecke für die Zuschauer, für die Eltern und so einen Kleingebirgscharakter. Das heißt, wir können uns hier umgucken, ein bisschen schroffe Abhänge, ein paar Felsen, ein bisschen Matsch und ein bisschen Gras. Dann geht es hier so ein bisschen auch an so einem Flusslauf lang, ne? Und das ist so ein bisschen abwechslungsreich. Die Kinder sehen sich irgendwie und haben einfach einen guten Flow auf der Runde.
0: Das Mountainbike Kids Race am Bergwerk ist eins von 8 Rennen der diesjährigen Fahrradsparakiade Erzgebirge. Eine Nachwuchsserie für jedermann.
1: Ich denke, es ist eine Mischung, ne? Es ist eine Rennserie zum Einstieg. Das heißt, hier kann man herkommen. Ihr seht es ja auch, da sind Kinder mit ohne Gangschaltung dabei, da sind Kinder mit High-End-Fahrrädern dabei, da sind Kinder mit Lizenz und Verein, ne? und großen Dress dabei und andere, die fahren im T-Shirt. Und ich denke, das macht eigentlich den Charakter ein bisschen aus, dass man hier Sachen

0: Und da haben wir gesagt, letztes Jahr ist eine Veranstaltung ausgefallen in Geising. Und da hat er gesagt, ey, wir machen was Neues, hat dieses Gelände gesucht und dann ging es los. Und es war ein voller Erfolg. Naja, wir haben ja, also der Hartmut hat das Glück gehabt, dass er natürlich nie von ganz klein auf anfangen musste. Ne? Und er hat letztendlich ein gutes Händchen auch mit der Wahl der Strecke gehabt. Ne? Also in der letzten Gesamtsiegerehrung letztes Jahr, da haben ja die Kinder, die wir jetzt mal vielleicht als neutral betiteln, ne? Die haben einstimmig gesagt, das war die coolste Strecke. Und damit hat er ja die ganzen etablierten Veranstalter, ne? Die das jetzt schon seit 2004 machen, abgehängt, wenn man das so sagen soll. Ne? Und ich denke, das kommt zu dem, was ich anfangs schon mal erwähnt hatte. Die Strecke macht es eben leicht. Ne? Sie ist, die hat was. Ne? Die Kinder haben Spaß, kommen hierher. Es ist auch eine gute Erreichbarkeit, muss man auch sagen. Ne? Ehe man nach Seifen fährt, ist man hier von Dresden und Chemnitz und Leipzig eher da. Ne? Und es ist praktisch für die Zuschauer auch einfach interessant.
1: Bemerkenswert auch die Tatsache, dass Gäste aus dem Nachbarland Tschechien dabei waren, sowie hoher Besuch aus der sächsischen Staatskanzlei.
0: Mittlerweile wachsen wir ja hier in der Region auch sportlich zusammen. Ne? Es gibt viele kleine Rennserien jenseits der Grenze. Letztes Jahr waren auch schon viele tschechische Starter bei uns am Start. Und da hat sich der Hartmut ein bisschen ins Zeug gelegt, hat Kontakt zu den Organisatoren nach Theresienstadt aufgenommen, nach Teplitz. Und da ist so ein bisschen die Idee gekommen, das halt auch mal offiziell zu machen. Ne? Da war hier der Herr Dr. Handschuh da, es waren Bürgermeister da. Und die sind auch, sagen wir mal, nie nur für eine Stippvisite hergekommen. Sie haben sich auch Zeit genommen, sind jetzt immer noch da, dass sie den Start und Ziel mitregeln und das eigentlich auch mit bereichern.
2: Freut mich sehr, dass ich heute hier sein darf, denn das ist was ganz Besonderes. Sie haben es gesagt, diese grenzüberschreitende Region, dass wir zusammenwachsen und dass wir das dann auch noch mit dem Rad erfahren dürfen. Und das ist, was kann es Besseres geben, als im Erzgebirge natürlich dann auch ein Mountainbike-Rennen. Man sagt so schön, mitmachen ist alles, doch aber auch die Leistung zählt. Es kann nicht jeder Erster werden, gerade für die jungen Radsportfreunde gilt das. Aber wichtig ist, dass man sich doch misst und dann auch vielleicht bessere Zeiten als im Training erzielt und von anderen lernen kann. Das ist ganz wichtig, dieser sportliche Wettbewerb, das brauchen wir auch in unserer heutigen Gesellschaft. Der Sportsgeist, das faire Miteinander, aber der Kampf auch um die beste Leistung. Das ist ganz wichtig und insofern bin ich zunächst erstmal dem TSV 92 aus Freiberg sehr dankbar, dass wir das hier auf die Beine stellen können und natürlich allen, die auch diese 8 Rennen der Spartakiade ermöglichen.
1: In den verschiedenen Altersklassen gab es spannende Kämpfe und große Sieger zu erleben.
3: Simon Sieger hier, wie war es denn für dich?
4: Gut. Also, ich hatte auch Glück mit meinem neuen Rad, weil es ist jetzt ein Carbonrad. Vorher hatte ich halt einen Wum und da ist es.
5: Das ist leichter, 4 Kilo gespart. Ja.
3: Was war denn die größte Herausforderung jetzt bei der Strecke hier?
4: Ich finde, hier hinten war es immer am schwierigsten, den Berg hoch hinten.
6: Die Nummer 42 wird der Sieger, Paul Stark vom Team Bauer Werner.
7: Ich fand es eine sehr schöne Strecke. Ich finde, Runden sind halt sehr anspruchsvoll. Ich habe mich schon länger drauf gefreut, auf die Strecke. Ich bin letztes Jahr auch schon gefahren. Und am Anfang der Start war ein bisschen holprig, ich habe mir gemerkt, da sind noch mehrere hingefallen. Dann habe ich versucht, halt in der ersten Gruppe vorne dran zu bleiben. Und dann nach der ersten, zweiten Runde habe ich dann den ersten und zweiten überholt. Dann habe ich versucht, meinen Vorsprung auszubauen. Und dann einfach versucht, mein Rennen in den letzten 3 Runden zu fahren. Ja.
1: Es bleibt festzuhalten, das Team rund um Organisationsleiter Hartmut Kamm, Dr. Matthias Mende, die vielen ehrenamtlichen Helfer und auch Moderator Werner Obanz, der mit Fachwissen und viel Empathie durch den Tag führte, haben erneut grandios Arbeit geleistet, sodass die zweite Auflage des Mountainbike Kids Race in Brand-Erbesdorf erneut ein Riesenerfolg war.
8: Motorensound, der Duft von Benzin und echte Rennsportnostalgie. Die Chopard Classic hat am 17. Mai ihr lang ersehntes Comeback gefeiert. Nach 4 Jahren Pause lockte die traditionsreiche Veranstaltung wieder zahlreiche Fahrer

0: und Zuschauer in die Region. Mit historischen 2-, 3- und 4-Rädern ging es auf die Strecke zwischen Zschopau und Gornau. Vorbei an bekannten Punkten wie der legendären Dänekurve oder der spektakulären Kreisverkehrdurchfahrt. Wir haben für Sie Eindrücke aus dem Fahrerlager, vom Start und entlang der Strecke eingefangen.
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0: Bicho Bauer Classic, eine legendäre Rennsportveranstaltung für historische 2-, 3- und 4-Räder, feierte am 17. Mai ihr lang ersehntes Comeback. Die Begeisterung für dieses Event ist trotz vierjähriger Auszeit ungebrochen, was die stolze Anzahl von um die 200 Teilnehmer sowie die vielen Zuschauer an der Strecke zwischen Tschubau und Gurnau eindrucksvoll bewiesen. Wir waren für Sie unterwegs, um einige Impressionen aus dem Fahrerlager beim Start sowie den interessanten Streckenpunkten wie der legendären Dänekurve oder der spektakulären Kreisverkehrdurchfahrt zu sammeln.
1: Thank you.

0: Ja, ich mache Doppelstarter wie immer im ganzen Classic Cup. Und ja, Schöbau hat mit der erneuten Aufnahme auch das Wetter schön bestellt. Feine Sache. Macht richtig Spaß.
1: Und mit was für Motorrädern sind Sie heute am Start?
0: Also mit meiner Eigenbau RD aus den 70er Jahren. Die geht immer noch, weil ich immer mal was dran mache. Hat jetzt auch mehr Leistung wie früher. Macht mehr Spaß. Und letzten Winter habe ich mir noch eine VFR 750 aufgebaut. Die macht natürlich richtig Spaß. Aber schön. Ja, solange wir drauf kommen und die Gesundheit es zulässt, machen wir das.
2: Die Startnummer 91 ist die historische Dauerstartnummer von dem Fahrzeug. Die hat mal einen der beiden Konstrukteure gehört, die das Fahrzeug konstruiert haben. Zum einen ist es der Uli Melgus und zum anderen der Hartmut Tassler. Deshalb heißt das, der Fahrzeugtyp auch Melgus Tassler. Und ich habe das große Glück, als Hartmut Tassler 1983 seine Motorsportkarriere beendet hatte, hat er mir das Fahrzeug angeboten. Und das war natürlich eine große Verpflichtung. Das Fahrzeug ist ja in den gesamten sozialistischen Ausland gefahren, in Polen, in Ungarn, in der Sowjetunion, in Bulgarien, in Albena, in Ungarn, in der Tschechei, in Brünn auf der alten Strecke. Und ich habe das Auto praktisch die ganze Zeit bis jetzt gefahren, historisch, bei historischen Veranstaltungen. Und heute war natürlich die Gelegenheit auch in Schobau mitzufahren. Ich bin ja schon seit 20 Jahren hier Stammgast in Schobau und macht das großen Spaß.
3: Lassen wir mal 4.2.
4: Ja, bis jetzt ist okay. Wir hoffen, dass es trocken bleibt und nicht noch nass wird. Ja, schön, erstmal schön, dass es überhaupt wieder vonstatten geht. War ja ein paar Jahre nicht mehr. Und es hat auch mir gefehlt in Schobau. Jetzt ist es wieder da und Sie sehen ja, alle hat

0: Publikum da, die Leute freuen sich.
1: Sind mal wieder hergekommen, weil wir waren vor ein paar Jahren schon mal hier. War sehr interessant. Und jetzt, da die das wieder aufleben lassen, sage ich mal so, genau wieder sehr viel dabei ist. Ein großes Fahrerfeld ist natürlich Top-Event hier in der Gegend, ne?
2: Was macht aus die Veranstaltung?
1: Ich sag mal so, eine Mischung aus allem, so die Vielfalt, das Fahrerfeld, vor allem die Formelfahrzeuge, sage ich mal, das, was man eher seltener hier sieht. Und natürlich, weil man Leute trifft und vor allem alles einfach nur geil findet, wenn jeder herkommt. Das ist halt top.

0: Events hier. Wie habt ihr den Tag verlebt und wie gefällt es euch?
1: Ja, sehr schön. Ich denke, für die Veranstalter war es sehr gut, dass das Wetter mitgespielt hat. Und für die Zuschauer natürlich auch. Veranstaltung top.
2: Viele tolle Autos gesehen.
1: Das ganze Wochenende überragend. Ganz richtig cool. Jedes Jahr ist das ein Highlight.
0: Der junge Mann, mehr Freund von Autos oder von den Motorrädern?
3: Motorräder.
0: Habt ihr irgendwelche Favoriten, die euch ganz besonders gefallen?
1: Ja, die ganz alten Modelle sind schön beeindruckend, wie sich die alte Technik über die ganzen Jahre so gehalten hat. Wahnsinn. Und da steckt eine Menge Arbeit drin und eine Menge Liebe zu dieser Motorsportgeschichte.
4: In Neuhausen gab es rund um Christi Himmelfahrt einen besonderen Anlass zum Feiern. Mit dem Landhaus Porschenstein wurde ein neues Angebot offiziell eröffnet. Gemeinsam mit Gästen und Verantwortlichen nahm der Bürgermeister die feierliche Eröffnung vor. Das neue Landhaus gehört zum bekannten Schlosshotel Porschenstein und erweitert das touristische Angebot in der Region. Wir waren bei der Eröffnung vor Ort und zeigen Ihnen die Eindrücke des Tages.
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0: Ja, herzlich willkommen nochmal in unserem schönen Landhotel Burschenstein hier in Neuhausen. Wir feiern heute Eröffnung und passend natürlich zum Herrentag machen wir halt alles möglich. Ja, wir haben hier schönes leckere Bierchen, wir haben Bratwurst und das wird es auch dauerhaft geben. Wir haben schon seit längerem zwar das Landhaus schon auf in den Zimmerregionen, aber jetzt haben wir auch unsere Gastronomie aufgemacht. Und die ist halt hat Ruhetag Dienstag, Mittwoch und Donnerstag. Hat Ruhetag Mittwoch und Donnerstag. Montag, Dienstag und Freitag haben wir ab Nachmittag geöffnet und am Wochenende auch einen Mittagstisch.
1: Meine lieben Damen und Herren, liebe Nachhausen und liebe Gäste, ich begrüße euch heute hier zur Eröffnung des Landhauses Burschenstein. Ich habe mich wirklich sehr, sehr gefreut, als mich die Einladung erreicht hat und die Info erreicht hat. Pass auf, Drescher, zum Männertag machen wir hier auf, machen wir hier Eröffnung, treffen uns im Biergarten, trinken wir ein Bier, essen eine Bratwurst. Super, sensationell, möchte ich mich auch nochmal recht herzlich für die Einladung bedanken. In der heutigen Zeit, muss ich ganz ehrlich sagen, finde ich es bewundernswert, dass sich Leute, wie kann man das nennen, gerade machen und Kreuz zeigen, was sagen los?

0: lasst uns das hier reißen, lasst uns das machen. Es ist ja nicht bloß für uns, es ist ja auch bloß für den Ort Neuhausen, es ist für unseren Heimatort, dass wir sagen, wir haben in der, wie habe ich vorhin gesagt, in der zentrumsnahen Gegend auch eine Lokalität, wo die Gäste, wo die Einheimischen, wo die Bevölkerung das erlaufen kann. Ihr kennt euch das ja alle hier. Wir befinden uns hier ja im Prinzip auf historischem Boden. Hier im ehemaligen Grünen Gericht sind ja schon rauschende Feste gefeiert worden. Das Grüne Gericht hatte in Neuhausen einen Namen. Und genauso wünsche ich euch das, dass es diesen Namen als Landhaus Burschenstein wieder erfährt. Ich wünsche euch alles, alles Gute, viel Erfolg, toi, toi, toi. Und lasst uns das Glas erheben auf die Wiedereröffnung, Neueröffnung vom Landhaus Burschenstein. Prost, ihr Lieben.
1: Prost.
2: Bei uns gibt es sogar Pizza für die Kleinen. Wir haben natürlich, was am meisten und am tollsten ist, wir haben endlich mal eine Softeismaschine hier. Wir verkaufen Softeis, Milchshake für die Kleinen und würden uns natürlich freuen, dass einfach ganz viele Leute von außerhalb hierher kommen. Und natürlich ist es halt für die Region. Hauptsächlich ist es für die Region aufgemacht. Der große Gönner und Gründer ist halt die Schlosshotel GmbH, was hinter uns ist, das große Schloss. Aber nichtsdestotrotz würden wir uns natürlich freuen auf zahlreiche Besucher. Unsere Karte ist halt sehr beschaulich, sehr bürgerlich und ja, kommt vorbei. Wir würden uns über jeden Einzelnen freuen. Ne? Oder auch die nächsten Schulanfänger, alles um und dran, sind hier gern gesehen. Vielen Dank.
3: Nun, liebe Zuschauer, das war Glück auf Kompakt hier bei Glück auf TV. Schön, dass Sie mit dabei waren. Alle aktuellen Beiträge und weitere Informationen aus der Region finden Sie jederzeit auf www.glückauf.tv im Internet sowie auf unserem YouTube-Kanal Glück auf TV. Wir bedanken uns fürs Einschalten, wünschen Ihnen ein frohes Pfingstfest, alles Gute und freuen uns darauf, Sie auch bei der nächsten Ausgabe wieder begrüßen zu dürfen. Bis dahin, bleiben Sie gesund und Glück auf! Mhm.

Freizeit erleben, Tipps und Informationen für Ihre Freizeitgestaltung in den nächsten Tagen. Der Kulturverein Pockau-Lengefeld öffnet am Freitag, den 29. Mai, wieder sein Kulturcafé in Lengefeld. Um 19 Uhr hält Gunter Hase einen stadtgeschichtlichen Vortrag. Er nimmt sich diesmal die Häuser Lengefelds vor. Wenn diese sprechen könnten, käme sicher so manch interessante Geschichte oder unterhaltsame Anekdote raus. So lassen Sie sich überraschen, was Gunter Hase für Geschichten zu den Häusern vorträgt. Der Eintritt ist frei, es wird stattdessen um Spenden gebeten.

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1: In Pockau wird vom 29. bis 31.

30. Mai wieder ein Parkfest im Kulturpark gefeiert. Ein Filmabend für Klein und Groß beginnt am Freitagabend um 19 Uhr und 20.30 Uhr. Am Samstagnachmittag, dem 30. Mai, kommen die kleinen Festgäste voll auf ihre Kosten, wenn ab 14 Uhr das Kinderfest startet. Besonderes Highlight ist die Eröffnung einer Murmelbahn. Und abends wird getanzt ab 19 Uhr. Für gute Musik sorgen Paul und Jamie. Am Sonntag, dem 31. Mai, feiert die Kirchgemeinde um 10 Uhr einen Zeltgottesdienst. Daran schließt sich ein Frühschoppen an mit der Drehbacher Marsek. Alle Schnäppchenjäger werden vielleicht auf dem Flohmarkt fündig am Sonntag zwischen 11 und 14 Uhr. Freuen Sie sich auf ein abwechslungsreiches Wochenende in Pockau. Am Samstag, den 6. Juni, findet wieder ein Terrassenkonzert in der Baldauf-Villa statt. Um 20 Uhr präsentieren The Glorycorn in beeindruckender Weise die Musik und Lebenskultur Irlands. Durch die exzellente Auswahl sowohl bekannter Pubsongs als auch selten gespielter Tunes entspinnt sich ein lebendiger Irish Folk-Abend, der in Verbindung mit stilistisch sicherer musikalischer Umsetzung, verblüffender Instrumentenvielfalt und witzigem, ungezwungenem Charme der Musiker eine Lebendigkeit ausstrahlt, der man sich einfach nicht entziehen kann. Aufgelockert durch geistvolle Anekdoten, kurzweilige Erklärungen über historische Hintergründe, Lebensgewohnheiten und Lebensstil zeichnen die Musiker ein nuancenreiches Bild Irlands, das einerseits für die eingefleischten Irland-Fans neue Facetten bereithält und andererseits in manchen Neuling der Szene die Liebe zu diesem Land und seiner Kultur einzupflanzen vermag. Es erwartet sie ein Programm zum Tanzen, Mitsingen, Zuhören und Träumen. All das ist möglich, erwünscht und erlaubt. Am Sonntag danach, also am 7. Juni, unterhalten sie um 14 Uhr die Marienberger Blasmusikanten im Park der Villa. Die Hobbymusiker haben neben böhmischer Blasmusik ebenso Tanzmusik, volkstümlichen Schlager, alte und neue erzgebirgische Volksmusik im Repertoire. Gewürzt wird das Programm dieser Formation mit pfiffiger Moderation, unterhaltsamen Showeinlagen und harmonischem Gesang. Die Marienberger Blasmusikanten sind zur Kirmes oder zu Schlachtfesten genauso gern gesehen wie bei großen Kurparkkonzerten. Seit über 40 Jahren begeistert das Orchester seine treue Fangemeinde, auch über die Grenzen des Erzgebirges hinaus.

0: Herzlich willkommen bei Evangelisch in Sachsen. Musik begleitet uns fast überall im Leben. Und auch heute soll es bei uns musikalisch zugehen. In der Kirche klingt Musik so gar nicht immer gleich, wie uns der nächste Beitrag zeigt.
1: Jazz und Funk im Gottesdienst erwartet man nicht, aber ist erfrischend überraschend. Für diese Überraschung sorgt Popkantorin Inkeri Hanonen in der Lausitz. Sie bringt abwechslungsreiche Klänge in Kirchen.
2: Ich glaube, heute haben wir gesungen Swing, was eher Funk klingt, einfach so klassisch Pop, aber halt von Stil her richtig von hier zu hier, auch manchmal eher so Worship oder Gospel, aber eben, wie gesagt, auch manchmal Latin und so, ganz gemischt.
1: Und das gefällt groß und klein. Ganze Familien kommen in die Workshops, wie hier in der Carmenza St. Just Kirche, wo etwa 40 Sängerinnen und Sänger einen musikalischen Gottesdienst vorbereiten. Dennoch bleibt der Inhalt die christliche Botschaft, aber nicht mit Gesangbuchsliedern und Orgel vorgetragen. Mit vielen verschiedenen Musikstilen lässt sich heute ein Gottesdienst ausgestalten. Gospel-Gottesdienste sind da schon recht bewährt.
2: Ich würde mich ungern irgendwie nur zu Gospel oder Worship begrenzen. Ich habe schon mal eine Latino-Messe gemacht oder halt, wie gesagt, heute haben wir Swing dabei. Es ist wirklich die ganze Bandbreite da. Es kann alles sein. Alles mit ein bisschen Rhythmus, so mitreißendes. Und die klassische finde ich auch nicht schlecht. Manchmal kann es auch zusammenbinden. Aber das kann man wirklich nicht so pauschal in eine Kategorie reinstecken.
1: Inkeri Hanonen hat zuvor als Kantorin in einer Kirchgemeinde gearbeitet und auch mit klassischer Kirchenmusik ihre Erfahrungen gemacht. Ein Umzug in die Lausitz und die neu geschaffene Stelle als Popkantorin sah sie als Chance mit vielfältigen und kreativen Möglichkeiten. Auf Anfrage bietet Inkeri Hanonen Workshops für alle Altersklassen an, studiert Musicals für Kinder und Jugend aus dem Bereich Popularmusik ein und macht Bandprojekte mit Jugendlichen und Konfirmanden. So konnte sie bereits viele Projekte ausprobieren.
2: Mir wäre es halt ganz lieb, wenn das so anerkannt wird, dass es halt viele Menschen erreicht, die sonst nicht zur Kirche finden. Und man halt vielleicht ein bisschen stärker in unserer Landeskirche das merken würde, welche Kraft und Bezugskraft Popularmusik hat. Das ist halt nicht Musik von Jugendlichen, sondern das ist ja Musik, die wirklich alle, also es ist ja schon lange her, als Popularmusik gibt. Und das spricht einfach wahnsinnig viele Menschen stark an.
1: Bisher ist Popularmusik noch selten ein Bestandteil der musischen Angebote in sächsischen Kirchgemeinden. Gerade das reizte Inkeri Hanonen, diese besondere Kantorenstelle anzunehmen und mit vielfältigen Angeboten Bedürfnisse abzudecken.
2: Die Projekte erreichen Leute, die sonst nicht in der Kirche zu sehen. Ich habe oft gehört von Pfarrer, die im Gottesdienst war und hat gewundert, wer singt denn da vorne, habe ich noch nie gesehen. Ich hatte schon mal eine Muslima dabei. Ich hatte oft Kirchen, Nicht-Kirchenmitglieder mit dabei. Also diese Projekte erreichen ganz klar Leute, die sonst nicht zur Kirche finden. Und auch oft in Orten, wo in die Chor nur vielleicht 20 Menschen sind, kann es sein, dass in dieser Workshop ploppen auf mal 40 Leute. Und das erreicht einfach andere Zielgruppen.
1: Mit Musik spricht man Menschen auf einer emotionalen Ebene an. Eine wunderbare Möglichkeit also zu zeigen, wie auch auf dieser Ebene Menschen zusammenfinden und Glauben entdecken können.
0: Heute begrüße ich Kantorin Ulrike Pippel und Caroline Reinhold aus der Kirchgemeinde im Leipziger Süden. Sie führen beide hier einen Kurs durch, wo gemeinsam mit Babys von 0 bis 18 Monaten gesungen wird. Wie muss man sich das vorstellen? Wie läuft denn das ab und wie sind Sie denn auf dieses Angebot gekommen?
3: Ich bin auf das Angebot gekommen über eine Kollegin, die in der ECBO, in der Berlin-Brandenburgischen Landeskirche, ein dänisches Konzept nach Deutschland importiert hat sozusagen. Also das heißt in Dänemark Baby Salmesang und lädt eben Familien dazu ein, schon mit ganz kleinen Kindern zusammen in der Kirche zu singen. Daher kommt das Konzept und das hat mich sehr überzeugt von den Inhalten.
4: Genau, und Ulrike hat mir dann davon erzählt, dass sie das macht und hatte sich gefragt, ob ich Lust hätte mitzumachen. Ich habe vorher bei ihr im Chor gesungen und genau, jetzt haben wir uns das immer so ein bisschen aufgeteilt und den letzten Kurs habe ich jetzt geleitet und Ulrike besucht uns immer mal, was auch sehr schön ist.
0: Jetzt sind wir hier in einer Kirche, werden denn

0: Nur christliche Lieder gesungen oder auch weltliche Kinderlieder? Und was wird denn bei den Babys angesprochen? Werden da irgendwelche Reize geweckt?
1: Ja, also auf jeden Fall. Erstmal zur ersten Frage. Wir haben überwiegend kirchliche Lieder, aber auch weltliche dabei, zum Beispiel das Begrüßungs- und das Schlusslied, aber auch zwischendurch, das ist jetzt nicht so fest, dass das unbedingt kirchlich sein muss. Wir hatten am Anfang die Lieder so rausgesucht, die uns eben gut gefallen und die teilweise auch mit vorgegeben sind. Genau.
2: Das Konzept folgt einem ganz rituellen Ablauf. Also es geht auch mit eben einer Begrüßungsphase los. Es gibt ruhige Phasen, in denen die Babys durch die Klänge von Instrumenten und natürlich denen der Stimmen der Eltern angeregt werden. Dann gibt es wieder ganz bewegte Phasen, in denen wir auch tanzen und uns durch den Raum bewegen. Und auf die Art und Weise bekommen die Kinder ganz verschiedene Reize, auf die sie auch wirklich phänomenal reagieren. Es geht immer mit einem Glockenschlag los. Und es ist erstaunlich, wie angespannt plötzlich die Kinder auf dieses Geräusch reagieren und wie sie dann, wenn wir plötzlich mal schnipsen oder wenn wir plötzlich mal ganz leise singen oder so, wie sie darauf reagieren. Und da entsteht natürlich eine Bindung zur Stimme der Eltern, die sie vermutlich nicht jeden Tag singend hören. Und das wollen wir eigentlich damit ja auch erreichen, dass die Eltern diese Lieder, egal ob christlich oder nicht, mit nach Hause nehmen und dort im Alltag weiter singen und dadurch im Prinzip die Kinder Hörgelegenheiten bekommen. So entsteht so entsteht Sprache und so entsteht auch das Singen später. Kinder hören, wie ihre Eltern sprechen oder singen und auf die Art und Weise können sie ihre eigene Stimme entdecken.
0: Jetzt gibt es das Angebot ja schon eine Weile. Wie wird das denn von den Eltern angenommen? Wie ist denn da das bisherige Feedback?
2: Also angenommen, es ist immer sehr spannend, wie viele melden sich nun wirklich für diesen Kurs an? Denn in dieser Zielgruppe haben wir natürlich nicht einen Stamm, der sich immer weiter aufbaut. Wir bauen das ja für 10 Wochen auf, dann gibt es wieder eine Pause und dann gibt es einen neuen Kurs. Und in der Zeit sind natürlich die Säuglinge aus dem Alter rausgewachsen und wir müssen wieder versuchen, die Zielgruppe erneut zu erreichen. Darum ist das mal so und mal so. Wir haben manchmal hier 14 Personen sitzen und diesmal ist der Kurs etwas kleiner. Das Feedback der Eltern ist aber sehr positiv.
1: Ja, also die kommen total gerne wieder. Das eine Kind ist jetzt, war beim ersten Kurs auch mit der Mama da und ist jetzt mit dem Papa dabei, weil denen das so Spaß gemacht hat und sie ist jetzt ein bisschen älter und kann auch schon ein bisschen mehr mitmachen. Und genau, also die kommen gerne her und vor allen Dingen jetzt, wo der Kurs auch ein bisschen kleiner ist, sind die auch wirklich jede Woche da und das ist total schön.
0: Gibt es denn Angebote, die daran anschließen? Begleiten Sie dann Kleinkinder weiter?
1: Also es wird, oder es war aber auch beim letzten Kurs so, dass dann erstmal wie eine Krabbelgruppe schon am gleichen Tag zur gleichen Uhrzeit stattfindet, wo unsere Gemeindepädagogin Sibylle Schicketanz auch dabei ist. Die war auch vorhin mit beim Singen dabei und ist jetzt gerade mit den Babys unten. Und die bietet das weiter an. Das heißt, direkt im Anschluss können quasi die Eltern auch die Wochen darauf kommen und dann gibt es ein Angebot von Ulrike.
2: Also genau, die musikalischen Angebote setzen hier in der Gemeinde ab 5 ein. Das heißt, 5 Jahre aufwärts können die Kinder bei mir im Kinderchor singen. Es gibt 3 Kinderchorgruppen und dann Jugendchor. Und für die Mütter und Väter gibt es natürlich auch einen Erwachsenenchor und viele andere musikalische Aktivitäten, die sie hier machen können. Genau.
0: Vielen Dank für das Gespräch, Ulrike Pippel und Caroline Reinhold.
2: Sehr gerne.
0: Dass es singt und klingt, ist auch vom Ehrenamt abhängig. Und davon hört man viel in den Posaunenchören in Sachsen.
3: Gemeinsames Musizieren kennt keine Altersgrenzen. So lernen auch Erwachsene gern und motiviert ein neues Instrument. Bei einem Seminartag für erwachsene Jungbläser unterstützt die Sächsische Posaunenmission Menschen, die noch nicht lange auf Posaune, Trompete, Horn oder Tuba musizieren. Auch Stefanie Höber, die seit einem Jahr das Baritonhorn spielt, ist zum ersten Mal dabei.
4: Ich fand es einfach oder finde es einfach schön, diesen Austausch zu haben, das Spielen in der Gruppe, in der großen Gruppe, auch das Mehrstimmige und dann noch einfach durch die Posaunenworte, dass man dann noch mal Hinweise zu Technik bekommt, Hinweise zu überhaupt auch zum Aufbau der Instrumente, noch mal Notenlehre und ja, dieses Zusatzwissen, was man einfach, was vielleicht im normalen Unterricht im Alltag ein bisschen zu kurz kommt.
3: Posaunenchöre, also kirchliche Blasmusikensembles, haben in der Evangelischen Landeskirche Sachsens eine sehr lange Tradition.

0: 6000 Blechbläser sind in etwa 400 Posaunenchören engagiert.
1: Eine große Zahl an Bläsern, die in Sachsen sich da engagiert, ist eine große Tradition bei uns in der evangelisch-lutherischen Landeskirche, auf die wir, glaube ich, stolz sein können. Auch im Vergleich so mit anderen Posaunenwerken sind wir da echt ein starker Verband als Posaunenmission.
0: Die Mission ist es, die frohe Botschaft durch Musik hörbar zu machen. Egal ob im Gottesdienst, im Krankenhaus, im Seniorenheim oder bei großen Bläserfesten. Die Sächsische Posaunenmission als Dachorganisation unterstützt auch, wenn eine Gemeinde einen neuen Posaunenchor gründen möchte.
1: Man kann bei uns einen Chorleiterlehrgang besuchen, über 2 Jahre. Das sind insgesamt 4 Wochenenden und erwirbt dann sogar den kirchenmusikalischen D-Abschluss in Posaunenchorleitung. Und es gibt auch seit wenigen Jahren auch einen Ausbilderlehrgang, also Lehrgang Jungbläser, Ausbildung heißt das, weil wir sozusagen auch diese Säule stärken wollten des Unterrichts, der einfach schon seit, also wahrscheinlich immer schon zu Hause in den Chören ehrenamtlich gegeben wird von Leuten aus dem eigenen Chor, dass die sozusagen qualifiziert werden, einen guten Unterricht zu geben.
0: Die Posaunenmission unterstützt die Chöre und organisiert auch Veranstaltungen, bei denen sich Bläser in kleiner und großer Runde versammeln und Musik machen.
1: Es ist immer sehr schön, mit Bläsern in Verbindung zu sein. Und da fühlt man sich eigentlich immer sofort zu Hause, wenn man irgendwie zu Posaunenchören kommt. Und das ist schön, das wünsche ich mir eigentlich für unsere Landeskirche auch, dass die Bläserarbeit so einen großen Stellenwert hat.
0: Es werden regelmäßig Lehrgänge für Chorleiter, Workshops für verschiedene Leistungsstufen und Musikfreizeiten angeboten.
1: Wir können angefragt werden für Chorbesuche und auch für Jubiläen, für Bläsergottesdienste, die wir vor Ort leiten oder auch im Kirchenbezirk Bezirksposaunenfeste und Jubiläen gemeinsam feiern. Und dann gibt es auch in jedem Kirchenbezirk Bezirksproben zu einem bestimmten Thema. Das ist ganz oft das Jahreslosungsprogramm, was bei uns auch eine große Tradition hat. Das ist also sozusagen mehrheitlich abends unser Dienst und tagsüber geht es dann eher an die Organisation und Verwaltung, also Seminartage, Rüstzeiten, Freizeiten organisieren, aber auch viele Gremien sind bei uns im Kalender zu finden.
0: Im Juni 2027 treffen sich die sächsischen Bläser beim Landesposaunenfest in Freiberg.
1: Momentan hat das Landesposaunenfest für mich einen großen Stellenwert, weil ich also das nächste Landesposaunenfest 2027 in Freiberg organisiere, zusammen mit meinen Kollegen, aber da so ein bisschen federführend vielleicht das Konzept so in der Hand halte. Und deswegen nimmt das momentan auch einen größeren Stellenwert ein. Das Landesposaunenfest in Sachsen findet also ungefähr alle 5 Jahre statt, wenn es nicht mit anderen Großveranstaltungen gerade kollidiert. Und ja, das will also auch lange vorher schon vorbereitet sein. Da gibt es auch viele Absprachen einfach mit der jeweiligen Stadt, die dann sozusagen Gastgeber ist.
0: Bereits 1897 fand das erste Landesposaunenfest in Chemnitz statt. Damals die Geburtsstunde des Sächsischen Posaunenchorverbands. Damit die Arbeit der Posaunenmission mit wenigen Hauptamtlichen weiter so gut funktionieren kann, freut sie sich auch über Spenden und Unterstützung im Freundeskreis der Sächsischen Posaunenmission.
2: Mit diesen fröhlichen Tönen verabschiede ich mich heute von Ihnen. Machen Sie es gut, bis zum nächsten Mal und bleiben Sie gesund.

was heute Albertinum genannt wird, wurde im 16. Jahrhundert als Zeughaus errichtet. Im 19. Jahrhundert wurde das Gebäude unter König Albert, daher der Name, zu einem Museum umgebaut. Heute beherbergt es die Gemäldegalerie Neue Meister und die Skulpturensammlung ab 1800. Während der großen Flut von 2002 musste festgestellt werden, dass die Bestände der staatlichen Kunstsammlung Dresden nicht ausreichend geschützt waren. Künstler wie die aus Sachsen stammenden Gerhard Richter und Georg Baselitz spendeten Werke, um Mittel zu generieren, die für den Bau einer neuen zweistöckigen Konstruktion in Brücken

Brückenbauweise genutzt wurden, die den Hof des Albertinums überspannt. In dieser Arche für Kunst befinden sich nicht nur das Depot, sondern auch die Restaurierungswerkstätten, gut geschützt vor Ungemach. Im DEO, dem Verzeichnis deutscher Baudenkmäler, wird die Stadtkirche von Lauenstein als sehr bemerkenswert verzeichnet. Lauenstein gehört zu den ältesten Orten des Erzgebirges, das 2019 als Bergbauregion in die Liste der Welterbestätten aufgenommen wurde. Nach einem Stadtbrand erhielt die Kirche 1602 ihre heutige Form. Herausragend ist die Innenausstattung mit Kunstwerken im manieristischen Stil, alle aus einheimischem Sandstein. Michael Schwenke aus Pirna schuf den Altar, einen der bedeutendsten seiner Art in Deutschland, sowie die Kanzel und den Taufstein. Sein ehemaliger Mitarbeiter Lorenz Hornung gestaltete das riesige Epitaph für die Adelsfamilie von Bünau. Details wie Haut, Haare, Metall und Stoff wirken dabei unglaublich lebensecht. Nicht nur sehr, sondern äußerst bemerkenswert.

Es wird allgemein angenommen, dass der Film Jurassic Park das Dino-Fieber auslöste. Aber in Bautzen sieht man das ganz anders. Bereits 1978 errichtete der Bildhauer Franz Gruß in seinem eigenen Garten lebensgroße Dinosaurier aus Stahl und Beton, die schnell zu einer Attraktion wurden. Es muss für ihn nicht einfach gewesen sein, in den Mangeljahren der DDR an Baumaterial zu gelangen. Aufgrund der großen Nachfrage und mit dem Segen der örtlichen Behörden expandierte Franz Gruß in die umliegenden Grundstücke. Damit waren die Grundlagen für Deutschlands größten Saurierpark geschaffen. Alle Urviecher werden in einem realistischen Umfeld und echten Lebenssituationen präsentiert. Verwirrend ist einzig und allein Deutschlands größter Irrgarten, der ebenfalls Teil des Saurierparks Bautzen ist.

Liebhaber wissen, dass in Zschopau, in der einst größten Motorradfabrik der Welt, Maschinen mit Zweitaktmotoren der Marken DKW und MZ vom Band liefen. Dort war auch der erste Sitz der Sächsischen Auto-Union, deren Logo aus vier verschlungenen Ringen noch heute auf jedem Audi prangt. Eine schöne Ausstellung zur Motorradgeschichte befindet sich im Schloss Wildeck. Die ursprüngliche Burg wurde vom sächsischen Kurfürsten Moritz in der Mitte des 16. Jahrhunderts zu einem Jagdschloss im Stile der Renaissance umgebaut. Der Bergfried wurde dabei erhalten und bietet noch heute schöne Ausblicke auf Stadt und Umland. Er wird Dicker Heinrich genannt und man sagt, dass er sich sofort unsterblich in den neu errichteten Treppenturm verliebte, die schlanke Margarete. Es ist aber zweifellos gut für die Sicherheit der Besucher, dass die beiden bis heute nicht zusammengekommen sind. Im Jahr 1666 wurden die Brüder Friedrich und Christoph Lange aus Großschönau, einem Dorf in der Oberlausitz, in die Niederlande geschickt, um die Kunst der Damastweberei zu erlernen. Nach ihrer Rückkehr begann die Produktion vor Ort. Innerhalb von wenigen Jahrzehnten eroberte Damast aus Großschönau die europäischen Märkte und wurde an fast allen Königshöfen hochgeschätzt. Die Weber lebten und arbeiteten in den malerischen Umgebindenhäusern, einer Verbindung aus deutschem Fachwerk und slawischem Schrotholzhaus. Später wurde in Großschönau auch der erste Frottierwebstuhl in Deutschland aufgebaut. Das Deutsche Damast- und Frottiermuseum zeigt historische Produktionsprozesse, aber beide Produkte werden noch immer vor Ort hergestellt. Großschönau nennt sich also völlig zu Recht und mit Stolz Textildorf.

Die zu den deutschen Herrscherfamilien zählenden zur Lippes betrieben auch Unternehmen in Sachsen. Im Jahr 1901 heiratete Reichsgraf Clemens zur Lippe Biesterfeld-Weißenfeld, die Erbin des Weingutes Proschwitz bei Meißen. Danach erhielt das Schloss sein heutiges neobarockes Aussehen. Clemens Sohn wurde 1945 enteignet und mit seiner Familie in den Westen abgeschoben. Nach der Wiedervereinigung kehrte dessen Sohn Georg nach Sachsen zurück, um den Familienbetrieb wieder aufzubauen.

Aufgrund eines umstrittenen Paragraphen im Einigungsvertrag konnte er das frühere Eigentum nicht zurückfordern und musste sich den Rückkauf von Schloss und der Weinberge hart erarbeiten. Damit verdiente er sich den Respekt der Einheimischen und der Weinexperten. Mittlerweile ist auch die Vinothek auf das Schlossgelände zurückgekehrt und bietet einen schönen Rahmen für Weinverkostungen. Na, dann zum Wohl!

Der allererste Miniaturpark wurde 1929 in England eröffnet. Allerdings war er durch Zufall entstanden, nämlich aufgrund eines Ehestreits. Zu diesem Zeitpunkt liefen die Vorbereitungen im sächsischen Öderan schon seit 5 Jahren. Aber dank deutscher Gründlichkeit dauerte es noch bis 1933, ehe das Kleinerzgebirge eröffnen konnte. Dahinter stand die Idee, eine Tradition ins Freie zu übertragen. Schon lange waren im Erzgebirge sogenannte mechanische Berge gebaut worden, die nicht nur die Landschaft, sondern auch den Bergbau mit vielen beweglichen Teilen darstellen. So präsentiert sich das Kleinerzgebirge heute mit mehr als 200 Gebäuden aus Holz, vielen beweglichen Elementen und einer großen Anzahl von Figuren, welche die Miniaturlandschaft lebendig werden lassen.

Das Kloster St. Marienthal ist das am längsten ununterbrochen bestehende Frauenkloster des Zisterzienserordens. Nach einem verheerenden Feuer im Jahr 1683 wurde es in barocken Formen neu aufgebaut. Im Laufe seiner langen Geschichte war die Existenz des Klosters mehrfach bedroht, so zum Beispiel während der Hussitenkriege, der Reformation, der Säkularisierung in den napoleonischen Zeiten und der DDR-Zeit. In den letzten Tagen des Zweiten Weltkrieges wollte die SS die Gebäude sprengen. Die Äbtissin verweigerte eine Räumung und nur die Neißebrücke wurde zerstört. Wenn der Fluss friedlich ist, wie meistens, dient er als Kulisse für schöne Wanderungen und Bootsfahrten. Schließlich wurde das Kloster St. Marienthal nicht nur an einem sehr abgeschiedenen Ort errichtet, sondern auch an einem sehr schönen.

Für viele ist Görlitz die schönste Stadt Deutschlands. Unbestreitbar ist Görlitz eine der besterhaltenen in Mitteleuropa mit fast 4000 Baudenkmälern. Eins davon ist die Landskronbrauerei, die 1869 erbaut wurde. Damit ist sie eines der ältesten Industriedenkmäler, in denen noch heute produziert wird. Der Name leitet sich von der markanten Landeskrone vor den Toren der Stadt ab, einem ehemaligen Vulkan. Im Jahr 2003 wurde Jules Vernes Klassiker In 80 Tagen um die Welt mit Jackie Chan neu verfilmt. Die Innenstadt von Görlitz, auch als Girlywood bekannt, wurde als Paris hergerichtet, während die Brauerei für den Hafen von New York verwendet wurde. Besucher sind in der Landskronbrauerei sehr willkommen und es gibt Führung, Essen und Trinken und Veranstaltungen. Stets nach dem alten Motto, immer ein Genuss.

Mit 30 kam Karl Maria von Weber nach Dresden, um Hofkapellmeister zu werden und die Leitung der Abteilung Deutsche Oper am Hoftheater zu übernehmen. Ein Denkmal für ihn steht neben der Semperoper und sein Grab befindet sich auf dem alten katholischen Friedhof. Er lebt im Stadtzentrum, aber zwischen 1818 und 1824 verbrachte er mit seiner Familie 5 Sommer am Stadtrand von Dresden im Haus des Winzers Gottfried Felsner, wo sich heute das Karl-Maria-von-Weber-Museum befindet. Bei diesen Aufenthalten schrieb er große Teile seiner Opern Der Freischütz, Oberon und Oriante sowie sein Meisterwerk für Klavier Aufforderung zum Tanz. Zweifellos inspiriert von den dramatischen Landschaften des Elbtals und der nahegelegenen sächsischen Schweiz.

Manufaktur der Träume. Das klingt poetisch, ist aber zunächst nicht so leicht zuzuordnen. Es handelt sich nicht um eine Produktionsstätte, wie der Name suggeriert, sondern um ein ganz besonderes Museum am Markt in Annaberg.

Berg Buchholz, in dem künstlerische Holzprodukte ausgestellt sind, vor allem Erzeugnisse der erzgebirgischen Volkskunst, die eine lange Tradition hat. Die Werke wurden von Erika Pohl-Ströer gesammelt, deren Familie das heute weltbekannte Unternehmen Weller einst in Sachsen gegründet hatte. Ebenso wie die Mineralien, die in Freiberg in der Terra Mineralia zu finden sind. Die Ausstellung besteht aus den Bereichen Sehen, Machen und Staunen. Das ergibt einen großen Sinn, denn man sollte wirklich sehen, sich auf die Beine zu machen, um über die Manufaktur der Träume zu staunen.

Was Robin Hood für England ist, ist Karl Stülpner für das Erzgebirge. Während die Geschichte von Robin Hood wahrscheinlich nur eine Legende ist, hat Karl Stülpner wirklich gelebt. Er wurde in Scharfenstein geboren, wo er auch starb. Zu seiner Zeit durfte nur der Adel jagen, aber das einfache Volk litt an Hunger. Stülpner war ein erfolgreicher Wilderer und versorgte viele Familien mit dringend benötigtem Fleisch und mit Fellen, wodurch er zum Volkshelden wurde. Im Jahr 1795 belagerte er mit Gleichgesinnten die Burg Scharfenstein, die der Adelsfamilie von Einsiedel gehörte und wo heute seine Geschichte erzählt wird. Eine andere Ausstellung zeigt Volkskunst aus dem Erzgebirge. Und vom Turm hat man eine schöne Aussicht auf das malerische Zschopautal. Karl Stülpner wurde später begnadigt, aber er lebte danach ein unstetes Leben und starb verarmt und fast blind.

Im Jahr 1920 wurde Schandau zum Bad erhoben. Die Badetradition reicht aber bis zum Beginn des 19. Jahrhunderts zurück. Dabei war sicherlich auch hilfreich, dass Bad Schandau im Herzen der Sächsischen Schweiz liegt, die schon damals zu einer Touristenattraktion geworden war. Der neue Fokus auf den Badetourismus brachte auch viele neue Ideen in die kleine Stadt an der Elbe. Der Hotelier Rudolf Sendig ließ einen Personenaufzug nach Ostrau errichten, der schon 1954 zum Denkmal erklärt wurde und im Oscar-gekrönten Film Grand Budapest Hotel von Wes Anderson vorkam. Ebenfalls zu Oscar-Ehren kam die Körnitztalbahn, eine Überlandstraßenbahn, die Bad Schandau mit dem Lichtenhainer Wasserfall verbindet. Sie erschien im Film Der Vorleser von Stephen Daldry. Auch für Besucher von Bad Schandau gilt also Film ab!

0: Stell dir mal vor, jemand verdient 2.500 Euro netto im Monat. Das sind 30.000 Euro im Jahr. Wenn er das über 40 Jahre verdient, dann sind das 1,2 Millionen Euro. Und das ist nur das Netto, also das, was wirklich auf dem Konto ankommt. Brutto wäre es noch viel mehr. Wenn du also deine Arbeitskraft verlierst, verlierst du im schlimmsten Fall in diesem Beispiel über 1 Million Einkommen. Und das, bevor du überhaupt an Altersvorsorge oder Rente denkst.
1: Herzlich willkommen zum neunten Podcast von Ivan Petschow. Ich bin David Hanek und heute sprechen wir über ein Thema, über das viele sehr, sehr ungern sprechen wollen, nämlich was passiert im Ernstfall, wenn Unfall, Krankheit oder einfach Pech dafür sorgen, dass das Einkommen wegfällt. Wer zahlt dann Miete, Kredite, Einkäufe?
2: Ja.
1: Wir räumen heute auf, denn was greift und wann und wie schütze ich mein Einkommen wirklich und erfolgreich? Ivan, schön, dass du da bist.
0: Genau. Viele haben irgendwas versichert, wissen aber nicht, was das im Ernstfall bringt. Heute machen wir es mal wie bei der Sendung mit der Maus, nur für Erwachsene. Schritt für Schritt und in Deutsch. Denn finanzielle Sicherheit ist kein Zufall, sondern ein System.
1: Starten wir doch mal mit einem kleinen Überblick. Welche großen Bausteine gibt es überhaupt, mit denen man sein Einkommen schützen kann?
0: Kurz und knapp haben wir 6 unterschiedliche Bausteine. Die Unfallversicherung zahlt bei bleibenden Körperschäden.

0: durch einen Unfall. Und dort gibt es ja je nach Schwere des bleibenden Schadens eine Einmalzahlung als Hauptleistung. Dann gibt es für bestimmte Personen die Lohnfortzahlung und das Krankengeld als gesetzliches Sicherheitsnetz bei kurz- bis mittelfristiger Krankheit. Das private Krankentagegeld schließt die Einkommenslücke beim längeren Kranksein. Und eine Berufsunfähigkeitsversicherung zahlt eine monatliche Rente, wenn du deinen Beruf dauerhaft nicht mehr ausüben kannst, egal ob durch Krankheit oder Unfall. Dann gibt es alternativ noch schwere Krankheiten oder Grundfähigkeitenschutz, wenn eine BU nicht mehr machbar ist. Und natürlich die Erwerbsminderungsrente als staatliche Leistung, aber mit hohen Hürden und oft wirklich niedrigen Beträgen. Das erstmal als Einstieg und ganz großen Überblick. Und jetzt nehmen wir alle sechs Themen mal genauer unter die Lupe. Ich liebe ja Bilder und ich sage gerne, die private Unfallversicherung ist wie eine Vollkasko, nur eben für dich selbst. Denn wir versichern oft unser Auto besser als unseren eigenen Körper. Beim Auto ist es ganz selbstverständlich. Da überlegen wir, ob wir eine Teil- oder eine Vollkasko brauchen, weil ein Blechschaden schnell teuer wird. Aber wenn wir uns selbst verletzen, wird es noch viel teurer, finanziell und emotional. Und genau da kommt die Körperkasko ins Spiel, die private Unfallversicherung. Wenn dir ein Unfall passiert und einen bleibenden Schaden, einen sogenannten Invaliditätsschaden hinterlässt, zum Beispiel du kannst einen Arm oder ein Bein nicht mehr richtig benutzen, dann bekommst du eine Einmalzahlung. Wie hoch? Das hängt von zwei Dingen ab. Grundsumme, also dem vereinbarten Basisbetrag, zum Beispiel 100.000 Euro, und der Progression. Je schwerer der Schaden, desto überproportional höher ist die Auszahlung. Das heißt, bei ganz schweren Verletzungen kann sich die Leistung verdoppeln oder sogar verdreifachen. So fängt man mit Geld das auf, was körperlich vielleicht nicht mehr vollständig heilbar ist, für Umbauten, Therapien oder einfach, um finanziell auch mal durchzuatmen.
1: Und was ist dann Invalidität?
0: Das ist der medizinische Grad der bleibenden Beeinträchtigung nach einem Unfall. Zum Beispiel 20% oder 70%. Eine Tabelle legt fest, wie stark zum Beispiel der Verlust eines Fingers oder einer Hand gewertet wird. Und danach richtet sich dann die Auszahlung.
1: Okay, das ist klar. Aber viele denken ja, ich bin doch eh über die Arbeit oder die Schule versichert. Wie grenzt sich das denn zur gesetzlichen Unfallversicherung ab?
0: Sehr gute Frage. Da liegt nämlich ein ganz großer Irrtum. Es gibt zwei Arten von Unfallversicherung, die gesetzliche und die private. Die gesetzliche greift nur in bestimmten Situationen, also bei Arbeits- oder Schulunfällen und auf dem direkten Hin- oder Rückweg. Sie ist über den Arbeitgeber oder die Berufsgenossenschaft geregelt. Wenn du also auf der Baustelle verunglückst oder auf dem Weg zur Arbeit, dann bist du über diese Schiene abgesichert. Die private Unfallversicherung dagegen schützt dich rund um die Uhr, also in der Freizeit, im Urlaub, beim Sport und im Haushalt. Denn genau da passieren die meisten Unfälle, zu Hause, im Garten oder beim Skifahren.
1: Das heißt, wenn ich am Wochenende beim Heimwerken von der Leiter falle, bin ich über den Arbeitgeber gar nicht abgesichert?
0: Genau. Da hilft die Berufsgenossenschaft nicht, weil das kein Arbeitsunfall ist. Und Hausfrauen, Hausmänner oder Selbstständige haben ja überhaupt gar keinen Arbeitgeber. Sie sind überhaupt nicht gesetzlich abgesichert. Für diese Gruppen ist die private Unfallversicherung also besonders wichtig.
1: Verstanden. Und gibt es bei der privaten Unfallversicherung noch weitere Leistungen außer der Einmalzahlung?
0: Ja, gute Tarife leisten deutlich mehr. Zum Beispiel eine monatliche Unfallrente, wenn du wirklich schwer betroffen bist. Ein Krankenhaustagegeld für jeden Tag im Krankenhaus. Die Kostenübernahme für kosmetische Operationen,

Bergungskosten, etwa nach einem Skiunfall, oder Zuschüsse für Reha-Maßnahmen oder Haushaltshilfen. Und das alles zusätzlich zur eigenen Invaliditätsleistung. Am Ende geht es um eins: Wenn dich ein Unfall trifft, sollst du nicht

0: Lohnfortzahlung und zum Krankengeld als gesetzliches Sicherheitsnetz bei kurz- bis mittelfristiger Krankheit und zum privaten Krankentagegeld. Was passiert, wenn ich krankgeschrieben bin?
1: Die ersten 6 Wochen zahlt dein Arbeitgeber dein volles Gehalt weiter. Alles läuft normal. Du merkst finanziell überhaupt keinen Unterschied. Phase 2. Ab Woche 7 übernimmt die Krankenkasse das sogenannte Krankengeld. Das sind etwa 70% vom Brutto, aber maximal 90% vom Netto. Und das maximal 78 Wochen lang pro Krankheit. Und jetzt kommt das Entscheidende. Diese Lücke klingt auf dem Papier vielleicht klein. 10% weniger Einkommen, das geht schon, denkt man. Aber in der Realität merkt man es sofort. Denn Miete, Strom, Kredite, Versicherung, vielleicht ein Auto oder die Kosten für die Kinder, das alles läuft 1:1 weiter. Und wenn du plötzlich jeden Monat 200, 300 oder 400 Euro weniger zur Verfügung hast, dann ist es kein Puffer mehr, dann ist es ein echtes Loch in der Haushaltskasse. Das kann man vielleicht mit Rücklagen oder Dispo überbrücken. Aber wenn die Krankheit länger dauert, und das tut sie ja oft, bevor man überhaupt in eine Berufsunfähigkeit rutscht, dann wird es finanziell richtig eng. Und genau hier hilft das private Krankentagegeld. Das zahlt dir für jeden Krankheitstag einen festen Betrag, den du selbst festlegst, passend zu deinen Fixkosten. Kostet oft weniger Euro im Monat, kann aber den Unterschied machen zwischen alles läuft weiter und ich muss meine Ersparnisse aufbrauchen. Ich sag's mal so, bevor du berufsunfähig wirst, bist du immer länger als 6 Wochen krank. Und wenn du diese Phase schon finanziell kaum überstehst, reißt das ein Loch, das du so schnell nicht wieder stopfen kannst. Das Krankentagegeld ist also keine Nebensache. Es ist der erste wichtige Schutz, bevor die BU überhaupt greift.
0: Okay, dann machen wir gleich weiter mit Thema 4, der Berufsunfähigkeit. Was genau sichert die BU ab?
1: Ganz einfach gesagt, die Berufsunfähigkeitsversicherung sichert deine Arbeitskraft ab und sie schützt dein Einkommen, also das Geld, wovon du lebst. Wenn du deinen Beruf voraussichtlich mindestens 6 Monate lang so weniger als 50% ausüben kannst, egal ob durch Krankheit oder Unfall, dann zahlt sie dir eine monatliche Rente. Und das ist wirklich der größte Hebel, weil deine Arbeitskraft in Euro gerechnet unglaublich viel wert ist. Stell dir mal vor, jemand verdient 2.500 Euro netto im Monat. Das sind 30.000 Euro im Jahr. Wenn er das über 40 Jahre verdient, dann sind das 1,2 Millionen Euro. Und das ist nur das Netto, also das, was wirklich auf dem Konto ankommt. Brutto wäre es noch viel mehr. Wenn du also deine Arbeitskraft verlierst, verlierst du im schlimmsten Fall in diesem Beispiel über 1 Million Einkommen. Und das, bevor du überhaupt an Altersvorsorge oder Rente denkst. Denn wenn du nichts mehr verdienst, zahlst du ja auch nicht mehr in die gesetzliche Rente ein. Das heißt, du verlierst nicht nur dein aktuelles Einkommen, sondern auch deine Zukunftseinkünfte. Und das nicht abzusichern, ist wirklich fatal. Deshalb sage ich immer, die BU ist kein Nice-to-have, sondern ein Muss, wenn man verstanden hat, was die eigene Arbeitskraft wirklich wert ist.
0: Wow, das macht es wirklich greifbar. Und was sind die häufigsten Gründe, warum jemand überhaupt berufsunfähig wird?
1: Heute ganz klar von psychischen Erkrankungen wie Depression und Burnout. Danach kommen Rücken- und Gelenkprobleme, dann Krebserkrankungen oder andere chronische Krankheiten. Unfälle sind tatsächlich nur ein kleiner Teil der Fälle. Deshalb ist die BU so wichtig. Sie zahlt bei Krankheit und Unfall, also wirklich umfassend.
0: Wann sollte man so eine BU am besten abschließen?
1: Ach, wie so oft, so früh wie möglich ist es am besten. Denn der Beitrag hängt immer von Alter, Risiko und Berufsgruppe und von deinem Gesundheitszustand ab. Wer jung und gesund ist, startet also am besten bereits als Schüler und sichert sich perfekte Kondition für das ganze Leben. und durch die Ausbau

0: Risikogarantie kannst du bei bestimmten Ereignissen wie Heirat, Kind, Hauskauf, Gehaltssprung ohne neue Gesundheitsprüfung deiner BU ausbauen und erhöhen. Und gerade Eltern können hier für ihre Kinder einen großen Unterschied machen. Wenn sie wissen, dass ihr Sohn oder ihre Tochter später mal ins Handwerk gehen möchte oder vielleicht Notfallsanitäter werden will, also Berufe, die körperlich und vom Risiko her anspruchsvoll sind und damit auch teuer im Beitrag, dann kann man schon als Schüler eine BU abschließen. In dem Moment zählt das Kind als Schüler nämlich noch zu einer günstigen Berufsgruppe. Wenn man wartet, bis die Ausbildung oder der Job beginnt, landet man automatisch in einer höheren Risikogruppe und der Beitrag kann sich dann verdoppeln oder verdreifachen. In manchen Fällen ist es dann sogar so teuer, dass man es sich gar nicht mehr leisten kann und die BU nicht bezahlen kann. Das heißt, wer hier früh startet, friert quasi seinen Gesundheitszustand ein und sichert sich eine gute Berufsgruppe und einen günstigen Beitrag. Das ist echtes Frühstarterglück. Und viele sagen später, warum hat mir das niemand früher gesagt?
1: Und wie viel Rente sollte man absichern?
0: Auch hier gibt es eine Faustregel, bis zu 80% des Nettoeinkommens, soweit das Budget und die Regeln es erlauben. Aber wichtiger als die Summe ist der Gedanke dahinter. Denn du willst einfach, dass dein Leben weiterläuft, dass du die Miete weiter überweist, dass der Kühlschrank voll ist, dass der Urlaub vielleicht kleiner ist, aber nicht ganz gestrichen wird, dass du dich auf deine Genesung konzentrieren kannst, statt darauf, auf Kontoauszüge zu starren. Deine BU sorgt dafür, dass dein Alltag stabil bleibt, auch wenn du selber gerade nicht kannst. Oder anders gesagt, sie ersetzt nicht deinen Job, aber sie schützt deinen Lebensrhythmus. Und genau darum geht es am Ende.
1: Und wenn jemand aufgrund der Risikoprüfung keine BU mehr bekommt oder sie einfach zu teuer ist?
0: Dann schaue ich, welche Alternativen es gibt. Es gibt zum Beispiel einen Tarif, der springt ein, wenn du schwer erkrankst oder eine deiner Grundfähigkeiten verlierst. Also Dinge, die du im Alltag einfach brauchst, wie sehen, hören, sprechen, greifen, gehen. Bei schweren Erkrankungen wie Herzinfarkt, Schlaganfall, Krebs, Multiple Sklerose oder schweren Lungenerkrankungen zahlt dieser Tarif eine monatliche Rente oder in manchen Varianten auch eine Einmalzahlung, damit du finanziell handlungsfähig bleibst. So kannst du in dieser extremen Situation Behandlung und Heilung in Ruhe angehen, ohne dich gleichzeitig um Geld sorgen zu müssen. Diese Absicherung der schweren Krankheiten und Grundfähigkeiten ist oft günstiger und die Gesundheitsprüfung ist weniger streng als bei einer klassischen BU. Wichtig aber zu wissen, psychische Erkrankungen sind im Grundtarif meist nicht versichert. In höheren Varianten kann es jedoch eine eingeschränkte Leistung geben, zum Beispiel bei schweren Depressionen. Es ist also kein voller Ersatz für eine BU. Aber für viele, die keine BU mehr bekommen oder sich keine leisten können, ist es eine starke Brücke, um wenigstens die größten finanziellen Risiken abzufangen.
1: Kommen wir zum letzten Thema, der staatlichen Erwerbsminderungsrente. Viele sagen ja, wenn alle Stricke reißen, springt der Staat schon ein. Stimmt das?
0: Leider stimmt das nur eingeschränkt. Die Erwerbsminderungsrente bekommst du von der gesetzlichen Rentenversicherung erst dann, wenn du in keinem Beruf mehr arbeiten kannst. Nicht nur im Erlernten wie bei der BU. Das heißt, der gesetzliche Rentenversicherungsträger darf abstrakt verweisen. Das heißt, kannst du noch mehr als 3 Stunden am Tag in irgendeinem Job arbeiten, gibt es keine volle Erwerbsminderungsrente. Und selbst die volle Rente liegt nur etwa bei 30 bis 50% deines letzten Nettoeinkommens. Zusätzlich gilt, Anspruch hat nur, wer mindestens 5 Jahre in die Kasse eingezahlt hat. Viele junge Menschen, Selbstständigen, Hausfrauen, Hausmänner fallen dadurch durchs Raster. Daher mein Fazit.

0: Fazit: Die Erwerbsminderungsrente ist meinetwegen eine Art Grundschutz, aber niemals ein Ersatz für eine BU.
1: Klare Ansage. Okay, dann lass uns mal zusammenfassen, nochmal klar und sauber trennen.
0: Wenn es um den Schutz deines Einkommens geht, gibt es im Grunde 6 Bausteine und jeder hat seine eigene Aufgabe. Erstens die Unfallversicherung. Sie hilft, wenn ein Unfall bleibende körperliche Spuren hinterlässt. Dann gibt es eine Einmalzahlung, sozusagen deinen finanziellen Puffer, wenn dein Körper plötzlich nicht mehr mitmacht. Zweitens die Lohnfortzahlung. Sie kommt vom Arbeitgeber die ersten 6 Wochen, wenn du krank bist, in Höhe deines Nettogehaltes. Drittens das Krankengeld der Krankenkasse ab Woche 7. Und wer die Lücke schließen will, weil das Geld dann einfach weniger wird, nimmt ein privates Krankentagegeld dazu. Viertens die Berufsunfähigkeitsversicherung. Sie ist der große Hebel. Sie zahlt eine monatliche Rente, wenn du deinen Beruf dauerhaft nicht mehr ausüben kannst, egal ob durch Unfall oder durch Krankheit. Fünftens, der schwere Krankheiten- oder Grundfähigkeitenschutz. Das ist die smarte Alternative, wenn eine BU nicht mehr machbar ist. Er zahlt, wenn du zum Beispiel einen Herzinfarkt, Schlaganfall oder Krebs bekommst oder wenn du Grundfähigkeiten wie Sehen, Hören oder Greifen verlierst. Und sechstens, die staatliche Erwerbsminderungsrente. Sie greift nur, wenn du wirklich gar nicht mehr arbeiten kannst, in keinem Job. Sie ist also eher ein kleiner Rettungsring, kein stabiles Sicherheitsnetz. Am Ende geht es darum, dass du weißt, welcher Baustein dich wann auffängt. Denn nur wer die Unterschiede kennt, kann seine Lücken wirklich schließen. Und das bedeutet am Ende weniger Angst, mehr Sicherheit, mehr Ruhe im Kopf.
1: Okay, das war jetzt richtig viel Input. Wie geht man da am besten ran, ohne sich zu verzetteln? Also wo fängt man an, wenn man merkt, da könnte was bei mir fehlen?
0: 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Da gehen wir gemeinsam Schritt für Schritt durch. Erstens, was hast du schon? Unfall, BU, Krankentagegeld. Zweitens, wo sind deine Lücken? Reicht deine BU-Rente? Zählt vielleicht das Krankentagegeld? Drittens, was ist wirklich wichtig, gerade wenn dein Budget begrenzt ist? Und viertens, wir lassen deinen Schutz später einfach mitwachsen, so wie dein Leben sich verändert. Dein gutes Gefühl steht am Ende immer vor einem neuen Vertrag. Das heißt, mir ist wichtig, dass du am Ende sagst, ich weiß, was ich habe und es passt zu mir, zu meinem Leben und zu meiner Familie. 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Oder, wie ich es gern sage, Sicherheit im Topf statt Papier im Ordner.
1: Perfekt. Und das soll auch für heute das Schlusswort sein. Und nächstes Mal geht es um Altersvorsorge oder wie du sagst, das Leben 2.0. Wie man finanziell frei bleibt, wenn man nicht mehr muss, sondern darf. 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Und wenn ihr eine Meinung dazu habt, gerne unten in die Kommentare. Und wenn ihr eine persönliche Beratung bei Yvonne wollt, dann gerne einen Termin über den Link in der Beschreibung buchen. Wir freuen uns auf euch nächste Woche wieder. Macht's gut. Ciao.

0: Hallo und herzlich willkommen, liebe Zuschauer, zu einer neuen Folge von Chefsache. Deutschland ist krankgeschrieben. Rekordkrankenstände, Milliardenverluste. Was ist eigentlich los in diesem Land? Und vor allen Dingen, was sind die Gründe dafür? Und noch wichtiger, was kann man dagegen tun? Das ist heute das Thema bei Chefsache. Ich habe einen der profiliertesten Gesundheitsökonomen Deutschlands zu Gast.
1: Deutschland verzeichnet so viele Krankmeldungen wie nie zuvor. Unternehmen kämpfen mit steigenden Fehlzeiten und sinkender Produktivität. Gleichzeitig wächst der Druck. Transformation, Fachkräftemangel und der Einsatz von künstlicher Intelligenz verändern die Arbeitswelt rasant. Auch die Erwartungen an Arbeit wandeln sich, insbesondere bei jüngeren Generationen. Die entscheidende Frage: Wie gelingt unter diesen Bedingungen ein Neustart?
0: Und zu Gast im Studio begrüße ich ganz herzlich Volker Nürnberg. Er ist Professor für Gesundheitsmanagement an der Hochschule Allensbach und Berater bei Bearing Point. Lieber Volker, schön, dass du hier bist im Studio.
2: Vielen Dank für die Einladung, Rolf.
0: Und was ist da los in Deutschland? Also das Thema Krankenstände hört man ja immer wieder. Jeder kämpft damit in den Unternehmen. Ist das ein spezifisch deutsches Problem?
2: Es ist auch ein deutsches Problem. Wir liegen hier besonders schlecht, auch wenn wir nicht ganz die Spitze sind.
0: Wer ist die Spitze?
2: Die nordischen Länder haben noch ein bisschen mehr als wir. Aber es ist gerade nach Corona. In Corona ist der Krankenstand sogar ein bisschen runtergegangen und jetzt ist er deutlich nach oben gegangen, insbesondere die psychischen Erkrankungen. Und man kann sagen, es ist der Flaschenhals des Wirtschaftswachstums bei Personalmangel, auch noch hohe Krankenstände zu haben, das ist dramatisch.
0: Absolut. Warum ist denn die Situation, wie sie ist?
2: Es hat verschiedene Gründe. Wir müssen als erstes den demografischen Wandel anschauen. Die älteren Mitarbeitenden haben mehr Fehltage, weil sie einen gewissen Verschleiß haben nach 20, 30, 40 Arbeitsjahren. Dazu kommt, dass die jüngeren Generationen sensibler sind, eher auf sich achten, sich eher auch mal krank schreiben lassen. Und der ganz große Faktor sind natürlich auch die psychischen Erkrankungen, die dramatisch nach oben gehen. Und man muss auch so ein bisschen systemweit denken. Krankenstand ist auch Wartezeit. Wir Deutschen

0: warten 42 Tage auf einen Facharzttermin im Durchschnitt. Wenn jetzt der Mitarbeiter irgendwas hat, im schlimmsten Fall ist er 42 Tage krankgeschrieben, bis er überhaupt zum Arzt kommt. Und das ist sicher ein Systemfehler.
1: Da wird ja aktuell auch viel drüber diskutiert, werden wir auch noch machen. Also eine Gesundheitssystemsreform, ein Riesenbrett. Bin mal sehr gespannt, wie deine Einschätzung dazu ist. Aber nochmal zurück zu dem eigentlichen Krankenbild. Du sagst, was auffällig ist, ist, dass auch psychische Erkrankungen ansteigen. Mit was hängt das zusammen? Hängt das mit der sogenannten Transformation der Wirtschaft zusammen?
0: Das hängt auch mit der Transformation zusammen. Das heißt Digitalisierung, immer neue Tools, immer neue Entwicklungen. Da kommt nicht jeder mit, dass er sich andauernd oder sie auf neue Dinge einstellt. Es hängt aber auch an der globalen Situation, sprich Kriege mitten in Europa. Daraus resultieren Existenzängste oder auch die Umweltkrisen. Klar. Und sonstige Disruptionen. Da machen sich gerade die jungen Leute schon viel Gedanken, wie es weitergeht mit der Welt. Und dazu kommt, dass die Arbeitswelt selbst natürlich sehr verdichtet geworden ist. Früher hatte man mal Entspannungsphasen, heute ist doch sehr, sehr viel komprimiert und es fehlen. Also ich habe so den Satz geprägt, wir haben kein Belastungsproblem, sondern ein Regenerationsdefizit.
1: Was meinst du damit?
0: Naja, ein Mitarbeiter bringt nur die beste Leistung, wenn er einen gewissen Stress hat. Wenn du völlig gechillt bist, bringst du keine Top-Leistung. Ja? Mhm. Aber du kannst am Beispiel des Fußballs nehmen, der FC Bayern spielt heute gut. Morgen würden sie die Leistung nicht noch mal abrufen können. Sie brauchen 3 bis 7 Tage, um sich zu regenerieren. Und vom Mitarbeiter wird aber jeden Tag verlangt, dass er die Top-Performance bringt. Und das klappt nicht immer.
1: Ja, man möchte natürlich schon auch die eine Seite betrachten, dass die Rahmenbedingungen eben erfordern, dass du permanent on bist, dass du schnell bist, dass du agil bist, flexibel, dass du Ausdauer an den Tag bringst. Was sagst du denn diesen Menschen, dass man sagt, naja, wir haben halt einfach keine Zeit, um groß zu rasten, weil wir dann nämlich rosten und die anderen vorbeiziehen?
0: Genau so ist es. Also es muss eben ganz schnell agiert werden. Wie du sagst, ein Verkäufer, der ein Auto verkauft, der muss das Angebot binnen von Stunden legen, sonst kauft der Kunde im Internet irgendwo anders. Der muss nur eingeben, was er sucht, und dann kriegt er 100 Angebote. Mhm. Und mit diesem Zeitdruck kommen viele nicht zurecht. Und bestimmte Dinge kann man lernen, wie man sich organisiert, aber bestimmte Dinge gewöhnt man sich auch nie dran, und das ist einfach die Disruption zurzeit.
1: Naja, und der Impact ist ja gewaltig auf die Unternehmen. Ich hatte jetzt kürzlich einen Geschäftsführer getroffen von einem Automobilzulieferer, der berichtete mir und sagte, Rolf, du weißt du, früher hatte ich 3% Krankenstand, jetzt habe ich 8% Krankenstand. Parallel geht meine Umsatzrendite nach unten, klar, Automobilbranche. Und da muss ich jetzt mehr oder weniger mal die Sinnfrage stellen. Also wo geht das überhaupt alles noch hin? Gibt es dafür überhaupt einen Ausweg?
0: Absolut. Also wir sind jetzt, je nach Statistik, ich gebe ja zusammen mit der DAK die Zahlen raus. Für letztes Jahr haben wir knapp 20 Kalendertage, Fehltage berechnet. Das ist schon ordentlich viel, das muss man sagen.
1: 20 Kalendertage, also wir sprechen von im Prinzip fast 3-4 Wochen Ausfall an Produktivität, an Anwesenheit, an allem drum und dran. Ja. Dazu kommen ja dann im Regelfall noch 25 bis 30 Urlaubstage.
0: Klar. Und Weiterbildung etc.
1: Ganz genau.
0: Und wir haben bestimmte Branchen wie das Gesundheitswesen. Ich habe eine Universitätsklinik, die haben in der Pflege 40 Fehltage pro Mitarbeiter pro Jahr.
1: Das ist gewaltig.
0: Das ist natürlich
1: das ist gewaltig. Und vor allen Dingen diejenigen, die ja noch da sind, müssen ja den Job von den anderen dann ja auch noch mitmachen. Plus noch die Veränderungsprozesse und so weiter.
0: Das mal die Teufelsspirale genannt. Dort, wo Personalmangel ist, müssen die vorhandenen mehr arbeiten, dann werden die krank. Dann ist noch höherer Personalmangel. Also das spielt miteinander rein. Grundsätzlich sollten wir uns merken, es geht sowohl das Unternehmen an, für gesunde Rahmenbedingungen zu sorgen, aber auch jeden Einzelnen sich gesundheitsgerecht zu verhalten.
1: Dann lass uns genau mal diese beiden Seiten der Medaille anschauen. Ja? Also wichtig finde ich nochmal den Aspekt, nicht nur das Unternehmen ist dafür verantwortlich, sondern jeder auch persönlich für sich selbst und seine Gesundheit. Aber lass uns nochmal den Aspekt des Unternehmens anschauen. Bis wohin muss und sollte sich das Unternehmen um deine Gesundheit kümmern?
0: Es ist ein sensibler Bereich.
1: Ja, das glaube ich, ja.
0: Ob mein Arbeitgeber zu mir jetzt sagen darf, Volker, mit BMI 27 hast du 2 Punkte zu viel und es ist auf Dauer nicht gesund. Das, sagt man in Deutschland, ist ethisch
1: verwerflich. Sprich, wenn du zu viel Speck auf den Rippen hättest.
0: 60% der Deutschen sind übergewichtig, woraus 80% der Erkrankungen resultieren, die wir heutzutage haben, aus schlechtem Lebensstil. Ja? Also es ist ganz schwierig, da auf den Einzelnen einzuwirken. Man kann nur freiwillige Angebote machen. Mhm. Was das Unternehmen machen kann, ist eine gesunde Kultur zu schaffen.
1: Was ist das? Was ist eine gesunde Kultur?
0: Naja, den zeitgemäßer Führungsstil. Du kannst die jungen Leute nicht mit den Instrumenten von vor 50 Jahren führen.
1: Was ist da ein zeitgemäßer Führungsstil?
0: Sie wollen ein demokratisches System, wo der Chef mich mit einbezieht, aber letztendlich selber dann entscheiden muss, das auf jeden Fall. Mhm. Sie wollen Sinnhaftigkeit der Arbeit. Wenn Sie nicht verstehen, warum Sie was machen müssen, dann machen Sie es nicht. Und Sie wollen mehr Selbstbestimmung als früher. Also ich mache jetzt morgens zuerst das, dann das, dann das. Da will die Generation Z sich möglichst wenig reden lassen, sodass eben, gibt ja im Amerikanischen diesen Ausdruck, Culture eats strategy for breakfast. Also die Kultur eines Unternehmens ist wichtiger als seine Strategie. Mhm. Und das haben noch nicht alle Unternehmen verinnerlicht.
1: Naja, aber man könnte natürlich auch sagen, den Sinn in der Arbeit zu finden, das liegt doch bei jedem selbst. Ja? Also der eine, der macht eine bestimmte Tätigkeit, weil er sagt, Mensch, da kann ich mich wirklich selbst verwirklichen oder ich habe tolle Kollegen oder die Kreativität, die ich dort einbringen kann. Auch hier nochmal zum Prinzip Selbstverantwortung. Was kann man letztendlich von den Mitarbeitern verlangen und wo muss man unterstützen?
0: Absolut. Es ist ein Geben und Nehmen zwischen Arbeitgeber und Arbeitnehmer. Natürlich muss ich erst mal sehen, dass ich die richtigen Mitarbeiter am richtigen Platz habe. Das muss ich als Chef letztendlich entscheiden. Aber die Mitarbeitenden selbst müssen eben auch deutlich mehr einbringen, als sie das wahrscheinlich bisher tun, bis hin zu gesundheitsgerechterem Verhalten. Sag ein Beispiel, seit Corona ist zum Beispiel Deutschland sehr impfmüde. Mhm. Grippeschutzimpfung macht Sinn bei Menschen, die Kundenkontakt haben. Die Impfquote bei deutschen Arbeitnehmerinnen und Arbeitnehmern ist inzwischen unter 10%.
1: Kommen wir noch mal zum Chef, ja, der ja letztendlich sich ja auch um seine Schäfchen kümmern darf und sollte. Welche Rolle spielt er als Vorbild?
0: Also die wichtigste Stellschraube im Unternehmen ist der direkte Vorgesetzte, mit dem man täglich zu tun hat. Ist im Übrigen auch der häufigste Kündigungsgrund in Deutschland. 50% kündigen wegen ihrem Chef. Aber Gesundheit ist ein Top-Down-Prozess. Das heißt, man muss es auch ein Stück weit vorleben als Chef, wie gesunde Arbeit geht. Und umgekehrt gesprochen bin ich der Meinung, Arbeit macht nicht krank, sondern Arbeit hält gesund, wenn sie in den richtigen Rahmenbedingungen stattfindet. Weil wir fordern unseren Kopf und unseren Körper bei der Arbeit und das darf man nicht vernachlässigen. Die meisten Menschen ziehen ihr Selbstbewusstsein auch aus ihrem Job. Deshalb ist Arbeit nichts Schlechtes. Das müssen wir den Leuten immer wieder auch vergegenwärtigen.
1: Wenn du über die richtigen Rahmenbedingungen sprichst, lass uns da noch mal vielleicht eine Frage nachsetzen. Es wird ja viel diskutiert, dann wieder über die 4-Tage-Woche und was weiß ich, wie viele Stunden und Urlaubstage und dergleichen. Was meinst du genau mit Rahmenbedingungen? Ist es in der Arbeitszeit? Sind es Arbeitsbedingungen? Was ist das?
0: Ja, Arbeitszeit ist in bestimmten Berufen ein großes Thema. Zum Beispiel in der Pflege wissen wir, wenn wir nicht den Schichtdienst hätten und diese Unwägbarkeiten, dass die Leute einspringen müssen, dann wären ungefähr 300.000 Menschen mehr in der Pflege. Das ist schon eine Hausnummer.
1: Absolut.
0: Auf jeden Fall. Aber ansonsten ist es eher, wie gesagt, die Organisation in einer Firma, dass das Klima, wie miteinander umgegangen wird, nicht nur mit dem Chef, sondern auch im Team muss man sich wohlfühlen. Das, also die weichen Faktoren, es ist nicht die schlechte Software,

0: Software und der Computer, der nicht geht, sondern es ist das atmosphärische Miteinander, ob man gerne arbeiten geht. Es gibt dieses schöne Zitat, Krankenstand ist eine Bettkantenentscheidung. Der Mitarbeiter sitzt morgens um 6 auf der Bettkante und ihm tut der kleine Zeh weh und jetzt überlegt er sich, gehe ich arbeiten oder mache ich krank. Wenn er einen guten, modernen Chef hat, der ihn morgens erstmal begrüßt und auf die Schulter klopft, dann geht er arbeiten. Wenn er einen autoritären hat, dann legt er sich wieder hin. Ist ja ganz einfach heutzutage auch, sich krank schreiben zu lassen.
1: Vielleicht noch ein Nachsatz auch zum Thema Atmosphäre in der Arbeitswelt. Ja, also was wir natürlich alle sehen, ist schon eine gewisse Angst. Werde ich eigentlich noch am nächsten Tag gebraucht, wenn KI meinen Job macht? Wie könnte ein Rezept aussehen, damit umzugehen?
0: Das spielt mit rein bei vielen Arbeitnehmerinnen und Arbeitnehmern, dass die Welt sich so stark verändert. Wir wissen, 20-30% der Jobs wird es in 10 Jahren nicht mehr geben. Das ist richtig. Und das muss man eigentlich auch den Menschen ehrlich sagen. Das heißt aber für die Leute selber, dass sie sich weiterentwickeln müssen, weil es werden neue Jobs entstehen an der Schnittstelle zwischen Mensch und Maschine. Aber da muss man vielleicht noch mal eine zweite Ausbildung machen oder eine Weiterbildung oder ein Aufbaustudium. Also niemand wird mit seiner Ausbildung durchs ganze Berufsleben kommen. Das wird so nicht gehen. Und da muss man die Leute anhalten, sich weiterzuentwickeln.
1: Lieber Volker, herzlichen Dank erstmal an dieser Stelle für diesen Einblick. Wir werden gleich im zweiten Teil zum Prinzip Selbstverantwortung übergehen. Also sprich, was kann jeder selbst noch machen? Wir hatten jetzt sozusagen die Dimension der Arbeitswelt abgedeckt. Mehr dazu gleich hier, liebe Zuschauer, bei Chefsache. Bleiben Sie dran. Und damit herzlich willkommen zurück, liebe Zuschauer, bei Chefsache. Zu Gast im Studio ist Volker Nürnberg, er ist Gesundheitsökonom. Wir sprechen über Deutschlands Krankenstand. Und im ersten Teil der Sendung hattest du gesagt, naja, das Unternehmen kann schon einiges tun, damit es den Mitarbeitern besser geht. Aber man muss auch den einzelnen Menschen wirklich abholen und das Thema Gesundheit auch einfordern. Ganz konkret, was kann man machen?
0: Also mich stört allgemein, dass wir in Deutschland so ein bisschen so eine All-Inclusive-Mentalität haben bei Gesundheit.
1: Was meinst du?
0: Naja, die Krankenkasse wird es schon richten und die wird alles bezahlen. Und was sie nicht bezahlt, das ist gesundheitlich auch nicht notwendig. Und viele achten zu wenig auf ihre Gesundheit. Und es ist auch Aufgabe eines Arbeitnehmers, so in Schuss zu sein, dass er seine optimale Arbeitsleistung bringen kann. Und das ist nicht bei allen so. Man hat auch nicht immer Einfluss drauf. Aber alleine 10% der Krankschreibungen sind private Unfälle, die gar nichts mit dem Job zu tun haben. Und bei anderen gibt es Grauzonen und Wechselwirkungen. Also kurzum, die Handlungsfelder Bewegung, Ernährung, Stress und Sucht muss jeder Einzelne in den Fokus nehmen.
1: Aber das kommt bisweilen nicht so rüber. Also oft hört man im Umfeld, naja, also für meine Krankheit mache ich letztendlich meinen Arbeitgeber verantwortlich.
0: Das kann man so monokausal nicht sehen, sondern die meisten Erkrankungen, nehmen wir das Beispiel der psychischen Erkrankungen, sind sowohl im Privatleben als auch im Beruflichen. Du bist 35 oder 40 Stunden die Woche in der Firma, aber viel, viel länger bist du ja Privatmensch. Und deshalb spielt das Privatleben eine erhebliche Rolle für deinen Gesundheitszustand.
1: Es wird ja auch viel diskutiert über Resilienz von Altersgruppen sozusagen, ja, also immer wieder Bashing, Generation Z ist längst nicht mehr so konfliktfähig. Wenn ich denen mal was sage, dann kippen sie gleich um, sind krank oder kommen gar nie wieder. Ist da was dran?
0: Die Bindung ans Unternehmen hat dramatisch abgenommen, gerade bei den jungen Leuten. Also bei mir an der Uni sagt man, wer heute auf den Arbeitsmarkt kommt, wird durchschnittlich 12 bis 15 Arbeitgeber haben, bis er in Ruhestand geht.
1: 12 bis 15 Arbeitgeber?
0: Ja. Und wenn du eine ganz tolle Firma bist.
1: Die Zeit der Jubiläen mit 40, 50 Jahren ist vorbei sozusagen, ja.
0: Genau, das wird es nicht mehr geben, sondern die Lebensläufe sind disruptiv. Da sind mal Lücken drin, mal ein Sabbatjahr oder sonst was. Und wir müssen eben schauen, dass wir die Jungen mit neuen Methoden kriegen. Die Generation Z ist schwieriger zu kriegen. Sie ist nicht per se faul, aber sie ist ausdifferenzierter.
1: Neue Methode bedeutet ganz genau was? Was kann man machen?
0: Naja, mehr Flexibilität, um auch dem Berufsleben raus.

0: Raum zu geben. Es gibt eben Leute, die arbeiten morgens gern und abends gern und tagsüber machen sie Sport. Dann muss man vielleicht auch die Arbeitszeiten modifizieren, um dem Privatleben gerechter zu werden. Und wir müssen sehen, der durchschnittliche Arbeitnehmer ist 45. Das heißt, seine Eltern sind im Schnitt 70 plus. Viele pflegen nebenher. Auch da müssen wir als Unternehmen drauf eingehen. Also eine Menge an privaten Baustellen, die wir ins Unternehmen integrieren müssen.
1: Nun wird ja auch aktuell in der Politik über die Gesundheitsreform gesprochen, gerade auch in den Schlagzeilen zu sehen. Wie bewertest du als, sag mal, Profi des Fachs aktuell die Diskussion? Anders gefragt, wird über die richtigen Dinge diskutiert?
0: Es sind gute Vorschläge vorhanden, zumindest um die Krankenversicherung kurzfristig auch zu stabilisieren. Es geht ja für die Arbeitgeber darum, insbesondere die Lohnnebenkosten zu senken. Wir sind jetzt weit über 40% und das macht uns international einfach nicht mehr wettbewerbsfähig. Wir sind als Deutsche nicht mehr so viel besser, wie wir teurer sind. Und das ist das Problem. Und das heißt zurzeit auf die Firmen bezogen, man möchte die Lohnfortzahlung im Krankheitsfall ein Stück reduzieren. Ich glaube, das ist sinnvoll im internationalen Vergleich, wenn man das moderat macht. Und man wird die Eigenbeteiligungen zum Beispiel bei Medikamenten erhöhen. Auch das ist wahrscheinlich sinnvoll. Und hier gibt es eine Menge an Dingen, an die wir angehen müssen.
1: Gibt es denn konkrete Ideen, die du auch an dieser Stelle mit einbringen würdest, die vielleicht jetzt noch nicht im Relevant Set sind, wie man so schön sagt?
0: Ja, wir können sicher durch Digitalisierung noch einiges an Synergien im Gesundheitswesen hinkriegen. Gerade im ländlichen Raum werden wir mehr Telemedizin brauchen etc. Und wir haben in Deutschland viel zu viele Arztbesuche, weit über 10 ist im internationalen Durchschnitt mehr als doppelt so
1: Woran liegt
0: viel.
1: das?
0: Das liegt an der Mentalität, die sich über Jahrzehnte eingespielt hat. In anderen Ländern, wenn man eine Erkältung hat, kuriert man sie aus. Da braucht man in der Regel für einen Kopfschmerz keinen Hausarzt, ne?
1: Das heißt also, du siehst auch in Zukunft im Prinzip große Chancen auch in der Technologie und auch in der KI für das Thema Gesundheit?
0: Absolut. KI kann im Gesundheitswesen der Gamechanger werden. Zum Beispiel im Psychobereich gibt es innovative Ansätze, die sogenannte Naya zum Beispiel, ein virtueller Avatar, der Menschen so gut betreut, dass sie gar nicht merken, dass es eine Maschine ist. Also hier wird sich in den nächsten Jahren sehr, sehr viel tun.
1: Man will es ja fast noch gar nicht glauben, denn wenn man sich allein mal anschaut, was mit einer elektronischen Patientenakte passiert oder auch nicht passiert, dann ist das, wovon du gerade sprichst, ganz, ganz weit weg, oder nicht?
0: Das ist richtig, aber das liegt daran, dass wir in Deutschland eben in der Digitalisierung ganz weit hinten sind im europäischen Vergleich. Die estnischen Länder zum Beispiel sind uns Welten voraus und in der KI sind wir dementsprechend hinten dran. Dazu kommt, dass wir das datenschutzsensibelste Land der Welt sind. Das heißt, der deutsche Datenschutz kostet auch Leben. Das muss man so kritisch sagen.
1: Lass uns abschließend noch auf einen internationalen Vergleich schauen. Ich finde das immer ganz spannend, wenn man sozusagen erstmal in die eigenen Reihen schaut, aber wenn man links, rechts, oben, unten und auch nochmal hinschaut. Gibt es denn aus deiner Sicht eine Paradegesellschaft oder ein Paradeland, wo du sagst, von denen können wir wirklich was abschauen?
0: Wie ich sagte, in der Digitalisierung können wir von vielen nordischen
1: Klar,
0: Ländern
1: das gehen wir.
0: was lernen. Wir können sicher, was Arbeitsengagement etc. angeht, von den Ländern, die jetzt stark am Aufstreben sind, viel lernen. Also die haben uns inzwischen auch bei den Innovationen überholt. Und was wir ganz am dringendsten brauchen, ist eine Entbürokratisierung der Wirtschaft und des Gesundheitswesens, um einfach schneller voranzukommen. Also da gibt es ganz viel Luft nach oben, leider.
1: Und das berühmte deutsche Mindset, was sagst du dazu?
0: Das ist
1: Ich
0: sicher.
1: meine, wir sind ja ziemlich weit gekommen, auch mit einem gewissen Mindset, aber Auch das scheint jetzt nicht mehr ganz zeitgemäß zu sein.
0: Wir sind nicht mehr die Benchmark, das müssen wir uns so kritisch eingestehen. Ein China, ein Indien etc.

0: haben uns längst überholt bei viel niedrigeren Lohnkosten. Und das wird dazu führen, dass weiter Arbeitsplätze ins Ausland wandern. Und das tut mir richtig weh, weil wir könnten, wenn wir jetzt endlich den großen Wurf hätten, nach vorne kommen. Und ja, die Krankschreibungen und Kranktage sind ja nur eine ganz kleine Baustelle, wo ich mir auch Innovationen wünschen würde.
1: Abschließender Appell. Wir kommen zum Ende unserer Sendung. Lieber Volker.
0: Ja, konkret jetzt auf unser heutiges Thema. Ich wünsche mir zum Beispiel die Teilkrankschreibung. Ein Mitarbeiter, der einen Homeoffice-Platz hat und den kleinen Zeh gebrochen hat, muss nicht zwingend krankgeschrieben sein. Ich wünsche mir wirklich einen Innovationsschub. Und ich glaube, wir müssen als jeder einzelne Arbeitnehmer in Zukunft uns mehr einbringen, als wir das bisher getan haben, und die Unternehmen analog.
1: Herzlichen Dank für dieses Fazit. Volker Nürnberg, schön, dass du hier warst. Im Chefsache-Studio, liebe Zuschauer, das war es auch schon wieder soweit an dieser Stelle. Herzlichen Dank für Ihr Interesse. Das würde mich freuen, wenn Sie spätestens in 2 Wochen wieder einschalten. Bis dahin wünsche ich Ihnen alles Gute. Tschüss.

0: Gut gelandet sind wir hier in Hannover auf der Hannover-Messe, liebe Zuschauer. Und ich begrüße Sie natürlich ganz herzlich zu Deutschland Lokal. Deutschland Lokal ist hier auf der Hannover-Messe, weil es so sehr interessant ist. Wir nehmen euch und Sie natürlich gerne mit. Freuen sich drauf, ganz, ganz interessante Beiträge warten. Hier tobt die Innovation.
1: Hier tobt die Innovation, vor allem die Innovation für die Industrie. Und das große Thema ist die industrielle KI. Das heißt, wie kriegt man die KI vom Bildschirm raus auf die Maschine? Und das sieht man am ehesten heutzutage an dem humanoiden Roboter. Hier gibt es zig humanoide Roboter, die man bestaunen kann, die halt sich von alleine bewegen, Aufgaben lösen. Und das ist schon ziemlich erstaunlich.
0: Innovation ist ja das, was auf dieser Messe wirklich gut gespielt wird. Innovation wird auch an Ihrem Stand auch ganz besonders gespielt. Wollen Sie uns mal zeigen was und erklären, was Sie mitgebracht haben?
2: Sehr gerne. Ja, Sie sagen es, Innovation wird groß gespielt. Wir haben dieses Jahr 227 Innovationen mitgebracht. Die zeige ich Ihnen natürlich nicht alle, aber ich zeige Ihnen gerne ein, zwei Highlights, wenn Sie möchten. Wir steigen genau da ein, wo wir sagen, der Kunde erklärt uns erstmal, welchen Prozess er automatisieren möchte. Wir schauen uns das an und wir bilden dann im Prinzip die Service-Plattform dafür, um aus unterschiedlichen Komponenten, die auch von anderen Unternehmen sind, wir haben über 200 Hersteller auf unserer Plattform, diese Komponenten zusammenzuführen zu einer Lösung, die schnell im Kundenunternehmen einsetzbar und integrierbar ist. Unsere Komponenten, Motion Plastics Komponenten, werden auch in humanoiden Robotern verbaut. Das soll dieses Modell zeigen. Sie sehen die orangenen Teile überall da, wo Bewegung ist, wo Gelenke sind. Da werden unsere Kunststoffteile verbaut. Die brauchen keine Schmierung, keine Wartung, die halten lange. Also das ist eigentlich das optimale Einsatzgebiet für Motion Plastics.
0: Also das ist Spezi, das habe ich schon mal erkannt. Und mit Spezi kann man eigentlich interagieren.
3: Richtig, das ist ein humanoider Roboter, der mit künstlicher Intelligenz läuft. Und mit dem kann man sowohl sprechen, als auch eben, wie man eine Texteingabe ihm geben.
0: Dann soll er mir den gelben heraussuchen.
3: Den gelben. Und so geben wir es jetzt auch ein, dass Sie auch sehen, wir machen das.
0: Ja.
3: Macht sich bereit.
0: Das ist ja wirklich irre. Wenn man früher an Fortbewegung gedacht hat und explosiv mit voller Geschwindigkeit gefahren ist, dann war es die Holzeisenbahn. Heute gibt es Hyperloop. Das ist doch Wahnsinn.
4: Das ist ein gewisser Unterschied, das ist richtig. Und ein gewisser Wahnsinn scheint es auch, wenn man sich vorstellt, dass man als Ziel hat, ungefähr mit 900, 1000 Stundenkilometern durch die Gegend reisen zu können. Für Personenverkehr, für Güterverkehr. Und was wir hier sehen, deswegen sind Sie auch hier, ist Hyperloop. Das ist eine Geschichte, die sozusagen neben der Fortbewegung auf dem Wasser, durch die Luft, das Fliegen, zu Lande mit dem Auto oder mit der Eisenbahn eine weitere Verkehrsmöglichkeit aufmachen möchte. Und zwar Reisen mit Schallgeschwindigkeit in Form einer Magnetschwebebahn. Magnetschwebebahn haben wir schon mal gehört in Deutschland. Das war der Transrapid.
0: Ja, wir erinnern uns, hat viel Ärger und Widerstand. Man versteht es nicht. Woanders fährt er.
4: Genau. Und seitdem ist aber auch ein bisschen einfach die Technologie liegen geblieben. Und seitdem ist viel Zeit vergangen und die Technologie ist weiterentwickelt worden. Was dabei ziemlich sicher oder wichtig ist, ist das Wort Sicherheit. Wir haben jetzt die Möglichkeit, mit Magnetschwebetechnik sicherer umzugehen und sie weiterzuentwickeln. Wir haben die Möglichkeit, Hyperloop in seiner Funktionsweise zu testen. Wir haben noch keine Möglichkeit, das wirklich unter Reisebedingungen zu testen. Aber wir haben Strecken, beispielsweise in Holland gibt es eine Strecke, die ist 800 Meter lang. Und auf diesen Strecken testen wir auch diese Fahrzeuge. Wir testen, funktioniert das? Wie ist es mit der Beschleunigung, mit den Energieverbräuchen, mit Luftwiderständen und so weiter, um das System weiter optimieren zu können? Was wichtig zu wissen ist, wir sind hier jetzt bei Hyperloop auf einer studentischen Ebene. Das heißt, es ist eine Studentengruppe von uns, die sich gesagt haben, Leute, wir können reisen, wir können schweben, wir haben studiert irgendwas mit Magneten und Elektrifizierung. Lass uns doch mal gucken, ob wir diese Schwebetechnik nochmal aktivieren können. Und es gibt europaweit, weltweit gibt es ja Wettbewerbe, wo man gucken kann, wie weit sind wir, was funktioniert eigentlich schon. Und dann treten studentische Gruppen gegeneinander an und schauen, wie schnell wird das Teil, wie sicher fährt es beispielsweise. Und unsere Jungs haben das vergangenes Jahr schon auf den zweiten Platz geschafft und sind auf diesem Weg, auf dem besten Weg, dieses Jahr auf den ersten Platz zu kommen.
5: Die Hannover Messe ist ein ganz wichtiges Ereignis, denn hier zeigt die deutsche Industrie, wo es technologisch in den nächsten Jahren hingeht. Und für uns als VDI, für die Ingenieurinnen und Ingenieure, ist es ein Platz der Begegnung, denn ohne Ingenieurs-Know-how werden wir nicht wettbewerbsfähig bleiben.
6: Wir stellen Saugnäpfe made in Germany her, die wirklich langfristig halten und wo ich selbst sage, wenn ich ihn anbringe, hält der mindestens 3 Jahre.
0: Aber nicht nur das, also nicht nur fürs Handtuch, nicht nur für die Badestube.
6: Ja. Wir sind der Hersteller der Saugnäpfe. Was unsere Kunden damit machen, wissen wir oftmals nicht mal, aber es sind viele Branchen.
0: Ja, Herr Grill, wenn man von Innovation spricht, und das macht man hier auf der Messe gewaltig, dann sind wir hier an der richtigen Stelle.
4: Ja, auf jeden Fall. Weil dieses Teil, was wir hier auf der Hannover Messe in Halle 13 zeigen, gibt es auf der Welt nirgendwo.
0: Nun ist das ja, meine Respektlosigkeit bitte zu entschuldigen, eigentlich nur ein Fahrstuhlmotor.
4: Ja, so, das trifft genau. Es ist ein Motor von Aufzug. Und der Vorteil ist, er sieht genauso aus wie jeder andere auf dieser Welt. Aber was innen drin passiert, das ist völlig neuartig. Das hat noch kein Motorenbauer hingekriegt auf dieser Welt, was wir hier gemacht haben.
0: Also was passiert?
4: Normalerweise sind Magnete aus seltenen Erden drin. Ferrit drin, also Ferritmagnete. Warum macht man das nicht überall? Ferritmagnete haben weniger Leistung, bringen die. Ich muss eigentlich das 15-, 16-fache an Magnetmaterial reinbringen, um die gleiche Leistung zu haben wie seltene Erden. Klingt einfach, aber damit wäre ja der Motor 15 mal so groß wie der mit seltenen Erden. Ich habe aber im Aufzugschacht keinen Platz. Der ist hinten am Schacht, hinter der Fahrkanzel ist der drin. Das heißt, kein Architekt wird wegen unserem Motor irgendwo ein Loch in die Wand brechen, um einen Motor reinzumachen. Und zwar, wenn man das hier anschaut, das sind seltene Erdenmagneten, die sind entmagnetisiert, weil sonst würden wir die Finger klemmen. Und normalerweise sind die, innen ist so ein drehbares Teil, sind die so aufgeklebt, innen auf der Trommel. Faktor 15, Faktor 16 Material kriege ich rein, wenn ich die nicht aufklebe, sondern wie einen Stern anordne. Und so haben wir es geschafft, mehr Material reinzumachen, weil wir die einfach anders angeordnet haben. Das ist wie das Ei des Kolumbus. Es ist noch ein bisschen Elektronik dahinter, die das alles möglich macht. Aber so haben wir wahnsinnig mehr Material Ferrit drin als mit seltenen Erden. Und damit bekommen wir die gleiche Leistung hin.
1: Also ich glaube, das ist auch das, was von dieser Hannover Messe ausgeht. Ein Zeichen der Zuversicht. Man sieht, dass man diese Kompetenzen hat, sowohl im digitalen Bereich, aber aufgrund der Stärke Maschinenbau in der

0: Egal ob entspannte Mehrtagestour oder ambitionierte Rennradausfahrt. Wer mit dem Fahrrad von Dresden nach Berlin fährt, kann das ab heute auch ohne Karte. Rund 20 Schilder in und um Dresden weisen jetzt den Weg von der Frauenkirche Richtung Brandenburger Tor. Die Tourismusministerin Barbara Klepsch erklärt die Bedeutung gut ausgeschilderter Strecken in Sachsen.
1: Wenn wir heute dieses Schild hier angebracht haben, dann kann man von Dresden bis Berlin mit durchweg auf Radwegen in Berlin erreichen mit dem Rad. Es ist eine Strecke von 251 Kilometern und damit ein touristisches Aushängeschild im Radtourismus.
0: Wie die Radstrecke Berlin-Dresden vom Strukturwandel in der Lausitz profitiert, das weiß Geschäftsführer des ADFCs Konrad Krause.
2: Die Finanzierung dieser Routenwegweiser hat der Landkreis Oberspreewald-Lausitz übernommen, die ein Projekt hatten, wiederum vom Bund gefördert, aus Mitteln zum Kohleausstieg. Also wir profitieren mit dem Radweg Berlin-Dresden sozusagen vom Kohleausstieg, weil natürlich das Ziel auch ist, dass man den Tourismus belebt, dort wo vorher mit dem Abbau von Kohlegeld verdient wurde.
0: Der ADFC hat die Strecke von insgesamt 251 Kilometern Länge aufgrund ihrer guten Befahrbarkeit, vielen Übernachtungsmöglichkeiten und bereits vorhandenen Radrouten gewählt. Dadurch ist die Strecke für fast alle Fahrerinnen und Fahrer geeignet.
2: Man kann, wenn man das möchte, den Radweg natürlich mit einem Rennrad in einem Tag durchschroten. Das geht, das haben Leute auch schon gemacht. Man kann den auch mit der Familie fahren. Ich bin das mit meinen Kindern gefahren vor vielen Jahren. Da war das Kleine noch 6 Jahre alt. In 3 Etappen, das geht durchaus auch, wenn man die Ambition hat, das zu machen. Und gerade für diese Leute, die kürzere Etappen fahren wollen, ist es sozusagen ganz wichtig, schnell quasi direkt nördlich in Dresden rauszukommen. Denn es gibt im nördlichen Bereich von Sachsen relativ wenig Kneipen und Unterkunftsmöglichkeiten und Wasserversorgung und all diese Dinge, die man auf so einer Tour natürlich braucht.
0: Für alle, die sich mit dem Weg zum Brandenburger Tor Zeit lassen wollen, gibt es eine Auswahl an fahrradfreundlichen Unterkünften entlang der Strecke.
2: Es gibt Bed & Bike Unterkünfte an der Strecke. Bed & Bike ist ein Label des ADFC, was sicherstellt, dass ich bestimmte Qualitäten habe. Also zum Beispiel, ich kann mein Fahrrad ordentlich abstellen, diebstahlsicher abstellen. Ich habe insbesondere auch die Möglichkeit, nur eine Nacht zu bleiben, was gerade bei solchen Streckenradwegen, wenn ich also immer wieder Etappen fahre, ja total wichtig ist. Und nicht jedes Hotel und nicht jede Pension nimmt Leute nur eine Nacht auf. Bei Bed & Bike ist das sichergestellt. Und das ist natürlich wirklich etwas sehr Wichtiges, was wir an der Route auch relativ flächendeckend haben.
0: Abgesehen vom Radweg zwischen Dresden und Berlin ist der zukünftige Ausbau der sächsischen Radinfrastruktur essentiell.
1: Also für uns ist das Ziel, weiter auch den Freistaat Sachsen radtouristisch zu erschließen. Wir sind hier auf einem Weg. Das heißt zum einen, die Radwege, die es bereits gibt, sichtbar zu machen. Aber oftmals fehlt auch der ein oder andere Lückenschluss, der gar nicht so umfangreich ist. Also auch dort wollen wir weiter dranbleiben, nicht nachlassen.
0: Die neue Beschilderung umfasst bisher erst den ersten Abschnitt in Dresden. Zeitnah sollen jetzt auch die Schilder von Meißen nach Berlin folgen. Damit wird der Radweg Stück für Stück sichtbarer und komfortabler. Für Ausflügler, Tourenradler und Sportliche entsteht damit eine direkte Verbindung zwischen zwei Städten, die man nicht nur erfahren, sondern auch unterwegs entdecken kann.
3: Ja, natürlich treffen wir hier auf der Hannover Messe auch Sachsen-Anhalt. Das wird sicherlich die Kollegen von MDF1 freuen und die Zuschauer auch. Aber größer könnte der Gegensatz gar nicht sein. Wir gehen ins Landesmuseum und dort hat man sich mit der Schamanin von Bad Dürrenberg beschäftigt. Ein ganz interessanter Beitrag voller Gegensätze zu dem, was wir hier sehen.
4: Die Archäologen von Sachsen-Anhalt haben derzeit einige interessante Projekte vorzustellen, die für internationales Aufsehen sorgten. Vor einer Woche präsentierten wir hier noch die ersten Ergebnisse der Untersuchungen zum Inhalt der Grablege von Otto dem Ersten. Doch diesmal soll es wieder um eine Ausgrabung gehen, die in gewisser Weise schon seit 1934 andauert. Damals wurde bei Ausschachtungsarbeiten im Kurpark von Bad Dürrenberg ein Grab gefunden, das man damals nur mit einer Notbergung sicherte. Zumindest war ermittelt worden, dass die Grablegung etwa 9000 Jahre alt war. Und 2019, im Rahmen von Arbeiten zur Vorbereitung der Landesgartenschau im Kurpark, suchte man noch einmal nach der Stelle, fand sie tatsächlich wieder und konnte zahlreiche weitere Artefakte sichern, mit denen man viel mehr über die Frau, die dort beerdigt wurde, herausfinden konnte. An der Grabungsstelle erinnert heute eine Installation an die Schamanin von Bad Dürrenberg. Die gefundenen Knochen selbst kann man derzeit in einer Sonderausstellung im Landesmuseum für Vorgeschichte in Halle besichtigen. Aufgebahrt mit all den Beigaben, die man im Umfeld der Grablege sichern konnte, inklusive

0: inklusive der Knochen von zwei Kleinkindern, die ebenfalls dort beerdigt waren.
1: Ja, bei den Kleinkindern kann man auf alle Fälle sagen, dass sie nicht gleichzeitig mit ihr reinkamen, alle, weil es sind zwei Zwillinge dabei und die sind verschieden alt. Das heißt, es muss ein mehrstufiges Verfahren geben. Entweder ein Zwilling kam mit ihr rein als Mumie und die anderen wirbeln später, oder aber der kleine Zwilling, der als 8 Monate alt ist, war als Mumie länger bewahrt und zusammen mit den Wirbeln seines Zwillingsbruders beigegeben. Vielleicht kommt der nächste Bruder, von dem wir auch noch einen Wirbel haben, später. Wichtig ist, dass es sich wahrscheinlich um großen Neffen oder Ähnliches handelt, das heißt relativ entfernt Verwandte. Aber das ist nicht ungewöhnlich bei diesen Jägern und Sammlern, weil man sozusagen das Netzwerk der Familie weit ausspannt und es wichtig ist, dass diese entfernten Verwandten mit einem gut können, damit man, wenn mal die Jagdtiere ausbleiben, dorthin kann zum Jagen oder zum Fischen, dass man sich gegenseitig beim Überleben hilft. Und das zeigt aber auch, in was für seltsam und sonderbaren Welt aus unserer Sicht die Schamanin lebt, weil das eine Kind wird ganz toll präpariert und erhalten und ehrfurchtsvoll beigesetzt mit einer tollen Kette aus Schnecken, die sogar von hunderten von Kilometern weit herkommen, und die anderen werden nur sozusagen aus Knochen möglicherweise am Schamanengewand befestigt. Also es ist eine fremde und seltsame Welt, die wir aber dadurch verstehen, dass wir den Schamanismus ja historisch-ethnografisch überliefert haben, und deshalb zeigen wir diese Überlieferung, um den Schamanismus besser zu verstehen und um einzutauchen in eine religiöse Vorstellung, die wesentlich älter ist und länger dauert als unsere modernen religiösen Vorstellungen, die es immerhin auch Christentum und Islam ein paar tausend Jahre gibt.
0: Und damit wären wir beim zentralen Anliegen dieser Ausstellung, in der es um den Schamanismus geht. Eine frühe Religion, für deren Ausübung wohl einst die Schamanin eine wichtige Rolle spielte.
1: Ja, Schamanismus ist ein weiter Begriff, da gibt es die verschiedensten Definitionen. Die Definition, die wir bevorzugen, ist, dass Schamanismus eine Technik ist, mit der man mit anderen Welten in Kontakt tritt. Und Schamane oder eine Schamanin ist jemand, der gewisse Kriterien erfüllt. In der Regel ist es ein historisches Phänomen, das die letzten 300 Jahre im zirkumarktischen Raum stattgefunden hat. Und Schamanen treten mit der Geisterwelt, mit der Unterwelt und der Oberwelt in Kontakt und regeln für ihre Gemeinschaften sozusagen die verschiedensten Dinge. Sie garantieren einen Jagderfolg, sie heilen Kranke. Sie sind spirituelle Spezialisten, die in der Geisterwelt bestehen können und die in die Unter- und in die Oberwelt reisen können.
0: Wie so etwas ausgesehen haben könnte und einzuordnen wäre, diesen Versuch unternehmen die Wissenschaftler und Ausstellungsgestalter des Landesmuseums, und sie bekamen dazu die Unterstützung von Kollegen aus aller Welt, die für diese Exposition ihre originalen Artefakte zur Verfügung stellten.
1: Die meisten der Leihgaben sind aus schamanistischen Komplexen. Einmal erklären wir ethnografisch, was Schamanismus ist, mit Objekten der letzten paar hundert Jahre aus Sibirien und Finnland und ähnlichen Ländern, die zirkumpolar sind, die mit Schamanismus zusammenhängen. Dann erklären wir, wie Götterglaube überhaupt entsteht. Da haben wir fantastische Leihgaben, zum Beispiel aus dem Vorderasiatischen Museum in Berlin. Dann haben wir natürlich Dinge aus dem Mesolithikum, aus der Zeit der Schamanin. Und da haben wir einige der tollsten Leihgaben überhaupt. Wir haben diesen fantastischen Fundplatz Motala aus Schweden. Wir haben Lepenski Wir. Das sind Dinge, die werden nie ausgestellt, die werden nie ausgeliehen. Die sind zum ersten Mal in Deutschland. Und die sind auch vom Kunstwert in der Abstraktion dieser Tiere unglaublich und ganz beeindruckend. Und ich glaube, wenn man diese Dinge im Original sehen möchte, dann sieht man die nur einmal im Leben, und dazu muss man nach Halle kommen.
0: Die Ausstellung dient jedoch auch dazu, neueste Forschungsergebnisse rund um diese Grabungsstelle und die geborgenen Funde zu präsentieren. So gelang es beispielsweise, DNA zu isolieren, und über deren Analyse kennt man nun den Phänotyp der Schamanin, die damals so ausgesehen haben muss. Dunkle Haut, schwarze Haare und grüne, blaue oder graue Augenfarbe. Und auch die Untersuchung der Knochen stützte diese These, dass diese Frau vor 9000 Jahren einmal eine ganz besondere Funktion innehatte.
1: Wir haben verschiedene Elemente des Schamanismus im Gewand, also ein Schamanengewand, und haben dort zum Beispiel kleine Tiere als Beigaben für Hilfsgeister und Pass pro Toto, also anteilig. Aber vor allem natürlich ist es in Bad Dürnberg das Besondere, dass die Schamanin einen sehr seltenen genetischen Defekt hat, der drei

0: Knochen verändert an der Halswirbelsäule, und zwar direkt am Atlas und am Hinterhauptloch. Und zwar dahingehend, dass, wenn sie den Kopf nach hinten legt, eine der Hauptschlagadern abgetrennt wird und sie einen Nystagmus bekommt, das heißt rollende Augen und Visionen. Und diese rollenden Augen zeigen natürlich, dass sie in Kontakt, für jeden in der Kontakt mit einer anderen Welt ist. Es gibt ja Credibility, Glaubwürdigkeit, und dass es da eine Initiation gibt, weil möglicherweise die Zähne aufgefeilt werden und verschiedene andere Dinge. Also wir haben hier den momentan sichersten Beleg, dass es sich um Schamanismus handelt in so weit zurückliegenden Zeiten. Bislang konnten wir das nicht beweisen. Jetzt glauben wir, dass wir es beweisen können oder sehr wahrscheinlich machen. Und das ist etwas, was auch von großer wissenschaftlicher Bedeutung ist, aber auch für die Leute, die sich für Schamanismus interessieren, ist es schon wesentlich, ob es den Schamanismus erst ein paar hundert Jahre gibt oder etwa, ob er praktisch ein Teil der urreligiösen Vorstellungen der Menschheit ist.
1: Die Verbindung zur Gegenwart kann man immer noch zu Naturvölkern ziehen, denen europäische Forscher in den letzten 300 Jahren begegneten und von denen das älteste der vier Schamanengewänder in dieser Ausstellung aus dem Jahr 1788 stammt. Sie sind um eine große Trommel arrangiert, in der Mitte der Zentralinstallation befindlich, unter einer umgekehrten Pyramide, die von der Decke hängt.
0: Die Schamanen haben ein spezifisches Gewand an, das können Sie in der Ausstellung sehen. Vier einmalige Schamanengewänder, darunter das kostbarste, das es weltweit gibt, und das älteste aus Göttingen. Und es wird Sie wundern, aber es sind nicht eigentlich Gewänder, sondern man könnte sagen, es sind Raumanzüge, die die Reise in ganz gefährliche, fremde Welten ermöglichen und die zahlreiche Schutzfunktionen haben. Spiegel, die den bösen Blick zurückwerfen, Hilfsgeister, Federn und Flügel, die ermöglichen, dass man durch die Unterwelt fliegt und kurzum sich in diesen gefährlichen Sphären bewegt und den Schamanenkampf, den es auch gibt, aushält, auch gegen andere Schamanen und andere Geister, und für seine Gemeinschaft erfolgreich ist, indem man zum Beispiel verursacht, dass Jagdtiere kommen, die ausbleiben und Ähnliches.
1: Professor Meller wertet diese Forschungsergebnisse in ihrer Bedeutung auf einer Höhe mit der Himmelsscheibe von Nebra, die man übrigens auch im Landesmuseum besichtigen kann. Denn sie stehen für wichtige religiöse Entwicklungen der Menschheit.
0: Die Schamane ist deshalb so wichtig, weil sie Schamanismus sicher belegt, weil wir Schamanismus, wie wir ihn kennen, Jahrtausende zurückverlängern können, sehen, das ist ein ganz altes Phänomen, ihn gut greifen können, unterscheiden können vom älteren Animismus wahrscheinlich, wo man glaubt, nur die Natur ist beseelt und noch keine Spezialisten als Mittler hat. Und sie ist so wichtig nicht, weil sie ist praktisch der Paradebeleg für etwas, was die Spiritualität des Menschen über Jahrtausende, über riesige Entfernungen ausmacht. Und durch sie können wir andere Schamaninnen und Schamanen identifizieren und verstehen, wie die religiöse oder wie die spirituelle Verfasstheit der Menschen über Jahrtausende war. Wenn das nicht wichtig ist, weiß ich nicht, was wichtig ist.
1: Da kann man übrigens auch viele Parallelen zur Gegenwart ziehen, denn auch heute sind viele Menschen auf der Suche nach Erleuchtung, abseits der aktuellen Weltreligionen. Über deren Ursprünge kann man sich nun informieren. Bis zum 1. November wäre Zeit dazu.
2: Zurück aus Hannover, freue ich mich, alles hat geklappt. Übrigens, man kann ja auch mal Positives über die Bahn sagen, warum nicht. Sind wir also jetzt hier angekommen, waren auch noch beeindruckt, haben im Zug auch viel diskutiert über das, was wir dort gesehen haben, mit KI und vielen anderen Sachen. Ich hoffe, der Beitrag hat Ihnen auch gefallen. Jetzt sind wir, wie gesagt, wieder in Berlin, haben schon das nächste Ticket gebucht, Richtung Ostsee. Warum Richtung Ostsee? Weil wir nach Ahrenshoop wollen. Im dortigen Kunstmuseum gibt es eine neue Sammelausstellung. Und von dieser Sammelausstellung berichten uns die Kollegen von MV1.
3: Das Kunstmuseum Ahrenshoop eröffnete eine neue Ausstellung aus Sammlungsbeständen. Das Thema: die Lust am Freien, Mensch und Landschaft in modernen Werken aus den Sammlungen. Die Ausstellung ist ein wunderbares Panorama relevanter künstlerischer Positionen, oft mit direktem Bezug zu Ahrenshoop und den Landschaften der Region.
4: Das ist eine Ausstellung, die das Verhältnis zwischen Mensch und Landschaft zeigt, mit

0: Dem Einsetzen der Moderne. Wir haben es ja bei dieser frühen Landschaftsmalerei am Ende des 19. Jahrhunderts mit Freilichtmalerei zu tun. Und da taucht zum ersten Mal der Begriff Freiheit auf, also im Zusammenhang mit der Landschaftsbegegnung. Und in diesem Saal wollen wir zeigen, wie dieses Freiheitsmotiv das Leben von Freiheit auch tatsächlich ins Bild gesetzt hat, wird, im Verhältnis zwischen Mensch und Natur.
1: Im Zentrum der Schau steht das Freie, die Lust des Menschen in der Natur und mit der Natur zu sein. Im 20. Jahrhundert wandelt sich die Beziehung von Körper und Natur. Reformbewegungen feiern dieses Verhältnis. In den 1930er Jahren wird die Bedrohung des Menschen durch totalitäre Regime mit der Natur symbolisiert. Werke aus der DDR transportieren Gesellschaftskritik und das Gefühl der Unfreiheit.
0: Man sieht, dass das freie Denken, das freie Fühlen, das sich frei in der Landschaft bewegen, das Träumen, alles Motive sind, die da eine Rolle spielen. Und das kann man an dieser Ausstellung ablesen.
1: Die Ausstellung Die Lust am Freien, Mensch und Landschaft in modernen Werken aus den Sammlungen ist bis zum 17. Mai 2026 im Ahrenshoper Kunstmuseum zu erleben.
2: Ja, prima, ich gucke auf meinen Zettel, alles abgearbeitet. Das war's mit der Mai-Ausgabe von Deutschland Lokal. Sie war sehr vielseitig und hat hoffentlich Spaß gemacht beim Zuschauen. Ich darf mich aber jetzt noch verabschieden, das möchte ich auch gerne, nicht ohne den Hinweis, dass die Juni-Ausgabe wartet und wir warten da auch dann auf euch und Sie.

0: Was wäre das Erzgebirge ohne Ann und Günther? Wir hätten ja nichts zu singen.
1: Wir sind hier auf dem Annaberger Markt und feiern heute 150 Jahre Ann und Günther. 150 Musiker sollen zusammenkommen. Ann und Günther war unser Volksdichter hier im Erzgebirge, Volkssänger, Erfinder der Liedpostkarten, hat ganz viel Lieder geschrieben, 140 Stück, hat von 1876 bis 1937 hier gewohnt und in Gottes gab und hat für die erzgebirgische Hami zu viel gemacht.

Gottfried Günther ist für die Region ganz wichtig, weil er natürlich ein prägender Sänger ist, ein prägender Lieddichter, der jetzt auch das Erzgebirge ganz sehr mit seinen Liedern geprägt hat und mit seinen Inhalten geprägt hat. Und das ist für uns ganz wichtig, weil viele Inhalte auch heute noch relevant sind.

0: sei ja mit einigen Kindern aufgewachsen. Das ist ja nur durch die Erzgebirgsgruppe in Ehrenfriedersdorf habe ich ja viele Lieder mithören können und bin dadurch schon als Kind mit den anderen Kindern groß geworden.
1: Das ist natürlich für uns sehr schön, weil da merken wir, dass das Erzgebirge lebt und dass das Erzgebirge dabei ist und dass das Erzgebirge auch mit Anton Günther lebt und den Dichter einfach ganz sehr noch am Herzen hat.

0: Ich wünsche mir für den Verein und für den Ort, dass das ein Begegnungszentrum wird. Nicht nur für den Skiclub und nicht nur für Skifahrer, sondern für Touristen, für Einheimische, um hier zusammen eine Anlage zu leben, die mit Leben zu erfüllen und ein vielfältiges Angebot an sportlichen Aktivitäten bieten zu können.
1: Das Gebäude wird umfunktioniert zu einem Mehrzweckgebäude. Es ist auf jeden Fall barrierefrei eingerichtet. Wir haben hier natürlich versucht, energetisch alles unterzubringen, was möglich ist, um hier auch effizient zu sein. Insofern haben wir auch Photovoltaik auf das Dach gebracht. Komplettiert wird das Angebot hier im Wander- und Skiareal natürlich auch für modernes Radfahren mit einer E-Bike-Ladesäule und auch für PKWs wird es Lademöglichkeiten geben. Ja, das Gebäude hinter uns trägt den Namen Schanzenbaude und ist Anfang der 1980er Jahre errichtet worden.
0: Letzten Endes werden aus zwei Gebäuden eins.
1: Und dieses Gebäude ist in dem Gesamtkonzept zum Abriss definiert worden, weil wir alle Funktionalitäten, die künftig benötigt werden, in der Mehrzweckhalle untergebracht haben. Für diese Region ist natürlich dieses Projekt auch künftig weiterhin wichtig, um Freizeitmöglichkeiten ganzjährig anbieten zu können und einen Ausgleich zum beruflichen Alltag zu bringen. Und auch der Wunsch der Menschen, einfach mal 2, 3 oder 4 Tage in einen Kurzurlaub zu machen und wo hier entsprechende Angebote in unserer Gemeinde mit dem Wander- und Skiareal, mit dem Stausee, mit Sonnenuhrenwanderwegen vorhanden sind, aber auch in der gesamten Region Feriengebiet Oberlausitzer Bergland, mit dem überregionalen Bergwanderweg, Fahrradstrecke und auch im weiteren Sinne die Seenlandschaften im Landkreis Bautzen. Das Gebäude ist für vor allen Dingen die Touristen, die hier in der Region kommen, nutzbar. Für Wanderer, Radfahrer, Motorradfahrer, hier sich kurz umzuziehen, um dann von hier aus den Tagesausflug zu starten.
0: Dieser Trail, der von der Sächsischen Schweiz bis ins Zittauer Gebirge geht, hat hier seinen Mittelpunkt. Ich freue mich auf das neue Gebäude. Ich sehe die Möglichkeiten, die mit dem neuen Gebäude entstehen.
1: Dass mit diesem Projekt ein Riesenmeilenstein wieder geschaffen wurde, welcher die gesamte lokale Tourismusentwicklung absolut nach vorn bringt.

Mein Name ist Christine, ich bin Diplomdesignerin und DJ und ich bin Geschäftsstellenleitung vom Chemnitzer Künstlerbund. Ich lebe seit 16 Jahren in Chemnitz. Ich habe hier ein Atelier für Textildesign und ich habe eine Ausbildung gemacht, auch hier in Chemnitz, als gestaltungstechnische Assistentin und danach das Studium in Schneeberg. Ich habe mich ganz zeitig mit Ausdrucksformen beschäftigt und Musik. Also ich komme aus dem Wave-Gotik-Bereich. Das hat viel mit expressiver Kleidung zu tun. Es gab dann nochmal einen ziemlichen Bruch in meinem musikalischen Leben hin zum elektronischeren. Und da ich da viel mit Tanz zu tun hatte, ging es eben auch wieder um Mode und Kostüme. Einerseits geht es mir hier zum Beispiel auch viel um Nachhaltigkeit. Das ist so eine Sache, weil ich keine Produkte fertige, die ich einfach im Regal liegen habe, sondern immer nach Kundenwunsch oder Auftragslage. Und andererseits war ich schon immer pro Gemeinschaft. Deswegen die Projekte, die mit Musik zu tun haben. Ich habe eine Agentur, die nennt sich DIDA. Die hat vorrangig den Fokus auf weibliche Protagonisten. Und aber auch nicht nur aus dem DJ-Bereich, sondern auch vom Gesang bis zum Rap bis zu Band. Ich unterstütze das ehrenamtlich, ich versuche die Sichtbarkeit von den Menschen zu professionalisieren. Und aus dieser Geschichte heraus ist auch nochmal ein anderes Projekt entstanden, und zwar 365 Female DJs, wo ich wie eine Art Quartettkarte digital bei Instagram täglich 2 Jahre lang KünstlerInnen vorgestellt habe und auch die Illustrationen dazu gezeichnet habe. Das hilft ein Stück weit mir, weil wir hier die Region mit repräsentieren. Mitunter, weil das ein Projekt ist, das aus Chemnitz kommt, das betone ich auch immer ganz stark. Das war am Anfang so, dass natürlich gab es hier gar nicht so viele, die aufgelegt haben. Und das ist halt jetzt Jahre später halt komplett anders. Und das freut mich richtig so. Und genauso freut mich eben diese 365 Female-Geschichte, weil mir das Türen geöffnet hat einerseits, aber ich auch unglaublich tolle Künstlerinnen kennengelernt habe dadurch. Man erfährt viel mehr Dankbarkeit, auch von den Features, wenn ich Leute vorstelle, als jetzt negative Erfahrungen. Und es ist auch für, sag ich mal, dieses Argument, es gibt nicht genug oder wir finden nichts, ne? Das ist einfach eine legitime Antwort. Man kann sagen, guck dahin. Da gibt es auch einen Download als Excel-Tabelle. Du kannst aber auch visuell dich quasi inspirieren lassen. Du kannst nach Farben gucken, was für Genre. Es ist ein Support für eine Zielgruppe, die den Support, denke ich, noch nötig hat. Ne? Also Entwicklung findet statt und das eben miteinander. Ja? Frauen supporten Frauen und Queer Support, und eben gerade am Zahn der Zeit jetzt ist es noch wichtiger, da dran zu bleiben. Ich fühle, dass ein gewisser Frauenhaus sich jetzt hier in der jetzigen Zeit entwickelt, eben aufgrund der Problematiken zur Sensibilisierung von vielleicht Ansprache und Gendern. Die Hürde ist, dass man die Bubble erreichen muss, die bisher das nicht so sieht als Dringlichkeit. Das ist die größte Hürde. Die sagt, es ist doch schon alles gleich. Wieso denn? Frauen dürfen doch. Und es gibt doch genug DJs, die weiblich sind und. Ne? Diese, wir haben es schon lange geschafft, Einstellung. Das ist meine größte Hürde, ja. Weil es nicht stimmt. Also es gibt sehr viele männliche Unterstützer, was eben genau das ausmacht. Ne? Die sind ja Wegbereiter, Freunde, Brüder, Väter, Kumpels, die uns genauso unterstützen, die das schon sehen. Ne? Und die auch feministische Arbeit auch leisten. Ne? Das gibt es auch. Aber da kann es schon noch mehr geben. Eine Frau steht an den Decks, wie man es ja so schön sagt, in einem kritischeren Fokus. Ne? Entweder weil sie zu viel anhat oder zu wenig anhat, zu viel tanzt oder zu wenig tanzt, zu wenig lacht, zu viel lacht, zu falsche Liedauswahl, zu komische Übergänge, zu eigenwilliger Stil. Du kannst alles machen, weil du eh alles falsch machst. Ne? Und deswegen muss man sich davon als Frau mal eher noch frei machen. Aber ich kann halt keine Diskussion über ein Outfit nachvollziehen. Das ist mir Schnucke. Ne? Und das steht überhaupt nicht für die Leistung. Ne? Und am Ende des Tages, ob jemand nackt oder voll verhüllt dort steht, es geht ja um das, was rauskommt. In den ganz frühen Raver-Jahren war es so, da gab es ein Soundsystem und eine Anlage und dann war Wald und Nebel und es war absolut egal, wer aufgelegt hat, weil es um den Sound ging. Und manchmal, sagt jetzt ne, so der Oldie in mir, wünschte ich, wir würden diesen Kern wieder erkennen. Dass es halt eigentlich darum geht, was höre ich, was fühle ich, was macht das mit mir. Eigentlich inspirieren mich auch meine KünstlerInnen, die um mich herum sind, sehr. Ich weine mit denen mit, wenn denen ihre Projekte funktionieren. Ich leide mit denen mit, wenn es denen gerade schlecht geht. Und das ist ein Energieaustausch. Also ich wünsche mir, dass gerade die Female- und Queer-Community einfach viel mehr
an sich glaubt und das Selbstbewusstsein, das verinnerlicht und eben dranbleiben und aufhören, sich zu vergleichen. Immer bei sich bleiben. Das ist das Schwerste. Ich weiß, wovon ich rede.

0: Mein Entwurf soll ein Kleidungsstück sein, was die Arbeit verhindert. Mit Absicht. Metamorphosis of Workwear ist ein Designprojekt, wo 18 Designer und Designerinnen zusammenkommen aus ganz Europa und sich Gedanken machen über die Arbeitskleidung von morgen.
1: Wir fragen uns, wie sich die Arbeitskleidung an die Arbeit anpasst und wie sie vor allem auch die Arbeitsbedingungen verbessern kann.
0: Wir haben uns inspirieren lassen durch Chemnitz. Wir sind eine Woche in der Stadt umhergewandert. So ist ein Sammelsurium an Ideen, Materialien und Geschichten zusammengekommen. Und das war unsere Ausgangsbasis. Jede Stadt hat ihre drei Entwürfe auf die Bühne geschickt. Und die Themen, mit denen sich alle Designer und Designerinnen befasst haben, wurden tänzerisch umgesetzt.
1: Vor allem war auch mir sehr wichtig, dass alle Gestalterinnen eine Geschichte erzählen, weil darum geht es am Ende, um Geschichten. Zum Beispiel gibt es da die Arbeit von Marlene Schröder, die beispielhaft ist für Überarbeitung.
0: Das war auch ein Thema, wo ich dachte, diese Überforderung durch die Arbeitswelt, wie könnte ich die denn in dieses Projekt mit einbringen? Der Entwurf besteht aus zwei Teilen. Es ist einmal ein Overall, ein klassischer Blaumann. Und das zweite Stück ist eine Weste. Und diese Weste besteht aus langen Stoffbahnen, die man sich um den Körper herumwickeln kann. Man kann in diese Stoffbahnen aber auch gleichzeitig mit den Armen hineinkriechen. Man kann auch eine Pause machen, man kann sich da hineinkuscheln. Es ist ein aktives, multifunktionales Kleidungsstück.
1: Wir bringen hier Künstlerinnen zusammen, weil wir hier sehr stark an Zusammenarbeit glauben. Den Energieaustausch wünsche ich mir sehr und deswegen bringe ich auch die Designerinnen zusammen, damit man in Zukunft gemeinsam die Welt gestaltet.

0: Der Berg ist für mich wirklich ein Sehnsuchtsort. Hier findet man die Ruhe, die man manchmal braucht, um einfach auch eine gewisse Gelassenheit zu finden.
1: Wir sehen es als große Chance, wenn wir hier einen barrierefreien Zugang haben, dass wirklich auch unsere Veranstaltungsreihe in naher Zukunft und in weiterer Zukunft überhaupt durchgeführt werden kann, weil natürlich auch unsere Besucher älter werden, weil auch unsere Mitglieder älter werden und gefühlt wird ja der Eubin beim Besteigen sowieso jedes Jahr höher.
0: Wer den Berg Eubin besteigen will, muss natürlich einen gewissen Rucksack auf sich nehmen. An der Bergkirche vorbei, viele, viele Stufen hinauf auf das erste Zwischenplateau, den steinigen Weg durch das Eingangstor, am Kassenbereich vorbei, nochmal der letzte Anstieg bis auf das obere Burgplateau. Das ist natürlich eine Herausforderung, die muss man meistern. Wir haben hier auf dem Berg einen noch bewirtschafteten Friedhof. Der ist in Deutschland einzigartig und wir merken, wie schwierig es ist, dass die Leute hier hochfinden, hauptsächlich auch die Älteren. Und hier soll natürlich mit dem Projekt die Möglichkeit geschaffen werden, dass jeder in der Lage ist, diese Schönheit hier auf diesem Berg zu erleben. Die Probleme sind hauptsächlich, dass der Berggasthof polizeilich gesperrt ist und wir einen wichtigen Anziehungspunkt mit der gastronomischen Versorgung auf dem Berg so nicht mehr gewährleisten können.
2: Unser Berggasthof ist von oben bis unten hin eigentlich kaputt und nicht mehr so nutzbar, wie es eigentlich sein sollte. Denn wir erwarten ja hier über 120.000 Gäste auf dem Eubin. Und es wäre sehr schön, wenn das alles mal wieder so wäre, dass wir es nutzen könnten.
0: Der Berg Eubin hält eine ganze Reihe an Veranstaltungen für unsere Gäste bereit. Das geht über die historischen Mönchszüge, über den Kaiserzug, dann die verschiedenen Burg- und Klosterfeste.
2: Ich stelle mir vor, wenn alles wieder in Ordnung ist und alles wieder saniert ist, dann dürfen die Gäste sich hier setzen, entweder auf der Terrasse oder dann hinter den wunderschönen Panoramafenstern.
1: Ich würde mir für den Eubin wünschen, dass wir so weitermachen wie bisher, dass wir alle hier Hand in Hand arbeiten und dass wir einen ordentlichen Zugang zu dieser Burg- und Klosteranlage können, damit wir den Besuchern es wirklich ordentlich zeigen können, was hier vor über 600, 700 Jahren auf dem Eubin schon geschehen ist.

0: Die Getränkedose ist zurück und gefragter denn je. Rund 420 Milliarden Stück wurden im letzten Jahr weltweit abgefüllt. Greifbar wird der Trend auf der MedPack, der Weltleitmesse für Metallverpackungen in Essen. Dieses Jahr unter dem Motto Canned Future.
1: Die Getränkedose erlebt ein starkes Revival in der Tat. Nach dem massiven Einbruch in Zeiten des Dosenpfandes ist sie seit 6-7 Jahren wieder sehr, sehr stabil. Ergänzend kommt hinzu, dass sie aber auch als ein sehr trendiges Verpackungsmittel wahrgenommen wird. Und die Füller haben es verstanden, dort Füllgüter hineinzubringen, die außergewöhnlich, ungewöhnlich sind und auch den Verbraucher reifen, diese Getränke zumeist aus der Dose zu konsumieren.
0: Trotz wirtschaftlicher Unsicherheiten bleibt die Metallverpackungsindustrie durch Urbanisierung und verändertes Konsumverhalten stabil. Über 130 Milliarden Euro setzt sie im letzten Jahr um, bei gleichzeitig wachsendem regulatorischem Druck durch die neue EU-Verpackungsverordnung.
2: Die Branche ist stabil, weil sie einfach greifbar ist in verschiedenen Industriezweigen. Sie brauchen immer in irgendeiner Form Metallverpackungen. Kosmetik wird immer gekauft. Pharmaindustrie, denken wir dabei an Corona. Die Pharmaindustrie hatte da sicherlich einen hohen Peak durch die ganzen Impfstoffe zum Beispiel. Aber auch die Getränkeindustrie und natürlich nicht zuletzt die Nahrungsmittelindustrie, Konservendosen. Gerade in Krisenzeiten, wie wir sie sowohl während der Pandemie hatten, als auch für den Moment. Wir haben zwei Kriege auf dieser Welt, sind natürlich Nahrungsmittel, die sehr lange haltbar und gut zu lagern sind, gefragt.
0: Die steigenden Anforderungen werden zum Innovationstreiber der Branche. Beispielsweise spart moderner Digitaldruck Etiketten und erleichtert das Recycling nicht nur bei Getränkedosen.
3: Mit einer Digitaldruckmaschine können wir auf einem Produkt 3 Millionen Farben drucken. Fotorealistisch, kleinste Texte, Verläufe. Es gibt unbegrenzte Möglichkeiten im Druck. Und gerade in diesem Craft-Beer-Markt sind die Druckbilder extrem anspruchsvoll. Und die schnelle Umsetzung dieser sehr anspruchsvollen Druckbilder ist nur im Digitaldruck möglich.
0: Auch beim Material selbst steht eine höhere Energie- und Ressourceneffizienz im Fokus. Der deutsche Global Player für Weißblech stattet das zentrale Basismaterial für Lebensmittel- und Aerosolverpackungen gezielt mit neuen Eigenschaften aus.
4: Wir haben das neue Material hier mitgebracht, und zwar unser Rasselstein Cup und unseren Solid Flex Cup. Beide Materialien zielen darauf ab, 10% weniger Material zu benötigen, aber eben die komplette gleiche Produkteigenschaft darzustellen. Und das ist extrem wichtig, eben auch für unsere Kunden, weil sie einfach 10% weniger Material benötigen können, aber eben die gleiche Produktstabilität darstellen. Und es hat natürlich auch einen Vorteil beim Thema CO2-Reduktion.
0: Auch die Produktion selbst wird effizienter. Neue Hochgeschwindigkeitsanlagen arbeiten präziser, verbrauchen weniger Energie und Material und lassen sich schneller umrüsten. Gleichzeitig sorgt eine einfachere Bedienung für zusätzliche Entlastung.
5: In der heutigen Zeit ist es wichtig, weil wir sehr viel weniger Fachkräfte haben, die schon eine Vorausbildung haben, die Erfahrung haben mit Maschinen. Wir haben heute eine Generation, die sehr digital affin ist. Das heißt, wir müssen auch dem gerecht werden, das heißt, digitale Produkte anbieten, in denen man lernen kann, digitale Produkte anbieten, in denen man auch diese Maschinenbedienung bewerkstelligen kann.
0: Die Branche wächst weiter. Ein wichtiger Treiber ist die Getränkedose mit einem erwarteten Plus von rund 3-5% jährlich. Energie- und Ressourcenschonung bleiben zentrale Herausforderungen. Doch die MedPack zeigt, aus strengeren Regeln entsteht neuer Fortschritt.
6: Die Grundprinzipien des Webens sind sehr simpel. Aber je komplexer der Stoff wird, umso komplexer wird natürlich auch die Technik, um dieses Verfahren zu ermöglichen.
7: Mit der Erfindung der Lochkarte, das war schon revolutionär.
6: Es muss eine Zeit der großen Veränderungen gewesen sein.
7: Es ist immer wieder unglaublich faszinierend, wie diese Technik funktioniert.
6: Weben ist das Verkreuzen von Längsfäden mit Querfäden. Und damit der Querfaden durchgeschossen werden kann, er heißt ja auch Schuss, müssen sich die Längsfäden heben und andere wieder senken, damit ein Webfach entsteht. Und Das ist die Grundbewegung beim Weben, aber es wird kompliziert und komplex, sobald man was Schönes, was Ästhetisches oder etwas sehr Funktionales, Stabiles herstellen will.
7: Die Muster entstehen, indem der Kettfaden mustergemäß auf der Oberseite zu sehen ist. Oder wenn er an der Stelle fertig ist, dann verschwindet er auf der Rückseite.
6: Die Muster früher, die wurden mit Gold aufgewogen, weil das wirklich mit viel Handarbeit verbunden war und hochaufwendig, hochkompliziert, ehe man das wirklich umgesetzt hatte, so ein Muster.
7: Das hat sich auf den Preis ausgewirkt, deswegen konnten das wirklich nur die Reichen eben diese kostbar gemusterten Gewebe erwerben.
6: Das ist dann eben mit Erfindung der Jacquard-Technik zur Massenware geworden.
7: Mit der Erfindung der Jacquard-Maschine, das war schon revolutionär.
6: Joseph-Marie Jacquard hat gewusst, dass ein Gewebe binär kodiert ist. Es gibt nur zwei Möglichkeiten. Entweder der Kettfaden ist oben, überm Schuss oder erst unterm Schuss. Ja, nein, 1-0. Und er hat es geschafft, diese Verbindung zwischen Lochkarte und Kettfäden herzustellen, indem er diesen Jacquard-Aufsatz konstruiert hat.
7: Ist ein Loch an der Stelle in der Lochkarte, wird der Faden gehoben, ist also an dieser Stelle auf dem Gewebe auf der Oberseite zu sehen. Und ist kein Loch an der Stelle an der Karte, dann bleibt der Faden auf der Gewebeunterseite liegen.
6: Die Lochkarte ist der Datenträger, auf dem das Muster gespeichert ist.
7: Das ist sehr genial, das ist faszinierend, wie so eine robuste Maschine so ein filigranes Gewebe erzeugen kann.
6: 1910 kam Martin Tannenhauer aus Chemnitz und hat auf der Suche nach einem größeren Gebäude für seine bereits bestehende Weberei dieses Gebäude hier gefunden und hat sich entsprechend erweitern können.
7: Chemnitz boomte zu der Zeit, also die Webereien in Chemnitz boomten.
6: Wenn man schaut, wie viel Musterzeichnereien, wie viel Kartenschlägereien es in und um Chemnitz gab um diese Zeit. Also das muss ein richtig eigener Zweig gewesen sein, der einfach viele Leute beschäftigt hat. Der Ehrgeiz unseres Museums ist es, den Menschen einen Einblick zu ermöglichen. Oft erleben wir, dass die Besucher in den Websaal kommen und sagen, oh, wie das hier riecht. Wenn man spürt, wie der Boden vibriert, wie laut das ist, was das für eine Arbeitsleistung derjenigen war, die die Maschinen bedient haben, was hier in Sachsen geleistet wurde. Ne? Wir waren auch mal eine Zeit lang führend im Webstuhlbau. Wir waren führend in der Textilindustrie hier in Deutschland. Und das ist einfach eine Sache, die man durchaus vermitteln darf, wo man sagen kann, wir sind stolz darauf, und wir vermitteln hier einen lebendigen Eindruck davon.

0: freut mich besonders, dass die Kinder und Jugendlichen nicht nur aus Bad Düben, sondern wirklich aus nah und fern das hier gut annehmen. Wir haben schon welche gehabt, die kamen mit Camper und haben das ganze Wochenende hier verbracht. Und letztendlich war es eigentlich so, dass für die mittlere Altersgruppe wenig in Bad Düben war. Da macht natürlich so eine Trendsportart wie das Biken, Skaten schon was her. Die Bieber Lions, wir waren natürlich die Gruppierung, die das Ganze hier ins Leben gerufen hat. Und die Stadt hatte sich da schon Gedanken gemacht, was hierher könnte. Man hatte tatsächlich mit einem Skatepark geliebäugelt. Dieser asphaltierte Pumptrack ist so entstanden, dass wir auch was gesucht haben, nicht nur für Biker, sondern auch für Skater, Inlinefahrer, Scooter. Wie man unschwer erkennen kann, gibt es Absprünge und Landungen. Wir haben auch diesen Tricksprung, der ausgelegt ist mit Rindenmulch, sodass man auch, wenn man mal fällt, weich landet. Es gab anfangs gar keine Fläche für die Anlage, denn hier standen noch alte Gebäude der NVA. Die mussten natürlich erst mal weichen.
1: Ja, wichtig war erstmal die Dirt-Anlage, dann kam die Pumptrack-Anlage dazu, weil wir ganz viele Radsportler hier in Bad Düben zu Gast haben und zu Gast hatten. Die haben dafür gekämpft, dass es das geben wird. Und haben uns am Ende des Tages überzeugt, dass das ganz gut in unser Konzept reinpasst.
0: Das war auch so ein Punkt, den die Bürgermeisterin, worauf sie bestanden hatte, dass das hier jetzt nicht mit irgendeinem Verein betrieben wird, der Geld kostet, sondern dass die Anlage tatsächlich jedem jederzeit zur Verfügung steht. Das war ein Ziel von uns, auch den Tourismus zu fördern und Gäste nach Bad Düben zu holen mit der Anlage, und das ist tatsächlich gelungen.
1: Wir wollen natürlich auch Familien und vor allem junge Leute hier begeistern, Radfahrer insbesondere. Wir haben Gäste aus Holland, aus England, aus ganz Deutschland, die hier von Elbradeweg zum Mulderadweg kommen und die dann hier einen Abstecher machen.
0: Es soll wirklich ein Treff für Jung und Alt, für Sportler aller Art werden, und auch die vielleicht keinen Rollsport betreiben wollen, sollen vielleicht eine Möglichkeit finden. Und auch die Eltern freuen sich, höre ich immer wieder, dass sie froh sind, dass die Kiddies auch runter sind vom Sofa und sich bewegen und auch noch Spaß haben dabei.

0: Also wir sind ja sozusagen die Waldeisenbahn Muskau, aber eigentlich im Herzen von Weißwasser. Also die Waldeisenbahn ist wirklich eine reine Güterbahn gewesen. Das Haupttransportmittel war von Anfang bis Ende immer Kohle. Das ist ein sehr kultureller Wert. Das zu erkunden, das hat natürlich auch touristischen großen Reiz. Und man merkt das eigentlich auch in den letzten Jahren, dass die Touristenströme doch dann zugenommen haben.
1: Ja, also wir sind schon ein Besuchermagnet in der Region. Wir befördern im Jahr über 50.000 Fahrgäste. Wir nehmen also unter den Schmalspurbahnen in Sachsen auch eine besondere Rolle ein. Um die Bahn zu betreiben, müssen wir erstmal eine Infrastruktur vorhalten. Das heißt hier 20 Kilometer Strecke mit 11 Bahnhöfen. Das ist sehr aufwendig. Ja, hier sieht man mal am konkreten Beispiel diesen biologischen Verfall von Schwellen. Die verfaulen innen drin, sind gar schon hohl. Und die Schraube, die hier eigentlich mal die Schienen festhalten sollte, hat keinen Halt mehr drin. Und deshalb müssen diese Schwellen jetzt hier ausgewechselt werden. Ja, und wenn das alles mal durch ist, dann können wir wieder sicher für die nächsten Jahrzehnte fahren.
0: Deswegen sind wir eigentlich froh, dass wir die Streckenbrücke sanieren können. Deswegen ist dieses Strukturwandelprojekt genau die richtige Sache, um hier den Tourismus auch weiter voranzubringen und abzusichern.
1: Es ist auf jeden Fall eine

Tja, der Mai geht auf die Zielgerade und die Bergzeit geht mit diesen Themen. Buchholzer Souvenir, Nachtwächter bekommen Scheine. Lauthauer Oldtimer-Schau, Dorfverein schafft mal familiäre Atmosphäre. Und Schwarzenberger Feuerwehr, Kameraden üben auf Betriebsgelände.

0: Na, Glück auf! Die Natur hat sich voll entfaltet und die Temperaturen steigen gefühlt unaufhörlich. Ja, so langsam aber sicher steuert der Wonnemonat Mai auf die Zielgerade zu. Es ist eine Zeit, in der uns der Tatendrang packt, wo wir förmlich vor Energie sprudeln. Energiegeladen war auch der diesjährige Firmenlauf in Aue. Unter den vielen Läufern, die für den guten Zweck schwitzten, befanden sich auch Teilnehmer des ERZ-TV-Teams. Einer davon war ich. Und ich bin eigentlich auch ganz gut ins Schwitzen gekommen. Aber hier in der Bergzeit kühlen wir uns erstmal ein wenig ab. In Kurort Oberwiesenthal sah es vor 20 Jahren nämlich genau so aus.
1: 30. Mai 2006. Auf dem Fichtelberg hat sich an diesem Tag der Winter zurückgemeldet. Bei 0 Grad bildete sich eine dicke Schicht Schneematsch. Nebel und kräftiger Wind machten die trübe Suppe perfekt. Ein Stück tiefer, im Zentrum von Oberwiesenthal, sah es dagegen bei leichten Plusgraden und windgeschützter Lage schon wieder wesentlich freundlicher aus. Und die Touristen nahmen die schneebedeckte Bergkuppe wechselweise mit Erstaunen oder Humor zur Kenntnis.
0: Direkt am Buchholzer Wahrzeichen, dem Buchholzer Löwen, erhielten drei Annaberg-Buchholzer Nachtwächter, Rainer Ecke, Dieter Frank und Joachim Reuter, am Mittwoch als erste den druckfrischen neuen 0-Euro-Souvenirschein von Buchholz. Überreicht wurden die besonderen Erinnerungsstücke von Tina Egerer-Schlegel von der Annaberg-Buchholzer Touristinformation als Zeichen der Anerkennung und Wertschätzung für das große Engagement, mit dem die Nachtwächter ihr traditionsreiches Amt mit Herzblut ausüben. Nachdem Annaberg bereits im Juli 2024 einen eigenen 0-Euro-Schein erhalten hatte, folgt nun passend zum 525-jährigen Stadtjubiläum von Buchholz mit einer eigenen limitierten Ausgabe. Ziel des außergewöhnlichen Souvenirs ist, die Geschichte, Identität und Besonderheiten des Stadtteils auf besondere Weise erlebbar zu machen und ein bleibendes Andenken für Einwohner, Gäste und Sammler zu schaffen. Im Dachbereich eines Wohnhauses in Neudorf ist am Dienstag ein Brand ausgebrochen. Feuerwehr und Polizei waren im Einsatz. Für die Zeit der Löscharbeiten machte sich über mehrere Stunden eine Vollsperrung der Karlsbader Straße erforderlich. Verletzt wurde zum Glück niemand. Zur Höhe des Sachschadens liegen noch keine konkreten Angaben vor. Laut Polizei wird nach dem Kenntnisstand am Tag nach dem Ereignis von einer technischen Brandursache im Zusammenhang mit einer auf dem Dach installierten Solaranlage ausgegangen.
2: Über ein bevorstehendes Ausbildungslager der Freiwilligen Feuerwehr Schwarzenberg wurde bei einem Pressegespräch in der Porsche Werkzeugbau GmbH gesprochen. Jedes Jahr treffen sich die aktiven Mitglieder der Freiwilligen Feuerwehr Schwarzenberg zu einem dreitägigen Ausbildungslager im Außengelände des Feuerwehrtechnischen Zentrums des Erzgebirgskreises in Raschau-Meikersbach. Die praktischen Stationen werden in diesem Jahr größtenteils im Gelände von Porsche Werkzeugbau GmbH durchgeführt. Dabei geht es unter anderem um Vegetationsbrandbekämpfung im Uferbereich des Schwarzwassers und Personenrettung aus einem Pressenschacht. Weiterhin findet in den Gebäudekomplexen der Firma Laufkartentraining statt. Zudem werden an einer Station Grundlagen zur Verfahrensweise bei Unfällen unter Beteiligung von E-Fahrzeugen vermittelt.
0: Der FC Erzgebirge Aue plant auf der Torhüterposition mit Eigengewächs Max Uhlig. Der 19-Jährige aus Meinersdorf verlängerte seinen Vertrag beim FCE und stellt sich dem Kampf um die Nummer 1. Der gebürtige Stolberger kam bereits 2016 zur Porsche Kumpelschmiede. Durchlief seitdem das Nachwuchsleistungszentrum beim FC Erzgebirge Aue und reifte an der Seite von Martin Mennel zum Profi. Der 1,87 große Keeper startete als Nummer 2 in die Saison 2025-26, verletzte sich beim Auswärtsspiel in Ulm bereits in der Anfangsphase und musste sich im Saisonverlauf erst wieder zurückkämpfen.
3: Am 23. Mai 2026 wurde im Marienberger Ortsteil Lauta die 19. Oldtimer-Schau veranstaltet. Bereits zu Beginn gegen 11 Uhr füllte sich der Parkplatz am Pferdegöbel mit Oldtimer-Fans. Mit dem Duft sowie dem Sound vieler Zweitaktmotoren wurden die Leute begrüßt.
4: Ja, wir haben unsere 19. Auflage vom Oldtimer-Treffen in Lauda, was immer am Pfingstsamstag stattfindet. Bei herrlichstem Wetter haben wir wieder schön die Bude voll jetzt, obwohl wir erst kurz vorhin die Eröffnung gemacht haben und es wird sehr gut besucht. Das Oldtimer-Flair, jeder kann kommen, mit welchem Fahrzeug auch immer, was Oldtimer ist. Die

0: Fahrer untereinander machen ihre Benzingespräche, wird gefachsimpelt und das macht erstmal so ein Treffen aus. Und wir haben natürlich dann noch Teilemarkt, wir haben noch eine Sonderschau zu bieten und vieles mehr.
1: Neben den ganzen Oldtimern gab es auch einen großen Teilemarkt, bei dem man das ein oder andere Schnäppchen ergattern konnte.

es ist eigentlich alles da, vom Fahrrad mit Hühnerschreck bis über Moped, sämtliche BKWs, LKWs haben wir mit da. Also die Epoche reicht weit über 100 Jahre. Also das sind ganz alte mit da, auch Youngtimer, die jetzt immer mehr auf den Markt kommen. Bei Motorrädern sowieso auch ganz seltene Stücke, da ist viel zu sehen.

0: Um 12.45 Uhr gab es dann noch ein ganz besonderes Highlight, bei dem die Geschichte der historischen MZ-Enduro-Maschinen eine wichtige Rolle spielte.
1: Wir haben unsere Sonderschau dieses Mal mit historischen MZ-Enduro-Maschinen. Wir haben uns mit dem Enduro-Museum in Zschopau zusammengesetzt und gesagt, könnte man da was arrangieren. Und waren sehr aufgeschlossen dem gegenüber und haben uns ein paar Maschinen zur Verfügung gestellt. Natürlich zieht das auch gleich die Szene mit an. Wir haben sehr viele Enduro-Maschinen schon da jetzt. Und wir haben gesagt, es gibt noch Fahrer, die in früheren Jahren erfolgreich waren und heute noch fahren teilweise. Und die haben wir mal zu einer Gesprächsstunde eingeladen. Wir haben den Harald Sturm mit da, das ist eigentlich die Ikone dieser Szene, den Mike Heidenreich, der genauso in diesem Zeitraum gefahren ist. Wir haben den Norbert Vogler mit da, der im Prinzip Chef von dem Motorsportclub in Zschopau ist und auch Fahrerleiter macht bei rund um Zschopau und so weiter. Und wir haben den Herrn Schachtschneider da vom Enduro-Museum. Er wird auch einiges berichten können.
0: Zur Ausfahrt um 14 Uhr versammelten sich die Teilnehmer auf dem Gelände und fuhren anschließend durch die Region.

0: Viele sagen uns, wir haben eigentlich ein bisschen familiäres Flair, weil das alles aus einer Hand ist. Wir sind Dorfverein Lauda. Wir versuchen sehr viel selbst zu machen. Wir haben natürlich noch Unterstützer, wir haben die Feuerwehr mit im Einsatz, wir haben noch andere freiwillige Helfer im Einsatz, noch einige Verkaufsstände, um das alles stemmen zu können. Aber die grobe Organisation liegt bei uns und das wird eigentlich sehr gut honoriert. Theoretisch nächstes Jahr 20. Da werden wir uns noch überlegen, was wir als Sonderausstellung machen. Ich sage mal so, sehr viel größer werden wir nicht werden können, weil das Gelände gibt einfach nicht mehr her. Aber es wird auf jeden Fall wieder stattfinden, also das gehen wir nicht auf.
1: Das Filzteich-Areal verwandelt sich am 31. Mai beim Silberstrom Cross Deluxe Erzgebirge erneut in einen gigantischen Abenteuerspielplatz. Bereits zum 5. Mal lädt die Time for Sports GmbH zu dieser Veranstaltung ein und verspricht in diesem Jahr einen noch spektakuläreren Hindernislauf als je zuvor. Was als sportliche Herausforderung beginnt, endet für viele Starter als unvergessliches Erlebnis. Bereits knapp 1600 Anmeldungen gibt es für den Lauf in den Kategorien Original und Family. Beim Firmencross Deluxe werden 107 Personen in den Startlöchern stehen. Alle Details zum Event, zur Strecke sowie zur Online-Anmeldung unter crossdeluxeerzgebirge.de.
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0: Wie die Stadtwerke Annaberg-Buchholz informieren, startet am Freitag die Saison im Freibad am Stangewald. Dank der warmen letzten Tage ist die Wassertemperatur gestiegen und nach den letzten Arbeiten im Gelände steht dem Badespaß nichts mehr im Wege. Schwimmer, Nichtschwimmer sowie das Babybecken sind bereit und das weitläufige Gelände lädt mit Wiesen, Liegen und Strandkörben zum erholenden Verweilen ein. Für die Abwechslung zwischendurch sorgen Riesenschach, Beachvolleyball oder Tischtennis oder eine Aussichtsterrasse mit Imbiss. Das Freibad am Stangewald ist bei entsprechender Witterung täglich von 10 bis 19 Uhr geöffnet.
1: Sprüche aus aller Welt.

Es genügt nicht, zum Fluss zu kommen mit dem Wunsch, Fische zu fangen. Man muss auch ein Netz mithaben. Aus China.

0: So, und ich freue mich, heute mal wieder einen Gast bei mir im Studio begrüßen zu dürfen. Danilo Höpfner, mit dem das Lokalfernsehen auch schon mehrfach zusammengearbeitet hat. Danilo, du bist ja in Schwarzenberg aufgewachsen und hast dich relativ zeitig schon im Laufe deiner journalistischen Laufbahn mit deutsch-tschechischen Themen beschäftigt. Wie ist es denn dazu eigentlich gekommen?
1: Das hat viel mit dem Kabeljournal zu tun, heute RTV. Das war auch meine Wiege des Journalismus sozusagen. So bin ich reingekommen ins Lokalfernsehen. Und wir hatten relativ früh angefangen, mit der Geschäftsleitung schon erste deutsch-tschechische Projekte zu formatieren oder auszuprobieren, würde man sagen. Aus heutiger Sicht könnte man fast sagen, wir waren ein bisschen früh dran oder die Zeit war noch gar nicht reif. Und das heißt, das hat damals noch gar nicht so rund funktioniert, wie die Projekte heute zum Beispiel funktionieren. Aber eigentlich haben wir schon relativ früh angefangen mit Kabeljournal, Fernsehen, erste gemeinsame Projekte mit tschechischen Partnern, mit tschechischen Lokalfernsehsendern auszuprobieren, würde ich es mal sagen.
0: Ja, das klingt schon relativ spannend von der Sache her. Und du verfolgst ja die grenzüberschreitenden Kontakte, ja nicht nur zuletzt im Erzgebirge, seit vielen Jahren und hast echt einen reichen Erfahrungsschatz, möchte man eigentlich sagen. Was hat sich denn in den letzten Jahren in der deutsch-tschechischen Arbeit verändert?
1: Einiges. Also auf nationaler Ebene heißt es immer vom Auswärtigen Amt, das ist eine völlig problemfreie Zusammenarbeit. Das wird wohl auch so sein. Also Deutschland und Tschechien arbeiten sehr vernünftig auf EU-Ebene zum Beispiel zusammen und darüber hinaus. Da heißt es immer, da gibt es gar keine Komplikationen, gar keine Konflikte. Auf regionaler Ebene sehe ich die auch nicht. Im Gegenteil, also hier funktioniert es ja tatsächlich noch viel enger. Das Grundproblem, würde ich sagen, dass es immer noch ein bisschen fehlt, wie Leute enger miteinander verbunden werden können. Also wenn wir uns mal Euro-Regionen anschauen, die ziemlich gut funktionieren, Saarlouis zum Beispiel, zwischen Deutschland, Frankreich, Luxemburg, wo die Menschen wirklich rüberfahren, um in Luxemburg ins Kino zu gehen, in Frankreich einzukaufen, essen zu gehen, aber eben auch kulturelle Verbände existieren, die miteinander kooperieren, das fehlt hier noch ein bisschen. Hat damit zu tun, dass wir eine sehr starke Sprachgrenze hier haben, deutsch-tschechisch, ja. Das ist sehr hart. Mhm. In Luxemburg sprechen alle Deutsch und Französisch, viele Deutsche sprechen Französisch. Das ist hier halt ein bisschen anders. Mhm. Und im Moment ist es noch so, dass viele halt zum Tanken, Zigaretten kaufen, inzwischen auch zum Essen Kaffee nach Tschechien fahren. Aber die Entwicklung zeigt wirklich, dass sich da einiges getan hat. Also es gibt viele kulturelle Verbände, Sportverbände, die miteinander kooperieren. Und das ist schon beeindruckend, dass das passiert ist, in relativ kurzer Zeit auch.
0: Und gibt es da was Neues? Also steckst du jetzt auch in neuen Projekten schon irgendwo drin, von denen du uns erzählen kannst?
1: Sehr gerne. Also es gibt zum Beispiel ein Projekt, ein Programm des Deutsch-Tschechischen Zukunftsfonds in Prag. Das heißt ein Jahr an der Grenze. Das heißt die gesamte Grenzregion Sachsen,

0: Deutschland, Tschechien ist nicht nur Sachsen, gibt es Menschen, die sich in einzelnen Regionen um Menschen, Vereine vor Ort kümmern. Das mache ich jetzt zusammen mit meiner Kollegin Olga Holzowa hier für das Erzgebirge. Wir sind hier unterwegs und schauen, wie wir Verbände, Sportclubs miteinander verbinden können. Und auch für die Zuschauerinnen und Zuschauer interessant, wer da Interesse daran hat, als Einzelperson oder als Verband an dieser Struktur teilzunehmen oder Partner zu finden oder Leute, die sagen, wir haben da eine krasse Idee, die würden wir gerne mal mit tschechischen Partnern zusammen ausprobieren. Mhm. Dafür sind wir da und versuchen eben auf niedrigschwelliger Ebene Strukturen zu schaffen, wie die Menschen zusammenkommen können. Und wenn ich das so sagen darf, es gibt eine Website, einjahrandergrenze.de, da findet ihr auch unsere Kontakte.
1: Das klingt wirklich sehr, sehr spannend. Ich bin selber jemand, der einmal im Monat tatsächlich selber nach Tschechien rüberfährt.
2: Zum Tanken.
1: Und nicht nur dafür, sondern für das ein oder andere Projekt oder auch schon letztes Jahr in Tschechien Urlaub gemacht hat. Aber da bleibt uns halt wirklich nichts anderes übrig, als dir wirklich ganz, ganz viel Erfolg mit deiner Arbeit da jetzt noch zu wünschen. Und vielen Dank, dass du uns da jetzt mal auf die Reise ein kleines bisschen mitgenommen hast. Wir bleiben gespannt. Und worauf Sie auch gespannt bleiben können, ist unser Format mit den Kurznachrichten.
3: Erz 1 – Mühlentechnik als Lebensaufgabe. Für sein langjähriges und umfassendes Engagement in der Denkmalpflege wurde Georg Schremmer, Pockauer Heimat- und Mühlenverein, mit dem Ehrenamt des Monats ausgezeichnet.
4: Erz 2 – Millionenfache Social-Media-Reichweite. Das Regionalmanagement Erzgebirge ist in Berlin für seine Kampagne Erzperiment – Ein Hammerleben auf Probe – mit dem Deutschen Preis für Online-Kommunikation ausgezeichnet worden.
3: Erz 3 – Verlässlich geöffnete Kirche. Die Hospitalkirche Lößnitz bekam von der Evangelisch-Lutherischen Landeskirche Sachsen als erste Kirche das Signet Pilgerkirche verliehen.
4: Erz 4 – Superlativ. Das größte öffentlich zugängliche Teleskop in Sachsen steht in Schneeberg.
3: Erz 5 – Zug um Zug. Weit über 3000 Gäste sind in diesem Jahr der Einladung des Vereins Sächsischer Eisenbahnfreunde zu den Schwarzenberger Eisenbahntagen gefolgt und erlebten unter dem Motto »Rangieren im Wandel der Zeit – Tradition trifft moderne, alte und neue Eisenbahntechnik«.
4: Erz 6 – Drei Orchester – ein Welterbeklang. Zum Welterbtag am 7. Juni werden das Bergmusikchor Frisch Glück Annaberg-Buchholz / Frohnau, das Musikchor der Stadt Olbernhau und das Landesbergmusikchor Sachsen ein zweistündiges Konzert auf dem Schneeberger Markt geben.
3: Erz 7 – Theater unter freiem Himmel. Die Greifensteine bei Ehrenfriedersdorf werden ab dem 20. Juni wieder zur Theaterkulisse, wenn sich unter anderem die kleine Hexe, die Olsenbande oder Pippi Langstrumpf hier sehen lassen.
1: Ja, und wenn sich der Mai langsam verabschiedet, öffnen bekanntlich auch die letzten Freibäder. Und so nutzt der eine oder andere gern das sommerliche Wetter nach der Schule oder nach der Arbeit für eine kleine Auszeit, um sich im Becken abzukühlen. Hoffen wir also, dass uns das schöne Wetter noch lange erhalten bleibt und wir weiter kräftig Sonne tanken können. Vergessen Sie dabei aber bitte nicht, sich vor den Sonnenstrahlen zu schützen und einzucremen. In diesem Sinne, kommen Sie gut durch den Tag. Glück auf!

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1: Mühlentag auf Schloss Blankenhain. Plauener Spitzenfest mit 30 Jahre Vogtlandkreis und 80. Rias Geburtstag in Plauen.
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1: Ja, liebe Zuschauer, ich heiße Sie ganz herzlich willkommen zur Donnerstagsausgabe von Tag aktuell. Schön, dass Sie dabei sind. Bockwindmühlen sind ein seltenes Bild geworden. Im Mittelalter waren sie allgegenwärtig, trugen die Hauptlast bei der Herstellung von Mehl. Das Deutsche Landwirtschaftsmuseum auf Schloss Blankenhain besitzt eine solche Mühle. Zum Mühlentag gibt es da natürlich Führungen. Doch es gibt noch viel mehr zu entdecken.
3: Am Wochenende muss ja ganz schön was los gewesen sein, wenn sich alle so viel zu erzählen haben. Auf der Westseite des Areals war es am Morgen noch leer. Die ersten Gäste kamen und genossen die Möglichkeit, das Gelände ohne Gedränge zu erkunden. Auf der anderen Seite, an der Bockwindmühle, waren die Vorbereitungen noch in vollem Gange. Die alte Mühle mit den Ständen für historisches Handwerk ist immer ein Anziehungspunkt, nicht nur zum Mühlentag. Die Ruhe vor dem Sturm ist auch immer eine Gelegenheit, sich Bereiche anzuschauen, die Ausstellungen auf kleinem Raum bieten. So wie zum Beispiel die Remise im Vorschloss, in der noch einige Kutschen im Originalzustand besichtigt werden können. Das Vorschloss bietet auch eine umfassende Ausstellung historischer Wohn- und Arbeitsräume, wie Arztpraxen, aber auch eine Seroannahmestelle und einiges mehr. Die Wohnung von Lisbeth Löffler, die von 1966 bis zu ihrem Tod 1999 hier gewohnt hat, bietet auch interessante Einblicke. Sie ist im Originalzustand, ja auch der Fernseher, der etwas deplatziert wirkt. Den hat sich Lisbeth Löffler nach 1990 noch gegönnt. Wieder draußen heißt es erst einmal, wo gehen wir denn jetzt hin? Es geht auf einen Hof, der an diesem Tag besonders wichtig war. Zum einen gibt es hier einige Kleinode, wie diesen S4000 aus der Frühzeit dieser Lkw-Serie. Er trägt noch das Horchzeichen des Werkes in Zwickau. Gebaut wurde er ja in Werdau. Oder dieser ZT300 aus der Galileo Galilei-Serie, denn er bewegt sich doch. Der Motor läuft und das Gerät mit einem Spezialanbau ist zur Restaurierung vorgesehen. Highlights zum Mühlentag sind natürlich Mühlen. Doch wo ist hier eine? Hier ist nur ein weißer Betonbau, doch der, so viel sei schon mal verraten, hat es in sich.
4: Genau, hierbei handelt es sich um eine LPG-Schrotmühle. Wie Sie sagen, es ist von außen nicht wirklich gut erkennbar als Schrotmühle. Es ist halt ein reiner DDR-Funktionsbau, der noch bis 2017 in Betrieb war.
3: Und Schrotmühle, die meisten wissen nichts damit anzufangen. Was ist gemacht worden genau?
4: Also die Schrotmühle ist eigentlich das A und O der Futtermittelherstellung. Also wenn die großen Ställe gebaut wurden ab den 60er Jahren mit der Kollektivierung, brauchen sie große Mengen an Futtermittel. Und zum Beispiel eine Kuh braucht ein aufgeschlagenes Maiskorn zum Beispiel. Die kann ein volles Maiskorn nicht verdauen. Und dafür brauchen sie große industrielle Anlagen, um Futtermittel herzustellen und auch jeden Tag frisch herzustellen. Das nimmt nämlich sonst auch nicht die Kuh zu sich. Und deswegen wurde hier in Blankenhain für die LPG diese Schrotmühle gebaut.
3: Und nun heißt es ja immer, die DDR-Wirtschaft war nicht gerade so modern und war recht personalintensiv. Wenn man so sieht, denkt man ja 30, 40, 50 Leute.
4: Auf jeden Fall. Also eine große Anlage drinne, Silohalle mit 8 Silos, wurde allerdings nur von 3 Leuten bedient. Also hier ist nicht die Hundertschaft durchgerückt, 3 Leute haben die Mühle bedient.
3: Und das bis 2017, also auch noch als Blankenhain schon deutsches Landwirtschaftsmuseum war. Da gibt es dann heute noch manch lustige Anekdote.
4: Mein Vorgänger, also der vorherige Museumsdirektor, der hatte sich Mitte der 90er Jahre einen wunderschönen neuen BMW gekauft. Dieser BMW wurde hier drüben geparkt, weil das war früher der Betriebsparkplatz. Die LPG kam hier rum, der HW80 wurde abgestellt, der ZD hat vorne abgekuppelt und es wurde natürlich was vergessen, der Anlegeklötz. Oh. Damit rollte ein vollbeladener Anhänger hier runter. Der schlug hier unten in der Wand ein. Durch den Aufprall sprang der Anhänger wieder zurück und mit der Gabel einmal komplett durchs neue Auto vom Museumsdirektor durch.
3: Das ging damals glimpflich aus. Die Versicherung hat gezahlt und die Fahrtrichtung des Gespanns wurde geändert. Das Getreide kam dann in die Silohalle. 8 große Silos konnten hier nacheinander befüllt werden.
4: Sie müssen sich vorstellen, draußen haben wir gerade den HW80 entladen, geht hier unten in die Schüttgosse rein und wird dann hier über den Elevator ganz nach oben befördert. So. Und von oben werden dann die Silos befüllt. Ein Silo, fast 30 Tonnen, passen rein. Was das Wichtige ist dabei, man muss gucken, das Silo abzuschalten. Also man lässt die von oben voll und muss dann immer gucken, dass es nicht überläuft. Das ist ja drin nämlich mal passiert. Da haben die geerntet, aber keiner kam auf die Idee, aufs nächste Silo umzuschalten. Und wo die dann hier reinkamen, stand quasi die ganze Silohalle voller Getreide. Dann hat dann dort, der hier drin gearbeitet hat, der Herr Kurt, nachts seine Frau aus dem Bett geholt und hat gesagt, wir müssen schaufeln. Wir haben die händisch alles wieder in die Schüttgosse reingeschaufelt, alles wieder leer gemacht und dann quasi die nächsten Silos nach hinten befüllt.
3: Typische Anekdoten aus DDR-Betrieben eben. Die Älteren kennen es selbst noch, für Jüngere echt nicht mehr nachvollziehbar, aber lustig. Nächste Station, das Dachgeschoss. Mit einem sogenannten Becherwerk wurde das Getreide ganz nach oben befördert.
4: Und wenn das Becherwerk geht einmal hier hoch und dann können Sie 3 Kanäle auswählen. Und die 3 Kanäle sind dafür wichtig, weil das ist der Kanal für den Schrottgang, das ist der Kanal hinten für die Silos und der Kanal ist zum händischen Mischen gedacht.
3: Das heißt, dabei werden verschiedene Sorten mit der Schaufel gemischt. Eine Linie rund um den ganzen Raum zeigt dabei die Belastungsgrenze, denn Getreide wiegt schon ganz schön was. Da sollten die Decken nicht überlastet werden, egal ob Stahlbeton oder Holzdecke.
4: Das haben die mal geschafft in der Brauerei, haben die es mal geschafft zu DDR-Zeiten, also frühe DDR, 50er, 60er Jahre, diesen Schüttboden dermaßen von zu überfüllen, dass die Decke durchgebrochen ist und von der Mieterin, die drunter gewohnt ist, der ihr Schlafzimmer war dann bis oben hin mit Getreide gefüllt und das Bett war verschwunden.
3: Die Führung dauert fast eine Stunde und sie ist echt umfangreich. Das geht von der Beladung von LKW und Anhängern bis hin zur sackweisen Abfüllung für Kleinstmengen. Der Aha-Effekt kommt fast zum Schluss.
4: Jetzt habe ich ja schon immer so viel von der Schrotmühle erzählt. Und wir haben ja jetzt über 2 Etagen schon gesehen, wo hier das Becherwerk lang geht. Und wenn Sie jetzt hier reingucken, haben Sie hier drin den Aha-Effekt. Tada, so klein ist die Schrottmühle.
3: Dieses kleine Gerät also gibt dem ganzen Komplex seinen Namen. Schon erstaunlich, aber es ist eben das Wichtigste. Hier werden die Körner aufgebrochen. Auch die Pausenräume der Arbeiter sind im Originalzustand erhalten und sorgen für manchen Lacher, zum Beispiel beim Thema Privatsphäre. Ein alter Betrieb im Originalzustand, das gibt es auch nicht mehr so oft. Viele Informationen, für die Besucher hat es sich sichtlich gelohnt. Die Mühlen können natürlich aus Sicherheitsgründen nicht dauerhaft geöffnet bleiben, aber die Möglichkeit der Führung ist immer gegeben.
4: Also einmal kann man natürlich bei uns auch Führungen beantragen, anmelden, das ist gar kein Problem. Da machen wir auch gerne Sonderführungen, auch in der Schrotmühle, wenn da Interesse besteht. Und ja, natürlich heute zum Mühlentag ist es natürlich mal ein Highlight, auch zu sagen, neben der Bockwindmühle öffnen wir auch mal die Schrotmühle für den Besucherverkehr und bieten da drin auch Führungen an.
3: Das Deutsche Landwirtschaftsmuseum auf Schloss Blankenhain ist aber auch sonst immer eine gute Adresse. Zu Tagen mit Veranstaltungen, aber auch ganz einfach als Museum.
1: Vom 18. bis zum 21. Juni verwandelt sich die Plauner Innenstadt wieder in eine pulsierende Festmeile mit einem tollen Programm für Jung und Alt. Heuer wird es durch den Vogtlandkreis ergänzt und bereichert. Der Grund? Der Vogtlandkreis feiert 30. Geburtstag. Ein Jahr der Jubiläen. Das 65. Plauner Spitzenfest jährt sich und der Dachverband Stadtmarketing Plaun e.V., der seit einigen Jahren mit der Organisation des Stadtfestes betraut ist, ist nun 30 Jahre jung. In diesem Jahr sind wieder vielfältige Highlights geplant und es gibt auch einige Neuerungen. Mehr dazu erfahren Sie jetzt von den Organisatoren.
5: Liebe Plauner, liebe Vogtländer, auch dieses Jahr ist wieder ein Highlight, das 65. Spitzenfest vom 19. bis 21. Juni hier in Plauen. Und dieses Jahr ist was ganz Besonderes, weil wir laden natürlich noch alle Vogtländer ein, weil wir feiern gemeinsam zum 65. Spitzenfest, nämlich noch 30 Jahre Vogtlandkreis. Das bedeutet, ja, der Landkreis feiert mit uns hier in Plauen sein Jubiläum und das wird sich auch widerspiegeln in den Programmen. Wir haben also wirklich tolle Highlights durch diese Win-Win-Situation und ich denke, jeder Vogtländer und Plauner ist berufen, nach Plauen zu kommen.
6: Genau, Freitag geht's los, abends mit einer Einfahrt von den Oldtimern über die Bahnhofstraße und dann hier zur offiziellen Eröffnung auf den Altmarkt mit Programm von Dorfkindradio. Ja, für Jung und Alt ist da auf jeden Fall Musik dabei. Am Samstag geht's dann weiter mit einem vogtländischen Nachmittag zum Beispiel, präsentiert vom Vogtlandkreis. Und abend kommt dann Michael Schulte zu uns hier nach Plauen. Im Anschluss gibt's ein Public Viewing. Und ja, am Sonntag, der steht ganz im Zeichen der Familie mit Spitzenkids, dem Familienfest, den Schalmeien hier auf dem Altmarkt, einem Gottesdienstvormittag und abends Programm vom Vogtlandradio.
5: Also ein Highlight zum Spitzenfest ist natürlich immer unsere Spitzenfestgala im Theater. Da kann ich auch nur jeden noch mal einladen. Die Karten gibt es jetzt schon im Vorverkauf an der Theaterkasse. Also schnell zugreifen, weil das ist wirklich eine ganz tolle Veranstaltung. Dieses Jahr unter dem Motto in 80 Takten um die Welt. Also ein schönes Medley von Theater, natürlich wieder mit einer Modenschau. Also wie gesagt, da wird die Spitze nochmal ja, gewürdigt und modern umgesetzt. Also wer noch keine Karte hat, bitte gleich ins Theater und eine Karte kaufen. Es gibt noch reichlich Karten zu erwerben. Dann haben wir dieses Jahr auch ein Novum oder eine Neuheit hier im Spitzenfest. Und zwar, wir wurden ausgezeichnet von der Bürgerstiftung Plauen, haben da einen Zuschuss erhalten. Wir werden ein Sommer-Open-Air-Kino machen, und zwar im Lutherpark für die Familie mit schönen Familienfilmen. Ich denke, wenn schönes Wetter ist, und davon gehe ich aus, wird das eine lauschige Sommernacht, ja, zum Relaxen und dann zum, ja, zum Filmerlebnis einfach. Und was wir natürlich auch nicht vergessen dürfen, wir haben ja dieses Jahr die Fußball-Weltmeisterschaft. Am Samstag hat Deutschland das zweite Spiel und um 22 Uhr machen wir hier Public Viewing Deutschland gegen Elfenbeinküste. Und da hoffen wir doch alle, dass hier viele Besucher mit deutschen Fahnen kommen und gemeinsam das Spiel genießen. Und natürlich gehe ich doch von aus, dass Deutschland da das Spiel auch gewinnen wird.
6: Worauf wir uns dieses Jahr auch wieder besonders freuen, ist das vielfältige Programm vom Kumuku-Verein hier unten an der Johanneskirche, die Freitag mit Wacken an der Johanneskirche loslegen. Samstag gibt es den Band-Contest mit regionalen Nachwuchsbands. Und ja, auch am Sonntag wird hier mit einem Frühschoppen früh losgelegt. Und was auch besonders ist in diesem Jahr, weil uns der Theaterplatz leider nicht zur Verfügung steht, haben wir aber eine gute Alternative gefunden und werden die Jugendbühne von der alten Kaffeerösterei sowie das Beach-Basketball auf dem Tropfmarkt hier veranstalten. Und ja, da gibt es Freitag und Samstag ein cooles Programm mit Italo-Pop-Live-Musik. Udo West wird hier sein, die Band. Und was noch ein Highlight ist zum Beach-Basketball, dieses Jahr gibt es erstmalig Beach-Handball am Sonntag. Darauf sind wir ganz gespannt.
5: Ja, wir freuen uns gemeinsam auf
6: ein tolles Spitzenfest hier in Plauen zusammen mit 30 Jahre Vogtlandkreis.
5: Kommt alle vorbei.
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2: Der Sender RIAS Berlin ist den etwas älteren Menschen ein Begriff. In unserer Region hörte man zu DDR-Zeiten selbstverständlich Westradio. Am beliebtesten war Bayern 3 und RIAS Berlin. Natürlich war das verboten, so wie auch das Westfernsehen. RIAS Berlin war Kult, in erster Linie wegen der Musik. Nun begeht der Sender seinen 80. Geburtstag und das nicht in Berlin, sondern in Plauen. Die Wackerbuth organisiert und veranstaltet am kommenden Samstag ein großes Fest, zu dem auch Radiomoderator Gerd Koti eingeladen ist.
3: Gefeiert wird am Samstag, dem 30. Mai von 14 bis 17 Uhr auf dem Gelände des 1. FC Wacker Plauen, Eingang Alte Oelsnitzer Straße 3. Die Besucher dürfen mit den Protagonisten Fotos machen. Es wird eine große Geburtstagstorte geben und jede Menge neue Informationen und Erinnerungen rund ums Kultradio. Wie es zu der Feier kam, verrät uns Organisator Carsten Repert.
4: Ja, also wir hatten vor einem Jahr hier bei der Wacker ein Sport- und Sommerfest. Und ich habe mich daran erinnert, als Jugendlicher habe ich RIAS Berlin gehört und bin da ein bisschen der Pausenfüller gewesen, habe ein RIAS-Quiz veranstaltet. Und das lief so gut, das Zelt war voll, dass ich schon geahnt habe, wie viel Interesse der RIAS wirklich mit sich bringt. Und am Ende habe ich irgendwo den Jürgen Stader getroffen, eine sehr wertvolle Begegnung in meinem Leben und in seinem offensichtlich auch, denn wir haben dann voneinander erfahren, der Jürgen Stader ist aus Hof, hat dort das Begrüßungsgeld ehemals ausgezahlt, Mitarbeiter der Stadtverwaltung und ein großer RIAS-Fan. Der Jürgen Stader hat mir erzählt, dass es in Plauen einen Störsender gegeben hat und deshalb hat man in Hof einen Verstärker extra errichtet, einen riesengroßen Sendemast. Und so konnten wir Plauner fast störungsfrei diesen Sender RIAS Berlin hören. Ja, und wir haben uns dann irgendwo zusammengetan und haben geglaubt, der 80. Geburtstag von diesem Sender, den müssen wir in Plauen feiern, weil der ist in Hof schon gefeiert worden und der sollte in Berlin nicht stattfinden. Die Berliner tun sich schwer mit ihrem RIAS-Erbe. Und hier in Plauen in der Ostvorstadt ist dieser Sender damals in den 1980er, 70er Jahren rauf und runter gelaufen. Und deswegen habe ich mir gedacht, das wäre vielleicht eine gute Idee, so einen Geburtstag dann hier in der Ostvorstadt stattfinden zu lassen.
5: Hallo, mein Name ist Jürgen Stader. Ich komme aus Hof in Oberfranken und bin einer der großen RIAS-Fans im Westen gewesen. Und ich halte die Fahne für den RIAS immer noch hoch. Und deswegen machen wir am Samstag eine schöne PowerPoint-Präsentation mit Hörbeispielen, mit Filmen, mit Fotos ehemaliger RIAS-Moderatoren. Und wir bringen sogar einen RIAS-Redakteur live nach Plauen. Gerd Koti, ehemals Treffpunkt-Moderator, wird mit uns gemeinsam 80. Geburtstag feiern bei diesem Rotlicht, das hier in Hof als Positionslicht an den Sendemasten in Hof von der Mittelwelle original montiert war. Habe ich extra mitgebracht. Das leuchtet auch am Samstag in der Wackerbude um 14 Uhr hier in Plauen.
3: Da werden sicher eine Menge RIAS-Fans dabei sein. Ein paar haben wir schon beim Dreh getroffen.
6: Ja, hallo, ich bin der Gerd von der Band Minimax, hier aus der Region Vogtland. Wir sind seit über 40 Jahren hier unterwegs und seit über 60 Jahren läuft bei uns die Musik. Und RIAS war eigentlich seinerzeit für uns Grundlage und die Sozialisierung zur Musik, wo wir alles erfahren haben, was wir zum Auftreten brauchten. Jetzt bin ich über Jahre schon auch Sammler von alten Instrumenten und Zubehör. Und für mich war klar, RIAS war mein Heimatsender hier in Plauen. Und dass es dann mir gelungen ist, Ende der 90er, Anfang der 2000er, auch Originalmikrofone von den Sendern zu organisieren für meine Sammlung, war natürlich wichtig. Und ich habe auch dann hier, das wird natürlich dann auch mit zur Verfügung gestellt, ein Originalmikrofon aus einem Fundus vom RIAS, was ich von Tontechniker, der beim RIAS jahrelang gearbeitet hat, erhalten habe.
7: Mein Name ist Heinz Tondorf. Ich habe den Bezug zum RIAS seit 1966, 67. Da hatte ich nämlich ein UKW-Radio gekriegt aus meiner guten Tante, die das aus Köln mitgebracht hatte. Und da konnte ich den RIAS auch in UKW gut empfangen. Natürlich, klar, was war's? RIAS Treffpunkt, sowieso. Dann Evergreens Agogo Samstags und die Schlager der Woche, na gut, das war nicht so mein Fall, aber der RIAS mit allen ihren Sprechern war das natürlich immer ein Riesenerlebnis. Wobei ich noch sagen muss, da ging es dann auch los mit meinen Schallplatten sammeln. Natürlich gab es bei uns nicht unbedingt die Platten, die wir gerne haben wollten, aber so nach und nach hat sich das ergeben. Und somit habe ich jetzt ein ganz schönes Sammelarium an Platten, an Historien, an alten Platten, an Evergreens Agogo, was ja auch eine Rolle am Sonnabend spielen wird. Ja, und hier, das ist natürlich mein Vorbild, Lord Knut. RIAS gehört bis fast zuletzt. 70 musste ich dann zur Armee, da war es aus. Aber wir haben in Annaberg, Marienberg besser gesagt, den RIAS trotzdem empfangen können. Samstag, wenn die Bude sauber gemacht wurde, haben wir das Radio auf den Gang gestellt. Einer stand dahinter, damit er das Ding schnell ausschalten könnte. Und da haben wir von um 9 bis um 10 oder um 11 ging das, glaube ich, Evergreens Agogo gehört und den ganzen Flur beschallt. Das ist noch so meine Erinnerung, was so besonders war.
8: Mein Name ist Joachim Ott. Mich verbindet der RIAS in einer Zeit um die Jahre 1970-72. Damals war ich einer der ersten Disc-Jockeys in Plauen gewesen.

0: Wir haben unter den Deckadressen an den Rias geschrieben. Man hat am Treffpunkt sonnabends dann uns diese Hits gespielt. Wir haben sie auf Tonband aufgenommen. Und eine Woche später, freitags, wenn wir unsere Diskothek machten, sind diese Titel vom Rias gespielt worden. Ob das jetzt zum Beispiel die Lords waren, eine der bekanntesten Bands in dieser Zeit, der deutschen Bands, kamen auch aus Berlin, die ganze Sache. Auch die harten Sachen sind gespielt worden. Es war also wirklich so unter den Decknamen Equals Otto und mein Freund war John Lennon der Erste, haben wir nicht von Plauen aus, sondern von Bösneck aus, wo ich gelernt habe, diese Sachen uns bestellt. Man musste damals schon wahnsinnig aufpassen, dass einem nicht die Staatssicherheit auf die Schliche kam. Meine Eltern wussten nichts davon, es war also wirklich echt geheim gewesen. Und diese Zeit, Rias, war einfach die Nummer eins gewesen. Dazu gibt es ein Schreiben, wo man genau nachkann, war 1969 gewesen, war zu Weihnachten das Beatles und Stones Festival. Und da hatten wir, meine Gruppe, meine Freunde, an Rias extra geschrieben. Das sind unvergängliche Erinnerungen.
1: Mein Name ist Wolfgang Hirsche, bin seit 65 Jahren Mitglied beim 1. FC Wacker Plauen, habe hier die Gaststätte 22 Jahre betrieben und habe als junger Mensch damals noch Rias Berlin zu Hause hören können. Das war natürlich, wir waren noch Jugendliche, sage ich mal so, und die Rias Berlin hat ja den ganzen Tag gesendet. Die haben ja immer so stundenweise gesendet. Also haben wir es gehört jedenfalls. Und das war schon für uns nicht schlecht, weil wir haben immer gesagt, als junge Menschen, Rias Berlin macht die schönste Musik und das war für uns schon was wert.
2: Die Rias Rundfunkanstalt wurde 1993 aufgelöst. Am 30. Mai lebt der vergessen geglaubte Radiosender in der Wackerbuth von 14 bis 17 Uhr noch einmal auf.
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4: Und hier sind die freien Funkländer.
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1: Nachdem wir heute bei angenehmen Werten einen sonnigen Tag erleben durften, erzielen wir am Freitag schon wieder Werte nahe der 30-Grad-Marke. Auch dann wird den ganzen Tag über Sonnenschein unser Begleiter sein. In den Samstag starten wir möglicherweise mit gewittrigen Niederschlägen. Später wechselt sich die Sonne mit wolkigen Abschnitten ab. Das Quecksilber klettert bis auf 24 Grad. Auch am Sonntag erwartet uns bei 25 Grad in der Spitze ein Sonne-Wolken-Mix. In den Abendstunden könnten uns vereinzelte Gewitter ereilen. Zum Start in die neue Woche wird es mit Höchstwerten knapp oberhalb der 20-Grad-Marke kühler. Sonnenschein dominiert das Wettergeschehen. Immer wieder ziehen Wolken ins Sendegebiet. Dieser Wettertrend setzt sich dann auch die ganze Woche über fort.
3: Ja, liebe Zuschauer, morgen erwartet uns nochmal strahlender Sonnenschein. Sie haben es eben gesehen. Dann müssen wir uns wieder auf etwas Schmuddelwetter einstellen. Aber der Regen wird sicherlich gebraucht. In diesem Sinne wünschen wir Ihnen einen schönen Abend und schalten Sie doch auch morgen wieder ein. Wir würden uns freuen. Tschüss.

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2: Guten Abend und herzlich willkommen zur Drehscheibe Lausitz bei Ihrer Lausitzwelle. Schön, dass Sie dabei sind. Wir schauen gemeinsam auf das, was heute in der Lausitz wichtig war, bewegen wird und vielleicht auch überrascht hat. Heute ist Donnerstag, der 28. Mai und damit starten wir direkt in den ersten Nachrichtenblock. Der Kampf um den Erhalt der Geburtshilfe in Kamenz geht weiter. Nach der angekündigten Schließung wächst im Landkreis Bautzen der Widerstand. In einem Sonderkreistag haben sich die Kreisräte gestern klar für den Erhalt der Klinik ausgesprochen.
3: Die Schließung der Klinik für Gynäkologie und Geburtshilfe am Krankenhaus Kamenz soll abgewendet werden. Mit dem Thema hat sich am Mittwoch auch der Bautzener Kreistag in einer Sondersitzung beschäftigt. Zu Beginn der Beratung schilderten Hebammen, Ärztinnen und werdende Eltern ihre Sorgen über die Zukunft der Geburtshilfe in der Region. Besonders die Auswirkung einer möglichen Schließung auf junge Familien in Kamenz und Umgebung standen im Mittelpunkt der Diskussion. Zudem informierten die Oberlausitz-Kliniken über die angespannte Lage im Gesundheitswesen.
2: Allerdings machte der Landkreis deutlich, dass er rechtlich kaum Möglichkeiten hat, in den Betrieb des privat geführten Krankenhauses einzugreifen. Die Schließung sei eine unternehmerische Entscheidung wegen fehlender Wirtschaftlichkeit dieses Klinikbereiches. Dennoch beschlossen die Kreisräte einstimmig weitere Schritte. Demnach soll Landrat

0: Udo Vitschers nun Gespräche mit der Krankenhausgeschäftsführung, dem Sozialministerium und der Landesdirektion Sachsen führen. Ziel ist dabei, die Geburtshilfe in Kamenz zu erhalten oder die geplante Schließung zumindest vorübergehend auszusetzen.
1: Mit einer realistischen Betrachtung der rechtlichen und medizinischen Rahmenbedingungen soll nun die stationäre Gesundheitsversorgung im Landkreis Bautzen umfassend untersucht werden. Über die weiteren Entwicklungen will der Landrat den Kreistag regelmäßig informieren.
2: Aus den städtischen Wirtschaftsbetrieben werden die Stadtwerke Hoyerswerda. Mit dem Namenswechsel stimmte der Stadtrat am Dienstag auch einer internen Umstrukturierung der SWH-Gruppe zu. Demnach geht der Strom- und Gasvertrieb der Versorgungsbetriebe VBH auf die Breitband Hoyerswerda BBH über. Hintergrund ist unter anderem die geplante Neuvergabe wichtiger kommunaler Konzessionen für Trinkwasser, Abwasser und Fernwärme. Durch die Ausgliederung kann die Vergabe zukünftig ohne europaweite Ausschreibung erfolgen. Für die rund 17.000 Strom- und Gaskunden der VBH soll sich nichts ändern. Auch die Telekommunikationsmarke Kabelmax bleibt unverändert bestehen. Wichtig sei es, so Geschäftsführer Wolf Thomas Hendrich, dass die SWH-Gruppe handlungsfähig bleibt. So sorgen die VBH nicht unwesentlich für ein Stück Lebensqualität in der Zusestadt.
3: Seit 1993 hat die VBH mit 170 Millionen die freiwilligen Aufgaben in dieser Stadt finanziert. 170 Millionen, die letztendlich aus den Erträgen zur Finanzierung der freiwilligen Aufgaben Lausitzbad, Lausitzhalle und Verkehrsgesellschaft damit finanziert. Wir haben aber auch gleichzeitig 140 Millionen Euro in das Versorgungsnetz, in die Anlagen investiert. Also beide Zahlen zusammen sind also eine ganz, ganz wichtige Größe, um zu sehen, wie wir in der Vergangenheit erfolgreich gearbeitet haben.
2: Auch der Breitband Hoyerswerda GmbH steht mit der Neuausrichtung ein Namenswechsel in VBH Service GmbH ins Haus. Zudem wird VBH-Prokurist Ralf Kaiser dort künftig die Bereiche Strom und Gas leiten. Mit einstimmigen Beschlüssen stellte sich der gesamte Stadtrat hinter die Neuausrichtung der künftigen Stadtwerke Hoyerswerda. Zudem gaben die Räte ihre Zustimmung zur Vergabe der Trink-, Abwasser- und Fernwärmeversorgung der Zusestadt für die nächsten 20 Jahre.
4: Eine Rettungsaktion der eher ungewöhnlichen Art erlebte dieser Tage eine Entenfamilie in Herzberg-Elster. Auf einem Grundstück in der Altstadt brütete in einem seitlichen Beet eine Stockente. Dort wurde sie von beherzten Anwohnern entdeckt. Als in der vergangenen Woche die Küken schlüpften, wurden die Anwohner aktiv und informierten den Herzberger Tierpark. Im vergangenen Jahr brüteten an fast der gleichen Stelle schon einmal Enten, die damals allerdings ihre Brut verloren. Behutsam und mit viel Geschick sammelte Tierparkleiterin Diana Ennig die Jungtiere ein, während die Entenmutter das Treiben aus der Ferne beobachtete. Auch sie konnte letztlich gefangen werden. Untergebracht wurde die Entenmutter mit ihren 9 Küken über die Pfingstfeiertage in einer Voliere im Tierpark, bis die Jungtiere kräftig genug sind.
5: Ja, die Stockenten suchen sich mitunter die kuriosesten Ecken aus. Und so war es auch in Herzberg. Mitten in der Innenstadt hat sich eine Ente gedacht, ach, die Ecke ist gut, hier werde ich mal brüten. Natürlich sind die Ecken dann nicht so gut für die Kleinen, weil sie gar nicht wegkommen. Und bekanntlich gibt es ja viel Raubzeug, also sprich Waschbären, Marder und auch die lieben Katzen, die sich dann gerne so einen Küken greifen. Und damit das nicht passiert, haben besorgte Bürger bei uns angerufen. Und wir haben dann, nachdem die Kleinen geschlüpft sind, die Stockente mit ihren Lütten geholt und jetzt erstmal hier im Herzberger Tierpark untergebracht in einer Voliere, bis die Kleinen ein klein wenig größer sind und dann werden sie natürlich in die Freiheit rausgelassen. Teiche haben wir genug hier im Tierpark und ich denke mal, da werden sie sich ganz wohl fühlen.
4: Am Mittwochvormittag war es dann soweit. Die Entenmutter wurde gemeinsam mit ihren Küken in die Freiheit entlassen und ausgewildert. Die Stockente ist übrigens die größte Schwimmente Europas. Unter guten Bedingungen kann sie bis zu 40 Jahre alt werden.
5: Shivan, du bist super, du hast es noch gefunden.
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0: haben auf die angespannte Situation im Gesundheitswesen aufmerksam gemacht. Hintergrund sind geplante Sparmaßnahmen des Bundes, vor denen Gewerkschaften und Kliniken gleichermaßen warnen.
1: Mit Protesten und Betriebsversammlungen machten Beschäftigte der Oberlausitz-Kliniken auf die angespannte Lage im Gesundheitswesen aufmerksam. Die Gewerkschaft Verdi warnt vor den Folgen geplanter Sparmaßnahmen der Bundesregierung. Hintergrund ist das sogenannte GKV-Spargesetz. Damit sollen die gesetzlichen Krankenkassen entlastet werden, unter anderem durch Einsparungen bei Kliniken, Arztpraxen und Pharmabranchen. Gleichzeitig plant der Bund ab 2027 weitere Veränderungen in der Krankenhausversorgung. Auch das Städtische Klinikum Görlitz sieht die Entwicklung mit Sorge. Geschäftsführerin Ines Hoffmann betont, Krankenhäuser bräuchten verlässliche Rahmenbedingungen und Planungssicherheit. Laut aktuellen Auswertungen schreiben rund 3/4 der deutschen Kliniken bereits Defizite. In der Lausitz wächst deshalb die Angst vor weiterem Personalabbau, schlechteren Arbeitsbedingungen und Einschränkungen bei der medizinischen Versorgung im ländlichen Raum. Der Landkreis Görlitz hat gemeinsam mit polnischen Partnern neue Systeme für den grenzüberschreitenden Katastrophenschutz getestet. Das Projekt CIFAD 3 soll die Zusammenarbeit bei Hochwasser, Waldbränden und anderen klimabedingten Schadenslagen verbessern. Geplant sind unter anderem zusätzliche Pegelmessstellen und Kameras an der Neiße, die Live-Übertragung von Drohnenbildern in Einsatzleitungen sowie 2 neue Drohnen für die deutsche und polnische Seite. Außerdem sollen Warnsysteme und der Datenaustausch zwischen den Behörden verbessert werden. Eine erste Warnübung über die App BIWAP ist für August vorgesehen. Das deutsch-polnische Projekt wird mit rund 1,26 Millionen Euro aus EU-Mitteln gefördert. Am Erweiterungsbau der berufsorientierenden Oberschule in der Wirtstraße in Spremberg hat die Betonage der Bodenplatte begonnen. Allein am ersten Bautag wurden rund 820 Kubikmeter Fertigbeton verarbeitet. Insgesamt werden etwa 2300 Kubikmeter benötigt. Der Beton kommt aus Lauter und Trettendorf. Realisiert wird die Bodenplatte von der SLB Stadt- und Landbau Bautzen. Weitere Betonarbeiten sind für den 29. Mai sowie den 2. Juni geplant. Dafür starten die Arbeiten bereits am frühen Morgen. Die Stadt bittet Anwohner wegen möglicher Lärmbelästigungen um Verständnis. Die Grundsteinlegung für den Erweiterungsbau ist für den 4. Juni geplant. Jerome Schiedrich aus Großharthau und Dana Bayer aus Großdrebnitz haben vor wenigen Tagen etwa 1400 Einwendungen gegen das Windkraftvorranggebiet Großdrebnitz beim Regionalen Planungsverband abgegeben. Laut Jerome Schiedrich gibt es insgesamt mehr als 1600 Einwendungen. Großdrebnitz ist eines von insgesamt 39 Vorranggebieten, die der Verband in den Landkreisen Bautzen und Görlitz ausweisen will. Zuvor müssen diese jedoch ein Beteiligungsverfahren durchlaufen, in dessen Rahmen betroffene Bürger Stellungnahmen abgeben können. Ziel ist es, bis Ende 2027 1,3% der Fläche für die Windkraft zu reservieren. Wenn dann jemand in diesem Gebiet Windräder errichten will, hat dies Vorrang vor anderen Vorhaben. Aktuell werden im Raum Herzberg-Elster betrügerische E-Mails verbreitet, die fälschlicherweise im Namen der Stadtverwaltung Herzberg versendet werden. In den Mails wird behauptet, es stünden angeblich Rauchmelderkontrollen im Rahmen eines Brandschutz-Deutschland-Programms an. Diese E-Mails stammen nicht von der Stadtverwaltung und sind ein Betrugsversuch. Die Stadtverwaltung warnt ausdrücklich vor der Eingabe persönlicher Daten. Im Zweifel sollten sich Empfänger dieser Mails persönlich oder telefonisch bei der Stadtverwaltung melden. Die Wohnungsgesellschaft Hoyerswerda investiert weiter in das Umfeld der Bautzner Allee. Nach dem Abschluss der Bauarbeiten im Quartier soll nun das Gewerbeobjekt an der Bautzner Allee optisch aufgewertet werden. Darin befinden sich unter anderem ein Kiosk, ein Friseur und eine Musikschule. Bereits in der vergangenen Woche wurden Schutt beseitigt, neue Grünflächen angelegt und das Gelände hergerichtet. Jetzt plant die BH eine frische Kur für die Fassade des Gebäudes. Dort sind inzwischen auch die Gewerbemieter wieder eingezogen, die ihre Räume während der Bauarbeiten zeitweise verlassen mussten. Für die Verschönerung der Außenhülle investiert die Wohnungsgesellschaft nach eigenen Angaben rund 10.000 Euro. An der Grundschule Stadtmitte in Finsterwalde fand ein Präventionsprojekt gegen sexuelle Gewalt an Kindern statt. An vier unterschiedlichen Stationen war es das Ziel, die Kids der Jahrgangsstufen 4 spielerisch und altersgerecht zu stärken, ohne sie zu verunsichern und ihnen wichtige Kenntnisse

0: Interesse über ihre Rechte, persönliche Grenzen und Hilfsmöglichkeiten zu vermitteln. Begleitet wurde das Projekt vom DRK-Kreisverband Lausitz sowie Schulsozialarbeitern und Jugendkoordinatoren des Netzwerks der Sängerstadtregion. Unter anderem wurde den Kindern aufgezeigt, wie sie Nein sagen können, wenn ihnen etwas unangenehm ist und dass es wichtig und richtig ist, in solchen Situationen Hilfe zu holen.
1: Auf der B156 kam es gestern Nachmittag zwischen Schönheide und Wolfsheim zu einem schweren Verkehrsunfall. Ein PKW mit 3 Insassen kam aus bisher ungeklärter Ursache von der Fahrbahn ab und prallte frontal gegen einen Baum. 2 Personen erlitten schwere Verletzungen, eine weitere wurde nur leicht verletzt. Für den schnellen Abtransport der Verletzten kamen mehrere Rettungshubschrauber zum Einsatz. Die B156 war im Bereich der Unfallstelle für mehrere Stunden voll gesperrt. Die genaue Unfallursache ist derzeit noch unklar und Gegenstand polizeilicher Ermittlungen.
2: Eine Polizeistreife hat am Dienstagnachmittag auf der Löbauer Straße in Bautzen eine 30-Jährige mit ihrem E-Scooter kontrolliert. Dabei stellten die Beamten fest, dass für das Fahrzeug kein gültiger Versicherungsschutz bestand. Zudem war der Roller als gestohlen gemeldet. Die Polizisten fertigten eine Anzeige und stellten den E-Scooter sicher. Zwischen Freitag und Dienstag haben Unbekannte auf einer Baustelle an der Albert-Einstein-Straße und Dietrich-Bonhoeffer-Straße in Hoyerswerda rund 90 Meter Starkstromkabel gestohlen. Der Wert der Beute wurde mit knapp 5.000 Euro angegeben. Der Revierkriminaldienst ermittelt.
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2: Das Maibaumwerfen gehörte seit langer Zeit zum traditionellen Brauchtum der Lausitz. In vielen Orten der Region sind sie schon von Weitem zu sehen und der eine oder andere wurde inzwischen schon geworfen. So auch im kleinen Ort Luga in der Gemeinde Neschwitz, wo in diesem Jahr ein besonderes Jubiläum gefeiert wurde. 80 Jahre Maibaumwerfen. Und das Lausitzwelle Fernsehen war mit dabei.

0: Hallo liebe Zuschauer und Zuschauerinnen. Jedes Jahr im Mai stehen die Maibäume in der Lausitz. Überall sind sie verteilt und überall wird damit eine Tradition hier gefeiert. Ja, und in Luga ist das ebenso. 80 Jahre Maibaumwerfen werden dieses Jahr hier gefeiert. Und das heißt, seit 1946 lückenlos jedes Jahr hat hier im Dorf ein Maibaum gestanden. Und das darf ganz besonders gefeiert werden, sogar mit zwei Maibäumen. Einen kleinen und einen großen. Aber zunächst einmal müssen diese Bäume, die sogenannten Maibäume, natürlich auch aufgestellt werden. Das passiert von Hand und am 30. April hier in Luga. Und wir schauen mal rein, wie eben das Ende April abgelaufen ist. Für die einen ist es einfach nur ein Fest im Jahr. Für andere ist es Erinnerung an die Jugend, an Gemeinschaft und an einzigartige Momente. Momente wie das 80-jährige Jubiläum zu feiern. Dazu hatte der ortsansässige Club Wittinghof e.V. alle ehemaligen Luga Maiköniginnen und Maikönige eingeladen. Zeit miteinander zu verbringen, sich an vergangene Maibaumwerfen zu erinnern, alte Bekannte wiederzutreffen.
1: Ich selbst freue mich sehr, hier ein Teil des Jugendclubs sein zu dürfen, in einem Ort, der absolut nicht tot ist, in dem man wunderbar aufgenommen wurde. Ich selbst komme auch von außerhalb. Und es ist toll, hier sein Umfeld einfach gefunden zu haben und auch für andere einen großen Mehrwert zu bieten.
0: Viele waren der Einladung gefolgt. Es wurden Bilder gezeigt, diskutiert und viel gelacht. Die Begeisterung war den Gästen anzusehen.
2: Das war dann noch hier, 59.
3: Ach so?
2: 59.
4: 60.

0: 1990 und war damals gerade so der Umbruch, wo die Landwirtschaft und das alles ja LPG umgebaut wurde.
1: Also ich war 1991 Mike König.
2: 94, 95.
3: 1998.
4: Mike Königin 1970 mit Gerald Winter.
5: Ja, 1968 mit Gano Werner.
6: Ja. Was? 72. 72.
7: Jetzt, letztes Jahr, nachdem wir 4 Jahre in Luga wohnen, wurden wir gefragt, ob wir auch das Maipaar sein wollen. Sind jetzt noch 24 Stunden das amtierende Maipaar?
8: Mit Stolz wurde zurückgeblickt, aber auch in die Zukunft geschaut. Denn 80 Jahre feiern, das soll nur ein Meilenstein sein, wie sich am nächsten Tag beweisen sollte.
9: Tradition hat es seit Jahrzehnten, dass die Kinder um den Maibaum tanzen. Die Kita vom DRK Bautzen tanzt hier jedes Jahr aufs Neue. Dafür sind die Menschen hier im Dorf dankbar und auch heute findet das statt. Und das, dazu gehen wir jetzt über und das zeige ich Ihnen jetzt, wie das abläuft.
10: Genau, die Kinder kennen sich aus.
11: Ja. Vorsicht, Vorsicht, Vorsicht. 3, 2, 1. Das ging ja fix. Und du bist der?
12: Mein König.
11: Jawohl, das war schon mal richtig.
8: Und so entwickelt es sich. Aus Kindern werden Zuschauer, aus Zuschauern werden Helfer und irgendwann vielleicht selbst ein Maikönig oder eine Maikönigin. Doch zunächst wird es dunkel in Luga, denn seit mehr als 20 Jahren wird hier der Maibaum mit großem Spektakel nachts geworfen. Menschen versammeln sich, Musik erklingt und dann geht's los.
11: Schräglage begeben.
13: Das wäre ein Unding, wenn das nicht funktioniert.
14: Vater, Mutter, Bruder, ich will ein schneeweißes Luder.
11: Der Baum hat leichte Schräglage.
8: Ist der Maibaum gefallen? Die Krone geholt? Und der Maikönig hat seine Maikönigin gefunden, dann wird getanzt, bis am Morgen das traditionelle Maibaumwerfen zu Ende geht und Nadine ganz in Gedanken ein kleines Fazit zieht.
15: Wir versuchen natürlich, die Jugend genauso ranzuziehen. Ich bin jetzt selbst Mutter seit 2021 und ich hoffe sehr, dass sich das in den nächsten Jahren auch so weiterziehen wird und dass genauso mein Sohn auch diese Chance hat und in diesen Verein mit einzutreten und auch das zu erleben, was ich in jungen Jahren schon miterleben durfte.
8: Also dann, bis nächstes Jahr, wenn am 30. April der 81. Maibaum in Luga aufgestellt wird.
16: Im Lausitzwelle Kalenderblatt werfen wir heute keine Bäume, aber einen Blick in die Geschichte um die Region von Hoyerswerda. Und da geht es bis in das Jahr 1813 zurück.
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18: Am 28. Mai 1813 kam der napoleonische Eroberungskrieg auch in die Region um Hoyerswerda. Ein Großteil der Gefechte spielte sich um die Wassenburg ab, aber auch Naht, Neuwiese, Bergen, Seidewinkel, Geierswalde und Künicht waren betroffen. Etwa 8 Stunden kämpften die Franzosen gegen die vereinigten russischen und preußischen Truppen, die unter hohem Verlust letztlich die Schlacht gewannen. Bei den Kampfhandlungen kamen auch 2 Bürger aus Hoyerswerda ums Leben. Bäckermeister Christian Praetorius wurde von einer verirrten Kanonenkugel getroffen. Eine weitere Kugel traf die Ehefrau des Ackerbürgers Schnipper, die gerade den Boden ihres Hauses vermaß. An beide wird bis heute in der Langenstraße Nummer 4 erinnert.
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16: Das Das Wetter ist aktuell mehr als gut zu uns. Klärchen gibt uns alle Power für sommerliche Glückshormone. Wie es die nächsten Tage um die Arbeitszeit von Klärchen steht, erfahren wir jetzt. Falls Sie noch unschlüssig sind, was Sie am Wochenende anstellen können, auch da können wir Ihnen helfen. Denn direkt nach dem Wetter folgen interessante Veranstaltungstipps für die Lausitz.
19: Heute war das Wetter den ganzen Tag über sonnig, mit mäßigem Wind aus dem Nordwesten. Dabei gab es angenehme Temperaturen von bis zu 21 Grad am Tag und 5 Grad in der Nacht. Regen kam nicht vom Himmel. Der Freitag bringt ebenfalls viel Sonnenstrahlen mit sich. Es wird den ganzen Tag über sonnig, mit einzelnen Wolken in der Nacht. Zudem ist ein schwacher Wind aus dem Westen zu erwarten. All das bei Temperaturen von 24 bis 7 Grad in der Lausitz. Ein perfekter Start in das Wochenende. Das Wochenende startet mit einem leichten Regen am Samstagvormittag. Den Rest des Tages ist aber ideales Wetter mit viel Sonnenschein und einem mäßigen Wind aus dem Westen. Samstag wird es den ganzen Tag bis auf den Vormittag sonnig und bewölkt, mit einem Regenschauer in der Nacht. Die Temperaturen steigen am Wochenende bis auf 25 Grad an und kühlen in der Nacht bis auf 10 Grad ab. Zudem weht ein mäßiger Wind aus dem Westen. Das Wetter der kommenden Tage verspricht angenehme Temperaturen und einen sonnigen Start in das Wochenende.

0: Im Sommergarten der Kulturfabrik Hoyerswerda findet morgen ein Familienfest statt. Freuen Sie sich auf Unterhaltung, Austausch, Kuchen und vieles mehr mit Ihren Sprösslingen, wenn Sie morgen zwischen 15 und 18 Uhr vorbeischauen. Der Eintritt ist kostenlos. Von Christen, für Christen und die, die es vielleicht noch werden. Die Konferenz Augenblick gemeinsam Gott begegnen versammelt diverse christliche Konfessionen und Institutionen aus der Lausitz, um einen Raum für Begegnung und Austausch zu schaffen. Sie findet in der Messehalle Löbau von Freitag bis Sonntag statt und bietet ein vielfältiges Programm für Groß und Klein. Kommen Sie bei Interesse vorbei, der Eintritt ist auch hier frei.
1: Immer am Ende unserer Sendung hat eine Lausitzerin oder ein Lausitzer das Wort. In Kommentiert, unserem Kommentar der Woche, hören wir heute Anja Paumen, Autorin, Biologin und Klimaexpertin aus Senftenberg. Sie spricht über Ja zur Pause, Nein zur Beschleunigung. Eine Überschrift, die wir wohl alle befürworten, sich aber viel zu selten umsetzen lässt. Zum Nachlesen gibt es den Kommentar von Frau Paumen auch auf lausitzwelle.de. Das war die Drehscheibe Lausitz bei Ihrer Lausitzwelle. Vielen Dank fürs Zuschauen und kommen Sie gut durch den Abend. Die nächste Ausgabe sehen Sie morgen wieder ab 18 Uhr im Lausitzwelle TV-Programm und jederzeit auch auf dem YouTube-Kanal von uns Lausitzwelle. Bis morgen, machen Sie es gut!
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3: Ja zur Pause, nein zur Beschleunigung. Die Feiertage sind vorbei. Ich hoffe, Sie hatten eine gute Zeit. Die meisten, die ich kenne, sagen, sie haben einfach nicht genug Zeit für das, was ihnen wichtig ist. Wie ist das bei Ihnen? Mir scheint, in unserer Gesellschaft versuchen alle, ihre Zeit besser zu nutzen. Auf der Arbeit heißt es, wir müssen die Besprechungen effizienter gestalten. Die Bundesregierung möchte, dass wir Vollzeit arbeiten und nennt Teilzeit negativ einen Lifestyle-Trend. Und sogar die Europäische Union nennt ihre neue Wirtschaftsstrategie Accelerate EU, also auf Deutsch beschleunige die EU. Also effizienter, mehr und schneller sollen wir arbeiten. Dann pausieren wir doch mal einen Moment und fragen uns, wozu? Ist es das, was wir wirklich brauchen? Oder sind wir am Ende des Tages nur noch erschöpfter und zählen allein die Zeit bis zum Wochenende? Es gibt dazu einen Bezug zur Klimawissenschaft. Seit Mitte des letzten Jahrhunderts befindet sich die Menschheit in der Phase der großen Beschleunigung. Auf Englisch heißt das Great Acceleration. Kennzeichen? Steigender Energieverbrauch, wachsende Erdbevölkerung. Die Folgen?

0: immer höhere Ausstöße von Treibhausgasen und natürlich der weltweite Temperaturanstieg. Nicht zu vergessen, mehr Abfälle, mehr Wasser- und Landverbrauch, Auslöschung von Tier- und Pflanzenarten. Und was fällt uns schlauen Menschen nun ein, um diese Probleme zu lösen? Noch schneller werden und noch mehr produzieren. Also ein Feuer löschen, indem wir Benzin hineingießen. Was wir brauchen, ist von vielem weniger. Etwa weniger Aufgaben pro Zeiteinheit. Dann macht die Arbeit mehr Freude und bringt bessere Ergebnisse. Und ja, wir brauchen unsere Feiertage, alle. Ich fordere, ein Ende der Debatte, einen weiteren Feiertag zu streichen. Schließlich sind sie auch Kulturgut. Und jetzt kommt es. Ja, wir brauchen Urlaub, aber wenn die Arbeit weniger Stress erzeugt, dann können es auch weniger Urlaubstage pro Jahr sein. In diesem Sinne, lassen Sie sich nicht hetzen, feiern Sie die Pause.
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0: Es ist Donnerstagabend und damit wieder Zeit für 04 Plus, Ihrem Magazin für die Landkreise Leipzig und Nordsachsen. Schön, dass Sie auch heute am 28. Mai wieder dabei sind. Wie gestern versprochen, auch heute habe ich wieder einen Bürgermeister aus der Region zu Gast in der Bürgersprechstunde. Arno Jesse, der Bürgermeister von Brandis, stellt sich gleich meinen bzw. Ihren Fragen. Hallo und herzlich willkommen, meine Damen und Herren, zur Bürgersprechstunde mit dem Bürgermeister von Brandis, Arno Jesse. Es ist schön, dass Sie wieder bei uns im Studio sind. Herzlich
1: Hallo,
0: willkommen.
1: sehr
0: Freue mich
1: gerne.
0: sehr.
1: Ja.
0: Ja, wir haben jetzt die Tage mal so ein bisschen zu dem Thema Sondervermögen etwas gehört und auch recherchiert. Und die Summen sind ja verteilt, soweit wir wissen. Und da steht der Stadt Brandis tatsächlich über dem Verteilschlüssel 950, also knapp 950.000 Euro zu. Also haben Sie schon eine Verwendung?
1: Ja, natürlich. Wir hätten viele Verwendungen, so ist es nicht. Naja, es wird ja verteilt nach Einwohnergrößen, knapp 25 Euro pro Einwohner und dann ist es gerechnet auf 4 Jahre und dann kommen wir auf ungefähr 950.000 Euro. Und tatsächlich ist es auch ganz aktuell im Stadtrat als Beschluss, weil wir müssen die Projekte, die wir jetzt präferieren, auch beschließen. Das haben wir heute im Stadtrat. Das sind zwei Projekte für die Feuerwehr, einerseits in Polenz und in Borcher und ein Straßenbauprojekt beim Kindergarten. Und dann wird man mal sehen, wir werden ja andere Förderungen noch beantragen, damit wir im Grunde die Summe, die wir bekommen, als Eigenmittel einbringen können. Ja, wir haben Verwendung, wir werden es beschließen, wir werden es sicherlich auch ausgeben.
0: Sehr gut. Das hört man schon mal gerne. Also das wollen ja die Leute auch wissen, was passiert mit dem Geld. Thema Ratskeller, da geht es ja vorwärts. Vor einigen Wochen haben wir da schon über den Baufortschritt berichtet. Wie weit ist es und wann soll denn die Eröffnung zelebriert werden?
1: Also es ist noch unglaublich wuselig auf der Baustelle, aber wir sind in den allerletzten Zügen tatsächlich. In 14 Tagen wird die Bibliothek umziehen können. Da kommen nämlich schon die Möbel, die Regale, der Tresen sodass die Bibliothek umziehen kann. Sie hat 14 Tage Zeit. Und tatsächlich Ende des Monats Juni, wird dann die feierliche Eröffnung stattfinden. Und am letzten Wochenende des Junis, nämlich Samstag und Sonntag, machen wir ein kleines Stadtfest, ein Lesefest, wie wir sagen, mit einem ganz netten Programm. Natürlich kann man sich die Räumlichkeiten

0: anschauen, also Tag der offenen Tür, unten die Bibliothek, oben ja der sehr, sehr schöne Veranstaltungssaal, wo wir ja auch das Interview geführt haben, oder Frau Sonntag mit mir besser gesagt. Und das kann man sich dann anschauen. Es wird Führung geben, wenn man noch ein bisschen historische Hintergründe wissen möchte. Aber wir werden ein kleines Stadtfest haben mit einer Fete ganz am Ende am Samstag, am Sonntag auch ein Gottesdienst. Aber dazwischen auch Lesungen, Poetry Slam Wettbewerb wird stattfinden. Dann ein bisschen Handwerk, so Papier schöpfen. Die Buchkinder werden da sein. Also ich glaube, wir werden ein nettes, kleines Programm haben rund um das Thema Lesen und Bibliothek. War ja Kernnutzer des neuen Gebäudes, des alten Ratskellers, die Bibliothek,
1: ist. Ne? Also ist das schon so ein erster Meilenstein mit der Lesemeile, die also schon das Rathaus gleich mit einweiht. Hört sich sehr, sehr gut an. Ja, das MDR Frühlingserwachen ist auch ein Stichwort. Die Ergebnisse des MDR Frühlingserwachens in Bezug auf die Tatkraft und die Zusammenarbeit der Stadt wirken sicherlich immer noch nach. Am Ende hat es allerdings, was heißt nur, immerhin für den dritten Platz gereicht. Ne? Ich weiß auch nicht, warum man das immer so klein macht. Ja. Sind Sie aber enttäuscht oder trotzdem happy?
0: Wenn ich ehrlich bin, eigentlich bin ich gar nicht enttäuscht, weil die Aktion als solches, was das ausgelöst hat in der Stadtgesellschaft, vor allem mit den Jugendlichen und wie die unterstützt worden sind für ihr Herzensprojekt, das war schon toll zu erleben, fand ich. Und das, was entstanden ist, diese Schillecke mit dem Bolzplatz, mit der Tischtennisplatte, mit der Schillecke als solches und diese und jenes, das ist einfach toll für diesen Platz. Das hätten wir so nicht hinbekommen, nicht in den nächsten Jahren. Und dann möchte man natürlich immer gewinnen, grundsätzlich, das ist ganz klar. Und die Jugendlichen waren auch ein bisschen enttäuscht, das ist schon so, aber nicht, weil wir jetzt diese Schlagerparade dann nicht bekommen haben, ein Wochenende später, sondern weil das natürlich nochmal eine Bestätigung gewesen ist. Aber das haben wir unglaublich schnell auch abgehakt, weil wir wissen, was geleistet worden ist, was die Jugendlichen geleistet haben, was die Stadtgesellschaft geleistet hat. Und das zählt am Ende wirklich. Ja, ne? Also nicht nur dabei sein ist in dem Fall alles, sondern das Ergebnis, was geschaffen worden ist, aus dem ehrenamtlichen Engagement, das ist wirklich großartig. War eine tolle Woche auch, muss ich sagen. Auch für mich, weil unglaublich viel Hektik da dabei und Improvisation und Kreativität und die Jugendlichen so zu erleben, was die daraus gemacht haben, war für mich ein tolles Erlebnis.
1: Ja. Und es ist schön, dass man die Jugend überhaupt noch so mitziehen kann.
0: Genau darum ist es.
1: Das ist ja auch schon mal ein super Ergebnis.
0: Finde ich eben auch.
1: Muss man ja wirklich mal sagen, heutzutage in der Zeit. Ein aktiver Part dabei war auch das Mauerwerk, welches im kommenden Monat 10-Jähriges feiert. Welche Bedeutung hat diese Installation für das Stadtgeschehen?
0: Die ist schon wichtig. Das ist ja unser Jugendclub und insofern auch Herzstück der Jugendarbeit. 10 Jahre, es ist Wahnsinn. Vor 10 Jahren haben wir es neu vergeben an den Träger der AWO. Und wir können, glaube ich, sagen, dass es eine sehr gute Entscheidung war. Es hat einen wirklich enormen Impuls gegeben, was Jugendarbeit angeht. Inzwischen haben wir so auch die Schulsozialarbeit und dann ja auch noch freiwillig eine Jugendnetzwerkstelle installiert, auch vom Träger der AWO. Und das macht einen großen Vorteil, weil nämlich dadurch die Vernetzung der unterschiedlichen Ebenen. Jugendclub ist der klassische Club, wo die Kinder und Jugendlichen am Nachmittag hingehen können, wo viele Angebote stattfinden. Dann haben wir noch die Netzwerkstelle, die Aufgabe hat, den Jugendclub mit der Schulsozialarbeit zu vernetzen. Und dann gibt es eben noch die Schulsozialarbeit, die immer wichtiger wird, wo wir auch viel Engagement, auch Ressourcen einbringen aus dem Haushalt. Und dieser Dreiklang zwischen Jugendclub, Jugendnetzwerkstelle und Schulsozialarbeit funktioniert ganz toll, ist uns sehr wichtig, kostet uns auch was. Als freiwillige Leistung bin ich sehr dankbar, auch dem Stadtrat gegenüber, dass er dies auch als eine wichtige Aufgabe erkennt. Und da ist noch einmal das Mauerwerk schon so ein Herzstück bei der ganzen Geschichte. Ja. Und ich glaube, die feiern zu Recht jetzt 10 Jahre und wir sind happy mit dem Träger und vor allem natürlich mit den Mitarbeitenden in der Schul- und Sozialarbeit und der Jugendarbeit.
1: Ist da noch Luft nach oben? Also welche Möglichkeit besteht noch,
0: Jugendarbeit
1: noch besser zu verstärken oder sagen Sie, wir machen da schon eine Menge?
0: Ich glaube, wir machen da eine Menge. Wir sind da, glaube ich, auch ein positives Aushängeschild im Landkreis. Natürlich kann nach oben hin immer noch mehr gemacht werden, aber Sie kennen ja selber die Rahmenbedingungen, die Diskussion um die kommunale Finanzen und es ist zum Teil eben dann auch eine freiwillige Leistung und ich bin froh, dass wir sie noch ableisten und dass der Stadtrat das als so wichtig anerkennt, dass wir es immer auch im Haushalt die letzten 10 Jahre und hoffentlich auch die nächsten Jahre abbilden können. Insofern glaube ich, bin ich extrem zufrieden, wenn wir das Niveau, das gute Niveau, was wir haben, halten. Das ist die Hauptaufgabe.
1: Okay.
0: Die Notwendigkeit ist unbestritten da.
1: Das ist wohl wahr. Genau. Mhm. Können sich also, wie Sie sagen, leuchtendes Beispiel für im Freistaat. Kommen wir mal zur Windenergie. Da sind Sie auch eine Art leuchtendes Beispiel, wenn man so nimmt, weil Sie einfach von der Region her mit Brandis, mit Macher, mit Boosdorf, mhm, da also auch als gemeinsames Gebiet ausgewiesen sind bei der Offenlegung des überregionalen Planungsverbandes. Inwiefern werden sich die Kommunen in Form einer Stellungnahme hier positionieren zu dem Thema?
0: Ja, die haben sich ja schon positioniert. Das Verfahren ist ja jetzt nochmal aufgelegt worden, weil ja das Flächenziel geändert worden ist, von 2% auf 1,3, sodass das alte Verfahren gestoppt wurde, sich an unserer Fläche aber nichts geändert hat, sodass wir mit Machen und Borsdorf übereingekommen sind, dass wir die gleiche Stellungnahme, die ablehnende Stellungnahme, wieder einbringen werden. Da sind wir uns einig, die Kollegen Frau Kaden und Herr Frosch jetzt aus Borsdorf und aus Machern. Das ist auch schon geschehen und damit sind wir da erstmal fein, sage ich jetzt mal. Das ist die Stellungnahme, die sich hauptsächlich auf Naturschutzbegebenheiten oder Dinge bezieht. Da hat sich ja nichts geändert, weil tatsächlich diese Fläche, die zur Disposition steht, nämlich Borchert, Zwenfurt, Machern, sich ja überhaupt nicht geändert hat. Mhm. Gleiche Stellungnahme wird also wieder eingebracht von allen drei Kommunen.
1: Okay, Waldpolitz ist aber nicht ausgewiesen.
0: Nein, das
1: oder
0: ist
1: nicht
0: ja
1: mehr ausgewiesen.
0: Nein. Das war ja eigentlich der Vorschlag meinerseits vor, man kann ja zwischendurch sagen, einigen Jahren, also vor 2 Jahren, über die Flexiklausel selber aktiv zu werden. Das ist nun mal im Stadtrat abgelehnt worden. Das habe ich zu respektieren und insofern gibt es da keinen Neuauflauf.
1: Mhm. Anlauf. Wie weit spielt das Bürgerbegehren da noch eine Rolle?
0: Naja, die Initiatoren des Bürgerbegehrens, die das gerne weitertreiben möchten, haben ja Widerspruch eingelegt bei der Kommunalaufsicht. Und da müssen wir gucken, wie die Kommunalaufsicht das rechtlich bewertet. Mhm. Und zu gegebener Zeit wird es ein Ergebnis geben und die Initiatoren werden darüber berichten. Das ist aber ja keine Sache mehr der Stadt Brandis, sondern eine Sache der Initiatoren des Bürgerbegehrens gegenüber der Kommunalaufsicht.
1: Ah, okay. Na, da dürfen wir gespannt bleiben. Mhm. Kommen wir zum Kulturhaus Borchert. Das ist ja wirklich ein großes Projekt für die Stadt.
0: Noch eines, ne?
1: Ja, also eine ganze Menge, was Sie sich da vornehmen. Wie schreiten denn die Arbeiten hier voran?
0: Nach Plan würde ich sagen, wir müssen ja mit den wesentlichen Teilen Ende des Jahres fertig werden. Wir haben jetzt so avisiert, weil es gab beim Altbau insbesondere durchaus Schwierigkeiten, weil der statisch kritisch war. Man hat erst gesehen, dass man vielleicht das eine oder andere weggenommen haben, wie desolat noch bestimmte Dinge im alten Kulturhaus waren. Das ist jetzt alles fein. Ich gehe davon aus, dass wir im März fertig sind mit dem Neubau, sogar etwas eher als mit dem Altbau. Aber das ist alles noch im Großen und Ganzen im Plan. Auch dort Baustelle, unglaublich viel los. Es geht jede Woche voran. Ich bin nahezu auch jede Woche mal auf der Baustelle und sehe auch immer wieder Veränderungen. Das ist durchaus spannend zu beobachten.
1: Ja, das ist auch spannend. Ja, das sind an sich schon die Fragen, die uns gestellt wurden und die uns erreicht haben. Und da, meine Damen und Herren, bitte denken Sie dran. Immer, jederzeit. Ihre Fragen auch an Arno Jesse, den Bürgermeister von Brandis, loszuwerden und zu stellen. Das können Sie ganz einfach. Schreiben Sie uns einfach eine E-Mail an bürgerdialog@muldental.tv. Dann geben wir das entsprechend weiter, besprechen es hier in unserer Runde und klären Ihre Fragen, meine Damen und Herren, die Ihnen so auf der Seele brennen. Denn Sie merken schon, wie heute auch, es geht eben immer voran und es gibt immer etwas zu berichten. So, in diesem Sinne vielen Dank, Herr Jesse, dass Sie bei uns waren und dass Sie Rede und Antwort gestanden haben für die Bürger. Vielen, vielen Dank und hoffentlich bis bald.
0: Dann sehen wir uns sicherlich.
1: Vielen Dank.
0: Gleichfalls.
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1: Das Thema Windenergie ist ja auch bei uns hier in der Region in aller Munde. Dazu gab es jetzt eine Bürgerversammlung in Großbardau, da waren wir selbstverständlich dabei.
2: Großbardau auf dem Weg zur Windkraft. Die Meinungen darüber sind geteilt zwischen denen, die das planen und denen, die da wohnen. Das war unschwer zu erkennen bei der öffentlichen Sitzung des Ortschaftsrates am 12. Mai. Gut 120 Menschen waren in den Saal des Dorfgemeinschaftshauses Weintraube gekommen und warteten vor allem auf Punkt 4 der Tagesordnung. Da ging es um die 2. Teilfortschreibung des Regionalplanes im Bereich erneuerbare Energien. Diese hat im Vergleich zur 1. Fortschreibung einige Änderungen zur Folge, welche der Ortschaftsrat im Übrigen ablehnt.
3: Die Formulierung des Regionalplanungsverband sieht so aus. Also es geht um die Anpassung an neue Bundesgesetze zur Windenergie und Planung von Windvorranggebieten. Der Inhalt ist die Teilfortschreibung mit Flächenbeitragswerten von ca. 1,3%. Das ist dieser Wert, der ja voriges Jahr geändert wurde, von 2% auf 1,3%, die ausgewiesen werden müssen. Dann haben wir hier noch ein paar Kriterien. 1000 Meter Siedlungsabstand als Rotorhaut. Und Rücksicht auf kommunale Interessen haben Sie selbst auf Ihrer Seite stehen. Ja, unsere kommunalen Interessen wurden nicht berücksichtigt.
2: Zu Beginn informierte der Vorsitzende des Ortschaftsrates, Steffen Knoll, über den Ist-Stand mit 2 Windenergieanlagen, welche auf dem Gebiet zwischen Groß- und Kleinbardau stehen. Im Juni des vorigen Jahres hatte sich der Ortschaftsrat einstimmig gegen den 1. Entwurf des Regionalplanungsverbandes entschieden und eine Stellungnahme dazu abgegeben. Darin wurde der Bereich um die bestehenden Windräder, Feld 38, mit der Begründung vergrößert, da es im Ist-Bestand nicht möglich sei, Energieanlagen zu bauen. Diese bedingen aufgrund ihrer Größe andere Abstandsflächen. Heutige Windkraftanlagen sind bis zur Platzspitze ca. 250 Meter hoch, erfahren die Gäste im Saal. Weiterhin war in diesem Entwurf das Gebiet in Richtung Etzolzheim ausgewiesen. Hier wären laut dem Ortsvorsteher 8 Anlagen geplant. Und der Ausläufer des Vorranggebietes der Gemeinde Otterwisch, der bis auf die Bernbrucher Flur reichte. Aktuell gibt es einen 2. Entwurf des Regionalplanungsverbandes Leipzig-Westsachsen, welcher dem Ortschaftsrat durch die Stadt Grimma zur Stellungnahme zugearbeitet wurde. Darin enthalten sind Veränderungen zur vorherigen Teilfortschreibung. So wurde das Gebiet bei Etzolzheim herausgenommen und das Gebiet Otterwisch-Bernbruch Nummer 49 verkleinert. Das wirkt sich auch auf die Fläche zwischen Groß- und Kleinbardau aus.
3: Was unser Problem jetzt daran ist, auf unserem oder auf dem 41er Gebiet ist es jetzt möglich, 4 neue Windanlagen zu bauen, von der Fläche her. Zusätzlich zu den 2, die jetzt stehen.

0: Also das haben Sie jetzt vom Prinzip her auch in das Landschaftsschutzgebiet rein ein Stückchen gezogen, aber da kommen wir dann nochmal im Detail nochmal mit anderen Karten dazu.
1: Dazu hatte der Ortschaftsrat in seiner letzten nicht öffentlichen Sitzung Ende März bereits eine Stellungnahme abgegeben. Darin bemängelte dieser die hohe Emissionsbelastung und äußerte arten- sowie naturschutzrechtliche Bedenken. Neben den Mitgliedern des Ortschaftsrates kamen auch die Menschen im Saal zu Wort. Die meisten der Anwesenden bezogen gegen die Errichtung weiterer Windkraftanlagen Stellung. Sie beschrieben, welche Unzulänglichkeiten wie Lärmbelästigung durch Schallreflexionen und Schattenwurf sie ausgesetzt seien und auch, dass die Möglichkeiten, Geräuschminderungssysteme nachzurüsten, von den Betreibern ausgelassen wurden. Viele Argumente dagegen und dafür, sich zu vernetzen, wurden ausgetauscht. Argumente für das geplante Gebiet und auch Klärendes kam vom Planer Thomas von der Heide. Er ist seit 19 Jahren hier im Gebiet aktiv, sagt er und betonte, man wolle keinen Maximalismus.
2: Also die Regionalplanung ist ja die entscheidende Kraft. Wir haben uns viele Jahre mit den Ortschaftsräten, den Großmannern und Kleinmannern auseinandergesetzt und haben gesagt, ja okay, wir können da zusammen was entwickeln, wir wollen keinen Maximalismus. Und die aktuell existierenden Zahlen von 4 möglichen weiteren Anlagen, das ist letzten Endes nicht realistisch. Die Anlagengröße kommt aus der Vergangenheit und ist völlig unrealistisch. Die werden sicherlich von den Windkraftgegnern, man könnte auch 8 Anlagen dort bauen, aber das ist eine Anlagenklasse, die vor 25 Jahren möglich war, die sind aber nicht mehr wirtschaftlich. Also wir können den Ortschaftsräten nur Kompromisslösung anbieten, dass wir sagen, okay, wir verpflichten uns eine Anlage dort noch zusätzlich, die hat. Ja, natürlich, das habe ich jetzt verstanden, dass sie gar keine wollen, aber ich vermute mal, wenn das Gebiet so bestätigt wird, ist es vielleicht nicht realistisch, aber wir würden, weil immer im positiven Konsens agieren, wir würden das anbieten, dass es bei einer Anlage bleibt, die ist realistisch. Und das ist dann nicht mehr wert.
1: Weitere Wortmeldungen gab es zu den Stellungnahmen gegen das geplante Vorranggebiet für Windkraftanlagen. Diese werden ausgefüllt entgegengenommen, einzeln eingetütet, gesammelt und schlussendlich in der Geschäftsstelle des Regionalen Planungsverbandes abgegeben. Den Hinweis des Grimmer Stadtrates Jonas Siegert, dass, wenn das Flächenziel von 1,3% des Bundes nicht erreicht werde, dieser dann 2027 hingeht und ohne Mitbestimmung selber entscheidet, wo Windkraftanlagen hingebaut werden, wollte in Großbadau an diesem Abend keiner hören. Der Ortschaftsrat Großbadau und ein Großteil der anwesenden Bürgerinnen und Bürger aus den dazugehörigen Orten Bernbruch, Kleinbadau, Waldbadau sprachen sich gegen den sie betreffenden Abschnitt der zweiten Teilfortschreibung des Regionalplanes aus und taten das auch schriftlich kund. Am 28. Mai gibt der Grimmer Stadtrat seine Stellungnahme zur zweiten Teilfortschreibung ab. Weitere Stellungnahmen der Bürger dazu müssen bis zum 15. Juni beim Regionalplanungsverband Westsachsen eingegangen sein.
3: In Wurzen, meine Damen und Herren, da tagte jetzt der Stadtrat, der Mai-Stadtrat sozusagen. Und man befasste sich mit diversen Themen, Bauvorhaben zum Beispiel oder das Landeserntedankfest oder auch Gebührenverordnung für die Sportstätten. Wir waren selbstverständlich für Sie dabei.
4: Innerhalb der Stadtratssitzung in Wurzen am 12. Mai standen vor allem die Fortschritte von Baumaßnahmen im Vordergrund. Oberbürgermeister Marcel Buchter informierte unter anderem über den planmäßigen Verlauf bei den Feuerwehren Burkertshain, Wurzen und Nemt. Am Wasserturm finden momentan letzte Anstricharbeiten im Fassadenbereich statt. Ende des Monats soll das Gerüst zurückgebaut werden, dem ein kleineres für den Anbau des Zugangs im Treppenbereich folgt. Demnächst schließen sich die Arbeiten für einen Fahrstuhl an. Vor allem diese Baumaßnahme sorgte für großes Interesse zum Tag der Städtebauförderung. Hier werden der interessierten Bürgerschaft seit vielen Jahren die Fortschritte an aktuellen Baumaßnahmen präsentiert. Am Kulturhaus Schweizergarten werden momentan Zimmererarbeiten durchgeführt. Zudem läuft bereits die Bestandsaufnahme für den zweiten Bauabschnitt, um dann planmäßig im kommenden Jahr die Baumaßnahmen voranzubringen. In der Grundschule Küren laufen derzeit Abbrucharbeiten, die einer engmaschigen Kontrolle unterliegen. Alle zurückgebauten Baustoffe werden dabei beprobt. Je nach Ergebnissen der Proben liegen die Arbeiten momentan im Zeitplan. Der Schulbetrieb findet ohne große Einschränkungen statt. Wöchentlich erfolgen hier Abstimmungen. Die Stadtverwaltung befindet sich derzeit in den Haushaltsberatungen. Am 16. Juni erfolgt eine Klausur. Ziel ist laut Oberbürgermeister Buchter, den aktuellen Haushalt im November im Stadtrat beschließen zu können. In der vergangenen Zeit sorgte das Verfahren der Stadt, Falschparker mittels Dashcam an Straßenreinigungsmaschinen zu ermitteln, für Aufruhr. Über 600 Fälle konnten geahndet werden. Die Tendenz zeigt, dass die Maßnahme Wirkung erzielt. Mit der Zeit wurden weniger Missachtungen der Parksituation verzeichnet. Im Bereich der Kultur wird momentan an einer neuen Idee für den Wettbewerb Ab in die Mitte gearbeitet. Ein Auftaktworkshop fand am 19. Mai statt. Ziel ist es, den Bereich rund um den Badergraben zu entwickeln und durch ein mögliches Preisgeld weitere Fördermittel akquirieren zu können. Im Museum laufen aktuell die Abstimmungen zur Sanierung der Fenster. Unabhängig der Baumaßnahmen befindet sich das Team in den Vorbereitungen zur Jubiläumsausstellung im kommenden Jahr. Dort feiert das Stadtmuseum 100-jähriges Jubiläum, was mit einer Dauerausstellung gewürdigt werden soll. Für diese sowie die damit einhergehenden Bau- und Gestaltungsmaßnahmen erhielt die Stadt eine Förderung in Höhe von 650.000 Euro. Unter anderem geht es hier auch um die Konzeption des Eingangsbereiches, wo zukünftig auch die Touristinformation eingebunden werden soll. Bis dahin wird es einen Wechsel in der Museumsleitung geben. Claudia Kunde wird das Wurzner Museum verlassen, steht aber für den Übergang weiter zur Verfügung. Außerdem befindet sich die Stadtverwaltung gemeinsam mit anderen Akteuren inmitten der Weiterentwicklung der Plattform Rathaus Cloud. Verschiedenste Verwaltungsverfahren sollen hiermit digitalisiert und für den Nutzer vereinfacht werden. Durch die Zusammenarbeit mit anderen Kommunen können hiermit zum Beispiel auch Kosten für Verwaltungsprozesse eingespart werden. Ein Großevent, worauf die Stadtverwaltung sowie Vereine und Institutionen hinarbeiten, ist das Landesernte-Dankfest vom 18. bis 20. September. Kulturbetriebsleiterin Sandra Strömer informierte über den aktuellen Vorbereitungsstand. Die Vorbereitungen liegen im Zeitplan. Bis dato seien unter anderem 30.500 Euro an Spendengeldern eingegangen, wofür das Vorbereitungsteam dankt. Der größte Finanzposten sei die Sicherheit. Einige geplante Höhepunkte an den drei Tagen wurden präsentiert. Innerhalb der Bürgerfragestunde ging es um die Einstellung zur Stadt hinsichtlich der Planung von Windkraftanlagen. Am 11. Juni soll es eine Sondersitzung des Stadtrates geben, wo über eine Stellungnahme debattiert wird. Einstimmig wurde die Berufung eines sachkundigen Mitarbeiters im Kulturausschuss beschlossen. Die neue Entgeltordnung für sächsische Sportstätten sorgt weiterhin für Diskussionen. Die derzeitige stammt aus dem Jahr 1992 und entspricht nicht mehr den heutigen Anforderungen. Die Regelungen wurden mit der Überarbeitung verständlicher verfasst sowie an Nutzungsgruppen angepasst. Einem Antrag der Linken, weitere Entwürfe und Anpassungen zuvor im Sportlerstammtisch zu besprechen, wurde zugestimmt. Mit dieser Ergänzung auch der Entgeltordnung mit 11 Ja-Stimmen, einer Enthaltung gegenüber 5 Gegenstimmen. Im Folgenden wurden Beschlüsse zu Bebauungsplänen in der Färbergasse und im Wohngebiet am Obsthof gefasst. Tagesordnungspunkt 15 befasste sich mit dem Sondervermögen des Bundes. Die Stadt hat dafür mit der Feuerwehr Wurzen, der Ertüchtigung des Gymnasiums und somit Aufwertung des Schulstandortes, dem Ersatzneubau des Bauhofes sowie Planungen zur Sporthalle 4 Projekte eingereicht. Falls sich weitere Fördermöglichkeiten auftun, kann eine Änderung der Mittel halbjährlich beschlossen werden. Diskussionen gab es hinsichtlich der Rückübertragung der Geschäftsanteile der Veolia Wasser Deutschland GmbH an der Wurzner Landwerke Service GmbH auf die Wurzner Landwerke GmbH. Von Seiten der Bürger für Wurzen als auch der Linken gibt es Kritik an der Arbeit der Gesellschaft sowie der weiteren Perspektive. Unabhängig davon wurde dem Beschluss bei 2 Nein-Stimmen und 4 Enthaltungen zugestimmt. Innerhalb der Anfragen der Stadträte wurde von Seiten der AfD nochmals auf das Verhältnis der Kleingärtner zum Regionalverband aufmerksam gemacht. Die Lage spitze sich laut deren Aussagen weiter zu. Zudem wurde auf die Bürgerfragestunde und dem Umgang mit Windenergie hingewiesen, was innerhalb der Stellungnahmen betrachtet werden müsse.
3: Ja, das war sie schon wieder, die Donnerstagsausgabe von 04 Plus, Ihrem Magazin für die Landkreise Leipzig und Nordsachsen. Wir haben uns sehr gefreut, dass Sie heute eingeschaltet haben. Das sollten Sie auch morgen tun, denn da begrüßt Sie Heidi Ludwig hier an dieser Stelle. Ich wünsche Ihnen noch eine wundervolle Restwoche und kommen Sie dann gut in die nächste Woche.

Ich hoffe, Sie sind gut durch diesen freundlichen Tag gekommen. Der Vizefreitag neigt sich ja schon dem Ende. Bis zum Wochenende, bis zum Mai-Finale ist es nicht mehr weit. Pünktlich ist aber jetzt wieder Zeit für Ihre tägliche Dosis Information. Heute am Donnerstag, dem 28. Mai 2026. Willkommen zum Regional hier bei Glück auf TV. Informationen aus unserer Region und für unsere Region haben wir wieder mitgebracht. Guten Abend und Glück auf, liebe Zuschauer. Schön, dass Sie auch heute mit dabei sind. Das vergangene Pfingstwochenende bot in unserem Kulturraum unzählige Möglichkeiten, seine freie Zeit beim besten Wetter im Freien zu verbringen. Immer sehr beliebt sind über die Feiertage die Fahrten mit der Preßnitztalbahn. Die Bahnfahrt entschleunigt vom Alltag, das romantische Preßnitztal dazu, das abwechslungsreiche Programm an den Bahnhöfen und entlang der Strecke sowie die lokulischen Angebote sorgten wieder für einen großen Besucheransturm. Eisenbahnfreunde aller Generationen kamen zusammen. Günter Langer ist für uns im Preßnitztal über Pfingsten unterwegs gewesen.

0: Ist das nicht ein stolzer Anblick? Aber auch die erzeugten Töne sind ein Ohrenschmaus. Mario Böhme ist der Vorsitzende der IG Bresnitz-Halbbahn e.V. Im Vorfeld des Pfingstfestes macht er uns neugierig.
1: Es werden wieder drei tolle Tage vom Eisenbahnbetrieblichen für die Eisenbahnfreunde. Wir haben dieses Mal eine Gastlokomotive mit der 99-1585, die auch hier im Hintergrund zu sehen ist, da von der Schwarzbachbahn. Dadurch haben wir 5 betriebsfähige 4K-Lokomotiven hier zu Pfingsten im Einsatz. Diese legendäre Lokbaureihe, die auf der Bresnitztalbahn immer gefahren ist bis zur Einstellung. Man kann sie mit unseren Lokomotiven zusammen im Einsatz erleben. Unsere ganzen anderen Lokomotiven sind natürlich auch im Einsatz, sodass wir 7 betriebsfähige Lokomotiven haben vor 3 verschiedenen Zuggarnituren. Wir fahren wieder ein umfangreiches Fahrprogramm bis mitten in die Nacht hinein. Ja, und entlang der Strecke kann man überall was erleben. Von Modellbahnausstellung, Festmeile, Bierzelt, Musikprogramm und. Also es ist wieder viel los in Jöhstadt und Umgebung.
0: Soweit die Ankündigung von Mario Böhme, dem Vereinsvorsitzenden. Um das Gesagte auch zu überprüfen, habe ich mich am Pfingstmontag auf den Weg gemacht. Zunächst ging es nach Steinbach. Ich wollte erleben, was da zwischen dem Schwarzwasser und dem Bresnitztal alles so los war. Also auf geht es, doch zuvor das Gespräch mit einigen Besuchern.
2: Na?
3: Auf den Dampf von der Eisenbahn?
4: Auf den Dampf.
2: Bist du schon mal mit dieser Bahn gefahren?
4: Ja.
2: Und? War immer schön?
4: Ja.
2: Dann wünsche ich dir eine gute Fahrt.
4: Ja.
3: Wir freuen uns ganz sehr, mit den Kindern heute einen Ausflug zu machen. Es ist Pfingsten, schönes Wetter. Die Kinder lieben die Eisenbahn und deswegen freuen wir uns ganz sehr, heute hier dabei sein zu dürfen.
2: Ganz in Familie, das sind noch 2, die dazugehören. Was bewegt Sie eigentlich, hier nach Schmalzgrube bzw. Steinbach zu fahren?
5: Wir kommen direkt aus dem Nachbarort und haben heute früh gedacht, jetzt fahren wir mit der Eisenbahn bei dem schönen Wetter.
2: Aber Sie haben eine Beziehung zu dieser Bresnitztalbahn?
5: Ja, wir sind regelmäßig hier. Wir fahren auch öfters. Mit den Kindern bietet sich das immer wieder an.
6: Wir waren das erste Mal heute hier. Meine Frau hatte das im Fernsehen gesehen und dadurch sind wir heute mal hergekommen. Wollten wir das mal mit der Bahn mal fahren.
2: Und wir werden es auch den ganzen Tag zubringen heute hier.
6: Ja, wir wollen dann wieder zurücklaufen.
7: Nächstes Mal machen wir die ganze Strecke, da fahren wir bis Jöhstadt und dann laufen wir wieder zurück. Wir haben uns mal gefragt, wie weit das ist beim Laufen und so. Aber so toll gemacht, ne?
6: Schön.
7: Und Hut ab. Hut ab für die, die das machen. Ehrenamt, ja. Das muss man sagen. Ne?
8: Das Weil ich das vom Kind noch kenne. Ne? Heute gibt es das ja nicht mehr.
2: Und die Bresnitztalbahn, sagt die Ihnen etwas?
8: Ja, wir waren schon.
9: Wir sind schon mal gefahren, ja. Ne?
2: Immer wieder schön?
9: Ja,
2: immer
9: sehr
2: wieder
9: schön.
2: Schön.
10: Interessieren dort mal. Wollen wir mal mitfahren?
2: Waren Sie schon mal hier?
10: Nein.
2: Premiere heute?
10: Premiere, jawohl.
2: Und? Haben Sie schon mal diese alten Dampfwasser angeschaut?
10: Jawohl, haben wir was gesehen hier vorne.
2: Und?
10: Sehr schön.
2: Gute Fahrt.
10: Danke.
0: Noch putzt er, aber gleich geht's los. Hier ist Stefan Schreier.
2: Wie war es denn bis jetzt?
11: Also wir sind mit Pfingsten sehr zufrieden. Pfingsten 2026. Wir hatten ja die 99-1585 oder wir haben die 99-1585 zu Besuch, die ja 1984 den letzten Zug ab Jöhstadt gefahren hat. Und für uns alle ist das ein ganz besonderer Augenblick, dass diese Lok nach so vielen Jahren mal wieder betriebsfähig hier in Jöhstadt zu Besuch ist.
2: Und welche steuerst du heute?
11: Ich fahre die 99-1568, auch eine alte Jöhstadterin, die heute mit der 85 zusammen unterwegs ist. Wir haben also das so organisiert, dass an jedem Tag eine von den Ex-Jöhstadter Maschinen mit der 85 unterwegs war und sich unserem Publikum zeigen konnte.
2: Warum heute 2 in Richtung Jöhstadt?
11: Weil wir haben 7 Loks unter Dampf und damit jeder mal ein bisschen fahren kann, fahren wir zu zweit. Der Zug wird es nicht notwendig machen von der Länge, aber es ist natürlich für unsere Fahrgäste ein besonderes Erlebnis, mit 2 4Ks zu fahren.
2: Warum glänzt das eigentlich immer so schön bei euch hier? Ist das die Pflege, die gute Pflege eurerseits?
11: Also das ist definitiv die gute Pflege unsererseits. Wer die alte Bresnitztalbahn von früher noch kannte oder kennt, da waren die Loks meistens nicht so gut im Pflegezustand. Ich sage mal spaßeshalber, unten schwarz und oben braun. Ja? Unsere Dampfloks sind unten rot und oben schwarz.
2: Du hast auch einen guten Heizer heute.
11: Ich habe einen Spitzenheizer heute.
2: Hallo. Alles warm schon im Kessel?
12: Ja.
2: Also wir kommen gut noch hier in die Stadt.
4: Das sehen wir so.
0: Und das war der Jochen aus dem Hessischen aus Marburg. Und wie Sie sehen, er hat auch alle Hände voll zu tun. Wir sind auf Strecke und auch der Skoda-Fahrer, dem scheint das zu gefallen. Natürlich waren entlang der Strecke wieder viele Fotografen und Videofilmer unterwegs. Und da wurde gefilmt und fotografiert, was das Zeug hielt. Meine Einfahrt jetzt in Schmalzgrube, also zur Hälfte der Strecke. Und hier warten wir auf den Gegenzug. Zwischenzeitlich sind wir in der Fahrzeug- bzw. Ausstellungshalle im Ortsteil Schlössel angekommen. Hier gibt es auch Pfingsten 2026 wieder etwas zu erleben, nämlich mit befreundeten Eisenbahnclubs haben hier sehenswerte Anlagen ihren Platz gefunden.

0: Unser großes Ziel, der Wiederaufbau des Bahnhofs Höchstadt in seiner vollen Schönheit, weiterentwickelt zu einem touristischen Zentrum der Museumsbahn, geht in die nächste entscheidende Phase. In wenigen Wochen wird die Baufeldfreimachung beginnen, sprich wir werden Platz schaffen für die neuen Gleise hier in Höchstadt. Ein großer Meilenstein für den Verein. Seit über 30 Jahren arbeiten wir darauf zu. Und wir sind schon sehr, sehr stolz und voller Spannung, dass es ja endlich losgeht und man endlich wieder etwas sieht auf dem Weg zu unserem neuen Bahnhof Höchstadt.
1: Ich glaube, es sind alle, die hergekommen sind, auf ihre Kosten gekommen. Und es motiviert unheimlich unsere über 100 Vereinsmitglieder, die dieses Wochenende hier im Einsatz sind. Also einfach überwältigend und danke an alle, die uns besucht haben und uns so viel Motivation gegeben haben.
2: Und jetzt klickten noch einmal alle Fotoapparate und auch die Videoaufnahmen wurden gestartet. Sie fährt aus, die 1K Nummer 54, zusammen mit der 99542, eine 4K-Maschine. Das war Pfingsten 2026. Wir waren zu Gast im Bresnitz bzw. Schwarzwassertal. Ich hoffe, es hat Spaß gemacht.
3: 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Die Straße Walterstal im Freiberger Ortsteil Klein-Waltersdorf bekommt einen neuen Fahrbahnbelag. Am Montag, dem 1.6., beginnen die Arbeiten im dritten Bauabschnitt zwischen der Freiwilligen Feuerwehr und der Haltestelle Unterdorf. Mit den Arbeiten verbessert die Stadt Freiberg die Verkehrsverhältnisse im Ortsteil und sorgt dafür, dass alle künftig sicherer und angenehmer unterwegs sind. Die Bauarbeiten sollen im November diesen Jahres abgeschlossen sein. Während der Bauzeit bleiben die Grundstücke zu Fuß jederzeit erreichbar. Rettungsdienste sowie Liefer- und Versorgungsfahrzeuge können den Bereich weiterhin in Abstimmung mit der Baufirma befahren. Damit der Busverkehr weiter funktioniert, hat das Tiefbauamt auf Höhe Walterstal Haus Nummer 75 eine Wendemöglichkeit eingerichtet. Die Buslinie 745 fährt von der Hainichener Straße ins Walterstal bis zur Haltestelle Bürgerhaus, wendet in Höhe Walterstal Haus Nummer 75 und fährt zurück in Richtung Hainichener Straße nach Freiberg. Die Haltestellen Buttermilchweg, Unterdorf und Untere Dorfstraße entfallen während der Bauzeit. Fahrgäste können stattdessen die Haltestelle Bürgerhaus nutzen. Die Haltestelle Leipziger Straße Schulweg kann während der Bauarbeiten nicht bedient werden. Die Kosten insgesamt liegen bei rund 886.000 Euro.
4: Harter. Unbekannter Ersthelfer als Zeuge gesucht. Am Maifeiertag kam es auf der Kreisstraße 7594 zwischen Langenau und Erlbach zu einer Frontalkollision zwischen einem Motorrad Aprilia und einem PKW VW, wobei der 39-jährige Motorradfahrer schwere Verletzungen erlitt und mit einem Rettungshubschrauber in ein Krankenhaus gebracht wurde. Gesucht wird ein junger Mann, der Ersthelfer war und hinter dem Motorradfahrer gefahren sein soll. Dieser junge Mann wird gebeten, sich im Rahmen einer Zeugenbefragung beim Verkehrsunfalldienst in Chemnitz unter der Telefonnummer 0371 87400 zu melden. Seematal, Ortsteil Neudorf. Brand auf dem Dach. Im Dachbereich eines Wohnhauses in der Karlsbader Straße kam es am Dienstagvormittag zu einem Brandausbruch, woraufhin Feuerwehr und Polizei zum Einsatz kamen. Für die Zeit der Löscharbeiten machte sich eine Vollsperrung der Karlsbader Straße bis gegen 19 Uhr erforderlich. Verletzt wurde niemand. Zur Höhe des Sachschadens liegen noch keine konkreten Angaben vor. Es wird nach gegenwärtigem Kenntnisstand von einer technischen Brandursache im Zusammenhang mit einer auf dem Dach installierten Solaranlage ausgegangen. Zwönitz, Ortsteil Lenkersdorf. Flüchtigen Mitsubishi-Fahrer gestellt. Es werden Zeugen gesucht. Beamte des Polizeireviers Stollberg wollten am Dienstagnachmittag einen SUV Mitsubishi in der Alten Lößnitzer Straße kontrollieren. Doch dessen Fahrer wendete beim Erblicken der Polizeibeamten

Beamten abrupt und flüchtete. Mit hoher Geschwindigkeit fuhr er in Richtung Hartensteiner Straße davon und bog ohne zu blinken und auf den vorfahrtsberechtigten Verkehr zu achten, nach links auf die Hartensteiner Straße in Richtung Zbönitz ab. Ein vorfahrtsberechtigter PKW musste abbremsen, um einen Verkehrsunfall zu verhindern. Im weiteren Verlauf raste der SUV auf der Gegenfahrbahn an den in gleiche Richtung fahrenden PKW vorbei. Er fuhr offenbar mit höchstmöglicher Geschwindigkeit, um sich der Kontrolle zu entziehen. Als der Verkehrsfluss kurz nach dem Ortseingang Zbönitz stockte und der Mitsubishi auf Höhe der Werner-von-Siemens-Straße verkehrsbedingt anhalten musste, beendeten die Polizisten die Flucht. Ein während der Kontrolle durchgeführter Atemalkoholtest mit dem 68-jährigen Fahrer erbrachte einen geringen Wert unterhalb der rechtlichen Promillegrenzen. Gegen den deutschen Staatsangehörigen wird wegen verbotener Kraftfahrzeugrennen ermittelt. Es werden Zeugen gesucht. Insbesondere die Autofahrer, die ausgebremst und überholt wurden, werden gebeten, sich bei der Polizei zu melden. Unter der Telefonnummer 037296900 werden Zeugenhinweise im Polizeirevier Stolberg entgegengenommen. Lößnitz. Zwei schwer verletzte Zweiradfahrer. Ein 9-jähriger Junge befuhr am Dienstag mit seinem Fahrrad eine 18-prozentige Gefällestrecke der Bergstraße in Richtung Auerstraße. Kurz vor der Auerstraße passierte der Junge einen Treppenabsatz mit 15 Stufen und fuhr danach auf die Auerstraße. Dort kam es zur Kollision mit einem Motorrad BMW, dessen 73-jähriger Fahrer die Auerstraße aus Richtung Niederlößnitz kommend befuhr. Bei dem Zusammenstoß wurden nach dem derzeitigen Kenntnisstand beide Fahrer schwer verletzt. Es entstand Sachschaden in Höhe von insgesamt etwa 5.000 Euro. Schönheide. Abbieger und Überholer kollidierten. Von der Schneeberger Straße nach links in eine Grundstückszufahrt abbiegen, wollte am Dienstagabend die 70-jährige Fahrerin eines PKW VW, weswegen sie ihre Geschwindigkeit verringerte. Als die 70-Jährige abbog, kam es zur Kollision mit einem anderen PKW VW, dessen 31-jährige Fahrerin die 70-Jährige überholte. Dabei erlitt die ältere VW-Fahrerin leichte Verletzungen. An den Fahrzeugen entstand Sachschaden in Höhe von insgesamt etwa 15.000 Euro. Zschopau, Fußgängerin bei Zusammenstoß verletzt. In der Straße Am Gräbel kam es am Dienstagmittag zu einem Zusammenstoß zwischen einem PKW Hyundai und einer Fußgängerin, die dabei nach derzeitigem Kenntnisstand leichte Verletzungen erlitt. Sachschaden entstand augenscheinlich keiner. Die ruhige Wetterlage genießen, das ist die Devise momentan. Denn in der Wetterküche braut sich was zusammen. Und damit willkommen zum Glück auf TV Wetter. Bereits ab dem Wochenende könnte ordentlich Bewegung in die Wetterlage kommen. In der Luft ist gut Energie, die zu Gewittern führen kann. Das wäre dann die erste Gewitterlage in diesem Jahr. Für Ende Mai ist das recht früh, wird aber wohl kein Einzelfall mehr bleiben, sondern ist auch in den nächsten Jahren nicht ausgeschlossen. Und aus der bisher eher blockierenden Wetterlage, die uns das ruhige Wetter beschert hat, wird es nächste Woche deutlich turbulenter. Es kommt Bewegung rein, die Rezepte in der Wetterküche werden ausgetauscht. Doch zuvor bestimmt erst einmal ein Hochdruckgebiet mit Schwerpunkt über der Nordsee, mit trockener und zunächst kühler Luft das Wetter bei uns. Das konnte man heute im Laufe des Tages ja schon gut spüren. Und was für ein Wetter uns nun in den nächsten Stunden genau erwartet, sehen wir jetzt. Heute Abend und in der kommenden Nacht zeigt sich ein herrlich klarer Himmel über unserem Sendegebiet. Keine Wolken, keine Niederschläge. Stattdessen erwartet uns ein völlig ungehinderter Blick zu den Sternen und dem weiter zunehmenden Mond, der die Nacht schon gut aufhellen wird. Unser Erdtrabant ist übrigens am Abend um 18.34 Uhr bereits aufgegangen und geht in der Nacht um 3.27 Uhr wieder unter. Mit einem entsprechend schönen Sonnenaufgang starten wir dann morgen direkt in das wohlverdiente Arbeitswochenfinale zum Freitag. Schauen wir auf die Temperaturen für die Nacht. Am Abend liegen die Werte zwischen 18 und 14 Grad. Bis morgen früh sinken die Thermometer auf recht frische Tiefstwerte.

zwischen 9 und 5 Grad ab. Der Wind kommt heute Nacht aus südlichen Richtungen, im Mittel leicht, zwischen 3 und 6 Kilometer pro Stunde. Und in Böen bleibt er mit Geschwindigkeiten zwischen 6 und 18 Kilometer pro Stunde, im leichten bis schwachen Bereich. Der Freitag beginnt genauso, wie die Nacht aufhört. Mit ganz viel Sonnenschein und so gut wie keinen Wolken am Himmel. Und das bleibt auch bis weit in den Nachmittag hinein so. Erst ab dem späten Nachmittag müssen wir dann von Westen her mit einer zunehmenden Wolkenbildung rechnen. Die Sonnenscheinausbeute kann sich morgen aber noch einmal voll sehen lassen, denn wir bekommen zwischen 14 und reichlich 15 Stunden Sonne pur. Sonnenaufgang ist morgen früh um 5.01 Uhr und um 21.06 Uhr geht sie wieder unter. In den Abend und damit ins Wochenende starten wir dann schließlich mit einem zunehmend bewölkten Himmel. Blicken wir auf die Tagestemperaturen. Die Werte am Morgen sind mit Temperaturen zwischen 7 und 11 Grad noch recht frisch. Bis zum Nachmittag klettern die Höchstwerte dann aber auf angenehme 20 bis 24 Grad. Der Wind kommt morgen aus West bis Nordwest und weht im Mittel leicht, zwischen 3 und 10 Kilometer pro Stunde. Während die Böen leicht bis schwach, Geschwindigkeiten zwischen 10 und 19 Kilometer pro Stunde erreichen. Schauen wir jetzt auf das Mai-Finale, auf das Wochenende, Samstag und Sonntag. Und da kann ich Ihnen sagen, ab Samstag liegt ordentlich Musik in der Luft. Es werden sich Sonne und Wolken abwechseln. Zwischendurch können sich dann aber lokale Schauer und gegebenenfalls auch teils kräftige Gewitter bilden. Wann und wo das genau passiert, das lässt sich aktuell unmöglich vorhersagen. Es wird Orte geben, da geht sprichwörtlich die Welt unter. Und nur ein paar Kilometer weiter passiert rein gar nichts. Genauso verhält es sich auch mit den Niederschlagsmengen. Andernorts messen wir eine zweistellige Literzahl auf den Quadratmeter, während es ein Stück weiter komplett trocken bleibt. Daher eine gute Empfehlung: Verfolgen Sie am Samstag hin und wieder das Regenradar in den Wetter-Apps und beobachten Sie auch aufmerksam das Geschehen am Himmel, welche Wolkentürme sich da eventuell bilden könnten. Die Temperaturen liegen morgens zwischen 12 und 15 Grad und am Nachmittag trotz der Schauer warm zwischen 21 und 24 Grad. Der Wind kommt spürbar aus Nordwesten, weht im Mittel leicht bis schwach, zwischen 5 und 19 Kilometer pro Stunde und kann in Böen, insbesondere bei Gewittern, mäßig bis stürmische Geschwindigkeiten erreichen, zwischen 20 und 60 Kilometer pro Stunde. Am Sonntag, da wird sich das Wetter vom Vortag wohl noch einmal wiederholen. Es bestehen weiterhin die Chancen auf teils kräftige Gewitter im Bergland mit darin örtlichen heftigen Niederschlägen. Ansonsten werden sich auch am Sonntag Sonne und Wolken abwechseln, wobei der Wolkenanteil insgesamt noch etwas höher sein wird. Die Tagestemperaturen bewegen sich am Morgen zwischen 11 und 14 Grad und am Nachmittag wieder zwischen 20 und 24 Grad. Der Wind kommt weiterhin aus Nordwesten, im Mittel leicht bis schwach, zwischen 5 und 12 Kilometer pro Stunde und in Böen schwach bis stark, mit Geschwindigkeiten zwischen 12 und 42 Kilometer pro Stunde. In der neuen Woche geht es dann deutlich lebhafter beim Wetter weiter. Von Sonne über dicke Wolken bis hin zu wiederholten Schauern und Gewittern kann in den kommenden Tagen wirklich alles dabei sein. Mal schauen, was die Wettermodelle morgen für uns berechnen. Genießen Sie auf alle Fälle den sonnigen Freitag und behalten Sie am Wochenende den Himmel im Blick. Liebe Zuschauer, das war der Donnerstag bei Megional. 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Werfen Sie doch einfach einen Blick in unsere Mediathek auf der Homepage oder bei YouTube unter unseren Glück auf TV-Kanälen. Sie finden in beiden Portalen unseren Programm-Livestream und jede Menge Beiträge rund um die Uhr zum individuellen Anschauen. Bleiben Sie jetzt gern noch am Bildschirm, denn gleich folgen Veranstaltungshinweise. Zuvor verabschiede ich mich aber für

Freizeit erleben. Tipps und Informationen für Ihre Freizeitgestaltung in den nächsten Tagen. Der Kulturverein Pockau-Lengefeld öffnet am Freitag, den 29. Mai, wieder sein Kulturcafé in Lengefeld. Um 19 Uhr hält Gunter Hase einen stadtgeschichtlichen Vortrag. Er nimmt sich diesmal die Häuser Lengefelds vor. Wenn diese sprechen könnten, käme sicher so manch interessante Geschichte oder unterhaltsame Anekdote raus. So lassen Sie sich überraschen, was Gunter Hase für Geschichten zu den Häusern vorträgt. Der Eintritt ist frei, es wird stattdessen um Spenden gebeten.

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1: In Pockau wird vom 29. bis 31. Mai wieder ein Parkfest im Kulturpark gefeiert. Ein Filmabend für Klein und Groß beginnt am Freitagabend um 19 Uhr und 20.30 Uhr. Am Samstagnachmittag, dem 30. Mai, kommen die kleinen Festgäste voll auf ihre Kosten, wenn ab 14 Uhr das Kinderfest startet. Besonderes Highlight ist die Eröffnung einer Murmelbahn. Und abends wird getanzt ab 19 Uhr. Für gute Musik sorgen Paul und Jamie. Am Sonntag, dem 31. Mai, feiert die Kirchgemeinde um 10 Uhr einen Zeltgottesdienst. Daran schließt sich ein Frühschoppen an mit der Drehbacher Marsek. Alle Schnäppchenjäger werden vielleicht auf dem Flohmarkt fündig am Sonntag zwischen 11 und 14 Uhr. Freuen Sie sich auf ein abwechslungsreiches Wochenende in Pockau. Am Samstag, den 6. Juni, findet wieder ein Terrassenkonzert in der Baldauf-Villa statt. Um 20 Uhr präsentieren The Glory Corn in beeindruckender Weise die Musik und Lebenskultur Irlands. Durch die exzellente Auswahl sowohl bekannter Pubsongs als auch selten gespielter Tunes entspinnt sich ein lebendiger Irish Folk-Abend, der in Verbindung mit stilistisch sicherer musikalischer Umsetzung, verblüffender Instrumentenvielfalt und witzigem, ungezwungenem Charme der Musiker eine Lebendigkeit ausstrahlt, der man sich einfach nicht entziehen kann. Aufgelockert durch geistvolle Anekdoten, kurzweilige Erklärungen über historische Hintergründe, Lebensgewohnheiten und Lebensstil zeichnen die Musiker ein nuancenreiches Bild Irlands, das einerseits für die eingefleischten Irland-Fans neue Facetten bereithält und andererseits in manchen Neuling der Szene die Liebe zu diesem Land und seiner Kultur einzupflanzen vermag. Es erwartet sie ein Programm zum Tanzen, Mitsingen, Zuhören und Träumen. All das ist möglich, erwünscht und erlaubt. Am Sonntag danach, also am 7. Juni, unterhalten Sie um 14 Uhr die Marienberger Blasmusikanten im Park der Villa. Die Hobbymusiker haben neben böhmischer Blasmusik ebenso Tanzmusik, volkstümlichen Schlager, alte und neue erzgebirgische Volksmusik im Repertoire. Gewürzt wird das Programm dieser Formation mit pfiffiger Moderation, unterhaltsamer

mit Showeinlagen und harmonischem Gesang. Die Marienberger Blasmusikanten sind zur Kirmes oder zu Schlachtfesten genauso gern gesehen wie bei großen Kurparkkonzerten. Seit über 40 Jahren begeistert das Orchester seine treue Fangemeinde, auch über die Grenzen des Erzgebirges hinaus.

Herzlich willkommen zu Sachsen aktuell vom 28. Mai. Das sind unsere Themen. 4,2 Millionen für sozialpädiatrisches Zentrum in Dresden. Asterix Abenteuer, neue Belantes-Themenwelt entsteht. Und Chemnitz Leipzig zwischen Ausbau und Finanzierungsfragen.

0: Wir starten in Dresden. 4,2 Millionen. So hoch war die Summe, die Staatsministerin für Soziales und gesellschaftlichen Zusammenhalt Petra Köpping jetzt für ein neues sozialpädiatrisches Zentrum übergeben hat. Welche Chancen damit einhergehen und was dort jetzt erreicht werden und was dort entstehen soll, das erfahren Sie jetzt.
1: Und deswegen ist mir das wichtig, dass wir den Eltern Mut machen und sagen, hier gibt es Hilfe und Unterstützung für euch als Eltern, aber eben auch für das Kind.
2: Wenn ein Kind mehr Unterstützung braucht als andere, verändert das oft den Alltag einer ganzen Familie. Termine, Therapien, Sorgen und viele offene Fragen gehören dann plötzlich dazu. Am Sozialpädiatrischen Zentrum in Dresden-Trachau sollen künftig genau diese Familien Hilfe bekommen. Dafür hat Sozialministerin Petra Köpping einen Förderbescheid über rund 4,2 Millionen Euro übergeben.
1: Hier soll ein neuer Anbau her und das finde ich sehr gut, weil die drei Etagen, wo jetzt so eine Behandlung stattfinden soll, eben ausgelastet sind und eben mehr Bedarfe da sind, als zurzeit abgedeckt werden kann. Deswegen bin ich sehr froh, dass wir aus dem Programm Teilhabe, so heißt das Programm auch, diese Fördermittelsumme zur Verfügung stellen konnten.
2: Wie groß der Bedarf inzwischen ist, zeigt sich direkt am Standort. Dirk Köcher, kaufmännischer Direktor des Städtischen Klinikum Dresdens, ordnet ein, warum die Erweiterung für das Haus so wichtig ist.
3: Wir haben hier am Standort in Trachau eines der größten pädiatrischen Zentren in Sachsen, eigentlich sogar bundesweit mit über 6.000 behandelten Patienten im Jahr. Und dementsprechend hat das über die letzten drei Jahrzehnte, wir haben so viel Zuspruch und haben so viel Erweiterung, dass das einfach jetzt an seine Grenzen gekommen ist und wir deswegen vor einigen Jahren eben auch schon beschlossen haben, es zu erweitern und den Antrag gestellt haben. Das heißt, wir können einfach jetzt moderne Bedingungen für die Behandlung, für die Therapie unserer jungen Patientinnen und Patienten halt sicherstellen.
2: Hinter diesen Zahlen stehen natürlich ganz unterschiedliche Lebenssituationen. Im SPZ geht es darum, genau dann adäquate Hilfe zu leisten.
1: Dass überall dort, wo man unterstützen kann, zum Beispiel eben bei Bewegungsabläufen, aber eben auch bei Artikulation, also beim Sprechen, dass all diese Dinge unterstützt werden können durch wirklich professionelle Hilfe, weil man es Eltern nicht alleine schaffen kann. Oft, das haben wir heute auch gesehen, gibt es Geschwisterkinder, die Aufmerksamkeit brauchen. Und diese Unterstützung hier von Fachleuten ist außerordentlich wichtig.
2: Die Stadt Dresden.

0: ist Trägerin des Klinikums und beteiligt sich ebenfalls an dem Vorhaben. Gesundheitsbürgermeisterin Dr. Christine Claudia Kaufmann sieht das Zentrum als wichtiges Angebot für Dresden und die Region. Denn gerade bei frühen Entwicklungsauffälligkeiten zählt der passende Zugang zur Therapie.
1: Wir erweitern einfach unsere Therapieflächen auf über 400 Quadratmeter. Und damit ist natürlich ein erweitertes Angebot auch verbunden. Damit können unsere Services und auch unsere Therapieangebote auf noch mehr Kinder, die Warteliste ist groß, und Jugendliche erweitert werden. Egal, ob Sie jetzt an Ergotherapie denken oder auch an Musiktherapie.
0: Mit dem Ausbau soll das bestehende Zentrum mehr Platz bekommen. Für Kinder, Eltern und Mitarbeitende soll sich das später ganz praktisch im Klinikalltag bemerkbar machen.
2: Unsere Patientinnen und Patienten werden einfach davon profitieren, dass wir moderne Räumlichkeiten haben. Wir werden einen großen, so einen Multifunktionsraum haben, wo die Patientinnen und Patienten einfach viele Möglichkeiten haben. Wir werden für die Musiktherapie einfach neue Räumlichkeiten schaffen können. Ganz wichtig ist auch, wir werden das Thema Barrierefreiheit noch besser gestalten können. Hier kommt ein moderner Aufzug rein, der einfach auch dem, was heute halt alles so geschuldet ist, elektrische Rollstühle und so weiter, die viel schwerer sind, und das war in dem alten Gebäude, ist es einfach an die Grenzen auch jetzt mit der Zeit gekommen.
0: Gebaut werden soll nach Klinikangaben ab Herbst. Rund 1,5 Jahre sind dafür eingeplant. Wenn alles läuft wie vorgesehen, kann der Erweiterungsbau im ersten Quartal 2028 in Betrieb gehen und damit mehr Raum schaffen für Kinder, die früh Unterstützung benötigen.
3: Und jetzt wird's freizeitlich in Leipzig. Denn Asterix und Obelix und auch Idefix erobern Sachsen. Im Freizeitpark Belantis bei Leipzig entsteht im Frühjahr 2026 ein neuer Themenbereich für Familien. Doch dahinter steckt mehr als nur eine neue Attraktion. Belantis soll sich schrittweise stärker in Richtung Asterix-Welt entwickeln. Warum Leipzig dabei eine Rolle spielt und weshalb das Projekt auch für die Tochter von René Goscinny besonders ist, das weiß unser Reporter Jonas Georgi.
4: Dieser Park entspricht dem Traum meines Vaters. Eigentlich geht er sogar noch über das hinaus, was er sich erträumt hätte.
5: Sagt Anne Goscinny, die Tochter von Asterix-Schöpfer René Goscinny. Wo bisher Belantis stand, ziehen jetzt nach und nach die Gallier ein. Idefix macht den Anfang, Asterix und Obelix sollen folgen. Der Park südlich von Leipzig bekommt damit eine neue Richtung und irgendwann auch einen neuen Namen.
6: Wir haben den Plan, 2030, 2031 den Park umbenennen. Belantis, die Marke, wird in demzufolge verschwinden. Und wir werden Park Asterix Deutschland heißen. Also wir werden uns verändern dort auch.
5: Damit ist klar, Belantis steht vor dem größten Wandel seiner Geschichte. Aus dem Freizeitpark soll in den kommenden Jahren der erste Asterix-Park außerhalb von Frankreich entstehen. Mit dem neuen Idefix Abenteuerland beginnt nun der Umbau im Kleinen. 4 neue Attraktionen, ein Familienbereich, viel gallische Nostalgie. Doch hinter dem Umbau steht eine viel größere Frage. Wird aus einem regionalen Freizeitpark ein internationaler Tourismusmagnet für Leipzig? Martin Endruhn ist Parkdirektor von Belantis. Er kennt den Standort, das Team und die Entwicklung der vergangenen Jahre aus nächster Nähe. Für ihn ist der neue Eigentümer mehr als ein Betreiberwechsel. Seit April 2025 gehört Belantis zur französischen Compagnie des Alpes. Die Gruppe betreibt unter anderem den bekannten Park Asterix bei Paris und will das Leipziger Umland nun schrittweise in die Welt von Asterix, Obelix und Idefix einführen.
6: Als erstes war ich sehr froh, dass wir in die neue Gruppe Compagnie des Alpes gekommen sind. Das war für den Park, glaube ich, sehr wichtig und sehr, sehr weitreichender Schritt. Zum anderen wurden wir sehr schnell in den ersten 2 Wochen in die Gedanken eingeweiht. Und wir wurden auch gefragt, das fand ich total toll. Also wir haben zusammen gesprochen, wie wir das sehen, was wir glauben. Meine Meinung war sehr schnell und klar. Auf jeden Fall, um es mal einfach zu sagen, machen.
5: Und gemacht werden soll hier einiges. Der neue Themenbereich soll sich vor allem an Familien mit kleinen Kindern richten. Flussfahrten, Flugmaschinen und Spielbereiche sollen den Einstieg ins Asterix-Universum schaffen. Für Belantis ist das aber kein einmaliges Sommerhighlight. Es ist der Start eines Masterplans. Rund 100 Millionen Euro sollen in den kommenden Jahren in den Umbau fließen. Ziel ist ein Park, der deutlich mehr Gäste anzieht als bisher.
7: Die Idee hinter dem Park ist, Belantis vollständig zu erneuern und ihn Schritt für Schritt in einen Asterix-Park zu verwandeln.

0: François Fassi verantwortet bei der Compagnie des Alpes die Freizeitparksparte. Er schaut auf Belantes nicht nur als Freizeitangebot, sondern als Investitionsstandort.
1: Für den Park gibt es einen Masterplan. Wir wollen jedes Jahr einen neuen Bereich entwickeln. Das heißt, in den nächsten 5 bis 6 Jahren sollen unsere Gäste immer wieder neue Angebote im Park erleben.
2: Proposal to offer to our guests.
0: Auch Henry Greichen sieht in dem Umbau mehr als ein Freizeitparkprojekt. Der CDU-Politiker ist Landrat des Landkreises Leipzig und kennt die Region südlich von der Stadt aus politischer Verantwortung und natürlich auch aus persönlicher Erinnerung.
3: Wenn man vor 30 Jahren hier gestanden hätte, hätte man nie erträumen können, in welcher Landschaft man steht. Zwar Braunkohletagebau, im Norden der Tagebau Kostbuden, im Süden Tagebau Zwenkau. Und dieser gefühlte Nachteil, in so einer Region zu investieren, war aber ein faktischer Vorteil, weil es gab Landschaft neu zu verteilen. Dort einen Freizeitpark reinzusetzen, das war mutig, aber es hat ja viele Jahre erfolgreich funktioniert. Und mit dem jetzigen Eigentümerwechsel verbinde ich sehr große Hoffnung, nicht nur die Wertschätzung, dass die Franzosen sehen, es gibt einen Punkt in Deutschland, wo sich zu investieren lohnt, wo wir für unsere Investitionen auch eine Refinanzierung bekommen, sondern wo das Potenzial an Gästen noch so eingeschätzt wird, dass es langfristig trägt.
0: Besonders emotional wird die Eröffnung durch Anne Goscinny. Die Autorin ist die Tochter von René Goscinny, der Asterix gemeinsam mit Albert Uderzo erfand. Sie trägt das Werk ihres Vaters weiter und erlebt nun, wie seine Figuren im Leipziger Süden eine neue Bühne bekommen.
4: Ich glaube, Asterix spricht alle Menschen an und er spricht viele Sprachen. Es gibt, glaube ich, rund 120 Sprachen und Dialekte, in die Asterix übersetzt wurde. Denn im Kern ist es eine Geschichte vom Widerstand. Und wir alle leisten Widerstand, als Gemeinschaft oder ganz persönlich, gegen irgendetwas. Dieses Thema Widerstand ist universell.
0: Für Anne Goscinny ist die Eröffnung in Leipzig auch ein Blick zurück auf das Werk ihres Vaters. Asterix ist längst nicht mehr nur eine Comicfigur aus Frankreich. Die Geschichten sind in vielen Ländern bekannt. Auch in Deutschland sind die Generationen mit ihnen aufgewachsen. Dass diese Welt nun in einen Freizeitpark bei Leipzig weitergeführt wird, hätte René Goscinny wohl gefallen.
4: Dieser Park entspricht dem Traum meines Vaters. Eigentlich geht er sogar noch über das hinaus, was er sich erträumt hätte. Mein Vater war verrückt nach Disneyland. Wenn wir dort waren, war ich noch klein. Aber er war wie ein staunendes Kind. Wir sind mit den Piraten der Karibik gefahren, waren im Spukhaus und er war völlig begeistert. Und ich glaube, wenn er sich damals hätte vorstellen können, und ich denke, das hat er, dass seine kleine Figur einmal so weit kommen würde, dann wäre er sehr, sehr glücklich gewesen.
0: Aus Belantes wird Asterix Park. Nicht sofort, aber mit jedem neuen Bereich rückt die Asterix-Welt ein Stück näher. Und Leipzig bekommt damit ein Freizeitparkprojekt, das weit über die Region hinaus Aufmerksamkeit erwecken könnte.
5: Nach einer kurzen Unterbrechung geht's hier gleich weiter mit Sachsen aktuell. Da schauen wir auf den Strukturwandel in der Lausitz und wie Schüler mit diesem Thema umgehen. Bleiben Sie dran. Und bleiben Sie gern gespannt. Bis gleich.

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3: Willkommen zurück zu Sachsen aktuell. Schön, dass Sie dran geblieben sind.

0: Wir machen jetzt einen Sprung in die Lausitz. Denn nach 2024 in Görlitz und 2025 in Hoyerswerda kam das Projekt Eine Frühschicht für meine Lausitz der Sächsischen Agentur für Strukturwandel nun 2026 auch nach Weißwasser. Gemeinsam mit Schülern aus der Lausitz wurde einen Tag lang der Strukturwandel und die Veränderungen in ihrer Region thematisiert. Meine Kollegin Lisa Grünler war für sie vor Ort.
1: Im Zuge des Strukturwandelprozesses spielt die Einbindung der Bevölkerung eine wichtige Rolle. Die Bürgerinnen und Bürger müssen für den Strukturwandel sensibilisiert und auf das Thema aufmerksam gemacht werden, damit dieser für sie greifbar ist. So die Sächsische Agentur für Strukturwandel, welche unter dem Titel Eine Frühschicht für meine Lausitz gemeinsam Zukunft gestalten am 21. Mai im Soziokulturellen Zentrum in Weißwasser in einem Großprojekt einen Blick auf den bisherigen Wandel im Lausitzer Revier geworfen hat. Ein besonderes Augenmerk lag dabei auf der Jugendbeteiligung, denn gerade die nachkommenden Generationen stehen im Fokus des Transformationsprozesses. Mit der Veranstaltung soll jungen Menschen die Möglichkeit gegeben werden, sich aktiv in die Gestaltung der Zukunft einzubinden und den Wissenschaftsstandort und Lebensraum ihrer Heimat mitzugestalten. So trafen sich ca. 170 Schüler und Schülerinnen verschiedenster Schulen aus Görlitz, Forst, Rietschen und Weißwasser, um an diesem Projekt mitzuwirken und gemeinsam Ideen zu entwickeln, die die Region zu einem Zukunftsort für nachwachsende Generationen machen. Im Vorfeld konnten sich die Jugendlichen für einen von 10 Workshops entscheiden. Themen dieser waren unter anderem künstliche Intelligenz und wie sie hilft, neue Entdeckungen zu machen, Daten zu analysieren und spannende Experimente zu planen, die auf die Zukunft direkten Einfluss haben werden. Ziel war es, KI besser zu verstehen und Neues auszuprobieren. In einem anderen Workshop ging es unter dem Titel Future Health um Zukunftsmedizin und darum, wie Medizinprodukte den Alltag und die Gesundheit verbessern können. Außerdem zeigte der Workshop, welche Chancen das für Regionen im Wandel bietet. Ziel war es dabei, Gesundheit, Innovation und Strukturwandel besser zu verstehen. Weitere Themen waren außerdem die Mobilität der Zukunft, Zukunftstechnologien und Energiealternativen sowie automatisierte Mobilitätslösungen. Was die Jugendlichen in den Workshops unter anderem lernen, konnten sie Lausitzwelle in einer kurzen Pause beantworten.
2: Also es geht darum, dass die Busse meistens am Wochenende oder generell abends eher leer fahren und dafür brauchen wir ja nicht mehr so große Busse, sondern können auf kleinere Busse, die mobilisiert fahren, also ohne Fahrer, und darüber können wir einfach so umsteigen und das wäre auch eine sehr gute Lösung für vielleicht die etwas jüngere Jugend, sagen wir mal so, weil da wird viel mit Handys gemacht. Es wird eine App geben, wo man Tickets kaufen kann, wo man Fahrpläne und anrufen kann, generell sowas.
3: Es gibt zwar ein paar kleine Probleme, und zwar also auch so der ganze Aufbau, wie es programmiert werden soll, wie es dann fährt. Da müsste erstmal jede Strecke auf dem Land einzeln abgefahren werden, damit das mobile Auto, Fahrzeug, dann weiß, wo es langfahren muss. Das ist halt ein bisschen schwierig. Oder auch, wenn es dann regnet, hat er doch erzählt, dass dann auch so Wasser und so an die Sensoren kommt und das verschmutzt und dass man das dann sauber machen muss und man noch ein paar Lösungen finden muss. Aber bis jetzt sieht es ganz gut aus.
1: Nachdem die Veranstaltung durch Jörg Mühlberg, Geschäftsführer der SAS, eröffnet wurde und die Workshop-Paten, repräsentiert durch Experten aus Wirtschaft, Forschung und Kultur, vorgestellt wurden, ging es an die Bearbeitung gezielter wissenschaftlicher und innovativer Fragestellungen. Darüber hinaus sollten überregionale Ansätze betrachtet werden, um gemeinsam die Zukunft der Lausitz als zusammenhängende Region zu gestalten und langfristig zu stärken. So waren die Workshops in 3 Phasen eingeteilt. Zuerst wurden die Fragestellungen erläutert, ehe es zum Brainstormen ging. In einer zweiten Runde wurden dann Ideen und Gedanken gesammelt und Konzepte erstellt. Nach einer ausgiebigen Mittagspause mit einem großen kostenfreien Angebot an Limonaden und Pastagerichten ging es für die Schüler in eine letzte Bearbeitungsphase, in der nun ein sogenannter Ideenpitch vorbereitet wurde, welcher im Anschluss einer Fachjury präsentiert werden sollte. Die Mitglieder der Jury bestanden aus den Bürgermeisterinnen Katja Dietrich und Simone Taubeneck sowie 2 Vertretern des sächsischen Staatsministeriums als auch aus Vertretern der Landratsämter Bautzen und Görlitz. Was Oberbürgermeisterin Katja Dietrich von dem Projekt hält, erzählte sie Lausitzwelle unmittelbar vor dem Ideenpitch.
4: Also herzlichen Dank an die SAS und an unseren Freistaat, dass möglich gemacht wurde, dass wir hier auch noch mal immer wieder unsere Jugendlichen abholen für unsere Zukunftsentwicklung. Denn am Ende ist ja Strukturwandel doch am meisten für unsere Jugendlichen da. Und wir machen uns einen großen Kopf, wie wir das hier gut aufstellen können und die Zukunft für und mit hin gestalten können.
1: Dass die Schüler und Schülerinnen sich für den Strukturwandel interessieren und auch spannende Meinungen haben, wurde an der Vorstellung ihrer Ideen bemerkt.

0: So wurde beispielsweise ein Konzept für innovative Lernmittel mit dem Namen Lausitz Learn erarbeitet, welche das Tragen eines schweren Schulranzens durch Online-Schulbücher abschaffen soll, sowie eine Offline-Nutzbarkeit für einfaches Lernen auch an Orten, in denen eine Internetverbindung nur schwach ist. Des Weiteren schilderten die Jugendlichen auch ihre Gedanken über autonomes Autofahren, welches mittels Sprachassistenten realisiert werden soll, damit auch ältere Leute noch bequem das Auto nutzen können. Mithilfe einer Sofort-Stopp-Notfalltaste soll autonomes Autofahren sicher gemacht werden. Aber auch im Bereich der Zukunftsmedizin kamen die jungen Lausitzer auf viele Ideen. So stellte man beispielsweise eine Uhr zur Hilfe der Bekämpfung von Panikattacken vor, welche in schlimmen Fällen auch automatisch Rettungskräfte alarmiert, sowie ein Kopfband gegen Schlafstörungen, welches mittels Impulsen die Nerven beruhigen und so für eine erholsame Nacht sorgen soll. Nach großem Applaus für die einzelnen Ideen ging ein ereignisreicher Tag für alle Mitwirkenden zu Ende. Damit dürfte das Projekt ein voller Erfolg gewesen sein und wer weiß, vielleicht hat sich die Jury von der ein oder anderen Idee inspirieren lassen.
1: Und aus der Lausitz machen wir den Schritt rüber zu einem Thema, das jeden Sachsen betrifft, der öfter mit dem Zug unterwegs ist. Denn seit 5 Jahren wird über schnellere Zugverbindungen zwischen Chemnitz und Leipzig diskutiert. Doch bis heute fehlen Geld, konkrete Zeitpläne und teilweise sogar die Elektrifizierung der Strecke. Vertreter aus Bund, Land und Stadt waren in Chemnitz unterwegs, um über den Ausbau der Bahnstrecke Leipzig-Chemnitz und das Chemnitzer Modell zu sprechen. Dabei wurde deutlich, der politische Wille sei da, aber der Weg, der bleibt kompliziert.
2: Da will ich auch nicht so tun, als ob morgen hier die Bauarbeiten beginnen. Auf der anderen Seite ist es Zeit, Dinge auch umzusetzen.
3: Seit Jahren wird über eine schnellere Zugverbindung zwischen Chemnitz und Leipzig diskutiert. Doch bis heute fehlen Geld, konkrete Zeitpläne und teilweise sogar die Elektrifizierung der Strecke. Deshalb waren Vertreter aus Bund, Land, Deutscher Bahn und Stadt Chemnitz zu einem gemeinsamen Termin am Chemnitzer Hauptbahnhof zusammengekommen. Im Mittelpunkt standen der Ausbau der Bahnstrecke Leipzig-Chemnitz und die Weiterentwicklung des öffentlichen Nahverkehrs in der Stadt. Mit dem Zug aus Leipzig angereist war auch Ulrich Lange, parlamentarischer Staatssekretär im Bundesministerium für Verkehr. Für ihn sei es wichtig gewesen, die Strecke selbst zu erleben, auch um die Herausforderungen besser einschätzen zu können.
2: Wir stellen natürlich fest, dass aufgrund der Situation, die wir heute bei vielen Bahnprojekten haben, auch dieses Bahnprojekt an der einen oder anderen Stelle die Finanzierung noch weiter gesichert werden muss. Und es war mir auch wichtig zu sehen, diese beiden Städte, nämlich Leipzig als die größte Stadt Sachsens und Chemnitz die drittgrößte Stadt, also kulturell, wirtschaftlich diese Verbindung zu sehen. Es redet sich in Berlin immer leichter über Bahnstrecken, über Verbindungen, wenn man sie sich vor Ort angesehen hat.
3: Vor allem der südliche Abschnitt ist bereits über den Bundesverkehrswegeplan abgesichert. Für den nördlichen Teil sollen Bund und Freistaat Sachsen nun gemeinsam nach Lösungen suchen. Unter anderem über Förderprogramme und mögliche Kofinanzierungen. Auch Sachsens Staatsministerin für Infrastruktur und Landesentwicklung Regina Kraushaar sprach von einem wichtigen Schritt für das Projekt. Grundlage dafür ist eine neue Machbarkeitsstudie, die jetzt ausgewertet werden soll.
4: Wir sind jetzt an einer Stelle, wo wir eine Machbarkeitsstudie vorliegen haben, was geht auf dieser Strecke bei einem beschränkten Budget. Ja. Es muss einfach zur Wahrheit gehört dazu, es muss zur Kenntnis genommen werden, dass wir nicht 1,3 Milliarden Euro, die schon mal im Raum gestanden haben, zur Verfügung stehen haben.
3: Dabei gehe es nicht nur um einzelne Gleise oder Oberleitungen, sondern um eine attraktive Verbindung für Pendler, Studenten und Reisende.
4: Es geht um die Strecke, die gut benutzbar ist. Es geht um eine Qualität von Verbindung. Schnell, eng getaktet. Und das wird jetzt mit der Machbarkeitsstudie uns sozusagen dargelegt. Und insofern, um die Geduld muss ich da noch bitten.
3: Auch Ulrich Lange betonte, dass das Projekt jetzt pragmatisch vorangebracht werden müsse.
2: Da will ich auch nicht so tun, als ob morgen hier die Bauarbeiten beginnen. Auf der anderen Seite ist es Zeit, Dinge auch umzusetzen. Das ist ja kein ganz neues Projekt. Jetzt hat es noch mal eine Machbarkeitsstudie gegeben aufgrund von Veränderungen, vor allem auch auf der Kostenseite. Das ist sicher notwendig. Aber ich glaube, Kollegin Kraushaar und ich sind uns darüber im Klaren und einig, dass wir einen pragmatischen Weg gehen wollen.
3: Dass der Bund den Termin direkt vor Ort begleitet hat, bewertet Regina Kraushaar positiv. Gerade praktische Eindrücke seien wichtig, um Projekte in Berlin besser einordnen zu können.
4: Es gibt das Zuhören, das aktive Zuhören und vor allen Dingen nehme ich es wahr,

0: dass es eine wirkliche Suche nach gemeinsamen Lösungen, die jetzt auch sozusagen ins praktische Handeln führen, gibt. Eigentlich hätte man nicht unbedingt den Staatssekretär einladen müssen, mit mir die Strecke zu fahren. Aber es macht natürlich noch mal deutlicher und noch mal plastischer, auf welche Herausforderungen wir jetzt uns einzustellen haben.
1: Nach den Statements am Bahnhof ging es für die Delegation weiter zum Chemnitzer Modell am Hauptbahnhof. Dort stellte der Verkehrsverbund Mittelsachsen die Weiterentwicklung des Nahverkehrssystems vor. Ziel des Projekts ist es, Stadt und Region besser miteinander zu verbinden. Für Regina Kraushaar spielt der Ausbau des ÖPNV dabei eine zentrale Rolle, nicht nur für Großstädte, sondern auch für ländliche Regionen in Sachsen.
0: Der öffentliche Personennahverkehr hat für mich jedenfalls eine Gatekeeper-Funktion in alle möglichen Lebensbereiche und er hat eine Hebel- und Schlüsselfunktion dafür, dass Lebensverhältnisse in Sachsen überall gleichwertig sind.
2: Das war unsere heutige Episode Sachsen aktuell vom 28. Mai 2026. Meine Damen und Herren, vielen Dank, dass Sie bis zum Ende mit dabei geblieben sind. 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Jetzt verabschiede ich mich von Ihnen und wünsche Ihnen noch einen wunderschönen Abend. Bis morgen zur nächsten Episode Sachsen aktuell. Ciao.

0: Herzlich willkommen zu Dresden aktuell vom 28. Mai 2026. Schön, dass Sie wieder mit dabei sind. Wir waren heute unter anderem bei einer Übergabe von ganzen 4,2 Millionen mit dabei. Wir haben uns schon mal in der neuesten Ausstellung des Verkehrsmuseums umgeschaut und da kommt richtig Urlaubsfeeling auf, das können Sie mir glauben. Und zu guter Letzt waren wir noch in der Kläranlage Kaditz unterwegs, denn da gibt's bald eine ganz besondere Veranstaltung. Welche das ist, das erfahren Sie nachher. Jetzt starten wir aber erstmal mit einer ziemlich großen Summe. 4,2 Millionen. Denn so hoch war die Summe, die Staatsministerin für Soziales und gesellschaftliche Zusammenhänge Petra Köpping jetzt für ein neues sozialpädiatrisches Zentrum übergeben hat. Welche Chancen damit einhergehen und was dort dann erreicht und gebaut werden soll, das erfahren Sie jetzt.
1: Und deswegen ist mir das wichtig, dass wir den Eltern Mut machen und sagen, hier gibt es Hilfe und Unterstützung für euch als Eltern, aber eben auch für das Kind.
2: Wenn ein Kind mehr Unterstützung braucht als andere, verändert das oft den Alltag einer ganzen Familie. Termine, Therapien, Sorgen und viele offene Fragen gehören dann plötzlich dazu. Am Sozialpädiatrischen Zentrum in Dresden-Trachau sollen künftig genau diese Familien Hilfe bekommen. Dafür hat Sozialministerin Petra Köpping einen Förderbescheid über rund 4,2 Millionen Euro übergeben.
1: Hier soll ein neuer Anbau her und das finde ich sehr gut, weil die drei Etagen, wo jetzt so eine Behandlung stattfinden soll, eben ausgelastet sind und eben mehr Bedarfe da sind, als zurzeit abgedeckt werden kann. Deswegen bin ich sehr froh, dass wir aus dem Programm Teilhabe, so heißt das Programm auch, diese Fördermittelsumme zur Verfügung stellen konnten.
2: Wie groß der Bedarf inzwischen ist, zeigt sich direkt am Standort. Dirk Köcher, kaufmännischer Direktor des Städtischen Klinikum Dresdens, ordnet ein, warum die Erweiterung für das Haus so wichtig ist.
3: Wir haben hier am Standort in Trachau eines der größten pädiatrischen Zentren in Sachsen, eigentlich sogar bundesweit, mit über 6.000 behandelten Patienten im Jahr. Und dementsprechend hat das über die letzten drei Jahrzehnte, wir haben so viel Zuspruch und haben so viel Erweiterung, dass das einfach jetzt an seine Grenzen gekommen ist und wir deswegen vor einigen Jahren eben auch schon beschlossen haben, es zu erweitern und den Antrag gestellt haben. Das heißt, wir können einfach jetzt moderne Bedingungen für die Behandlung, für die Therapie unserer jungen Patientinnen und Patienten halt sicherstellen.
2: Hinter diesen Zahlen stehen natürlich ganz unterschiedliche Lebenssituationen. Im SPZ geht es darum, genau dann adäquate Hilfe zu leisten.
1: Dass überall dort, wo man unterstützen kann, zum Beispiel eben bei Bewegungsabläufen, aber eben auch bei Artikulation, also beim Sprechen, dass all diese Dinge unterstützt werden können durch wirklich professionelle Hilfe, weil man es Eltern nicht alleine schaffen kann. Oft, das haben wir heute auch gesehen, gibt es Geschwisterkinder, die Aufmerksamkeit brauchen und diese Unterstützung hier von Fachleuten ist außerordentlich wichtig.
2: Die Stadt Dresden ist Trägerin des Klinikums und beteiligt sich ebenfalls an dem Vorhaben. Gesundheitsbürgermeisterin Dr. Christine Claudia Kaufmann sieht das Zentrum als wichtiges Angebot für Dresden und die Region. Denn gerade bei frühen Entwicklungsauffälligkeiten zählt der passende Zugang zur Therapie.
4: Wir erweitern einfach unsere Therapieflächen auf über 400 Quadratmeter und damit ist natürlich ein erweitertes Angebot auch verbunden. Damit können unsere Services und auch unsere Therapie

0: Therapieangebote auf noch mehr Kinder. Die Warteliste ist groß und Jugendliche erweitert werden. Egal, ob Sie jetzt an Ergotherapie denken oder auch an Musiktherapie.
1: Mit dem Ausbau soll das bestehende Zentrum mehr Platz bekommen. Für Kinder, Eltern und Mitarbeitende soll sich das später ganz praktisch im Klinikalltag bemerkbar machen.
2: Unsere Patientinnen und Patienten werden einfach davon profitieren, dass wir moderne Räumlichkeiten haben. Wir werden einen großen, so einen Multifunktionsraum haben, wo die Patientinnen und Patienten einfach viele Möglichkeiten haben. Wir werden für die Musiktherapie einfach neue Räumlichkeiten schaffen können. Ganz wichtig ist auch, wir werden das Thema Barrierefreiheit noch besser gestalten können. Hier kommt ein moderner Aufzug rein, der einfach auch dem, was heute halt alles so geschuldet ist, elektrische Rollstühle und so weiter, die viel schwerer sind, und das war in dem alten Gebäude, ist das einfach an die Grenzen auch jetzt mit der Zeit gekommen.
1: Gebaut werden soll nach Klinikangaben ab Herbst. Rund 1,5 Jahre sind dafür eingeplant. Wenn alles läuft wie vorgesehen, kann der Erweiterungsbau im ersten Quartal 2028 in Betrieb gehen und damit mehr Raum schaffen für Kinder, die früh Unterstützung benötigen.
3: Und jetzt sorgen wir und das Verkehrsmuseum für Urlaubsfeeling. Der Sommer steht vor der Tür und damit für viele auch der nächste Urlaub. Abschalten, durchatmen, raus aus dem Alltag. Reisen ist für viele Menschen ein fester Teil des Lebens geworden. Doch warum zieht es uns eigentlich immer wieder in die Ferne? Genau dieser Frage geht die neueste Sonderausstellung Reif für die Insel – Warum wir reisen – im Verkehrsmuseum Dresden nach.
4: Urlaub. Das klingt nach Kofferpacken, Ausschlafen, Tapetenwechsel und endlich mal Zeit zum Durchatmen. Gerade wenn der Sommer vor der Tür steht, wird diese Sehnsucht für viele wieder ganz konkret. Doch warum zieht es uns überhaupt immer wieder fort? Genau dieser Frage geht die neue Sonderausstellung Reif für die Insel – Warum wir reisen im Verkehrsmuseum Dresden nach. Zu sehen ist sie vom 29. Mai 2026 bis zum 30. Mai 2027. Kuratiert und mitentwickelt wurde sie von Dr. Sibylle Gluch, Leiterin der Ausstellungen und Sammlungen.
5: Wir wollten uns auf das touristische Reisen konzentrieren. Wir hätten natürlich auch eine Kulturgeschichte des Reisens machen können. Aber wir wollten aktuell sein mit unserem Thema oder aktuelle Fragen aufgreifen. Und da stand das touristische Reisen im Vordergrund. Gleichzeitig ist das immer noch sehr breit aufgefächert, sodass wir versucht haben, anhand dieser Reisestruktur, dieser organischen Struktur von der Vorbereitung der Reise über Aufbruch und unterwegs sein bis dann hin zur Heimkehr wesentliche Aspekte einzufangen, die uns in diesen unterschiedlichen Stadien begegnen können.
4: Reisen ist natürlich auch eine Frage der Fortbewegung. Für den Direktor des Verkehrsmuseums, Dr. Michael Vogt, ist die Ausstellung deshalb eng mit dem Haus verbunden.
6: Ist doch klar, man muss sich ja irgendwie bewegen mit Transportmitteln, mit der Eisenbahn und mit dem Auto. Das ist so ein Punkt. Wir wollen aber hier Themen aufgreifen, die alle bewegen und viele, viele Leute bewegt. Wo fahren sie denn demnächst hin? Also das Thema Reise, das interessiert doch alle. Und das sind Themen, die für unsere Sonderausstellung genau passend sind.
4: Auf rund 350 Quadratmetern treffen historische Objekte auf mediale und interaktive Stationen, dargestellt in 5 Stadien einer Reise. Der Blick geht vom frühen Tourismus des 19. Jahrhunderts bis zu heutigen Reisegewohnheiten. Die Schau zeigt damit auch, wie stark Technik, Wohlstand und gesellschaftliche Verhältnisse bestimmen, wer reisen kann und wie gereist wird.
5: Es gibt sehr, sehr viele unterschiedliche Dinge bei uns zu entdecken. Wir haben einerseits ganz besonders herausragende Exponate diesmal. Wir haben exquisite Leihgaben, ein Vogelpräparat von Amalie Dietrich aus Siebenlehn, die alleine in Australien unterwegs war im 19. Jahrhundert. Wir haben fantastische Objekte aus der eigenen Sammlung, hochwertige Prospekte oder Alben von frühen Fahrten nach Skandinavien, noch aus dem 19. Jahrhundert. Wir haben aber auch sehr viele interaktive Stationen. Also man kann bei uns vieles mit den eigenen Händen oder sogar mit dem eigenen Körper entdecken.
4: Das Verreisen ist heute widersprüchlicher denn je. Einerseits stehen Freiheit, Erholung und neue Eindrücke im Mittelpunkt, andererseits prägen Übertourismus, steigende Preise, Klimadebatten und Konflikte in der Welt den Blick auf Urlaub und Mobilität.
5: Das war ein Thema, was wir unbedingt zeigen wollten, Wir zeigen aber auch oder fragen auf jeden Fall auch, wie wir dann damit umgehen sollen, weil wir davon ausgehen, dass Reisen mittlerweile zu unseren kulturellen Praktiken gehört und wir nicht mehr aufhören werden, das zu tun.
4: Dass Reisen für breite Teile der Gesellschaft überhaupt möglich wurde, hat viel mit Verkehrsgeschichte

0: Erholungsform Sie eigentlich das erreichen können, was Sie sich da wünschen und erträumen. Also so ein bisschen nachdenken, habe ich da wirklich neue Leute kennengelernt? War ich bereit auf neues Essen? Interessiert mich das überhaupt? Oder ist es schöner, das Gewohnte fortzusetzen? Einfach ein bisschen reflektieren darauf, was ich tue und zu lernen darüber, dass das Reisen nicht schon immer so war.
1: Für die Antwort auf die Frage, warum reisen wir, geben die Exponate der Sonderausstellung Ideen. Vor allem aber zeigt sie das Reisen als Sehnsucht, Kulturtechnik und als Herausforderung unserer Zeit. Und lädt dazu ein, beim nächsten Aufbruch vielleicht etwas genauer hinzuschauen.
2: Nach einer kurzen Unterbrechung geht's hier gleich weiter mit Dresden aktuell. Da schauen wir in der Kläranlage Kaditz vorbei, denn da gibt's bald eine ganz besondere Veranstaltung. Bleiben Sie dran! Jetzt gibt's aber erstmal unser sächsisches Wort des Tages. Und heute ist es mal ein Begriff, der hat eigentlich gar keine richtige Übersetzung. Normalerweise machen wir ja hier immer die sächsisch-deutsch-Übersetzung, aber dieses Mal geht das nicht so wirklich. Denn mit unserem heutigen Wort, da drückt man eigentlich nur aus, dass man einer Sache nicht wirklich zustimmt. Und zwar Escher. Kann so viel wie, naja, doch heißen, muss es aber nicht. Und ist ganz nebenbei 2019 zum bedrohtesten sächsischen Wort des Jahres gewählt worden. Dementsprechend müssen wir das eigentlich schon am Leben halten und ich finde es auch wirklich einfach charmant. Und wenn Sie sich jetzt denken, ach, damit können die doch jetzt nicht in die Unterbrechung gehen, dann sage ich einfach nur, Escher. Bis gleich.
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3: Herzlich willkommen zurück zu Dresden aktuell. Schön, dass Sie dran geblieben sind. Was passiert eigentlich mit dem Wasser, nachdem es im Abfluss verschwunden ist? Beim Tag der offenen Tür in der Kläranlage Dresden-Kaditz können Besucher sich genau das ansehen. Zwischen Rechenlagern, Becken und Faultürmen wird sichtbar, wie aufwendig Abwasser gereinigt wird und warum die Anlage für Dresden und das Umland so unfassbar wichtig ist.
4: Und diese Menge an Abwasser will auch gereinigt werden.
5: Was nach dem Spülen oder Händewaschen im Abfluss verschwindet, landet nicht einfach irgendwo. In Dresden-Kaditz beginnt für das Abwasser ein langer Weg, den Besucher sich am 14. Juni, dem Tag der offenen Tür der Kläranlage, anschauen können. Wie viel Arbeit hinter sauberem Wasser steckt,

0: erklärt Jana Wenke, Veranstaltungsleiterin dieses Tages.
1: Zunächst haben wir eine sogenannte mechanische Reinigung mit Rechenanlagen, Sandfang, wo also alle feste Stoffe, alle Grobstoffe herausgefiltert werden. Als zweites kommt dann die biologische Reinigung, wo also Bakterien am Werk sind und dort die ganzen Stickstoffe ordentlich verstoffwechseln. Dann schließt sich noch eine Nachklärung an, wo sich Schlamm absetzt. Und der Schlamm wird dann in die Faultürme transportiert und in die Elbe kann das gereinigte Abwasser geleitet werden.
0: Doch Kläranlage heißt längst nicht nur Abwasser sauber machen. Auch das, was bei der Reinigung übrig bleibt, wird weiter genutzt.
1: Am Ende ist ein Abprodukt, sind diese Faultürme. In diese riesigen Fauleier kommt am Ende Schlamm. Dieser Schlamm wird verwertet, es entsteht Gas und mit diesem Gas können wir 80% unseres Eigenenergiebedarfs decken.
0: Eine Kläranlage gehört zur Infrastruktur, über die im Alltag kaum jemand nachdenkt. Dabei sorgt sie rund um die Uhr dafür, dass Stadtleben, Hygiene und Gewässerschutz überhaupt funktionieren. Und das, wie klar wird, in einem umfangreichen Maß.
1: An dieser Anlage hängen also nicht nur die Dresdnerinnen und Dresdner, sondern auch einige Einwohner aus Umlandgemeinden, sodass wir auf die stolze Summe von 832.000 Einwohnerwerten kommen. Da ist natürlich auch Industrie mit reingerechnet und diese Menge an Abwasser will auch gereinigt werden.
0: Doch nicht alles, was in der Kanalisation ankommt, gehört dort auch hin. Für die Mitarbeitenden wird täglich sichtbar, was Menschen über Toilette oder Abfluss entsorgen.
1: Ein bundesweites Phänomen sind Feuchttücher. Die landen also regelmäßig hier. Wir haben Berge von Rechengut, so heißen die festen Stoffe, die wir hier aus dem Abwasser rausholen. Das ist schon erschreckend und deswegen der ganz große Appell, dass also solche Sachen über den Müll zu entsorgen.
0: Neben solchen sichtbaren Störstoffen gibt es auch Belastungen, die man dem Abwasser nicht direkt ansieht. Speisereste oder Medikamente können die Reinigung zusätzlich erschweren. Jana Wenke erklärt also, wie dem in Zukunft vorgebeugt werden soll.
1: Deswegen ist also ein sehr, sehr umfangreicher Um- und Ausbau der Kläranlage geplant, der sich bis 2038 fortziehen wird. Vergrößerung der Beckenanlage, eine verbesserte Reinigungsleistung und eben auch das Herauslösen von sogenannten Spurenstoffen in der vierten Reinigungsstufe.
0: Wie viel Technik, Kontrolle und Verantwortung hinter sauberem Wasser steckt, können Besucher beim Tag der offenen Tür am 14. Juni selbst erleben. Die Kläranlage zeigt dabei, was sonst unter der Stadt verborgen bleibt. Abwasser verschwindet nicht einfach, es wird aufwendig gereinigt, verwertet und wieder in den Wasserkreislauf zurück in die Elbe geführt.
2: Ab dem kommenden Montag beginnen in Dresden die ersten Verkehrseinschränkungen im Rahmen des Großprojekts Campuslinie. An der Kreuzung Nossener Brücke, Budapester Straße, Nürnberger Straße, Chemnitzer Straße steht dann pro Richtung nur noch eine gerade Ausspur zur Verfügung. Für Fußgänger und Radfahrer gibt es ebenfalls Einschränkungen. Alternative Routen sind ausgeschildert. Der Vorverkauf für die Filmnächte am Elbufer in Dresden hat begonnen. Matthias Pfitzner, Gründer der Filmnächte, erklärte, dass trotz steigender Kosten die Ticketpreise gesenkt wurden, um das Event für viele zugänglich zu machen. Vom 25. Juni bis 30. August erwartet Besucher ein vielfältiges Programm aus Kino-Highlights und Konzerten vor der Kulisse der Dresdner Altstadt. Die Dresdner Verkehrsbetriebe haben einen neuen WhatsApp-Channel gestartet, um Fahrgäste schnell über Störungen und Änderungen zu informieren. Der Kanal ersetzt mittelfristig den bisherigen auf der Plattform X. Im Juni können Interessierte in Dresden taiwanische Kultur erleben. Organisiert von Formosa, einer Initiative unterstützt durch lokale Partner, bietet das Programm Musik-, Kunst- und Filmveranstaltungen an verschiedenen Orten in Dresden an. Oberbürgermeister Dirk Hilbert hebt hervor, wie wichtig kultureller Austausch für die Verbindung zwischen Taiwan und Deutschland ist. Der Landesschülerrat Sachsen hat eine Petition zum Ausbau der Schulsozialarbeit gestartet. Vorsitzende Lina C. fordert mehr Unterstützung für Schüler bei persönlichen Problemen und schulischen Krisen durch flächendeckende Schulsozialarbeit im Freistaat Sachsen. Der HC Elbflorenz tritt morgen zum letzten Auswärtsspiel dieser Saison gegen den TV Großwaldstadt an. Trainer André Haber betont die Wichtigkeit eines Sieges nach dem Erfolg gegen Dormagen letzte Woche. Das Team strebt an, mit 2 Punkten zurückzukehren und Platz 3 in der Liga zu sichern.

0: Feuerwehr Dresden hat gestern mehrere Einsätze in der Stadt durchgeführt. Laut Feuerwehrangaben wurden sie zu 11 Brandeinsätzen und weiteren Hilfeleistungen gerufen. Besonders besorgniserregend war ein erneuter Waldbrand in der Dresdner Heide, bei dem eine Fläche von etwa 50 Quadratmetern betroffen war. Trotz erfolgreicher Löscharbeiten bleibt die Gefahr von Vegetationsbränden aufgrund der Trockenheit hoch. Die Bundespolizei Dresden hat gestern Morgen einen international gesuchten Mann festgenommen. Der 26-jährige Kroate wurde im internationalen Reisezug von Prag nach Dresden kontrolliert, wie die Bundespolizei mitteilte. Er war wegen schwerer Rauschgiftkriminalität zur Festnahme ausgeschrieben und führte zudem ein illegales Pfefferspray mit sich. Der Mann wurde in die Justizvollzugsanstalt Dresden überstellt. In der inneren Altstadt ist gestern Nachmittag ein Fußgänger bei einem Unfall schwer verletzt worden. Der Mann wurde auf der Schlossstraße von einem Radfahrer erfasst, so die Polizei Dresden. Der verletzte Fußgänger wurde ins Krankenhaus gebracht. In Dresden-Löbtau sind zwei Radfahrer auf dem Radweg an der Fröbelstraße kollidiert. Nach Angaben der Polizei kam es gestern Mittag zu dem Zusammenstoß, als einer der Radfahrer entgegen der Fahrtrichtung fuhr und den anderen streifte. Der gestürzte Radfahrer erlitt leichte Verletzungen. Am Mittwochmittag ist ein junger Radfahrer in Dresden-Plauen leicht verletzt worden, nachdem er mit einem Auto kollidierte. Laut Polizeiangaben fuhr der 16-Jährige stadteinwärts auf der Bergstraße, als er mit einem Nissan Qashqai zusammenstieß. Unbekannte sind gestern am frühen Morgen in eine Wohnung in der äußeren Neustadt eingebrochen und haben dabei Geldkarten gestohlen, berichtet die Polizei Dresden. Die Täter flüchteten nach einer Auseinandersetzung mit einem Bewohner durch die Tür. In Dresden-Rochwitz ist in der Nacht zum Mittwoch ein Porsche Cayenne gestohlen worden. Wie die Polizei mitteilt, beträgt der Neuwert des Fahrzeugs rund 170.000 Euro. Eine Mauer vor einem Wohnhaus in Dresden-Langebrück ist beschmiert worden. Die Täter hinterließen weiße Schriftzüge und Symbole. Der Sachschaden wird noch ermittelt.
1: Heute zeigt sich das Wetter in Dresden freundlich und überwiegend sonnig. Nur ein paar lockere Wolken zogen über den Himmel, dazu blieb es trocken. Die Temperaturen stiegen auf rund 21 Grad nach einem frischen Start am Morgen mit etwa 9 Grad. Insgesamt also ein sehr angenehmer Frühsommertag. In der kommenden Nacht bleibt es überwiegend ruhig. Die Temperaturen sinken auf etwa 7 Grad. Der Himmel zeigt sich meist klar bis leicht bewölkt. Morgen setzt sich das freundliche Wetter fort. Bei viel Sonne steigen die Temperaturen auf bis zu 26 Grad. Damit wird es spürbar wärmer und schon fast sommerlich. Nun zur 3-Tage-Aussicht für Dresden. Am Samstag bleibt es zunächst mild mit rund 25 Grad. Allerdings steigt die Schauer- und Gewitterneigung deutlich an. Der Sonntag bringt weiterhin sehr warme 26 Grad, dazu Sonne und Wolken im Wechsel, mit etwas erhöhtem Schauerrisiko. Am Montag wird es wieder unbeständiger. Bei etwa 22 Grad sind erneut Regen oder Schauer möglich. Nach dem freundlichen Start zeigt sich das Wetter in Dresden also eher sommerlich warm, bevor die neue Woche wieder wechselhafter beginnt.
2: Und das war unsere Folge Dresden aktuell vom 28. Mai 2026. Meine Damen und Herren, schön, dass Sie bis zum Ende mit dabei geblieben sind. Vielen Dank vom gesamten Team und natürlich auch vielen Dank von mir. 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Und zu guter Letzt möchte ich auch unseren Radiosender nicht unerwähnt lassen. 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Jetzt wünsche ich Ihnen noch einen wunderschönen Abend und wir sehen uns morgen zur selben Zeit und am selben Ort wieder. Bis dahin, machen Sie es gut!

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0: Einen wunderschönen guten Abend und herzlich willkommen, liebe Zuschauerinnen und Zuschauer, zu Leipzig aktuell an diesem Donnerstag. Schön, dass Sie auch heute wieder mit dabei sind. Neuer Erinnerungsort für Leipzig, Verbraucherzentrale im Kampf gegen Amazon und was geht am Wochenende in Leipzig? Das sind unsere Themen heute. Wir schauen auf die zukünftige Außenstelle von Yad Vashem, die in Leipzig entstehen soll. Außerdem schauen wir auf den Prozess rund um die Sammelklage der Verbraucherzentrale gegen Amazon Prime Video und wir haben für Sie noch einen besonderen Veranstaltungstipp für das anstehende Wochenende. Das und vieles mehr jetzt bei Leipzig aktuell. Erinnerung braucht Orte, an denen Geschichte greifbar wird. Einer dieser Orte soll künftig in Leipzig entstehen, die Holocaust-Gedenkstätte Yad Vashem, plant eine Außenstelle in der Messestadt. Welche Bedeutung das hat und was daraus entstehen soll, das sehen Sie jetzt.
1: Ich weiß nicht, wie es Ihnen geht, ich ertrage es kaum. Ich halte es kaum aus, zu sehen, wie junge Menschen jüdischen Glaubens plötzlich Ängste haben, sich zu zeigen, sich zu outen.
2: Yad Vashem kommt nach Leipzig. Die Holocaust-Gedenkstätte aus Jerusalem eröffnet erstmals eine Außenstelle außerhalb Israels.
1: Wir haben die Pflicht und wir haben die Verantwortung, dagegen aufzustehen und zu sagen, das soll nicht sein. Jeder darf seinen Glauben leben. Und es kann nicht sein, dass eine israelische Politik heute gleichgesetzt wird mit einem jüdischen Glauben.
2: Der Hauptstandort des neuen Bildungszentrums entsteht in München. Leipzig bekommt eine kleinere Außenstelle im Arjowitsch-Haus. Dort sollen interaktive Lernräume entstehen, vor allem für junge Menschen, Pädagoginnen und Pädagogen sowie Partner der Region und Nachbarländer.
3: Ja, das Arjowitsch-Haus in Leipzig ist der ideale Partner für Yad Vashem. Hier wird bereits Bildungsarbeit gemacht. Lehrerinnen und Lehrer, Polizisten und andere nehmen hier an Schulungen teil.
2: Erzählt Konrad Clemens, der sächsische Kulturminister. Er benennt das Arjowitsch-Haus als einen wichtigen Ort jüdischen Lebens in Leipzig. Es stehe für Kultur, Bildung und Begegnung. Künftig sollen im Mittelpunkt des neuen Bildungszentrums persönliche Geschichten zur Erinnerung von Yad Vashem stehen. Jüdische Erfahrungen vor, während und nach dem Holocaust. Die Angebote sollen Geschichte begreifbar machen und gleichzeitig für heutigen Antisemitismus, Desinformation und Holocaust-Relativierung sensibilisieren. Aber wie kann ein solcher Lernort junge Menschen in Leipzig und Region erreichen? Wir fragen nach bei Leipzigs Oberbürgermeister Burkhard Jung.
1: Das wird eine ganz große Aufgabe. Das Arjowitsch-Haus zeigt es schon heute, dass es über Begegnung geht, über eine Selbstverständlichkeit jüdischen Lebens, was ich erleben kann. Aber ich glaube, ganz besonders wichtig wird es sein, sich auf Spurensuche zu begeben, sich mit Menschen und ihren Geschichten zu beschäftigen, mit den Familien, die hier gelebt haben, in unmittelbarer Nachbarschaft. Das Waldstraßenviertel war Zentrum jüdischen Lebens mit der Karlebach-Schule, mit dem Krankenhaus, mit unzähligen Menschen, die hier als ganz normale Bürgerinnen und Bürger gelebt haben und plötzlich von einem Tag auf den anderen verschleppt und umgebracht wurden. Ich glaube, diese Geschichten müssen wir erfahrbar machen, um junge Menschen zu erreichen.
2: Die Entscheidung für Leipzig fiel nach einem mehrstufigen Bewerbungsverfahren. Sachsen hatte ein eigenes Dossier vorgelegt. Darin ging es um das bestehende Netzwerk der historisch-politischen Bildung, um die Rolle Leipzigs und um mögliche Kooperationen mit Polen und Tschechien. Delegationen von Yad Vashem waren dafür im Dezember 2020

0: 25 und April 26 in Sachsen.
1: Ja, die Erfahrungen aus dem Holocaust gehen natürlich immer weiter zurück und die Holocaust-Überlebenden werden weniger. Das heißt, für Schülerinnen und Schüler im jungen Alter ist das eine Erfahrung, die eben nicht mehr so weitergegeben werden kann. Und deswegen müssen wir neue Wege finden, über die Schrecken der Shoah zu erzählen und das Schülerinnen und Schülern zu vermitteln. Und da ist Yad Vashem ein starker Partner, das Ajovic-Haus ein starker Partner. Und wir werden uns dafür einsetzen, dass dieses Gedenken lebendig bleibt und dass das nie wieder gilt.
0: Sagt Clemens über die zukünftige Rolle der Leipziger Außenstelle. Noch sind praktische Fragen offen. Finanzierung, Personal, bauliche Maßnahmen und die genaue Abstimmung mit dem Hauptstandort in München. Gemeinsam mit Yad Vashem sollen nun die nächsten Schritte geklärt werden. Für Leipzig soll damit ein Bildungsort mit internationaler Bedeutung entstehen. Einer, der an die Vergangenheit erinnert und zugleich fragt, welche Verantwortung daraus heute entstehen kann.
2: Und wir schauen jetzt auf alle wichtigen Meldungen von diesem Donnerstag, kurz und kompakt für Sie zusammengefasst.
3: Nach dem UEFA Conference League-Finale in Leipzig hat die Polizei ein weitgehend ruhiges Fazit gezogen. Seit dem 20. Mai war die Polizeidirektion Leipzig zur Absicherung des Endspiels im Einsatz. Unterstützt wurde sie von Kräften aus mehreren Bundesländern sowie von Polizeibeamten aus den Heimatländern der Finalteams. Insgesamt waren mehr als 1200 Einsatzkräfte beteiligt. Am Spieltag selbst blieb die Lage nach Angaben der Polizei größtenteils ruhig. Während der begleiteten Fanmärsche ab 18 Uhr wurden jedoch sowohl von spanischen als auch von englischen Fans pyrotechnische Gegenstände gezündet. Auch im Stadion kam es zum Abbrennen von Pyrotechnik. In allen Fällen wurden Ermittlungsverfahren wegen versuchter gefährlicher Körperverletzung eingeleitet. Rund 30.000 Menschen besuchten das Finale, das Crystal Palace mit 1:0 gewann. Im Stadtgebiet kam es zu Verkehrseinschränkungen, auch im öffentlichen Nahverkehr. Nach dem Spiel zogen Fans beider Lager in die Innenstadt, wo es mehrere Beschwerden wegen Lärms sowie vereinzelt verbale und körperliche Auseinandersetzungen gab. Diese konnten laut Polizei schnell gelöst werden. Im gesamten Einsatzzeitraum leitete die Polizeidirektion Leipzig mehr als 30 Strafverfahren ein, überwiegend wegen Körperverletzungen und Beleidigungen. In vielen Fällen konnten Tatverdächtige gestellt und identifiziert werden. Auf der A9 in Richtung Berlin ist es am Mittwochabend zu einem schweren Auffahrunfall mit zwei Lkw gekommen. Zuvor war gegen 19.30 Uhr am Kilometer 109 der Anhänger eines Sattelzuges in Brand geraten. Die Autobahn musste voll gesperrt werden, wodurch sich ein Stau bildete. Am Stauende fuhr gegen 20.30 Uhr ein 62-jähriger Lkw-Fahrer mit seinem Daimler-Benz Atego auf einen wartenden Daimler-Benz Actros auf. Beide Fahrer wurden verletzt. Der 62-Jährige musste von der Feuerwehr aus seinem Fahrzeug befreit werden und kam schwer verletzt mit einem Rettungshubschrauber ins Krankenhaus. Der 25-jährige Fahrer des anderen Lkw konnte vor Ort ambulant behandelt werden. Der Sachschaden wird auf rund 100.000 Euro geschätzt. Wegen des Brandes, des Unfalls sowie der Bergungs- und Aufräumarbeiten blieb die A9 in Richtung Berlin bis Donnerstagmorgen gegen 7.30 Uhr gesperrt. Die Polizei ermittelt wegen fahrlässiger Körperverletzung im Zusammenhang mit dem Unfall. In Leipzig-Engelsdorf ist am Mittwochmittag ein BMW in die Fassade einer Sparkassenfiliale gefahren. Nach ersten Erkenntnissen verwechselte die 75-jährige Fahrerin möglicherweise die Pedale. Der Wagen setzte sich auf dem Parkplatz an der Engelsdorfer Straße plötzlich in Bewegung und prallte frontal gegen das Gebäude. Dabei wurden die Hauswand und eine große Fensterscheibe stark beschädigt. Am BMW entstand ein Totalschaden im Frontbereich. Der 80-jährige Beifahrer wurde leicht verletzt. Der Gesamtschaden wird auf rund 70.000 Euro geschätzt. Die Polizei ermittelt zum Unfallhergang sowie wegen fahrlässiger Körperverletzung im Zusammenhang mit einem Verkehrsunfall. In der Leipziger Innenstadt ist in der Nacht zu Donnerstag ein 39-Jähriger nach einem versuchten Raubdelikt gestellt worden. Der Mann soll gegen 0.40 Uhr in der großen Fleischergasse versucht haben, einer 23-Jährigen die Handtasche zu entreißen. Dabei stürzten die junge Frau und ihr gleichaltriger Begleiter zu Boden und verletzten sich leicht. Der Tatverdächtige flüchtete zunächst in Richtung Brühl. Der Begleiter nahm die Verfolgung auf und informierte Polizeibeamte in der Nähe. Kurz darauf konnte der 39-Jährige in der Rosenthalgasse gestellt werden.

0: werden. Ein Atemalkoholtest ergab 0,94 Promille. Nach den polizeilichen Maßnahmen wurde der Mann entlassen. Die Kriminalpolizei ermittelt wegen eines Raubdelikts.
1: Das waren die wichtigsten Meldungen aus Leipzig und der Umgebung. Wir sind gleich nach einer kurzen Werbepause wieder zurück und schauen dann auf die Sammelklage der Verbraucherzentrale Sachsen gegen den Großkonzern Amazon, wie gut die Chancen auf Entschädigung stehen und wann ein Urteil im Prozess erwartet werden kann. Das sehen Sie gleich.
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5: Und das ist Leipzig aktuell an diesem Donnerstag. Willkommen zurück. Der Großkonzern Amazon muss sich wegen seines Streamingdienstes Prime Video seit dem 19. Mai vor dem obersten Landesgericht in München verantworten. Es geht um Änderungen beim Streamingdienst Amazon Prime Video, die Amazon im vergangenen Jahr eingeführt hat, und um die Frage, ob Kundinnen und Kunden dem hätten ausdrücklich zustimmen müssen. Was genau vor Gericht verhandelt wird und wie hoch die Chancen auf Entschädigung stehen, fragen wir jetzt genauer nach bei Beate Saupe von der Verbraucherzentrale Sachsen, die mir jetzt zugeschaltet ist. Hallo, Frau Saupe.
6: Hallo.
5: Ja, Frau Saupe, der kürzlich gestartete Prozess in München könnte ein Prozess mit Signalwirkung werden. Was wird dort in erster Linie verhandelt und von welcher Anzahl an Verbrauchern sprechen wir, die betroffen sind?
6: Also in erster Linie wird dort verhandelt, dass Amazon bereits mittlerweile vor über 2 Jahren, also im Februar 2024, zusätzliche Werbung eingeführt hat, ohne vorher die Zustimmung der Kunden einzuholen. Die Kunden konnten dies nur verhindern, wenn sie ein zusätzliches Abo in Höhe von monatlich 2,99 Euro abgeschlossen haben. Darum geht es im Wesentlichen. Zusätzlich auch noch um eine Verschlechterung der Ton- und Bildqualität. Und geschätzt hat Amazon Prime ungefähr 17 Millionen Kunden. Allerdings haben sich davon nur ein Bruchteil bisher an unserer Sammelklage angeschlossen. Das sind mittlerweile über 290.000 Verbraucher. Man kann sich noch bis zum 9. Juni anschließen, diesen Jahr, wenn man profitieren möchte.
5: Hat sich denn Amazon in der ganzen Zeit der Sammelklage hinsichtlich der Anklagepunkte einsichtig?

0: richtig gezeigt? Gab es da irgendwie einen Austausch, eine Meldung seitens des Unternehmens?
1: Amazon hat im gerichtlichen Verfahren alle Vorwürfe zurückgewiesen.
0: Wie hoch stehen denn die Erfolgschancen, dass die Sammelklage vor Gericht Bestand hat?
1: Wir müssen jetzt dazu sagen, dass leider die mündliche Verhandlung vor dem bayerischen obersten Gericht in München nicht so gut für uns verlaufen ist. Wir gehen davon aus, dass wir in der ersten Instanz nicht gewinnen werden. Wir möchten aber weiterhin optimistisch bleiben und werden dann auch, wenn wir tatsächlich verlieren, Revision beim Bundesgerichtshof einlegen und wollen weiterhin optimistisch bleiben.
0: Sie sagen es schon, Sie gehen nicht davon aus, dass ja, es zu Ihren Gunsten ausfällt. Wann wäre denn mit einem finalen Urteil zu rechnen?
1: Also mit dem Urteil in der ersten Instanz ist bereits am 17. Juli diesen Jahres zu rechnen. Wann es natürlich ein Urteil beim Bundesgerichtshof geben wird, das können wir noch nicht wissen. Wir rechnen im nächsten Jahr damit, aber eher in der zweiten Jahreshälfte. Also die Verbraucher benötigen natürlich einen langen Atem. Aber wer natürlich noch mitmachen möchte, der kann nicht bis nächstes Jahr warten, sondern der muss sich wirklich bis zum 9. Juni diesen Jahres anmelden. Danach gibt es keine Möglichkeit mehr.
0: Gab es denn schon mal vergleichbare Sammelklagen gegen Großkonzerne, die erfolgreich waren?
1: Ja, es gibt die Sammelklage in Deutschland noch gar nicht so lange. Es gibt die quasi seit Oktober 2023. Daher ist das auch derzeit Deutschlands größte Sammelklage. Es gibt natürlich noch andere Sammelklagen, die laufen, und es gibt schon etwas länger die sogenannten Musterfeststellungsklagen. Da haben sich auch schon immer viele Betroffene beteiligt, und hier gab es auch viele Erfolge von den Verbraucherzentralen, zum Beispiel gegen die Sparkassen, oder ein ganz besonderer Erfolg war auch das Verfahren unseres Bundesverbandes gegen VW. Da wurde ein Vergleich ausgehandelt und es wurden sehr viele Verbraucher entschädigt.
0: Also, es bleibt weiterhin spannend. Wir können nur abwarten, beziehungsweise die Verbraucher können nur abwarten, wie es dann weitergeht. Ihnen erstmal vielen Dank für das Gespräch und für die Informationen.
1: Ich danke auch.
0: Und bevor wir auf das Wetter schauen, haben wir noch einen Tipp für alle Kreativen und DIY-Fans in Leipzig. Am Sonntag wird der Augustusplatz zum großen Treffpunkt für Stoffe, Muster und Nähideen. Was genau dort passieren wird, das sehen Sie jetzt.
2: Am Sonntag, den 31. Mai 2026, verwandelt sich der Augustusplatz in Leipzig in ein Paradies für alle, die gerne nähen, designen oder kreativ arbeiten. Der deutsch-holländische Stoffmarkt findet von 11 Uhr bis 17 Uhr statt und bringt eine große Auswahl an Stoffen, Nähzubehör und kreativen Materialien in die Leipziger Innenstadt. Der Eintritt ist frei. An zahlreichen bunt dekorierten Ständen gibt es alles rund ums Nähen. Von modernen Bekleidungsstoffen über Dekostoffe, Kissen und Vorhangmaterial bis hin zu Schnittmustern, Garn, Borten und vielen weiteren Kurzwaren. Auch für alle, die ihre Wohnung neu gestalten möchten, lohnt sich der Besuch. Denn das Angebot reicht von Wohntextilien bis hin zu Inspirationen für individuelle, selbstgemachte Projekte. Der Stoffmarkt richtet sich sowohl an Hobbyschneiderinnen und Schneider als auch an Profis. Und alle, die einfach Freude an Farben, Mustern und kreativen Ideen haben.
0: Und was sonst Leipzig und die Umgebung an diesem Donnerstag noch bewegt hat, erfahren Sie jetzt in unseren Kurznachrichten.
3: Lok Leipzig vor Aufstiegsspiel gegen Würzburg. Für den ersten FC Lok Leipzig wird es heute Abend ernst. Im Bruno-Plache-Stadion empfängt der Regionalligameister die Würzburger Kickers zum Hinspiel um den Aufstieg in die dritte Liga. Anstoß ist um 19 Uhr, das Stadion ist ausverkauft. Nach der Meisterschaft in der Regionalliga Nordost will Lok nun den letzten Schritt machen. Trotz Heimvorteil sieht Vizekapitän Farid Abderrahmane die Chancen ausgeglichen. Gegen die formstarken Würzburger müsse seine Mannschaft zweimal voll konzentriert sein. Leipzig prüft besseren Schutz der Innenstadt. Nach der Amokfahrt mit zwei Toten Anfang Mai prüft die Stadt Leipzig weitere Sicherheitsmaßnahmen für die Innenstadt. Oberbürgermeister Burkhard Jung kündigte in der Ratsversammlung an, auch den Augustusplatz genauer in den Blick zu nehmen. Bereits nach der Tat hatte die Stadt an einer Zu

0: Durchfahrt sogenannte Okta-Blöcke aufgestellt. Nun soll geprüft werden, wie der öffentliche Raum künftig besser geschützt werden kann. Etwa durch Bepflanzung, Sitzmöbel oder andere natürliche Sperren. Gleichzeitig betonte Jung, Leipzig könne nicht zu einer Festung umgebaut werden. Eine absolute Sicherheit werde es nicht geben. Auch Ordnungsbürgermeister Heiko Rosenthal verwies auf die schwierige Abwägung. In der Innenstadt leben rund 7000 Menschen. Zudem müssten Handel, Gastronomie, Hotels und Dienstleistungen erreichbar bleiben. Konkrete Vorschläge zu weiteren Maßnahmen erwartet die Stadt im vierten Quartal. Warnstreiks bei der Postbank. Auch Leipzig betroffen. Postbankkunden müssen sich ab Donnerstag erneut auf Einschränkungen einstellen. Die Gewerkschaft Verdi hat Beschäftigte von Donnerstag bis Samstag zu Warnstreiks aufgerufen. Betroffen sind bundesweit Filialen und Callcenter, auch in Sachsen, Sachsen-Anhalt und Thüringen. Hintergrund ist der laufende Tarifkonflikt für rund 9000 Postbankbeschäftigte im Deutsche Bankkonzern. Verdi fordert 8% mehr Geld, mindestens aber 300 Euro monatlich. Das bisherige Angebot der Arbeitgeberseite weist die Gewerkschaft als unzureichend zurück. In Leipzig ist für Donnerstag zudem eine Kundgebung auf dem Wilhelm-Leuschner-Platz geplant. Die nächste Verhandlungsrunde soll am 15. Juni in Frankfurt am Main stattfinden. Hautkrebsfälle in Kliniken fast verdoppelt. In deutschen Krankenhäusern werden deutlich mehr Menschen wegen Hautkrebs behandelt als noch vor 20 Jahren. Nach aktuellen Zahlen des Statistischen Bundesamtes wurden 2024 rund 120.000 Patienten stationär behandelt. Das sind 95% mehr als im Jahr 2004. Als Gründe gelten unter anderem die alternde Bevölkerung und mehr erkannte Fälle durch regelmäßige Hautkrebs-Screenings. Auch die Zahl der Todesfälle ist gestiegen. 2024 starben rund 4.600 Menschen an Hautkrebs, 65% mehr als vor 20 Jahren. Besonders stark zugenommen haben Fälle von hellem Hautkrebs. Als wichtigster Risikofaktor gilt UV-Strahlung. Experten empfehlen deshalb konsequenten Sonnenschutz, etwa durch Kleidung, Kopfbedeckung und Sonnencreme mit ausreichend hohem Lichtschutzfaktor.
1: Schauen wir zuerst auf das Wetter vom heutigen Donnerstag, den 28. Mai 2026. Der Tag verlief überwiegend freundlich und sonnig. Bereits am Morgen zeigte sich der Himmel meist wolkenlos bei frischen Temperaturen um 8 bis 9 Grad. Im Laufe des Tages setzte sich die Sonne weiter durch und die Temperaturen stiegen auf angenehme 21 bis 23 Grad. Dazu wehte nur schwacher bis mäßiger Wind, insgesamt also ein sehr ruhiger und frühlingshafter Tag. In der kommenden Nacht bleibt es meist klar und trocken. Die Temperaturen gehen auf etwa 9 Grad zurück. Perfektes Wetter also für einen ruhigen Abend unter freiem Himmel. Der Blick auf morgen, Freitag, uns erwartet erneut viel Sonnenschein und es wird deutlich wärmer. Die Höchsttemperaturen steigen auf etwa 27 Grad. Zeitweise ziehen lockere Wolkenfelder durch, insgesamt bleibt es aber freundlich und trocken. Erst in der Nacht zum Samstag könnten vereinzelt Schauer aufziehen. Und hier noch die 3-Tage-Aussicht. Am Samstag erwartet uns ein überwiegend sonniger und angenehm warmer Tag mit Höchstwerten um 25 Grad. Der Sonntag bringt mehr Wolken nach Leipzig. Neben sonnigen Abschnitten sind am Nachmittag auch einzelne Schauer oder Gewitter möglich. Die Temperaturen erreichen rund 24 Grad. Zum Wochenstart am Montag bleibt es warm mit Sonne und Wolken im Wechsel. Die Höchstwerte liegen erneut bei etwa 24 Grad und es bleibt überwiegend trocken. Das war der Wetterüberblick für Leipzig.
2: Und das war Leipzig aktuell vom heutigen Donnerstag. Ich bedanke mich sehr fürs Einschalten und freue mich, wenn Sie auch morgen noch einmal mit dabei sind. Bis dahin finden Sie wie gewohnt alle wichtigen Meldungen aus der Messe statt, sowie alle Berichte auch in unserer Mediathek unter www.sachsen-fernsehen.de. Mein Team und ich wünschen Ihnen jetzt noch einen angenehmen Donnerstagabend. Machen Sie es gut und bis morgen.

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0: Hallo und herzlich willkommen zu Chemnitz Aktuell an diesem Donnerstag. Schön, dass Sie auch heute wieder mit dabei sind. In unserer heutigen Sendung geht es unter anderem um Ihre Meinung. Der Führerschein soll künftig wieder günstiger werden. Dafür sollen Eltern und Großeltern zum Teil bei den Fahrstunden unter die Arme greifen. Wie Sie das finden, wir haben nachgefragt. Außerdem haben wir wieder aktuelle Nachrichten aus Chemnitz und Sachsen für Sie. Doch zunächst geht es bei uns um einen Polizeieinsatz am Hauptbahnhof. Eigentlich wollte ein 16-Jähriger am Mittwochabend nur durch den Chemnitzer Hauptbahnhof, doch plötzlich eskaliert die Situation. Wenig später sitzt der Jugendliche verletzt bei der Bundespolizei und die Beamten suchen nach dem Täter. Was bislang zum Vorfall bekannt ist, erfahren Sie jetzt. Am Chemnitzer Hauptbahnhof ist am Mittwochabend ein Jugendlicher angegriffen und verletzt worden. Wie die Bundespolizei mitteilte, meldete sich der 16-Jährige gegen 21 Uhr auf dem Revier im Bahnhof und gab an, kurz zuvor attackiert worden zu sein. Nach bisherigen Erkenntnissen soll ein 25 Jahre alter Mann den Jugendlichen in der Haupthalle mehrfach mit der Faust ins Gesicht und gegen den Brustkorb geschlagen haben, offenbar ohne erkennbaren Grund. Anschließend flüchtete der Täter zunächst zu Fuß. Die Bundespolizei wertete daraufhin die Überwachungskameras aus und konnte den Tatverdächtigen wenig später am Bahnsteig 5-6 stellen. Der 25-jährige Deutsche wurde zur Dienststelle gebracht. Gegen ihn wird nun wegen Körperverletzung ermittelt. Der Jugendliche erlitt Verletzungen und wurde zur Untersuchung in ein Krankenhaus gebracht. Dieses konnte er nach Angaben der Polizei noch am selben Abend wieder verlassen. Die Ermittlungen dauern derzeit noch an. Und wir bleiben beim Chemnitzer Hauptbahnhof, denn seit Jahren wird über schnellere Zugverbindungen zwischen Chemnitz und Leipzig diskutiert. Doch bis heute fehlen Geld, konkrete Zeitpläne und teilweise sogar die Elektrifizierung der Strecke. Vertreter aus Bund, Land und Stadt waren in Chemnitz unterwegs, um über den Ausbau der Bahnstrecke Leipzig-Chemnitz und auch das Chemnitzer Modell zu sprechen. Dabei wurde deutlich, der politische Wille sei da, aber der Weg bleibt kompliziert.
1: Da will ich auch nicht so tun, als ob morgen hier die Bauarbeiten beginnen. Auf der anderen Seite ist es Zeit, Dinge auch umzusetzen.
0: Seit Jahren wird über eine schnellere Zugverbindung zwischen Chemnitz und Leipzig diskutiert. Doch bis heute fehlen Geld, konkrete Zeitpläne und teilweise sogar die Elektrifizierung der Strecke. Deshalb waren Vertreter aus Bund, Land, Deutscher Bahn und Stadt Chemnitz zu einem gemeinsamen Termin am Chemnitzer Hauptbahnhof zusammengekommen. Im Mittelpunkt standen der Ausbau der Bahnstrecke Leipzig-Chemnitz und die Weiterentwicklung des öffentlichen Nahverkehrs in der Stadt. Mit dem Zug aus Leipzig angereist war auch Ulrich Lange, parlamentarischer Staatssekretär im Bundesministerium für Verkehr. Für ihn sei es wichtig gewesen, die Strecke selbst zu erleben, auch um die Herausforderungen besser einschätzen zu können.
1: Wir stellen natürlich fest, dass aufgrund der Situation, die wir heute bei vielen Bahnprojekten haben, auch dieses Bahnprojekt an der einen oder anderen Stelle die Finanzierung noch weiter gesichert werden muss. Und es war mir auch wichtig zu sehen, diese beiden Städte, nämlich Leipzig als die größte Stadt Sachsens und Chemnitz die drittgrößte Stadt, also kulturell, wirtschaftlich diese Verbindung zu sehen. Es redet sich in Berlin immer leichter über Bahnstrecken, über Verbindungen, wenn man sie sich vor Ort angesehen hat.
0: Vor allem der südliche Abschnitt ist bereits über den Bundesverkehrswegeplan abgesichert. Für den nördlichen Teil sollen Bund und Freistaat Sachsen nun gemeinsam nach Lösungen suchen. Unter anderem über Förderprogramme und mögliche Kofinanzierungen. Auch Sachsens Staatsministerin für Infrastruktur und Landesentwicklung Regina Kraushaar sprach von einem wichtigen Schritt für das Projekt. Grundlage dafür ist eine neue Machbarkeitsstudie, die jetzt ausgewertet werden soll.
2: Wir sind jetzt an einer Stelle, wo wir eine Machbarkeitsstudie vorliegen haben, was geht auf dieser Strecke.

0: In einem beschränkten Budget.
1: Ja.
0: Es muss einfach, zur Wahrheit gehört dazu, es muss zur Kenntnis genommen werden, dass wir nicht 1,3 Milliarden Euro, die schon mal im Raum gestanden haben, zur Verfügung stehen haben.
2: Dabei gehe es nicht nur um einzelne Gleise oder Oberleitungen, sondern um eine attraktive Verbindung für Pendler, Studenten und Reisende.
0: Es geht um die Strecke, die gut benutzbar ist. Es geht um die Qualität von Verbindung. Schnell, eng getaktet. Und das wird jetzt mit der Machbarkeitsstudie uns sozusagen dargelegt. Und insofern, um die Geduld muss ich da noch bitten.
2: Auch Ulrich Lange betonte, dass das Projekt jetzt pragmatisch vorangebracht werden müsse.
3: Da will ich auch nicht so tun, als ob morgen hier die Bauarbeiten beginnen. Auf der anderen Seite ist es Zeit, Dinge auch umzusetzen. Das ist ja kein ganz neues Projekt. Jetzt hat es noch mal eine Machbarkeitsstudie gegeben aufgrund von Veränderungen, vor allem auch auf der Kostenseite. Das ist sicher notwendig. Aber ich glaube, Kollegin Kraushaar und ich sind uns darüber im Klaren und einig, dass wir einen pragmatischen Weg gehen wollen.
2: Dass der Bund den Termin direkt vor Ort begleitet hat, bewertet Regina Kraushaar positiv. Gerade praktische Eindrücke seien wichtig, um Projekte in Berlin besser einordnen zu können.
0: Es gibt das Zuhören, das aktive Zuhören. Und vor allen Dingen nehme ich es wahr, dass es eine wirkliche Suche nach gemeinsamen Lösungen, die jetzt auch sozusagen ins praktische Handeln führen, gibt. Eigentlich hätte man nicht unbedingt den Staatssekretär einladen müssen, mit mir die Strecke zu fahren. Aber es macht natürlich noch mal deutlicher und noch mal plastischer, auf welche Herausforderungen wir jetzt uns einzustellen haben.
2: Nach den Statements am Bahnhof ging es für die Delegation weiter zum Chemnitzer Modell am Hauptbahnhof. Dort stellte der Verkehrsverbund Mittelsachsen die Weiterentwicklung des Nahverkehrssystems vor. Ziel des Projekts ist es, Stadt und Region besser miteinander zu verbinden. Für Regina Kraushaar spielt der Ausbau des ÖPNV dabei eine zentrale Rolle, nicht nur für Großstädte, sondern auch für ländliche Regionen in Sachsen.
0: Der öffentliche Personennahverkehr hat für mich jedenfalls eine Gatekeeper-Funktion in alle möglichen Lebensbereiche und er hat eine Hebel- und Schlüsselfunktion dafür, dass Lebensverhältnisse in Sachsen überall gleichwertig sind.
2: Ja, der Ausbau zwischen Chemnitz und Leipzig dürfte unsere Stadt wohl noch einige Jahre begleiten. Und wir schauen jetzt auf die Top-Meldungen des Tages mit den wichtigsten Informationen zu Einsätzen von Polizei, Feuerwehr und Rettungsdiensten.
4: In der Zeit zwischen Mittwochabend und Donnerstagfrüh entwendeten Unbekannte einen in der Parkstraße geparkten PKW Hyundai. Der Zeitwert des im Jahr 2023 erstmals zugelassenen grünen Fahrzeuges beziffert sich auf etwa 65.000 Euro. Die Polizei hat die Ermittlungen zum Fahrzeugdiebstahl aufgenommen. In der Nacht zu Donnerstag hatte ein Anwohner 44 bemerkt, wie sich ein unbekannter Mann an dessen in der Trinitatisstraße geparkten Toyota RAV4 zu schaffen machte. Daraufhin sprach er den Unbekannten an, der bei einer mutmaßlichen Diebstahlsvorbereitung gestört wurde und zu Fuß flüchtete. Der 44-Jährige verständigte anschließend die Polizei. Alarmierte Beamte konnten den Flüchtigen trotz sofortiger Fahndungsmaßnahmen im Umfeld nicht mehr stellen. An dem Toyota entstand ein Sachschaden von etwa 500 Euro. Die Polizei hat die Ermittlungen aufgenommen. In der Jakobstraße hielt eine Polizeistreife am Mittwochabend einen PKW Kia an, der ihnen zuvor durch starkes Bremsen an einer roten Ampel aufgefallen war. Bei der anschließenden allgemeinen Verkehrskontrolle nahmen die Beamten Alkoholgeruch bei dem 63-jährigen Fahrer wahr. Ein durchgeführter Atemalkoholtest ergab einen Wert von 1,78 Promille. Für den deutschen Staatsangehörigen folgten eine Blutentnahme, die Beschlagnahmung seines Führerscheines sowie eine Anzeige wegen Trunkenheit im Verkehr. Eine Polizeistreife bemerkte in der Nacht zum Donnerstag einen 42-jährigen Mann, der mit seinem Pedelec in der Dresdner Straße stadteinwärts unterwegs war und dabei stürzte. Er zog sich bei dem Sturz nach dem derzeitigen Kenntnisstand leichte Verletzungen zu. Zudem stand der Mann zum Unfallzeitpunkt offenbar unter Alkoholeinfluss. Ein mit dem 42-Jährigen durchgeführter Atemalkoholtest ergab einen Wert von 2,24 Promille. Für den deutschen Staatsangehörigen folgten eine Blutentnahme sowie eine Anzeige wegen Trunkenheit im Verkehr.
2: Wir machen jetzt eine kurze Pause und sind gleich mit spannenden Themen aus Chemnitz und Sachsen für Sie zurück. Außerdem geht es um Ihre Meinung. Wir haben nachgefragt, wie Sie zu den aktuellen Reformankündigungen stehen.

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6: Herzlich willkommen zurück zu Chemnitz Aktuell an diesem Donnerstag. Schön, dass Sie dran geblieben sind. Der Führerschein kostet inzwischen oft mehrere tausend Euro. Für viele junge Menschen kaum noch bezahlbar. Jetzt wollen CDU und SPD gegensteuern und die Ausbildung günstiger machen. Doch nicht alle halten die geplanten Änderungen für eine gute Idee. Was die Chemnitzerinnen und Chemnitzer dazu sagen und warum vor allem bei den Fahrstunden diskutiert wird, erfahren Sie jetzt.
7: Wer Führerschein haben will, muss ein bisschen sparen. Und Führerschein so schnell mach fix, ist nicht gut.
6: Führerschein machen, das kostet heutzutage ordentlich.
8: Ich habe vor 20 Jahren meinen Führerschein gemacht für 1400.
6: Der Führerschein wird für viele junge Menschen immer mehr zur Kostenfalle. Am Ende stehen oft mehrere tausend Euro auf der Rechnung. Jetzt will die Politik gegensteuern. CDU und SPD planen eine Reform, die den Führerschein günstiger machen soll. Dafür soll sich einiges ändern. Kein klassischer Theorieunterricht mehr, stattdessen stärkeres digitales Lernen und weniger Pflichtfahrstunden. Übungsfahrten sollen künftig auch mit Eltern oder Großeltern möglich sein, vorausgesetzt die Theorieprüfung ist bestanden und es wurden mindestens 6 Fahrstunden absolviert. Doch die Pläne sind umstritten. Wird der Führerschein damit wirklich billiger oder leidet am Ende die Verkehrssicherheit? Wir haben uns auf den Straßen von Chemnitz umgehört.
9: Ein Führerschein kostet ja heutzutage mehr als 3000 Euro. Finden Sie das noch bezahlbar?
10: Das finde ich als nicht bezahlbar mehr.
11: Nee, überhaupt nicht. Wer soll das bezahlen?
12: Meine Tochter hat jetzt gerade auch ihren Führerschein gemacht. Da haben wir über 4000 Euro gezahlt und ist einfach zu teuer.
10: Die jungen Leute betrifft es ja vor allen Dingen. Und die haben ja noch gar nicht, den Verdienst ist jetzt angespart. Die müssen meistens die Großeltern bezahlen.
11: Die Eltern, die haben nicht so das Geld, außer die etwas besser verdienten. Und die Kinder erst recht nicht.
9: Die Bundesregierung beschließt nämlich jetzt, den Führerschein billiger zu machen. Da würden aber wichtige Pflichtfahrten wegfallen oder der Online-Unterricht stattfinden.
13: Habe ich schon gelesen, ja.
10: Also online habe ich gar keine Ahnung.
11: Also online ist doch gar nicht so schlecht. Das ist doch alles in Ordnung.
10: Aber ich schätze ein, also wenn das Ding 500 Euro billiger wird, das reicht auch noch nicht.
13: Also wenn ich dran zurückdenke, wie ich meinen Führerschein gemacht habe, ich war halt auch in diesen Fahrstunden allein schon aufgeregt. Und ich denke, es ist ein anderes Gefühl, wenn man hinter einem Bildschirm sitzt, als in einem tatsächlichen Auto.
12: Also Theorie auf jeden Fall ja, Praxis jein.
11: Ich hatte ja bestimmt viel weniger Pflichtstunden als früher. Und ich bin bis jetzt immer noch unfallfrei gefahren.
14: Der Online-Unterricht ist gut. Die

0: Pflichtfahrten im Auto sollte man nicht reduzieren, weil die machen die Sicherheit.
1: Natürlich die Praxisstunden, ob die dann an einem Simulator so nachgestellt werden können wie wirklich auf der Straße und man dann wirklich mit Sicherheit sagen kann, meine Tochter, mein Sohn kann fahren. Da bin ich etwas skeptisch.
2: Und künftig könnte es dann auch so sein, dass Eltern mit ihren Kindern schon ja, Praxis sammeln können. Würden Sie das gut finden oder eher kritisch?
0: Eher kritisch, weil erstens habe ich nur 2 Spiegel und bräuchte dann mehr Spiegel und ich bräuchte auch die Möglichkeit einzugreifen. Das habe ich nicht.
3: Sehe ich kritisch.
4: Das ist alles schon in Ordnung, aber nicht im Straßenverkehr.
5: Da kann man vorher schon üben. Ich könnte nicht üben. Ich hatte niemanden da mit mir irgendwo auf dem Platz vor.
1: Also das kann durchaus gut funktionieren.
3: Da frage ich mich halt, hat ja einen Grund, dass Fahrlehrer irgendwie eine Fahrlehrerausbildung machen.
0: Kinder und Eltern zusammen lernen war schon immer ein Problem. Macht sie einfacher.
6: In einem Punkt sind sich die Chemnitzerinnen und Chemnitzer einig. Die Flappen sind zu teuer. Bei den geplanten Änderungen gehen die Meinungen jedoch deutlich auseinander. Während der digitale Theorieunterricht von einigen als zeitgemäß und sinnvoll bewertet wird, stoßen die reduzierten Pflichtfahrten überwiegend auf Kritik. Auch Übungsfahrten mit Eltern oder Großeltern werden unterschiedlich gesehen. Für die einen eine praktische Ergänzung, für die anderen ein möglicher Risikofaktor für die Verkehrssicherheit. Damit bleibt die Frage offen, ob der Führerschein künftig tatsächlich günstiger wird und dabei das gleiche Sicherheitsniveau auf der Straße erhalten bleibt. Und jetzt noch ein Hinweis für alle Autofahrer. Wegen des Hutfestivals rechnet die Stadt Chemnitz gerade am Wochenende mit vielen Besuchern in der Innenstadt. Deshalb gelten auf einem Abschnitt der Theaterstraße vorübergehend besondere Verkehrsregeln. Worauf Autofahrer achten müssen und warum dort auch geblitzt wird, alles weitere dazu jetzt im Beitrag. Zum Hutfestival in Chemnitz ordnet die Stadt am Wochenende auf einem Abschnitt der Theaterstraße Tempo 30 an. Betroffen ist der Bereich zwischen der Kassberg-Auffahrt und der Hartmannstraße. Die Geschwindigkeitsbegrenzung gilt von Freitag bis Sonntag zu unterschiedlichen Zeiten. Am Freitag von 15 bis 23 Uhr, am Samstag von 11 bis 23 Uhr und am Sonntag von 11 bis 19 Uhr. Mit der Maßnahme sollen Besucherinnen und Besucher des Hutfestivals besser geschützt und die Veranstaltungsflächen abgesichert werden. Zusätzlich kündigt die Stadt Chemnitz Geschwindigkeitskontrollen an. Dafür wurde der sogenannte Enforcement-Trailer auf der Theaterstraße in Richtung Hartmannstraße aufgestellt, in Höhe der Zufahrt Webergasse. Der auffällig gestaltete Blitzeranhänger ist mit bunten Kinderbildern beklebt und soll nicht nur die Geschwindigkeit überwachen, sondern auch auf Verkehrssicherheit aufmerksam machen. Die Stadt verweist dabei besonders auf den Schutz gefährdeter Verkehrsteilnehmer, also vor allem Fußgänger und Familien, die rund um das Festival unterwegs sind. Bei uns im Programm geht es jetzt weiter mit Meldungen aus Sport, Kultur und Politik, kurz und kompakt zusammengefasst.
7: Die Erdbeersaison ist eingeläutet. Der Sächsische Obstbauverband blickt optimistisch auf die Saison. Wir bauen im Verbandsgebiet 175 Hektar Erdbeeren an und erwarten eine gute Ernte bei guten Qualitäten von etwa 1400 Tonnen, sagte Verbandschef Jörg Geitel beim offiziellen Saisonstart in Zittau. Jetzt geht es richtig los. Man habe ein gutes Gefühl. Die Preise würden sich am vergangenen Jahr orientieren und zwischen 4,50 € und 6,50 € pro 500 Gramm liegen. Knapp 3 Kilogramm Erdbeeren verzehren die Sachsen pro Kopf und Jahr, teilt das sächsische Agrarministerium in Dresden mit. Die Erdbeere gehört zudem zu den am häufigsten gekauften Obstkulturen in Deutschland. Rund 61.400.000 € hinterzogene Steuern haben Steuerfahnder im vergangenen Jahr in Sachsen aufgedeckt. Auf diesen Betrag belaufen sich die 2025 rechtskräftig gewordenen Urteile und Strafbefehle in hiesigen Steuerstrafverfahren, wie das Finanzministerium auf eine kleine Anfrage der Landtagsabgeordneten Susanne Schaper-Linke informierte. Wie viel von dem nicht gezahlten Geld wieder beigetrieben wurde, wird demnach nicht erfasst. Insgesamt wurden 1.319 Verfahren erledigt. Davon endeten 250 in Strafbefehlen oder Strafurteilen, 629 wurden unter Auflagen, wie etwa der Begleichung der Steuerschulden, eingestellt. Das Gesamtsteueraufkommen in Sachsen ist mit knapp 24 Milliarden Euro angegeben. Im Vergleich zu 2024 mit 176 Millionen Euro hinterzogenen Steuern ging die Summe im vergangenen Jahr zwar um etwa 2/3 zurück –

0: Seit 2010 ist es aber die dritthöchste.
1: Und auch heute zeigte sich das Wetter in Chemnitz von seiner besten Seite und lud die Menschen dazu ein, draußen zu verweilen. Ob das auch in den kommenden Tagen so bleibt und ob die Temperaturen weiterhin so mild und fast schon sommerlich bleiben, erfahren Sie jetzt in unseren Wetteraussichten für die kommenden Tage.
2: Der Donnerstag startete in Chemnitz mit blauem Himmel und strahlendem Sonnenschein. Auch im weiteren Tagesverlauf zeigte sich das Wetter von seiner sommerlichen Seite. Die Temperaturen stiegen auf rund 20 Grad an. In der kommenden Nacht bleibt der Himmel klar, sodass Mond und Sterne gut zu sehen sind. Die Temperaturen sollen dabei auf etwa 5 Grad abfallen. Am Freitag erwartet die Chemnitzer ganztägig strahlender Sonnenschein. Mit bis zu 16 Sonnenstunden sollen die Temperaturen sommerliche 24 Grad erreichen. In den kommenden Tagen zeigt sich die Sonne eher seltener. Der Samstag beginnt zunächst mit vereinzelten Regenschauern, bevor die Wolken am Nachmittag auflockern. Das Thermometer soll auf warme 24 Grad klettern. Am Sonntag präsentiert sich das Wetter überwiegend bewölkt. Immer wieder ziehen einzelne Regenschauer durch, während die Temperaturen 23 Grad erreichen sollen. Und auch die neue Woche startet mit grauem Himmel über Chemnitz. Die Sonne zeigt sich nur selten, dazu werden die Temperaturen um die 20 Grad erreichen. Und auch am Freitag heißt es wieder Vorsicht auf den Straßen in und um Chemnitz. Geblitzt wird unter anderem auf der Jagdschenkenstraße und auf der Schmidt-Rottluff-Straße. Wir wünschen Ihnen eine gute und blitzfreie Fahrt. Kommen Sie dabei sicher an Ihrem Ziel an.

Das war Chemnitz aktuell vom Donnerstag, liebe Zuschauerinnen und Zuschauer. 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Außerdem können Sie natürlich auch aktuelle Nachrichten auf unserem Radiokanal Sachsen 1 hören. Das gesamte Team wünscht Ihnen jetzt noch einen angenehmen Abend. Machen Sie es gut. Bis morgen.

0: Herzlich willkommen zu Elbland aktuell vom 28. Mai 2026. Schön, dass Sie wieder mit dabei sind. Bei uns gibt es heute hohen Besuch in der Weinstadt Pirna. Wir feiern einen 100-jährigen Geburtstag und wir sprechen über die Chancen, Ideen und Herausforderungen für die Innenstadt in Riesa. Wir starten aber in Pirna. Denn dort gab es eine riesige Ehre für die Weinstadt. Denn es gab hohen Besuch von niemand anderem als Anna Zenz. Sie ist die deutsche Weinkönigin und stattet dem Weinhang von Katja Riedel einen Besuch ab. Warum sie dort war und warum das so eine große Ehre war, das erfahren Sie jetzt.
1: Ein gedeckter Frühstückstisch in exponierter Lage. Katja Riedel hat aufgetischt aus gutem Grund. Hoher Besuch wurde angekündigt im Weinberg an der Elbe.
2: Ja, ich bin sehr aufgeregt. Heute Nacht war ich unruhig und halt früher bin ich aufgestanden und war frohen Mutes. Und soweit ich mit Weinbau hier zu tun habe, war die deutsche Weinkönigin noch nicht in Pirna. Ich möchte nicht sagen, dass sie irgendwann mal da war, eine Weinkönigin, aber jetzt ist für mich eine ganz, ganz besondere Ehre, dass die hier nach Pirna kommt, an Beginn der Sächsischen Weinstraße.
1: Katja Riedel selbst wurde im Jahr 2012 zur Sächsischen Weinkönigin gekürt. Heute aber führt sie die bundesweiten Hoheiten auf ihren Hang. Allen voran Anna Zenz, die deutsche Weinkönigin. Sie möchte die kleinen Anbaugebiete verstärkt repräsentieren.
2: Ich finde es besonders, dass sie sich auf alle Fälle mal ein Augenmerk gesetzt hat, der untypisch ist, vielleicht nicht so repräsentativ ist, wie andere das gemacht haben. Und ich finde das besonders schön. So diese Nischen, die kleinteiligen Sachen, sind ja meistens die spannenden.
1: Pirna ist der östlichste Punkt der Sächsischen Weinstraße. In Posta bewirtschaftet Katja Riedel einen kleinen Weinberg. Auf rund 3000 Quadratmetern wachsen 4 verschiedene Rebsorten. Davon erfahren die Weinhoheiten und sie sind sichtlich angetan.
3: So dieses Herzblut, was dahinter steckt. Jeder macht halt irgendwo so seine Flächen, das, was er machen kann. Und lässt da sein ganzes Herzblut, seine ganze Fantasie und alles mit einfließen. Und das macht es super spannend.
1: Anna Zenz stammt von der Mosel, bundesweit das 5. Weinanbaugebiet in Deutschland. Die Voraussetzungen könnten da und hier kaum anders sein. Und dennoch hat jede Weinregion ihre Reize, aber auch ihre Schwierigkeiten.
3: Hier ist es natürlich so, wenn man ein kleiner Betrieb ist, man hat vielleicht auch nicht unbedingt die Möglichkeiten, alle Gerätschaften zu besitzen. Und da ist es natürlich ganz besonders wichtig, dass man zusammenarbeitet. Aber ich denke, oder das, was ich jetzt auch in den letzten Tagen mitbekommen habe, funktioniert das hier auch ganz gut. Aber klar, es sind halt andere Herausforderungen als in größeren Anbaugebieten.
1: Eine Stunde Zeit bleibt für den Erfahrungsaustausch. Oberbürgermeister und Winzerin rühren die Werbetrommel für die Stadt. Denn beiden ist klar, der Weintourismus gewinnt auch in Pirna immer mehr an Bedeutung.
2: Ich merke auf alle Fälle einen Zuwachs. Wir haben geführte Wandertouren, das heißt, die Gäste wandern bloß mit einem kleinen Rucksack und das Gepäck wird transportiert entlang des Weinwanderweges. Das ist mir ein ganz großer, bedeutender Punkt, weil wir halt der Start oder der Endpunkt sind, je nachdem, in welche Richtung gewandert wird. Und da verbringt man natürlich 2-3 Tage länger als zwischendrin.
1: Für die deutsche Weinkönigin und ihre Prinzessinnen war der Aufenthalt in Pirna eng getaktet. Sie alle wollen wiederkommen. Fast noch wichtiger aber ist, sie werden positiv berichten vom östlichsten Weinanbaugebiet der Republik.
0: Und weil es gerade so schön war, bleiben wir direkt in Pirna. Denn dort gibt es neben hohem Besuch auch noch mehr zu feiern. Zum Beispiel einen runden Geburtstag. Das evangelische Kinderhaus in der Rosa-Luxemburg-Straße feiert nämlich sein 100-jähriges Bestehen. Für viele Generationen war dieses Haus bereits der Vorbereitungsschritt für den Start in die Schule. Und so ein großer Geburtstag, der muss natürlich ordentlich gefeiert werden.
4: Der Blick in die Vergangenheit. Frank Ludwig macht er emotional. Ganz besonders, wenn die Geschichte des evangelischen Kinderhaus Pirna im Mittelpunkt steht.
5: Ich bin als Kind Ende 63 in dieses Kindergarten auf der Bahnhofstraße, damals noch Bahnhofstraße 9, gegangen und habe sozusagen tolle Erlebnisse als Kind gehabt.
4: Die christlich geprägte Bildungseinrichtung in der Rosa-Luxemburg-Straße. Dieser Tage feiert sie ihr 100-jähriges Bestehen. Frank Ludwig hat 2/3 dieser Geschichte miterlebt. Erst als Kindergartenkind, später als Onkel, Ehemann einer Erzieherin und Vater 2 Töchter.
5: Geborgenheit, das Wohlfühlen, die Hilfe, die man erfahren konnte, die Hilfe, die man geben durfte, aber auch Dinge wie Mut, wie Einsatzbereitschaft, wie christliche Nächstenliebe. Das sind alles Dinge, die ich hier erfahren durfte.
4: Mit seinen Erfahrungen ist der 65-Jährige nicht allein. Etwa 2.500 Kinder wurden hier am Standort auf den Schuleingang vorbereitet. Entsprechend tief reichen

0: die Wurzeln des Hauses in die Geschichte der Stadt und damit auch die ihrer Menschen.
1: Die Kinder von damals sind heute die Großeltern, die zum Oma-Opa-Tag kommen. Und das ist so eine Kombination, die es tatsächlich ausmacht. Wir sind offen für die ganze Familie.
0: Das Haus versteht sich als Lern- und Lebensgemeinschaft. In ihm sollen Kinder, Eltern sowie Erzieher gemeinsam wachsen. Als Symbol dafür wurden nun 3 kleine Sträucher gepflanzt. Ein hartes Stück Arbeit, das jedoch schon bald Früchte tragen soll.
2: Am Freitag gibt es ein großes Fest mit Eltern, mit den Kindern, meistens auch die Geschwister noch dazu, eventuell noch Opa, Opa, wir werden sehen. Das ist unser jährliches Fest, aber mit dem Hintergrund, Fokus 100 Jahre Kinderlachen.
0: Frank und Ulrike Ludwig werden am Freitag auch dabei sein. Gemeinsam mit ihrem jüngsten Enkel den Geburtstag des Hauses feiern.
3: Ich wünsche allen, die hier arbeiten, die hier aufwachsen, die hier betreut werden, die hier spielen, ja, und sich halt bilden lassen, wünsche ich bestmögliche Gesundheit, dass sie in Frieden in den nächsten Jahren und Jahrzehnten halt die Zukunft erleben und mitgestalten.
0: Ein frommer Wunsch, den die Diakonie zur Realität machen will. Kein leichtes Vorhaben, erst recht nicht mit Blick auf sinkende Geburtenraten.
1: Aktuell betrifft es Pirna noch nicht ganz so arg wie manche andere Städte und Kommunen. Und so lassen wir uns positiv in die Zukunft sehen. Und wir werden Lösungen finden, so wie in den vergangenen 100 Jahren zu den unterschiedlichsten Herausforderungen auch Lösungen gefunden wurden.
0: Mit genau dieser Energie soll er gelingen. Der Weg zum 200. Geburtstag des Evangelischen Kinderhaus in Pirna.
4: In der Nacht zu Mittwoch ist in Zeithain in einen Jugendclub eingebrochen worden. Laut Polizei haben die Täter ein Fenster mit einem Schachtdeckel eingeworfen, um sich Zugang zu verschaffen. Im Inneren des Gebäudes wurden Türen beschädigt und Schränke durchsucht, jedoch nichts entwendet. Der Sachschaden beläuft sich auf etwa 500 Euro. Gestern Vormittag hat die Polizei in Meißen einen E-Scooter-Fahrer gestoppt, der ohne gültigen Versicherungsschutz und unter Drogeneinfluss unterwegs war. Bei der Kontrolle auf der Jaspisstraße stellte sich heraus, dass das Kennzeichen des Scooters übermalt war. Der 37-Jährige gab an, Crystal konsumiert zu haben und äußerte antisemitische Worte. Gegen ihn wird nun wegen mehrerer Delikte ermittelt. In Weinböhla ist gestern Nachmittag ein Brand in einer Wohnung eines Mehrfamilienhauses ausgebrochen. Laut ersten Ermittlungen entstand das Feuer im Dachgeschoss des Hauses an der Goethestraße. Glücklicherweise wurde niemand verletzt, doch der Schaden wird auf eine 6-stellige Summe geschätzt. Die Brandursache wird noch untersucht. Eine Radfahrerin hat gestern Abend in Pirna bei einem Unfall schwere Verletzungen erlitten. Die 62-Jährige stürzte auf der Brückenstraße beim Wechsel von der Fahrbahn auf den Gehweg und musste ins Krankenhaus gebracht werden. Der Sachschaden beträgt rund 100 Euro. In Heidenau wurde in der Nacht zu Mittwoch ein Snackautomat an der Pirnaer Straße aufgebrochen. Unbekannte Täter übersprühten die Überwachungskamera mit Farbe und entwendeten eine Geldkassette aus dem Automaten. Der genaue Inhalt sowie die Höhe des Sachschadens sind derzeit unbekannt. In derselben Straße in Heidenau haben Unbekannte in der Nacht zu Donnerstag einen Fahrscheinautomaten gesprengt. Mit Pyrotechnik brachten sie das Gerät zur Explosion und stahlen eine Geldkassette mit Bargeld unbekannter Höhe. Angaben zum Sachschaden liegen noch nicht vor.
5: Nach einer kurzen Unterbrechung geht's hier gleich weiter mit Elbland aktuell. Da haben wir uns mit dem Innenstadtmanager von Riesa getroffen und uns über Chancen, Ideen und Herausforderungen des längsten Boulevard Sachsens unterhalten. Bleiben Sie dran und bleiben Sie gespannt. Bis gleich.
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3: Herzlich willkommen zurück zu Elbland aktuell. Schön, dass Sie dran geblieben sind. Für viele Innenstädte in Deutschland ist die aktuelle Situation natürlich schwierig. Es herrscht viel Veränderung, viel Druck und viele Herausforderungen. So sieht es natürlich auch in Riesa aus. Aus genau diesem Grund haben wir uns jetzt mit Innenstadtmanager Frank Limberg getroffen und uns über Chancen, Ideen und Herausforderungen des längsten Boulevards Sachsens zu unterhalten. Viel Spaß!
4: Wir, meine Damen und Herren, befinden uns in der Riesa Innenstadt. Neben mir ist Frank Limberger. Er ist der Innenstadtmanager von Riesa und das mittlerweile seit knapp mehr als 100 Tagen. Habe ich recht, Herr Limberger?
5: Das ist richtig, genau.
4: Innenstadtmanager in Riesa. Das ist eine Aufgabe, die ist schon, ja. Da weiß ich gar nicht, welche Frage ich da stellen soll.
5: Ich würde mal sagen, anspruchsvoll.
4: Ja.
5: Ja. Nichtsdestotrotz, ich bin ja jetzt schon seit einiger Zeit hier in Riesa, bin hergezogen Anfang letzten Jahres und dann hatte ich auch die Möglichkeit, hier wirklich dauerhaft sesshaft zu werden. Meine Frau kommt von hier. Wir haben dann hier geheiratet auch und ich muss ganz ehrlich sagen, ich bin eher mehr zufällig über diese Anzeige gestolpert und da habe ich mir gedacht, okay, wenn du hier wohnst und du siehst, wenn dich irgendwas stört, dann sag nicht nur einfach, dass dich was stört, sondern tu auch was dagegen. Und da hat sich mir die Gelegenheit geboten, meinen Hut in den Ring zu werfen, als ich die Anzeige sah, hier Innenstadtmanager gesucht.
4: Wenn Sie die Riesa Innenstadt jemanden beschreiben sollten, der noch nie in Riesa war, wie würde das denn klingen? Jetzt bin ich mal ganz gespannt.
5: Okay, es gibt viele, viele schöne Ecken, muss man sagen. Erstmal von der Architektur her, da gibt es sicherlich Ausreißer, die verbesserungswürdig wären seitens der Eigentümer. Aber es ist doch eine gepflegte Stadt, das ist eine saubere Stadt. Also hier wird wirklich sehr viel Wert auf einen gepflegten Boulevard gelegt. Und sie haben teilweise auf der westlichen Hauptstraße eine relativ hohe Dichte an Einzelhandel. Das verliert sich ein bisschen hier an der östlichen Hauptstraße und das soll ja auch weiterentwickelt werden. Hier müssen wir Ideen entwickeln, wie wir das denn am besten schaffen. So ein paar Sachen sind schon da. Und das Erste, was wir jetzt angehen wollen, bereits getan haben, ist die Gestaltung der Pflanzkübel. Da wurde ich auch bei meiner Einstellung gefragt, was gefällt Ihnen denn nicht? Und dann habe ich gesagt, okay, lassen Sie uns das doch mal angehen. Also das wäre eine Sache, die wirklich verbesserungswürdig wäre. Aber nochmal, also von den Häusern her gesehen, das finde ich alles sehr intakt, eine schöne Straße. Man sieht es einfach nur nicht und jetzt, wo alles grün und blüht, wird es einfach noch schöner. Mhm. Das Ganze noch ein bisschen zu beleben, auch hier ein bisschen in den östlichen Teil, ein bisschen mehr Leben reinzubringen, wäre für mich ein Ziel.
4: Haben die Mittelzentren von der Qualität von Riesa überhaupt noch eine Chance?

0: Chance, eine intakte Innenstadt zu haben. Und da würde ich mal die Städte mal ausnehmen, die, sage ich mal, touristisch dann schon ein bisschen attraktiver sind, wenn wir jetzt mal auf Meißen abzielen zum Beispiel. Aber
1: Genau.
0: Städte wie Riesa ist schon eine schwierige Angelegenheit, oder?
1: Natürlich. Also wenn Sie mit einem Bevölkerungsschwund von über 20.000 zu rechnen haben, dann schrumpft natürlich auch die entsprechende Kaufkraft. Und dadurch haben natürlich auch die Händler viel, viel mehr zu knabbern, die vorher hier waren. Dann ist es auch ein Generationenproblem, wenn du ein Geschäft abgeben möchtest, ja, und du hast keinen Nachfolger, dann ist es dann leider auch nicht mehr da. Ne? Dadurch entsteht zwar viel Raum für Neues, aber das muss man erstmal suchen. Man muss auch diejenigen finden, die das dann wagen. Ja, weil heute ein Geschäft zu eröffnen, zum Beispiel so irgendwo ein Wagnis, du gehst ja ein finanzielles Risiko ein.
0: Ja.
1: Das wird nicht unbedingt erleichtert durch Auflagen, wenn hier zum Beispiel Umnutzungen anstehen oder so, das doch den einen oder anderen abschreckt. Ja. Aber ich sag mal, Chance schon. Es liegt ein bisschen an uns allen, dass wir sagen, okay, kauf lokal. Na, das wäre so mein Slogan auch dafür, dass man erstmal sieht, was ist denn überhaupt da, was kann ich unterstützen.
0: Das wäre dann mal so ein Punkt, dass wir im Grunde genommen uns erstmal an der eigenen Nase ziehen müssen bei der ganzen Geschichte. Aber es werden ja auch Veranstaltungen, finden ja auch Veranstaltungen hier in der Riesa Innenstadt statt. Hinter uns hängt Plakat, das sieht man sicherlich, ein bisschen schwierig. Wie gehen Sie denn das in Zukunft an?
1: Okay, mal das, was wir da haben, das ist erstmal gut und wird auch angenommen. Ja, also es wird sehr gut angenommen. Jetzt die nächste Veranstaltung, die wir haben, ist jetzt hier die Cocktailmeile. Ne? Und da höre ich von allen Seiten, wow, super, da kommen wir nach Riesa. Wir müssen einfach sehen, dass der Name Riesa wieder ein bisschen nach außen geht. Ja? Dass man nicht nur hört, naja, gut, Riesa, ja, was könnte das denn sein? Ja?
0: Ja.
1: Sondern das sind einfach die Stärken, die wir hier unter anderem dann auch auf die Pflanzkübel draufbringen wollen. Aber wir haben viel. Und wir sollten das, wie gesagt, mehr herausstellen, finde ich, dass das auch das wert ist, weil Riesa ist es wert. Ja, wo hast du denn so viele Möglichkeiten für diese Stadtgröße? Das ist der Hammer. Ja, wir haben ein maximales Sportangebot. Ja, welche Stadt, ich sage jetzt mal, wenn ich jetzt mal vom Westen rede, kann sich ein Hallenbad in der Größe leisten oder diese Sportstätten? Das ist nur einer der Punkte, die ziehen. Ja, wir haben eine maximal schöne Umgebung. Das geht hier direkt los, runter zur Elbe. Wahnsinn, hast 5 Minuten bis an der Elbe, Innenstadt, Aufenthaltsqualität, ja. Können wir noch verbessern, aber es ist schon viel da, was es lohnenswert macht, das zu erhalten.
0: Was würden Sie sich denn wünschen? Wie wäre denn Ihre Wunsch-Innenstadt in Riesa? Ich weiß, das ist jetzt natürlich alles ziemlich viel Weihnachten,
1: Ja, na
0: und
1: klar. Also ich würde mal sagen, okay, was ich so höre, ist so die Erreichbarkeit der Geschäfte, jetzt sagen wir mal auch Demografie geschuldet, schwierig durch eingeschränkte Durchfahrmöglichkeiten hier auf des Boulevards. Das muss man auch sagen, da könnte man noch ein bisschen dran gehen. Dann wäre wünschenswert, dass die, ja, sag mal, die Hausbesitzer auch hier ein bisschen was an ihren Häusern tun, damit es auch mal fürs Auge schön ist, hier durchzulaufen. Dann würde ich mir eine starke Innenstadtgemeinschaft seitens der Händler wünschen. Das bin ich gerade dabei, wieder aufzubauen. Da hat ja wir ja schon eine ganze Menge
0: Ja.
1: getan, aber das ist leider eingeschlafen, ist im HGV aufgegangen. Aber das die Händler, die hier sind, die einfach noch da sind, ja, sich auch mal verstehen als Seilschaft,
0: Ja.
1: ja, dass man gemeinsam was vorwärts bringen kann, gemeinsam an was arbeiten kann. Da entstehen gute Ideen. Da sollten doch wirklich mal alle an einem Strang ziehen. Sie sagen, Leute, wir halten das, was da ist, was zum Beispiel verschenkt wird, das halten wir hier bei uns in Riesa. Das würde ich mir wünschen. Meine Zeit ist begrenzt. Ich bin eingestellt erstmal bis zum Ende des
0: Ja.
1: Jahres. Ich habe eine Wochenarbeitszeit von 16 Stunden.
0: Das ist übersichtlich.
1: Das ist sehr übersichtlich
0: Ja.
1: und wird von mir deutlich überschritten. Aber auch das kriegen wir hin. Ich mach's, weil es Spaß macht.
0: Herr Limberger, wenn wir das, ich wollte gerade sagen, das Interview in einem Jahr nochmal führen würden, was ja nicht ganz so sicher ist, wie Sie gerade gesagt haben, aber sagen wir mal, wenn wir das zum Ende dieses Jahres nochmal führen würden, was wäre dann, sage ich mal, Punkte, wo ich sagen würde, da würde ich mich sehr freuen, wenn das irgendwie erreicht worden wäre.
1: Erstmal die Gestaltung hier dieser Pflanzkübel, dass die durchkommt, weil wir müssen ja da oder wir sind angewiesen auf Sponsoren und Spender. Zum Teil sind die schon finanziert über einen Fonds. Das würde mir Spaß machen, wenn ich es schaffen würde.

0: würde, hier die Händlergemeinschaft wirklich so zusammenzuführen, dass da was geht. Ja, und das sind eigentlich schon Themen, die das Begängnis hier auf der Hauptstraße, wenn das irgendwo in eine Regelung zu bekommen wäre, um zu sagen, sag mal gut, wir haben ja eingeschränkt Zufahrt. Was mir auch gefallen würde, wäre, wenn Risa nicht in der Berichterstattung erscheint durch überzogene Knöllchenpraxis.
1: Ja.
0: Ja. Also das wird mir sehr, sehr oft gespiegelt, also auch von Bewohnern wie auch von Lieferanten, dass wir da einfach mit anderen Themen mal vorne stehen.
1: Ja.
0: Dass Risa einfach das rausstellt, was es hat und dass wir präsenter sind. Das wird mir gefallen.
1: Herr Limberger, ich sehe schon, Sie haben sich eine Menge ins Hausaufgabenheft geschrieben,
0: ja,
1: für die kommende Zeit. Dann wünsche ich Ihnen dabei viel Glück, ein glückliches Händchen oder sagen wir mal gute Kooperationspartner, vielleicht beim HGV und natürlich bei der Stadtverwaltung Risa, die ja auch bei vielen Dingen irgendwo eine Rolle mitspielt.
0: Ganz sicher.
1: Und dann würde ich sagen, nächste Veranstaltung, wo haben wir es? 5.6. Cocktailmeile, ja, sehen wir uns.
0: Da sehen wir uns ganz bestimmt.
1: Vielen Dank, Frank Limberger, fürs Interview.
0: Danke Ihnen, Herr Branich.
2: Meine Damen und Herren, das war unsere heutige Episode Elbland aktuell vom 28. Mai 2026. Vielen Dank, dass Sie bis zum Ende mit dabei geblieben sind. 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Und natürlich haben wir auch unseren eigenen Radiosender, Radio Sachsen 1. 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Ich wünsche Ihnen jetzt noch einen wunderschönen restlichen Donnerstag und ich hoffe, Sie freuen sich jetzt schon auf ein warmes Wochenende, genauso wie ich. Bis dahin, einen wunderschönen Tag noch und wir sehen uns morgen wieder hier, zur selben Zeit und am selben Ort. Auf Wiedersehen!

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1: Ja, liebe Zuschauer, ich heiße Sie ganz herzlich willkommen zur Donnerstagsausgabe von Tag aktuell. Schön, dass Sie dabei sind. Bockwindmühlen sind ein seltenes Bild geworden. Im Mittelalter waren sie allgegenwärtig, trugen die Hauptlast bei der Herstellung von Mehl. Das Deutsche Landwirtschaftsmuseum auf Schloss Blankenhain besitzt eine solche Mühle. Zum Mühlentag gibt es da natürlich Führungen. Doch es gibt noch viel mehr zu entdecken.
3: Am Wochenende muss ja ganz schön was los gewesen sein, wenn sich alle so viel zu erzählen haben. Auf der Westseite des Areals war es am Morgen noch leer. Die ersten Gäste kamen und genossen die Möglichkeit, das Gelände ohne Gedränge zu erkunden. Auf der anderen Seite, an der Bockwindmühle, waren die Vorbereitungen noch in vollem Gange. Die alte Mühle mit den Ständen für historisches Handwerk ist immer ein Anziehungspunkt, nicht nur zum Mühlentag. Die Ruhe vor dem Sturm ist auch immer eine Gelegenheit, sich Bereiche anzuschauen, die Ausstellungen auf kleinem Raum bieten. So wie zum Beispiel die Remise im Vorschloss, in der noch einige Kutschen im Originalzustand besichtigt werden können. Das Vorschloss bietet auch eine umfassende Ausstellung historischer Wohn- und Arbeitsräume, wie Arztpraxen, aber auch eine Zero-Annahmestelle und einiges mehr. Die Wohnung von Lisbeth Löffler, die von 1966 bis zu ihrem Tod 1999 hier gewohnt hat, bietet auch interessante Einblicke. Sie ist im Originalzustand, ja auch der Fernseher, der etwas deplatziert wirkt. Den hat sich Lisbeth Löffler nach 1990 noch gegönnt. Wieder draußen heißt es erst einmal, wo gehen wir denn jetzt hin? Es geht auf einen Hof, der an diesem Tag besonders wichtig war. Zum einen gibt es hier einige Kleinode wie diesen S4000 aus der Frühzeit dieser LKW-Serie. Er trägt noch das Horchzeichen des Werkes in Zwickau. Gebaut wurde er ja in Werdau. Oder dieser ZT300 aus der Galileo Galilei-Serie, denn er bewegt sich doch. Der Motor läuft und das Gerät mit einem Spezialanbau ist zur Restaurierung vorgesehen. Highlights zum Mühlentag sind natürlich Mühlen. Doch wo ist hier eine? Hier ist nur ein weißer Betonbau, doch der, so viel sei schon mal verraten, hat es in sich.
4: Genau, hierbei handelt es sich um eine LPG-Schrotmühle. Wie Sie sagen, es ist von außen nicht wirklich gut erkennbar als Schrotmühle. Es ist halt ein reiner DDR-Funktionsbau, der noch bis 2017 in Betrieb war.
3: Und Schrotmühle, die meisten wissen nichts damit anzufangen. Was ist gemacht worden genau?
4: Also die Schrotmühle ist eigentlich das A und O der Futtermittelherstellung. Also wenn die großen Ställe gebaut wurden ab den 60er Jahren mit der Kollektivierung, brauchen sie große Mengen an Futtermittel. Und zum Beispiel eine Kuh braucht ein aufgeschlagenes Maiskorn zum Beispiel. Die kann ein volles Maiskorn nicht verdauen. Und dafür brauchen sie große industrielle Anlagen, um Futtermittel herzustellen und auch jeden Tag frisch herzustellen. Das nimmt nämlich sonst auch nicht die Kuh zu sich. Und deswegen wurde hier in Blankenhain für die LPG diese Schrotmühle gebaut.
3: Und nun heißt es ja immer, die DDR-Wirtschaft war nicht gerade so modern und war recht personalintensiv. Wenn man so sieht, denkt man ja 30, 40, 50 Leute.
4: Auf jeden Fall. Also eine große Anlage, drinnen Silohalle mit 8 Silos, wurde allerdings nur von 3 Leuten bedient. Also hier ist nicht die Hundertschaft durchgerückt, 3 Leute haben die Mühle bedient.
3: Und das bis 2017, also auch noch als Blankenhain schon deutsches Landwirtschaftsmuseum war. Da gibt es dann heute noch manch lustige Anekdote.
4: Mein Vorgänger, also der vorherige Museumsdirektor, der hatte sich Mitte der 90er Jahre einen wunderschönen neuen BMW gekauft. Dieser BMW wurde hier drüben geparkt, weil das war früher der, Betrie-

0: Betriebsparkplatz. Mhm. Die LBG kam hier rum, der HW80 wurde abgestellt, der ZD hat vorne abgekuppelt und es wurde natürlich was vergessen, der Anlegeklötz. Oh. Damit rollte ein vollbeladener Anhänger hier runter, der schlug hier unten in der Wand ein. Durch den Aufprall sprang der Anhänger wieder zurück und mit der Gabel einmal komplett durchs neue Auto vom Museumsdirektor durch.
1: Das ging damals glimpflich aus. Die Versicherung hat gezahlt und die Fahrtrichtung des Gespanns wurde geändert. Das Getreide kam dann in die Silohalle. 8 große Silos konnten hier nacheinander befüllt werden.
0: Sie müssen sich vorstellen, draußen haben wir gerade den HW80 entladen, geht hier unten in die Schüttgosse rein und wird dann hier über den Elevator ganz nach oben befördert. So. Und von oben werden dann die Silos befüllt. Ein Silo, fast 30 Tonnen, passen rein. Was das Wichtige ist dabei, man muss gucken, das Silo abzuschalten. Also man lässt die von oben voll und muss dann immer gucken, dass es nicht überläuft. Das ist ja drin nämlich mal passiert. Da haben die geerntet, aber keiner kam auf die Idee, aufs nächste Silo umzuschalten. Und wo die dann hier reinkamen, stand quasi die ganze Silohalle voller Getreide. Dann hat dann dort, der hier drin gearbeitet hat, der Herr Kurt, nachts seine Frau aus dem Bett geholt und hat gesagt, wir müssen schaufeln. Da haben die händisch alles wieder in die Schüttgosse reingeschaufelt, alles wieder leer gemacht und dann quasi die nächsten Silos nach hinten befüllt.
1: Typische Anekdoten aus DDR-Betrieben eben. Die Älteren kennen es selbst noch, für Jüngere echt nicht mehr nachvollziehbar, aber lustig. Nächste Station, das Dachgeschoss. Mit einem sogenannten Becherwerk wurde das Getreide ganz nach oben befördert.
0: Und wenn das Becherwerk geht einmal hier hoch und dann können Sie 3 Kanäle auswählen. Und die 3 Kanäle sind dafür wichtig, weil das ist der Kanal für den Schrotgang, das ist der Kanal hinten für die Silos und der Kanal ist zum händischen Mischen gedacht.
1: Das heißt, dabei werden verschiedene Sorten mit der Schaufel gemischt. Eine Linie rund um den ganzen Raum zeigt dabei die Belastungsgrenze, denn Getreide wiegt schon ganz schön was. Da sollten die Decken nicht überlastet werden, egal ob Stahlbeton oder Holzdecke.
0: Das haben die mal geschafft in der Brauerei, haben die es mal geschafft zu DDR-Zeiten, also frühe DDR, 50er, 60er Jahre, diesen Schüttboden dermaßen von zu überfüllen, dass die Decke durchgebrochen ist.
2: Nicht wahr.
0: Und von der Mieterin, die drunter gewohnt ist, der ihr Schlafzimmer war dann bis oben hin mit Getreide gefüllt und das Bett war verschwunden.
1: Die Führung dauert fast eine Stunde und sie ist echt umfangreich. Das geht von der Beladung von LKW und Anhängern bis hin zur sackweisen Abfüllung für Kleinstmengen. Der Aha-Effekt kommt fast zum Schluss.
0: Jetzt habe ich ja schon immer so viel von der Schrotmühle erzählt. Und wir haben ja jetzt über 2 Etagen schon gesehen, wo hier das Becherwerk lang geht. Und wenn Sie jetzt hier reingucken, haben Sie hier drin den Aha-Effekt. Tada, so klein ist die Schrotmühle.
1: Dieses kleine Gerät also gibt dem ganzen Komplex seinen Namen. Schon erstaunlich, aber es ist eben das Wichtigste. Hier werden die Körner aufgebrochen. Auch die Pausenräume der Arbeiter sind im Originalzustand erhalten und sorgen für manchen Lacher, zum Beispiel beim Thema Privatsphäre. Ein alter Betrieb im Originalzustand, das gibt es auch nicht mehr so oft. Viele Informationen, für die Besucher hat es sich sichtlich gelohnt. Die Mühlen können natürlich aus Sicherheitsgründen nicht dauerhaft geöffnet bleiben, aber die Möglichkeit der Führung ist immer gegeben.
0: Also einmal kann man natürlich bei uns auch Führungen beantragen, anmelden, das ist gar kein Problem. Da machen wir auch gerne Sonderführungen, auch in der Schrotmühle, wenn da Interesse besteht. Und ja, natürlich heute zum Mühlentag ist es natürlich mal ein Highlight, auch zu sagen, neben der Bockwindmühle öffnen wir auch mal die Schrotmühle für den Besucherverkehr und bieten da drin auch Führungen an.
1: Das Deutsche Landwirtschaftsmuseum auf Schloss Blankenhain ist aber auch sonst immer eine gute Adresse. Zu Tagen mit Veranstaltungen, aber auch ganz einfach als Museum.
3: Vom 18. bis zum 21. Juni verwandelt sich die Plauner Innenstadt wieder in eine pulsierende Festmeile mit einem tollen Programm für Jung und Alt. Heuer wird es durch den Vogtlandkreis ergänzt und bereichert. Der Grund: Der Vogtlandkreis feiert 30. Geburtstag. Ein

0: Länder ein, weil wir feiern gemeinsam zum 65. Spitzenfest, nämlich noch 30 Jahre Vogtlandkreis. Das bedeutet, ja, der Landkreis feiert mit uns hier im Blauen sein Jubiläum und das wird sich auch widerspiegeln in den Programmen. Wir haben also wirklich tolle Highlights durch diese Win-Win-Situation und ich denke, jeder Vogtländer und Blauner ist berufen, nach Blauen zu kommen.
1: Genau, Freitag geht's los, abends mit einer Einfahrt von den Oldtimern über die Bahnhofstraße und dann hier zur offiziellen Eröffnung auf den Altmarkt mit Programm von Dorfkindradio. Ja, für Jung und Alt ist da auf jeden Fall Musik dabei. Am Samstag geht's dann weiter mit einem vogtländischen Nachmittag zum Beispiel, präsentiert vom Vogtlandkreis. Und abend kommt dann Michael Schulte zu uns hier nach Blauen. Im Anschluss gibt's ein Public Viewing. Und ja, am Sonntag, der steht ganz im Zeichen der Familie mit Spitzenkids, dem Familienfest, den Schalmeien hier auf dem Altmarkt, im Gottesdienstvormittag und abends Programm vom Vogtlandradio.
0: Also ein Highlight zum Spitzenfest ist natürlich immer unsere Spitzenfestgala im Theater. Da kann ich auch nur jeden noch mal einladen. Die Karten gibt es jetzt schon im Vorverkauf an der Theaterkasse. Also schnell zugreifen, weil das ist wirklich eine ganz tolle Veranstaltung dieses Jahr unter dem Motto in 80 Takten um die Welt. Also ein schönes Medley vom Theater, natürlich wieder mit einer Modenschau. Also wie gesagt, da wird die Spitze nochmal ja, gewürdigt und modern umgesetzt. Also wer noch keine Karte hat, bitte gleich ins Theater und eine Karte kaufen. Es gibt noch reichlich Karten zu erwerben. Dann haben wir dieses Jahr auch ein Novum oder eine Neuheit hier im Spitzenfest. Und zwar, wir wurden ausgezeichnet von der Bürgerstiftung Blauen, haben da einen Zuschuss erhalten. Wir werden ein Sommer-Open-Air-Kino machen, und zwar im Lutherpark für die Familie mit schönen Familienfilmen. Ich denke, wenn schönes Wetter ist, und davon gehe ich aus, wird das eine lauschige Sommernacht, ja, zum Relaxen und dann zum, ja, zum Filmerlebnis einfach. Und was wir natürlich auch nicht vergessen dürfen, wir haben ja dieses Jahr die Fußball-Weltmeisterschaft. Am Samstag hat Deutschland das zweite Spiel und um 22 Uhr machen wir hier Public Viewing Deutschland gegen Elfenbeinküste. Und da hoffen wir doch alle, dass hier viele Besucher mit deutschen Fahnen kommen und gemeinsam das Spiel genießen. Und natürlich gehe ich doch von aus, dass Deutschland da das Spiel auch gewinnen wird.
1: Worauf wir uns dieses Jahr auch wieder besonders freuen, ist das vielfältige Programm vom Kumuku-Verein hier unten an der Johanneskirche, die Freitag mit Wacken an der Johanneskirche loslegen. Samstag gibt es den Band-Contest mit regionalen Nachwuchsbands. Und ja, auch am Sonntag wird hier mit einem Frühschoppen früh losgelegt. Und was auch besonders ist in diesem Jahr, weil uns der Theaterplatz leider nicht zur Verfügung steht, haben wir aber eine gute Alternative gefunden und werden die Jugendbühne von der alten Kaffeerösterei sowie das Beach-Basketball auf dem Tropfmarkt hier veranstalten. Und ja, da gibt es Freitag und Samstag ein cooles Programm mit Italo-Pop-Live-Musik. Udo West wird hier sein, die Band. Und was noch ein Highlight ist zum Beach-Basketball, dieses Jahr gibt es erstmalig Beach-Handball am Sonntag. Darauf sind wir ganz gespannt.
0: Ja, wir freuen uns gemeinsam auf
1: ein tolles Spitzenfest hier in Plauen zusammen mit 30 Jahre Vogtlandkreis.
0: Kommt alle vorbei.
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2: Der Sender RIAS Berlin ist den etwas älteren Menschen ein Begriff. In unserer Region hörte man zu DDR-Zeiten selbstverständlich Westradio. Am beliebtesten war Bayern 3 und RIAS Berlin. Natürlich war das verboten, so wie auch das Westfernsehen. RIAS Berlin war Kult, in erster Linie wegen der Musik. Nun begeht der Sender seinen 80. Geburtstag und das nicht in Berlin, sondern in Plauen. Die Wackerboot organisiert und veranstaltet am kommenden Samstag ein großes Fest, zu dem auch Radiomoderator Gerd Koti eingeladen ist. Gefeiert wird am Samstag, dem 30. Mai von 14 bis 17 Uhr auf dem Gelände des 1. FC Wacker Plauen, Eingang Alte Oelsnitzer Straße 3. Die Besucher dürfen mit den Protagonisten Fotos machen. Es wird eine große Geburtstagstorte geben und jede Menge neue Informationen und Erinnerungen rund ums Kultradio. Wie es zu der Feier kam, verrät uns Organisator Carsten Repert.
3: Ja, also wir hatten vor einem Jahr hier bei der Wacker ein Sport- und Sommerfest. Und ich habe mich daran erinnert, als Jugendlicher habe ich RIAS Berlin gehört und bin da ein bisschen der Pausenfüller gewesen, habe ein RIAS-Quiz veranstaltet. Und das lief so gut, das Zelt war voll, dass ich schon geahnt habe, wie viel Interesse der RIAS wirklich mit sich bringt. Und am Ende habe ich irgendwo den Jürgen Stader getroffen, eine sehr wertvolle Begegnung in meinem Leben und in seinem offensichtlich auch, denn wir haben dann voneinander erfahren, der Jürgen Stader ist aus Hof, hat dort das Begrüßungsgeld ehemals ausgezahlt, Mitarbeiter der Stadtverwaltung und ein großer RIAS-Fan. Der Jürgen Stader hat mir erzählt, dass es in Plauen einen Störsender gegeben hat und deshalb hat man in Hof einen Verstärker extra errichtet, einen riesengroßen Sendemast. Und so konnten wir Plauner fast störungsfrei diesen Sender RIAS Berlin hören. Ja, und wir haben uns dann irgendwo zusammengetan und haben geglaubt, der 80. Geburtstag von diesem Sender, den müssen wir in Plauen feiern, weil der ist in Hof schon gefeiert worden und der sollte in Berlin nicht stattfinden. Die Berliner tun sich schwer mit ihrem RIAS-Erbe. Und hier in Plauen in der Ostvorstadt ist dieser Sender damals in den 1980er, 70er Jahren rauf und runter gelaufen. Und deswegen habe ich mir gedacht, das wäre vielleicht eine gute Idee, so einen Geburtstag dann hier in der Ostvorstadt stattfinden zu lassen.
4: Hallo, mein Name ist Jürgen Stader. Ich komme aus Hof in Oberfranken und bin einer der großen RIAS-Fans im Westen gewesen. Und ich halte die Fahne für den RIAS immer noch hoch. Und deswegen machen wir am Samstag eine schöne PowerPoint-Präsentation mit Hörbeispielen, mit Filmen, mit Fotos ehemaliger RIAS-Moderatoren. Und wir bringen sogar einen RIAS-Redakteur live nach Plauen. Gerd Koti, ehemals Treffpunkt-Moderator, wird mit uns gemeinsam 80. Geburtstag feiern bei diesem Rotlicht, das hier in Hof als Positionslicht an den Sendemasten in Hof von der Mittelwelle original montiert war. Habe ich extra mitgebracht. Das leuchtet auch am Samstag in der Wackerbude um 14 Uhr hier in Plauen.
2: Da werden sicher eine Menge RIAS-Fans dabei sein. Ein paar haben wir schon beim Dreh getroffen.
5: Ja, hallo, ich bin der Gerd von der Band Minimax, hier aus der Region Vogtland. Wir sind seit über 40 Jahren hier unterwegs und seit über 60 Jahren läuft bei uns die Musik. Und RIAS war eigentlich seinerzeit für uns Grundlage und die Sozialisierung zur Musik, wo wir alles erfahren haben, was wir zum Auftreten brauchten. Jetzt bin ich über Jahre schon auch Sammler von alten Instrumenten und Zubehör. Und für mich war klar, RIAS war mein Heimatsender hier in Plauen. Und dass es dann mir gelungen ist, Ende der 90er, Anfang der 2000er, auch Originalmikrofone von den Sendern zu organisieren für meine Sammlung, war natürlich wichtig. Und ich habe auch dann hier, das wird natürlich dann auch mit zur Verfügung gestellt, ein Original.

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0: Mikrofon aus einem Fundus vom RIAS, was ich von Tontechniker, der beim RIAS jahrelang gearbeitet hat, erhalten habe.
1: Mein Name ist Heinz Tondorf. Ich habe den Bezug zum RIAS auch seit 1966, 67. Da hatte ich nämlich ein UKW-Radio gekriegt aus meiner guten Tante, die das aus Köln mitgebracht hatte. Und da konnte ich den RIAS auch in UKW gut empfangen. Natürlich, klar, was war's? RIAS Treffpunkt, sowieso. Dann Evergreens Agogo Samstags und die Schlager der Woche. Na gut, das war nicht so mein Fall, aber der RIAS mit allen ihren Sprechern war das natürlich immer ein Riesenerlebnis. Wobei ich noch sagen muss, da ging es dann auch los mit meinen Schallplatten sammeln. Natürlich gab es bei uns nicht unbedingt die Platten, die wir gerne haben wollten, aber so nach und nach hat sich das ergeben. Und somit habe ich jetzt ein ganz schönes Sammelarium an Platten, an Historien, an alten Platten, an Evergreens Agogo, was ja auch eine Rolle am Sonnabend spielen wird. Ja, und hier, das ist natürlich mein Vorbild, Lord Knut. RIAS gehört bis fast zuletzt. 70 musste ich dann zur Armee, da war es aus. Aber wir haben in Annaberg, Marienberg besser gesagt, den RIAS trotzdem empfangen können. Samstag, wenn die Bude sauber gemacht wurde, haben wir das Radio auf den Gang gestellt. Einer stand dahinter, damit er das Ding schnell ausschalten könnte. Und da haben wir von um 9 bis um 10 oder um 11 ging das, glaube ich, Evergreens Agogo gehört und den ganzen Flur beschallt. Das ist noch so meine Erinnerung, was so besonders war.
2: Mein Name ist Joachim Ott. Mich verbindet der RIAS in einer Zeit um die Jahre 1970-72. Damals war ich einer der ersten Disc-Jockeys in Plauen gewesen. Wir haben unter den Deckadressen an den RIAS geschrieben. Man hat am Treffpunkt sonnabends dann uns diese Hits gespielt. Wir haben sie auf Tonband aufgenommen. Und eine Woche später, freitags, wenn wir unsere Diskothek machten, sind diese Titel vom RIAS gespielt worden. Ob das jetzt zum Beispiel die Lords waren, eine der bekanntesten Bands in dieser Zeit, der deutschen Bands, kamen auch aus Berlin, die ganze Sache. Auch die harten Sachen sind gespielt worden. Es war also wirklich so unter den Decknamen Equals Otto und mein Freund war John Lennon der Erste, haben wir nicht von Plauen aus, sondern von Bösneck aus, wo ich gelernt habe, diese Sachen uns bestellt. Man musste damals schon wahnsinnig aufpassen, dass einem nicht die Staatssicherheit auf die Schliche kam. Meine Eltern wussten nichts davon, es war also wirklich echt geheim gewesen. Und diese Zeit RIAS war einfach die Nummer eins gewesen. Dazu gibt es ein Schreiben, wo man genau nachkann, war 1969 gewesen, war zu Weihnachten das Beatles und Stones Festival. Und da hatten wir, meine Gruppe, meine Freunde, an RIAS extra geschrieben. Das sind unvergängliche Erinnerungen.
3: Mein Name ist Wolfgang Hirsche, bin seit 65 Jahren Mitglied beim 1. FC Wacker Plauen, habe hier die Gaststätte 22 Jahre betrieben und habe als junger Mensch damals noch RIAS Berlin zu Hause hören können. Das war natürlich, wir waren noch Jugendliche, sage ich mal so, und die RIAS Berlin hat ja den ganzen Tag gesendet. Die haben ja immer so stundenweise gesendet. Also haben wir es gehört jedenfalls. Und das war schon für uns nicht schlecht, weil wir haben immer gesagt, als junge Menschen, RIAS Berlin macht die schönste Musik und das war für uns schon was wert.
4: Die RIAS Rundfunkanstalt wurde 1993 aufgelöst. Am 30. Mai lebt der vergessen geglaubte Radiosender in der Wackerbud von 14 bis 17 Uhr noch einmal auf.
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1: Nachdem wir heute bei angenehmen Werten einen sonnigen Tag erleben durften, erzielen wir am Freitag schon wieder Werte nahe der 30-Grad-Marke. Auch dann wird den ganzen Tag über Sonnenschein unser Begleiter sein. In den Samstag starten wir möglicherweise mit gewittrigen Niederschlägen. Später wechselt sich die Sonne mit wolkigen Abschnitten ab. Das Quecksilber klettert bis auf 24 Grad. Auch am Sonntag erwartet uns bei 25 Grad in der Spitze ein Sonne-Wolken-Mix. In den Abendstunden könnten uns vereinzelte Gewitter ereilen. Zum Start in die neue Woche wird es mit Höchstwerten knapp oberhalb der 20-Grad-Marke kühler. Sonnenschein dominiert das Wettergeschehen. Immer wieder ziehen Wolken ins Sendegebiet. Dieser Wettertrend setzt sich dann auch die ganze Woche über fort.
3: Ja, liebe Zuschauer, morgen erwartet uns nochmal strahlender Sonnenschein. Sie haben es eben gesehen. Dann müssen wir uns wieder auf etwas Schmuddelwetter einstellen. Aber der Regen wird sicherlich gebraucht. In diesem Sinne wünschen wir Ihnen einen schönen Abend und schalten Sie doch auch morgen wieder ein. Wir würden uns freuen. Tschüss.

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1: Ich begrüße Sie recht herzlich zu einer neuen Ausgabe der Lausitzwelle Regionalzeit am Donnerstag. Wir haben heute wieder gebündelt alle Themen rund um Niederschlesien und dem Zittauer

0: Gebirge für sie. Dabei schauen wir noch einmal zurück auf das Unglück in Görlitz. Der Hauseinsturz in der James-von-Moltke-Straße hat die Einsatzkräfte mit der Suche nach den Vermissten über mehrere Tage beschäftigt. Schon vor knapp einer Woche konnte die Suche eingestellt werden. Alle vermissten Personen wurden aus den Trümmern geborgen.
1: Zu einer ökumenischen Andacht eine Woche nach dem Hauseinsturz in Görlitz, bei dem drei Menschen plötzlich aus ihrem noch jungen Leben gerissen wurden, hatte die Pfarrei Heiliger Wenzel und die evangelische Innenstadtgemeinde am Pfingstmontagabend in die Kathedrale St. Jakobus eingeladen. Nach einem stillen Einzug waren 3 Minuten lang nur die Glocken aus dem Turm der Kathedrale zu hören. Textpassagen aus Psalm 31 und dem Buch Kohelet, Fürbitten für die Toten, für die Trauernden, für die Helfer, für die Polizei, für die Rettungskräfte, wechselten sich mit Orgelmusik ab. Pfarrer Roland Elsner dankte am Ende der Feier den weit über 500 Helfern. Gemeinsam mit der evangelischen Pfarrerin Dörte Paul baten sie Gott um seinen Segen. Die 3 Kerzen, die auf 3 schwarzen Stolen standen, bleiben wohl in Erinnerung von diesem Gedenken an dieses unfassbare Geschehen in der James-von-Moltke-Straße in Görlitz vor einer Woche.
2: Mit einer Eröffnungsgala im Gerd-Hauptmann-Theater Zittau ist am Dienstag das 23. Neiße Filmfestival gestartet. Bis Sonntag laufen rund 100 Spiel-, Dokumentar- und Kurzfilme in Deutschland, Polen und Tschechien. Spielorte gibt es unter anderem in Zittau, Skorzelec, Liberec und Weißwasser. Zum Programm gehören auch Konzerte, Workshops, Lesungen und Open-Air-Kino. Die Preisverleihung des Neiße Filmfestival findet am 30. Mai im Stadttheater von Warnsdorf statt.
3: Ein Großeinsatz von Feuerwehr und Rettungsdienst sorgte am Abend des Pfingstmontag in Halbendorf für Aufsehen. Die 67-jährige Pilotin eines Kleinflugzeuges musste auf einem Feld notlanden. Dabei überschlug sich die Maschine und blieb schließlich auf dem Dach liegen. Die Pilotin hatte Glück im Unglück, denn sie konnte sich noch vor dem Eintreffen der Rettungskräfte selbstständig aus dem Wrack befreien. Sie wurde anschließend vom Rettungsdienst medizinisch versorgt. Sie überstand den Absturz mit nur leichten Verletzungen. Mithilfe eines Teleskopradladers wurde die Flugmaschine vorsichtig wieder auf ihre Räder gestellt und anschließend weiter transportiert. Zur Ursache der Notlandung gibt es derzeit noch keine offiziellen Angaben. Heute Morgen kam es auf der A4 zwischen Dresden und Görlitz zu einer dramatischen Verfolgungsjagd, die mit einem schweren Unfall endete. Beamte der gemeinsamen Fahndungsgruppe Bautzen-Dresden entdeckten bei Pulsnitz einen Audi Q5, dessen Kennzeichen offenbar nicht zum Fahrzeug gehörten. Als die Polizisten den Wagen kontrollieren wollten, gab der Fahrer Gas und flüchtete über die Autobahn in Richtung Görlitz. Im Bereich des Rastplatzes am Wiesaer Forst bei Kohlersdorf verlor der Fahrer die Kontrolle über das Fahrzeug, kam von der Fahrbahn ab und überschlug sich. Anschließend fing das Fahrzeug Feuer. Der Tatverdächtige und Fahrer des Pkw konnte sich selbst aus dem Auto befreien und wollte in ein Feld flüchten. Beamte konnten dies aber verhindern. Er wurde in eine Klinik gebracht. Der Q5 brannte komplett aus. Weitere Hintergründe waren bei Redaktionsschluss noch nicht bekannt. Mutmaßlich handelte es sich bei dem Täter um einen Autoschieber.
2: In Zittau werden Bürger Ende Mai über die mögliche Landesgartenschau 2032 und das Stadtentwicklungsprojekt Green City informiert. Bei letzterem geht es um Fragen der klimaangepassten und nachhaltigen Stadtentwicklung. Geplant sind am Samstag 2 öffentliche Veranstaltungen auf dem Wochenmarkt in Zittau sowie bei den Zukunftstagen Hirschfelde. Die Stadt sieht die mögliche Landesgartenschau als Teil einer langfristigen Entwicklungsstrategie für mehr Klimaanpassung und Lebensqualität. Der Landkreis Görlitz hat die Online-Umfrage zur künftigen Entwicklung der Region bis zum 31. Mai verlängert. Seit dem Start Ende April haben sich nach Angaben des Landkreises bereits rund 600 Menschen beteiligt. Mit der Befragung sollen Themen, Probleme und Entwicklungschancen im Landkreis erfasst werden. Teilnehmen können neben Einwohnern auch Pendler, Studenten und Auszubildende. Ab Juni sind zudem mehrere Bürgerwerkstätten geplant. Die erste findet am 9. Juni im Landratsamt in Görlitz statt.
4: Alljährlich am Himmelfahrtswochenende lädt der Verein Freunde des Beckenberges zum internationalen Kettensäger-Schnitzentreffen auf dem Eibauer Beckenberg ein. In diesem Jahr fand die Veranstaltung vom 14. bis 17. Mai statt. Gekommen waren 45 Kettensägenkünstler aus 23 Nationen. Die Künstler kamen unter anderem aus Polen, Österreich, Russland, der Ukraine, Ecuador, Mongolei, den USA und natürlich Deutschland. Die Besucher erlebten hautnah, wie aus rohen Holzstämmen kunstvolle Figuren entstehen. Ein packendes Zusammenspiel aus Kraft, Technik und künstlerischem Talent. Dabei kamen die unterschiedlichsten Werkzeuge und Maschinen zum Einsatz. Kettensägen mit Schwertern im XXL-Format, kleine Motorsägen mit speziellen Carving-Schwertern und diverse Maschinen zum Schleifen und Fräsen. Ein besonderes Highlight waren die täglichen Speed-Carving-Durchgänge. Bei dieser Disziplin haben die Künstler nur 45 Minuten Zeit, um ein Kunstwerk zu erschaffen. Pünktlich um 13 Uhr ertönten die Startsignale und dann heulten die Kettensägen und flogen die Späne. Die Teilnehmer können dabei auch Punkte für die Qualifikation zur deutschen Speed-Carving-Meisterschaft 2026 sammeln. Nach Ablauf der Dreiviertelstunde beendeten die Hupen den Durchgang und die entstandenen Werke wurden auf dem Festplatz gebracht. Hier konnten die sichtlich beeindruckten Zuschauer die Figuren ersteigern. Auf dem Festplatz gab es während der 4 Tage ein vielfältiges Rahmenprogramm. Händler boten ihre Produkte an, die dem Thema der Veranstaltung entsprachen. Und für das leibliche Wohl war natürlich auch gesorgt. Abends sorgte das Lagerfeuer und Live-Musik für gute Stimmung. Die Künstler boten während der Veranstaltung eine breite Palette an traditionellen, modernen und abstrakten Holzskulpturen. Das internationale Teilnehmerfeld zeigte vielfältige Stilrichtungen und kreative Interpretationen, die das Treffen zu einem besonderen Erlebnis für Kunstliebhaber und Fans der Motorsägenkunst machen. Das Kettensägen-Schnitzertreffen in Eibau ist zum beliebtesten Event der Szene geworden.
5: Anfang Mai feierte der Verein Modelleisenbahnland Oderwitz sein 20-jähriges Bestehen. Gründervater ist der 72-jährige Niedersachse Holger Gottschlich. Er begann 1997 auf seinem Grundstück in Oderwitz mit dem Bau einer 50 Quadratmeter großen HO-Anlage, auf der er den Besuchern im Jahr 2000 die ersten fahrenden Züge präsentieren konnte. 2 Jahre später startete der Bau der Gartenbahn in der Spur 1 mit einem Maßstab von 1:32. Die Anlage hat eine imposante Größe von 500 Quadratmetern außen und damit verbundene 60 Quadratmeter im Innenraum. Hier findet sich auch ein besonderer Service. Besucher können ihren Imbiss direkt an der Anlage bestellen. Geliefert wird natürlich per Zug. Seitdem ging es immer weiter mit dem Ausbau, denn wie Holger Gottschlich selber sagt, das Virus hat er von seinem Vater übernommen. Im Jahr 2006 erfolgte dann die Gründung des Vereins. Der Verein hat heute 17 Mitglieder, davon 4 Frauen. Sie leisten jährlich etwa 2000 Arbeitsstunden an der Anlage. Neben dem weiteren Ausbau und der technischen Wartung ist vor allem Staubwischen angesagt. Denn Staub ist der natürliche Feind aller Modelleisenbahner. In den Jahren 2010 bis 2015 betreute der Verein ein Projekt an 3 deutschen und 1 tschechischen Schule. Dabei wurde in Modulbauweise gearbeitet. Die einzelnen Module wurden in den Schulen von Schülerinnen und Schülern unter Anleitung gebaut und dann nach Oderwitz gebracht. Auf den großen HO-Anlagen im Innenraum können Besucher jede Menge entdecken. Nicht nur die vielen fahrenden Züge beeindrucken, es lohnt sich auch, auf die Details zu achten. Bei genauerem Hinsehen entdeckt der ein oder andere Volksfeste, einen Polizeieinsatz, Städte, Dörfer, große und kleine Bahnhöfe. Auf die Frage nach der Motivation für seine Arbeit antwortet Holger Gottschlich:
6: Weil ich meine Eisenbahn, die ich baue, mit einer attraktiven Frau vergleiche. Wenn ich morgens zu ihr gehe und sie sehe, erfreue ich mich an ihr.
5: Die Anlage kann mit imposanten Zahlen aufwarten. Mit einer Gesamtlänge von 700 Quadratmetern und einer Gleislänge von 1800 Metern ist sie nach Angaben des Vereins die größte Modellbahnanlage Sachsens.
7: Das Hermannbad Löbau startet später als geplant in die neue Freibadsaison. Wegen der aktuellen Wetterlage verschiebt sich die ursprünglich für den 16. Mai geplante Eröffnung um eine Woche auf den 23. Mai. Zum Saisonstart sollen das 25-Meter-Becken, das Nichtschwimmerbecken und das Planschbecken auf etwas mehr als 20 Grad temperiert sein. Neu sind in dieser Saison eigene Schwimmkurse für Kinder und Erwachsene. Zudem feiert das Hermannbad in diesem Jahr sein 120-jähriges Bestehen.
2: Der Landkreis Görlitz hat gemeinsam mit polnischen Partnern neue Systeme für den grenzüberschreitenden Katastrophenschutz getestet. Das Projekt Ziefahrt 3 soll die Zusammenarbeit bei Hochwasser, Waldbränden und anderen klimabedingten Schadenslagen verbessern. Geplant sind unter anderem zusätzliche Pegelmessstellen und Kameras an der Neiße, die Live-Übertragung von Drohnenbildern in Einsatzleitungen sowie zwei neue Drohnen für die deutsche und polnische Seite. Außerdem sollen Warnsysteme und der Datenaustausch

0: Austausch zwischen den Behörden verbessert werden. Eine erste Warnübung über die App BIWAP ist für August vorgesehen. Das deutsch-polnische Projekt wird mit rund 1,26 Millionen Euro aus EU-Mitteln gefördert.
1: Um Strukturwandel in der Lausitz ging es in einem groß angelegten Projekt der SAS, der Sächsischen Agentur für Strukturentwicklung, unter dem Titel »Eine Frühschicht für meine Lausitz«. Gemeinsam Zukunft gestalten am 21. Mai von 8 bis 15 Uhr im soziokulturellen Zentrum in Weißwasser. Unter dem Aspekt der wissenschaftlichen Rolle und Innovation innerhalb des Transformationsprozesses konnten ca. 170 Schüler und Schülerinnen aus der Lausitz an verschiedenen Workshops teilnehmen und innerhalb ihrer Gruppen gemeinsam mit Experten aus Wirtschaft, Forschung und Kultur Ideen entwickeln, die eine Zukunft in ihrer Heimatregion attraktiver machen. Über den Hintergrund des Projekts spricht Geschäftsführer der SAS Jörg Mühlberg nach der Eröffnung.
2: Es ist eigentlich ein Instrument der direkten Demokratie. Das heißt, Wissenschaftsvertreter, Unternehmensvertreter und Vertreter der Politik erklären und diskutieren mit den Schülern Themen und werden insbesondere lernen, den Schülern zuzuhören. Die Schüler werden zu diesen Themen ihre Meinung äußern, werden ihre Wünsche äußern. Was brauchen sie? Was fehlt an dem Segment noch? Und im Ergebnis werden vielleicht dann auch einige Änderungen eintreten, die die Schüler sozusagen direkt angeregt haben. Und ich denke, das ist ein guter Weg, wie man die Generationen, die Themen miteinander erörtert und, wie man so schön sagt, auf die Straße bringt, gemeinsam auf die Straße bringt.
1: Themen der Workshops waren beispielsweise künstliche Intelligenz, Zukunftsmedizin, Energiealternativen oder auch Mobilität der Zukunft. So konnten die Schüler mitgebrachte Exoskelette der TU Dresden bestaunen und ausprobieren oder sich mit dem autonomen Bus der TU Dresden in Zusammenarbeit mit der Fraunhofer IWU in Zittau auseinandersetzen. Am Ende des langen Projekttages durfte jede Workshop-Gruppe ihre entstandenen Ideen einer Jury vorstellen. Mitglieder der Jury waren unter anderem die Bürgermeisterin Katja Dietrich und Simone Taubeneck sowie Steve Casalla vom Sächsischen Staatsministerium für Wissenschaft, Kultur und Tourismus oder Dana Ritzmann vom Landesamt für Geobasisinformationen Sachsen. Damit dürfte das Projekt ein voller Erfolg gewesen sein. Und wer weiß, vielleicht wird die ein oder andere Idee zur Realität. Weitere Einblicke von diesem Tag sehen Sie hier im Programm der Lausitzwelle in der kommenden Woche.
3: In Löbau kann der Wohnsitz ab sofort auch online angemeldet werden. Möglich macht das ein neuer bundesweiter Online-Dienst, der über die Internetseite der Stadt erreichbar ist. Für die Nutzung werden die Online-Ausweisfunktion des Personalausweises oder der E-ID-Karte sowie die Ausweis-App benötigt. Im Anschluss kann die Aktualisierung der Adressdaten auf dem Chip des Personalausweises eigenständig vorgenommen werden, heißt es von der Stadtverwaltung.

0: Vergangenheit trifft Gegenwart. Barock trifft Beat. Und mitten im Kühlhaus Görlitz entstand etwas, das sich kaum in eine musikalische Schublade einordnen lässt. Im Jahr des 351. Todestages des Barockkomponisten Andreas Hammerschmidt widmet sich ein Ensemble seiner Musik auf ganz eigene Weise. Nicht als klassische Rekonstruktion, sondern als mutige Neuinterpretation. Bereits im vergangenen Jahr sorgte das Projekt Hammerschmidt We Compose bestehend aus 7 Künstlern für Aufmerksamkeit. Wir haben 3 von ihnen vor ihrem Auftritt zum Interview getroffen. Viele Musikerinnen und Musiker sprechen davon, dass bestimmte Werke oder Klänge sie irgendwann regelrecht finden. Gerade bei einem Projekt wie diesem stellt sich die Frage, wann aus historischen Noten plötzlich etwas Persönliches wird.
1: Da gibt es bestimmt viele Momente so im Verlauf eines Lebens. Ich weiß noch, als ich noch ganz klein war, haben wir im Chor die Matthäus-Passion von Bach gesungen. Das war auf jeden Fall so ein Moment, wo ich so dachte, so, oh, das ist so Musik, die finde ich einfach wunderschön und die wird mich mein Leben lang begleiten.
2: Ich habe relativ früh angefangen, Klassik zu hören tatsächlich. Wir hatten so eine ganz spezielle Bach-Cembalo-CD zu Hause. Und ich glaube, ich habe meine Eltern damit sehr genervt, dass ich die sehr oft gehört habe. Aber das war so ein Moment, der so ein Kickstart war. Aber das Spannende ist eigentlich, dass es von da an einfach immer weitergegangen ist.
3: Ich finde es total spannend, wenn man diese ganzen Komponenten miteinander verbindet, also diese sogenannte alte Musik und diese moderne und elektronische Klänge. Und da entsteht irgendwie was ganz Neues, was aber auch gleichzeitig so vertraut erscheint.
0: Die Musik von Andreas Hammerschmidt stammt aus einer Zeit des Umbruchs. Europa war geprägt von den Folgen des 30-jährigen Krieges. Unsicherheit, Neuanfang und gesellschaftlicher Wandel spiegelten sich auch in der Musik wider. Und genau diese Verbindung in unserer Gegenwart interessiert die Künstlerinnen und Künstler heute besonders. Denn obwohl zwischen damals und heute Jahrhunderte liegen, scheinen manche Emotionen erstaunlich vertraut.
2: Komponieren ist ja sowieso immer ein Prozess, bei dem man sich von verschiedenen Inspirationsquellen dazu verleiten lässt, da eine eigene Formulierung für zu finden. Bei sowas wie Rekomposition, so eine zentrale Frage, wenn ich jetzt was höre, was mir eine gewisse Inspiration gibt, wie formuliere ich das auf meine Weise um? Wie formuliere ich das auf meine Art, dass ich das Gefühl habe, dass es so, wie ich es ausdrücken würde? Es ist vielleicht so ein bisschen so, wie wenn man das Gefühl hat, eine gewisse Perspektive, die einfach der heutigen Zeit entspricht, die jetzt ein Andreas Hammerschmidt nicht gehabt haben kann zum Beispiel. Und das ist natürlich eine Frage, der man sich bei jeder Komposition dann neu stellt. Mhm. Möchte ich das eher so in Anlehnung als Ode ans Original, als Widmung ans Original betrachten oder möchte ich nur meine Grundinspiration, eine Haltung, eine Emotion, eine gewisse Empfindsamkeit daraus ziehen und dann da von da an einen eigenen Weg gehen.
0: Noch herrscht im Kühlhaus eine konzentrierte Ruhe. Kabel werden geprüft, Instrumente gestimmt, letzte Absprachen getroffen. Gleichzeitig liegt etwas in der Luft, das viele Konzertabende kurz vor Beginn begleitet. Gespannte Vorfreude. Denn jeder im Raum weiß, dieser Abend lässt sich nicht wiederholen. Die Vinylaufnahme konserviert keinen perfekten Studiomoment, sondern das Hier und Jetzt. Verändert dieses Bewusstsein der Liveaufnahme die Art zu spielen auf der Bühne?
1: Ich würde sagen, nicht. Ne? Es bleibt ja trotzdem einfach dieser Moment, wo man live auf der Bühne steht und für die Leute, die da sind, Musik macht. Und das andere ist schön, aber es ist trotzdem eher so ein Nebeneffekt. Und wenn das gut wird und schön wird, dann ist das erfreulich. Aber trotzdem ist mir persönlich der Live-Moment und die direkte Kommunikation mit dem Publikum viel wichtiger als das, wie das Ergebnis wird.
3: Ja, das geht mir genauso. Also ich denke, wenn es gelingt, das komplett zu vergessen, dass eine Aufnahme mitläuft, dann ist das genau das, was wir eigentlich immer wollen. Nämlich, dass wir uns für den Moment öffnen und auch ein bisschen vielleicht auf Risiko sogar gehen und einfach das, was wir in dem Moment in uns drin haben, rauslassen. Ja. Und wenn uns das gelingt, dann wird es ein schöner Abend. Und wenn man die ganze Zeit versucht, die Fehler zu vermeiden, passieren sie trotzdem und es ist kein schöner Abend geworden. Also am besten, wir vergessen die Aufnahme und spielen einfach ein schönes Konzert.
0: Das Publikum erlebt heute keine klassische Rekonstruktion, sondern ein Weiterdenken von Hammerschmidts Musik. Was wünschen sich die Künstler, dass die Zuhörerinnen und Zuhörer aus diesem Abend mitnehmen?
2: Ich würde mir sehr wünschen, dass die Zuhörerinnen und Zuhörer aus dem Konzert rausgehen und sich denken,
4: geil.
2: Also zwei Sachen denken. Erstens, geil, toll, was wir hier für sensationelle kulturelle Dinge haben, die hier passieren. Und ich würde mir aber auch vor allem wünschen, dass die Leute rausgehen und denken, boah, ich habe mal richtig was über Andreas Hammerschmidt gelernt.
0: Wenn am Abend im Kühlhaus Görlitz Barockmusik auf moderne Klangwelten treffen, dann geht es also um weit mehr als nur ein Konzert. 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
4: Nun schon zum 60. Mal wurde zum Park- und Blütenfest in den Rhododendronpark in Kromlau eingeladen. Zwischen schönster Blütenpracht gab es über 3 Tage hinweg Musik, Rummel, ein Marktangebot und noch vieles mehr. Wir haben nun einen kleinen Einblick für Sie.
5: Das 60. Park- und Blütenfest lockte am Pfingstwochenende zahlreiche Besucher und Besucherinnen nach Kromlau. Rund um die Rakotsbrücke wurde vom 23. bis 25. Mai gefeiert. Auf der Festwiese sorgten Fahrgeschäfte und Helikopterrundflüge an allen Tagen für Unterhaltung bei Groß und Klein. Entlang der bunten Marktstraße konnten Interessierte außerdem regionale Produkte entdecken und kaufen. Beim Mitmachzirkus Zirkuspause mit Michael Schönfelder durften Gäste selbst in die Rolle von Artisten schlüpfen und verschiedene Kunststücke ausprobieren. Auch die Blütenkönigin war vor Ort zu sehen. Am Samstagabend performte das Weißwasseraner-Rap-Duo Miso und Manik auf der Bühne der Festwiese. Im Anschluss legten DJ Mario und Julian B. bei den Parkbeats bis spät in die Nacht auf und sorgten besonders bei den Jugendlichen für Partystimmung. Der Sonntag begann mit dem 21. Oldtimer-Treffen auf der Kavalierwiese mit anschließender Siegerehrung. Wie jedes Jahr präsentierte sich auch die Freiwillige Feuerwehr Kromlau vor Ort. Besucher und Besucherinnen konnten das Fest zudem aus 45 Metern Höhe mit dem Kran der Kran- und Transport Lausitz erleben. Parallel dazu erfüllten Mundharmonika-Klänge von Daniel Schubert den Park rund um die Steinbrücke am Hauptweg. Für Tierfreunde gehörte auch das Ponyreiten wieder zu den beliebten Attraktionen. Am Sonntagabend ging es romantisch weiter. Im beleuchteten Park hörten die Gäste atmosphärische Trompetenklänge. Das besondere Highlight war die Illumination am Rakotsee mit einer faszinierenden Show, die unter anderem die Geschichte des Parks erzählte. Auch das Kavalierhaus wurde festlich beleuchtet. Zeitgleich fand die traditionelle Schlagernacht in Blütenpracht bis 2 Uhr auf der Festwiese statt. Der Pfingstmontag war vor allem Familien gewidmet. Frühshoppen, musikalische Unterhaltung und zahlreiche Angebote für Kinder rundeten das Festprogramm ab. Der Rhododendronpark zeigte sich dieses Jahr in voller Blütenpracht. Bis auf einen kurzen Regenschauer spielte auch das warme Wetter mit. Zusätzlich verkehrte an dem Wochenende abends ein Shuttlebus und auch die Waldeisenbahn war wieder ein beliebtes Transportmittel. Das Park- und Blütenfest zählt zu den ältesten Volksfesten der Region und lockt regelmäßig mehr als 12.000 Besucher nach Kromlau. So kann man sich gewiss auch im kommenden Jahr dann auf das 61. Park- und Blütenfest freuen.
4: Und so schnell wie das Fest vorbei war, endet auch unsere gemeinsame Zeit schon wieder. 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Und damit verabschiede ich mich nun von Ihnen, wünsche Ihnen noch einen schönen Tag und begrüße Sie dann hoffentlich morgen wieder zur nächsten Ausgabe der Lausitzwelle Regionalzeit. Ich freue mich schon darauf, Ihnen alle aktuellen Themen aus dem Elbe-Elsterland und der Niederlausitzer Heide näher zu bringen. Bis dahin, machen Sie es gut!
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0: Es ist Donnerstagabend und damit wieder Zeit für 04 Plus, Ihrem Magazin für die Landkreise Leipzig und Nordsachsen. Schön, dass Sie auch heute am 28. Mai wieder dabei sind. Wie gestern versprochen, auch heute habe ich wieder einen Bürgermeister aus der Region zu Gast in der Bürgersprechstunde. Arno Jesse, der Bürgermeister von Brandis, stellt sich gleich meinen bzw. Ihren Fragen. Hallo und herzlich willkommen, meine Damen und Herren, zur Bürgersprechstunde mit dem Bürgermeister von Brandis, Arno Jesse. Es ist schön, dass Sie wieder bei uns im Studio sind. Herzlich
1: Hallo,
0: willkommen.
1: sehr
0: Freue mich
1: gerne.
0: sehr.
1: Ich auch.
0: Ja, wir haben jetzt die Tage mal so ein bisschen zu dem Thema Sondervermögen etwas gehört und auch recherchiert. Und die Summen sind ja verteilt, soweit wir wissen. Und da steht der Stadt Brandis tatsächlich über dem Verteilschlüssel 950, also knapp 950.000 Euro zu. Also haben Sie schon eine Verwendung?
1: Ach, nee, natürlich. Wir hätten viele Verwendungen, so ist es nicht. Nee, es wird ja verteilt nach Einwohnergrößen, knapp 25 Euro pro Einwohner und dann ist es gerechnet auf 4 Jahre und dann kommen wir auf ungefähr 950.000 Euro. Und tatsächlich ist es auch ganz aktuell im Stadtrat als Beschluss, weil wir müssen die Projekte, die wir jetzt präferieren, auch beschließen. Das haben wir heute im Stadtrat. Das sind zwei Projekte für die Feuerwehr, einerseits in Polenz und in Borcher und ein Straßenbauprojekt beim Kindergarten. Und dann wird man mal sehen, wir werden ja andere Förderungen noch beantragen, damit wir im Grunde die Summe, die wir bekommen, als Eigenmittel einbringen können. Ja, wir haben Verwendung, wir werden es beschließen, wir werden es sicherlich auch ausgeben.
0: Sehr gut. Das hört man schon mal gerne. Also, das wollen ja die Leute auch wissen, was passiert mit dem Geld. Thema Ratskeller, da geht es ja vorwärts. Vor einigen Wochen haben wir da schon über den Baufortschritt berichtet. Wie weit ist es und wann soll denn die Eröffnung zelebriert werden?
1: Also es ist noch unglaublich wuselig auf der Baustelle, aber wir sind in den allerletzten Zügen tatsächlich. In 14 Tagen wird die Bibliothek umziehen können. Da kommen nämlich schon die Möbel, die Regale, der Tresen sodass die Bibliothek umziehen kann. Sie hat 14 Tage Zeit. Und tatsächlich Ende des Monats Juni, wird dann die feierliche Eröffnung stattfinden. Und am letzten Wochenende des Junis, nämlich Samstag und Sonntag, machen wir ein kleines Stadtfest, ein Lesen. Fest, wie wir sagen, mit einem ganz netten Programm. Natürlich kann man sich die Räumlichkeiten anschauen, also Tag der offenen Tür, unten die Bibliothek, oben ja der sehr, sehr schöne Veranstaltungssaal, wo wir ja auch das Interview geführt haben, oder Frau Sonntag mit mir besser gesagt. Und das kann man sich dann anschauen. Es wird Führung geben, wenn man noch ein bisschen historische Hintergründe wissen möchte. Aber wir werden ein kleines Stadtfest haben mit einer Fete ganz am Ende am Samstag, am Sonntag auch ein Gottesdienst. Aber dazwischen auch Lesungen, Poetry Slam Wettbewerb wird stattfinden. Dann ein bisschen Handwerk, so Papier schöpfen. Die Buchkinder werden da sein. Also ich glaube, wir werden ein nettes kleines Programm haben rund um das Thema Lesen und Bibliothek. War ja Kernnutzer des neuen Gebäudes, des alten Ratskellers, die
0: Die
1: Bibliothek
0: Bibliothek
1: selbst.
0: ist. Ne? Also ist das schon so ein erster Meilenstein mit
1: Genau.
0: der Lesemeile, die also schon das Rathaus gleich mit einweiht. Hört
1: Genau.
0: sich sehr, sehr gut an. Ja, das MDR Frühlingserwachen ist auch ein Stichwort. Die Ergebnisse des MDR Frühlingserwachens in Bezug auf die Tatkraft und die Zusammenarbeit der Stadt wirken sicherlich immer noch nach. Am Ende hat es allerdings. Das heißt nur immerhin für den dritten Platz gereicht. Ne? Ich weiß noch nicht, warum man das immer so klein macht. Sind Sie aber enttäuscht oder trotzdem happy damit?
1: Wenn ich ehrlich bin, eigentlich bin ich gar nicht enttäuscht, weil die Aktion als solches, was das ausgelöst hat in der Stadtgesellschaft, vor allem mit den Jugendlichen und wie die unterstützt worden sind für ihr Herzensprojekt, das war schon toll zu erleben, fand ich. Und das, was entstanden ist, diese Schillecke mit dem Bolzplatz, mit der Tischtennisplatte, mit der Schillecke als solches und diese und jenes, das ist einfach toll für diesen Platz. Das hätten wir so nicht hinbekommen, nicht in den nächsten Jahren. Und dann möchte man natürlich immer gewinnen, grundsätzlich, das ist
0: Natürlich will
1: ganz
0: man gewinnen,
1: klar. Und die
0: klar.
1: Jugendlichen waren auch ein bisschen enttäuscht, das ist schon so, aber nicht, weil wir jetzt diese Schlagerparade dann nicht bekommen haben, ein Wochenende später, sondern weil das natürlich nochmal eine Bestätigung gewesen ist. Aber das haben wir unglaublich schnell auch abgehakt, weil wir wissen, was geleistet worden ist, was die Jugendlichen geleistet haben, was die Stadtgesellschaft geleistet hat. Und das zählt am Ende
0: Ja,
1: wirklich. Ne?
0: das
1: Also
0: ist
1: nicht nur dabei sein ist in dem Fall
0: ja.
1: alles, sondern das Ergebnis, was geschaffen worden ist, aus dem ehrenamtlichen Engagement, das ist wirklich großartig. War eine
0: Top.
1: tolle Woche auch, muss ich sagen. Auch für mich, weil unglaublich viel Hektik da war. dabei und Improvisation und Kreativität und die Jugendlichen so zu erleben, was die daraus gemacht haben, war für mich ein tolles Erlebnis.
0: Ja. Und es ist schön, dass man die Jugend überhaupt noch so mitziehen kann.
1: Genau drum
0: ist
1: es.
0: Das ist ja auch genau schon mal ein super Ergebnis.
1: Finde ich eben auch.
0: Muss man ja wirklich mal sagen, heutzutage in der Zeit. Ein aktiver Part dabei war auch das Mauerwerk, welches im kommenden Monat 10-Jähriges feiert. Welche Bedeutung hat diese Installation für das Stadtgeschehen?
1: Die ist schon wichtig. Das ist ja unser Jugendclub und insofern auch Herzstück der Jugendarbeit. 10 Jahre, es ist Wahnsinn. Vor 10 Jahren haben wir es neu vergeben an den Träger der AWO. Und wir können, glaube ich, sagen, dass es eine sehr gute Entscheidung war. Es hat einen wirklich enormen Impuls gegeben, was Jugendarbeit angeht. Inzwischen haben wir so auch die Schulsozialarbeit und dann ja auch noch freiwillig eine Jugendnetzwerkstelle installiert, auch vom Träger der AWO. Und das macht einen großen Vorteil, weil nämlich dadurch die Vernetzung der unterschiedlichen Ebenen. Jugendclub ist der klassische Club, wo die Kinder und Jugendlichen am Nachmittag hingehen können, wo viele Angebote stattfinden. Dann haben wir noch die Netzwerkstelle, die Aufgabe hat, den Jugendclub mit der Schulsozialarbeit zu vernetzen. Und dann gibt es eben noch die Schulsozialarbeit, die immer wichtiger wird, wo wir auch viel Engagement, auch Ressourcen einbringen aus dem Haushalt. Und dieser Dreiklang zwischen Jugendclub, Jugendnetzwerkstelle und Schulsozialarbeit funktioniert ganz toll, ist uns sehr wichtig, kostet uns auch was. Mhm. Als freiwillige Leistung bin ich sehr dankbar, auch dem Stadtrat gegenüber, dass er dies auch als eine wichtige Aufgabe erkennt. Und da ist noch einmal das Mauerwerk schon so ein Herzstück bei der ganzen Geschichte. Ja. Und ich glaube, die feiern zu Recht jetzt 10 Jahre und wir sind happy mit dem Träger und vor allem natürlich mit den Mitarbeitenden in der Schul- und Sozialarbeit und der Jugendarbeit.
0: Mhm. Ist da noch Luft nach oben? Also welche Möglichkeit besteht noch,
1: Jugendarbeit
0: noch besser zu verstärken oder
1: wir machen da
0: schon eine Menge?
1: Ich glaube, wir machen da eine Menge. Wir sind da, glaube ich, auch ein positives Aushängeschild im Landkreis. Natürlich kann nach oben hin immer noch mehr gemacht werden, aber Sie kennen ja selber die Rahmenbedingungen, die Diskussion um die kommunale Finanzen und es ist zum Teil eben dann auch eine freiwillige Leistung und ich bin froh, dass wir sie noch ableisten und dass der Stadtrat das als so wichtig anerkennt, dass wir es immer auch im Haushalt die letzten 10 Jahre und hoffentlich auch die nächsten Jahre abbilden können. Insofern glaube ich, bin ich extrem zufrieden, wenn wir das Niveau, das gute Niveau, was wir haben, halten. Das ist die Hauptaufgabe.
0: Okay.
1: Die Notwendigkeit ist unbestritten da.
0: Das ist wohl wahr. Genau. Also wie Sie sagen, leuchtendes Beispiel für im Freistaat. Kommen wir mal zur Windenergie. Da sind Sie auch eine Art leuchtendes Beispiel, wenn man so nimmt, weil Sie einfach von der Region her mit Brandis, mit Macher, mit Boosdorf da also auch als gemeinsames Gebiet ausgewiesen sind bei der Offenlegung des überregionalen Planungsverbandes. Inwiefern werden sich die Kommunen in Form einer Stellungnahme hier positionieren zu dem Thema?
1: Ja, die haben sich ja schon positioniert. Das Verfahren ist ja jetzt nochmal aufgelegt worden, weil ja das Flächenziel geändert worden ist von 2% auf 1,3, sodass das alte Verfahren gestoppt wurde, sich an unserer Fläche aber nichts geändert hat, sodass wir mit Machen und Borsdorf übereingekommen sind, dass wir die gleiche Stellungnahme, die ablehnende Stellungnahme wieder einbringen werden. Da sind wir uns einig, die Kollegen Frau Kaden und Herr Frosch jetzt aus Borsdorf und aus Machern. Das ist auch schon geschehen und damit sind wir da erstmal fein, sage ich jetzt mal. Das ist die Stellungnahme, die sich hauptsächlich auf Naturschutzbegebenheiten oder Dinge bezieht. Da hat sich ja nichts geändert, weil tatsächlich diese Fläche, die zur Disposition steht, nämlich Borcher, Zwenfurt, Machern, sich ja überhaupt nicht geändert hat. Mhm. Gleiche Stellungnahme wird also wieder eingebracht von allen drei Kommunen.
0: Okay, Waldpolitz ist aber nicht ausgewiesen.
1: Nein, das
0: oder
1: ist
0: nicht
1: ja
0: mehr ausgewiesen.
1: Nein. Das war ja eigentlich der Vorschlag meinerseits vor, man kann ja zwischendurch sagen, einigen Jahren, also vor 2 Jahren, über die Flexiklausel selber aktiv zu werden. Das ist nun mal im Stadtrat abgelehnt worden. Das habe ich zu respektieren und insofern gibt es da keinen Neuauflauf.
0: Mhm. Oder
1: Anlauf.
0: Wie weit spielt das Bürgergebären da noch eine Rolle?
1: Naja, die Initiatoren des Bürgerbegehrens, die ja das gerne weitertreiben möchten, haben ja Widerspruch eingelegt bei der Kommunal. Aufsicht und da müssen wir gucken, wie die Kommunalaufsicht das rechtlich bewertet und zu gegebener Zeit wird es ein Ergebnis geben und die Initiatoren werden darüber berichten. Das ist aber ja keine Sache mehr der Stadt Brandis, sondern eine Sache der Initiatoren des Bürgerbegehrens gegenüber der Kommunalaufsicht.
0: Ah, okay. Na, da dürfen wir gespannt bleiben. Mhm. Kommen wir zum Kulturhaus Beucher. Das ist ja wirklich ein großes Projekt

0: bisschen im Plan. Auch dort Baustelle, unglaublich viel los. Es geht jede Woche voran. Ich bin nahezu auch jede Woche mal auf der Baustelle und sehe auch immer wieder Veränderungen. Das ist durchaus spannend zu beobachten.
1: Ja, das ist auch spannend. Ja, das sind an sich schon die Fragen, die uns gestellt wurden und die uns erreicht haben. Und da, meine Damen und Herren, bitte denken Sie dran. Immer, jederzeit, Ihre Fragen auch an Arno Jesse, den Bürgermeister von Brandes, loszuwerden und zu stellen. Das können Sie ganz einfach. Schreiben Sie uns einfach eine E-Mail an bürgerdialog@muldental.tv. Dann geben wir das entsprechend weiter, besprechen es hier in unserer Runde und klären Ihre Fragen, meine Damen und Herren, die Ihnen so auf der Seele brennen. Denn Sie merken schon, wie heute auch, es geht eben immer voran und es gibt immer etwas zu berichten. So, in diesem Sinne vielen Dank, Herr Jesse, dass Sie bei uns waren und dass Sie Rede und Antwort gestanden haben für die Bürger. Vielen, vielen Dank und hoffentlich bis bald.
0: Das ist sicherlich.
1: Vielen Dank.
0: Gleichfalls.
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1: Das Thema Windenergie ist ja auch bei uns hier in der Region in aller Munde. Dazu gab es jetzt eine Bürgerversammlung in Großbardau. Da waren wir selbstverständlich dabei.
3: Großbardau auf dem Weg zur Windkraft. Die Meinungen darüber sind geteilt zwischen denen, die das planen und denen, die da wohnen. Das war unschwer zu erkennen bei der öffentlichen Sitzung des Ortschaftsrates am 12. Mai. Gut 120 Menschen waren in den Saal des Dorfgemeinschaftshauses Weintraube gekommen und warteten vor allem auf Punkt 4 der Tagesordnung. Da ging es um die zweite Teilfortschreibung des Regionalplanes im Bereich erneuerbare Energien. Diese hat im Vergleich zur ersten Fortschreibung einige Änderungen zur Folge, welche der Ortschaftsrat im Übrigen ablehnt.
4: Formulierung des Regionalplanungsverband sieht so aus. Also es geht um die Anpassung an neue Bundesgesetze zur Windenergie und Planung von Windvorranggebieten. Der Inhalt ist die Teilfortschreibung mit Flächenbeitragswerten von ca. 1,3%. Das ist dieser Wert, der ja voriges Jahr geändert wurde, von 2% auf 1,3%, die ausgewiesen werden müssen. Dann haben wir hier noch ein paar Kriterien. 1000 Meter Siedlung.

0: Betriebsabstand als Rotor Haut und Rücksicht auf kommunale Interessen haben Sie selbst auf Ihrer Seite stehen. Ja, unsere kommunalen Interessen wurden nicht berücksichtigt.
1: Zu Beginn informierte der Vorsitzende des Ortschaftsrates Steffen Knoll über den Iststand mit zwei Windenergieanlagen, welche auf dem Gebiet zwischen Groß- und Kleinbardau stehen. Im Juni des vorigen Jahres hatte sich der Ortschaftsrat einstimmig gegen den ersten Entwurf des Regionalplanungsverbandes entschieden und eine Stellungnahme dazu abgegeben. Darin wurde der Bereich um die bestehenden Windräder, Feld 38, mit der Begründung vergrößert, da es im Istbestand nicht möglich sei, Energieanlagen zu bauen. Diese bedingen aufgrund ihrer Größe andere Abstandsflächen. Heutige Windkraftanlagen sind bis zur Plattspitze ca. 250 Meter hoch, erfahren die Gäste im Saal. Weiterhin war in diesem Entwurf das Gebiet in Richtung Etzolzheim ausgewiesen. Hier wären laut dem Ortsvorsteher 8 Anlagen geplant. Und der Ausläufer des Vorranggebietes der Gemeinde Otterwisch, der bis auf die Bernbrucher Flur reichte. Aktuell gibt es einen zweiten Entwurf des Regionalplanungsverbandes Leipzig-Westsachsen, welcher dem Ortschaftsrat durch die Stadt Grimma zur Stellungnahme zugearbeitet wurde. Darin enthalten sind Veränderungen zur vorherigen Teilfortschreibung. So wurde das Gebiet bei Etzolzheim herausgenommen und das Gebiet Otterwisch-Bernbruch Nummer 49 verkleinert. Das wirkt sich auch auf die Fläche zwischen Groß- und Kleinbardau aus.
0: Was unser Problem jetzt daran ist, auf unserem oder auf dem 41er Gebiet ist es jetzt möglich, 4 neue Windanlagen zu bauen, von der Fläche her. Zusätzlich zu den 2, die jetzt stehen. Also das haben Sie jetzt vom Prinzip her auch in das Landschaftsschutzgebiet rein ein Stückchen gezogen, aber da kommen wir dann nochmal im Detail nochmal mit anderen Karten dazu.
1: Dazu hatte der Ortschaftsrat in seiner letzten nicht öffentlichen Sitzung Ende März bereits eine Stellungnahme abgegeben. Darin bemängelte dieser die hohe Emissionsbelastung und äußerte arten- sowie naturschutzrechtliche Bedenken. Neben den Mitgliedern des Ortschaftsrates kamen auch die Menschen im Saal zu Wort. Die meisten der Anwesenden bezogen gegen die Errichtung weiterer Windkraftanlagen Stellung. Sie beschrieben, welche Unzulänglichkeiten wie Lärmbelästigung durch Schallreflexionen und Schattenwurf sie ausgesetzt seien und auch, dass die Möglichkeiten, Geräuschminderungssysteme nachzurüsten, von den Betreibern ausgelassen wurden. Viele Argumente dagegen und dafür, sich zu vernetzen, wurden ausgetauscht. Argumente für das geplante Gebiet und auch Klärendes kam vom Planer Thomas von der Heide. Er ist seit 19 Jahren hier im Gebiet aktiv, sagt er und betonte, man wolle keinen Maximalismus.
2: Also die Regionalplanung ist ja die entscheidende Kraft. Wir haben uns viele Jahre mit den Ortschaftsräten in Großbadau und Kleinbadau auseinandergesetzt und haben gesagt, ja okay, wir können da zusammen was entwickeln, wir wollen keinen Maximalismus. Und die aktuell existierenden Zahlen von 4 möglichen weiteren Anlagen, das ist letzten Endes nicht realistisch. Die Anlagengröße kommt aus der Vergangenheit und ist völlig unrealistisch. Die werden sicherlich von den Windkraftgegnern, man könnte auch 8 Anlagen dort bauen, aber das ist eine Anlagenklasse, die vor 25 Jahren möglich war, die sind aber nicht mehr wirtschaftlich. Also wir können den Ortschaftsräten nur eine Kompromisslösung anbieten, dass wir sagen, okay, wir verpflichten uns eine Anlage dort noch zusätzlich, die hat. Ja, natürlich, das habe ich jetzt verstanden, dass sie klar keine wollen, aber ich vermute mal, wenn das Gebiet so bestätigt wird, ist es vielleicht nicht realistisch, aber wir würden, weil immer im positiven Konsens agieren, wir würden das anbieten, dass es bei einer Anlage bleibt, die ist realistisch und das ist dann nicht mehr real.
1: Weitere Wortmeldungen gab es zu den Stellungnahmen gegen das geplante Vorranggebiet für Windkraftanlagen. Diese werden ausgefüllt entgegengenommen, einzeln eingetütet, gesammelt und schlussendlich in der Geschäftsstelle des Regionalen Planungsverbandes abgegeben. Den Hinweis des Grimmer Stadtrates Jonas Siegert, dass wenn das Flächenziel von 1,3% des Bundes nicht erreicht werde, dieser dann 2020

0: 2027 hingeht und ohne Mitbestimmung selber entscheidet, wo Windkraftanlagen hingebaut werden, wollte in Großbadau an diesem Abend keiner hören. Der Ortschaftsrat Großbadau und ein Großteil der anwesenden Bürgerinnen und Bürger aus den dazugehörigen Orten Bernbruch, Kleinbadau, Waldbadau sprachen sich gegen den sie betreffenden Abschnitt der zweiten Teilfortschreibung des Regionalplanes aus und taten das auch schriftlich kund. Am 28. Mai gibt der Grimmer Stadtrat seine Stellungnahme zur zweiten Teilfortschreibung ab. Weitere Stellungnahmen der Bürger dazu müssen bis zum 15. Juni beim Regionalplanungsverband Westsachsen eingegangen sein.
1: In Wurzen, meine Damen und Herren, da tagte jetzt der Stadtrat, der Mai-Stadtrat sozusagen. Und man befasste sich mit diversen Themen, Bauvorhaben zum Beispiel oder das Landesernte-Dankfest oder auch Gebührenverordnung für die Sportstätten. Wir waren selbstverständlich für Sie dabei.
2: Innerhalb der Stadtratssitzung in Wurzen am 12. Mai standen vor allem die Fortschritte von Baumaßnahmen im Vordergrund. Oberbürgermeister Marcel Buchter informierte unter anderem über den planmäßigen Verlauf bei den Feuerwehren Burkhardtshain, Wurzen und Nemt. Am Wasserturm finden momentan letzte Anstricharbeiten im Fassadenbereich statt. Ende des Monats soll das Gerüst zurückgebaut werden, dem ein kleineres für den Anbau des Zugangs im Treppenbereich folgt. Demnächst schließen sich die Arbeiten für einen Fahrstuhl an. Vor allem diese Baumaßnahme sorgte für großes Interesse zum Tag der Städtebauförderung. Hier werden der interessierten Bürgerschaft seit vielen Jahren die Fortschritte an aktuellen Baumaßnahmen präsentiert. Am Kulturhaus Schweizergarten werden momentan Zimmererarbeiten durchgeführt. Zudem läuft bereits die Bestandsaufnahme für den zweiten Bauabschnitt, um dann planmäßig im kommenden Jahr die Baumaßnahmen voranzubringen. In der Grundschule Küren laufen derzeit Abbrucharbeiten, die einer engmaschigen Kontrolle unterliegen. Alle zurückgebauten Baustoffe werden dabei beprobt. Je nach Ergebnissen der Proben liegen die Arbeiten momentan im Zeitplan. Der Schulbetrieb findet ohne große Einschränkungen statt. Wöchentlich erfolgen hier Abstimmungen. Die Stadtverwaltung befindet sich derzeit in den Haushaltsberatungen. Am 16. Juni erfolgt eine Klausur. Ziel ist laut Oberbürgermeister Buchter, den aktuellen Haushalt im November im Stadtrat beschließen zu können. In der vergangenen Zeit sorgte das Verfahren der Stadt, Falschparker mittels Dashcam an Straßenreinigungsmaschinen zu ermitteln, für Aufruhr. Über 600 Fälle konnten geahndet werden. Die Tendenz zeigt, dass die Maßnahme Wirkung erzielt. Mit der Zeit wurden weniger Missachtungen der Parksituation verzeichnet. Im Bereich der Kultur wird momentan an einer neuen Idee für den Wettbewerb Ab in die Mitte gearbeitet. Ein Auftaktworkshop fand am 19. Mai statt. Ziel ist es, den Bereich rund um den Badergraben zu entwickeln und durch ein mögliches Preisgeld weitere Fördermittel akquirieren zu können. Im Museum laufen aktuell die Abstimmungen zur Sanierung der Fenster. Unabhängig der Baumaßnahmen befindet sich das Team in den Vorbereitungen zur Jubiläumsausstellung im kommenden Jahr. Dort feiert das Stadtmuseum 100-jähriges Jubiläum, was mit einer Dauerausstellung gewürdigt werden soll. Für diese sowie die damit einhergehenden Bau- und Gestaltungsmaßnahmen erhielt die Stadt eine Förderung in Höhe von 650.000 Euro. Unter anderem geht es hier auch um die Konzeption des Eingangsbereiches, wo zukünftig auch die Touristinformation eingebunden werden soll. Bis dahin wird es einen Wechsel in der Museumsleitung geben. Claudia Kunde wird das Wurzner Museum verlassen, steht aber für den Übergang weiter zur Verfügung. Außerdem befindet sich die Stadtverwaltung gemeinsam mit anderen Akteuren inmitten der Weiterentwicklung der Plattform Rathaus Cloud. Verschiedenste Verwaltungsverfahren sollen hiermit digitalisiert und für den Nutzer vereinfacht werden. Durch die Zusammenarbeit mit anderen Kommunen können hiermit zum Beispiel auch Kosten für Verwaltungsprozesse eingespart werden. Ein Großevent, worauf die Stadtverwaltung sowie Vereine und Institutionen hinarbeiten, ist das Landesernte-Dankfest vom 18. bis 20. September. Kulturbetriebsleiterin Sandra Strömer informierte über den aktuellen Vorbereitungsstand. Die Vorbereitungen liegen im Zeitplan. Bis dato seien unter anderem 30.500 Euro an Spendengeldern eingegangen, wofür das Vorbereitungsteam dankt. Der größte Finanzposten sei die Sicherheit. Einige geplante Höhepunkte an den drei Tagen wurden präsentiert. Innerhalb der Bürgerfragestunde ging es um die Einstellung zur Stadt hinsichtlich der Planung von Windkraftanlagen. Am 11. Juni soll es eine Sondersitzung des Stadtrates geben, wo über eine Stellungnahme debattiert wird. Einstimmig wurde die Berufung eines sachkundigen Mitarbeiters im Kulturausschuss beschlossen. Die neue Entgeltordnung für sächsische Sportstätten sorgt weiterhin für

0: Diskussionen. Die derzeitige stammt aus dem Jahr 1992 und entspricht nicht mehr den heutigen Anforderungen. Die Regelungen wurden mit der Überarbeitung verständlicher verfasst sowie an Nutzungsgruppen angepasst. Einem Antrag der Linken, weitere Entwürfe und Anpassungen zuvor im Sportlerstammtisch zu besprechen, wurde zugestimmt. Mit dieser Ergänzung auch der Entgeltordnung mit 11 Ja-Stimmen, einer Enthaltung gegenüber 5 Gegenstimmen. Im Folgenden wurden Beschlüsse zu Bebauungsplänen in der Färbergasse und im Wohngebiet am Obsthof gefasst. Tagesordnungspunkt 15 befasste sich mit dem Sondervermögen des Bundes. Die Stadt hat dafür mit der Feuerwehr Wurzen, der Ertüchtigung des Gymnasiums und somit Aufwertung des Schulstandortes, dem Ersatzneubau des Bauhofes sowie Planungen zur Sporthalle 4 Projekte eingereicht. Falls sich weitere Fördermöglichkeiten auftun, kann eine Änderung der Mittel halbjährlich beschlossen werden. Diskussionen gab es hinsichtlich der Rückübertragung der Geschäftsanteile der Veolia Wasser Deutschland GmbH an der Wurzner Landwerke Service GmbH auf die Wurzner Landwerke GmbH. Von Seiten der Bürger für Wurzen als auch der Linken gibt es Kritik an der Arbeit der Gesellschaft sowie der weiteren Perspektive. Unabhängig davon wurde dem Beschluss bei 2 Nein-Stimmen und 4 Enthaltungen zugestimmt. Innerhalb der Anfragen der Stadträte wurde von Seiten der AfD nochmals auf das Verhältnis der Kleingärtner zum Regionalverband aufmerksam gemacht. Die Lage spitze sich laut deren Aussagen weiter zu. Zudem wurde auf die Bürgerfragestunde und dem Umgang mit Windenergie hingewiesen, was innerhalb der Stellungnahmen betrachtet werden müsse.
1: Ja, das war sie schon wieder, die Donnerstagsausgabe von 04 Plus, Ihrem Magazin für die Landkreise Leipzig und Nordsachsen. Wir haben uns sehr gefreut, dass Sie heute eingeschaltet haben. Das sollten Sie auch morgen tun, denn da begrüßt Sie Heidi Ludwig hier an dieser Stelle. Ich wünsche Ihnen noch eine wundervolle Restwoche und kommen Sie dann gut in die nächste Woche.

Herzlich willkommen zu Sachsen aktuell vom 28. Mai. Das sind unsere Themen. 4,2 Millionen für sozialpädiatrisches Zentrum in Dresden. Asterix Abenteuer, neue Belantis-Themenwelt entsteht. Und Chemnitz-Leipzig zwischen Ausbau und Finanzierung.

0: Wir starten in Dresden. 4,2 Millionen. So hoch war die Summe, die Staatsministerin für Soziales und gesellschaftlichen Zusammenhalt Petra Köpping jetzt für ein neues sozialpädiatrisches Zentrum übergeben hat. Welche Chancen damit einhergehen und was dort jetzt erreicht werden und was dort entstehen soll, das erfahren Sie jetzt.
1: Und deswegen ist mir das wichtig, dass wir den Eltern Mut machen und sagen, hier gibt es Hilfe und Unterstützung für euch als Eltern, aber eben auch für das Kind.
2: Wenn ein Kind mehr Unterstützung braucht als andere, verändert das oft den Alltag einer ganzen Familie. Termine, Therapien, Sorgen und viele offene Fragen gehören dann plötzlich dazu. Am Sozialpädiatrischen Zentrum in Dresden-Trachau sollen künftig genau diese Familien Hilfe bekommen. Dafür hat Sozialministerin Petra Köpping einen Förderbescheid über rund 4,2 Millionen Euro übergeben.
1: Hier soll ein neuer Anbau her und das finde ich sehr gut, weil die drei Etagen, wo jetzt so eine Behandlung stattfinden soll, eben ausgelastet sind und eben mehr Bedarfe da sind, als zurzeit abgedeckt werden kann. Deswegen bin ich sehr froh, dass wir aus dem Programm Teilhabe, so heißt das Programm auch, diese Fördermittelsumme zur Verfügung stellen konnten.
2: Wie groß der Bedarf inzwischen ist, zeigt sich direkt am Standort. Dirk Köcher, kaufmännischer Direktor des Städtischen Klinikum Dresdens, ordnet ein, warum die Erweiterung für das Haus so wichtig ist.
3: Wir haben ja hier am Standort in Trachau eines der größten pädiatrischen Zentren in Sachsen, eigentlich sogar bundesweit mit über 6000 behandelten Patienten im Jahr. Und dementsprechend hat das über die letzten drei Jahrzehnte, wir haben so viel Zuspruch und haben so viel Erweiterung, dass das einfach jetzt an seine Grenzen gekommen ist und wir deswegen vor einigen Jahren eben auch schon beschlossen haben, es zu erweitern und den Antrag gestellt haben. Das heißt, wir können einfach jetzt moderne Bedingungen für die Behandlung, für die Therapie unserer jungen Patientinnen und Patienten halt sicherstellen.
2: Hinter diesen Zahlen stehen natürlich ganz unterschiedliche Lebenssituationen. Im SPZ geht es darum, genau dann adäquate Hilfe zu leisten.
1: Dass überall dort, wo man unterstützen kann, zum Beispiel eben bei Bewegungsabläufen, aber eben auch bei Artikulation, also beim Sprechen, dass all diese Dinge unterstützt werden können durch wirklich professionelle Hilfe, weil man es Eltern nicht alleine schaffen kann. Oft, das haben wir heute auch gesehen, gibt es Geschwisterkinder, die Aufmerksamkeit brauchen. Und diese Unterstützung hier von Fachleuten ist außerordentlich wichtig.
2: Die Stadt Dresden ist Trägerin des Klinikums und beteiligt sich ebenfalls an dem Vorhaben. Gesundheitsbürgermeisterin Dr. Christine Claudia Kaufmann sieht das Zentrum als wichtiges Angebot für Dresden und die Region. Denn gerade bei frühen Entwicklungsauffälligkeiten zählt der passende Zugang zur Therapie.
4: Wir erweitern einfach unsere Therapieflächen auf über 400 Quadratmeter. Und damit ist natürlich ein erweitertes Angebot auch verbunden. Damit können unsere Services und auch unsere Therapieangebote auf noch mehr Kinder, die Warteliste ist groß, und Jugendliche erweitert werden. Egal, ob Sie jetzt an Ergotherapie denken oder auch an Musiktherapie.
2: Mit dem Ausbau soll das bestehende Zentrum mehr Platz bekommen. Für Kinder, Eltern und Mitarbeitende soll sich das später ganz praktisch im Klinikalltag bemerkbar machen.
3: Unsere Patientinnen und Patienten werden einfach davon profitieren, dass wir moderne Räumlichkeiten haben. Wir werden einen großen, so einen Multifunktionsraum haben, wo die Patientinnen und Patienten einfach viele Möglichkeiten haben. Wir werden für die Musiktherapie einfach neue Räumlichkeiten schaffen können. Ganz wichtig ist auch, wir werden das Thema Barrierefreiheit noch besser gestalten können. Hier kommt ein moderner Aufzug rein, der einfach auch dem, was heute halt alles so geschuldet ist, elektrische Rollstühle und so weiter, die viel schwerer sind, und das war in dem alten Gebäude, ist das einfach an die Grenzen auch jetzt mit der Zeit gekommen.
2: Gebaut werden soll nach Klinikangaben ab Herbst. Rund anderthalb Jahre sind dafür eingeplant. Wenn alles läuft wie vorgesehen, kann der Erweiterungsbau im ersten Quartal 2028 in Betrieb gehen und damit mehr Raum schaffen für Kinder, die früh Unterstützung benötigen.
0: Und jetzt wird's freizeitlich in Leipzig. Denn Asterix und Obelix und auch Idefix erobern Sachsen. Im Freizeitpark Belantis bei Leipzig entsteht im Frühjahr 2026 ein neuer Themenbereich für Familien. Doch dahinter steckt mehr als nur eine neue Attraktion. Belantis soll sich schrittweise stärker in Richtung Asterix-Welt entwickeln. Warum Leipzig dabei eine Rolle spielt und weshalb das Projekt auch für die Tochter von René Goscinny besonders ist, das weiß unser Reporter Jonas Georgi.
5: Dieser Park entspricht dem Traum meines Vaters. Eigentlich geht er sogar noch über das hinaus, was er sich erträumt hätte.
6: Sagt Anne Goscinny, die Tochter von Asterix-Schöpfer René Goscinny. Wo bisher Belantis stand, ziehen jetzt nach und nach die Gallier ein. Idefix macht den Anfang, Asterix und Obelix sollen folgen. Der Park südlich von Leipzig bekommt damit eine neue Richtung und irgendwann auch einen neuen Namen.
7: Wir haben den Plan 2030, 2031 den Park umbenennen. Belandes, die Marke wird in demzufolge verschwinden und wir werden Park Asterix Deutschland heißen, also wir werden uns verändern dort auch.
6: Damit ist klar, Belandes steht vor dem größten Wandel seiner Geschichte. Aus dem Freizeitpark soll in den kommenden Jahren der erste Asterix-Park außerhalb von Frankreich entstehen. Mit dem neuen Idefix Abenteuerland beginnt nun der Umbau im Kleinen. 4 neue Attraktionen, ein Familienbereich, viel gallische Nostalgie. Doch hinter dem Umbau steht eine viel größere Frage. Wird aus einem regionalen Freizeitpark ein internationaler Tourismusmagnet für Leipzig? Martin Endrun ist Parkdirektor von Belandes. Er kennt den Standort, das Team und die Entwicklung der vergangenen Jahre aus nächster Nähe. Für ihn ist der neue Eigentümer mehr als ein Betreiberwechsel. Seit April 2025 gehört Belandes zur französischen Compagnie des Alpes. Die Gruppe betreibt unter anderem den bekannten Park Asterix bei Paris und will das Leipziger Umland nun schrittweise in die Welt von Asterix, Obelix und Idefix einführen.
7: Als erstes war ich sehr froh, dass wir in die neue Gruppe Compagnie des Alpes gekommen sind. Das war für den Park, glaube ich, sehr wichtig und sehr, sehr weitreichender Schritt. Zum anderen wurden wir sehr schnell in den ersten 2 Wochen in die Gedanken eingeweiht. Und wir wurden auch gefragt, das fand ich total toll. Also wir haben zusammen gesprochen, wie wir das sehen, was wir glauben. Meine Meinung war sehr schnell und klar. Auf jeden Fall, um es mal einfach zu sagen, machen.
6: Und gemacht werden soll hier einiges. Der neue Themenbereich soll sich vor allem an Familien mit kleinen Kindern richten. Flussfahrten, Flugmaschinen und Spielbereiche sollen den Einstieg ins Asterix-Universum schaffen. Für Belandes ist das aber kein einmaliges Sommerhighlight. Es ist der Start eines Masterplans. Rund 100 Millionen Euro sollen in den kommenden Jahren in den Umbau fließen. Ziel ist ein Park, der deutlich mehr Gäste anzieht als bisher.
8: Die Idee hinter dem Park ist, Belandes vollständig zu erneuern und ihn Schritt für Schritt in einen Asterix-Park zu verwandeln.
6: François Fassi verantwortet bei der Compagnie des Alpes die Freizeitparksparte. Er schaut auf Belandes nicht nur als Freizeitangebot, sondern als Investitionsstandort.
8: Für den Park gibt es einen Masterplan. Wir wollen jedes Jahr einen neuen Bereich entwickeln. Das heißt, in den nächsten 5 bis 6 Jahren sollen unsere Gäste immer wieder neue Angebote im Park erleben.
9: Proposal to offer to our guests.
6: Auch Henrik Reichen sieht in dem Umbau mehr als ein Freizeitparkprojekt. Der CDU-Politiker ist Landrat des Landkreises Leipzig und kennt die Region südlich von der Stadt aus politischer Verantwortung und natürlich auch aus persönlicher Erinnerung.
10: Wenn man vor 30 Jahren hier gestanden hätte, hätte man nie erträumen können, in welcher Landschaft man steht. Es war Braunkohletagebau, im Norden der Tagebau Kostbuden, im Süden Tagebau Zwenkau. Und dieser gefühlte Nachteil, in so einer Region zu investieren, war aber ein faktischer Vorteil, weil es gab Landschaften neu zu verteilen. Dort einen Freizeitpark reinzusetzen, das war mutig, aber es hat ja viele Jahre erfolgreich funktioniert. Und mit dem jetzigen Eigentümerwechsel verbinde ich sehr große Hoffnung. Nicht nur die Wertschätzung, dass die Franzosen sehen, es gibt einen Punkt in Deutschland, wo sich zu investieren lohnt, wo wir für unsere Investitionen auch eine Refinanzierung bekommen, sondern wo das Potenzial an Gästen noch so eingeschätzt wird, dass es langfristig trägt.
6: Besonders emotional wird die Eröffnung durch Anne Goscinny. Die Autorin ist die Tochter von René Goscinny, der Asterix gemeinsam mit Albert Uderzo erfand. Sie trägt das Werk ihres Vaters weiter und erlebt nun, wie seine Figuren im Leipziger Süden eine neue Bühne bekommen.
11: Ich glaube, Asterix spricht alle Menschen an und er spricht viele Sprachen. Es gibt, glaube ich, rund 120 Sprachen und Dialekte, in die Asterix übersetzt wurde. Denn im Kern ist es eine Geschichte vom Widerstand. Und wir alle leisten Widerstand, als Gemeinschaft oder ganz persönlich, gegen irgendetwas. Dieses Thema Widerstand ist universell.
6: Für Anne Goscinny ist die Eröffnung in Leipzig auch ein Blick zurück auf das Werk ihres Vaters. Asterix ist längst nicht mehr nur eine Comicfigur aus Frankreich. Die Geschichten sind in vielen Ländern bekannt. Auch in Deutschland sind die Generationen mit ihnen aufgewachsen. Dass diese Welt nun in einen Freizeitpark bei Leipzig weiter

0: geführt wird, hätte René Goscinny wohl gefallen.
1: Dieser Park entspricht dem Traum meines Vaters. Eigentlich geht er sogar noch über das hinaus, was er sich erträumt hätte. Mein Vater war verrückt nach Disneyland. Wenn wir dort waren, war ich noch klein. Aber er war wie ein staunendes Kind. Wir sind mit den Piraten der Karibik gefahren, waren im Spukhaus und er war völlig begeistert. Und ich glaube, wenn er sich damals hätte vorstellen können, und ich denke, das hat er, dass seine kleine Figur einmal so weit kommen würde, dann wäre er sehr, sehr glücklich gewesen.
0: Aus Belantes wird Asterix Park. Nicht sofort, aber mit jedem neuen Bereich rückt die Asterix-Welt ein Stück näher. Und Leipzig bekommt damit ein Freizeitparkprojekt, das weit über die Region hinaus Aufmerksamkeit erwecken könnte.
2: Nach einer kurzen Unterbrechung geht's hier gleich weiter mit Sachsen aktuell. Da schauen wir auf den Strukturwandel in der Lausitz und wie Schüler mit diesem Thema umgehen. Bleiben Sie dran und bleiben Sie gern gespannt. Bis gleich.

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3: Willkommen zurück zu Sachsen aktuell. Schön, dass Sie dran geblieben sind. Wir machen jetzt einen Sprung in die Lausitz. Denn nach 2024 in Görlitz und 2025 in Hoyerswerda kam das Projekt Eine Frühschicht für meine Lausitz der Sächsischen Agentur für Strukturwandel nun 2026 auch nach Weißwasser. Gemeinsam mit Schülern aus der Lausitz wurde einen Tag lang der Strukturwandel und die Veränderungen in ihrer Region thematisiert. Meine Kollegin Lisa Grünler war für sie vor Ort.
4: Im Zuge des Strukturwandelprozesses spielt die Einbindung der Bevölkerung eine wichtige Rolle. Die Bürgerinnen und Bürger müssen für den Strukturwandel sensibilisiert und auf das Thema aufmerksam gemacht werden, damit dieser für sie greifbar ist. So die Sächsische Agentur für Strukturwandel, welche unter dem Titel Eine Frühschicht für meine Lausitz gemeinsam Zukunft gestalten, am 21. Mai im Soziokulturellen Zentrum in Weißwasser in einem Großprojekt einen Blick auf den bisherigen Wandel im Lausitzer Revier geworfen hat. Ein besonderes Augenmerk lag dabei auf der Jugendbeteiligung, denn gerade die nachkommenden Generationen stehen im Fokus des Transformationsprozesses. Mit der Veranstaltung soll jungen Menschen die Möglichkeit gegeben werden, sich aktiv in die Gestaltung der Zukunft einzubinden und den Wissenschaftsstandort und Lebensraum ihrer Heimat mitzugestalten. So trafen sich ca. 170 Schüler und Schülerinnen verschiedenster Schulen aus Görlitz, Forst, Rietschen und Weißwasser, um an diesem Projekt mitzuwirken und gemeinsam Ideen zu entwickeln, die die Region zu einem Zukunftsort für nachwachsende Generationen machen. Im Vorfeld konnten sich die Jugendlichen für einen von 10 Workshops entscheiden. Themen dieser waren unter anderem künstliche Intelligenz und wie sie hilft, neue Entdeckungen zu machen, Daten zu analysieren und spannende Experimente zu planen, die auf die Zukunft direkten Einfluss haben werden. Ziel war es, KI besser zu verstehen und Neues auszuprobieren. In einem anderen Workshop ging es unter dem Titel Future Health um Zukunftsmedizin und darum, wie Medizinprodukte den Alltag und die Gesundheit verbessern können. Außerdem zeigte der Workshop, welche Chancen das für Regionen im Wandel bietet. Ziel war es dabei, Gesundheit, Innovation und Strukturwandel besser zu verstehen. Weitere Themen waren außerdem die Mobilität der Zukunft, Zukunftstechnologien und Energiealternativen sowie automatisierte Mobilitätslösungen. Was die Jugendlichen in den Workshops unter anderem lernen, konnten sie Lausitzwelle in einer kurzen Pause beantworten.
5: Also es geht darum, dass die Busse meistens am Wochenende oder generell abends eher leer fahren.

0: Dafür brauchen wir ja nicht mehr so große Busse, sondern können auf kleinere Busse, die mobilisiert fahren, also ohne Fahrer. Und darüber können wir einfach so umsteigen. Und das wäre auch eine sehr gute Lösung für vielleicht die etwas jüngere Jugend, sagen wir mal so, weil da wird viel mit Handys gemacht. Es wird eine App geben, wo man Tickets kaufen kann, wo man Fahrpläne und anrufen kann, generell sowas.
1: Es gibt so ein paar kleine Probleme, und zwar also auch so der ganze Aufbau, wie es programmiert werden soll, wie es dann fährt. Da müsste erstmal jede Strecke auf dem Land einzeln abgefahren werden, damit das mobile Auto, Fahrzeug, dann weiß, wo es langfahren muss. Das ist halt ein bisschen schwierig. Oder auch, wenn es dann regnet, hat er doch erzählt, dass dann auch so Wasser und so an die Sensoren kommt und das verschmutzt und dass man das dann sauber machen muss und man noch ein paar Lösungen finden muss. Aber bis jetzt sieht es ganz gut aus.
2: Nachdem die Veranstaltung durch Jörg Mühlberg, Geschäftsführer der SAS, eröffnet wurde und die Workshop-Paten, repräsentiert durch Experten aus Wirtschaft, Forschung und Kultur, vorgestellt wurden, ging es an die Bearbeitung gezielter wissenschaftlicher und innovativer Fragestellungen. Darüber hinaus sollten überregionale Ansätze betrachtet werden, um gemeinsam die Zukunft der Lausitz als zusammenhängende Region zu gestalten und langfristig zu stärken. So waren die Workshops in drei Phasen eingeteilt. Zuerst wurden die Fragestellungen erläutert, ehe es zum Brainstormen ging. In einer zweiten Runde wurden dann Ideen und Gedanken gesammelt und Konzepte erstellt. Nach einer ausgiebigen Mittagspause mit einem großen kostenfreien Angebot an Limonaden und Pastagerichten ging es für die Schüler in eine letzte Bearbeitungsphase, in der nun ein sogenannter Ideenpitch vorbereitet wurde, welcher im Anschluss einer Fachjury präsentiert werden sollte. Die Mitglieder der Jury bestanden aus den Bürgermeisterinnen Katja Dietrich und Simone Taubeneck sowie zwei Vertretern des sächsischen Staatsministeriums als auch aus Vertretern der Landratsämter Bautzen und Görlitz. Was Oberbürgermeisterin Katja Dietrich von dem Projekt hält, erzählte sie Lausitzwelle unmittelbar vor dem Ideenpitch.
3: Also herzlichen Dank an die SAS und an unseren Freistaat, dass möglich gemacht wurde, dass wir hier auch nochmal immer wieder unsere Jugendlichen abholen für unsere Zukunftsentwicklung. Denn am Ende ist ja Strukturwandel doch am meisten für unsere Jugendlichen da. Und wir machen uns einen großen Kopf, wie wir das hier gut aufstellen können und die Zukunft für und mit hin gestalten können.
2: Dass die Schüler und Schülerinnen sich für den Strukturwandel interessieren und auch spannende Meinungen haben, wurde an der Vorstellung ihrer Ideen bemerkbar. So wurde beispielsweise ein Konzept für innovative Lernmittel mit dem Namen Lausitz Learn erarbeitet, welche das Tragen eines schweren Schulranzens durch Online-Schulbücher abschaffen soll, sowie eine Offline-Nutzbarkeit für einfaches Lernen auch an Orten, in denen eine Internetverbindung nur schwach ist. Des Weiteren schilderten die Jugendlichen auch ihre Gedanken über autonomes Autofahren, welches mittels Sprachassistenten realisiert werden soll, damit auch ältere Leute noch bequem das Auto nutzen können. Mithilfe einer Sofort-Stopp-Notfalltaste soll autonomes Autofahren sicher gemacht werden. Aber auch im Bereich der Zukunftsmedizin kamen die jungen Lausitzer auf viele Ideen. So stellte man beispielsweise eine Uhr zur Hilfe der Bekämpfung von Panikattacken vor, welche in schlimmen Fällen auch automatisch Rettungskräfte alarmiert, sowie ein Kopfband gegen Schlafstörungen, welches mittels Impulsen die Nerven beruhigen und so für eine erholsame Nacht sorgen soll. Nach großem Applaus für die einzelnen Ideen ging ein ereignisreicher Tag für alle Mitwirkenden zu Ende. Damit dürfte das Projekt ein voller Erfolg gewesen sein. Und wer weiß, vielleicht hat sich die Jury von der ein oder anderen Idee inspirieren lassen.
4: Und aus der Lausitz machen wir den Schritt rüber zu einem Thema, das jeden Sachsen betrifft, der öfter mit dem Zug unterwegs ist. Denn seit 5 Jahren wird über schnellere Zugverbindungen zwischen Chemnitz und Leipzig diskutiert. Doch bis heute fehlen Geld, konkrete Zeitpläne und teilweise sogar die Elektrifizierung der Strecke. Vertreter aus Bund, Land und Stadt waren in Chemnitz unterwegs, um über den Ausbau der Bahnstrecke Leipzig-Chemnitz und das Chemnitzer Modell zu sprechen. Dabei wurde deutlich, der politische Wille sei da, aber der Weg, der bleibt kompliziert.
5: Da will ich auch nicht so tun, als ob morgen hier die Bauarbeiten beginnen. Auf der anderen Seite ist es Zeit, Dinge auch umzusetzen.
6: Seit Jahren wird über eine schnellere Zugverbindung zwischen Chemnitz und Leipzig diskutiert. Doch bis heute fehlen Geld, konkrete Zeitpläne und teilweise sogar die Elektrifizierung der Strecke. Deshalb waren Vertreter aus Bund, Land, Deutscher Bahn und Stadt Chemnitz zu einem gemeinsamen Termin am Chemnitzer Hauptbahnhof zusammengekommen. Im Mittelpunkt standen der Ausbau der Bahnstrecke Leipzig-Chemnitz und die Weiterentwicklung des öffentlichen Nahverkehrs in der Stadt. Mit dem Zug aus Leipzig angereist war auch Ulrich Lange, parlamentarischer Staatssekretär im Bundesministerium für Verkehr. Für ihn sei es wichtig gewesen, die Strecke selbst zu erleben, auch um die

0: Herausforderungen besser einschätzen zu können.
1: Wir stellen natürlich fest, dass aufgrund der Situation, die wir heute bei vielen Bahnprojekten haben, auch dieses Bahnprojekt an der einen oder anderen Stelle die Finanzierung noch weiter gesichert werden muss. Und es war mir auch wichtig zu sehen, diese beiden Städte, nämlich Leipzig als die größte Stadt Sachsens und Chemnitz die drittgrößte Stadt, also kulturell, wirtschaftlich diese Verbindung zu sehen. Es redet sich in Berlin immer leichter über Bahnstrecken, über Verbindungen, wenn man sie sich vor Ort angesehen hat.
0: Vor allem der südliche Abschnitt ist bereits über den Bundesverkehrswegeplan abgesichert. Für den nördlichen Teil sollen Bund und Freistaat Sachsen nun gemeinsam nach Lösungen suchen. Unter anderem über Förderprogramme und mögliche Kofinanzierungen. Auch Sachsens Staatsministerin für Infrastruktur und Landesentwicklung Regina Kraushaar sprach von einem wichtigen Schritt für das Projekt. Grundlage dafür ist eine neue Machbarkeitsstudie, die jetzt ausgewertet werden soll.
2: Wir sind jetzt an einer Stelle, wo wir eine Machbarkeitsstudie vorliegen haben, was geht auf dieser Strecke bei einem beschränkten Budget. Ja. Es muss einfach zur Wahrheit gehört dazu, es muss zur Kenntnis genommen werden, dass wir nicht 1,3 Milliarden Euro, die schon mal im Raum gestanden haben, zur Verfügung stehen haben.
0: Dabei gehe es nicht nur um einzelne Gleise oder Oberleitungen, sondern um eine attraktive Verbindung für Pendler, Studenten und Reisende.
2: Es geht um die Strecke, die gut benutzbar ist. Es geht um die Qualität von Verbindung. Schnell, eng getaktet. Und das wird jetzt mit der Machbarkeitsstudie uns sozusagen dargelegt. Und insofern, um die Geduld muss ich da noch bitten.
0: Auch Ulrich Lange betonte, dass das Projekt jetzt pragmatisch vorangebracht werden müsse.
1: Da will ich auch nicht so tun, als ob morgen hier die Bauarbeiten beginnen. Auf der anderen Seite ist es Zeit, Dinge auch umzusetzen. Das ist ja kein ganz neues Projekt. Jetzt hat es noch mal eine Machbarkeitsstudie gegeben aufgrund von Veränderungen, vor allem auch auf der Kostenseite. Das ist sicher notwendig. Aber ich glaube, Kollegin Kraushaar und ich sind uns darüber im Klaren und einig, dass wir einen pragmatischen Weg gehen wollen.
0: Dass der Bund den Termin direkt vor Ort begleitet hat, bewertet Regina Kraushaar positiv. Gerade praktische Eindrücke seien wichtig, um Projekte in Berlin besser einordnen zu können.
2: Es gibt das Zuhören, das aktive Zuhören. Und vor allen Dingen nehme ich es wahr, dass es eine wirkliche Suche nach gemeinsamen Lösungen, die jetzt auch sozusagen ins praktische Handeln führen, gibt. Eigentlich hätte man nicht unbedingt den Staatssekretär einladen müssen, mit mir die Strecke zu fahren. Aber es macht natürlich noch mal deutlicher und noch mal plastischer, auf welche Herausforderungen wir jetzt uns einzustellen haben.
0: Nach den Statements am Bahnhof ging es für die Delegation weiter zum Chemnitzer Modell am Hauptbahnhof. Dort stellte der Verkehrsverbund Mittelsachsen die Weiterentwicklung des Nahverkehrssystems vor. Ziel des Projekts ist es, Stadt und Region besser miteinander zu verbinden. Für Regina Kraushaar spielt der Ausbau des ÖPNV dabei eine zentrale Rolle, nicht nur für Großstädte, sondern auch für ländliche Regionen in Sachsen.
2: Der öffentliche Personennahverkehr hat für mich jedenfalls eine Gatekeeper-Funktion in alle möglichen Lebensbereiche und er hat eine Hebel- und Schlüsselfunktion dafür, dass Lebensverhältnisse in Sachsen überall gleichwertig sind.
3: Das war unsere heutige Episode Sachsen aktuell vom 28. Mai 2026. Meine Damen und Herren, vielen Dank, dass Sie bis zum Ende mit dabei geblieben sind. 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Da können Sie auch jeden einzelnen Beitrag nochmal erleben. Jetzt verabschiede ich mich von Ihnen und wünsche Ihnen noch einen wunderschönen Abend. Bis morgen zur nächsten Episode Sachsen aktuell. Ciao.

0: Gut gelandet sind wir hier in Hannover auf der Hannover-Messe, liebe Zuschauer. Und ich begrüße Sie natürlich ganz herzlich zu Deutschland Lokal. Deutschland Lokal ist hier auf der Hannover-Messe, weil es so sehr interessant ist. Wir nehmen euch und Sie natürlich gerne mit. Freuen sich drauf, ganz, ganz interessante Beiträge warten. Hier tobt die Innovation.
1: Hier tobt die Innovation, vor allem die Innovation für die Industrie. Und das große Thema ist die industrielle KI. Das heißt, wie kriegt man die KI vom Bildschirm raus auf die Maschine? Und das sieht man am ehesten heutzutage an dem humanoiden Roboter. Hier gibt es zig humanoide Roboter, die man bestaunen kann, die halt sich von alleine bewegen, Aufgaben lösen. Und das ist schon ziemlich erstaunlich.
0: Innovation ist ja das, was auf dieser Messe wirklich gut gespielt wird. Innovation wird auch an Ihrem Stand.

0: Deutschland auch ganz besonders gespielt. Wollen Sie uns mal zeigen was und erklären, was Sie mitgebracht haben?
1: Sehr gerne. Ja, Sie sagen es, Innovation wird groß gespielt. Wir haben dieses Jahr 227 Innovationen mitgebracht. Die zeige ich Ihnen natürlich nicht alle, aber ich zeige Ihnen gerne ein, zwei Highlights, wenn Sie möchten. Wir steigen genau da ein, wo wir sagen, der Kunde erklärt uns erstmal, welchen Prozess er automatisieren möchte. Wir schauen uns das an und wir bilden dann im Prinzip die Service-Plattform dafür, um aus unterschiedlichen Komponenten, die auch von anderen Unternehmen sind, wir haben über 200 Hersteller auf unserer Plattform, diese Komponenten zusammenzuführen zu einer Lösung, die schnell im Kundenunternehmen einsetzbar und integrierbar ist. Unsere Komponenten, Motion Plastics Komponenten, werden auch in humanoiden Robotern verbaut. Das soll dieses Modell zeigen. Sie sehen die orangenen Teile überall da, wo Bewegung ist, wo Gelenke sind. Da werden unsere Kunststoffteile verbaut. Die brauchen keine Schmierung, keine Wartung, die halten lange. Also das ist eigentlich das optimale Einsatzgebiet für Motion Plastics.
0: Also das ist Spezi, das habe ich schon mal erkannt. Und mit Spezi kann man eigentlich interagieren.
2: Richtig, das ist ein humanoider Roboter, der mit künstlicher Intelligenz läuft. Und mit dem kann man sowohl sprechen, als auch eben, wie man eine Texteingabe ihm geben.
0: Dann soll er mir den gelben heraussuchen.
2: Den gelben. Und so geben wir es jetzt auch ein, dass Sie auch sehen, wir machen das.
0: Ja.
2: Macht sich bereit.
0: Das ist ja wirklich irre. Wenn man früher an Fortbewegung gedacht hat und explosiv mit voller Geschwindigkeit gefahren ist, dann war es die Holzeisenbahn. Heute gibt es Hyperloop. Das ist doch Wahnsinn.
3: Das ist ein gewisser Unterschied, das ist richtig. Und ein gewisser Wahnsinn scheint es auch, wenn man sich vorstellt, dass man als Ziel hat, ungefähr mit 900, 1000 Stundenkilometern durch die Gegend reisen zu können. Für Personenverkehr, für Güterverkehr. Und was wir hier sehen, deswegen sind Sie auch hier, ist Hyperloop. Das ist eine Geschichte, die sozusagen neben der Fortbewegung auf dem Wasser, durch die Luft, das Fliegen, zu Lande mit dem Auto oder mit der Eisenbahn eine weitere Verkehrsmöglichkeit aufmachen möchte. Und zwar Reisen mit Schallgeschwindigkeit in Form einer Magnetschwebebahn. Magnetschwebebahn haben wir schon mal gehört in Deutschland. Das war der Transrapid.
0: Ja, wir erinnern uns, hat viel Ärger und Widerstand. Man versteht es nicht. Woanders fährt er.
3: Genau. Und seitdem ist aber auch ein bisschen einfach die Technologie liegen geblieben. Und seitdem ist viel Zeit vergangen und die Technologie ist weiterentwickelt worden. Was dabei ziemlich sicher oder wichtig ist, ist das Wort Sicherheit. Wir haben jetzt die Möglichkeit, mit Magnetschwebetechnik sicherer umzugehen und sie weiterzuentwickeln. Wir haben die Möglichkeit, Hyperloop in seiner Funktionsweise zu testen. Wir haben noch keine Möglichkeit, das wirklich unter Reisebedingungen zu testen. Aber wir haben Strecken, beispielsweise in Holland gibt es eine Strecke, die ist 800 Meter lang. Und auf diesen Strecken testen wir auch diese Fahrzeuge. Wir testen, funktioniert das? Wie ist es mit der Beschleunigung, mit den Energieverbräuchen, mit Luftwiderständen und so weiter, um das System weiter optimieren zu können? Was wichtig zu wissen ist, wir sind hier jetzt bei Hyperloop auf einer studentischen Ebene. Das heißt, es ist eine Studentengruppe von uns, die sich gesagt haben, Leute, wir können reisen, wir können schweben, wir haben studiert irgendwas mit Magneten und Elektrifizierung. Lass uns doch mal gucken, ob wir diese Schwebetechnik nochmal aktivieren können. Und es gibt europaweit, weltweit gibt es ja Wettbewerbe, wo man gucken kann, wie weit sind wir, was funktioniert eigentlich schon. Und dann treten studentische Gruppen gegeneinander an und schauen, wie schnell wird das Teil, wie sicher fährt es beispielsweise. Und unsere Jungs haben das vergangenes Jahr schon auf den zweiten Platz geschafft und sind auf diesem Weg, auf dem besten Weg, dieses Jahr auf den ersten Platz zu kommen.
4: Die Hannover Messe ist ein ganz wichtiges Ereignis, denn hier zeigt die deutsche Industrie, wo es technologisch in den nächsten Jahren hingeht. Und für uns als VDI, für die Ingenieurinnen und Ingenieure, ist es ein Platz der Begegnung. Denn ohne Ingenieurs-Know-how werden wir nicht wettbewerbsfähig bleiben.
5: Wir stellen Saugnäpfe made in Germany her, die wirklich langfristig halten. Und wo ich selbst sage, wenn ich ihn anbringe, hält der mindestens 3 Jahre.
0: Aber nicht nur das, also nicht nur fürs Handtuch, nicht nur für die Badestube.
5: Ja. Wir sind der Hersteller der Saugnäpfe. Was unsere Kunden damit machen, wissen wir oftmals nicht mal, aber es sind viele Branchen.
0: Ja, Herr Grill, wenn man

0: von Innovation spricht, und das macht man hier auf der Messe gewaltig, dann sind wir hier an der richtigen Stelle.
1: Ja, auf jeden Fall. Weil dieses Teil, was wir hier auf der Hannover Messe in Halle 13 zeigen, gibt es auf der Welt nirgendwo.
0: Nun ist das ja meine Respektlosigkeit bitte zu entschuldigen, eigentlich nur ein Fahrstuhlmotor.
1: Ja, so, das trifft es genau. Es ist ein Motor von Aufzug. Und der Vorteil ist, er sieht genauso aus wie jeder andere auf dieser Welt. Aber was innen drin passiert, das ist völlig neuartig. Das hat noch kein Motorenbauer hingekriegt auf dieser Welt, was wir hier gemacht haben.
0: Also was passiert?
1: Normalerweise sind Magnete aus seltenen Erden drin. Ferrit drin, also Ferritmagnete. Warum macht man das nicht überall? Ferritmagnete haben weniger Leistung, bringen die. Ich muss eigentlich das 15-, 16-fache an Magnetmaterial reinbringen, um die gleiche Leistung zu haben wie seltene Erden. Klingt einfach, aber damit wäre ja der Motor 15 mal so groß wie der mit seltenen Erden. Ich habe aber im Aufzugschacht keinen Platz. Der ist hinten am Schacht, hinter der Fahrkanzel ist der drin. Das heißt, kein Architekt wird wegen unserem Motor irgendwo ein Loch in die Wand brechen, um einen Motor reinzumachen. Und zwar, wenn man das hier anschaut, das sind seltene Erdenmagneten, die sind entmagnetisiert, weil sonst würden wir die Finger klemmen. Und normalerweise sind die, innen ist so ein drehbares Teil, sind die so aufgeklebt, innen auf der Trommel. Faktor 15, Faktor 16 Material kriege ich rein, wenn ich die nicht aufklebe, sondern wie einen Stern anordne. Und so haben wir es geschafft, mehr Material reinzumachen, weil wir die einfach anders angeordnet haben. Das ist wie das Ei des Kolumbus. Es ist noch ein bisschen Elektronik dahinter, die das alles möglich macht. Aber so haben wir wahnsinnig mehr Material Ferrit drin als mit seltenen Erden. Und damit bekommen wir die gleiche Leistung hin.
2: Also ich glaube, das ist auch das, was von dieser Hannover Messe ausgeht. Ein Zeichen der Zuversicht. Man sieht, dass man diese Kompetenzen hat, sowohl im digitalen Bereich, aber aufgrund der Stärke Maschinenbau und Elektrotechnik, dort auch zu verstehen, was bedeutet das eigentlich, was mir dort ausgespuckt wird von der KI und wie kann ich das interpretieren und wirklich daraus Nutzen stiften. Und das ist das große Thema hier auf der Messe.
0: Vom Denken ins Machen ist doch ein sehr schönes Motto. Die Kollegen vom Sachsenfernsehen haben sich einmal angeschaut, was auf dem Radweg von Dresden nach Berlin passiert.
3: Egal ob entspannte Mehrtagestour oder ambitionierte Rennradausfahrt. Wer mit dem Fahrrad von Dresden nach Berlin fährt, kann das ab heute auch ohne Karte. Rund 20 Schilder in und um Dresden weisen jetzt den Weg von der Frauenkirche Richtung Brandenburger Tor. Die Tourismusministerin Barbara Klepsch erklärt die Bedeutung gut ausgeschilderter Strecken in Sachsen.
4: Wenn wir heute dieses Schild hier angebracht haben, dann kann man von Dresden bis Berlin mit durchweg auf Radwegen in Berlin erreichen mit dem Rad. Es ist eine Strecke von 251 Kilometern und damit ein touristisches Aushängeschild im Radtourismus.
3: Wie die Radstrecke Berlin-Dresden vom Strukturwandel in der Lausitz profitiert, das weiß Geschäftsführer des ADFCs Konrad Krause.
5: Die Finanzierung dieser Routenwegweiser hat der Landkreis Oberspreewald-Lausitz übernommen, die ein Projekt hatten, wiederum vom Bund gefördert, aus Mitteln zum Kohleausstieg. Also wir profitieren mit dem Radweg Berlin-Dresden sozusagen vom Kohleausstieg. Weil natürlich das Ziel auch ist, dass man den Tourismus belebt, dort wo vorher mit dem Abbau von Kohlegeld verdient wurde.
3: Der ADFC hat die Strecke von insgesamt 251 Kilometern Länge aufgrund ihrer guten Befahrbarkeit, vielen Übernachtungsmöglichkeiten und bereits vorhandenen Radrouten gewählt. Dadurch ist die Strecke für fast alle Fahrerinnen und Fahrer geeignet.
5: Man kann, wenn man das möchte, den Radweg natürlich mit einem Rennrad in einem Tag durchschroten. Das geht, das haben Leute auch schon gemacht. Man kann den auch mit der Familie fahren. Ich bin das mit meinen Kindern gefahren vor vielen Jahren. Da war das Kleine noch 6 Jahre alt. In 3 Etappen, das geht durchaus auch, wenn man die Ambition hat, das zu machen. Und gerade für diese Leute, die kürzere Etappen fahren wollen, ist es sozusagen ganz wichtig, schnell quasi direkt nördlich in Dresden rauszukommen. Denn es gibt im nördlichen Bereich von Sachsen relativ wenig Kneipen und Unterkunftsmöglichkeiten und Wasserversorgung und all diese Dinge, die man auf so einer Tour natürlich braucht.
3: Für alle, die sich mit dem Weg zum Brandenburger Tor Zeit lassen wollen, gibt es eine Auswahl an fahrradfreundlichen Unterkünften entlang der Strecke.
5: Es gibt Bed & Bike Unterkünfte an der Strecke. Bed & Bike ist ein Label des ADFC, was sicherstellt, dass ich bestimmte Qualitäten habe. Also zum Beispiel, ich kann mein Fahrrad ordentlich abstellen, diebstahlsicher abstellen. Ich habe insbesondere auch die Möglichkeit, nur eine Nacht zu bleiben, was gerade bei solchen Streckenradwegen, wenn ich also immer wieder Etappen fahre, ja total wichtig ist. Und nicht jedes Hotel und nicht jede Pension nimmt Leute nur eine Nacht auf. Bei Bed & Bike ist das sichergestellt. Und das ist natürlich wirklich etwas sehr Wichtiges, was wir an der Route auch relativ flächendeckend haben.
3: Abgesehen vom Radweg zwischen Dresden und Berlin ist der zukünftige Ausbau der sächsischen

0: komfortabler. Für Ausflügler, Tourenradler und Sportliche entsteht damit eine direkte Verbindung zwischen zwei Städten, die man nicht nur erfahren, sondern auch unterwegs entdecken kann.
1: Ja, natürlich treffen wir hier auf der Hannover Messe auch Sachsen-Anhalt. Das wird sicherlich die Kollegen von MDF1 freuen und die Zuschauer auch. Aber größer könnte der Gegensatz gar nicht sein. Wir gehen ins Landesmuseum und dort hat man sich mit der Schamanin von Bad Dürrenberg beschäftigt. Ein ganz interessanter Beitrag voller Gegensätze zu dem, was wir hier sehen.
2: Die Archäologen von Sachsen-Anhalt haben derzeit einige interessante Projekte vorzustellen, die für internationales Aufsehen sorgten. Vor einer Woche präsentierten wir hier noch die ersten Ergebnisse der Untersuchungen zum Inhalt der Grablege von Otto dem Ersten. Doch diesmal soll es wieder um eine Ausgrabung gehen, die in gewisser Weise schon seit 1934 andauert. Damals wurde bei Ausschachtungsarbeiten im Kurpark von Bad Dürrenberg ein Grab gefunden, das man damals nur mit einer Notbergung sicherte. Zumindest war ermittelt worden, dass die Grablegung etwa 9000 Jahre alt war. Und 2019, im Rahmen von Arbeiten zur Vorbereitung der Landesgartenschau im Kurpark, suchte man noch einmal nach der Stelle, fand sie tatsächlich wieder und konnte zahlreiche weitere Artefakte sichern, mit denen man viel mehr über die Frau, die dort beerdigt wurde, herausfinden konnte. An der Grabungsstelle erinnert heute eine Installation an die Schamanin von Bad Dürrenberg. Die gefundenen Knochen selbst kann man derzeit in einer Sonderausstellung im Landesmuseum für Vorgeschichte in Halle besichtigen. Aufgebahrt mit all den Beigaben, die man im Umfeld der Grablege sichern konnte, inklusive der Knochen von zwei Kleinkindern, die ebenfalls dort beerdigt waren.
3: Ja, bei den Kleinkindern kann man auf alle Fälle sagen, dass sie nicht gleichzeitig mit ihr reinkamen, alle, weil es sind zwei Zwillinge dabei und die sind verschieden alt. Das heißt, es muss ein mehrstufiges Verfahren geben. Entweder ein Zwilling kam mit ihr rein als Mumie und die anderen Wirbel später, oder aber der kleine Zwilling, der als 8 Monate alt ist, war als Mumie länger bewahrt und zusammen mit den Wirbeln seines Zwillingsbruders beigegeben. Vielleicht kommt der nächste Bruder, von dem wir auch noch einen Wirbel haben, später. Wichtig ist, dass es sich wahrscheinlich um großen Neffen oder Ähnliches handelt, das heißt relativ entfernt Verwandte. Aber das ist nicht ungewöhnlich bei diesen Jägern und Sammlern, weil man sozusagen das Netzwerk der Familie weit ausspannt und es wichtig ist, dass diese entfernten Verwandten mit einem gut können, damit man, wenn mal die Jagdtiere ausbleiben, dorthin kann zum Jagen oder zum Fischen, dass man sich gegenseitig beim Überleben hilft. Und das zeigt aber auch, in was für seltsam und sonderbaren Welten aus unserer Sicht die Schamanin lebt, weil das eine Kind wird ganz toll präpariert und erhalten und ehrfurchtsvoll beigesetzt mit einer tollen Kette aus Schnecken, die sogar von hunderten von Kilometern weit herkommen, und die anderen werden nur sozusagen aus Knochen möglicherweise am Schamanengewand befestigt. Also es ist eine fremde und seltsame Welt, die wir aber dadurch verstehen, dass wir den Schamanismus ja historisch-ethnografisch überliefert haben, und deshalb zeigen wir diese Überlieferung, um den Schamanismus besser zu verstehen und um einzutauchen in eine religiöse Vorstellung, die wesentlich älter ist und länger dauert als unsere modernen religiösen Vorstellungen, die es immerhin auch Christentum und Islam ein paar tausend Jahre gibt.
2: Und damit wären wir beim zentralen Anliegen dieser Ausstellung, in der es um den Schamanismus geht. Eine frühe Religion, für deren Ausübung wohl einst die Schamanin eine wichtige Rolle spielte.
3: Ja, Schamanismus ist ein weiter Begriff, da gibt es die verschiedensten Definitionen. Die Definition, die wir bevorzugen, ist, dass Schamanismus eine Technik ist, mit der man mit anderen Welten in Kontakt tritt. Und Schamane oder eine Schamanin ist jemand, der gewisse Kriterien erfüllt. In der Regel ist es ein historisches Phänomen, das die letzten 300 Jahre im zirkumarktischen Raum stattgefunden hat. Und Schamanen treten mit der Geisterwelt, mit der Unterwelt und der Oberwelt in Kontakt und regeln für ihre Gemeinschaften sozusagen die verschiedensten Dinge. Sie garantieren einen Jagderfolg, sie heilen Kranke. Sie sind spirituelle Spezialisten, die in der Geisterwelt bestehen können und die in die Unter- und in die Oberwelt reisen können.
2: Wie so etwas ausgesehen haben könnte und einzuordnen wäre, diesen Versuch unternehmen die Wissenschaftler und Ausstellungsgestalter des Landesmuseums, und sie bekamen dazu die Unterstützung von Kollegen aus aller Welt, die für diese Exposition ihre originalen Artefakte zur Verfügung stellten.
3: Die meisten der Leihgaben sind aus schamanistischen Komplexen. Einmal erklären wir ethnografisch, was

0: Schamanismus ist mit Objekten der letzten paar hundert Jahre aus Sibirien und Finnland und ähnlichen Ländern, die zirkumpolar sind, die mit Schamanismus zusammenhängen. Dann erklären wir, wie Götterglaube überhaupt entsteht. Da haben wir fantastische Leihgaben, zum Beispiel aus dem Vorderasiatischen Museum in Berlin. Dann haben wir natürlich Dinge aus dem Mesolithikum, aus der Zeit der Schamanen. Und da haben wir einige der tollsten Leihgaben überhaupt. Wir haben diesen fantastischen Fundplatz Motala aus Schweden. Wir haben Le Pen. Das sind Dinge, die werden nie ausgestellt, die werden nie ausgeliehen, die sind zum ersten Mal in Deutschland und die sind auch vom Kunstwert in der Abstraktion dieser Tiere unglaublich und ganz beeindruckend. Und ich glaube, wenn man diese Dinge im Original sehen möchte, dann sieht man die nur einmal im Leben und dazu muss man nach Halle kommen.
1: Die Ausstellung dient jedoch auch dazu, neueste Forschungsergebnisse rund um diese Grabungsstelle und die geborgenen Funde zu präsentieren. So gelang es beispielsweise, DNA zu isolieren und über deren Analyse kennt man nun den Phänotyp der Schamanin, die damals so ausgesehen haben muss. Dunkle Haut, schwarze Haare und grüne, blaue oder graue Augenfarbe. Und auch die Untersuchung der Knochen stützte diese These, dass diese Frau vor 9000 Jahren einmal eine ganz besondere Funktion innehatte.
0: Wir haben verschiedene Elemente des Schamanismus im Gewand, also ein Schamanengewand, und haben dort zum Beispiel kleine Tiere als Beigaben für Hilfsgeister und Pass pro Toto, also anteilig. Aber vor allem natürlich ist es in Bad Dürnberg das Besondere, dass die Schamanin einen sehr seltenen genetischen Defekt hat, der drei Knochen verändert an der Halswirbelsäule, und zwar direkt am Atlas und am Hinterhauptloch. Und zwar dahingehend, dass wenn sie den Kopf nach hinten legt, eine der Hauptschlagadern abgetrennt wird und sie einen Nystagmus bekommt, das heißt rollende Augen und Visionen. Und diese rollenden Augen zeigen natürlich, dass sie in Kontakt für jeden in der Kontakt mit einer anderen Welt ist. Es gibt ja Credibility, Glaubwürdigkeit, und dass es eine Initiation gibt, weil möglicherweise die Zähne aufgefeilt werden und verschiedene andere Dinge. Also wir haben hier den momentan sichersten Beleg, dass es sich um Schamanismus handelt in so weit zurückliegenden Zeiten. Bislang konnten wir das nicht beweisen. Jetzt glauben wir, dass wir es beweisen können oder sehr wahrscheinlich machen. Und das ist etwas, was auch von großer wissenschaftlicher Bedeutung ist, aber auch für die Leute, die sich für Schamanismus interessieren, ist es schon wesentlich, ob es den Schamanismus erst ein paar hundert Jahre gibt oder etwa, ob er praktisch ein Teil der urreligiösen Vorstellungen der Menschheit ist.
1: Die Verbindung zur Gegenwart kann man immer noch zu Naturvölkern ziehen, denen europäische Forscher in den letzten 300 Jahren begegneten und von denen das älteste der vier Schamanengewänder in dieser Ausstellung aus dem Jahr 1788 stammt. Sie sind um eine große Trommel arrangiert, in der Mitte der Zentralinstallation befindlich, unter einer umgekehrten Pyramide, die von der Decke hängt.
0: Die Schamanen haben spezifisches Gewand an, das können Sie in der Ausstellung sehen, vier einmalige Schamanengewänder. Gewänder, darunter das kostbarste, das weltweit gibt und das älteste aus Göttingen. Und es wird Sie wundern, aber es sind nicht eigentlich Gewänder, sondern man könnte sagen, es sind Raumanzüge, die die Reise in ganz gefährliche, fremde Welten ermöglichen und die zahlreiche Schutzfunktionen haben. Spiegel, die den bösen Blick zurückwerfen, Hilfsgeister, Federn und Flügel, die ermöglichen, dass man durch die Unterwelt fliegt und kurzum sich in diesen gefährlichen Sphären bewegt und den Schamanenkampf, den es auch gibt, aushält, auch gegen andere Schamanen und andere Geister und für seine Gemeinschaft erfolgreich ist, indem man zum Beispiel verursacht, dass Jagdtiere kommen, die ausbleiben und ähnliches.
1: Professor Meller wertet diese Forschungsergebnisse in ihrer Bedeutung auf einer Höhe mit der Himmelsscheibe von Nebra, die man übrigens auch im Landesmuseum besichtigen kann. Denn sie stehen für wichtige religiöse Entwicklungen der Menschheit.
0: Die Schamane ist deshalb so wichtig, weil sie Schamanismus sicher belegt, weil wir Schamanismus, wie wir ihn kennen, Jahrtausende zurückverlängern können, sehen, das ist ein ganz altes Phänomen, ihn gut greifen können, unterscheiden können vom älteren Animismus wahrscheinlich, wo man glaubt, nur die Natur ist beseelt und noch keine Spezialisten als Mittler hat. Und sie ist so wichtig nicht, weil sie ist praktisch der Paradebeleg für etwas, was die Spiritualität des Menschen über Jahrtausende, über riesige Entfernungen ausmacht. Und durch sie können wir andere Schamaninnen und Schamanen identifizieren und verstehen, wie die religiöse oder wie die spirituelle Verfasstheit der Menschen über Jahrtausende war. Wenn das nicht wichtig ist, weiß ich nicht, was wichtig ist.
1: Da kann man übrigens auch viele Parallelen zur Gegenwart ziehen, denn auch heute sind viele Menschen auf der Suche nach Erleuchtung, abseits der aktuellen Weltreligionen. Über deren Ursprünge kann man sich nun informieren. Bis zum 1. November wäre Zeit dazu.
2: Zurück aus Hannover, freue ich mich, alles hat geklappt. Übrigens, man kann ja auch mal Positives über die Bahn sagen. Warum nicht? Sind wir also jetzt hier angekommen, waren auch noch beeindruckt, haben im Zug auch viel diskutiert über das, was wir dort gesehen haben, mit KI und vielen anderen Sachen. Ich hoffe, der Beitrag hat Ihnen auch gefallen. Jetzt sind wir, wie gesagt, wieder in Berlin, haben schon das nächste Ticket gebucht, Richtung Ostsee. Warum Richtung Ostsee? Weil wir nach Ahrenshoop wollen. Im dortigen Kunstmuseum gibt es eine neue Sammelausstellung. Und von dieser Sammelausstellung berichten uns die Kollegen von MV1.
3: Das Kunstmuseum Ahrenshoop eröffnete eine neue Ausstellung aus Sammlungsbeständen. Das Thema: die Lust am Freien, Mensch und Landschaft in modernen Werken aus den Sammlungen. Die Ausstellung ist ein wunderbares Panorama relevanter künstlerischer Positionen, oft mit direktem Bezug zu Ahrenshoop und den Landschaften der Region.
4: Das ist eine Ausstellung, die das Verhältnis zwischen Mensch und Landschaft zeigt, mit dem Einsetzen der Moderne. Wir haben es ja bei dieser frühen Landschaftsmalerei am Ende des 19. Jahrhunderts mit Freilichtmalerei zu tun. Und da taucht zum ersten Mal der Begriff Freiheit auf, also im Zusammenhang mit der Landschaftsbegegnung. Und in diesem Saal wollen wir zeigen, wie dieses Freiheitsmotiv, das Leben von Freiheit, auch tatsächlich ins Bild gesetzt hat, wird im Verhältnis zwischen Mensch und Natur.
3: Im Zentrum der Schau steht das Freie, die Lust des Menschen in der Natur und mit der Natur zu sein. Im 20. Jahrhundert wandelt sich die Beziehung von Körper und Natur. Reformbewegungen feiern dieses Verhältnis. In den 1930er Jahren wird die Bedrohung des Menschen durch totalitäre Regime mit der Natur symbolisiert. Werke aus der DDR transportieren Gesellschaftskritik und das Gefühl der Unfreiheit.
4: Man sieht, dass das freie Denken, das freie Fühlen, das sich frei in der Landschaft bewegen, das Träumen, alles Motive sind, die da eine Rolle spielen. Und das kann man an dieser Ausstellung ablesen.
3: Die Ausstellung »Die Lust am Freien – Mensch und Landschaft in modernen Werken aus den Sammlungen« ist bis zum 17. Mai 2026 im Ahrenshooper Kunstmuseum zu erleben.
2: Ja, prima. Ich gucke auf meinen Zettel, alles abgearbeitet. Das war's mit der Mai-Ausgabe von Deutschland Lokal. Sie war sehr vielseitig und hat hoffentlich Spaß gemacht beim Zuschauen. Ich darf mich aber jetzt noch verabschieden, das möchte ich auch gerne, nicht ohne den Hinweis, dass die Juni-Ausgabe wartet und wir warten da auch dann auf euch und Sie.

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1: Ich begrüße Sie recht herzlich zu einer neuen Ausgabe der Lausitzwelle Regionalzeit am Donnerstag. Wir haben heute wieder gebündelt alle Themen rund um Niederschlesien und dem Zittauer Gebirge für Sie. Dabei schauen wir noch einmal zurück auf das Unglück in Görlitz. Der Hauseinsturz in der James-von-Molke-Straße hat die Einsatzkräfte mit der Suche nach den Vermissten über mehrere Tage beschäftigt. Schon vor knapp einer Woche konnte die Suche eingestellt werden. Alle vermissten Personen wurden aus den Trümmern geborgen.
2: Zu einer ökumenischen Andacht eine Woche nach dem Hauseinsturz in Görlitz, bei dem drei Menschen plötzlich aus ihrem noch jungen Leben gerissen wurden, hatte die Pfarrei Heiliger Wenzel und die evangelische Innenstadtgemeinde am Pfingstmontagabend in die Kathedrale St. Jakobus eingeladen. Nach einem stillen Einzug waren 3 Minuten lang nur die Glocken aus dem Turm der Kathedrale zu hören. Textpassagen aus Psalm 31 und dem Buch Kohelet, Fürbitten für die Toten, für die Trauernden, für die Helfer, für die Polizei, für die Rettungskräfte, wechselten sich mit Orgelmusik ab. Pfarrer Roland Elsner dankte am Ende der Feier den weit über 500 Helfern. Gemeinsam mit der evangelischen Pfarrerin Dörte Paul baten sie Gott,

0: um seinen Segen. Die drei Kerzen, die auf drei schwarzen Stolen standen, bleiben wohl in Erinnerung von diesem Gedenken an dieses unfassbare Geschehen in der James-von-Moltke-Straße in Görlitz vor einer Woche.
1: Mit einer Eröffnungsgala im Gerd-Hauptmann-Theater Zittau ist am Dienstag das 23. Neiße Filmfestival gestartet. Bis Sonntag laufen rund 100 Spiel-, Dokumentar- und Kurzfilme in Deutschland, Polen und Tschechien. Spielorte gibt es unter anderem in Zittau, Skorzelec, Liberec und Weißwasser. Zum Programm gehören auch Konzerte, Workshops, Lesungen und Open-Air-Kino. Die Preisverleihung des Neiße Filmfestival findet am 30. Mai im Stadttheater von Warnsdorf statt.
2: Ein Großeinsatz von Feuerwehr und Rettungsdienst sorgte am Abend des Pfingstmontag in Halbendorf für Aufsehen. Die 67-jährige Pilotin eines Kleinflugzeuges musste auf einem Feld notlanden. Dabei überschlug sich die Maschine und blieb schließlich auf dem Dach liegen. Die Pilotin hatte Glück im Unglück, denn sie konnte sich noch vor dem Eintreffen der Rettungskräfte selbstständig aus dem Wrack befreien. Sie wurde anschließend vom Rettungsdienst medizinisch versorgt. Sie überstand den Absturz mit nur leichten Verletzungen. Mithilfe eines Teleskopradladers wurde die Flugmaschine vorsichtig wieder auf ihre Räder gestellt und anschließend weitertransportiert. Zur Ursache der Notlandung gibt es derzeit noch keine offiziellen Angaben. Heute Morgen kam es auf der A4 zwischen Dresden und Görlitz zu einer dramatischen Verfolgungsjagd, die mit einem schweren Unfall endete. Beamte der gemeinsamen Fahndungsgruppe Bautzen-Dresden entdeckten bei Pulsnitz einen Audi Q5, dessen Kennzeichen offenbar nicht zum Fahrzeug gehörten. Als die Polizisten den Wagen kontrollieren wollten, gab der Fahrer Gas und flüchtete über die Autobahn in Richtung Görlitz. Im Bereich des Rastplatzes am Wiesaer Forst bei Kohlersdorf verlor der Fahrer die Kontrolle über das Fahrzeug, kam von der Fahrbahn ab und überschlug sich. Anschließend fing das Fahrzeug Feuer. Der Tatverdächtige und Fahrer des Pkw konnte sich selbst aus dem Auto befreien und wollte in ein Feld flüchten. Beamte konnten dies aber verhindern. Er wurde in eine Klinik gebracht. Der Q5 brannte komplett aus. Weitere Hintergründe waren bei Redaktionsschluss noch nicht bekannt. Mutmaßlich handelte es sich bei dem Täter um einen Autoschieber.
1: In Zittau werden Bürger Ende Mai über die mögliche Landesgartenschau 2032 und das Stadtentwicklungsprojekt Green City informiert. Bei letzterem geht es um Fragen der klimaangepassten und nachhaltigen Stadtentwicklung. Geplant sind am Samstag zwei öffentliche Veranstaltungen auf dem Wochenmarkt in Zittau sowie bei den Zukunftstagen Hirschfelde. Die Stadt sieht die mögliche Landesgartenschau als Teil einer langfristigen Entwicklungsstrategie für mehr Klimaanpassung und Lebensqualität. Der Landkreis Görlitz hat die Online-Umfrage zur künftigen Entwicklung der Region bis zum 31. Mai verlängert. Seit dem Start Ende April haben sich nach Angaben des Landkreises bereits rund 600 Menschen beteiligt. Mit der Befragung sollen Themen, Probleme und Entwicklungschancen im Landkreis erfasst werden. Teilnehmen können neben Einwohnern auch Pendler, Studenten und Auszubildende. Ab Juni sind zudem mehrere Bürgerwerkstätten geplant. Die erste findet am 9. Juni im Landratsamt in Görlitz statt.
3: Alljährlich am Himmelfahrtswochenende lädt der Verein Freunde des Beckenberges zum internationalen Kettensäger-Schnitzentreffen auf dem Eibauer Beckenberg ein. In diesem Jahr fand die Veranstaltung vom 14. bis 17. Mai statt. Gekommen waren 45 Kettensägenkünstler aus 23 Nationen. Die Künstler kamen unter anderem aus Polen, Österreich, Russland, der Ukraine, Ecuador, Mongolei, den USA und natürlich Deutschland. Die Besucher erlebten hautnah, wie aus rohen Holzstämmen kunstvolle Figuren entstehen. Ein packendes Zusammenspiel aus Kraft, Technik und künstlerischem Talent. Dabei kamen die unterschiedlichsten Werkzeuge und Maschinen zum Einsatz. Kettensägen mit Schwertern im XXL-Format, kleine Motorsägen mit speziellen Carving-Schwertern und diverse Maschinen zum Schleifen und Fräsen. Ein besonderes Highlight waren die täglichen Speed-Carving-Durchgänge. Bei dieser Disziplin haben die Künstler nur 45 Minuten Zeit, um ein Kunstwerk zu erschaffen. Pünktlich um 13 Uhr ertönten die Startsignale und dann heulten die Kettensägen und flogen die Späne. Die Teilnehmer können dabei auch Punkte für die Qualifikation zur deutschen Speedcarving-Meisterschaft 2026 sammeln. Nach Ablauf der Dreiviertelstunde beendeten die Hupen den Durchgang und die entstandenen Werke wurden auf dem Festplatz gebracht. Hier konnten die sichtlich beeindruckten

0: beeindruckten Zuschauer die Figuren ersteigern. Auf dem Festplatz gab es während der 4 Tage ein vielfältiges Rahmenprogramm. Händler boten ihre Produkte an, die dem Thema der Veranstaltung entsprachen. Und für das leibliche Wohl war natürlich auch gesorgt. Abends sorgte das Lagerfeuer und Live-Musik für gute Stimmung. Die Künstler boten während der Veranstaltung eine breite Palette an traditionellen, modernen und abstrakten Holzskulpturen. Das internationale Teilnehmerfeld zeigte vielfältige Stilrichtungen und kreative Interpretationen, die das Treffen zu einem besonderen Erlebnis für Kunstliebhaber und Fans der Motorsägenkunst machen. Das Kettensägen-Schnitzertreffen in Eibau ist zum beliebtesten Event der Szene geworden.
1: Anfang Mai feierte der Verein Modelleisenbahnland Oderwitz sein 20-jähriges Bestehen. Gründervater ist der 72-jährige Niedersachse Holger Gottschlich. Er begann 1997 auf seinem Grundstück in Oderwitz mit dem Bau einer 50 Quadratmeter großen HO-Anlage, auf der er den Besuchern im Jahr 2000 die ersten fahrenden Züge präsentieren konnte. 2 Jahre später startete der Bau der Gartenbahn in der Spur 1 mit einem Maßstab von 1:32. Die Anlage hat eine imposante Größe von 500 Quadratmetern außen und damit verbundene 60 Quadratmeter im Innenraum. Hier findet sich auch ein besonderer Service. Besucher können ihren Imbiss direkt an der Anlage bestellen. Geliefert wird natürlich per Zug. Seitdem ging es immer weiter mit dem Ausbau. Denn wie Holger Gottschlich selber sagt, das Virus hat er von seinem Vater übernommen. Im Jahr 2006 erfolgte dann die Gründung des Vereins. Der Verein hat heute 17 Mitglieder, davon 4 Frauen. Sie leisten jährlich etwa 2000 Arbeitsstunden an der Anlage. Neben dem weiteren Ausbau und der technischen Wartung ist vor allem Staubwischen angesagt. Denn Staub ist der natürliche Feind aller Modelleisenbahner. In den Jahren 2010 bis 2015 betreute der Verein ein Projekt an 3 deutschen und 1 tschechischen Schule. Dabei wurde in Modulbauweise gearbeitet. Die einzelnen Module wurden in den Schulen von Schülerinnen und Schülern unter Anleitung gebaut und dann nach Oderwitz gebracht. Auf den großen HO-Anlagen im Innenraum können Besucher jede Menge entdecken. Nicht nur die vielen fahrenden Züge beeindrucken, es lohnt sich auch, auf die Details zu achten. Bei genauerem Hinsehen entdeckt der ein oder andere Volksfeste, ein Polizeieinsatz, Städte, Dörfer, große und kleine Bahnhöfe. Auf die Frage nach der Motivation für seine Arbeit antwortet Holger Gottschlich:
2: Weil ich meine Eisenbahn, die ich baue, mit einer attraktiven Frau vergleiche. Wenn ich morgens zu ihr gehe und sie sehe, erfreue ich mich an ihr.
1: Die Anlage kann mit imposanten Zahlen aufwarten. Mit einer Gesamtlänge von 700 Quadratmetern und einer Gleislänge von 1800 Metern ist sie nach Angaben des Vereins die größte Modellbahnanlage Sachsens.
3: Das Hermannbad Löbau startet später als geplant in die neue Freibadsaison. Wegen der aktuellen Wetterlage verschiebt sich die ursprünglich für den 16. Mai geplante Eröffnung um eine Woche auf den 23. Mai. Zum Saisonstart sollen das 25-Meter-Becken, das Nichtschwimmerbecken und das Planschbecken auf etwas mehr als 20 Grad temperiert sein. Neu sind in dieser Saison eigene Schwimmkurse für Kinder und Erwachsene. Zudem feiert das Hermannbad in diesem Jahr sein 120-jähriges Bestehen.
4: Der Landkreis Görlitz hat gemeinsam mit polnischen Partnern neue Systeme für den grenzüberschreitenden Katastrophenschutz getestet. Das Projekt Ziefahrt 3 soll die Zusammenarbeit bei Hochwasser, Waldbränden und anderen klimabedingten Schadenslagen verbessern. Geplant sind unter anderem zusätzliche Pegelmessstellen und Kameras an der Neiße, die Live-Übertragung von Drohnenbildern in Einsatzleitungen sowie 2 neue Drohnen für die deutsche und polnische Seite. Außerdem sollen Warnsysteme und der Datenaustausch zwischen den Behörden verbessert werden. Eine erste Warnübung über die App BIWAP ist für August vorgesehen. Das deutsch-polnische Projekt wird mit rund 1,26 Millionen Euro aus EU-Mitteln gefördert.
1: Um Strukturwandel in der Lausitz ging es in einem groß angelegten Projekt der SAS, der Sächsischen Agentur für Strukturentwicklung, unter dem Titel »Eine Frühschicht für meine Lausitz«. Gemeinsam Zukunft gestalten am 21. Mai von 8 bis 15 Uhr im soziokulturellen Zentrum in Weißwasser. Unter dem Aspekt der wissenschaftlichen Rolle und Innovationen innerhalb des Transformationsprozesses konnten ca. 170 Schüler und Schülerinnen aus der Lausitz an verschiedenen Workshops teilnehmen und innerhalb ihrer Gruppen gemeinsam mit Experten aus Wirtschaft, Forschung und Kultur Ideen entwickeln, die eine Zukunft in ihrer Heimatregion attraktiver machen. Über den Hintergrund des Projekts spricht Geschäftsführer der SAS Jörg Mühlberg nach der Eröffnung.
5: Es ist eigentlich ein Instrument der direkten Demokratie. Das heißt, Wissenschaftsvertreter, Unternehmensvertreter und Vertreter der Politik erklären und diskutieren mit den Schülern Themen.

0: Themen und werden insbesondere lernen, den Schülern zuzuhören. Die Schüler werden zu diesen Themen ihre Meinung äußern, werden ihre Wünsche äußern, was brauchen sie, was fehlt an dem Segment noch. Und im Ergebnis werden vielleicht dann auch einige Änderungen eintreten, die die Schüler sozusagen direkt angeregt haben. Und ich denke, das ist ein guter Weg, wie man die Generationen, die Themen miteinander erörtert und, wie man so schön sagt, auf die Straße bringt, gemeinsam auf die Straße bringt.
1: Themen der Workshops waren beispielsweise künstliche Intelligenz, Zukunftsmedizin, Energiealternativen oder auch Mobilität der Zukunft. So konnten die Schüler mitgebrachte Exoskelette der TU Dresden bestaunen und ausprobieren oder sich mit dem autonomen Bus der TU Dresden in Zusammenarbeit mit der Fraunhofer IWU in Zittau auseinandersetzen. Am Ende des langen Projekttages durfte jede Workshop-Gruppe ihre entstandenen Ideen einer Jury vorstellen. Mitglieder der Jury waren unter anderem die Bürgermeisterin Katja Dietrich und Simone Taubeneck sowie Steve Casalla vom Sächsischen Staatsministerium für Wissenschaft, Kultur und Tourismus oder Dana Ritzmann vom Landesamt für Geobasisinformationen Sachsen. Damit dürfte das Projekt ein voller Erfolg gewesen sein. Und wer weiß, vielleicht wird die ein oder andere Idee zur Realität. Weitere Einblicke von diesem Tag sehen Sie hier im Programm der Lausitzwelle in der kommenden Woche.
2: In Löbau kann der Wohnsitz ab sofort auch online angemeldet werden. Möglich macht das ein neuer bundesweiter Online-Dienst, der über die Internetseite der Stadt erreichbar ist. Für die Nutzung werden die Online-Ausweisfunktion des Personalausweises oder der E-ID-Karte sowie die Ausweis-App benötigt. Im Anschluss kann die Aktualisierung der Adressdaten auf dem Chip des Personalausweises eigenständig vorgenommen werden, heißt es von der Stadtverwaltung.

0: Vergangenheit trifft Gegenwart. Barock trifft Beat. Und mitten im Kühlhaus Görlitz entstand etwas, das sich kaum in eine musikalische Schublade einordnen lässt. Im Jahr des 351. Todestages des Barockkomponisten Andreas Hammerschmidt widmet sich ein Ensemble seiner Musik auf ganz eigene Weise. Nicht als klassische Rekonstruktion, sondern als mutige Neuinterpretation. Bereits im vergangenen Jahr sorgte das Projekt Hammerschmidt We Compose bestehend aus 7 Künstlern für Aufmerksamkeit. Wir haben 3 von ihnen vor ihrem Auftritt zum Interview getroffen. Viele Musikerinnen und Musiker sprechen davon, dass bestimmte Werke oder Klänge sie irgendwann regelrecht finden. Gerade bei einem Projekt wie diesem stellt sich die Frage, wann aus historischen Noten plötzlich etwas Persönliches wird.
1: Da gibt es bestimmt viele Momente so im Verlauf eines Lebens. Ich weiß noch, als ich noch ganz klein war, da haben wir im Chor die Matthäus-Passion von Bach gesungen. Das war auf jeden Fall so ein Moment, wo ich so dachte, so, oh, das ist so Musik, die finde ich einfach wunderschön und die wird mich mein Leben lang begleiten.
2: Ich habe relativ früh angefangen, Klassik zu hören tatsächlich. Wir hatten so eine ganz spezielle Bach-Cembalo-CD zu Hause. Und ich glaube, ich habe meine Eltern damit sehr genervt, dass ich die sehr oft gehört habe. Aber das war so ein Moment, der so ein Kickstart war. Aber das Spannende ist eigentlich, dass es von da an einfach immer weitergegangen ist.
3: Ich finde es total spannend, wenn man diese ganzen Komponenten miteinander verbindet, also diese sogenannte alte Musik und diese moderne und elektronische Klänge. Und da entsteht irgendwie was ganz Neues, was aber auch gleichzeitig so vertraut erscheint.
0: Die Musik von Andreas Hammerschmidt stammt aus einer Zeit des Umbruchs. Europa war geprägt von den Folgen des 30-jährigen Krieges. Unsicherheit, Neuanfang und gesellschaftlicher Wandel spiegelten sich auch in der Musik wider. Und genau diese Verbindung in unserer Gegenwart interessiert die Künstlerinnen und Künstler heute besonders. Denn obwohl zwischen damals und heute Jahrhunderte liegen, scheinen manche Emotionen erstaunlich vertraut.
2: Komponieren ist ja sowieso immer ein Prozess, bei dem man sich von verschiedenen Inspirationsquellen dazu verleiten lässt, da eine eigene Formulierung für zu finden. Bei sowas wie Rekomposition, so eine zentrale Frage, wenn ich jetzt was höre, was mir eine gewisse Inspiration gibt, wie formuliere ich das auf meine Weise um? Wie formuliere ich das auf meine Art, dass ich das Gefühl habe, das ist so, wie ich es ausdrücken würde? Es ist vielleicht so ein bisschen so, wie wenn man das Gefühl hat, eine gewisse Perspektive, die einfach der heutigen Zeit entspricht, die jetzt ein Andreas Hammerschmidt nicht gehabt haben kann zum Beispiel. Und das ist natürlich eine Frage, der man sich bei jeder Komposition dann neu stellt. Möchte

0: das eher so in Anlehnung als Ode ans Original, als Widmung ans Original betrachten, oder möchte ich nur meine Grundinspiration, eine Haltung, eine Emotion, eine gewisse Empfindsamkeit daraus ziehen und dann da von da an einen eigenen Weg gehen.
1: Noch herrscht im Kühlhaus eine konzentrierte Ruhe. Kabel werden geprüft, Instrumente gestimmt, letzte Absprachen getroffen. Gleichzeitig liegt etwas in der Luft, das viele Konzertabende kurz vor Beginn begleitet. Gespannte Vorfreude. Denn jeder im Raum weiß, dieser Abend lässt sich nicht wiederholen. Die Vinylaufnahme konserviert keinen perfekten Studiomoment, sondern das Hier und Jetzt. Verändert dieses Bewusstsein der Liveaufnahme die Art zu spielen auf der Bühne?
2: Ich würde sagen, nicht. Ne? Es bleibt ja trotzdem einfach dieser Moment, wo man live auf der Bühne steht und für die Leute, die da sind, Musik macht. Und das andere ist schön, aber es ist trotzdem eher so ein Nebeneffekt. Und wenn das gut wird und schön wird, dann ist das erfreulich. Aber trotzdem ist mir persönlich der Live-Moment und die direkte Kommunikation mit dem Publikum viel wichtiger als das, wie das Ergebnis wird.
3: Ja, das geht mir genauso. Also ich denke, wenn es gelingt, das komplett zu vergessen, dass eine Aufnahme mitläuft, dann ist das genau das, was wir eigentlich immer wollen. Nämlich, dass wir uns für den Moment öffnen und auch ein bisschen vielleicht auf Risiko sogar gehen und einfach das, was wir in dem Moment in uns drin haben, rauslassen. Ja. Und wenn uns das gelingt, dann wird es ein schöner Abend. Und wenn man die ganze Zeit versucht, die Fehler zu vermeiden, passieren sie trotzdem und es ist kein schöner Abend geworden. Also am besten, wir vergessen die Aufnahme und spielen einfach ein schönes Konzert.
1: Das Publikum erlebt heute keine klassische Rekonstruktion, sondern ein Weiterdenken von Hammerschmidts Musik. Was wünschen sich die Künstler, dass die Zuhörerinnen und Zuhörer aus diesem Abend mitnehmen?
0: Ich würde mir sehr wünschen, dass die Zuhörerinnen und Zuhörer aus dem Konzert rausgehen und sich denken,
4: geil.
0: Also zwei Sachen denken. Erstens, geil, toll, was wir hier für sensationelle, kulturelle Dinge haben, die hier passieren. Und ich würde mir aber auch vor allem wünschen, dass die Leute rausgehen und denken, boah, ich habe mal richtig was über Andreas Hammerschmidt gelernt.
1: Wenn am Abend im Kühlhaus Görlitz Barockmusik auf moderne Klangwelten treffen, dann geht es also um weit mehr als nur ein Konzert. 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
5: Nun schon zum 60. Mal wurde zum Park- und Blütenfest in den Rhododendronpark in Kromlau eingeladen. Zwischen schönster Blütenpracht gab es über 3 Tage hinweg Musik, Rummel, ein Marktangebot und noch vieles mehr. Wir haben nun einen kleinen Einblick für Sie.
6: Das 60. Park- und Blütenfest lockte am Pfingstwochenende zahlreiche Besucher und Besucherinnen nach Kromlau. Rund um die Rakotsbrücke wurde vom 23. bis 25. Mai gefeiert. Auf der Festwiese sorgten Fahrgeschäfte und Helikopterrundflüge an allen Tagen für Unterhaltung bei Groß und Klein. Entlang der bunten Marktstraße konnten Interessierte außerdem regionale Produkte entdecken und kaufen. Beim Mitmachzirkus Zirkuspause mit Michael Schönfelder durften Gäste selbst in die Rolle von Artisten schlüpfen und verschiedene Kunststücke ausprobieren. Auch die Blütenkönigin war vor Ort zu sehen. Am Samstagabend performte das Weißwasseraner-Rap-Duo Miso und Manik auf der Bühne der Festwiese. Im Anschluss legten DJ Mario und Julian B. bei den Parkbeats bis spät in die Nacht auf und sorgten besonders bei den Jugendlichen für Partystimmung. Der Sonntag begann mit dem 21. Oldtimer-Treffen auf der Kavalierwiese mit anschließender Siegerehrung. Wie jedes Jahr präsentierte sich auch die Freiwillige Feuerwehr Kromlau vor Ort. Besucher und Besucherinnen konnten das Fest zudem aus 45 Metern Höhe mit dem Kran der Kran- und Transportlausitz erleben. Parallel dazu erfüllten Mundharmonika-Klänge von Daniel Schubert den Park rund um die Steinbrücke am Hauptweg. Für Tierfreunde gehörte auch das Ponyreiten wieder zu den beliebten Attraktionen. Am Sonntagabend ging es romantisch weiter. Im beleuchteten Park hörten die Gäste atmosphärische Trompetenklänge. Das besondere Highlight war die Illumination am Rakottsee mit einer faszinierenden Show, die unter anderem die Geschichte des Parks erzählte. Auch das Kavalierhaus wurde festlich beleuchtet. Zeitgleich fand die traditionelle Schlagernacht in Blütenpracht bis 2 Uhr auf der Festwiese statt. Der Pfingstmontag war vor allem Familien gewidmet. Frühschoppen, musikalische Unterhaltung und zahlreiche Angebote für Kinder rundeten das Festprogramm ab. Der Rhododendronpark zeigte sich dieses Jahr in voller Blütenpracht. Bis auf einen kurzen Regenschauer spielte auch das warme Wetter mit. Zusätzlich verkehrte an dem Wochenende abends ein Shuttlebus und auch die Waldeisenbahn war wieder ein beliebtes Transportmittel. Das Park- und Blütenfest zählt zu den ältesten Volksfesten der Region und lockt regelmäßig mehr als 12.000 Besucher nach Krumlau. So kann man sich gewiss auch im kommenden Jahr dann auf das 61. Park- und Blütenfest freuen.
5: Und so schnell wie das Fest vorbei war, endet auch unsere gemeinsame Zeit schon wieder. 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Dort finden Sie rund um die Lausitz alle Neuigkeiten. 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Und damit verabschiede ich mich nun von Ihnen, wünsche Ihnen noch einen schönen Tag und begrüße Sie dann hoffentlich morgen wieder zur nächsten Ausgabe der Lausitzwelle Regionalzeit. Ich freue mich schon darauf, Ihnen alle aktuellen Themen aus dem Elbe-Elsterland und der Niederlausitzer Heide näher zu bringen. Bis dahin, machen Sie es gut!
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0: Es ist Donnerstagabend und damit wieder Zeit für 04 Plus, Ihrem Magazin für die Landkreise Leipzig und Nordsachsen. Schön, dass Sie auch heute am 28. Mai wieder dabei sind. Wie gestern versprochen, auch heute habe ich wieder einen Bürgermeister aus der Region zu Gast in der Bürgersprechstunde. Arno Jesse, der Bürgermeister von Brandis, stellt sich gleich meinen bzw. Ihren Fragen. Hallo und herzlich willkommen, meine Damen und Herren, zur Bürgersprechstunde mit dem Bürgermeister von Brandis, Arno Jesse. Es ist schön, dass Sie wieder bei uns im Studio sind. Herzlich
1: Hallo,
0: willkommen.
1: sehr
0: Freue mich
1: gerne.
0: sehr.
1: Ja.
0: Ja, wir haben jetzt die Tage mal so ein bisschen zu dem Thema Sondervermögen etwas gehört und auch recherchiert. Und die Summen sind ja verteilt, soweit wir wissen. Und da steht der Stadt Brandis tatsächlich über dem Verteilschlüssel 950, also knapp 950.000 Euro zu. Haben Sie schon eine Verwendung?
1: Ach, nee, natürlich. Wir hätten viele Verwendungen, so ist es nicht. Nee, es wird ja verteilt nach Einwohnergrößen, knapp 25 Euro pro Einwohner und dann ist es gerechnet auf 4 Jahre und dann kommen wir auf ungefähr 950.000 Euro. Und tatsächlich ist es auch ganz aktuell im Stadtrat als Beschluss, weil wir müssen die Projekte, die wir jetzt präferieren, auch beschließen. Das haben wir heute im Stadtrat. Das sind zwei Projekte für die Feuerwehr, einerseits in Polenz und in Borcher und ein Straßenbauprojekt beim Kindergarten. Und dann wird man mal sehen, wir werden ja andere Förderungen noch beantragen, damit wir im Grunde die Summe, die wir bekommen, als Eigenmittel einbringen können. Ja, wir haben Verwendung, wir werden es beschließen, wir werden es sicherlich auch ausgeben.
0: Sehr gut. Das hört man schon mal gerne. Also, das wollen ja die Leute auch wissen, was passiert mit dem Geld. Thema Ratskeller, da geht es ja vorwärts. Vor einigen Wochen haben wir da schon über den Baufortschritt berichtet. Wie weit ist es und wann soll denn die Eröffnung zelebriert werden?
1: Also es ist noch unglaublich wuselig auf der Baustelle, aber wir sind in den allerletzten Zügen tatsächlich. In 14 Tagen wird die Bibliothek umziehen können. Dann kommen nämlich schon die Möbel, die Regale, der Tresen sodass die Bibliothek umziehen kann. Sie hat 14 Tage Zeit. Und tatsächlich Ende des Monats Juni, wird dann die feierliche Eröffnung stattfinden. Und am letzten Wochenende des Junis, nämlich Samstag und Sonntag, machen wir ein kleines Stadtfest, ein Lesen. Fest, wie wir sagen, mit einem ganz netten Programm. Natürlich kann man sich die Räumlichkeiten anschauen, also Tag der offenen Tür, unten die Bibliothek, oben ja der sehr, sehr schöne Veranstaltungssaal, wo wir ja auch das Interview geführt haben, oder Frau Sonntag mit mir besser gesagt. Und das kann man sich dann anschauen. Es wird Führung geben, wenn man noch ein bisschen historische Hintergründe wissen möchte. Aber wir werden ein kleines Stadtfest haben mit einer Fete ganz am Ende am Samstag, am Sonntag auch ein Gottesdienst. Aber dazwischen auch Lesungen, Poetry Slam Wettbewerb wird stattfinden. Dann ein bisschen Handwerk, so Papier schöpfen. Die Buchkinder werden da sein. Also ich glaube, wir werden ein nettes kleines Programm haben rund um das Thema Lesen und Bibliothek. War ja Kernnutzer des neuen Gebäudes, des alten Ratskellers, die
0: Die
1: Bibliothek.
0: Bibliothek ist. Ne?
1: Ja,
0: Also ist das schon so ein erster Meilenstein mit
1: genau.
0: der Lesemeile, die also schon das Rathaus gleich mit einweiht. Hört
1: Genau.
0: sich sehr, sehr gut an. Ja, das MDR Frühlingserwachen ist auch ein Stichwort. Die Ergebnisse des MDR Frühlingserwachens in Bezug auf die Tatkraft und die Zusammenarbeit der Stadt wirken sicherlich immer noch nach. Am Ende hat es allerdings. Das heißt nur, immerhin für den dritten Platz gereicht. Ne? Ich weiß noch nicht, warum man das immer so klein macht. Sind
1: Ja.
0: Sie aber enttäuscht oder trotzdem happy damit?
1: Wenn ich ehrlich bin, eigentlich bin ich gar nicht enttäuscht, weil die Aktion als solches, was das ausgelöst hat in der Stadtgesellschaft, vor allem mit den Jugendlichen und wie die unterstützt worden sind für ihr Herzensprojekt, das war schon toll zu erleben, fand ich. Und das, was entstanden ist, diese Schillecke mit dem Bolzplatz, mit der Tischtennisplatte, mit der Schillecke als solches und diese und jenes, das ist einfach toll für diesen Platz. Das hätten wir so nicht hinbekommen, nicht in den nächsten Jahren. Und dann möchte man natürlich immer gewinnen, grundsätzlich, das ist
0: Natürlich will
1: ganz
0: man gewinnen,
1: klar. Und die
0: klar.
1: Jugendlichen waren auch ein bisschen enttäuscht, das ist schon so, aber nicht, weil wir jetzt diese Schlagerparade dann nicht bekommen haben, ein Wochenende später, sondern weil das natürlich nochmal eine Bestätigung gewesen ist. Aber das haben wir unglaublich schnell auch abgehakt, weil wir wissen, was geleistet worden ist, was die Jugendlichen geleistet haben, was die Stadtgesellschaft geleistet hat. Und das zählt am Ende
0: Ja,
1: wirklich. Ne?
0: das.
1: Also nicht nur dabei sein ist in dem Fall
0: Ja.
1: alles, sondern das Ergebnis, was geschaffen worden ist, aus dem ehrenamtlichen Engagement, das ist wirklich großartig. War eine
0: Top.
1: tolle Woche auch, muss ich sagen. Auch für mich, weil unglaublich viel Hektik da war. dabei und Improvisation und Kreativität und die Jugendlichen so zu erleben, was die daraus gemacht haben, war für mich ein tolles Erlebnis.
2: Ja. Und es ist schön, dass man die Jugend überhaupt noch so mitziehen kann.
1: Genau darum ist es.
2: Das ist ja auch
1: genau
2: schon mal ein super Ergebnis.
1: Finde ich eben auch.
2: Muss man ja wirklich mal sagen, heutzutage in der Zeit. Ein aktiver Part dabei war auch das Mauerwerk, welches im kommenden Monat 10-Jähriges feiert. Welche Bedeutung hat diese Installation für das Stadtgeschehen?
1: Die ist schon wichtig. Das ist ja unser Jugendclub und insofern auch Herzstück der Jugendarbeit. 10 Jahre, es ist Wahnsinn. Vor 10 Jahren haben wir es neu vergeben an den Träger der AWO. Und wir können, glaube ich, sagen, dass es eine sehr gute Entscheidung war. Es hat einen wirklich enormen Impuls gegeben, was Jugendarbeit angeht. Inzwischen haben wir so auch die Schulsozialarbeit und dann ja auch noch freiwillig eine Jugendnetzwerkstelle installiert, auch vom Träger der AWO. Und das macht einen großen Vorteil, weil nämlich dadurch die Vernetzung der unterschiedlichen Ebenen. Jugendclub ist der klassische Club, wo die Kinder und Jugendlichen am Nachmittag hingehen können, wo viele Angebote stattfinden. Dann haben wir noch die Netzwerkstelle, die Aufgabe hat, den Jugendclub mit der Schulsozialarbeit zu vernetzen. Und dann gibt es eben noch die Schulsozialarbeit, die immer wichtiger wird, wo wir auch viel Engagement, auch Ressourcen einbringen aus dem Haushalt. Und dieser Dreiklang zwischen Jugendclub, Jugendnetzwerkstelle und Schulsozialarbeit funktioniert ganz toll, ist uns sehr wichtig, kostet uns auch was. Mhm. Als freiwillige Leistung bin ich sehr dankbar, auch dem Stadtrat gegenüber, dass er dies auch als eine wichtige Aufgabe erkennt. Und da ist noch einmal das Mauerwerk schon so ein Herzstück bei der ganzen Geschichte. Ja. Und ich glaube, die feiern zu Recht jetzt 10 Jahre und wir sind happy mit dem Träger und vor allem natürlich mit den Mitarbeitenden in der Schul- und Sozialarbeit und der Jugendarbeit.
2: Mhm. Ist da noch Luft nach oben? Also welche Möglichkeit besteht noch,
1: das
2: Thema Jugendarbeit noch besser zu verstärken oder
1: wir machen
2: da schon eine Menge?
1: Ich glaube, wir machen da eine Menge. Wir sind da, glaube ich, auch ein positives Aushängeschild im Landkreis. Natürlich kann nach oben hin immer noch mehr gemacht werden, aber Sie kennen ja selber die Rahmenbedingungen, die Diskussion um die kommunale Finanzen und es ist zum Teil eben dann auch eine freiwillige Leistung und ich bin froh, dass wir sie noch ableisten und dass der Stadtrat das als so wichtig anerkennt, dass wir es immer auch im Haushalt die letzten 10 Jahre und hoffentlich auch die nächsten Jahre abbilden können. Insofern glaube ich, bin ich extrem zufrieden, wenn wir das Niveau, das gute Niveau, was wir haben, halten. Das ist die Hauptaufgabe.
2: Okay.
1: Die Notwendigkeit ist unbestritten da.
2: Das ist wohl wahr. Genau. Also wie Sie sagen, leuchtendes Beispiel für im Freistaat. Kommen wir mal zur Windenergie. Da sind Sie auch eine Art leuchtendes Beispiel, wenn man so nimmt, weil Sie einfach von der Region her mit Brandis, mit Macher, mit Brostorf da also auch als gemeinsames Gebiet ausgewiesen sind bei der Offenlegung des überregionalen Planungsverbandes. Inwiefern werden sich die Kommunen in Form einer Stellungnahme hier positionieren zu dem Thema?
1: Ja, die haben sich ja schon positioniert. Das Verfahren ist ja jetzt nochmal aufgelegt worden, weil ja das Flächenziel geändert worden ist von 2% auf 1,3, sodass das alte Verfahren gestoppt wurde, sich an unserer Fläche aber nichts geändert hat, sodass wir mit Machen und Borsdorf übereingekommen sind, dass wir die gleiche Stellungnahme, die ablehnende Stellungnahme wieder einbringen werden. Da sind wir uns einig, die Kollegen Frau Kaden und Herr Frosch jetzt aus Borsdorf und aus Machern. Das ist auch schon geschehen und damit sind wir da erstmal fein, sage ich jetzt mal. Das ist die Stellungnahme, die sich hauptsächlich auf Naturschutzbegebenheiten Dinge bezieht. Da hat sich ja nichts geändert, weil tatsächlich diese Fläche, die zur Disposition steht, nämlich Borcher, Zwenfurt, Machern, sich ja überhaupt nicht geändert hat. Mhm. Gleiche Stellungnahme wird also wieder eingebracht von allen drei Kommunen.
2: Okay, Waldpolitz ist aber nicht ausgewiesen.
1: Nein, das
2: oder
1: ist
2: nicht
1: ja
2: mehr ausgewiesen.
1: Nein. Das war ja eigentlich der Vorschlag meinerseits vor, man kann ja zwischendurch sagen, einigen Jahren, also vor 2 Jahren, über die Flexiklausel selber aktiv zu werden. Das ist nun mal im Stadtrat abgelehnt worden. Das habe ich zu respektieren und insofern gibt es da keinen Neuauflauf.
2: Mhm. Oder Anlauf. Wie weit spielt das Bürgergebären da noch eine Rolle?
1: Naja, die Initiatoren des Bürgerbegehrens, die das gerne weitertreiben möchten, haben ja Widerspruch eingelegt bei der Kommunalaufsicht. Und da müssen wir gucken, wie die Kommunalaufsicht das rechtlich bewertet. Mhm. Und zu gegebener Zeit wird es ein Ergebnis geben und die Initiatoren werden darüber berichten. Das ist aber ja keine Sache mehr der Stadt Brandis, sondern eine Sache der Initiatoren des Bürgerbegehrens gegenüber der Kommunalaufsicht.
2: Ah, okay. Na, da dürfen wir gespannt bleiben. Mhm. Kommen wir zum Kulturhaus Beucher. Das ist ja wirklich ein großes Projekt für die Stadt.
1: Noch eines, ne?
2: Ja, also eine ganze Menge, was Sie sich da vornehmen. Wie schreiten denn die Arbeiten hier voran?
1: Nach Plan würde ich sagen, wir müssen ja mit den wesentlichen Teilen Ende des Jahres fertig werden. Wir haben jetzt so avisiert, weil es gab beim Altbau insbesondere durchaus Schwierigkeiten, weil der statisch kritisch war. Man hat erst gesehen, dass man vielleicht das eine oder andere weggenommen haben, wie desolat noch bestimmte Dinge im alten Kulturhaus waren. Das ist jetzt alles fein. Ich gehe davon aus, dass wir im März fertig sind mit dem Neubau, sogar etwas eher als mit dem Altbau. Aber das ist alles noch im Großen und Ganzen im Plan. Auch dort Baustelle, unglaublich viel los. Es geht jede Woche voran. Ich bin nahezu auch jede Woche mal auf der Baustelle und sehe auch immer wieder Veränderungen. Das ist durchaus spannend zu beobachten.
2: Ja, das ist auch spannend. Ja, das sind an sich schon die Fragen, die uns gestellt wurden und die uns erreicht haben. Und da, meine Damen und Herren, bitte denken Sie dran. Immer, jederzeit. Ihre Fragen auch an Arno Jesse, den Bürgermeister von Brandes, loszuwerden und zu stellen. Das können Sie ganz einfach. Schreiben Sie uns einfach eine E-Mail an bürgerdialog@muldental.tv. Dann geben wir das entsprechend weiter, besprechen es hier in unserer Runde und klären Ihre Fragen, meine Damen und Herren, die Ihnen so auf der Seele brennen. Denn Sie merken schon, wie heute auch, es geht eben immer voran und es gibt immer etwas zu berichten. So, in diesem Sinne vielen Dank, Herr Jesse, dass Sie bei uns waren. Und dass

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1: Das Thema Windenergie ist ja auch bei uns hier in der Region in aller Munde. Dazu gab es jetzt eine Bürgerversammlung in Großbardau. Da waren wir selbstverständlich dabei.
2: Großbardau auf dem Weg zur Windkraft. Die Meinungen darüber sind geteilt zwischen denen, die das planen und denen, die da wohnen. Das war unschwer zu erkennen bei der öffentlichen Sitzung des Ortschaftsrates am 12. Mai. Gut 120 Menschen waren in den Saal des Dorfgemeinschaftshauses Weintraube gekommen und warteten vor allem auf Punkt 4 der Tagesordnung. Da ging es um die 2. Teilfortschreibung des Regionalplanes im Bereich erneuerbare Energien. Diese hat im Vergleich zur ersten Fortschreibung einige Änderungen zur Folge, welche der Ortschaftsrat im Übrigen ablehnt.
3: Formulierung des Regionalplanungsverbands sieht so aus. Also es geht um die Anpassung an neue Bundesgesetze zur Windenergie und Planung von Windvorranggebieten. Der Inhalt ist die Teilfortschreibung mit Flächenbeitragswerten von ca. 1,3%. Das ist dieser Wert, der ja voriges Jahr geändert wurde, von 2% auf 1,3%, die ausgewiesen werden müssen. Dann haben wir hier noch ein paar Kriterien. 1000 Meter Siedlungsabstand als Rotorhaut. Und Rücksicht auf kommunale Interessen haben Sie selbst auf Ihrer Seite stehen. Ja, unsere kommunalen Interessen wurden nicht berücksichtigt.
2: Zu Beginn informierte der Vorsitzende des Ortschaftsrates, Steffen Knoll, über den Ist-Stand mit 2 Windenergieanlagen, welche auf dem Gebiet zwischen Groß- und Kleinbardau stehen. Im Juni des vorigen Jahres hatte sich der Ortschaftsrat einstimmig gegen den ersten Entwurf des Regionalplanungsverbandes entschieden und eine Stellungnahme dazu abgegeben. Darin wurde der Bereich um die bestehenden Windräder, Feld 38, mit der Begründung vergrößert, da es im Ist-Bestand nicht möglich sei, Energieanlagen zu bauen. Diese bedingen aufgrund ihrer Größe andere Abstandsflächen. Heutige Windkraftanlagen sind bis zur Platzspitze ca. 250 Meter hoch, erfahren die Gäste im Saal. Weiterhin war in diesem Entwurf das Gebiet in Richtung Etzholzheim ausgewiesen. Hier wären laut dem Ortsvorsteher

0: Anlagen geplant. Und der Ausläufer des Vorranggebietes der Gemeinde Otterwisch, der bis auf die Bernbrucher Flur reichte. Aktuell gibt es einen zweiten Entwurf des Regionalplanungsverbandes Leipzig-Westsachsen, welcher dem Ortschaftsrat durch die Stadt Grimma zur Stellungnahme zugearbeitet wurde. Darin enthalten sind Veränderungen zur vorherigen Teilfortschreibung. So wurde das Gebiet bei Etzolzheim herausgenommen und das Gebiet Otterwisch-Bernbruch Nummer 49 verkleinert. Das wirkt sich auch auf die Fläche zwischen Groß- und Kleinbadau aus.
1: Was unser Problem jetzt daran ist, auf unserem oder auf dem 41er Gebiet ist es jetzt möglich, 4 neue Windanlagen zu bauen, von der Fläche her. Zusätzlich zu den 2, die jetzt stehen. Also das haben Sie jetzt vom Prinzip her auch in das Landschaftsschutzgebiet rein ein Stückchen gezogen, aber da kommen wir dann nochmal im Detail nochmal mit anderen Karten dazu.
0: Dazu hatte der Ortschaftsrat in seiner letzten nicht öffentlichen Sitzung Ende März bereits eine Stellungnahme abgegeben. Darin bemängelte dieser die hohe Emissionsbelastung und äußerte arten- sowie naturschutzrechtliche Bedenken. Neben den Mitgliedern des Ortschaftsrates kamen auch die Menschen im Saal zu Wort. Die meisten der Anwesenden bezogen gegen die Errichtung weiterer Windkraftanlagen Stellung. Sie beschrieben, welche Unzulänglichkeiten wie Lärmbelästigung durch Schallreflexionen und Schattenwurf sie ausgesetzt seien und auch, dass die Möglichkeiten, Geräuschminderungssysteme nachzurüsten, von den Betreibern ausgelassen wurden. Viele Argumente dagegen und dafür, sich zu vernetzen, wurden ausgetauscht. Argumente für das geplante Gebiet und auch Klärendes kam vom Planer Thomas von der Heide. Er ist seit 19 Jahren hier im Gebiet aktiv, sagt er und betonte, man wolle keinen Maximalismus.
2: Also die Regionalplanung ist ja die entscheidende Kraft. Wir haben uns viele Jahre mit den Ortschaftsräten in Großbadau und Kleinbadau auseinandergesetzt und haben gesagt, ja okay, wir können da zusammen was entwickeln, wir wollen keinen Maximalismus. Und die aktuell existierenden Zahlen von 4 möglichen weiteren Anlagen, das ist letzten Endes nicht realistisch. Die Anlagengröße kommt aus der Vergangenheit und ist völlig unrealistisch. Die werden sicherlich von den Windkraftgegnern, man könnte auch 8 Anlagen dort bauen, aber das ist eine Anlagenklasse, die vor 25 Jahren möglich war, die sind aber nicht mehr wirtschaftlich. Also wir können den Ortschaftsräten nur Kompromisslösung anbieten, dass wir sagen, okay, wir verpflichten uns eine Anlage dort noch zusätzlich, die hat. Ja, natürlich, das habe ich jetzt verstanden, dass sie gar keine wollen, aber ich vermute mal, wenn das Gebiet so bestätigt wird, ist es vielleicht nicht realistisch, aber wir würden, weil wir immer im positiven Konsens agieren, wir würden das anbieten, dass es bei einer Anlage bleibt, die ist realistisch. Und das ist dann nicht mehr wert.
0: Weitere Wortmeldungen gab es zu den Stellungnahmen gegen das geplante Vorranggebiet für Windkraftanlagen. Diese werden ausgefüllt entgegengenommen, einzeln eingetütet, gesammelt und schlussendlich in der Geschäftsstelle des Regionalen Planungsverbandes abgegeben. Den Hinweis des Grimma Stadtrates Jonas Siegert, dass wenn das Flächenziel von 1,3% des Bundes nicht erreicht werde, dieser dann 2027 hingeht und ohne Mitbestimmung selber entscheidet, wo Windkraftanlagen hingebaut werden, wollte in Großbadau an diesem Abend keiner hören. Der Ortschaftsrat Großbadau und ein Großteil der anwesenden Bürgerinnen und Bürger aus den dazugehörigen Orten Bernbruch, Kleinbadau, Waldbadau sprachen sich gegen den sie betreffenden Abschnitt der zweiten Teilfortschreibung des Regionalplanes aus und taten das auch schriftlich kund. Am 28. Mai gibt der Grimma Stadtrat seine Stellungnahme zur zweiten Teilfortschreibung ab. Weitere Stellungnahmen der Bürger dazu müssen bis zum 15. Juni beim Regionalplanungsverband Westsachsen eingegangen sein.
3: In Wurzen, meine Damen und Herren, da tagte jetzt der Stadtrat, der Mai-Stadtrat sozusagen. Und man befasste sich mit diversen Themen, Bauvorhaben zum Beispiel oder das Landeserntedankfest oder auch Gebührenverordnung für die Sportstätten. Wir waren selbstverständlich für Sie dabei.
4: Innerhalb der Stadtratssitzung in Wurzen

Am 12. Mai standen vor allem die Fortschritte von Baumaßnahmen im Vordergrund. Oberbürgermeister Marcel Buchter informierte unter anderem über den planmäßigen Verlauf bei den Feuerwehren Burkhardtshain, Wurzen und Nemt. Am Wasserturm finden momentan letzte Anstricharbeiten im Fassadenbereich statt. Ende des Monats soll das Gerüst zurückgebaut werden, dem ein kleineres für den Anbau des Zugangs im Treppenbereich folgt. Demnächst schließen sich die Arbeiten für einen Fahrstuhl an. Vor allem diese Baumaßnahme sorgte für großes Interesse zum Tag der Städtebauförderung. Hier werden der interessierten Bürgerschaft seit vielen Jahren die Fortschritte an aktuellen Baumaßnahmen präsentiert. Am Kulturhaus Schweizergarten werden momentan Zimmererarbeiten durchgeführt. Zudem läuft bereits die Bestandsaufnahme für den zweiten Bauabschnitt, um dann planmäßig im kommenden Jahr die Baumaßnahmen voranzubringen. In der Grundschule Küren laufen derzeit Abbrucharbeiten, die einer engmaschigen Kontrolle unterliegen. Alle zurückgebauten Baustoffe werden dabei beprobt. Je nach Ergebnissen der Proben liegen die Arbeiten momentan im Zeitplan. Der Schulbetrieb findet ohne große Einschränkungen statt. Wöchentlich erfolgen hier Abstimmungen. Die Stadtverwaltung befindet sich derzeit in den Haushaltsberatungen. Am 16. Juni erfolgt eine Klausur. Ziel ist laut Oberbürgermeister Buchter, den aktuellen Haushalt im November im Stadtrat beschließen zu können. In der vergangenen Zeit sorgte das Verfahren der Stadt, Falschparker mittels Dashcam an Straßenreinigungsmaschinen zu ermitteln, für Aufruhr. Über 600 Fälle konnten geahndet werden. Die Tendenz zeigt, dass die Maßnahme Wirkung erzielt. Mit der Zeit wurden weniger Missachtungen der Parksituation verzeichnet. Im Bereich der Kultur wird momentan an einer neuen Idee für den Wettbewerb Ab in die Mitte gearbeitet. Ein Auftaktworkshop fand am 19. Mai statt. Ziel ist es, den Bereich rund um den Badergraben zu entwickeln und durch ein mögliches Preisgeld weitere Fördermittel akquirieren zu können. Im Museum laufen aktuell die Abstimmungen zur Sanierung der Fenster. Unabhängig der Baumaßnahmen befindet sich das Team in den Vorbereitungen zur Jubiläumsausstellung im kommenden Jahr. Dort feiert das Stadtmuseum 100-jähriges Jubiläum, was mit einer Dauerausstellung gewürdigt werden soll. Für diese sowie die damit einhergehenden Bau- und Gestaltungsmaßnahmen erhielt die Stadt eine Förderung in Höhe von 650.000 Euro. Unter anderem geht es hier auch um die Konzeption des Eingangsbereiches, wo zukünftig auch die Touristinformation eingebunden werden soll. Bis dahin wird es einen Wechsel in der Museumsleitung geben. Claudia Kunde wird das Wurzner Museum verlassen, steht aber für den Übergang weiter zur Verfügung. Außerdem befindet sich die Stadtverwaltung gemeinsam mit anderen Akteuren inmitten der Weiterentwicklung der Plattform Rathaus Cloud. Verschiedenste Verwaltungsverfahren sollen hiermit digitalisiert und für den Nutzer vereinfacht werden. Durch die Zusammenarbeit mit anderen Kommunen können hiermit zum Beispiel auch Kosten für Verwaltungsprozesse eingespart werden. Ein Großevent, worauf die Stadtverwaltung sowie Vereine und Institutionen hinarbeiten, ist das Landesernte-Dankfest vom 18. bis 20. September. Kulturbetriebsleiterin Sandra Strömer informierte über den aktuellen Vorbereitungsstand. Die Vorbereitungen liegen im Zeitplan. Bis dato seien unter anderem 30.500 Euro an Spendengeldern eingegangen, wofür das Vorbereitungsteam dankt. Der größte Finanzposten sei die Sicherheit. Einige geplante Höhepunkte an den drei Tagen wurden präsentiert. Innerhalb der Bürgerfragestunde ging es um die Einstellung zur Stadt hinsichtlich der Planung von Windkraftanlagen. Am 11. Juni soll es eine Sondersitzung des Stadtrates geben, wo über eine Stellungnahme debattiert wird. Einstimmig wurde die Berufung eines sachkundigen Mitarbeiters im Kulturausschuss beschlossen. Die neue Entgeltordnung für sächsische Sportstätten sorgt weiterhin für Diskussionen. Die derzeitige stammt aus dem Jahr 1992 und entspricht nicht mehr den heutigen Anforderungen. Die Regelungen wurden mit der Überarbeitung verständlicher verfasst sowie an Nutzungsgruppen angepasst. Einem Antrag der Linken, weitere Entwürfe und Anpassungen zuvor im Sportlerstammtisch zu besprechen, wurde zugestimmt. Mit dieser Ergänzung auch der Entgeltordnung mit 11 Ja-Stimmen, einer Enthaltung gegenüber 5 Gegenstimmen. Im Folgenden wurden Beschlüsse zu Bebauungsplänen in der Färbergasse und im Wohngebiet am Obsthof gefasst. Tagesordnungspunkt 15 befasste sich mit dem Sondervermögen des Bundes. Die Stadt hat dafür mit der Feuerwehr Wurzen, der Ertüchtigung des Gymnasiums und somit Aufwertung des Schulstandortes, dem Ersatzneubau des Bauhofes sowie Planungen zur Sporthalle 4 Projekte eingereicht. Falls sich weitere Fördermöglichkeiten auftun, kann eine Änderung der Mittel halbjährlich beschlossen werden.
Diskussionen gab es hinsichtlich der Rückübertragung der Geschäftsanteile der Veolia Wasser Deutschland GmbH an der Wurzner Landwerke Service GmbH,

0: auf die Wurzner Landwerke GmbH. Von Seiten der Bürger für Wurzen als auch der Linken gibt es Kritik an der Arbeit der Gesellschaft sowie der weiteren Perspektive. Unabhängig davon wurde dem Beschluss bei 2 Nein-Stimmen und 4 Enthaltungen zugestimmt. Innerhalb der Anfragen der Stadträte wurde von Seiten der AfD nochmals auf das Verhältnis der Kleingärtner zum Regionalverband aufmerksam gemacht. Die Lage spitze sich laut deren Aussagen weiter zu. Zudem wurde auf die Bürgerfragestunde und dem Umgang mit Windenergie hingewiesen, was innerhalb der Stellungnahmen betrachtet werden müsse.
1: Tja, das war sie schon wieder, die Donnerstagsausgabe von 04 Plus, Ihrem Magazin für die Landkreise Leipzig und Nordsachsen. Wir haben uns sehr gefreut, dass Sie heute eingeschaltet haben. Das sollten Sie auch morgen tun, denn da begrüßt Sie Heidi Ludwig hier an dieser Stelle. Ich wünsche Ihnen noch eine wundervolle Restwoche und kommen Sie dann gut in die nächste Woche.

0: Was wäre das Erzgebirge ohne Ann und Günther? Wir hätten ja nichts zu singen.
1: Wir sind hier auf dem Annaberger Markt und feiern heute 150 Jahre Ann und Günther. 150 Musiker sollen zusammenkommen. Ann und Günther war unser Volksdichter hier im Erzgebirge, Volkssänger, Erfinder der Liedpostkarten, hat ganz viel Lieder geschrieben, 140 Stück, hat von 1876 bis 1937 hier gewohnt und in Gottes gab und hat für die erzgebirgische Hami zu viel gemacht.

Günther Günther ist für die Region ganz wichtig, weil er natürlich ein prägender Sänger ist, ein prägender Lieddichter, der jetzt auch das Erzgebirge ganz sehr mit seinen Liedern geprägt hat und mit seinen Inhalten geprägt hat. Und das ist für uns ganz wichtig, weil viele Inhalte auch heute noch relevant sind.

sei ja mit einigen Kindern aufgewachsen. Das ist ja nur durch die Erzgebirgsgruppe in Ehrenfriedersdorf habe ich ja viele Lieder mithören können und bin dadurch schon als Kind mit einigen Kindern groß geworden.